0: zum Büchermagazin. Herzlich willkommen, Wiltrud Zecher.
1: Danke für die Möglichkeit, hier zu sprechen.
0: Frank Duff, der Autor von dem Buch Mit den Augen Marias, war ja der Gründer der Legion Mariens. Wie ist denn die Legion Mariens entstanden?
1: Also der Frank Duff wollte eigentlich gar nicht, dass man ihn als Gründer bezeichnet, denn er hat immer wieder erzählt, dass sich die Legion Mariens fast so wie von selber gebildet hat oder es war einfach ein Werk der Mutter Gottes. Er hat nur einen Schritt nach dem anderen getan, so wie es ihm gesagt worden ist oder wie er das Gefühl gehabt hat, dass er soll. Und so ist die Legion entstanden. Mehrere Aspekte sind da zusammengekommen. Er hat die Spiritualität des heiligen Ludwig Maria von Montfort kennengelernt, den mit der Zeit sehr beeindruckt hat. Dann war er auch schon längere Zeit Mitglied in der Vinzenzgemeinschaft und hat Besuche gemacht bei den Armen der Stadt in Dublin in Irland. Und schließlich wollten einfach junge Leute diese Spiritualität kennenlernen, aber auch etwas tun für den Glauben. Und so haben sie sich einfach verabredet und Schritt für Schritt ist dann eben die Legion Mariens entstanden.
0: Und was macht die Legion Mariens aus? Was ist ein Aspekt, der vielleicht bei anderen marianischen Gemeinschaften jetzt nicht so hervorgehoben wird? Gibt es da etwas?
1: Ja, ganz sicher. Und zwar die Legion Mariens formt ihre Mitglieder und führt sie zum Apostolat. Also es ist einfach ganz wesentlich, dass man aktiv wird fürs Reich Gottes. Ebenso, dass man sich jede Woche trifft, miteinander betet, auch sich vertieft im Glauben durch Gespräch und durch Studium. Und dann bekommt man eine Aufgabe, möglicherweise zu zweit, und versucht diese auszuführen im Laufe der Woche. Und in der nächsten Woche gibt man darüber Bescheid oder Zeugnis. Durch dieses Apostolat kommen eigentlich die Legionäre immer mehr auf dem Weg zur Heiligkeit. Also der Sinn oder das Ziel der Legion ist eigentlich die Verherrlichung Gottes durch die Heiligung der Mitglieder. So steht es in den Satzungen, kann man sagen.
0: Und diese Aufgaben, ist das jedes Mal etwas anderes, was man da macht?
1: Das kann sehr verschieden sein, je nachdem. Also wir arbeiten eng zusammen mit dem Pfarrer. Meistens treffen sich die Gruppen in den Pfarren. Und je nachdem, was der Pfarrer für Anliegen hat, so folgen wir dem. Also das können Hausbesuche sein, das können Kinderstunden sein, das kann ja Gebetsrunden sein oder eben sehr verschiedene Dinge. Wir haben auch zum Beispiel jahrelang jede Woche Prostituierte besucht und ihnen von der Liebe Gottes erzählt. Oder manchmal ist es auch so, dass man einen Betreuten im Gefängnis besuchen soll. Oder wie die Flüchtlingswelle war, da vor einigen Jahren waren etliche Asylwerber, die gern die Taufe wollten. Und dann haben wir sie auch auf dem Weg zur Taufe begleitet und mit ihnen gebetet. Und so kann es sehr verschieden sein, sehr unterschiedlich sein.
0: Liebe Zuhörer, wir stellen Ihnen heute das Buch Mit den Augen Marias von Frank Duff vor. Frank Duff, der Autor des Buches, ist auch der Gründer der Legion Mariens und wurde 1889 in Irland geboren. Ist bekannt, wie er zu so einem tiefen Glauben gekommen ist und auch wie sich seine Liebe zur Gottesmutter da immer mehr vertieft hat.
1: Es ist so, dass er schon in einer katholischen Familie aufgewachsen ist. Aber er hat es auch erzählt, es war zum Beispiel, wie sie die Marienverehrung in der Schule gelernt haben, war einfach, dass Maria wie eine von den anderen Heiligen war, also nichts Besonderes. Und natürlich hat man den Rosenkranz gebetet, ja, Und also 1917 hat er durch einen Freund das Buch Das Geheimnis Mariens von Ludwig Maria von Montfort kennengelernt. Und das war ihm ganz komisch. Also er hat das gar nicht verstanden und hat es auf die Seite gelegt. Und dieser Freund hat ihn aber mehrfach ermutigt, das wiederzulesen und wiederzulesen, so lange bis er es versteht. Und ich glaube, nach dem 5. oder 6. Mal hat er plötzlich wirklich die Gnade gehabt oder die Erkenntnis, dass das stimmt, was da steht, nämlich dass die Aufgabe Marias im Heilsplan Gottes oder für die Erlösung sowas Besonderes und was ganz Großes war. Und das hat ihn sehr bewegt und direkt erschüttert. Darüber hat er dann halt auch gesprochen und die Mitglieder der Vinzenzgemeinschaft und die anderen haben sich ja dafür interessiert. So ist es dann auch zur Gründung der Legion Mariens gekommen und wahrscheinlich durch diese Arbeit mit den jungen Leuten und mit der Ausbreitung der Legion ist halt auch das Gottvertrauen und die Liebe zu Maria immer mehr gewachsen.
0: Wiltrud Secher, Sie sind ja auch schon lange Mitglied bei der Legion Mariens. Wie sind Sie dazu gekommen?
1: Ja, also ich habe in meinen frühen 20er Jahren eine Bekehrung erlebt und wollte dann eigentlich gerne etwas fürs Reich Gottes tun. Und da bin ich eingeladen worden in die Legion Mariens. Ich habe das schon ein bisschen gekannt, weil auch meine Mutter Legionärin war. Aber eigentlich wollte ich das nicht so unbedingt, auch so wie die Mutter halt das machen. Aber ich bin dann doch zu einem Treffen gegangen. Und tief innen habe ich gespürt, da ist mein Platz. Und von dort an bin ich jede Woche zum Treffen gegangen und bin halt dann immer weiter hineingewachsen. Es gibt ja verschiedene Möglichkeiten, über den eigenen Tellerrand oder über die eigene Gruppe hinaus etwas zu tun. Ich habe mich besonders gern auch einteilen lassen oder gemeldet für Apostolatswochen im Ausland. Da habe ich wirklich sehr viele schöne Erlebnisse gehabt.
0: Ich nehme mal an, Sie können sich ein Leben ohne bei der Legion Mariens zu sein gar nicht mehr vorstellen.
1: Nein, eigentlich nicht. Es ist schwer.
0: Was macht denn diese Gemeinschaft für Sie aus oder was schätzen Sie am meisten?
1: Also mir hat es eigentlich von Anfang an den Sinn im Leben gebracht. Ich hatte einen technischen Beruf und wenn ich dann nach den 8 Stunden Arbeit heimgekommen bin, ja, war es eigentlich vorbei mit dem Leben oder natürlich habe ich verschiedene Dinge unternommen, auch am Abend, aber es war nicht sehr interessant. Oder ich habe einfach irgendwie das Gefühl gehabt, ich brauche etwas für die Seele. Und das hat wirklich die Legion in reichem Maß gebracht.
0: Wir besprechen ja heute das Buch Mit den Augen Marias von Frank Duff. Ist das eine Pflichtlektüre bei der Legion Mariens?
1: Eigentlich nicht. Ich weiß gar nicht, ob es sehr bekannt ist, aber es wird natürlich aufgelegt bei den Veranstaltungen. Aber es gibt viele Schriften von Frank Duff. Es ist sehr schön, weil man eben auch mit dem Frank Duff näher zur Mutter Gottes kommt, aber Pflichtlektüre kann man eigentlich nicht sagen.
0: Also gibt es eine Vielzahl an Büchern und jeder sucht sich halt etwas aus, was ihm passt.
1: Genau.
0: Hier ist auf jeden Fall ein sehr handliches Buch. Worum geht's da eigentlich?
1: Es ist wirklich ganz interessant. Ganz am Anfang wird die Mutter Gottes in ihrer Aufgabe eben im Reich Gottes vorgestellt als neue Eva. Und dann in verschiedensten Kapiteln wird Maria begleitet auf ihrem Weg von der Verkündigung bis zu Pfingsten. Und das sind eben verschiedene sehr interessante Dinge, die man da auch lernt. Und man kommt dann immer näher zu Maria.
0: Sie kennen das Buch ja schon sehr lange. Warum ist es Ihnen ein Anliegen, dass wir das heute in der Sendung vorstellen? Was schätzen Sie an dem Buch oder was macht es zu einem guten Buch?
1: Ich habe gefunden, dass man eben die Umstände, unter denen Maria, Jesus und Maria und der heilige Josef gelebt haben, viel besser kennenlernt. Und das ist erläutert uns wirklich die Heilige Schrift, gerade zum Beten des Rosenkranzes kann uns da eigentlich das Buch sehr helfen, weil man einfach so fast wie auf eine Reise gehen kann mit den handelnden Personen. Außerdem habe ich das immer wieder festgestellt, wenn man Artikel oder Bücher von Frank Duff liest, dann kommt man ganz in seine Denkweise hinein und das tut uns gut. Also er ist wirklich ein heiliger Mann und dabei aber auch spannend und lustig oder kann es auch humorvoll sein und das tut uns gut.
0: Ja, man kann sich da wirklich, wirklich gut hineindenken in das Leben Marias, ja, das stimmt.
1: Ganz genau. Es gibt eben die verschiedenen Kapitel, die recht interessant sind. Also die Kapitel sind unterteilt in Schlagwörter. Also heißt da zum Beispiel, wenn man liest über Weihnachten, das Kommen Gottes, die Straße nach Bethlehem, die Suche nach einer Unterkunft, der Stall, Sinnbild und Legende, die Hirten beten das Lamm an und was Längeres über Maria. Und dann kommt die Darstellung Jesu im Tempel, dann kommt über die Epiphanie, also die Weisen aus dem Morgenland und da die Betrachtungen dazu, dann die Flucht nach Ägypten und wie das Leben in Ägypten war und wie dann die heilige Familie wieder zurückgekehrt ist. Und dann ist ein ganzes Kapitel über Maria als Frau, das gefällt mir auch sehr gut, über ihre Fertigkeiten. Und man fragt sich natürlich, zum Beispiel der Haushalt in Nazareth, Maria hielt in Nazareth Hühner, woher weiß das Frank Duff? Es heißt eben, dass er alle Quellen über das Leben, das damalige Leben im Heiligen Land gelesen hat. Er war sehr, sehr belesen und dann hat er natürlich auch viele Schriften von Heiligen gelesen oder auch die heilige Katharina Emmerich oder Selige wird immer wieder zitiert, also was er von deren Visionen erfahren hat und eben Maria von Agreda und so verschiedene werden da zitiert, dass da ein ganzes Bild in ihm entstanden ist.
0: Gibt es da eine Stelle, die da jetzt dazu passt?
1: Ja, na etwas, den Weg zum Beispiel von Maria von Nazareth zur Base Elisabeth. Das finde ich ganz nett und interessant, weil ja, da hat man eigentlich keine Ahnung, wie das gegangen ist.
0: Ja, dann lesen wir da mal hinein, bitte.
1: Ja. Also da steht, die Entfernung von Nazareth nach Jerusalem beträgt 89 Meilen. Das würde eine fünftägige Reise für Karawanen bedeuten. Nachts blieb man in Gasthöfen oder in sogenannten Karawansereien und man schlief auf einer Matte. Das Reisen war damals äußerst schwierig. Ein Teil der Strecke führte durch zerklüftete Berge und an reißenden Flüssen vorbei. Dazwischen lagen Wüsten. Die Straßen wurden durch den reichlichen Verkehr zerwühlt und wurden praktisch nicht instand gehalten. Erst kurz nach dieser Zeit wurden sie dann von den Römern in Ordnung gebracht. Die Reise führte durch sehr abwechslungsreiche Landschaften und rief aufregende geschichtliche und religiöse Erinnerungen wahr. Bald nach der Abreise aus Nazareth verließen sie Galiläa und zogen durch die weite Ebene von Estraelon, die zu dieser Zeit einem Meer von grünem Weizen glich. Dann ging es über die Hügel von Samaria, die mit ihren Obstgärten und Weinbergen geschmückt waren, dann hinunter durch fast ganz Judäa, dessen Bäume und Sträucher lieblich in ihrem Frühlingsputz strahlten. Besonders Rosen waren viele zu sehen, aber überall waren Täler und Hügel mit Blüten bekleidet und versprachen reiche Ernte. Jede kleine Einzelheit dieser Reise hatte eine überwältigende Bedeutung für Marias Geist, der mit den Erzählungen der Bibel wohl vertraut war. Jeder Platz hatte eine Rolle in der bunten Geschichte ihres Volkes gespielt. Jeder schlug eine liebliche oder schmerzliche Seite in ihrem Herzen an. Zwei Namen müssen in ihr neue und wundervolle Gedanken angeregt haben. Bethel und Silo, wo die Bundeslade sich eine Weile aufgehalten hat. Denn nun wusste sie, dass sie selbst die wahre Bundeslade war.
0: Ich durfte auch schon ein bisschen in das Buch hineinlesen. Ist ja wirklich, wirklich einfach zu lesen und hat trotzdem so eine Tiefe.
1: Also, auf jeden Fall, ja. Ja. Eben, das ist schon die Stärke von Frank Duff, dass er für jeden gesprochen hat oder geschrieben hat, aber eben eine ganz große Tiefe hatte.
0: Gibt's, also ab welchem Alter würden Sie das empfehlen? Eventuell auch schon Jugendlichen? Oder?
1: Ja, das habe ich mir jetzt nicht überlegt, aber ich kann mir schon vorstellen, dass das junge Leute auch lesen können. Durchaus, ja.
0: kommt wahrscheinlich darauf an, wie weit die im Glauben sind oder ob die sich dafür interessieren.
1: Ja, das
0: aber
1: schon.
0: Vom Lesen ist es, glaube ich, eigentlich
1: nicht sehr kompliziert.
0: Ja. Ja, vielleicht dann noch eine Lieblingsstelle aus dem Buch oder ein Lieblingskapitel. Gibt es so etwas?
1: Ja, da gibt es etwas. Und zwar, das hat mir eigentlich sehr gut gefallen, weil man davon auch wenig hört, so die Tage, die Jesus als 12-Jähriger im Tempel verbracht hat und wie das dann auch für die Eltern war. Jesus 3 Tage verschwunden. Das 3 Tage dauernde Verschwinden unseres Herrn ist ein Thema, das seltsamerweise noch wenig untersucht wurde, wenn man bedenkt, dass sein Verhalten bei diesem Ereignis so geheimnisbeladen ist. Die jüdischen Männer waren verpflichtet, wenn möglich 3-mal im Jahr nach Jerusalem zu den festgesetzten Feiern zu pilgern. Das war das Pascha-Fest, das unserem Ostern entsprechen würde, das Wochenfest entsprechend unserem Pfingstfest und das Laubhüttenfest. Der heilige Josef besuchte alle 3 Feste. Frauen waren gar nicht zur Teilnahme verpflichtet, aber höchstwahrscheinlich begleitete Maria ihn zum Pascha-Fest und nahm unseren Herrn mit. Im Alter von 12 Jahren wurde ein Knabe rechtlich ein Sohn des Gesetzes und war dann an all die genauen Vorschriften gebunden und den Strafen und Bußen unterworfen, die für Verstöße dagegen festgesetzt waren. So ging Jesus mit diesem Alter eigentlich selbstständig und wurde nicht mehr nur mitgenommen. In Wirklichkeit aber war bei ihm alles anders als bei allen anderen. Obwohl er dem Gesetz unterstand, war er doch gleichzeitig Herr des Gesetzes. Die Leute jedes Ortes reisten zusammen und sammelten sich zu diesem Zweck in Karawanen. Die Entfernung von Nazareth nach Jerusalem waren 89 Meilen, das bedeutet 5 Tagesmärsche. Der Ablauf dieser Reise war Routine. Dazu gehörte der Gesang bestimmter Psalmen, besonders solche, die sich ausdrücklich auf Jerusalem bezogen. Während der Reise steigerte sich die heftige Erwartung langsam mit jeder Meile und erreichte den Höhepunkt von Erregung und Inbrunst, sobald die heilige Stadt näher kam. Heutzutage, da die Welt in 40, bald in 20 Stunden umkreist werden kann und die Menschen alles schon in Wirklichkeit oder auf dem Bildschirm gesehen haben, können wir uns das auch nicht im Entferntesten vorstellen. Männer und Frauen wanderten in getrennten Kolonnen und wenn es dafür auch keine besondere Regel gab, zog es die jungen Leute wohl zueinander. Jerusalem bot zur Pascha-Zeit ein unvergleichliches Schauspiel. Viele Juden kamen von weit her. In der Stadt kam es zu einem riesigen Menschenauflauf. Man behauptet, dass sich 2,5 Millionen einfanden. Die vorgeschriebene Aufenthaltsdauer betrug 7 Tage und das Programm für jeden Tag war genauestens festgelegt. Der Endpunkt der Feiern, auf den sich alles hinbewegte, war das Pascha-Fest, das Paschamahl. Das Opferlamm wurde geschlachtet und dann verzehrt, wobei alle reisefertig bereitstanden und den Stock in der Hand hielten, so wie es die Israeliten beim Auszug aus Ägypten getan hatten. Jede Einzelheit dabei war voll von Symbolik, Prophetie und Vorbedeutung. Und alles wies auf den kommenden Erlöser hin. Das Lamm, das auf prophetische Weise an 2 kreuzförmigen Holzstücken gebunden war, wurde geschlachtet und dann zusammen mit bitteren Kräutern und einer roten Sauce verzehrt, wie es der alten Überlieferung entsprach. Mit welch schmerzhafter Aufmerksamkeit wird Jesus jeder Einzelheit dieses seltsamen, blutigen Vorgehens gefolgt sein. Es betraf doch alles durch ihn und stand für ihn. Die Pilger aßen das ungesäuerte Brot und wenn dann die letzten Halleluja-Rufe verklungen waren, brachen sie zu ihrer Heimreise auf. Sie zogen wieder in getrennte Abteilungen und verließen die Stadt sogar durch verschiedene Tore. Das bedeutete, dass Josef und Maria einander bis zum ersten Nachtquartier nicht trafen. Die heilige Familie wird während der 7 Tage bei Verwandten gewohnt und mit ihnen das Pascha-Mahl gefeiert haben. Jesu Verschwinden. Es ist sicher, dass Maria und Josef sich bei der letzten Kontrolle vor der Heimreise überzeugt haben, dass Jesus dabei war. Danach konnte er entweder bei seiner Mutter oder bei den Männern oder auch bei den jungen Galiläern sein. Der erste Aufenthalt der Karawanen war angeblich in El Birch, einem Ort, der 10 Meilen von Jerusalem entfernt war. Das hätte einer halben Tagesreise entsprochen, denn das Paschamahl fand in der ersten Hälfte des Tages statt und nachher brach man auf. Bei dieser Rast trafen sich Maria und Josef. Nach einer kurzen Suche nach dem Kind wurde es zur grauenvollen Gewissheit, dass es verschwunden war. Ihre Qual war grenzenlos. Man muss sich in Erinnerung rufen, dass sie seinetwegen lange Zeit hindurch in Furcht gelebt hatten. Er war ein Gesuchter, ein Flüchtling. Dieser Schrecken hatte sich vermindert, während sie in Ägypten lebten. Als sie nach dem Tod des Herodes zurückkamen, fanden sie seinen Sohn Archelaus auf dem Thron. Er war ein gnadenloser Tyrann nach der Art seines Vaters. So fürchteten sie sich, in Judäa zu leben und ließen sich in Galiläa nieder, wo Antipas, ein anderer Sohn des Herodes, an der Macht war. Er war von milderer Art und würde sie aber nicht geschont haben, wenn ihre Identität bekannt geworden wäre. So war ihr Herz nie ganz frei von Besorgnis. Aber nun befanden sie sich auf dem Gebiet des Archelaus und Jesus war verschwunden. War er erkannt und festgenommen worden? Spione gab es überall und allem Ungewöhnlichen wurde genau nachgeforscht. Konnte es sein, dass jemand entdeckt hatte, dass das wahre Ziel des Massakers an den unschuldigen Kindern vor 11 Jahren jetzt in Jerusalem war? Zweifellos drängte sich Maria und Josef dieser lähmende Gedanke auf. Die Suche. Es ist unmöglich zu glauben, dass sie sich damit abgefunden hätten, auf den nächsten Morgen zu warten. So lenkten sie ihre Schritte zurück auf die menschenleere Straße und hofften gegen jede Hoffnung, ihn zu treffen. Sie konnten nicht glauben, dass seine Tat freiwillig war und ihre Todesangst konzentrierte sich auf den Gedanken an Archelaus. Die Finsternis der Nacht war im Vergleich zu Marias Empfindungen hell wie der Mittag. Sie, die doch das Licht selbst war, war nun Finsternis und wusste nicht, was Gott mit ihr tat. Als sie Jerusalem erreichten, gingen sie sofort zu den Verwandten und Freunden und sahen nach, ob Jesus bei ihnen war oder ob sie jemanden fänden, der Nachricht über ihn hätte. Natürlich gab es keine Nachricht. Dann fuhren sie den ganzen Tag hindurch fort, jeden Winkel der Stadt zu durchstöbern und verzweifelt zu fragen, ob jemand das Kind gesehen hätte. Wieder und wieder begannen sie ihn zu beschreiben. Wir können versuchen, uns vorzustellen, wie diese beiden lebenden Menschen ihn zu schildern trachteten. In den Berichten von Sehern wird behauptet, dass Maria und Josef eine Anzahl von Personen gefunden hätten, die angaben, so ein Kind gesehen und damit gesprochen zu haben. Aber wer konnte sicher sein? Dieselben Seher sagen, dass die Qualen Marias und Josefs während dieser Tage extrem waren, viel schlimmer als der Tod, und dass sie durch göttliche Hilfe vor dem Tod bewahrt werden mussten. Es wird aber zugleich auch erklärt, dass auch für Jesus selbst diese Zeit, an die der Dritte, der 7 Schmerzen Marias erinnert, die Ursache solcher Schmerzen war, schlimmer als alle anderen Schmerzen seines Lebens, weil er damit seinen geliebten Eltern äußerste Qualen verursachte.
0: Ja, Ja, und ich glaube, wie die Geschichte ausgeht, das kennen wir alle. Und das dürfen Sie, liebe Zuhörer, auch gerne nachlesen in dem Buch Mit den Augen Marias von Frank Duff. Herzlichen Dank für das Vorlesen jetzt.
1: Sehr gerne.
0: Ja, überhaupt danke, dass Sie uns dieses Buch jetzt vorgestellt haben, Mit den Augen Marias von Frank Duff, dem Gründer der Legion Mariens. Und das heute auch so wirklich näher gebracht haben. Dankeschön.
1: Darf ich vielleicht noch etwas anfügen? Nämlich, Frank Duff hat natürlich dieses Buch nicht geschrieben, sondern er hat eine Reihe von Artikeln geschrieben, immer wieder über verschiedene, bei verschiedenen Anlässen eben über das Leben Marias. Aber ein Legionär in Österreich, Andreas Seidel, hat diese Artikel zusammengesucht, aus dem Englischen übersetzt und diese so zusammengefügt zu diesem Buch. Und ich glaube, ihm verdanken wir eben, dass wir da in der deutschen Sprache den großen Schatz des Frank Duff auch heben können.
0: Ja, sehr gelungen. Also ich nehme das jetzt auch wieder für den Advent vor. Mhm. Ich glaube, das ist ganz passend.
1: Das ist sehr gut, ja. Gute Idee.

0: Ich habe Ihnen heute gemeinsam mit Frau Wildroth-Zecher das Buch Mit den Augen Marias, Betrachtungen zum Marienleben von Frank Duff vorgestellt. Das Buch ist im B&B Verlag erschienen. In diesem Büchlein sind Betrachtungen von Frank Duff, dem Gründer der Legion Mariens, zum Leben der Gottesmutter gesammelt, die er bei verschiedenen Anlässen vorgetragen hat. Es sind nicht nur fromme Betrachtungen, sondern der Autor versetzt sich ganz realistisch in die verschiedenen Umstände im Leben Marias. Er versucht, ihren Gedanken und Empfindungen nachzuspüren und auch die Sitten, Gebräuche und die geografischen Begebenheiten anschaulich zu schildern.
1: Sie hörten die Wiederholung des Büchermagazins von gestern Vormittag.

0: geheiligt werde dein Name, dein Reich komme, dein Wille geschehe, wie im Himmel, so auf Erden.
1: Unser tägliches Brot gib uns heute und vergib uns unsere Schuld, wie auch wir vergeben unseren Schuldigern. Und führe uns nicht in Versuchung, sondern erlöse uns von dem Bösen. Amen.
0: Gegrüßet seist du, Maria, voll der Gnade, der Herr ist mit dir. Du bist gebenedeit unter den Frauen, und gebenedeit ist die Frucht deines Leibes, Jesus.
1: Heilige Maria, Mutter Gottes, bitte für uns Sünder, jetzt und in der Stunde unseres Todes. Amen.
0: Ich glaube an Gott, den Vater, den Allmächtigen, den Schöpfer des Himmels und der Erde, und an Jesus Christus, seinen eingeborenen Sohn, unseren Herrn, empfangen durch den Heiligen Geist, geboren von der Jungfrau Maria, gelitten unter Pontius Pilatus, gekreuzigt, gestorben und begraben, hinabgestiegen in das Reich des Todes, am dritten Tage auferstanden von den Toten, aufgefahren in den Himmel, er sitzt zur Rechten Gottes des allmächtigen Vaters, von dort wiederkommen, zu richten die Lebenden und die Toten.
1: Ich glaube an den Heiligen Geist, die heilige katholische Kirche, Gemeinschaft der Heiligen, Vergebung der Sünden, Auferstehung der Toten und das ewige Leben. Amen.

0: Ewiger Vater, ich opfere dir auf den Leib und das Blut, die Seele und die Gottheit deines über alles geliebten Sohnes, unseres Herrn Jesus Christus.
1: Zur Sühne für unsere Sünden und für die Sünden der ganzen Welt.
0: Durch sein schmerzhaftes Leiden.
1: Hab Erbarmen mit uns und mit der ganzen Welt.
0: Durch sein schmerzhaftes Leiden.
1: Hab Erbarmen mit uns und mit der ganzen Welt.
0: Durch sein schmerzhaftes Leiden.
1: Hab Erbarmen mit uns und mit der ganzen Welt.
0: Durch sein schmerzhaftes Leiden.
1: Hab Erbarmen mit uns und mit der ganzen Welt.
0: Durch sein schmerzhaftes Leiden.
1: Hab Erbarmen mit uns und mit der ganzen Welt.
0: Durch sein schmerzhaftes Leiden.
1: Hab Erbarmen mit uns und mit der ganzen Welt.
0: Durch sein schmerzhaftes Leiden.
1: Hab Erbarmen mit uns und mit der ganzen Welt.
0: Durch sein schmerzhaftes Leiden.
1: Hab Erbarmen mit uns und mit der ganzen Welt.
0: Durch sein schmerzhaftes Leiden.
1: Hab Erbarmen mit uns und mit der ganzen Welt.
0: Durch sein schmerzhaftes Leiden.
1: Hab Erbarmen mit uns und mit der ganzen Welt.

0: Ewiger Vater, ich opfere dir auf, den Leib und das Blut, die Seele und die Gottheit deines über alles geliebten Sohnes, unseres Herrn Jesus Christus.
1: Zur Sühne für unsere Sünden und für die Sünden der ganzen Welt.
0: Durch sein schmerzhaftes Leiden.
1: Hab Erbarmen mit uns und mit der ganzen Welt.
0: Durch sein schmerzhaftes Leiden.
1: Hab Erbarmen mit uns und mit der ganzen Welt.
0: Durch sein schmerzhaftes Leiden.
1: Hab Erbarmen mit uns und mit der ganzen Welt.
0: Durch sein schmerzhaftes Leiden.
1: Hab Erbarmen mit uns und mit der ganzen Welt.
0: Durch sein schmerzhaftes Leiden.
1: Hab Erbarmen mit uns und mit der ganzen Welt.
0: Durch sein schmerzhaftes Leiden.
1: Hab Erbarmen mit uns und mit der ganzen Welt.
0: Durch sein schmerzhaftes Leiden.
1: Hab Erbarmen mit uns und mit der ganzen Welt.
0: Durch sein schmerzhaftes Leiden.
1: Hab Erbarmen mit uns und mit der ganzen Welt.
0: Durch sein schmerzhaftes Leiden.
1: Hab Erbarmen mit uns und mit der ganzen Welt.
0: Durch sein schmerzhaftes Leiden.
1: Hab Erbarmen mit uns und mit der ganzen Welt.

0: unseres Herrn Jesus Christus.
1: Zur Sühne für unsere Sünden und für die Sünden der ganzen Welt.
0: Durch sein schmerzhaftes Leiden.
1: Hab Erbarmen mit uns und mit der ganzen Welt.
0: Durch sein schmerzhaftes Leiden.
1: Hab Erbarmen mit uns und mit der ganzen Welt.
0: Durch sein schmerzhaftes Leiden.
1: Hab Erbarmen mit uns und mit der ganzen Welt.
0: Durch sein schmerzhaftes Leiden.
1: Hab Erbarmen mit uns und mit der ganzen Welt.
0: Durch sein schmerzhaftes Leiden.
1: Hab Erbarmen mit uns und mit der ganzen Welt.
0: Durch sein schmerzhaftes Leiden.
1: Hab Erbarmen mit uns und mit der ganzen Welt.
0: Durch sein schmerzhaftes Leiden.
1: Hab Erbarmen mit uns und mit der ganzen Welt.
0: Durch sein schmerzhaftes Leiden.
1: Hab Erbarmen mit uns und mit der ganzen Welt.
0: Durch sein schmerzhaftes Leiden.
1: Hab Erbarmen mit uns und mit der ganzen Welt.
0: Durch sein schmerzhaftes Leiden.
1: Hab Erbarmen mit uns und mit der ganzen Welt.

0: Ewiger Vater, ich opfere dir auf den Leib und das Blut, die Seele und die Gottheit deines über alles geliebten Sohnes, unseres Herrn Jesus Christus.
1: Zur Sühne für unsere Sünden und für die Sünden der ganzen Welt.
0: Durch sein schmerzhaftes Leiden.
1: Hab Erbarmen mit uns und mit der ganzen Welt.
0: Durch sein schmerzhaftes Leiden.
1: Hab Erbarmen mit uns und mit der ganzen Welt.
0: Durch sein schmerzhaftes Leiden.
1: Hab Erbarmen mit uns und mit der ganzen Welt.
0: Durch sein schmerzhaftes Leiden.
1: Hab Erbarmen mit uns und mit der ganzen Welt.
0: Durch sein schmerzhaftes Leiden.
1: Hab Erbarmen mit uns und mit der ganzen Welt.
0: Durch sein schmerzhaftes Leiden.
1: Hab Erbarmen mit uns und mit der ganzen Welt.
0: Durch sein schmerzhaftes Leiden.
1: Hab Erbarmen mit uns und mit der ganzen Welt.
0: Durch sein schmerzhaftes Leiden.
1: Hab Erbarmen mit uns und mit der ganzen Welt.
0: Durch sein schmerzhaftes Leiden.
1: Hab Erbarmen mit uns und mit der ganzen Welt.
0: Durch sein schmerzhaftes Leiden.
1: Hab Erbarmen mit uns und mit der ganzen Welt.

0: Ewiger Vater, ich opfere dir auf den Leib und das Blut, die Seele und die Gottheit deines über alles geliebten Sohnes, unseres Herrn Jesus Christus.
1: Zur Sühne für unsere Sünden und für die Sünden der ganzen Welt.
0: Durch sein schmerzhaftes Leiden.
1: Hab Erbarmen mit uns und mit der ganzen Welt.
0: Durch sein schmerzhaftes Leiden.
1: Hab Erbarmen mit uns und mit der ganzen Welt.
0: Durch sein schmerzhaftes Leiden.
1: Hab Erbarmen mit uns und mit der ganzen Welt.
0: Durch sein schmerzhaftes Leiden.
1: Hab Erbarmen mit uns und mit der ganzen Welt.
0: Durch sein schmerzhaftes Leiden.
1: Hab Erbarmen mit uns und mit der ganzen Welt.
0: Durch sein schmerzhaftes Leiden.
1: Hab Erbarmen mit uns und mit der ganzen Welt.
0: Durch sein schmerzhaftes Leiden.
1: Hab Erbarmen mit uns und mit der ganzen Welt.
0: Durch sein schmerzhaftes Leiden.
1: Hab Erbarmen mit uns und mit der ganzen Welt.
0: Durch sein schmerzhaftes Leiden.
1: Hab Erbarmen mit uns und mit der ganzen Welt.
0: Durch sein schmerzhaftes Leiden.
1: Hab Erbarmen mit uns und mit der ganzen Welt.

0: Heiliger Gott, heiliger starker Gott, heiliger unsterblicher Gott.
1: Hab Erbarmen mit uns und mit der ganzen Welt.
0: Heiliger Gott, heiliger starker Gott, heiliger unsterblicher Gott.
1: Hab Erbarmen mit uns und mit der ganzen Welt.
0: Heiliger Gott, heiliger starker Gott, heiliger unsterblicher Gott.
1: Hab Erbarmen mit uns und mit der ganzen Welt.
0: O Blut und Wasser aus dem Herzen Jesu, als Quelle der Barmherzigkeit für uns entströmt.
1: Ich vertraue auf dich.
0: Im Namen des Vaters und des Sohnes und des Heiligen Geistes.
1: Amen.

0: Wortsamen.
1: Es gibt Tage, die ändern nichts. Und trotzdem sind sie gut. Ein Wort für die Woche von einem unbekannten Verfasser.

0: Im Namen des Vaters und des Sohnes und des Heiligen Geistes. Amen. Ich glaube an Gott, den Vater, den Allmächtigen, den Schöpfer des Himmels und der Erde und an Jesus Christus, seinen eingeborenen Sohn, unseren Herrn, empfangen durch den Heiligen Geist, geboren von der Jungfrau Maria, gelitten unter Pontius Pilatus, gekreuzigt, gestorben und begraben, hinabgestiegen in das Reich des Todes, am dritten Tage auferstanden von den Toten, aufgefahren in den Himmel. Er sitzt zur Rechten Gottes, des allmächtigen Vaters. Von dort wird er kommen, zu richten die Lebenden und die Toten.
1: Ich glaube an den Heiligen Geist, die heilige katholische Kirche, Gemeinschaft der Heiligen, Vergebung der Sünden, Auferstehung der Toten und das ewige Leben. Amen.
0: Vater unser im Himmel, geheiligt werde dein Name, dein Reich komme, dein Wille geschehe, wie im Himmel, so auf Erden.
1: Unser tägliches Brot gib uns heute und vergib uns unsere Schuld, wie auch wir vergeben unseren Schuldigern. Und führe uns nicht in Versuchung, sondern erlöse uns von dem Bösen. Amen.
0: Gegrüßet seist du, Maria, voll der Gnade, der Herr ist mit dir. Du bist gebenedeit unter den Frauen, und gebenedeit ist die Frucht deines Leibes, Jesus, der in uns den Glauben vermehre.
1: Heilige Maria, Mutter Gottes, bitte für uns Sünder, jetzt und in der Stunde unseres Todes. Amen.
0: Gegrüßet seist du, Maria, voll der Gnade, der Herr ist mit dir. Du bist gebenedeit unter den Frauen, und gebenedeit ist die Frucht deines Leibes, Jesus, der in uns die Hoffnung stärke.
1: Heilige Maria, Mutter Gottes, bitte für uns Sünder, jetzt und in der Stunde unseres Todes. Amen.
0: Gegrüßet seist du, Maria, voll der Gnade, der Herr ist mit dir. Du bist gebenedeit unter den Frauen, und gebenedeit ist die Frucht deines Leibes, Jesus, der in uns die Liebe entzünde.
1: Heilige Maria, Mutter Gottes, bitte für uns Sünder, jetzt und in der Stunde unseres Todes. Amen.
0: Ehre sei dem Vater und dem Sohn und dem Heiligen Geist.
1: Wie im Anfang, so auch jetzt und alle Zeit und in Ewigkeit. Amen.
0: O mein Jesus, verzeih uns unsere Sünden, bewahre uns vor dem Feuer der Hölle, führe alle Seelen in den Himmel, besonders jene, die deiner Barmherzigkeit am meisten bedürfen.

0: Erstes schmerzhaftes Geheimnis. Jesus, der für uns Blut geschwitzt hat. Vater unser im Himmel, geheiligt werde dein Name, dein Reich komme, dein Wille geschehe, wie im Himmel, so auf Erden.
1: Unser tägliches Brot gib uns heute und vergib uns unsere Schuld, wie auch wir vergeben unseren Schuldigern. Und führe uns nicht in Versuchung, sondern erlöse uns von dem Bösen. Amen.
0: Gegrüßet seist du, Maria, voll der Gnade, der Herr ist mit dir. Du bist gebenedeit unter den Frauen, und gebenedeit ist die Frucht deines Leibes, Jesus, der für uns Blut geschwitzt hat.
2: Heilige Maria, Mutter Gottes, bitte für uns Sünder, jetzt und in der Stunde unseres Todes. Amen.
0: Gegrüßet seist du, Maria, voll der Gnade, der Herr ist mit dir. Du bist gebenedeit unter den Frauen, und gebenedeit ist die Frucht deines Leibes, Jesus, der für uns Blut geschwitzt hat.
2: Heilige Maria, Mutter Gottes, bitte für uns Sünder, jetzt und in der Stunde unseres Todes. Amen.
0: Gegrüßet seist du, Maria, voll der Gnade, der Herr ist mit dir. Du bist gebenedeit unter den Frauen, und gebenedeit ist die Frucht deines Leibes, Jesus, der für uns Blut geschwitzt hat.
2: Heilige Maria, Mutter Gottes, bitte für uns Sünder, jetzt und in der Stunde unseres Todes. Amen.
0: Gegrüßet seist du, Maria, voll der Gnade, der Herr ist mit dir. Du bist gebenedeit unter den Frauen, und gebenedeit ist die Frucht deines Leibes, Jesus, der für uns Blut geschwitzt hat.
2: Heilige Maria, Mutter Gottes, bitte für uns Sünder, jetzt und in der Stunde unseres Todes. Amen.
0: Gegrüßet seist du, Maria, voll der Gnade, der Herr ist mit dir. Du bist gebenedeit unter den Frauen, und gebenedeit ist die Frucht deines Leibes, Jesus, der für uns Blut geschwitzt hat.
2: Heilige Maria, Mutter Gottes, bitte für uns Sünder, jetzt und in der Stunde unseres Todes. Amen.
0: Gegrüßet seist du, Maria, voll der Gnade, der Herr ist mit dir. Du bist gebenedeit unter den Frauen, und gebenedeit ist die Frucht deines Leibes, Jesus, der für uns Blut geschwitzt hat.
2: Heilige Maria, Mutter Gottes, bitte für uns Sünder, jetzt und in der Stunde unseres Todes. Amen.
0: Gegrüßet seist du, Maria, voll der Gnade, der Herr ist mit dir. Du bist gebenedeit unter den Frauen, und gebenedeit ist die Frucht deines Leibes, Jesus, der für uns Blut geschwitzt hat.
2: Heilige Maria, Mutter Gottes, bitte für uns Sünder, jetzt und in der Stunde unseres Todes. Amen.
0: Gegrüßet seist du, Maria, voll der Gnade, der Herr ist mit dir. Du bist gebenedeit unter den Frauen, und gebenedeit ist die Frucht deines Leibes, Jesus, der für uns Blut geschwitzt hat.
2: Heilige Maria, Mutter Gottes, bitte für uns Sünder, jetzt und in der Stunde unseres Todes. Amen.
0: Gegrüßet seist du, Maria, voll der Gnade, der Herr ist mit dir. Du bist gebenedeit unter den Frauen, und gebenedeit ist die Frucht deines Leibes, Jesus, der für uns Blut geschwitzt hat.
2: Heilige Maria, Mutter Gottes, bitte für uns Sünder, jetzt und in der Stunde unseres Todes. Amen.
0: Gegrüßet seist du, Maria, voll der Gnade, der Herr ist mit dir. Du bist gebenedeit unter den Frauen, und gebenedeit ist die Frucht deines Leibes, Jesus, der für uns Blut geschwitzt hat.
2: Heilige Maria, Mutter Gottes, bitte für uns Sünder, jetzt und in der Stunde unseres Todes. Amen.
0: Ehre sei dem Vater und dem Sohn und dem Heiligen Geist.
2: Wie im Anfang, so auch jetzt und alle Zeit und in Ewigkeit. Amen.
0: O mein Jesus, verzeih uns unsere Sünden, bewahre uns vor dem Feuer der Hölle, führe alle Seelen in den Himmel, besonders jene, die deiner Barmherzigkeit am meisten bedürfen.

0: Zweites schmerzhaftes Geheimnis: Jesus, der für uns gegeißelt worden ist. Vater unser im Himmel, geheiligt werde dein Name, dein Reich komme, dein Wille geschehe, wie im Himmel so auf Erden.
1: Unser tägliches Brot gib uns heute und vergib uns unsere Schuld, wie auch wir vergeben unseren Schuldigern. Und führe uns nicht in Versuchung, sondern erlöse uns von dem Bösen. Amen.
0: Gegrüßet seist du, Maria, voller Gnade, der Herr ist mit dir. Du bist gebenedeit unter den Frauen, und gebenedeit ist die Frucht deines Leibes, Jesus, der für uns gegeißelt worden ist.
1: Heilige Maria, Mutter Gottes, bitte für uns Sünder, jetzt und in der Stunde unseres Todes. Amen.
0: Gegrüßet seist du, Maria, voller Gnade, der Herr ist mit dir. Du bist gebenedeit unter den Frauen, und gebenedeit ist die Frucht deines Leibes, Jesus, der für uns gegeißelt worden ist.
1: Heilige Maria, Mutter Gottes, bitte für uns Sünder, jetzt und in der Stunde unseres Todes. Amen.
0: Gegrüßet seist du, Maria, voller Gnade, der Herr ist mit dir. Du bist gebenedeit unter den Frauen, und gebenedeit ist die Frucht deines Leibes, Jesus, der für uns gegeißelt worden ist.
1: Heilige Maria, Mutter Gottes, bitte für uns Sünder, jetzt und in der Stunde unseres Todes. Amen.
0: Gegrüßet seist du, Maria, voller Gnade, der Herr ist mit dir. Du bist gebenedeit unter den Frauen, und gebenedeit ist die Frucht deines Leibes, Jesus, der für uns gegeißelt worden ist.
1: Heilige Maria, Mutter Gottes, bitte für uns Sünder, jetzt und in der Stunde unseres Todes. Amen.
0: Gegrüßet seist du, Maria, voller Gnade, der Herr ist mit dir. Du bist gebenedeit unter den Frauen, und gebenedeit ist die Frucht deines Leibes, Jesus, der für uns gegeißelt worden ist.
1: Heilige Maria, Mutter Gottes, bitte für uns Sünder, jetzt und in der Stunde unseres Todes. Amen.
0: Gegrüßet seist du, Maria, voller Gnade, der Herr ist mit dir. Du bist gebenedeit unter den Frauen, und gebenedeit ist die Frucht deines Leibes, Jesus, der für uns gegeißelt worden ist.
1: Heilige Maria, Mutter Gottes, bitte für uns Sünder, jetzt und in der Stunde unseres Todes. Amen.
0: Gegrüßet seist du, Maria, voller Gnade, der Herr ist mit dir. Du bist gebenedeit unter den Frauen, und gebenedeit ist die Frucht deines Leibes, Jesus, der für uns gegeißelt worden ist.
1: Heilige Maria, Mutter Gottes, bitte für uns Sünder, jetzt und in der Stunde unseres Todes. Amen.
0: Gegrüßet seist du, Maria, voller Gnade, der Herr ist mit dir. Du bist gebenedeit unter den Frauen, und gebenedeit ist die Frucht deines Leibes, Jesus, der für uns gegeißelt worden ist.
1: Heilige Maria, Mutter Gottes, bitte für uns Sünder, jetzt und in der Stunde unseres Todes. Amen.
0: Gegrüßet seist du, Maria, voller Gnade, der Herr ist mit dir. Du bist gebenedeit unter den Frauen, und gebenedeit ist die Frucht deines Leibes, Jesus, der für uns gegeißelt worden ist.
1: Heilige Maria, Mutter Gottes, bitte für uns Sünder, jetzt und in der Stunde unseres Todes. Amen.
0: Gegrüßet seist du, Maria, voller Gnade, der Herr ist mit dir. Du bist gebenedeit unter den Frauen, und gebenedeit ist die Frucht deines Leibes, Jesus, der für uns gegeißelt worden ist.
1: Heilige Maria, Mutter Gottes, bitte für uns Sünder, jetzt und in der Stunde unseres Todes. Amen.
0: Ehre sei dem Vater und dem Sohn und dem Heiligen Geist.
1: Wie im Anfang, so auch jetzt und alle Zeit und in Ewigkeit. Amen.
0: O mein Jesus, verzeih uns unsere Sünden, bewahre uns vor dem Feuer der Hölle, führe alle Seelen in den Himmel, besonders jene, die deiner Barmherzigkeit am meisten bedürfen.

0: drittes schmerzhaftes Geheimnis: Jesus, der für uns mit Dornen gekrönt worden ist. Vater unser im Himmel, geheiligt werde dein Name, dein Reich komme, dein Wille geschehe, wie im Himmel, so auf Erden.
1: Unser tägliches Brot gib uns heute und vergib uns unsere Schuld, wie auch wir vergeben unseren Schuldigern, und führe uns nicht in Versuchung, sondern erlöse uns von dem Bösen. Amen.
0: Gegrüßet seist du, Maria, voll der Gnade, der Herr ist mit dir. Du bist gebenedeit unter den Frauen, und gebenedeit ist die Frucht deines Leibes, Jesus, der für uns mit Dornen gekrönt worden ist.
1: Heilige Maria, Mutter Gottes, bitte für uns Sünder, jetzt und in der Stunde unseres Todes. Amen.
0: Gegrüßet seist du, Maria, voll der Gnade, der Herr ist mit dir. Du bist gebenedeit unter den Frauen, und gebenedeit ist die Frucht deines Leibes, Jesus, der für uns mit Dornen gekrönt worden ist.
1: Heilige Maria, Mutter Gottes, bitte für uns Sünder, jetzt und in der Stunde unseres Todes. Amen.
0: Gegrüßet seist du, Maria, voll der Gnade, der Herr ist mit dir. Du bist gebenedeit unter den Frauen, und gebenedeit ist die Frucht deines Leibes, Jesus, der für uns mit Dornen gekrönt worden ist.
1: Heilige Maria, Mutter Gottes, bitte für uns Sünder, jetzt und in der Stunde unseres Todes. Amen.
0: Gegrüßet seist du, Maria, voll der Gnade, der Herr ist mit dir. Du bist gebenedeit unter den Frauen, und gebenedeit ist die Frucht deines Leibes, Jesus, der für uns mit Dornen gekrönt worden ist.
1: Heilige Maria, Mutter Gottes, bitte für uns Sünder, jetzt und in der Stunde unseres Todes. Amen.
0: Gegrüßet seist du, Maria, voll der Gnade, der Herr ist mit dir. Du bist gebenedeit unter den Frauen, und gebenedeit ist die Frucht deines Leibes, Jesus, der für uns mit Dornen gekrönt worden ist.
1: Heilige Maria, Mutter Gottes, bitte für uns Sünder, jetzt und in der Stunde unseres Todes. Amen.
0: Gegrüßet seist du, Maria, voll der Gnade, der Herr ist mit dir. Du bist gebenedeit unter den Frauen, und gebenedeit ist die Frucht deines Leibes, Jesus, der für uns mit Dornen gekrönt worden ist.
1: Heilige Maria, Mutter Gottes, bitte für uns Sünder, jetzt und in der Stunde unseres Todes. Amen.
0: Gegrüßet seist du, Maria, voll der Gnade, der Herr ist mit dir. Du bist gebenedeit unter den Frauen, und gebenedeit ist die Frucht deines Leibes, Jesus, der für uns mit Dornen gekrönt worden ist.
1: Heilige Maria, Mutter Gottes, bitte für uns Sünder, jetzt und in der Stunde unseres Todes. Amen.
0: Gegrüßet seist du, Maria, voll der Gnade, der Herr ist mit dir. Du bist gebenedeit unter den Frauen, und gebenedeit ist die Frucht deines Leibes, Jesus, der für uns mit Dornen gekrönt worden ist.
1: Heilige Maria, Mutter Gottes, bitte für uns Sünder, jetzt und in der Stunde unseres Todes. Amen.
0: Gegrüßet seist du, Maria, voll der Gnade, der Herr ist mit dir. Du bist gebenedeit unter den Frauen, und gebenedeit ist die Frucht deines Leibes, Jesus, der für uns mit Dornen gekrönt worden ist.
1: Heilige Maria, Mutter Gottes, bitte für uns Sünder, jetzt und in der Stunde unseres Todes. Amen.
0: Gegrüßet seist du, Maria, voll der Gnade, der Herr ist mit dir. Du bist gebenedeit unter den Frauen, und gebenedeit ist die Frucht deines Leibes, Jesus, der für uns mit Dornen gekrönt worden ist.
1: Heilige Maria, Mutter Gottes, bitte für uns Sünder, jetzt und in der Stunde unseres Todes. Amen.
0: Ehre sei dem Vater und dem Sohn und dem Heiligen Geist,
1: wie im Anfang, so auch jetzt und alle Zeit und in Ewigkeit. Amen.
0: O mein Jesus,
1: verzeih uns unsere Sünden, bewahre uns vor dem Feuer der Hölle, führe alle Seelen in den Himmel, besonders jene, die deiner Barmherzigkeit am meisten bedürfen.

0: Viertes schmerzhaftes Geheimnis. Jesus, der für uns das schwere Kreuz getragen hat. Vater unser im Himmel, geheiligt werde dein Name, dein Reich komme, dein Wille geschehe, wie im Himmel, so auf Erden.
1: Unser tägliches Brot gib uns heute und vergib uns unsere Schuld, wie auch wir vergeben unseren Schuldigern. Und führe uns nicht in Versuchung, sondern erlöse uns von dem Bösen. Amen.
0: Gegrüßet seist du, Maria, voller Gnade, der Herr ist mit dir. Du bist gebenedeit unter den Frauen, und gebenedeit ist die Frucht deines Leibes, Jesus, der für uns das schwere Kreuz getragen hat.
1: Heilige Maria, Mutter Gottes, bitte für uns Sünder, jetzt und in der Stunde unseres Todes. Amen.
0: Gegrüßet seist du, Maria, voller Gnade, der Herr ist mit dir. Du bist gebenedeit unter den Frauen, und gebenedeit ist die Frucht deines Leibes, Jesus, der für uns das schwere Kreuz getragen hat.
1: Heilige Maria, Mutter Gottes, bitte für uns Sünder, jetzt und in der Stunde unseres Todes. Amen.
0: Gegrüßet seist du, Maria, voller Gnade, der Herr ist mit dir. Du bist gebenedeit unter den Frauen, und gebenedeit ist die Frucht deines Leibes, Jesus, der für uns das schwere Kreuz getragen hat.
1: Heilige Maria, Mutter Gottes, bitte für uns Sünder, jetzt und in der Stunde unseres Todes. Amen.
0: Gegrüßet seist du, Maria, voller Gnade, der Herr ist mit dir. Du bist gebenedeit unter den Frauen, und gebenedeit ist die Frucht deines Leibes, Jesus, der für uns das schwere Kreuz getragen hat.
1: Heilige Maria, Mutter Gottes, bitte für uns Sünder, jetzt und in der Stunde unseres Todes. Amen.
0: Gegrüßet seist du, Maria, voller Gnade, der Herr ist mit dir. Du bist gebenedeit unter den Frauen, und gebenedeit ist die Frucht deines Leibes, Jesus, der für uns das schwere Kreuz getragen hat.
1: Heilige Maria, Mutter Gottes, bitte für uns Sünder, jetzt und in der Stunde unseres Todes. Amen.
0: Gegrüßet seist du, Maria, voller Gnade, der Herr ist mit dir. Du bist gebenedeit unter den Frauen, und gebenedeit ist die Frucht deines Leibes, Jesus, der für uns das schwere Kreuz getragen hat.
1: Heilige Maria, Mutter Gottes, bitte für uns Sünder, jetzt und in der Stunde unseres Todes. Amen.
0: Gegrüßet seist du, Maria, voller Gnade, der Herr ist mit dir. Du bist gebenedeit unter den Frauen, und gebenedeit ist die Frucht deines Leibes, Jesus, der für uns das schwere Kreuz getragen hat.
1: Heilige Maria, Mutter Gottes, bitte für uns Sünder, jetzt und in der Stunde unseres Todes. Amen.
0: Gegrüßet seist du, Maria, voller Gnade, der Herr ist mit dir. Du bist gebenedeit unter den Frauen, und gebenedeit ist die Frucht deines Leibes, Jesus, der für uns das schwere Kreuz getragen hat.
1: Heilige Maria, Mutter Gottes, bitte für uns Sünder, jetzt und in der Stunde unseres Todes. Amen.
0: Gegrüßet seist du, Maria, voller Gnade, der Herr ist mit dir. Du bist gebenedeit unter den Frauen, und gebenedeit ist die Frucht deines Leibes, Jesus, der für uns das schwere Kreuz getragen hat.
1: Heilige Maria, Mutter Gottes, bitte für uns Sünder, jetzt und in der Stunde unseres Todes. Amen.
0: Gegrüßet seist du, Maria, voller Gnade, der Herr ist mit dir. Du bist gebenedeit unter den Frauen, und gebenedeit ist die Frucht deines Leibes, Jesus, der für uns das schwere Kreuz getragen hat.
1: Heilige Maria, Mutter Gottes, bitte für uns Sünder, jetzt und in der Stunde unseres Todes. Amen.
0: Ehre sei dem Vater und dem Sohn und dem Heiligen Geist.
1: Wie im Anfang, so auch jetzt und alle Zeit und in Ewigkeit. Amen.
0: O mein Jesus, verzeih uns unsere Sünden, bewahre uns vor dem Feuer der Hölle, führe alle Seelen in den Himmel, besonders jene, die deiner Barmherzigkeit am meisten bedürfen.

0: Fünftes schmerzhaftes Geheimnis. Jesus, der für uns gekreuzigt worden ist. Vater unser im Himmel, geheiligt werde dein Name, dein Reich komme, dein Wille geschehe, wie im Himmel, so auf Erden.
1: Unser tägliches Brot gib uns heute und vergib uns unsere Schuld, wie auch wir vergeben unseren Schuldigern. Und führe uns nicht in Versuchung, sondern erlöse uns von dem Bösen. Amen.
0: Gegrüßet seist du, Maria, voll der Gnade, der Herr ist mit dir. Du bist gebenedeit unter den Frauen, und gebenedeit ist die Frucht deines Leibes, Jesus, der für uns gekreuzigt worden ist.
1: Heilige Maria, Mutter Gottes, bitte für uns Sünder, jetzt und in der Stunde unseres Todes. Amen.
0: Gegrüßet seist du, Maria, voll der Gnade, der Herr ist mit dir. Du bist gebenedeit unter den Frauen, und gebenedeit ist die Frucht deines Leibes, Jesus, der für uns gekreuzigt worden ist.
1: Heilige Maria, Mutter Gottes, bitte für uns Sünder, jetzt und in der Stunde unseres Todes. Amen.
0: Gegrüßet seist du, Maria, voll der Gnade, der Herr ist mit dir. Du bist gebenedeit unter den Frauen, und gebenedeit ist die Frucht deines Leibes, Jesus, der für uns gekreuzigt worden ist.
1: Heilige Maria, Mutter Gottes, bitte für uns Sünder, jetzt und in der Stunde unseres Todes. Amen.
0: Gegrüßet seist du, Maria, voll der Gnade, der Herr ist mit dir. Du bist gebenedeit unter den Frauen, und gebenedeit ist die Frucht deines Leibes, Jesus, der für uns gekreuzigt worden ist.
1: Heilige Maria, Mutter Gottes, bitte für uns Sünder, jetzt und in der Stunde unseres Todes. Amen.
0: Gegrüßet seist du, Maria, voll der Gnade, der Herr ist mit dir. Du bist gebenedeit unter den Frauen, und gebenedeit ist die Frucht deines Leibes, Jesus, der für uns gekreuzigt worden ist.
1: Heilige Maria, Mutter Gottes, bitte für uns Sünder, jetzt und in der Stunde unseres Todes. Amen.
0: Gegrüßet seist du, Maria, voll der Gnade, der Herr ist mit dir. Du bist gebenedeit unter den Frauen, und gebenedeit ist die Frucht deines Leibes, Jesus, der für uns gekreuzigt worden ist.
1: Heilige Maria, Mutter Gottes, bitte für uns Sünder, jetzt und in der Stunde unseres Todes. Amen.
0: Gegrüßet seist du, Maria, voll der Gnade, der Herr ist mit dir. Du bist gebenedeit unter den Frauen, und gebenedeit ist die Frucht deines Leibes, Jesus, der für uns gekreuzigt worden ist.
1: Heilige Maria, Mutter Gottes, bitte für uns Sünder, jetzt und in der Stunde unseres Todes. Amen.
0: Gegrüßet seist du, Maria, voll der Gnade, der Herr ist mit dir. Du bist gebenedeit unter den Frauen, und gebenedeit ist die Frucht deines Leibes, Jesus, der für uns gekreuzigt worden ist.
1: Heilige Maria, Mutter Gottes, bitte für uns Sünder, jetzt und in der Stunde unseres Todes. Amen.
0: Gegrüßet seist du, Maria, voll der Gnade, der Herr ist mit dir. Du bist gebenedeit unter den Frauen, und gebenedeit ist die Frucht deines Leibes, Jesus, der für uns gekreuzigt worden ist.
1: Heilige Maria, Mutter Gottes, bitte für uns Sünder, jetzt und in der Stunde unseres Todes. Amen.
0: Gegrüßet seist du, Maria, voll der Gnade, der Herr ist mit dir. Du bist gebenedeit unter den Frauen, und gebenedeit ist die Frucht deines Leibes, Jesus, der für uns gekreuzigt worden ist.
1: Heilige Maria, Mutter Gottes, bitte für uns Sünder, jetzt und in der Stunde unseres Todes. Amen.
0: Ehre sei dem Vater und dem Sohn und dem Heiligen Geist.
1: Wie im Anfang, so auch jetzt und alle Zeit und in Ewigkeit. Amen.
0: Im Namen des Vaters und des Sohnes und des Heiligen Geistes. Amen. Maria mit dem Kinderlieb,
1: uns allen deinen Segen gib.
0: Amen.

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1: Liebe Hörer von Radio Maria, herzlich willkommen zu einer neuen Ausgabe der Sendung Lebensbilder. Am Mikrofon ist für Sie Anna Brandt. Ehefrau eines Diakons, mittragen einer Berufung, das ist der Titel unserer heutigen Lebensbildersendung und ich bin heute mit drei Frauen im Gespräch, die allesamt Ehefrauen eines ständigen Diakons sind. Das ist Silvia Dörfler, Sonja Exel und Gabi Suchi. Sie alle werden erzählen, wie sie den Weg ihrer Männer zum Diakon erlebt haben, wie ihr eigenes Ja zu dieser Berufung gewachsen ist und was es bedeutet, eine solche Berufung in Ehe und Familie mitzutragen. Und die erste hier in der Runde, das ist die Silvia Dörfler, die ich jetzt sofort begrüßen möchte. Grüß dich, liebe Silvia. Ich freue mich sehr, dass du mit uns verbunden bist.
2: Ich freue mich auch. Danke vielmals dafür, dass ich heute bei dieser Sendung dabei sein darf.
1: Ja, sehr gerne. Danke auch, dass du die Einladung angenommen hast. Und ich glaube, viele Hörer kennen dich natürlich jetzt noch nicht. Magst du dich einmal ganz kurz selber vorstellen, mit wem wir es denn hier zu tun haben?
2: Ja, ich heiße Silvia Dörfler, bin seit 1985 mit meinem Mann Kurt verheiratet. Wir haben drei Kinder, vier Enkelkinder und wir wohnen in Velmgötzendorf, sind gut in der Pfarre eingegliedert, sind in der Legion Mariens tätig. Ja, genau, das wäre es dann, glaube ich, schon mal.
1: Ja, danke für diesen ersten Einblick, liebe Silvia. Und heute geht es in der Sendung ja um die Berufung, die du auch mitträgst, Ehefrau eines Diakons zu sein. Und da wird mich mal interessieren, als ob du dich noch erinnerst, wann der Kurt zum ersten Mal zu dir gekommen ist und gesagt hat, dass er über das ständige Diakonat nachdenkt. Und ja, wie erging es dir in diesem Moment? Hat es dich überrascht? Wusstest du es irgendwie insgeheim eh schon? Wie war es für dich?
2: Wie der Kurt das erste Mal zu mir gesprochen hat, dass er darüber nachdenkt, war ich schon überrascht. Aber ich habe auch gewusst und mir vorstellen können, dass er dafür geeignet ist. Und er hat sehr wohl mit mir darüber gesprochen und hat mich gefragt, was ich davon halte. Und ich habe gesagt, ja, wenn es für dich passt und wenn du das gerne machen möchtest, dann mach diese Ausbildung. Genau. Mhm.
1: Und jetzt hast du gesagt, du kannst dir vor oder konntest dir vorstellen, dass er dafür geeignet ist.
2: Ja.
1: Was glaubst du, was einen guten Diakon ausmacht oder was hat dich zu dieser Annahme gebracht? Doch, der Kurt, das könnte passen.
2: Mein Mann ist sehr kommunikativ, auch sehr, er hat sehr gerne Spaß und er ist sehr lustig und er. Aber trotzdem auch in der Tiefe. Und ich habe mir gedacht, diese Mischung, also doch ein gläubiger Mann und dann noch, also diese Mischung mit Spaß und geerdet zu sein, das kann ich mir gut vorstellen.
1: Das klingt nach einer spannenden Mischung für die Verkündigung im Reich Gottes. Das ja. Muss ich auch sagen.
2: ja, wirklich, ja. Das stimmt. Er ist da wirklich, glaube ich, da hat er wirklich eine besondere Begabung mitbekommen, ja. Mhm.
1: Und es ist ja so, dass da die Ehefrau tatsächlich auch zustimmen muss, wenn, ob der Mann jetzt geweiht wird und das tatsächlich ja auch sein kann, dass wenn da ein Nein kommt, dann geht's auch nicht. Also da ist ja auch eine ganz große Verantwortung dann auf deiner Seite tatsächlich. Und war es für dich da leicht, dieser Berufung oder diesem Ruf zuzustimmen? Oder brauchtest du etwas Zeit zum Prüfen, um da hineinzuwachsen? Gab es da Bedenken? Mussten erst Fragen geklärt werden? Wie war es für dich?
2: Ja, das ist eine gute Frage, muss ich ehrlich sagen, weil ich war tatsächlich die Einzige von diesem Jahrgang, von diesem Diakonenweihe-Jahrgang, die Bedenken hatte. Und obwohl ich die Ausbildung mitgemacht habe und ja, ich gesehen habe, dass es für ihn passt, musste ich mir plötzlich die Frage stellen, passt es auch für mich? Und mein Mann ist ziemlich früh Diakon geworden. Er ist einer der Jüngsten gewesen, eigentlich der Jüngste gewesen. Und unsere Kinder waren noch sehr, sehr klein. Und ich hatte ein bisschen Sorge, dass die Kinder zu kurz kommen. Es war nicht einmal so sehr, ob ich zu kurz komme, sondern dass die Kinder zu kurz kommen. Und ich konnte nicht gleich mein Ja sprechen und habe das dann auch mitgeteilt dem Johannes Fichtenbauer, der damals dieser Ausbildungsvorgestanden ist. Und er ist dann sehr bemüht gewesen und ist dann zu uns nach Hause gekommen und hat mit mir lange gesprochen, hat mich dann beruhigt auch und hat auf meine Fragen sehr, sehr gut Antwort gegeben, weil ich habe gesagt, also ich habe Angst, dass dann zu viel die Pfarre ist und die Familie dann zu kurz kommt. Und er hat gesagt, da brauche ich überhaupt keine Angst zu haben. Die Aufgaben, die er bekommt oder annimmt, die kann er immer selber entscheiden und er kann immer Ja oder Nein sagen. Er kann das mit mir besprechen und ich kann immer Ja oder Nein sagen. Und das hat mich dann schlussendlich überzeugt und ich habe dann mein Ja gegeben.

0: da würde ich dich brauchen, da geht es nicht, da müsste man mit den Kindern lernen, weil meine Kinder sind ja sehr knapp hintereinander. Sind die letzte ist 90, also 87, 88 und 90. Also sie waren wirklich sehr knapp hintereinander und es war eine große Herausforderung für mich. Und dadurch war auch diese Angst oder diese Sorge, dem nicht vielleicht nicht so gerecht werden zu können, wenn er viel fort ist. Und er hat mich dann wirklich sehr, wie er es immer macht, das ist eine große Stärke von meinem Mann, mich ernst genommen und hat sich da immer ganz gut mit mir beraten. Das muss ich wirklich sagen. Also da er hat eine Gabe auch, diese Sorgen dann oder das mich ernst zu nehmen und da mich wirklich auch sich mit mir zu beraten. Genau.
1: Ich finde das ehrlich gesagt ein ganz schönes Zeugnis, irgendwie da dieses Ringen gerade zu hören und gleichzeitig dann auch, ja, wie das dann bei euch in der Ehe dann kommuniziert worden ist und dass ihr da euch gut miteinander beraten, abstimmen konntet. Das finde ich ehrlich gesagt ein schönes Zeugnis zu hören.
0: Ja. Ja.
1: Und du hast jetzt gerade gesagt, dass du bei der Ausbildung auch dabei warst. Und man wird ja als Ehefrau und auch als Familie damit in diese Ausbildung hineingenommen. Mhm. Gab es da auch Begegnungen mit anderen Diakonen, Frauen zum Beispiel, die für dich wichtig waren? Oder wie hast du diese Ausbildung insgesamt erlebt?
0: Ich hatte meine drei kleine Kinder, daher habe ich mich nicht bei jedem Ausbildungstag war ich dabei. Ich weiß nicht, wie das jetzt ist, aber damals war es nicht verpflichtend, dass man immer dabei ist. Aber ich war bei einigen dabei, habe auch die Diakonenfrauen kennengelernt und habe auch zu manchen einen sehr guten Zugang gefunden. Aber wir blieben nicht so ganz eng in Kontakt. Das muss ich auch ehrlich sagen. Also vielleicht ist es auch daran gelegen, weil wir nicht viel Zeit hatten mit den Kindern. Ich glaube, dass es daran gelegen hat. Es war noch eine ganz andere Zeit. Er ist jetzt 27 Jahre, jetzt am 17.10. Diakon. Also es war schon noch eine ganz andere Zeit. Das muss man schon sagen. Ich ist sicherlich auch daran gelegen.
1: Mhm. Und magst du vielleicht ein bisschen erzählen, also Als Diakon oder als ständiger Diakon, die arbeiten fast alle ehrenamtlich tatsächlich. Ja. Manche sind angestellt. Ich glaube, das ist jetzt in deinem Fall ja auch nochmal eine Besonderheit bei deinem Mann Kurt. Und der Diakonatsberuf sozusagen oder die Aufgaben in dieser Berufung, die sehen ja ganz vielfältig aus. Magst du uns einen ganz kurzen Einblick geben, was dein Mann bisher so gemacht hat und wie seine Aufgaben ausschauen?
0: Mhm. Also er ist ja, wird ja nicht bezahlt, er macht das auch alles ehrenamtlich. Und am Anfang, wie er angefangen hat, hat er mit Predigtdienst angefangen. Also er hat in verschiedenen Pfarren gepredigt, also viermal, also einmal im Monat in vier Pfarren. So hat er angefangen. Dann hat er eine Kindergruppe, Firmenvorbereitung, war in der Legion Mariens geistlicher Leiter. Dann Taufen, Hochzeiten, Begräbnisse, auch manchmal schwierige Begräbnisse, weil gerade die Priester dann oft auch manchmal die schwierigen Begräbnisse ihm gegeben haben. Und jetzt ist es auch so, dass er Einkehrtage und Exerzitienvorträge hält. Das ist im Monat, das ist zurückgegangen, also im Pfarrverband. Da sind dann Priester gekommen, die, wie soll ich sagen, bei uns ist es so, also man zieht lieber eine heilige Messe vor als einen Wortgottesdienst, was ja wirklich gut ist. Mhm. Und da hat er dann nicht mehr so viele Aufgaben, also so viele Möglichkeiten zu predigen, obwohl er ein sehr begabter Prediger ist, das muss ich sagen. Aber dafür wurde er für Taufen, Hochzeiten und so weiter. Und jetzt sogar für Einkehrtag und Exerzitien angesprochen.
1: Verstehe. Also irgendwie doch ein auch vielfältiges Aufgabengebiet tatsächlich. Ja, und soweit genau. Ich weiß, arbeitet er doch auch in der Diözese, richtig?
0: Ja.
1: Magst du dazu einfach kurz was sagen? Weil ich glaube, das ist doch so ein bisschen ein, ich will nicht sagen,

0: Alleinstellungsmerkmal, aber viele Diakone arbeiten ja oft in der Pfarre oder übernehmen dort Dienste. Und dein Mann ist da, glaube ich, auch angestellt, richtig?
1: Ja, er ist Sekretär von Weihbischof Turnowski und hat natürlich mit vielen, vielen Pfarrern, das ist nochmal ein viel größeres Arbeitsfeld, mit sehr vielen Pfarrern und Pfarrern zu tun, also mit vielen Priestern zu tun. Das ist ein gewaltiges Arbeitsfeld und ein sehr herausforderndes Arbeitsfeld. Er ist einer, der immer versucht, besonders wo Streitfragen sind, ist er da und betet um den Heiligen Geist, dass er die richtigen Antworten gibt und die richtigen Hilfen und setzt sich sehr für die Probleme der Priester ein. Das muss man schon sagen. Also das ist nochmal eine andere Liga, ja.
0: Ja, danke für diesen Einblick auch. Ich glaube, das ist ganz spannend, auch mal darauf zu schauen, wie unterschiedlich auch diese Berufung ausschauen kann. Ja. Und wenn wir wieder zu dir zurückgehen sozusagen.
1: Ja, ja.
0: Wenn jetzt dein Mann zum Beispiel in der Pfarre im Dienst tätig ist oder in einer seiner Aufgaben, dann kann ich mir vorstellen, dass es da ja auch Dinge gibt, die, vor allem wenn du vielleicht dabei bist, für dich auch nicht immer so leicht sind. Also ich kann mir vorstellen, dass es da Erwartungen gibt von anderen Menschen, dass die Frau des Diakons jetzt vielleicht dies und jenes machen sollte oder besonders drauf geschaut wird oder vielleicht, dass man wirklich weniger gemeinsame Zeit hat oder das Gefühl hat, dass man als Ehefrau des Diakons plötzlich Frau Diakon irgendwie anders gesehen wird. Mhm. Gab es da so etwas? Gibt es das? Oder hast du da andere Schwierigkeiten oder Herausforderungen wahrgenommen? Wie ist das bei dir?
1: Also die Frau eines Diakons zu sein, ist kein Privileg. Also in diesen Ortschaften, die wir haben, da gibt es keine Vorrangstellung. Also das ist einmal das Erste. Also das ist eigentlich egal, muss ich sagen. Also er ist Diakon, er wird gesehen, er wird geschätzt. Die Frau des Diakons ist zwar da, aber also ich habe keine Vorrangstellung, Punkt 1. Wenn er predigt, am Anfang war das sehr schwierig für mich, also bis er hineingefunden hat. Die Leute haben sehr genau aufgepasst, was er gepredigt hat. Mhm. Und da habe ich nicht nur einmal oft, oder eigentlich bete ich immer während seiner Predigt, um den Heiligen Geist, damit er die richtigen Worte findet. Und da hat es schon mal auch in einer Pfarre einen Aufruhr gegeben, weil er ein falsches Wort verwendet hat. Mhm. Und ich sehe das eher als eine Erschwernis eigentlich, weil er plötzlich in der Öffentlichkeit steht und eine Familie hat, die das mittragen muss. Und wie meine Kinder klein waren, also sie haben plötzlich damit leben müssen, sie waren ja wirklich noch sehr klein, dass ihr Vater da im kirchlichen Dienst tätig ist, nicht? Also und es wurde sehr genau geschaut, wie er das lebt. Und ja, wir hatten zu Hause oft Diskussionen über verschiedene Themen, religiöse Themen. Und mein Mann hat auch von den Kindern gelernt, was sie wiedergegeben haben und wie sie das gesehen haben. Und auch heute noch geben wir ihm Rückmeldung. Also das war vielleicht gut, da warst du zu laut oder das hättest du anders sagen können. Obwohl wir ihn lassen, also das muss ich schon sagen, also ich versuche nie, meinen Mann umzuformen, also dass er das irgendwie von seinem Wesen her, so wie er das macht, also ich lasse ihn immer so, wie er ist, ja, also nur ein paar Hinweise und dass er wirklich sich selbst sein kann. Aber es ist nicht leicht, in der Öffentlichkeit zu stehen, also zumindest am Anfang war es nicht leicht, jetzt sind es wir gewohnt und es ist kein Problem mehr. Aber ich bete immer noch, dass er die richtigen Worte findet, weil es ist nicht selbstverständlich, für die Leute, die da sind, also die richtigen Worte zu finden, Punkt eins. Und zu zweitens, sie schauen sehr genau, wie lebt diese Familie das. Und ich muss sagen, also dadurch, dass mein Mann authentisch ist, er ist so, wie er ist, und er hat seine Berufung entfaltet, und dadurch ist es sicher für uns auch zum Segen geworden.
0: Mhm. Ja, danke für diese ehrlichen Worte und Einblicke auch in diese Seite oder auf diese Seite.
1: Ja.
0: Und wenn wir auf die andere Seite vielleicht blicken, auf das Gute in dieser ganzen Sache, hast du da auch einen Moment oder Momente erlebt, in denen dir besonders bewusst geworden ist, ja, diese Berufung, die Berufung meines Mannes, die ist auch ein Geschenk Gottes an unsere Ehe, an unsere Familie. Konntest du so etwas wahrnehmen oder erkennen?
1: Auf jeden Fall. Auf jeden Fall. Also man muss auch sehr viel Opfer bringen. Das habe ich auch schon ein bisschen. Also es gibt nicht so viel Freizeit. Es gibt weniger, aber die muss man halt einplanen. Das muss man genauso planen wie einen anderen Termin. Muss man sagen, dieser Tag gehört der Familie oder so. Aber ansonsten muss ich wirklich sagen, also diese Berufung hat sich sicher positiv auf die Familie ausgewirkt insgesamt. Wie gesagt, er hat authentisch gelebt, dadurch wurde es zum Segen. Er segnet sehr viel, er hat alle seine Enkelkinder segnen, also taufen dürfen. Es ist schön zu sehen, wie er Gott liebt und für die anderen da ist. Das ist auch etwas sehr Schönes. Es ist ein Vorbild, er ist ein Vorbild für seine Kinder. Und dass er das, meine Kinder sagen immer, ja, wir haben den Glauben gelebt. Und es war vieles in unserer Familie selbstverständlich, ein Tischgebet, Abendgebet oder was auch immer. Na, insgesamt kann ich wirklich sagen, also er segnet sehr viel. Er segnet sehr viel, genau. Und das, ich glaube, das macht es schon aus, ja.
0: Und eine Frage, die stelle ich zum Schluss allen Frauen als Schlussfrage. Und zwar, kannst du uns verraten oder magst du uns verraten, was für dich das Schönste daran ist, Frau eines Diakons zu sein und damit ja diese Berufung auch irgendwie mitzuerleben und mitzutragen?
1: Ja, also das ist für mich das Schönste. Ich bin selber, das ist halt eine Gnade auch dadurch, dass ich ja selber im Glauben stehe. Dadurch freue ich mich, wenn er eine gute Predigt gemacht hat, wenn er im Glauben steht, wenn er Freude hat, in die Kirche zu gehen, eine Freude hat, einen Vortrag vorzubereiten, mit einer Selbstverständlichkeit für die anderen da ist. Also das ist für mich als Frau eine Freude zu sehen, wie er den Glauben lebt. Das ist eigentlich das Wichtigste, finde ich eigentlich. Ja, also, ja. Und wir beten auch zusammen. Genau. Und versuchen halt den Alltag so gut als geht zu bewältigen. Ne? Es ist für ihn nicht leicht, weil er nicht immer eine ganz gesunde Frau hat. Ne? Das ist, kommt noch dazu.
0: Ja, danke. Danke, liebe Silvia, dass du da heute zu uns gesprochen hast, dass du auch so ehrlich Einblicke gegeben hast in euer persönliches Leben, in dein Ringen auch, was dich da auch begleitet hat und dein Umgang damit. Und ja, vielen herzlichen Dank, dass du heute bei uns warst.
1: Ja, ich habe mich sehr gefreut darüber, und wenn ich vielleicht anderen damit Mut mache, vielleicht auch das Diakonat zu wählen, dann freue ich mich darüber. Dankeschön.
0: Ja, danke auch. Und ja, dir auch, du hast es vorhin kurz angesprochen, gesundheitlich, und es gibt auch alles Gute und
1: danke,
0: ganz viel Segen auch für dich.
1: Bitte ums Gebet, genau.
0: Sehr, sehr gerne. Sehr, sehr gerne, liebe Silvia. Danke dir und
1: danke,
0: viel Segen
1: danke,
0: dir.
1: Danke, alles
0: Mach's
1: Gute.
0: Gut. Baba.

0: So, und ich freue mich jetzt, dass wir schon die nächste Ehefrau eines Diakons begrüßen dürfen, nämlich Sonja Exel. Sonja Exel ist die Frau vom Rudi Exel, den sicherlich der ein oder andere Zuhörer hier von Radio Maria auch sehr gut bekannt ist. Liebe Sonja, ich freue mich, dass du bei uns bist. Herzlich willkommen.
1: Dankeschön, ich freue mich auch. Danke für die Einladung dazu.
0: Magst du dich zu Beginn einmal ganz kurz selber vorstellen?
1: Ja, also mein Name ist Sonja Exel. Ich bin mit dem Rudi schon 39 Jahre verheiratet. Wir haben gemeinsam 7 Kinder, 2 Dauerpflegekinder und 16 Enkelkinder. Und ja, wir leben jetzt im Burgenland seit 2008. Und ja, sind hier recht glücklich, es geht uns gut und ja, es freut uns hier.
0: Ja, danke dir. Eine richtige Großfamilie, von der du berichtest.
1: Genau.
0: Und sag, der Rudi, der ist Diakon, das wissen wir nun alle. Aber weißt du noch diesen Moment oder die Situation, als der Rudi dir erstmals von seinem Wunsch erzählt hat, Diakon zu werden? Und ja, was war so deine erste Reaktion dabei? Welcher Gedanke ist aufgekommen? Wie bist du damit umgegangen?
1: Ja, das ist eine gute Frage. Also wir sind, das ist schon sehr lange her. Der Rudi wurde schon 2009 geweiht, also es ist dann schon Jahre noch vorher passiert. Da muss ich aber ganz am Anfang anfangen, und zwar bevor wir geheiratet haben, hat der Rudi irgendwie einen Wunsch auch gehabt, Priester zu werden. Und es war ihm dann gar nicht, glaube ich, klar, ob er jetzt heiraten soll oder nicht. Und er hat dann Exerzitien gemacht und er hat sich dann doch für die Ehe entschieden. Und dann kamen, also wir haben geheiratet, dann kamen unsere Kinder und es war dann, ich weiß gar nicht wann, also glaube ich Anfang der 2000er Jahre muss das gewesen sein, hat er dann, sind wir so im Bett gesessen am Abend, haben geplaudert über den ganzen Tag und dann hat er gesagt, du, eigentlich, ich würde gern Diakon werden. Was meinst du dazu? Und ich habe dann drauf gesagt, na, das wird dir ja eh schon endlich Zeit, dass du das ansprichst. Und damit hat dann sein Weg begonnen. Er musste dann natürlich alle Ausbildungen machen, also die theologische Ausbildung. Das hat alles vorher natürlich stattfinden müssen, bevor er dann überhaupt erst mit der Diakonenausbildung beginnen konnte. Genau,
0: Also man
1: so
0: kann
1: war das.
0: sagen, für dich war es mehr oder weniger innerlich schon irgendwie klar, dass dieses Ringen mit der Berufung vom Rudi irgendwie im Raum steht.
1: Genau, ja. Also das war, wie er das gesagt hat, haben wir gedacht, ja, da hat er auch einen Weg, einen Dienst einmal da zu tun. Und ja, das ist auch seines. Weil das macht er wirklich mit Herzen und mit viel Liebe.
0: Und du hast gesagt, ihr seid eine große Familie und ihr habt geheiratet, die Kinder waren dann schon da, die ersten. Gab es da auch so Momente, wo du gedacht hast, so, puh, ein Diakon, das ist ja doch viel Arbeit oder wie soll diese zusätzliche Berufung in das Leben passen? Denn man muss ja dazu sagen, dass die wenigsten Diakone ja angestellt sind als
1: Genau.
0: Diakon, sondern oft noch einen Zivilberuf haben, also on
1: Genau.
0: top zur Familie, zu dem Beruf, der eh da ist. Wie ging es dir
1: Genau.
0: damit?
1: Ja, also, wie soll ich sagen, ich war schon sehr eingeschult in dem mit den Kindern das zu handeln, weil der Rudi ja früher in der Wirtschaftskammer gearbeitet hat und sehr viel dienstlich unterwegs war. Und damit hat bei uns eigentlich schon dieser Ablauf irgendwie funktioniert und das war jetzt nicht zusätzlich irgendwie eine Belastung. Also ich habe ihm da den Rücken freigehalten, dass er das machen konnte. Und ja, und wenn er Zeit, also wenn Zeit für die Familie war, war Zeit für die Familie und ja, es ist, hat irgendwie funktioniert.
0: Ja, weil vielleicht, und das finde ich auch das Spannende an dieser Sendung, auch eine sehr starke Frau da im Hintergrund steckt, die das auch managt. Ja, oder
1: Ja,
0: diese Berufung
1: schon.
0: irgendwie mitträgt.
1: Ich
0: Ja.
1: bin ein Organisationstalent.
0: Ja,
1: Das
0: das glaube
1: liegt mir
0: ich.
1: und ja, und deshalb ist das auch nicht so ein Problem dann gewesen. Und damals haben wir auch noch in Wien gewohnt und wie er begonnen hat mit dem Ganzen. Und da war auch noch meine Mama im Haus. Also wir hatten in Wien ein Dreifamilienhaus. Also war auch familiäre Unterstützung da. Also ich bin nicht so alleine da gestanden, sondern da kam auch die Unterstützung von meiner Mama, von meinem Papa und auch von meinem Bruder und der Familie. Also da war so ein ganzer Familienverband sozusagen dahinter.
0: Das ist natürlich großartig, dann auch so eine Unterstützung zu haben.
1: Genau.
0: Und du hast jetzt gerade die Ausbildung angesprochen und die geht ja nicht mal eben so. Jetzt bereitest du dich ein bisschen vor und hopp, bist du nun mal Diakon. Ja. Sondern das dauert ja doch ein paar Jahre. Und soweit ich weiß, haben an der Ausbildung die Ehefrauen und die Familie von den Diakonen ja auch mit teil. Wie wurdest du denn da auf dem Weg der Ausbildung begleitet oder auch deine Familie? Und war es für dich auch hilfreich, da andere Ehefrauen kennenzulernen, andere Familien kennenzulernen, deren Männer denselben Weg gehen?
1: Ja, also es gab ja immer Wochenenden für die Familie, also für die Diakone, wo auch die Familien mit dabei waren, die Ehefrauen und die Kinder. Und das war dann eigentlich schon ein schöner Austausch und die Kinder haben sich kennengelernt, die Frauen haben sich kennengelernt. Und ja, eigentlich war das schon erweiternd auch von der Sicht her, was auf einem als Ehefrau zukommt, aber auch doch auch wieder ein Bestärken darin, dass das doch der richtige Weg ist, den wir da miteinander gehen. Also das habe ich schon so empfunden und die Wochenenden waren immer recht lustig, waren immer recht schön. Ich erinnere mich gerne zurück an diese Zeit.
0: Magst du uns einen kleinen Einblick geben, was da so passiert an diesem Wochenende? Wie kann man sich das vorstellen, dass da die Frauen und die Familie mit dabei ist in so einer Ausbildungssituation?
1: Naja, es gab Runden für die Frauen, es gab Runden für die Männer, es gab Runden für die Ehepaare, aber auch als Familie, Familienzeit, also wo wir dann gemeinsame Unternehmungen gemacht haben. Also der Austausch war wichtig, ja, das gemeinsame Essen natürlich in der Gemeinschaft. Also das war schon sehr interessant und ja, schön. Ja, es war eine schöne Zeit.
0: Ich finde das persönlich sehr spannend, als ich glaube, von dir erfahren habe, dass die Ehefrauen da auch ganz mit einbezogen werden in der Ausbildung. Denn, das muss man ja dazu sagen, am Tag der Diakonenweihe oder auch schon vorher muss ja auch die Ehefrau zustimmen zu dieser Diakonweihe. Genau. Kannst du dazu etwas sagen?
1: Ja, da werden wir gefragt, ob wir damit einverstanden sind und wir unsere Männer auch begleiten auf diesem Weg. Und das wird dann direkt vorab, vor der Weihe, wird das gefragt. Also das war schon ein erhebender Moment, wenn dann alle Kinder mit dabei sind. Und ja, also vor dem Bischof, das ist schon was Schönes.
0: Ich muss sagen, genau das hat mich dazu bewegt, auch diese Sendung zu machen. Oder vielleicht darf ich auch kurz persönlich etwas sagen, denn ich war mal dabei bei einer Diakonenweihe, wo eben ständige Diakone geweiht worden sind. Und dann wurden eben die Ehefrauen mit nach vorne gerufen oder aufgerufen, nach vorne zu gehen. Und ich habe innerlich so dieses Bild vor mir gehabt. Vor dem Traualtar haben wir uns einst das Ja-Wort gegeben, bis dass der Tod uns scheidet. Wir sind irgendwie als Mann und Frau eins geworden. Und jetzt gleich stehen wir vor diesem gleichen Altar quasi wieder. Und ich schenke jetzt meinem Mann irgendwie dir, lieber Gott, zurück. Ich gebe es zurück, ihn zurück in deine Hände. Und diese Berufung, ich stelle ihn sozusagen frei für dein Reich und dass er diese Berufung als Diakon ausüben darf. Und das hat mich persönlich sehr, sehr berührt, sodass ich seitdem tatsächlich ein ganz großes Herz habe für Frauen von Diakonen und fand das wirklich einen ganz besonderen Moment, muss ich sagen, als ich das so miterleben durfte.
1: Ja, es ist schon sehr berührend eigentlich, aber auf der anderen Seite, der Ehemann geht ja deshalb nicht verloren. Er bleibt ja trotzdem und man trägt halt diese Last dann gemeinsam. Also es ist schon teilweise auch eine Last, aber großteils viel Freude, weil man nicht denkt, ja, wenn er Taufen hat und dann manchmal darf ich mit dabei sein und wenn man das erlebt, wie die Kinder da in die Gemeinschaft aufgenommen werden. Und ich sehe halt da auch einen großen Vorteil, weil er ja auch Kinder hat und Enkelkinder hat und er ganz anders auf die Kinder dann zugeht und die Kinder auch nimmt bei der Taufe. Also das ist schon, macht einmal ein anderes Bild. Auch nicht der Vater oder der Großvater, der das Kind dem lieben Gott darbringt sozusagen. Also es ist schon auch ein schönes Bild. Ja, da dürfen wir halt auch mitwirken, manchmal musikalisch. Also ich verstehe, warum Priester keine Familie haben, weil der Spagat zwischen Familie und Pfarrgemeinde auch sehr groß ist. Und als Diakon musst du schon Entscheidungen treffen, wo gehe ich jetzt mit der Familie oder wo bin ich jetzt in der Pfarre? Oder was kann ich erzählen und was kann ich nicht erzählen? Und als Priester bist du dann quasi immer in so einer Zwickmühle drinnen und kannst nicht wirklich dich dann vollständig der Pfarre widmen, wenn du im Hintergrund eine Familie hast. Und deshalb ist für mich auch das Zölibat so wertvoll, dass die Priester da wirklich quasi mit der Pfarre verheiratet ist und nicht eine Frau und Kinder nebenbei hat, die er auch noch versorgen oder umsorgen muss. Also deshalb finde ich einfach, dass der Diakon gewisse Dienste hat, gut, aber nicht in diesem Ausmaß wie ein Priester. Und wirklich, also das, ich kann mir das gar nicht vorstellen, wenn ein Priester wirklich mit Leib und Seele Priester ist, dass er nebenbei eine Familie haben kann. Das geht einfach nicht zusammen. Absolut nicht. Also das glaube ich, das muss man auch den, ja, vielen Frauen vielleicht auch klar machen, dass das einfach nicht möglich ist, weil der Priester hat ein gottgeweihtes, hundertprozentiges Leben für Gott. Und der Diakon hat, ich möchte nicht sagen halbe, aber doch in gewisser Weise. Er schenkt sich zwar schon Gott, aber er hat immer noch die Familie daneben, die er nicht vergessen darf. Also das möchte ich irgendwie so ein bisschen zum Nachdenken noch, ja, dazugeben, dazu sagen.
0: Ja, danke dir, liebe Sonja. Ich glaube, das ist eine ganz, ja, eine Perspektive, eine gute Perspektive, die du reinbringst, so aus erster Hand und als jemand, der doch vielleicht diesen Spagat irgendwie mitbekommt und miterlebt, eben zwischen, das ist mein Ehemann und gleichzeitig, ja, er steht nun mal im Dienst in der Kirche und ist irgendwie auch ganz dort oder halb, wie auch immer. Also danke für diese Perspektive.
1: Na, bitte gerne. Ich hoffe, es können viele dann darüber nachdenken, über diese Sicht.
0: Und nur wenn ich fragen darf, du hast auch gesprochen davon, dass es eine große Last ist auch manchmal. Ich höre das tatsächlich immer wieder von Leuten, die sagen, auf gar keinen Fall kann ich es mir vorstellen, dass mein Mann ein Diakon wird, dann haben wir ja gar keine Zeit füreinander oder solche Aussagen oder Ängste, die da aufkommen. Falls es okay ist oder du es teilen magst, was ist vielleicht auch diese Last, die man damit trägt in dieser Berufung?
1: Also die Last ist es einfach, dass man als Familie im Mittelpunkt steht oder im Blickfeld steht und die Kinder da auch ganz besonders angeschaut werden. Ja, wie entwickeln sich die? Was machen die? Wie benehmen sich die? Also sie sind schon in einem besonderen Fokus. Und wenn das dann, jetzt leben wir ja am Land, und wenn das dann nicht wirklich so hundertprozentig funktioniert, wie sie das Bild haben, weil wenn das Kinder vom Diakon sind, dann müssen die natürlich hundertprozentig funktionieren. Und wenn das dann nicht ist, dann schaut euch die an und ja, die bringen das auch nicht besser zusammen. Also da steht man dann schon irgendwie, ja, wie sagt man denn, im Blickpunkt oder keine Ahnung, so irgendwie in diese Richtung halt. Ja. Also man wird dann schon auch von der Gesellschaft oder von den Leuten halt schon besonders beobachtet und besonders angeschaut. Also das, vielleicht ist es in der Stadt leichter, das weiß ich nicht, aber hier am Land heraus ist es schon so, dass es, ja, dass man schon sehr im Blickfeld steht.
0: Das kann ich mir vorstellen, auch die Erwartungshaltungen, die dann genau. da sind. Gibt es da auch Erwartungshaltungen an dich ganz persönlich, dass du jetzt bestimmte Aufgaben in der Pfarre übernimmst oder dich um dies oder jenes kümmerst?
1: Das nicht, aber ich habe ja viele Jahre hier im Burgenland und auch in Wien vorher im Pfarrsekretariat gearbeitet. Hier im Burgenland war das ehrenamtlich. Ja, also das, somit war ich immer in der Pfarre, habe auch die Erstkommunion-Vorbereitungen gemacht oder Firmenvorbereitung, Mutter-Kind-Runde geführt. Also solche Dinge habe ich sowieso gemacht. Also damit war ich sowieso in das Pfarrleben hineingenommen. Also, oder mittendrin, sagen wir so. Genau. Ja.
0: Ein ganz großer Dienst, den ich da irgendwie raushöre, der so, das Dienen, das spielt ja in eurer Familie eine ganz große Rolle. Der Diakon, sein Dienst ist ja eben ein Dienst, ein Dienen in der Kirche. Und auch du lebst ja durch deine Familie, auch du hast gesagt, Pflegekinder, in der Krisenpflege bist du auch, ja auch sehr konkret ein Leben des Dienens und des Dienstes. Erlebt ihr eure Aufgaben, wo ihr dienen dürft? Du in deiner Situation, vielleicht der Rudi als Diakon, als etwas, was irgendwie zusammengehört, so ein Leben des Dienstes?
1: Ja, eigentlich schon, weil man ergänzt sich ja in vielen Dingen und wir machen vieles miteinander und immer in Absprache. Und das ist halt, das muss man einfach auch machen als Ehepaar. Und ja, also er hat seinen Dienst jetzt auch an den Kranken, zum Beispiel mit den Krankenkommunionen. Ich habe halt meinen Dienst an den Kindern, an den Babys, die zu mir kommen und die betreut werden müssen. Und das ist schon so ein Miteinander irgendwie und gehört auch irgendwie zusammen. Das kann man irgendwie auch nicht trennen, finde ich, weil wir unterstützen uns ja auch gegenseitig. Weil wenn ich was höre, aha, der braucht vielleicht jetzt mal eine Krankenkommunion oder einen Besuch und dann macht man sich aufmerksam und auf der anderen Seite unterstützt er mich mal, wenn ich mal weg muss, dass er dann mal aufs Baby schaut. Also das ja ist so ein Miteinander. Ja.
0: Ja, vielleicht irgendwie auch so ganz normal, wie es eben in einer ganz normalen Familie genau. auch geschieht.
1: Ja.
0: Ja. Und sag, gibt es da einen Moment oder Momente, in denen dir vielleicht besonders bewusst geworden ist, dass diese Berufung, die mein Mann Rudi hat, die Berufung des Diakonseins, ist auch irgendwie ein Geschenk Gottes an unsere gemeinsame Ehe, an die Familie? Wurdest du beschenkt oder wirst du beschenkt durch diese Berufung?
1: Das ist jetzt eine schwere Frage. Weil das ist irgendwie so. Naja, es ist schon ein Geschenk, weil schon alleine, wenn wir irgendwo unterwegs sind auf Wallfahrt oder so, es ist schon, man hat immer einen Geistlichen quasi mit. Und das ist schon sehr praktisch. Vor allem auch, wenn man zum Beispiel Medjugorje sind und es gehören die Gegenstände gesegnet, dann muss man nicht unbedingt das mitschleppen zur Kirche, sondern man hat einfach den Diakon da, der das da macht. Also es ist, sind so gewisse Dinge sind schon recht praktisch, ja. Also ja, dass man Diakon im Haus hat oder ja, wenn irgendwas ist, eine besondere Segnung, wenn man vor einer bestimmten Lebenssituation steht und dann, ja. Also dieses Segnen ist eigentlich so wirklich ein spezieller Dienst hier in der Familie auch. Ja, oder die Haussegnungen zu machen und solche Sachen. Also das ist schon was Besonderes, wenn man das zu Hause hat.
0: Gibt also irgendwie man kann
1: ein gutes
0: sagen,
1: Gefühl.
0: Ja, man kann vielleicht irgendwie sagen, so das Wirken Gottes, was nun mal dann durch die Sakramente oder Sakramentalien ja irgendwie auch geschieht, ist dann Ja, ganz nah vor der Haustür oder sogar im Haus.
1: Genau. Ja, genau.
0: Und sag, die Sendung, die nennt sich ja Mittragen einer Berufung und wir wollen irgendwie auch auf die Schönheit dieser Berufung blicken, Ehefrau eines Diakons zu sein. Und ich würde dir zum Schluss gern die Frage stellen, was ist für dich die Schönheit darin, Rudis Berufung mitzutragen?
1: Also ich habe eben dieses Gefühl, dass es ihm gut tut und dass er in dem, was er tut, seine Erfüllung findet, außerhalb der Ehe. Und das finde ich einfach etwas Schönes, wenn man das unterstützen kann und wenn man ihn dann begleiten kann und wenn man das miterleben darf und ja auch teilhaben darf an Dingen, die ihn bewegen oder wo er vielleicht ein Problem sieht und ich kann von meiner Sicht oder ich habe dann eine ganz andere Sicht wieder drauf und er kann das dann vielleicht anders auch wieder annehmen. Also es ist eigentlich so ein gegenseitiges Geben und Schenken und Nehmen auch, ja, in der Bestärkung oder auch ja, einfach im Miteinander tragen und das ist eigentlich wirklich das Schöne, dass man hier wenn man einen Diakon hat oder auch diese Freude, wenn man ihn vorne stehen sieht, einmal da. Das Einzige, wo er nicht vorne stehen durfte, einmal da war bei den Hochzeiten seiner Töchter. Da hat er Verbot bekommen. Ja, aber sonst ist es einfach wirklich ja, schön, ihn zu sehen, mit wie viel Liebe er den Altardienst auch macht. Auch wenn man denkt, dass er schon alleine bei der Messe eben diese Reinigung der Gefäße, mit wie viel Hingabe er das macht. Und das sind dann schon bewegende Momente, wenn man das so sieht. Also es ist einfach schön, ja, damit dabei sein zu dürfen. Oder wenn eine Anbetung ist und die Aussetzung, oder er dann mit dem Allerheiligsten segnet, ja, da kommt schon Ehrfurcht. Ja. Genau.
0: Ja, wow. Danke, Sonja. Danke auch für diese ganz persönlichen Einblicke in dein Herz vielleicht, in dein Leben, euer Leben. Und ja, ich finde, wenn man dich kennt oder kennenlernen durfte, dann merkt man auch irgendwie diese Freude, die du da auch ausstrahlst, auch in deiner Berufung als Mutter, als Ehefrau, vielleicht auch als Ehefrau dann eines Diakons. Also vielen herzlichen Dank dafür
1: Danke.
0: und danke, dass du das heute mit uns geteilt hast.
1: Ja, danke schön. Danke auch, dass ich das durfte. Und ich freue mich, wenn wir uns wieder mal sehen dürfen.
0: Sehr gerne.
1: Okay.
0: Mach es gut. Ciao.
1: Danke dir. Danke, Baba.

0: Ja, liebe Zuhörer von Radio Maria, Sie hören die Sendung Lebensbilder und bei uns sind heute drei Ehefrauen von Diakonen im Gespräch zum Thema Ehefrau eines Diakons, das Mittragen einer Berufung. Wir haben jetzt schon von Silvia Dörfler gehört, von der Sonja Exel und ich freue mich nun auf die dritte hier im Bunde. Das ist die Gabi Suchi. Grüß dich, liebe Gabi. Ich freue mich sehr, dass du bei uns
1: hallo.
0: Bist.
1: Ja, hallo. Servus.
0: Magst du dich vielleicht zu Beginn einmal ganz kurz selber vorstellen?
1: Ja, gerne. Also wie gesagt, ich heiße Gabi Suchi, ich bin 63 Jahre alt, Pensionistin, war im Budgetwesen der Stadt Wien tätig, wohne in Kleinhöflein, das ist in der Nähe von Retz in Niederösterreich, habe zwei Kinder, also Jakob, mittlerweile Pater Johannes Paul, der ist im Kloster St. Josef in Marienrockendorf. Katharina, die ist 29 und seit einem Jahr verheiratet und Krankenschwester. Ja, mein Leben verbringe ich, ich glaube, ich habe mehrere Säulen. Also einerseits eben Haus, Garten, Küche. Ich liebe es, aus dem Garten zu kochen. Meine zweite Säule, sage ich, ist Singen. In allen Formationen von solistisch bis chorisch. Bin seit langem eben auch Mitglied der Formation Stimmtonika. Ja, wir fahren gerne mit dem Wohnmobil umher, sind da viel unterwegs, wandern viel und fahren auch mit dem Rad sehr gerne. Ja, und die letzte und auch die tragende Säule davon ist eben die Pfarre, wo ich auch immer schon eben auch sehr viel tätig war, von Kantorin, Mesnerin. Ich bin im Pflege- und Betreuungszentrum in Retz mit, weiß ich nicht, Krankenkommunionsspenderin, bis Mädchen für alles. Ja, ich denke, so ein kleiner Ausschnitt.
0: Ja, ein ganz volles Leben, ein viel bewegtes Leben, würde ich sagen. Und dazu kommt...
1: Ja,
0: und dazu kommt ja dann, dass, du hast es gerade angesprochen, oder wir wissen es, dein Mann, der Christian, der ist Diakon, du hast noch einen Sohn, der Priester ist, da sprechen wir vielleicht gleich auch noch kurz drüber. Und ja, ich glaube, das ist ja immer auch eine Aufgabe, wo man irgendwie doch dem Mann auch ein bisschen den Rücken stärken muss. Und vielleicht magst du uns da kurz mit hineinnehmen in diese Situation, vielleicht erinnerst du dich noch daran. Wann hat denn der Christian das erste Mal vom Diakonat gesprochen und wie ist es dir dabei gegangen, als das plötzlich im Raum stand, ich könnte zum Diakon berufen sein?
1: Zeitpunkt selber gab es da eigentlich keinen, sondern da müsste ich weiter ausgreifen. Mein Mann hat nach der Matura mit sich gerungen, ob er eine Priesterberufung hat. Und ist auch ein Jahr ins Priesterseminar gegangen. Dann hat er wieder aufgehört. Dann war er ein paar Monate im Kloster Heiligenkreuz und hat aber erkannt, dass er keine Priesterberufung hat. Aber da war immer was, was in ihm, ja, wie soll ich sagen, zupfte oder fehlte. Du hast ja Silvia eben auch interviewt und wir sind mit der Familie Dörfler schon länger bekannt. Und ihr Mann, der Kurt, der hat mit dem Christian auch öfters gesprochen und hat ihm dann einmal die Frage gestellt, ja vielleicht ist deine Berufung Diakon. Und ja, dann haben wir länger darüber gesprochen und dann kam die Erkenntnis für uns beide, ja, das würde Christian gut tun. Stand dann plötzlich im Raum, ja, das ist es, so wie ein fehlendes Puzzleteil. Genau, so irgendwie war es. Und das war dann ziemlich schnell klar und ein Jahr später hat er schon die Ausbildung begonnen.
0: Das war 2006 sehr spannend.
1: Oder so. Ja.
0: Spannend.
1: Das war, ja, aber vorher war es langatmig.
0: Denn das haben wir tatsächlich jetzt schon mal gehört vorhin, dass da auch eine Priesterberufung im Raum stand, beim Rudi, und der dann tatsächlich dann sich auch für das Diakonat oder die Berufung dort gesehen hat. Finde ich sehr spannend.
1: Ja.
0: Und vielleicht nimmst du uns da ein bisschen mit auf diese Reise. War das dann für dich ja gut, dann wirst halt Diakon, passt, mein Jahr hast du. Oder war das für dich auch ein Ringen? Denn man muss ja dazu sagen, dass man ja auch als Ehefrau zustimmen muss zu diesem Weg. Ihr werdet ja auch ganz konkret befragt. Wie ging es dir damit? War das für dich sofort selbstverständlich, passt, mein Segen hast du? Oder?
1: Ja, das ist nämlich ganz witzig. Für mich war das eigentlich schneller klar als für meinen Mann. Ich habe es ja vorhin schon angesprochen. Wir haben darüber gesprochen und eben wie soll ich sagen, es war kein Ringen danach. Also für ihn war dann eben auch die Ehe eine Berufung. Aber er hat immer wieder, ja, Priester ist nichts für mich, aber irgendwas hat da gefehlt. Und das ist ja etwas, was dann beide betrifft. Also da war irgendetwas, wo ich gemerkt habe, da ist irgendetwas. Und das Diakonat dann, wir haben uns dann kurz informiert. Also man weiß ja nicht gleich so schnell, was da alles auf uns zukommt, weiß man nie. Das ist ein lebenslanger Prozess. Aber also für mich war das total passend und stimmig. Dadurch, dass wir ja in der Pfarre auch schon mitgearbeitet haben, beide, und doch auch schon mehr gemacht haben, war das dann jetzt letztendlich von der Tätigkeit her ist ja eine nicht so große Unterscheidung. Und ja, mir ging es sehr gut. Und eben mit dieser Entscheidung fiel wirklich so eine Art Unruhe aus unserem Leben weg.
0: Wow. Das finde ich spannend zu hören. So ein richtiger Friede, der damit eingekehrt ist, mit diesem Ja zu dieser Berufung, kann man sagen. Vielleicht von beiden Seiten.
1: Das Unausgegorene, das ist dann eigentlich weggefallen. Mhm. Und das hat unserer Ehe dann schlussendlich sehr gut getan. Mhm.
0: Und du hast gesagt, die Ausbildung, die hat dann ein Jahr später ungefähr begonnen. Die ist ja auch ein doch längerer Weg. Und ich weiß, dass da auch die Ehefrauen und die Familien mit einbezogen werden. War dir das irgendwie wichtig oder was hast du auch dir mitgenommen aus dieser Ausbildung, die auch du doch mit deinem Mann eben teilweise gemeinsam gemacht hast, auch mit deiner Familie? Hat das dann auch nochmal mehr so einen Zusammenschweißen in der Ehe gebracht, von dem du gerade berichtet hast?
1: Ja, auf alle Fälle, weil also dieses Erkennen, dass es das Richtige war, das hat eigentlich so eine Selbstverständlichkeit mit sich gebracht, wo eigentlich auch unser Eheleben davon profitiert hat. Es ist in jeder Ehe gibt es Höhen und Tiefen und es gibt Streitigkeiten und ja, wie auch halt immer. Und plötzlich waren irgendwie so diese Wertigkeiten verschoben. Es ist ein anderes Wahrnehmen. Es ist, man streitet genauso, aber es ist nicht mehr so wichtig, weil eben die Erkenntnis da ist, also war auch vorher da, war immer mehr Raum genommen hat. Wir arbeiten im Garten Gottes und das ist wichtig. Ob wir jetzt in irgendeiner Meinung einig sind oder nicht, ist wirklich weniger wichtig geworden. Ich kann es eigentlich nicht anders formulieren. Also die Interessen verlagern sich. Es ist ja so, dass auch die Freizeit eine andere ist, weil man darf ja nicht vergessen, Diakone machen das ja alles unentgeltlich. Und so auch natürlich die Frauen. Es ist ja etwas, wo wir unsere Freizeit quasi in die Sache investieren. Und das ist aber dann nicht mehr Arbeit in dem Sinne, sondern das ist Erfüllung. So. Ja.
0: Du hast das, ich finde, du hast gerade so viele tolle Dinge angesprochen. Man könnte sicherlich da ewig drüber weiterreden. Und falls ich da so die nochmal nachfragen darf, du hast gerade irgendwie gesagt, man streitet immer noch so und die Aufgaben sind vielleicht auch immer noch irgendwie die gleichen und doch sind so viele Dinge einfach unwichtig geworden. Und was glaubst du, wie das passiert ist, dieser, ich will nicht sagen Sinneswandel, das wäre ein bisschen zu groß, aber wie ist das, wie kommt das?
1: Wie soll ich das jetzt sagen? Also es ist ja nicht so, dass das Segen Gottes mehr wird, nur wenn man jetzt Aufgaben übernimmt oder so, sondern ich glaube, dass man selber sensibler wird für diese Dinge und dadurch, dass man eigentlich mehr betet und mehr sich öffnet, sich Gott öffnet, auch in den Aufgaben, tritt eine innere Wandlung ein. Also das ist jetzt sehr hochgestochen, aber ich kann es nicht anders formulieren. Es ist, also mich persönlich, ja, ich habe mich immer aufgeregt über irgendwelche fehlenden Tätigkeiten meines Mannes oder so irgendwie, wenn ich das jetzt als Beispiel nehmen darf. Und jetzt ist es so, ich ärgere mich immer noch, aber es ist nicht so wichtig. Ich denke mir immer, ja, mein Gott, nein. Das Leben ist ein anderes, als dass ich mich jetzt über solche Dinge ärgere. Ich bin zufriedener. Mhm. Ich bin, also es ist nicht so, dass jetzt alles anders ist, aber es sind zwar, also, wie gesagt, diese Wahrnehmung ist eine andere. Und ich denke mir, das Leben ist echt zu kurz, um sich über irgendwelche Dinge zu ärgern. Also so in der Art.
0: Ich glaube, da kann ich mir sicherlich eine Scheibe von abschneiden manchmal.
1: Ja, ja, und es ist dieser Segen Gottes, der wird eben nicht mehr, aber man nimmt den bewusster wahr. Also das schon. Also da bin ich davon überzeugt. Und dass eben auch vermehrtes Gebet und Anbetung und eben auch diese Tätigkeiten, die führen dazu, dass man befriedigter ist. In seiner Gesamtheit. Also ich persönlich habe das Gefühl, es tut mir gut, weil ich habe etwas getan, das nicht für mich jetzt so wichtig ist, sondern das eben für Gott, ich habe das eben für Jesus getan. Und das befriedigt einen. Also mich.
0: So ein ganz anderer Fokus, den man dann plötzlich hat, wenn man es für Gott und sein Reich macht. Und
1: Ja, das heißt aber noch nicht, dass man nicht natürlich auch persönliche Ziele und Wünsche hat. Aber wie gesagt, die Wertigkeiten sind anders.
0: Mhm. Und magst du vielleicht erzählen auch, gibt es da insgesamt oder gab es Dinge, die für dich nicht so leicht waren? Also ich denke da dran zum Beispiel an Erwartungen anderer. Oder wir haben vorhin von der Sonja gehört auch, dass sie gesagt hat, sie hat manchmal wahrgenommen, die Kinder müssten sich jetzt in der Kirche besonders gut benehmen oder irgendwie besonders fromm sein. Oder gibt es da vielleicht auch weniger gemeinsame Zeit? Eben, wir haben gehört, das ist ein Ehrenamt, das Diakon sein, mit der Familie oder als Frau eines Diakons, später dann auch als Priester, Mutter irgendwie, dass man da anders gesehen wird. Gibt es da so Erwartungen oder Dinge, die dann, wo man merkt, puh, das ist auch ein Kreuz, was ich trage?
1: Ja, als Kreuz selber habe ich es nicht wahrgenommen, aber die Erwartungshaltung, die habe ich schon wahrgenommen. Es ist irgendwie eine Selbstverständlichkeit geworden, dass mein Mann und eigentlich auch ich, dass wir Zeit für andere haben sollen. Also und die wir uns auch quasi selbstverständlich nehmen sollen. Ob ich jetzt wirklich anders angesehen werde, weiß ich nicht. Aber wir waren schon vorher irgendwie Magnete als Ansprechpartner für schwierige Gespräche. Ich weiß nicht, ob Silvia erzählt hat, dass wir eben auch gemeinsam Silvia hat Glaubensseminare organisiert und wir haben mitgeholfen und da war immer irgendwie Gesprächsbedarf. Und seit Christian eben diese Weihe hatte, ist das irgendwie, das hat sich verselbstständigt irgendwie. Also es wird einfach angenommen, ja, da ist jemand, der hat für mich jetzt Zeit, weil er eben diese, sage ich jetzt mal, Position hat. Und das muss man schon auch mittragen. Und manchmal ist es so, dass auch eben speziell Frauen eher an die Frauen der Diakone herantreten. Und eben auch Gesprächsbedarf haben. Und das merke ich schon. Also das eher, aber eher im Gesprächsbereich oder so. Aber dass ich jetzt als Frau des Diakons jetzt vermehrt Arbeit leisten soll, eben der Pfarrer oder so, nein, das nicht.
0: Mhm. Ja, danke für diese doch ehrlichen Einblicke, die du uns da jetzt gegeben hast. Und du hast jetzt gerade gesagt, vor allem im Gesprächsbedarf oder auch dann, ja, dass dein Mann auch wieder viel tätig ist. Magst du ein bisschen uns einen Einblick geben, was die Aufgabe denn deines Mannes ist? Weil jeder Diakon macht hier irgendwie andere Sachen.
1: Ja, gerne. Mein Mann, also, ist einmal zugeteilt für Pflege- und Betreuungszentrum in Retz. Also das steht quasi auf Papier als Seelsorger mit allen Dingen. Und er ist auch verantwortlich. Also er hat auch Mitarbeit in der Pfarre Retz. Das sage ich jetzt mal, diakonaler Dienst am Tisch, Aushilfe bei Begräbnissen, Hochzeiten, Taufen, ja, seelsorgliche Gespräche. Er macht Jugendarbeit und hilft auch bei Vorbereitung von Taufe, Erstkommunion und Firmung mit. Er macht Gebetsdienst, oder wir machen Gebetsdienst. Das ist ein Angebot in der Pfarre jeden Sonntag nach der Messe. Er ist im Kinderpredigt-Team, also wir haben auch jeden Sonntag für die Kinder eine eigene Predigt. Er ist geistlicher Leiter der Legion Mariens in Weitersfeld und er ist natürlich auch ist dabei bei Pfarrgemeinderatssitzungen und Teamsitzungen. So, mir fällt mir jetzt nicht ein.
0: Also doch ein, viel mehr. Ein weit gefächerter Aufgabenpool, kann man da sagen.
1: Ja, genau.
0: Genau. Und bleibt bei dieser ganzen Arbeit, die du jetzt auch aufgelistet hast, die ja, wie gesagt, ein Ehrenamt ist, bleibt da Zeit für euch beide als Ehepaar oder auch für die Familie? Auch als, damals waren ja die Kinder noch wahrscheinlich ein bisschen jünger.
1: Ja, aber sie waren schon, 14 und 18 und ja, es ist dann schon gegangen, muss ich sagen. Wie gesagt, wir waren auch schon vorher in der Pfarre tätig man muss schon ein paar Stunden in der Woche, einige Stunden in der Woche rechnen. Aber wie soll ich das sagen? Also es ist ein Bereich, wo der Christian viel unterwegs ist, aber ich selber mache ja auch einiges und ich bin auch viel unterwegs. Das übersteigt sich vielleicht manchmal ein bisschen, aber es tut auch gut, wenn jeder so seine Sachen auch macht. Und also ich bin eben singenderweise auch sehr viel unterwegs. Und ja, und einiges machen wir auch gemeinsam, so wie eben Gebetsdienst oder Kinderpredigt oder solche Dinge, die sind gemacht. Das ist ja auch in der Messe selber und da sind wir eh beide.
0: Also auch Tätigkeiten, die euch beide dann irgendwie verbinden, auch als Ehepaar.
1: Genau. Und es ist ja auch so, dass... Ja, Entschuldigung.
0: Ja, bitte.
1: Es ist ja auch so, dass wir eben auch gemeinsam von der Pfarre aus eben zum Beispiel Kleingruppen leiten. Das machen wir als Ehepaar. Das sind so Gesprächsgruppen, die wir seit Jahren anbieten für eine kleine Anzahl von Personen, wo Raum ist für alles. Überhaupt über Glauben reden lernen. Oder Jüngerschulung haben wir gemacht. Das hat 2 Jahre gedauert. Das kommt von den Lorettos. Und das verbindet schon auch wieder, also diese gemeinsame Arbeit. Und das wertet dann schon viel auf in unserem Leben, auch ihr Leben.
0: Und wenn wir noch kurz auf deinen Sohn zu sprechen kommen, den Pater Johannes Paul, den kennen sicherlich auch die ein oder anderen Hörer hier von Radio Maria. Wie ging es dir damit, dass dein Mann hat erst oder vor eurer Hochzeit gerungen, er könnte Priester werden, war auch kurz im Kloster, dann wieder nicht, dann jetzt der Diakon und dann kommt der Sohnemann plötzlich an und sagt, ja, ich glaube, ich habe eine Ordensberufung, ich werde Priester. Wie ging es dir damit, da jetzt plötzlich einen zweiten im Bunde zu haben in deiner direkten Familie? Also 2 von 4 sozusagen.
1: Ja, na, ich weiß nicht. Ich glaube, wir sind da irgendwie hineingewachsen. Also auf alle Fälle haben mein Mann und ich die Priesterberufung unseres Sohnes viel früher erkannt als er selber. Das kann man schon auch sagen. Und es hat sich gut gerade gefunden, dass er eben mit seiner Ausbildung fertig war. Er ist ja Chemieverfahrens

0: Hinsicht und also geistiger Hinsicht. Und ja, dann ist er dort 1,5 Jahre gewesen und irgendwie wurde das immer mehr und das hat ihn dann wirklich auch erfüllt. Und seinen wirklichen, also da gab es schon einen Zeitpunkt, eben wo er eben diesen Wunsch dann auch wirklich sprichwörtlich verspürte. Das war in der Schweiz, da war er dann auf Urlaub und er ist heimgekommen und hat gesagt, nein, Mama, ich bin 4 Tage herumgerannt und ich weiß nicht, was ich da habe. Ich habe mich überhaupt nicht auskennt. Das war wirklich irgendwie erhebend. Und das hat sich dann eben auch als Priester Wunsch herauskristallisiert. Mhm. Aber er wollte immer in eine Gemeinschaft gehen, deswegen Kloster. Mhm.
1: Ja, fein, danke dir. Danke. Und sag, wenn wir jetzt noch mal kurz über deine persönliche Berufung sprechen, nicht von deinem Mann oder deinem Sohn, gibt's irgendwie einen Moment, wo dir irgendwie besonders bewusst geworden ist, dass ja die Berufung deines Mannes und damit auch irgendwie deine Berufung, Ehefrau eines Diakons zu sein, dass das ja ein Geschenk Gottes ist an die Familie, an eure Ehe, an euch einfach?
0: Ja, das kann ich wirklich so sagen. Das ist, dass Gott hat uns durch diese Berufung eine ganz andere Art von Einheit geschenkt. Die über das normale Eheleben hinausgeht. Wie ich habe schon gesagt, Dinge, über die man sich normalerweise streitet, also das Verlieren an Gewicht, Wertigkeiten werden verschoben. Sicher, der Alltag ist genauso da, aber diese Reflexion ist ganz anders. Und eben diese gemeinsame Arbeit mit Christian und eben dieses andere Sehen, was wichtig ist, das ist eine ganz andere Art von Erfüllung für unser Leben eigentlich.
1: Und
0: es macht eine Frage, zufrieden und hoffnungsfroh irgendwie und ist total erfüllend.
1: Ja, das ist schön zu hören, wenn du von Erfüllung sprichst. Und eine Frage, die habe ich den anderen beiden auch gestellt, ganz zum Schluss. Was ist für dich das Schönste an der Berufung, Ehefrau eines Diakons zu sein? Was würdest du antworten?
0: Das Schönste an der Berufung, Ehefrau zu sein, ist, dass ich teilhaben darf an diesen wunderbaren dieses wunderbare Geschenk, diese Weihe, wo eben Christian oder eben auch die anderen Diakone befähigt werden, auch mit ihrer Weihe eben zu taufen, Hochzeit also zu verbinden und das mit einem Weihesegen eben auch zu unterstreichen. Und das ist etwas Großartiges.
1: Danke. Danke, liebe Gabi, für diese Einblicke. Und ich finde es irgendwie schön, was diese Freude da merkt bei dir und gleichzeitig auch das, was Gott da in eurer Familie getan hat, in eurer Ehe getan hat. Ja, dass ihr da beide für ihn und sein Reich arbeiten könnt und was Gott da einfach an euch ganz persönlich getan hat. Also vielen herzlichen Dank für diese Einblicke, ja, liebe Gabi.
0: Schön. Ja, bitteschön.
1: Liebe Hörer von Radio Maria, das war die heutige Lebensbildersendung zum Thema Ehefrauen eines Diakons mittragen einer Berufung. Mit uns im Gespräch waren Silvia Dörfler, Sonja Exel und Gabriele Suchi. In Kürze befindet sich diese Sendung auch auf unserer Radiothek zum Nachhören und Download. Am Mikrofon war für Sie Anna Brandt.
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Herzlich willkommen, liebe Zuhörer von Radio Maria, zur Sendung Auf Fels gebaut, in der wir uns mit päpstlichen Enzykliken beschäftigen. Die päpstliche Enzyklika ist ein Rundschreiben an die Bischöfe und wendet sich an die ganze Kirche. Manche Enzykliken sind nicht nur an die Gläubigen gerichtet, sondern an alle Menschen, die guten Willens sind. Enzykliken können grundsätzlichen Themen der Glaubensverkündigung gewidmet sein oder auch spezielle pastorale Fragen aufgreifen. Ihnen kommt typischerweise eine disziplinäre Lehrautorität zu, ohne dass sie die päpstliche Unfehlbarkeit in Anspruch nehmen. Päpstliche Enzykliken werden mit dem sogenannten Incipit zitiert, den ersten zwei oder drei Anfangsworten des ersten Satzes. Wir setzen heute fort mit der Enzyklika Magnifica Humanitas, die Papst Leo XIV. Am 15. Mai 2026 im zweiten Jahr seines Pontifikates über die Bewahrung des Menschen im Zeitalter der künstlichen Intelligenz herausgegeben hat. Es liest für uns Martin Ploderer. Sie finden die Enzyklika auch zum Nach- oder Mitlesen auf der Homepage des Heiligen Stuhls unter vatikan.va in der Rubrik Papst Leo XIV. Enzykliken.

Enzyklika Magnifica Humanitas des Heiligen Vaters Leo XIV. Über die Bewahrung des Menschen im Zeitalter der künstlichen Intelligenz. Zweites Kapitel: Grundlagen und Prinzipien der Soziallehre der Kirche. Punkt 46. Die Soziallehre der Kirche ist ein lebendiges Gebilde, das im Dialog mit der Geschichte, den Kulturen und den Wissenschaften steht und zugleich einen unvergänglichen Kern von Wahrheiten bewahrt. Deshalb kann sie als eine Form der Weisheit betrachtet werden, die auch heute noch als Orientierung für das persönliche und gesellschaftliche Leben der Gläubigen dienen kann. In diesem zweiten Kapitel möchte ich auf einige Grundlagen und Prinzipien der Soziallehre eingehen, die helfen, die Neuerungen unserer Zeit im Lichte der grundlegenden Würde des Menschen zu deuten. Um den Menschen im Zeitalter der künstlichen Intelligenz zu bewahren, müssen wir meines Erachtens heute erneut über das Gemeinwohl, die allgemeine Bestimmung der Güter, Subsidiarität, Solidarität und soziale Gerechtigkeit nachdenken. Ich bin überzeugt, dass das harmonische Verhältnis zwischen diesen Prinzipien es erfordert, sie gemeinsam zu betrachten, damit deutlich wird, wie sie aufeinander verweisen und sich gegenseitig erhellen. Punkt 47. Mit diesen Überlegungen möchte ich vor allem den Laien sowie allen Frauen und Männern guten Willens helfen, ihre Sendung wieder zu entdecken, die darin besteht, die Prinzipien, auf die ich im Folgenden eingehen werde, im Alltag, im Familienleben, in der Arbeit und im gesellschaftlichen Engagement zu verwirklichen, wobei sie sich von dem Bestreben leiten lassen sollen, die Liebe Gottes im konkreten geschichtlichen Kontext zu verkörpern. Zugleich möchte ich Hochschulen und Universitäten ermutigen, diesen Grundsätzen neue Kraft zu verleihen, indem sie sie in einer zeitgemäßen und im Hinblick auf die digitale Revolution wirkungsvollen Weise neu bedenken. Auf diese Weise wird die theologische und philosophische Forschung den pastoralen Weg der Kirche vertiefen und unterstützen können und zur Aufgabe des Lehramtes beitragen, das Gewissen der Gläubigen zu erleuchten und sie zu einem Engagement zu bewegen, durch das das Leben in unseren Gesellschaften gerechter und geschwisterlicher wird. Die Grundlagen der Soziallehre. Der Mensch als Abbild des dreifaltigen Gottes. Punkt 48. Die Soziallehre der Kirche führt uns zurück zum Kern unseres Glaubens, zum Geheimnis des lebendigen Gottes, der sich in Jesus Christus als Gemeinschaft von Personen offenbart, Vater, Sohn und Heiliger Geist, als Liebe in Beziehung, die sich gegenseitig schenkt und sich der Welt mitteilt. Das Konzil erinnert daran, dass der Mensch zur Gemeinschaft mit Gott berufen ist und sich selbst nur durch die aufrichtige Hingabe seiner selbst vollkommen finden kann. Seine tiefste Berufung besteht darin, in die trinitarische Dynamik der empfangenen und mitgeteilten Liebe einzutreten. Punkt 49. Wenn das Geheimnis Gottes der Liebe ist, die Quelle der Soziallehre darstellt, so ist ihre konkreteste Gestalt Jesus Christus, das fleischgewordene Wort. Durch seine Menschwerdung tritt der Sohn Gottes in unsere Geschichte ein. Er nimmt unser menschliches Fleisch an und bringt dorthin die Liebe, die ihn mit dem Vater und dem Heiligen Geist vereint. In ihm klärt sich das Geheimnis des Menschen wahrhaft auf, weil sein Menschsein vollkommen frei ist, offen für andere, fähig, solidarische und schöne Beziehungen aufzubauen und ausgerichtet auf die völlige Hingabe seiner selbst. Wer an ihn glaubt, ist in das große Werk der Erneuerung mit einbezogen, das im Geheimnis seines Leidens, seines Todes und seiner Auferstehung angebrochen ist. Die Gläubigen wirken am Aufbau des Reiches Gottes mit, indem sie lernen, jede Frau und jeden Mann als Schwester und Bruder anzunehmen, als Kinder eines einzigen Vaters. So zielen sowohl die Verkündigung als auch die christliche Lebensführung, geleitet vom Wirken des Heiligen Geistes, darauf ab, gesellschaftliche Veränderungen hervorzubringen. Punkt 50. Im Zentrum der christlichen Sicht des Menschen steht die großartige Aussage, dass Mann und Frau als Bild und Abbild des dreifaltigen Gottes geschaffen sind. Von seinem Wesen her auf Beziehung ausgerichtet, ist jeder Mensch von Gott daraufhin erdacht und gewollt, in Gemeinschaft mit ihm, mit den anderen und mit der Schöpfung zu treten. Seine Würde hängt nicht von seinen Fähigkeiten, seinem Reichtum oder der Position ab, die er einnimmt, noch von den richtigen oder falschen Entscheidungen, die er trifft. Vielmehr ist sie ein Geschenk, das ihm vorausgeht und ihn übersteigt
und Ausdruck der nie endenden Liebe Gottes ist. Deshalb bleibt der Mensch immer der Weg der Kirche und die Mitte jedes authentischen Weges einer ganzheitlichen menschlichen Entwicklung. Die gleiche Würde aller Menschen. Punkt 51. Der heilige Johannes Paul II. Betonte: Der geschärfte Sinn für die Würde und Einmaligkeit der menschlichen Person, wie auch für die dem Weg des Gewissens gebührende Achtung, stellt also sicher eine positive Errungenschaft der modernen Kultur dar. Diese Aussage folgt der bereits vom Zweiten Vatikanischen Konzil vorgezeichneten Linie, die ein wachsendes Bewusstsein für die einzigartige Würde jedes Menschen, für seinen Wert, der über den materiellen Dingen steht, sowie für seine universalen und unantastbaren Rechte und Pflichten festgestellt hatte. Es ist wichtig, darauf zu achten, dass dieses gewachsene Bewusstsein für die Menschenwürde nicht unter dem Druck neuer Ideologien oder bestimmter, sehr mächtiger Interessen in der heutigen Welt getrübt wird. Unter diesen Ideologien halte ich jene für besonders verfänglich, die suggeriert, dass jeder Mensch seinen Wert erst verdienen oder rechtfertigen müsse, bis dahin, dass denjenigen, die effizienter und leistungsfähiger sind, ein höherer Wert beigemessen wird. Innerhalb einer solchen Perspektive wird der Mensch letztlich auf ein Mittel zur Erzielung von Ergebnissen reduziert, auf eine Ressource, die man nutzen und ausbeuten kann, und nicht mehr als ein Zweck in sich selbst anerkannt, der niemals instrumentalisiert werden darf. Doch der Wert des Menschen hängt nicht davon ab, was er leistet oder produziert, und es gibt Rechte, die allen allein aufgrund der Tatsache zustehen, dass sie Menschen sind. Keine menschliche Macht kann diese rechtmäßig verweigern oder willkürlich einschränken. Punkt 52. Wenn wir von Würde sprechen, dann verwenden wir diesen Begriff nicht immer in der gleichen Weise. Manchmal beziehen wir uns auf die moralische Würde, also auf die Art, wie ein Mensch seine Entscheidungen und sein Handeln gestaltet. In anderen Fällen meinen wir die gesellschaftliche Würde, also die Lebensbedingungen des Menschen und die konkrete Achtung, die ihm von der Gesellschaft entgegengebracht wird. In wieder anderen Fällen meinen wir die existenzielle Würde, also wie ein Mensch den Wert seiner selbst und seines Lebens wahrnimmt. Diese Dimensionen der Würde können zunehmen oder abnehmen. Über diese Bedeutungen hinaus gibt es jedoch eine tiefere Ebene, die wichtigste, nämlich die ontologische Würde. Das ist die Würde, die einem jeden Menschen allein aufgrund der Tatsache zusteht, dass er existiert, dass er von Gott gewollt, geschaffen und geliebt ist. Keine Sünde, kein Versagen, keine Demütigung, kein Ausschluss kann den grundlegenden Wert eines menschlichen Lebens schmälern, das Gott gewollt und ins Dasein gerufen hat. Punkt 53. Die grundlegende Würde jedes Menschen kann daher weder erworben noch verdient werden und muss auch nicht erst bewiesen werden. Die vor kurzem erschienene Erklärung Dignitas Infinita bietet eine Zusammenschau der Überzeugungen der Kirche zu diesem Thema. Eine unendliche Würde, die unveräußerlich in ihrem Wesen begründet ist, kommt jeder menschlichen Person zu, unabhängig von allen Umständen und in welchem Zustand oder in welcher Situation sie sich auch immer befinden mag. Das heißt immer und unhintergehbar. Diese Würde eines jeden Menschen kann, wie es der heilige Johannes Paul II. Getan hat, aus zwei Gründen als unendlich bezeichnet werden. Weil die Liebe Gottes, die ihn zur Freundschaft mit ihm ruft, unendlich ist. Und weil sie absolut bedingungslos ist, in dem Sinne, dass man, selbst wenn man unendlich lange suchte, niemals etwas finden wird, das sie aufheben oder leugnen könnte. Der sehr hohe Wert der Menschenrechte. Punkt 54. Die Kirche erkennt dankbar an, dass das Bemühen um die Festlegung und Verkündigung der Menschenrechte eine der wichtigsten Anstrengungen ist, um wirkungsvoll auf die unverzichtbaren Forderungen der Menschenwürde einzugehen. Und wie Johannes Paul II. Festgestellt hat, ist die allgemeine Erklärung der Menschenrechte, die am 10. Dezember 1948 von den Vereinten Nationen verkündet wurde, auch heute noch eine der höchsten Ausdrucksformen des menschlichen Gewissens. Sie ist ein wahrer Meilenstein auf dem Weg des moralischen Fortschritts der Menschheit. Aus christlicher Sicht sind die Menschenrechte daher nichts, was dem Menschen von außen her zukommt, sondern eine geschichtliche Form, in der die ihm innewohnende Würde zum Ausdruck gebracht wird, die zu schützen und zu fördern die internationale Gemeinschaft aufgerufen ist. Punkt 55.
Die Menschenrechte sind unantastbar, denn diese wohnen der menschlichen Person und ihrer Würde inne. Folglich sind sie universal und unveräußerlich. Gerade weil sie in der gemeinsamen Würde jedes Mannes und jeder Frau begründet sind, haben sie praktische Konsequenzen und rechtliche Auswirkungen. Denn es wäre vergeblich, die Menschenrechte zu proklamieren, wenn man nicht gleichzeitig alles Notwendige dafür täte, um die Pflicht zu ihrer Achtung durch alle, überall und für alle zu garantieren. Das erste dieser Menschenrechte ist das Recht auf Leben, von der Empfängnis bis zu seinem natürlichen Ende, ohne dass es unmöglich ist, irgendein anderes Recht auszuüben. Wenn dieses grundlegende Recht verweigert wird, wie es bei der Abtreibung, bei der Tötung Unschuldiger und bei der Euthanasie geschieht, stehen wir vor Entscheidungen, die die Kirche als schwerwiegend unerlaubt beurteilt. Punkt 56. Wenn wir auf unsere Zeit blicken, können wir nicht übersehen, dass der Schutz der Menschenrechte heute zwei besonders ernsten Gefahren ausgesetzt ist. Die erste besteht darin, dass man sich nur rein formal zu ihnen bekennt, während zusammen mit dem technologischen Fortschritt versteckte oder offensichtliche Verletzungen der Menschenwürde weiter zunehmen. Die zweite, die in Wirklichkeit die Wurzel der ersten ist, besteht darin, dass man die Grundlage ihrer universalen Geltung nicht mehr erkennen kann, weil man auf die Suche nach den stabilsten Grundlagen für unsere Entscheidungen und auch für unsere Gesetze verzichtet hat. Papst Franziskus mahnte an, dieses letztgenannte Problem nicht zu unterschätzen. Er erinnerte daran, dass die Vernunft, wenn sie sich ernsthaft mit der menschlichen Natur auseinandersetzt, Werte entdecken kann, die für alle gelten, weil sie aus der menschlichen Natur selbst hervorgehen. Würde diese Suche aufgegeben, könnte es geschehen, dass Rechte, die heute als unantastbar gelten, in Zukunft von denen in Frage gestellt oder verweigert werden, die die Macht dazu haben, vielleicht nachdem sie eine nur scheinbare Zustimmung von Seiten einer eingeschüchterten oder manipulierten Bevölkerung erhalten haben. Punkt 57. Mit dem wachsenden Bewusstsein für den Wert eines jeden Menschen und seiner Rechte hat auch die Anerkennung der Rechte von Minderheiten zugenommen. Dennoch ist es noch ein weiter Weg, bis die Rechte eines großen Teils, nämlich der Frauen, weltweit wirklich in gleicher Weise gewahrt sein werden. Es ist eine Tatsache, doppelt arm sind die Frauen, die Situationen der Ausschließung, der Misshandlung und der Gewalt erleiden, denn oft haben sie geringere Möglichkeiten, ihre Rechte zu verteidigen. Es reicht also nicht aus, mit Worten zu bekräftigen, dass Männer und Frauen die gleiche Würde und die gleichen Rechte haben. Dies muss sich in konkreten Entscheidungen niederschlagen, in den Gesetzen, im Zugang zu Arbeit, Bildung, gesellschaftlichen und politischen Verantwortlichkeiten, sowie in der Art, wie die Gesellschaft den Beitrag der Frauen wahrnimmt und wertschätzt. Solange diese Kluft fortbesteht, werden wir nicht sagen können, dass die Gesellschaft tatsächlich vollumfänglich anerkennt, dass Frauen die gleiche Würde wie Männer haben.

0: Sie hören die Sendung Auf Fels gebaut. Martin Ploderer liest aus der Enzyklika Magnifica Humanitas, die Papst Leo XIV. Am 15. Mai 2026 im zweiten Jahr seines Pontifikates über die Bewahrung des Menschen im Zeitalter der künstlichen Intelligenz herausgegeben hat.
1: Punkt 58. Es sind die konkreten Menschen, die zählen, jeder einzelne von ihnen und ihre Familien. Soziale Bewegungen, große politische Bekenntnisse zugunsten des Volkes und Gemeinschaftsideologien nützen nichts, wenn sie nicht letztlich auf die Förderung des Menschen, von Männern und Frauen, mit ihren unveräußerlichen Rechten ausgerichtet sind. Ebenso reicht es nicht aus, die individuelle Freiheit oder Privatinitiativen zu preisen, wenn man dann akzeptiert, dass eine große Zahl von Menschen weiterhin ohne würdige Arbeit, ohne Schutz und ohne Zugang zu grundlegenden Gütern lebt. Die Prinzipien der Soziallehre. Das Prinzip des Gemeinwohls. Punkt 59. Anzuerkennen, dass jede Frau und jeder Mann eine unveräußerliche Würde hat und Rechte, die keine menschliche Macht verletzen oder aufheben darf, erfordert, dass wir die Art und Weise, wie wir zusammenleben, unsere wirtschaftlichen und politischen Entscheidungen sowie das konkrete Gesicht unserer Städte entsprechend gestalten. Hieraus ergibt sich das erste wichtige Prinzip der Soziallehre, auf das ich hinweisen möchte: das Gemeinwohl. Wir können es als die gesellschaftliche Form der jedem Menschen zugestandenen Würde beschreiben. Als Benedikt XVI. Auf die nicht verhandelbaren Werte Bezug nahm, die die Kirche stets verteidigen muss, zählte er dazu auch die Förderung des Allgemeinwohls. Für einen Christen ist es in der Tat ein nicht verhandelbarer Wert, aus der kleinen Welt der eigenen Interessen herauszutreten und sich im Rahmen der eigenen Möglichkeiten für das Gemeinwohl einzusetzen, ebenso wie für die Förderung des Lebens. Punkt 60. Das Zweite Vatikanische Konzil hat festgestellt, dass das Gemeinwohl die Gesamtheit jener Bedingungen des gesellschaftlichen Lebens ist, die sowohl den Gruppen als auch deren einzelnen Gliedern ein volleres und leichteres Erreichen der eigenen Vollendung ermöglichen. Diese Definition bietet uns eine erste wertvolle Orientierung, da sich das Gemeinwohl nicht auf eine bloße Aufzählung von Bedingungen oder Institutionen reduzieren lässt. Es entspricht weder der Summe der Vorteile der Einzelnen noch der Schnittmenge ihrer Partikularinteressen. Es ist ein größeres Gut, das allen gehört und das nur gemeinsam aufgebaut, vermehrt und bewahrt werden kann. Wir können sagen, dass das gesellschaftliche Handeln seine Fülle erreicht, wenn es auf dieses gemeinsame Gut ausgerichtet ist, so wie das moralische Handeln des Menschen seine Erfüllung in der Wahl des wahrlich Guten findet. Punkt 61. In diesem Sinne können wir sagen, dass das Ganze ist mehr als der Teil und dass gerade deshalb die bloße Summe von Einzelinteressen nicht in der Lage ist, eine bessere Welt für die gesamte Menschheit zu schaffen. Es ist eine Illusion zu glauben, dass es ausreiche, nach dem eigenen Fortschritt zu streben, um zum Wohl aller beizutragen, ohne sich wirklich um andere kümmern zu müssen. Diese Sichtweise ignoriert den eigentlichen und spezifischen Wert des Gemeinwohls. Es ist die Frucht der gegenseitigen Abhängigkeit, die ein Netz an sozialem Wohl hervorbringt, das sich ausbreitet und auf die Menschen zurückwirkt. Das Gemeinwohl ist ein Mehrwert, das Ergebnis der Wechselwirkung und der gegenseitigen Beeinflussung, die verschiedene Handlungen, Initiativen, Anstrengungen und Entscheidungen miteinander verbindet. Würde man einfach die individuellen Güter addieren, könnte man die Existenz dieses Mehrwerts nicht erklären, der sie übersteigt und zugleich bereichert. Punkt 62. Es ist das Streben nach dem Gemeinwohl, das ein Volk entstehen lässt, verstanden nicht als bloße Summe von Individuen, sondern als lebendige Wirklichkeit, in der die Menschen lernen und anerkennen, dass sie aufeinander verwiesen und gemeinsam verantwortlich für die Res Publica sind. In diesem Sinne trägt jeder Mensch zum Aufbau seines eigenen Volkes bei. Dies ist eine langsame und anstrengende Aufgabe, die verlangt, dass wir uns integrieren und bereit sind, geradezu eine Kultur der Begegnung in einer vielgestaltigen Harmonie zu entfalten lernen. Gemeinsam auf das Wohl aller hinzuarbeiten bedeutet, ein gemeinsames Projekt zu haben. Es ist offensichtlich, dass es zwischen den verschiedenen Menschen viele ideologische und pragmatische Unterschiede gibt, dass es unterschiedliche Interessen und häufige Konflikte gibt. Doch das bedeutet nicht, dass ein Weg des Dialogs unmöglich ist, um eine Konsensbasis zu finden, die es ermöglicht, ein Projekt für alle zu gestalten und gemeinsam unterwegs zu sein. Punkt 63. Dem Staat obliegt die Aufgabe, Zusammenhalt, Einheit und eine gerechte Organisation der Zivilgesellschaft zu gewährleisten, damit das Gemeinwohl mit dem Beitrag aller wirklich verfolgt werden kann. Konkret bedeutet dies, dass die öffentliche Hand die heikle Aufgabe hat, die verschiedenen Interessen auf gerechte Weise miteinander in Einklang zu bringen und dabei ein Gleichgewicht zwischen Partikularinteressen und dem Wohlergehen aller zu suchen, ohne dass die Schwächsten zurückgelassen werden. Wenn die Politik auf eine langfristige Perspektive verzichtet und sich auf kurzfristige Kalküle oder sterile Polarisierungen beschränkt, dann verliert das Sprechen über das Gemeinwohl an Glaubwürdigkeit und Ungleichheiten sowie soziale Spaltungen nehmen zu. Punkt 64. Dies gilt auch für die internationale Politik. Während die Klüfte zwischen den Völkern zunehmen, breitet sich eine Logik des Gegeneinanders und der Aggression aus, und der schwierige Weg hin zu einer geeinteren und geschwisterlicheren Welt erleidet neue und schmerzhafte Rückschläge. In diesem Zusammenhang klingt das Reden von einem gemeinsamen Weg hin zu einer gerechteren Entwicklung für die gesamte Menschheitsfamilie wie eine Verrücktheit. Doch wir dürfen die Hoffnung nicht verlieren. Ich lade alle ein, über wirksame Reformen der Zusammenarbeit und über internationale Institutionen nachzudenken, die das globale Gemeinwohl

Dieses Prinzip erinnert uns vor allem daran, dass Gott die Güter der Erde, Boden, Wasser, Luft, natürliche Ressourcen, der gesamten Menschheitsfamilie geschenkt hat, damit sie allen heute und in Zukunft zum Leben gereichen und dass alle ein ursprüngliches Recht auf die Nutzung dieser Güter haben. Der heilige Johannes Paul II. Erinnerte daran, dass Gott die Erde dem ganzen Menschengeschlecht geschenkt hat, ohne jemanden auszuschließen oder zu bevorzugen, auf dass sie alle seine Mitglieder ernähre. Folglich entspricht es nicht Gottes Plan, mit dieser Gabe so umzugehen, dass nur einige wenige von ihren Vorteilen profitieren. Heute sind wir aufgerufen anzuerkennen, dass diese allgemeine Bestimmung nicht nur die materiellen Güter betrifft, sondern auch die immateriellen und kulturellen Güter. Punkt 66. Es gibt ein Recht auf Privateigentum, das seinen Sinn und seine eigene Funktion hat, aber stets der allgemeinen Bestimmung der Güter untergeordnet ist. Nach Johannes Paul II. Ist diese Unterordnung die goldene Regel des sozialen Verhaltens und das Grundprinzip der ganzen sozialethischen Ordnung. Die Tradition der Kirche hat im Eigentum ein Mittel gesehen, Güter so zu bewahren und zu verwalten, dass sie dem Gemeinwohl besser dienen können. Da die christliche Tradition das Recht auf Privatbesitz niemals als absolut und unveräußerlich anerkannt hat, darf seine soziale Funktion nicht als bloße theologische Meinung betrachtet werden, sondern als eine sichere Lehre der Kirche, die bereits in der Heiligen Schrift und bei den Kirchenvätern zu finden ist. Aus diesem Grund hat Papst Franziskus daran erinnert, dass tiefgelebte Solidarität auch bedeutet, dem Armen das zurückzugeben, was ihm zusteht. Punkt 67. Zu den Gütern, die universal für alle bestimmt sind, müssen wir heute auch die neuen Formen des Eigentums zählen: Patente, Algorithmen, digitale Plattformen, technologische Infrastrukturen, Daten. In einem Kontext, in dem der Reichtum der Nationen immer mehr von Wissen und Technologien abhängt, entsteht ein neues Ungleichgewicht, wenn diese Güter ohne angemessene Teilhabe und Zugangsmöglichkeiten in den Händen weniger konzentriert bleiben. Dies widerspricht der allgemeinen Bestimmung der Güter und vergrößert die Kluft zwischen den Teilhabenden und den Ausgeschlossenen, zwischen denen, die an der digitalen Revolution teilhaben können, und denen, die am Rande stehen. Darüber hinaus erfordern die Sorge um das gemeinsame Haus und die Verantwortung gegenüber den Armen und den künftigen Generationen, dass die Nutzung der Güter der Schöpfung und der neuen Möglichkeiten, die die Technik bietet, so geregelt wird, dass die Umwelt geachtet, Verschwendung vermieden und neue Formen der Ausbeutung verhindert werden.

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0: Im Namen des Vaters und des Sohnes und des Heiligen Geistes.
1: Amen.
0: Der Engel des Herrn brachte Maria die Botschaft.
1: Und sie empfing vom Heiligen Geist.
0: Gegrüßet seist du, Maria, voll der Gnade. Der Herr ist mit dir, du bist gebenedeit unter den Frauen. Und gebenedeit ist die Frucht deines Leibes, Jesus.
1: Heilige Maria, Mutter Gottes, bitte für uns Sünder, jetzt und in der Stunde unseres Todes. Amen.
0: Maria sprach, siehe, ich bin die Magd des Herrn.
1: Mir geschehe nach deinem Wort.
0: Gegrüßet seist du, Maria, voll der Gnade. Der Herr ist mit dir, du bist gebenedeit unter den Frauen. Und gebenedeit ist die Frucht deines Leibes, Jesus.
1: Heilige Maria, Mutter Gottes, bitte für uns Sünder, jetzt und in der Stunde unseres Todes. Amen.
0: Und das Wort ist Fleisch geworden.
1: Und hat unter uns gewohnt.
0: Gegrüßet seist du, Maria, voll der Gnade. Der Herr ist mit dir, du bist gebenedeit unter den Frauen. Und gebenedeit ist die Frucht deines Leibes, Jesus.
1: Heilige Maria, Mutter Gottes, bitte für uns Sünder, jetzt und in der Stunde unseres Todes. Amen.
0: Bitte für uns, heilige Gottesmutter.
1: Auf dass wir würdig werden der Verheißungen Christi.
0: Lasset uns beten. Allmächtiger Gott, gieße deine Gnade in unsere Herzen ein. Durch die Botschaft des Engels haben wir die Menschwerdung Christi, deines Sohnes, erkannt. Lass uns durch sein Leiden und Kreuz zur Herrlichkeit der Auferstehung gelangen. Darum bitten wir durch Christus, unseren Herrn.
1: Amen.
0: Ehre sei dem Vater und dem Sohn und dem Heiligen Geist.
1: Wie im Anfang, so auch jetzt und alle Zeit und in Ewigkeit. Amen.
0: O Herr, gib den Verstorbenen die ewige Ruhe.
1: Und das ewige Licht leuchte ihnen.
0: Herr, lass sie ruhen in Frieden.
1: Amen.
0: Der Herr sei mit euch.
1: Und mit deinem Geiste.
0: Auf die Fürsprache der Gottesmutter Maria, der heiligen Lioba, segne und beschütze euch der dreifaltige Gott, der Vater und der Sohn und der Heilige Geist.
1: Amen.
0: Einen wunderschönen guten Morgen und einen gesegneten Tag wünscht euch Bruder Peter.
1: Danke, Bruder Peter. Auch Gottes Segen für dein Wirken.

Liebe Hörerfamilie von Radio Maria Österreich und Radio Maria Südtirol, aus dem Wiener Sendestudio begrüßt Sie Margarete Füllerer und wünsche einen guten, gesegneten Montagmorgen. Heute am 28. September 2026 gedenkt die Kirche der heiligen Lioba, des heiligen Wenzel und des heiligen Lorenzo Ruiz und Gefährten. Wir beginnen die neue Arbeitswoche wieder mit dem lichtreichen Rosenkranz. Und ich freue mich, wenn Sie dazu anrufen, vielleicht auch jene, die es schon lange nicht mehr versucht haben, unter der Nummer 0720 578 578 und außerhalb von Österreich 0043 720 578 578, um ein Geheimnis on air mit mir zu beten.

0: bringen wir unser Rosenkranzgebet der Mutter Gottes für ihre Anliegen und bitten wir, dass in den Familien das Gebet wieder erneuert werden möge. Im Namen des Vaters und des Sohnes und des Heiligen Geistes.
1: Amen.
0: Ich glaube an Gott, den Vater, den Allmächtigen, den Schöpfer des Himmels und der Erde und an Jesus Christus, seinen eingeborenen Sohn, unseren Herrn, empfangen durch den Heiligen Geist, geboren von der Jungfrau Maria, gelitten unter Pontius Pilatus, gekreuzigt, gestorben und begraben, hinabgestiegen in das Reich des Todes, am dritten Tage auferstanden von den Toten, aufgefahren in den Himmel. Er sitze zur Rechten Gottes, des allmächtigen Vaters, von dort wiederkommen zu richten die Lebenden und die Toten.
1: Ich glaube an den Heiligen Geist, die heilige katholische Kirche, Gemeinschaft der Heiligen, Vergebung der Sünden, Auferstehung der Toten und das ewige Leben. Amen.
0: Vater unser im Himmel, geheiligt werde dein Name, dein Reich komme, dein Wille geschehe wie im Himmel, so auf Erden.
1: Unser tägliches Brot gib uns heute und vergib uns unsere Schuld, wie auch wir vergeben unseren Schuldigern. Und führe uns nicht in Versuchung, sondern erlöse uns von dem Bösen. Amen.
0: Gegrüßet seist du, Maria, voll der Gnade, der Herr ist mit dir. Du bist gebenedeit unter den Frauen, und gebenedeit ist die Frucht deines Leibes, Jesus, der in uns den Glauben vermehre.
1: Heilige Maria, Mutter Gottes, bitte für uns Sünder, jetzt und in der Stunde unseres Todes. Amen.
0: Gegrüßet seist du, Maria, voll der Gnade, der Herr ist mit dir. Du bist gebenedeit unter den Frauen, und gebenedeit ist die Frucht deines Leibes, Jesus, der in uns die Hoffnung stärke.
1: Heilige Maria, Mutter Gottes, bitte für uns Sünder, jetzt und in der Stunde unseres Todes. Amen.
0: Gegrüßet seist du, Maria, voll der Gnade, der Herr ist mit dir. Du bist gebenedeit unter den Frauen, und gebenedeit ist die Frucht deines Leibes, Jesus, der in uns die Liebe entzünde.
1: Heilige Maria, Mutter Gottes, bitte für uns Sünder, jetzt und in der Stunde unseres Todes. Amen.
0: Ehre sei dem Vater und dem Sohn und dem Heiligen Geist.
1: Wie im Anfang, so auch jetzt und alle Zeit und in Ewigkeit. Amen. O mein Jesus, verzeih uns unsere Sünden, bewahre uns vor dem Feuer der Hölle, führe alle Seelen in den Himmel, besonders jene, die deiner Barmherzigkeit am meisten bedürfen. Amen.

0: Im ersten lichtreichen Geheimnis betrachten wir Jesus, der von Johannes getauft worden ist. Vater unser im Himmel, geheiligt werde dein Name, dein Reich komme, dein Wille geschehe wie im Himmel, so auf Erden.
1: Unser tägliches Brot gib uns heute und vergib uns unsere Schuld, wie auch wir vergeben unseren Schuldigern. Und führe uns nicht in Versuchung, sondern erlöse uns von dem Bösen. Amen.
0: Gegrüßet seist du, Maria, voller Gnade, der Herr ist mit dir. Du bist gebenedeit unter den Frauen, und gebenedeit ist die Frucht deines Leibes, Jesus, der von Johannes getauft worden ist.
1: Heilige Maria, Mutter Gottes, bitte für uns Sünder, jetzt und in der Stunde unseres Todes. Amen.
0: Gegrüßet seist du, Maria, voller Gnade, der Herr ist mit dir. Du bist gebenedeit unter den Frauen, und gebenedeit ist die Frucht deines Leibes, Jesus, der von Johannes getauft worden ist.
1: Heilige Maria, Mutter Gottes, bitte für uns Sünder, jetzt und in der Stunde unseres Todes. Amen.
0: Gegrüßet seist du, Maria, voller Gnade, der Herr ist mit dir. Du bist gebenedeit unter den Frauen, und gebenedeit ist die Frucht deines Leibes, Jesus, der von Johannes getauft worden ist.
1: Heilige Maria, Mutter Gottes, bitte für uns Sünder, jetzt und in der Stunde unseres Todes. Amen.
0: Gegrüßet seist du, Maria, voller Gnade, der Herr ist mit dir. Du bist gebenedeit unter den Frauen, und gebenedeit ist die Frucht deines Leibes, Jesus, der von Johannes getauft worden ist.
1: Heilige Maria, Mutter Gottes, bitte für uns Sünder, jetzt und in der Stunde unseres Todes. Amen.
0: Gegrüßet seist du, Maria, voller Gnade, der Herr ist mit dir. Du bist gebenedeit unter den Frauen, und gebenedeit ist die Frucht deines Leibes, Jesus, der von Johannes getauft worden ist.
1: Heilige Maria, Mutter Gottes, bitte für uns Sünder, jetzt und in der Stunde unseres Todes. Amen.
0: Gegrüßet seist du, Maria, voller Gnade, der Herr ist mit dir. Du bist gebenedeit unter den Frauen, und gebenedeit ist die Frucht deines Leibes, Jesus, der von Johannes getauft worden ist.
1: Heilige Maria, Mutter Gottes, bitte für uns Sünder, jetzt und in der Stunde unseres Todes. Amen.
0: Gegrüßet seist du, Maria, voller Gnade, der Herr ist mit dir. Du bist gebenedeit unter den Frauen, und gebenedeit ist die Frucht deines Leibes, Jesus, der von Johannes getauft worden ist.
1: Heilige Maria, Mutter Gottes, bitte für uns Sünder, jetzt und in der Stunde unseres Todes. Amen.
0: Gegrüßet seist du, Maria, voller Gnade, der Herr ist mit dir. Du bist gebenedeit unter den Frauen, und gebenedeit ist die Frucht deines Leibes, Jesus, der von Johannes getauft worden ist.
1: Heilige Maria, Mutter Gottes, bitte für uns Sünder, jetzt und in der Stunde unseres Todes. Amen.
0: Gegrüßet seist du, Maria, voller Gnade, der Herr ist mit dir. Du bist gebenedeit unter den Frauen, und gebenedeit ist die Frucht deines Leibes, Jesus, der von Johannes getauft worden ist.
1: Heilige Maria, Mutter Gottes, bitte für uns Sünder, jetzt und in der Stunde unseres Todes. Amen.
0: Gegrüßet seist du, Maria, voller Gnade, der Herr ist mit dir. Du bist gebenedeit unter den Frauen, und gebenedeit ist die Frucht deines Leibes, Jesus, der von Johannes getauft worden ist.
1: Heilige Maria, Mutter Gottes, bitte für uns Sünder, jetzt und in der Stunde unseres Todes. Amen.
0: Ehre sei dem Vater und dem Sohn und dem Heiligen Geist.
1: Wie es war im Anfang, so auch jetzt und alle Zeit und in Ewigkeit. Amen. O mein Jesus, verzeihe uns unsere Sünden, bewahre uns vor dem Feuer der Hölle, für alle Seelen in den Himmel, besonders jene, die deiner Barmherzigkeit am meisten bedürfen. Amen.

0: Im zweiten lichtreichen Geheimnis betrachten wir Jesus, der sich bei der Hochzeit zu Kana offenbart hat.
1: Vater unser im Himmel, geheiligt werde dein Name, dein Reich komme, dein Wille geschehe wie im Himmel so auf Erden.
0: Unser tägliches Brot gib uns heute und vergib uns unsere Schuld, wie auch wir vergeben unseren Schuldigern. Und führe uns nicht in Versuchung, sondern erlöse uns von dem Bösen. Amen.
1: Gegrüßet seist du, Maria, voller Gnade, der Herr ist mit dir. Du bist gebenedeit unter den Frauen und gebenedeit ist die Frucht deines Leibes, Jesus, der sich bei der Hochzeit in Kana geoffenbart hat.
0: Heilige Maria, Mutter Gottes, bitte für uns Sünder, jetzt und in der Stunde unseres Todes. Amen.
1: Gegrüßet seist du, Maria, voller Gnade, der Herr ist mit dir. Du bist gebenedeit unter den Frauen und gebenedeit ist die Frucht deines Leibes, Jesus, der sich bei der Hochzeit in Kana geoffenbart hat.
0: Heilige Maria, Mutter Gottes, bitte für uns Sünder, jetzt und in der Stunde unseres Todes. Amen.
1: Gegrüßet seist du, Maria, voller Gnade, der Herr ist mit dir. Du bist gebenedeit unter den Frauen und gebenedeit ist die Frucht deines Leibes, Jesus, der sich bei der Hochzeit in Kana geoffenbart hat.
0: Heilige Maria, Mutter Gottes, bitte für uns Sünder, jetzt und in der Stunde unseres Todes. Amen.
1: Gegrüßet seist du, Maria, voller Gnade, der Herr ist mit dir. Du bist gebenedeit unter den Frauen und gebenedeit ist die Frucht deines Leibes, Jesus, der sich bei der Hochzeit in Kana geoffenbart hat.
0: Heilige Maria, Mutter Gottes, bitte für uns Sünder, jetzt und in der Stunde unseres Todes. Amen.
1: Gegrüßet seist du, Maria, voller Gnade, der Herr ist mit dir. Du bist gebenedeit unter den Frauen und gebenedeit ist die Frucht deines Leibes, Jesus, der sich bei der Hochzeit in Kana geoffenbart hat.
0: Heilige Maria, Mutter Gottes, bitte für uns Sünder, jetzt und in der Stunde unseres Todes. Amen.
1: Gegrüßet seist du, Maria, voller Gnade, der Herr ist mit dir. Du bist gebenedeit unter den Frauen und gebenedeit ist die Frucht deines Leibes, Jesus, der sich bei der Hochzeit in Kana geoffenbart hat.
0: Heilige Maria, Mutter Gottes, bitte für uns Sünder, jetzt und in der Stunde unseres Todes. Amen.
1: Gegrüßet seist du, Maria, voller Gnade, der Herr ist mit dir. Du bist gebenedeit unter den Frauen und gebenedeit ist die Frucht deines Leibes, Jesus, der sich bei der Hochzeit in Kana geoffenbart hat.
0: Heilige Maria, Mutter Gottes, bitte für uns Sünder, jetzt und in der Stunde unseres Todes. Amen.
1: Gegrüßet seist du, Maria, voller Gnade, der Herr ist mit dir. Du bist gebenedeit unter den Frauen und gebenedeit ist die Frucht deines Leibes, Jesus, der sich bei der Hochzeit in Kana geoffenbart hat.
0: Heilige Maria, Mutter Gottes, bitte für uns Sünder, jetzt und in der Stunde unseres Todes. Amen.
1: Gegrüßet seist du, Maria, voller Gnade, der Herr ist mit dir. Du bist gebenedeit unter den Frauen und gebenedeit ist die Frucht deines Leibes, Jesus, der sich bei der Hochzeit in Kana geoffenbart hat.
0: Heilige Maria, Mutter Gottes, bitte für uns Sünder, jetzt und in der Stunde unseres Todes. Amen.
1: Gegrüßet seist du, Maria, voller Gnade, der Herr ist mit dir. Du bist gebenedeit unter den Frauen und gebenedeit ist die Frucht deines Leibes, Jesus, der sich bei der Hochzeit in Kana geoffenbart hat.
0: Heilige Maria, Mutter Gottes, bitte für uns Sünder, jetzt und in der Stunde unseres Todes. Amen.
1: Ehre sei dem Vater, dem Sohn und dem Heiligen Geist.
0: Wie im Anfang, so auch jetzt und alle Zeit und in Ewigkeit. Amen.
1: O mein Jesus, verzeih uns unsere Sünden, bewahre uns vor dem Feuer der Hölle, führe alle Seelen in den Himmel, besonders jene, die deiner Barmherzigkeit am meisten bedürfen.

0: dritten lichtreichen Geheimnis betrachten wir Jesus, der uns das Reich Gottes verkündet hat. Vater unser im Himmel, geheiligt werde dein Name, dein Reich komme, dein Wille geschehe wie im Himmel, so auf Erden.
1: Unser tägliches Brot gib uns heute und vergib uns unsere Schuld, wie auch wir vergeben unseren Schuldigern. Und führe uns nicht in Versuchung, sondern erlöse uns von dem Bösen. Amen.
0: Gegrüßet seist du, Maria, voll der Gnade, der Herr ist mit dir. Du bist gebenedeit unter den Frauen, und gebenedeit ist die Frucht deines Leibes, Jesus, der uns das Reich Gottes verkündet hat.
1: Heilige Maria, Mutter Gottes, bitte für uns Sünder, jetzt und in der Stunde unseres Todes. Amen.
0: Gegrüßet seist du, Maria, voll der Gnade, der Herr ist mit dir. Du bist gebenedeit unter den Frauen, und gebenedeit ist die Frucht deines Leibes, Jesus, der uns das Reich Gottes verkündet hat.
1: Heilige Maria, Mutter Gottes, bitte für uns Sünder, jetzt und in der Stunde unseres Todes. Amen.
0: Gegrüßet seist du, Maria, voll der Gnade, der Herr ist mit dir. Du bist gebenedeit unter den Frauen, und gebenedeit ist die Frucht deines Leibes, Jesus, der uns das Reich Gottes verkündet hat.
1: Heilige Maria, Mutter Gottes, bitte für uns Sünder, jetzt und in der Stunde unseres Todes. Amen.
0: Gegrüßet seist du, Maria, voll der Gnade, der Herr ist mit dir. Du bist gebenedeit unter den Frauen, und gebenedeit ist die Frucht deines Leibes, Jesus, der uns das Reich Gottes verkündet hat.
1: Heilige Maria, Mutter Gottes, bitte für uns Sünder, jetzt und in der Stunde unseres Todes. Amen.
0: Gegrüßet seist du, Maria, voll der Gnade, der Herr ist mit dir. Du bist gebenedeit unter den Frauen, und gebenedeit ist die Frucht deines Leibes, Jesus, der uns das Reich Gottes verkündet hat.
1: Heilige Maria, Mutter Gottes, bitte für uns Sünder, jetzt und in der Stunde unseres Todes. Amen.
0: Gegrüßet seist du, Maria, voll der Gnade, der Herr ist mit dir. Du bist gebenedeit unter den Frauen, und gebenedeit ist die Frucht deines Leibes, Jesus, der uns das Reich Gottes verkündet hat.
1: Heilige Maria, Mutter Gottes, bitte für uns Sünder, jetzt und in der Stunde unseres Todes. Amen.
0: Gegrüßet seist du, Maria, voll der Gnade, der Herr ist mit dir. Du bist gebenedeit unter den Frauen, und gebenedeit ist die Frucht deines Leibes, Jesus, der uns das Reich Gottes verkündet hat.
1: Heilige Maria, Mutter Gottes, bitte für uns Sünder, jetzt und in der Stunde unseres Todes. Amen.
0: Gegrüßet seist du, Maria, voll der Gnade, der Herr ist mit dir. Du bist gebenedeit unter den Frauen, und gebenedeit ist die Frucht deines Leibes, Jesus, der uns das Reich Gottes verkündet hat.
1: Heilige Maria, Mutter Gottes, bitte für uns Sünder, jetzt und in der Stunde unseres Todes. Amen.
0: Gegrüßet seist du, Maria, voll der Gnade, der Herr ist mit dir. Du bist gebenedeit unter den Frauen, und gebenedeit ist die Frucht deines Leibes, Jesus, der uns das Reich Gottes verkündet hat.
1: Heilige Maria, Mutter Gottes, bitte für uns Sünder, jetzt und in der Stunde unseres Todes. Amen.
0: Gegrüßet seist du, Maria, voll der Gnade, der Herr ist mit dir. Du bist gebenedeit unter den Frauen, und gebenedeit ist die Frucht deines Leibes, Jesus, der uns das Reich Gottes verkündet hat.
1: Heilige Maria, Mutter Gottes, bitte für uns Sünder, jetzt und in der Stunde unseres Todes. Amen.
0: Ehre sei dem Vater und dem Sohn und dem Heiligen Geist.
1: Wie es war am Anfang, so auch jetzt und alle Zeit und in Ewigkeit. Amen. O mein Jesus, verzeih uns unsere Sünden, bewahre uns vor dem Feuer der Hölle, führe alle Seelen in den Himmel, besonders jene, die deine Barmherzigkeit am meisten bedürfen. Amen.

0: Im vierten lichtreichen Geheimnis betrachten wir Jesus, der auf dem Berg verklärt worden ist.
1: Vater unser im Himmel, geheiligt werde dein Name, dein Reich komme, dein Wille geschehe, wie im Himmel, so auf Erden.
0: Unser tägliches Brot gib uns heute und vergib uns unsere Schuld, wie auch wir vergeben unseren Schuldigern. Und führe uns nicht in Versuchung, sondern erlöse uns von dem Bösen. Amen.
1: Gegrüßet seist du, Maria, voll der Gnade, der Herr ist mit dir. Du bist gebenedeit unter den Frauen, und gebenedeit ist die Frucht deines Leibes, Jesus, der auf dem Berg verklärt worden ist.
0: Heilige Maria, Mutter Gottes, bitte für uns Sünder, jetzt und in der Stunde unseres Todes. Amen.
1: Gegrüßet seist du, Maria, voll der Gnade, der Herr ist mit dir. Du bist gebenedeit unter den Frauen, und gebenedeit ist die Frucht deines Leibes, Jesus, der auf dem Berg verklärt worden ist.
0: Heilige Maria, Mutter Gottes, bitte für uns Sünder, jetzt und in der Stunde unseres Todes. Amen.
1: Gegrüßet seist du, Maria, voll der Gnade, der Herr ist mit dir. Du bist gebenedeit unter den Frauen, und gebenedeit ist die Frucht deines Leibes, Jesus, der auf dem Berg verklärt worden ist.
0: Heilige Maria, Mutter Gottes, bitte für uns Sünder, jetzt und in der Stunde unseres Todes. Amen.
1: Gegrüßet seist du, Maria, voll der Gnade, der Herr ist mit dir. Du bist gebenedeit unter den Frauen, und gebenedeit ist die Frucht deines Leibes, Jesus, der auf dem Berg verklärt worden ist.
0: Heilige Maria, Mutter Gottes, bitte für uns Sünder, jetzt und in der Stunde unseres Todes. Amen.
1: Gegrüßet seist du, Maria, voll der Gnade, der Herr ist mit dir. Du bist gebenedeit unter den Frauen, und gebenedeit ist die Frucht deines Leibes, Jesus, der auf dem Berg verklärt worden ist.
0: Heilige Maria, Mutter Gottes, bitte für uns Sünder, jetzt und in der Stunde unseres Todes. Amen.
1: Gegrüßet seist du, Maria, voll der Gnade, der Herr ist mit dir. Du bist gebenedeit unter den Frauen, und gebenedeit ist die Frucht deines Leibes, Jesus, der auf dem Berg verklärt worden ist.
0: Heilige Maria, Mutter Gottes, bitte für uns Sünder, jetzt und in der Stunde unseres Todes. Amen.
1: Gegrüßet seist du, Maria, voll der Gnade, der Herr ist mit dir. Du bist gebenedeit unter den Frauen, und gebenedeit ist die Frucht deines Leibes, Jesus, der auf dem Berg verklärt worden ist.
0: Heilige Maria, Mutter Gottes, bitte für uns Sünder, jetzt und in der Stunde unseres Todes. Amen.
1: Gegrüßet seist du, Maria, voll der Gnade, der Herr ist mit dir. Du bist gebenedeit unter den Frauen, und gebenedeit ist die Frucht deines Leibes, Jesus, der auf dem Berg verklärt worden ist.
0: Heilige Maria, Mutter Gottes, bitte für uns Sünder, jetzt und in der Stunde unseres Todes. Amen.
1: Gegrüßet seist du, Maria, voll der Gnade, der Herr ist mit dir. Du bist gebenedeit unter den Frauen, und gebenedeit ist die Frucht deines Leibes, Jesus, der auf dem Berg verklärt worden ist.
0: Heilige Maria, Mutter Gottes, bitte für uns Sünder, jetzt und in der Stunde unseres Todes. Amen.
1: Gegrüßet seist du, Maria, voll der Gnade, der Herr ist mit dir. Du bist gebenedeit unter den Frauen, und gebenedeit ist die Frucht deines Leibes, Jesus, der auf dem Berg verklärt worden ist.
0: Heilige Maria, Mutter Gottes, bitte für uns Sünder, jetzt und in der Stunde unseres Todes. Amen.
1: Die Ehre sei dem Vater, dem Sohne und dem Heiligen Geist.
0: Wie im Anfang, so auch jetzt und alle Zeit und in Ewigkeit. Amen.
1: O mein Jesus, verzeih uns unsere Sünden, bewahre uns vor dem Feuer der Hölle, führe alle Seelen in den Himmel, besonders jene, die deine Barmherzigkeit am meisten bedürfen. Amen.

0: Im fünften lichtreichen Geheimnis betrachten wir Jesus, der uns die Eucharistie geschenkt hat. Vater unser im Himmel, geheiligt werde dein Name, dein Reich komme, dein Wille geschehe wie im Himmel, so auf Erden.
1: Unser tägliches Brot gib uns heute und vergib uns unsere Schuld, wie auch wir vergeben unseren Schuldigern. Und führe uns nicht in Versuchung, sondern erlöse uns von dem Bösen. Amen.
0: Gegrüßet seist du, Maria, voller Gnade, der Herr ist mit dir. Du bist gebenedeit unter den Frauen, und gebenedeit ist die Frucht deines Leibes, Jesus, der uns die Eucharistie geschenkt hat.
1: Heilige Maria, Mutter Gottes, bitte für uns. Heilige Maria, Mutter Gottes,
0: bitte für uns Sünder.
1: Bitte für uns Sünder, jetzt und in der Stunde unseres Todes. Amen.
0: Gegrüßet seist du, Maria, voller Gnade, der Herr ist mit dir. Du bist gebenedeit unter den Frauen, und gebenedeit ist die Frucht deines Leibes, Jesus, der uns die Eucharistie geschenkt hat.
1: Heilige Maria, Mutter Gottes, bitte für uns Sünder, jetzt und in der Stunde unseres Todes. Amen.
0: Gegrüßet seist du, Maria, voller Gnade, der Herr ist mit dir. Du bist gebenedeit unter den Frauen, und gebenedeit ist die Frucht deines Leibes, Jesus, der uns die Eucharistie geschenkt hat.
1: Heilige Maria, Mutter Gottes, bitte für uns Sünder, jetzt und in der Stunde unseres Todes. Amen.
0: Gegrüßet seist du, Maria, voller Gnade, der Herr ist mit dir. Du bist gebenedeit unter den Frauen, und gebenedeit ist die Frucht deines Leibes, Jesus, der uns die Eucharistie geschenkt hat.
1: Heilige Maria, Mutter Gottes, bitte für uns Sünder, jetzt und in der Stunde unseres Todes. Amen.
0: Gegrüßet seist du, Maria, voller Gnade, der Herr ist mit dir. Du bist gebenedeit unter den Frauen, und gebenedeit ist die Frucht deines Leibes, Jesus, der uns die Eucharistie geschenkt hat.
1: Heilige Maria, Mutter Gottes, bitte für uns Sünder, jetzt und in der Stunde unseres Todes. Amen.
0: Gegrüßet seist du, Maria, voller Gnade, der Herr ist mit dir. Du bist gebenedeit unter den Frauen, und gebenedeit ist die Frucht deines Leibes, Jesus, der uns die Eucharistie geschenkt hat.
1: Heilige Maria, Mutter Gottes, bitte für uns Sünder, jetzt und in der Stunde unseres Todes. Amen.
0: Gegrüßet seist du, Maria, voller Gnade, der Herr ist mit dir. Du bist gebenedeit unter den Frauen, und gebenedeit ist die Frucht deines Leibes, Jesus, der uns die Eucharistie geschenkt hat.
1: Heilige Maria, Mutter Gottes, bitte für uns Sünder, jetzt und in der Stunde unseres Todes. Amen.
0: Gegrüßet seist du, Maria, voller Gnade, der Herr ist mit dir. Du bist gebenedeit unter den Frauen, und gebenedeit ist die Frucht deines Leibes, Jesus, der uns die Eucharistie geschenkt hat.
1: Heilige Maria, Mutter Gottes, bitte für uns Sünder, jetzt und in der Stunde unseres Todes. Amen.
0: Gegrüßet seist du, Maria, voller Gnade, der Herr ist mit dir. Du bist gebenedeit unter den Frauen, und gebenedeit ist die Frucht deines Leibes, Jesus, der uns die Eucharistie geschenkt hat.
1: Heilige Maria, Mutter Gottes, bitte für uns Sünder, jetzt und in der Stunde unseres Todes. Amen.
0: Gegrüßet seist du, Maria, voller Gnade, der Herr ist mit dir. Du bist gebenedeit unter den Frauen, und gebenedeit ist die Frucht deines Leibes, Jesus, der uns die Eucharistie geschenkt hat.
1: Heilige Maria, Mutter Gottes, bitte für uns Sünder, jetzt und in der Stunde unseres Todes. Amen.
0: Ehre sei dem Vater und dem Sohn und dem Heiligen Geist.
1: Wie im Anfang, so auch jetzt und alle Zeit und in Ewigkeit. Amen. Ehre sei dem
0: Vater.
1: O mein Jesus, verzeih uns unsere Sünden. Bewahre uns vor dem Feuer der Hölle. Führe alle Seelen in den Himmel, besonders jene, die deine Barmherzigkeit am meisten bedürfen.
0: Wir beten noch in den Anliegen des Heiligen Vaters und für alle Verstorbenen. Vater unser im Himmel, geheiligt werde dein Name, dein Reich komme, dein Wille geschehe wie im Himmel, so auf Erden.
1: Unser tägliches Brot gib uns heute und vergib uns unsere Schuld, wie auch wir vergeben unseren Schuldigern. Und führe uns nicht in Versuchung, sondern erlöse uns von dem Bösen. Amen.
0: Gegrüßet seist du, Maria, voll der Gnade, der Herr ist mit dir. Du bist gebenedeit unter den Frauen, und gebenedeit ist die Frucht deines Leibes, Jesus.
1: Heilige Maria, Mutter Gottes, bitte für uns Sünder, jetzt und in der Stunde unseres Todes. Amen.
0: Ehre sei dem Vater und dem Sohn und dem Heiligen Geist.
1: Amen.
0: Wie im Anfang,
1: so auch jetzt und alle Zeit und in Ewigkeit.

Mit den Worten von Johannes Paul II. Vertrauen wir Maria unser Radio und den heutigen Tag an. Maria, lenke die Entscheidungen unseres Lebens, stärke uns in den Stunden der Prüfung, damit wir in Treue zu Gott und zu den Menschen vertrauensvoll und mutig die geheimnisvollen Wege des Himmels beschreiten. So können wir dem Verstand und dem Herzen jedes Menschen die frohe Botschaft von Christus, dem Erlöser der Welt, bringen. Maria, Stern der Evangelisation, sei mit uns, leite Radio Maria und sei sein Schutz. Im Namen des Vaters und des Sohnes und des Heiligen Geistes. Amen. Ich bedanke mich bei allen, die jetzt mitgebetet haben, und in Kürze folgen die Morgengebete.

Im Namen des Vaters und des Sohnes und des Heiligen Geistes. Amen. Vater im Himmel, Lob und Dank sei dir für die Ruhe der Nacht. Lob und Dank sei dir für den neuen Tag. Lob und Dank sei dir für alle deine Liebe und Güte und Treue in meinem Leben. Du hast mir viel Gutes erwiesen. Lass mich auch das Schwere aus deiner Hand annehmen. Du wirst mir aber nicht mehr auferlegen, als ich tragen kann. Du lässt deinen Kindern alle Dinge zum Besten.

Herr, wie du willst, soll mir geschehen, und wie du willst, so will ich gehen. Hilf deinen Willen nur verstehen. Herr, wann du willst, dann ist es Zeit,

Atme in mir, du Heiliger Geist, dass ich Heiliges denke. Treibe mich, du Heiliger Geist, dass ich Heiliges tue. Locke mich, du Heiliger Geist, dass ich Heiliges liebe. Stärke mich, du Heiliger Geist, dass ich Heiliges hüte. Hüte mich, du Heiliger Geist, dass ich das Heilige nimmer verliere. Amen.

wir Wein und der Gottesmutter. O meine Gebieterin, o meine Mutter, dir bringe ich mich ganz dar. Und um dir meine Hingabe zu bezeigen, weihe ich dir heute meine Augen, meine Ohren, meinen Mund, mein Herz, mich selber ganz und gar. Weil ich also dir gehöre, o gute Mutter, bewahre mich, beschütze mich, als dein Gut und Eigentum. Amen. Wir bitten auch unseren Schutzengel, Engel Gottes, mein Beschützer, des höchsten Vatergüte hat mich dir anvertraut. Erleuchte, beschütze, regiere und leite mich. Amen. Heiliger Josef, Nährvater Jesu Christi und wahrer Bräutigam der seligen Jungfrau Maria, bitte für uns und für die Sterbenden dieses Tages. Heiliger Josef, du Hoffnung der Kranken und Patron unseres Radios, bitte für uns. Heiliger Charles de Foucault, unser Jahresheiliger, bitte für uns. Heilige Lioba und alle Tagesheiligen, bittet für uns. Im Namen des Vaters und des Sohnes und des Heiligen Geistes. Amen.

Die Lesung heute ist aus dem Buch Ijob 1, Vers 6 bis 22 und der Antwortpsalm 17, Vers 1 bis 2, 3ab und der Vers 5 bis 7. Lesung aus dem Buch Ijob. Es geschah eines Tages, da kamen die Gottessöhne, um vor den Herrn hinzutreten. Unter ihnen kam auch der Satan. Der Herr sprach zum Satan: Woher kommst du? Der Satan antwortete dem Herrn und sprach: Die Erde habe ich durchstreift, hin und her. Der Herr sprach zum Satan: Hast du auf meinen Knecht Ijob geachtet? Seinesgleichen gibt es nicht auf der Erde. Ein Mann untadelig und rechtschaffen. Er fürchtet Gott und meidet das Böse. Der Satan antwortete dem Herrn und sagte: Geschieht es ohne Grund, dass Ijob Gott fürchtet? Bist du es nicht, der ihn, sein Haus und all das Seine ringsum beschützt? Das Tun seiner Hände hast du gesegnet. Sein Besitz hat sich weit ausgebreitet im Land. Aber streck nur deine Hand gegen ihn aus und rühr an all das, was sein ist. Wahrhaftig, er wird dich ins Angesicht segnen. Der Herr sprach zum Satan: Gut, all sein Besitz ist in deiner Hand. Nur gegen ihn selbst streck deine Hand nicht aus. Darauf ging der Satan weg vom Angesicht des Herrn. Nun geschah es eines Tages, dass Ijobs Söhne und Töchter im Haus ihres erstgeborenen Bruders aßen und Wein tranken. Da kam ein Bote zu Ijob und meldete: Die Rinder waren beim Pflügen und die Eselinnen weideten daneben. Da fielen Sabäer ein, nahmen sie weg und erschlugen die Knechte mit scharfem Schwert. Ich ganz allein bin entronnen, um es dir zu berichten. Noch ist dieser am Reden, da kommt schon ein anderer und sagt: Feuer Gottes fiel vom Himmel, schlug brennend ein in die Schafe und Knechte und verzehrte sie. Ich ganz allein bin entronnen, um es dir zu berichten. Noch ist dieser am Reden, da kommt schon ein anderer und sagt: Die Chaldäer stellten drei Rotten auf, fielen über die Kamele her, nahmen sie weg und erschlugen die Knechte mit scharfem Schwert. Ich ganz allein bin entronnen, um es dir zu berichten. Noch ist dieser am Reden, da kommt schon ein anderer und sagt: Deine Söhne und Töchter aßen und tranken Wein im Haus ihres erstgeborenen Bruders. Da kam ein gewaltiger Wind über die Wüste und packte das Haus an allen vier Ecken. Es stürzte über die jungen Leute und sie starben. Ich ganz allein bin entronnen, um es dir zu berichten. Da stand Ijob auf, zerriss sein Gewand, schor sich das Haupt, fiel auf die Erde, betete an und sprach: Nackt kam ich hervor aus dem Schoß meiner Mutter. Nackt kehre ich dahin zurück. Der Herr hat gegeben, der Herr hat genommen. Gelobt sei der Name des Herrn. Bei all dem sündigte Ijob nicht und gab Gott keinen Anstoß. Antwortpsalm. Der Kehrvers heißt: Wende dein Ohr mir zu. Wende dein Ohr mir zu. Höre, Herr, die gerechte Sache. Achte auf mein Flehen. Vernimm mein Bittgebet von Lippen ohne Falsch. Von deinem Angesicht ergehe mein Urteil. Deine Augen schauen, was recht ist. Du hast mein Herz geprüft, bei Nacht es heimgesucht. Du hast mich erprobt, nichts vermagst du zu finden. Fest blieben meine Schritte auf deinen Bahnen. Meine Füße haben nicht gewankt. Ich habe zu dir gerufen, denn du, Gott, gibst mir Antwort. Wende dein Ohr mir zu, vernimm meine Rede.
Wunderbar erweise deine Huld. Du rettest, die sich an deiner Rechten vor Empörern bergen. Wende dein Ohr mir zu.

Und das heilige Evangelium hören wir nach Lukas 9, Vers 46 bis 50. In jener Zeit kam unter den Jüngern der Gedanke auf, wer von ihnen der Größte sei. Jesus sah den Gedanken in ihren Herzen. Deshalb nahm er ein Kind, stellte es neben sich und sagte zu ihnen: Wer dieses Kind in meinem Namen aufnimmt, der nimmt mich auf. Und wer mich aufnimmt, der nimmt den auf, der mich gesandt hat. Denn wer unter euch allen der Kleinste ist, der ist groß. Da sagte Johannes: Meister, wir haben gesehen, wie jemand in deinem Namen Dämonen austrieb, und wir versuchten, ihn daran zu hindern, weil er nicht mit uns zusammen nachfolgt. Jesus antwortete ihm: Hindert ihn nicht, denn wer nicht gegen euch ist, der ist für euch.

Liebe Hörerfamilie von Radio Maria, herzlich willkommen zum Morgenimpuls. Mein Name ist Pater Johannes, ich bin Priester der Gemeinschaft der Seligpreisungen. In diese Woche, in der ich Sie in den Morgenimpulsen begleiten darf, fällt der Gedenktag der heiligen Therese von Lisieux, der kleinen Therese, deren kleiner Weg und deren Spiritualität für uns in der Gemeinschaft sehr wegweisend ist. So habe ich mir gedacht, es wäre gut, heute und in den kommenden Tagen Ihnen einige Gedanken der kleinen Therese zu präsentieren. Sicher nur eine ganz knappe Auswahl und vielleicht auch für einige eine Erinnerung von Bekannten, aber auch das kann uns nicht schaden. Beginnen wir mit ein paar Lebensdaten. Therese Martin wird 1873 in Alençon in Nordwestfrankreich als neuntes Kind des Uhrmachers Louis und der Spitzenstickerin Zélie Martin geboren. Ihre Mutter stirbt schon, als Therese erst 4 Jahre alt ist. Die Familie übersiedelt dann nach Lisieux. Dort treten zuerst die beiden älteren Schwestern Marie und Pauline in den Karmel ein. Ein traumatisches Erlebnis für Therese, die in diesen beiden Schwestern jeweils eine Ersatzmutter gefunden hatte. Sie selber aber empfängt dann sehr jung auch den Ruf zum Leben im Karmel und tritt mit 15 Jahren mit einer Sondererlaubnis dort ein. Im Karmel lebt sie ein ganz einfaches, unauffälliges Leben. Eine Zeit lang ist sie verantwortlich für die Novizinnen. Und stirbt schon 24-jährig am 30. September 1897. Bei ihrem Tod weiß die Priorin zunächst gar nicht, was sie in den Nachruf schreiben soll. Erst die autobiografischen Hefte, die sie eben auf Wunsch der Priorin verfasst hat, die Erinnerungen ihrer Mitschwestern und Novizinnen, enthüllen die Tiefe des geistlichen Lebens von Therese. Und ihr kleiner Weg wird publiziert und eben weltweit bekannt. 1925 spricht Papst Pius XI. Sie heilig und ernennt sie 1927 zur Patronin der Weltmission. Heuer stehen wir also zwischen 2 Jahrhundertjubiläen der kleinen Therese. Sie ist eine der populärsten Heiligen des 20. Jahrhunderts, war aber selber eher misstrauisch gegenüber einem solchen Ruhm. Sie sagte einmal, dass uns nichts die Sicherheit gibt, dass die kanonisierten Heiligen die größten sind. Es gibt Heilige, die wir kennen, weil sie uns näher stehen, aber nichts beweist, dass sie die größten sind. Genauso schätzen wir die Sterne nach ihrer Entfernung ein, doch Gott allein kennt ihre wahre Schönheit. Manche, die uns ganz klein vorkommen, oder selbst jene, die wir gar nicht sehen, sind unvergleichlich schöner als diejenigen, die wir Sterne erster Größe nennen. Auf dass wir Sterne am Himmel Gottes werden, erbitten wir heute seinen Segen im Namen des Vaters, des Sohnes und des Heiligen Geistes. Amen.

0: Einen schönen guten Montagmorgen bei Radio Maria Österreich und Radio Maria Südtirol. Wir beten und die Laudes, das Morgenlob der Kirche. Vom Montag der zweiten Woche. Sie finden die Texte dazu im großen grünen Stundenbuch ab Seite 341 und folgende. Wenn Sie in der Bibel mitbeten, so ist es der Psalm 42 und 19. Und das Kantikum aus Jesus Sirach 36. Mit uns betet heute Irmgard Auner aus Graz. Einen schönen guten Morgen, Irmgard.
1: Guten Morgen.
0: O Gott, komm mir zu Hilfe.
1: Herr, eile mir zu helfen.
0: Ehre sei dem Vater und dem Sohn und dem Heiligen Geist.
1: Wie im Anfang, so auch jetzt und alle Zeit. Und in Ewigkeit. Amen. Halleluja.
0: Du Abglanz von des Vaters Pracht, du bringst aus Licht das Licht hervor. Du Licht vom Licht, des Lichtes Quell, du Tag, der unsern Tag erhellt.
1: Du wahre Sonne, brich herein, du Sonne, die nicht untergeht, und mit des Geistes lichtem Strahl dringt tief in unserer Sinne Grund.
0: Wir rufen auch den Vater an, den Vater ewiger Herrlichkeit, den Vater reich an mächtiger Huld, er halte fern, was uns versucht.
1: Er stärke uns zum guten Werk, er leite machtvoll unser Tun, er sei uns Kraft in harter Fron und lenke unseren schwachen Geist.
0: Und Christus werde unser Brot und unser Glaube sei uns Trank. In Freude werde uns zuteil des Geistes klare Trunkenheit.
1: Das Morgenrot steigt höher schon. Wie Morgenrot geh er uns auf. In seinem Vater ganz der Sohn und ganz der Vater in dem Wort. Amen.
0: Wann darf ich kommen und Gottes Antlitz schauen?
1: Wann darf ich kommen und Gottes Antlitz schauen?
0: Wie der Hirsch lechzt nach frischem Wasser, so lechzt meine Seele Gott nach dir.
1: Meine Seele dürstet nach Gott, nach dem lebendigen Gott.
0: Wann darf ich kommen und Gottes Antlitz schauen?
1: Tränen waren mein Brot bei Tag und bei Nacht. Denn man sagt zu mir den ganzen Tag, wo ist nun dein Gott?
0: Das Herz geht mir über, wenn ich daran denke, wie ich zum Haus Gottes zog in festlicher Schar, mit Jubel und Dank in feiernder Menge.
1: Meine Seele, warum bist du betrübt und bist so unruhig in mir?
0: Harre auf Gott, denn ich werde ihm noch danken, meinem Gott und Retter, auf den ich schaue.
1: Betrübt ist meine Seele in mir, darum denke ich an dich. Im Jordanland, am Hermon, am Mizarberg.
0: Flut ruft der Flut zu beim Tosen deiner Wasser. All deine Wellen und Wogen gehen über mich hin.
1: Bei Tag schenke der Herr seine Huld. Ich singe ihm nachts und flehe zum Gott meines Lebens.
0: Ich sage zu Gott, meinem Fels, warum hast du mich vergessen?
1: Warum muss ich trauernd umhergehen, von meinem Feind bedrängt?
0: Wie ein Stechen in meinen Gliedern ist für mich der Hohn der Bedränger.
1: Denn sie rufen mir ständig zu, wo ist nun dein Gott?
0: Meine Seele, warum bist du betrübt und bist so unruhig in mir?
1: Harre auf Gott, denn ich werde ihm noch danken, meinem Gott und Retter, auf den ich schaue.
0: Ehre sei dem Vater und dem Sohn und dem Heiligen Geist.
1: Wie im Anfang, so auch jetzt und alle Zeit und in Ewigkeit. Amen. Wann darf ich kommen und Gottes Antlitz schauen?
0: Zeige uns, Herr, das Licht deines Erbarmens.
1: Zeige uns, Herr, das Licht deines Erbarmens.
0: Rette uns, Herr, du Gott des Alls, und wirf deinen Schrecken auf alle Völker.
1: Schwing deine Hand gegen das fremde Volk, damit es deine mächtigen Taten sieht.
0: Wie du dich an uns vor ihren Augen als heilig bezeugt hast, so verherrliche dich an ihnen vor unseren Augen.
1: Damit sie erkennen, wie wir es erkannten. Es gibt keinen Gott außer dir.
0: Erneuere die Zeichen, wiederhole die Wunder. Zeige die Macht deiner Hand und die Kraft deines rechten Armes.
1: Sammle alle Stämme Jakobs. Verteile den Erbbesitz wie in den Tagen der Vorzeit.
0: Hab Erbarmen mit dem Volk, das deinen Namen trägt. Mit Israel, den du deinen Erstgeborenen nanntest.
1: Hab Erbarmen mit deiner heiligen Stadt. Mit Jerusalem, dem Ort, wo du wohnst.
0: Erfülle Zion mit deinem Glanz und deinen Tempel mit deiner Herrlichkeit.
1: Ehre sei dem Vater und dem Sohn und dem Heiligen Geist.
0: Wie im Anfang, so auch jetzt und alle Zeit und in Ewigkeit. Amen.
1: Zeige uns, Herr, das Licht deines Erbarmens.
0: Sei gepriesen, o Herr, am Gewölbe des Himmels.
1: Sei gepriesen, o Herr, am Gewölbe des Himmels.
0: Die Himmel rühmen die Herrlichkeit Gottes. Vom Werk seiner Hände kündet das Firmament.
1: Ein Tag sagt es dem anderen. Eine Nacht tut es der anderen kund.
0: Ohne Worte und ohne Reden. Unhörbar bleibt ihre Stimme.
1: Doch ihre Botschaft geht in die ganze Welt hinaus. Ihre Kunde bis zu den Enden der Erde.
0: Dort hat er der Sonne ein Zelt gebaut. Sie tritt aus ihrem Gemach hervor wie ein Bräutigam.
1: Sie frohlockt wie ein Held und läuft ihre Bahn.
0: Am einen Ende des Himmels geht sie auf und läuft bis ans andere Ende. Nichts kann sich vor ihrer Glut verbergen.
1: Ehre sei dem Vater und dem Sohn und dem Heiligen Geist.
0: Wie im Anfang, so auch jetzt und alle Zeit und in Ewigkeit. Amen.
1: Sei gepriesen, o Herr, am Gewölbe des Himmels. Lesung aus dem Buch Jeremia. Kamen Worte von dir, so verschlang ich sie. Dein Wort war mir Glück und Herzensfreude. Denn dein Name ist über mir ausgerufen, Herr, Gott der Heere.

0: Ihr Gerechten, jubelt dem Herrn. Gott zu loben, ziemt sich für die Frommen.
1: Ihr Gerechten, jubelt dem Herrn. Gott zu loben, ziemt sich für die Frommen.
0: Greift in die Saiten, singt ihm ein neues Lied.
1: Gott zu loben, ziemt sich für die Frommen.
0: Ehre sei dem Vater und dem Sohn und dem Heiligen Geist.
1: Ihr Gerechten, jubelt dem Herrn. Gott zu loben, ziemt sich für die Frommen.
0: Gepriesen sei der Herr, der Gott Israels. Er hat uns besucht und befreit.
1: Gepriesen sei der Herr, der Gott Israels. Er hat uns besucht und befreit.
0: Gepriesen sei der Herr, der Gott Israels, denn er hat sein Volk besucht und ihm Erlösung geschaffen.
1: Er hat uns einen starken Retter erweckt im Hause seines Knechtes David.
0: So hat er verheißen von alters her, durch den Mund seiner heiligen Propheten.
1: Er hat uns errettet vor unseren Feinden und aus der Hand aller, die uns hassen.
0: Er hat das Erbarmen mit den Vätern an uns vollendet und an seinen heiligen Bund gedacht, an den Eid, den er unserem Vater Abraham geschworen hat.
1: Er hat uns geschenkt, dass wir aus Feindeshand befreit ihm furchtlos dienen in Heiligkeit und Gerechtigkeit. Vor seinem Angesicht all unsere Tage.
0: Und du, Kind, wirst Prophet des Höchsten heißen, denn du wirst dem Herrn vorangehen und ihm den Weg bereiten.
1: Du wirst sein Volk mit der Erfahrung des Heils beschenken, in der Vergebung der Sünden.
0: Durch die barmherzige Liebe unseres Gottes wird uns besuchen das aufstrahlende Licht aus der Höhe.
1: Um allen zu leuchten, die in Finsternis sitzen und im Schatten des Todes, und unsere Schritte zu lenken auf dem Weg des Friedens.
0: Ehre sei dem Vater und dem Sohn und dem Heiligen Geist.
1: Wie im Anfang, so auch jetzt und alle Zeit und in Ewigkeit. Amen. Gepriesen sei der Herr, der Gott Israels. Er hat uns besucht und befreit.
0: Gepriesen sei der Gott und Vater unseres Herrn Jesus Christus. Zu ihm lasst uns beten.
1: Bewahre uns in deinem Dienst.
0: Gott, du hast uns zu einem priesterlichen Volk gemacht. Lass uns ganz dir gehören.
1: Bewahre uns in deinem Dienst.
0: Du spendest uns die Gaben deines Geistes. Schenke uns heute Freundlichkeit und Geduld.
1: Bewahre uns in deinem Dienst.
0: Gib, dass wir dich alle Zeit lieben und dich durch unser Leben preisen.
1: Bewahre uns in deinem Dienst.
0: Mach uns bereit, einander zu dienen, damit wir miteinander das Heil erlangen.
1: Bewahre uns in deinem Dienst.
0: Herr, erbarme dich unser.
1: Christus, erbarme dich unser.
0: Herr, erbarme dich unser. Vater unser im Himmel, geheiligt werde dein Name, dein Reich komme, dein Wille geschehe wie im Himmel, so auf Erden.
1: Unser tägliches Brot gib uns heute und vergib uns unsere Schuld, wie auch wir vergeben unseren Schuldigern. Und führe uns nicht in Versuchung, sondern erlöse uns von dem Bösen. Amen.
0: Ich bete die Oration von der Tagesheiligen, der heiligen Liob auf Seite 917. Allmächtiger Gott, du hast die heilige Äbtissin Lioba dazu berufen, am Missionswerk des heiligen Bonifatius mitzuwirken. Gib auch unserer Zeit Männer und Frauen, die durch ihr Gebet und ihre Arbeit in unserem Volk den Glauben lebendig erhalten. Darum bitten wir durch Jesus Christus, deinen Sohn, unseren Herrn und Gott, der in der Einheit des Heiligen Geistes mit dir lebt und herrscht, in alle Ewigkeit.
1: Amen.
0: Der Herr segne uns. Er bewahre uns vor Unheil und führe uns zum ewigen Leben.
1: Amen.
0: Irmgard, danke fürs gemeinsame Beten der Laudes.
1: Gerne.

Aus dem Buch Die Frau in Ehe und Beruf von Edith Stein. Eingliederung der Frau in das Corpus Christi Mysticum. Wenn schon eine natürliche menschliche Gemeinschaft mehr ist als ein loser Verband von einzelnen Individuen, wenn wir schon hier ein Verwachsen zu einer Art organischer Einheit feststellen können, so gilt das in eminentem Sinne von der übernatürlichen Gemeinschaft der Kirche. Die Verbindung der Seele mit Christus ist etwas anderes als die Gemeinschaft zwischen irdischen Personen. Sie ist ein Hineinwachsen und Hineinwurzeln. Das sagt das Gleichnis vom Weinstock und den Reben, das mit der Taufe anhebt und durch die anderen Sakramente ständig verstärkt und in verschiedener Richtung ausgestaltet wird. Dies reale Einswerden mit Christus hat aber ein Glied zu Glied werden mit allen Christen zur Folge. So gestaltet sich die Kirche zum mystischen Leib Christi. Der Leib ist lebendiger Leib, und der Geist, der ihn belebt, ist der Geist Christi, der vom Haupt den Gliedern zuströmt. Der Geist aber, der von Christus ausströmt, ist der Heilige Geist. So ist die Kirche der Tempel des Heiligen Geistes. Trotz der realen organischen Einheit von Haupt und Leib steht die Kirche gleich einer selbstständigen Person neben Christus. Als Sohn des ewigen Vaters lebte Christus vor aller Zeit und allem Menschendasein. Durch die Schöpfung lebte die Menschheit, ehe Christus ihre Natur annahm und in sie einging. Indem er in sie einging, hat er sein göttliches Leben in sie hineingetragen. Indem er sie durch das Erlösungswerk aufnahmefähig für die Gnade machte und sie mit der Gnade erfüllte, hat er sie aus sich neu erzeugt. Die Kirche ist die aus Christus neu erzeugte, erlöste Menschheit. Die Urzelle dieser erlösten Menschheit ist Maria, in der sich zuerst die Reinigung und Heiligung durch Christus, das Erfülltwerden mit dem Heiligen Geist, vollzog. Ehe der Menschensohn aus der Jungfrau geboren wurde, erzeugte der Gottessohn eben diese Jungfrau als die Gnadenvolle und in und mit ihr die Kirche. So steht sie als ein neues Geschöpf neben ihm, obwohl unlöslich mit ihm verbunden. Jede Seele, die durch die Taufe gereinigt und in den Gnadenstand erhoben wird, ist dadurch durch Christus erzeugt und für Christus geboren. Sie wird aber erzeugt in der Kirche und geboren durch die Kirche. Die Organe der Kirche sind es, durch die jedes neue Glied gebildet und mit göttlichem Leben erfüllt wird. So ist die Kirche die Mutter aller Erlösten. Sie ist es aber durch die innigste Vereinigung mit Christus, indem sie als Sponsor Christi an seiner Seite steht und sein Werk, die Erlösung der Menschheit, mit ihm wirkt.

Montag, 28. September 2026. 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

Bibelfitness kompakt. Herzlich willkommen bei Bibelfitness kompakt. Mein Name ist Magdalena Meierl und ich bin Physiotherapeutin. Und meine Freude ist es, Bewegung mit dem Wort Gottes zu verbinden. Wir werden uns nun einem Bibelvers widmen und dazu verschiedene Bewegungen machen. Somit können wir in unserer Gesamtheit aus Leib, Seele und Geist beten. Es geht um ein leichtes, freudvolles Mitmachen, so wie Sie sind. Alle Übungen können Sie zu Hause, im Büro oder wo auch immer Sie sind, ganz leicht in Ihren Alltag einfließen lassen. Lassen Sie uns beginnen. Heute werden wir unsere Bewegungen auf der Matte machen, in der Rückenlage. Ich lade Sie ein, eine bequeme Rückenlage einzunehmen, entweder auf der Matte oder im Bett. Dann Ihre Beine aufzustellen, die Knie eng zusammenzulassen und wenn Sie möchten, Ihre Arme im rechten Winkel seitlich ausstrecken, Ihre Finger aufmachen. Und dann können Sie beginnen, Ihre Knie weich nach links und nach rechts zu schaukeln, dabei tief und ruhig weiteratmen. Machen Sie Ihre Bewegungen nur so groß, wie es für Sie angenehm ist. Also Sie schaukeln in Ihrem eigenen Tempo links und rechts, ganz weich. Und ich sage Ihnen dazu den Bibelvers. Siehe, Gott ist mein Heil, ich vertraue und erschrecke nicht. Denn meine Stärke und mein Lied ist Gott der Herr, er wurde mir zum Heil. Jesaja 12, Vers 2. Gerne noch ein-, zweimal die Knie weich links und dann rechts fallen lassen und dann die Arme und Beine auslockern und wir gehen über zur nächsten Bewegung. Dabei bleiben Ihre Beine aufgestellt. Ihr Bauch wird ein bisschen angespannt, leicht nach innen ziehen den Nabel und dann heben Sie Ihr rechtes Bein an. Ungefähr 90 Grad in der Hüfte beugen, soweit das geht. Und dann das rechte Knie auch versuchen auszustrecken, also dass das ganze Bein nach oben Richtung Decke ausgestreckt ist. Die Zehenspitzen zeigen dabei auch Richtung Decke. Jetzt atmen Sie dabei tief ein und aus und spüren wahrscheinlich auch die Dehnung in der Hinterseite der Oberschenkel oder auch Unterschenkel. Und aus dieser Position, wenn Sie tief ein- und ausatmen, können Sie probieren, mit Ihren Zehenspitzen und auch mit dem ganzen Bein kleine Kreise machen. So als würden Sie mit Ihren Zehen oben an der Decke einen Kreis malen. Wie gesagt, das ganze Bein darf sich da ein bisschen auch mitbewegen. Machen Sie es ein paar Mal in die eine Richtung und dann gerne auch die Richtung wechseln. Ich wiederhole den Vers noch einmal. Siehe, Gott ist mein Heil, ich vertraue und erschrecke nicht. Denn meine Stärke und mein Lied ist Gott der Herr. Er wurde mir zum Heil. Noch einmal tief ein- und ausatmen und dann das rechte Bein wieder abstellen, beide Beine ein bisschen auslockern. Jetzt wechseln wir das Bein. Das rechte bleibt immer aufgestellt, jetzt das linke anheben, aus der Hüfte hinauf, 90 Grad Richtung Decke und dann, wer kann, auch den Unterschenkel und das Knie hinaufstrecken Richtung Decke, sodass das Bein möglichst gerade und gestreckt nach oben zeigt. Dann wieder die linken Zehenspitzen nach oben strecken, noch weiter Richtung Decke. Und mit der tiefen Atmung, Ein- und Ausatmung, mit dem linken Bein beginnen, kleine Kreise zu machen. Zuerst in die eine Richtung und dann
wieder in die andere Richtung.

Heute, am 28. September, gedenkt die Kirche des heiligen Wenzelaus, des heiligen Laurentius Ruiz und seiner Gefährten sowie der heiligen Lioba vom Tauerbischofsheim.

Der heilige Wenzelaus oder auch Wenzel wurde 907 in Prag als Sohn des böhmischen Fürsten Wratislav geboren. Die Familie seines Vaters wurde von den heiligen Cyril und Methodius zum Glauben geführt. Seine Mutter Drahomira wurde an ihrem Hochzeitstag getauft. Seine Großmutter war die heilige Ludmilla, die ihn auch in den christlichen Glauben einführte. Der Anlass für die Übernahme der Krone durch Wenzel war ein äußerst tragischer. Wenzels Vater Wratislav wurde ermordet. Weil der junge Fürst Wenzel noch minderjährig war, agierte seine Mutter als Regentin. Sie nahm ihren Glauben nie besonders ernst und ließ auch weiterhin heidnische Riten zu. Das tat sie wahrscheinlich aus politischen Gründen, um die böhmische Autonomie zu erhalten. Ihre Schwiegermutter, die heilige Ludmilla, kritisierte diese Praxis. Drahomira ließ Ludmilla dafür töten. Wenzel regierte dann ab 923 selbst und hielt seine Mutter in der Burg Budek gefangen. Er wollte sein Reich christlich werden lassen. Dafür bat der Fürst Priester in sein Gebiet, er baute Kirchen, verehrte Reliquien und holte etwa die Reliquien seiner Großmutter Ludmilla nach Prag. Im Jahr 929 ordnete sich Wenzel mit seinem Fürstentum dem sächsischen König Heinrich I. unter und besiegelte damit auch die Christianisierung Böhmens. Sichtbares Beispiel dafür war die Errichtung der ersten Veitskirche in Prag. Dies jedoch rief massiven Widerstand hervor, angeführt von Wenzels eigenem Bruder Boleslav I. Fürst Wenzel plante, Boleslav die Regentschaft zu übergeben. Aber sein Widersacher ließ ihm keine Zeit dafür und erschlug ihn eigenhändig. Wenzels Getreue wurden verfolgt und umgebracht, die Priester ins Exil geschickt. Kurz nach dem Martyrium Wenzels begann seine Verehrung. Es gab viele Berichte über Wunder, die sogar den Fürsten Boleslav I. dazu bewogen, die Reliquien

seines Bruders in den Veitsdom zu bringen. Der heilige Fürst Wenzel ist für die böhmische Nation von zentraler Bedeutung. Kaiser Karl IV. Selbst verfasste eine Lebensbeschreibung über den heiligen Wenzel.

Hören wir nun etwas über den heiligen Laurentius Ruiz und seine Gefährten. Er wurde um 1600 in der Nähe Manilas auf den Philippinen geboren. Seine Eltern waren Christen. Der junge Laurentius diente gerne als Ministrant und Mesner bei den Dominikanern. Er arbeitete als Kalligraf und Transkriptionist. Außerdem wurde der eifrige Katholik Mitglied in der Bruderschaft des heiligen Rosenkranzes und auch Vater von 3 Kindern. Aus nicht näher genannten Gründen wurde gegen ihn ein Mordverdacht erhoben. Daraufhin floh Laurentius mit einem Schiff. Erst auf dem Schiff erfuhr Laurentius, dass es nach Japan gehen sollte. Dort wurden die Christen aber gerade heftig verfolgt. Als man auf der Insel Okinawa landete, wurden er und alle anderen Geistlichen sofort verhaftet und gefoltert. Laurentius und ein japanischer Priester waren sogar an einer Stelle bereit, dem Glauben abzuschwören, zogen dieses Ansinnen aber gleich danach zurück. So wurden alle in der Nacht vom 29. auf den 30. September 1637 in Nagasaki erhängt. Die Antwort von Laurentius auf das Angebot des Gouverneurs, sein Leben zu erhalten, wenn er seinem Glauben abschwört, ist überliefert. Sie lautet: Das werde ich nie tun, denn ich bin Christ. Ich soll für Gott sterben, und für ihn will ich viele tausende Leben geben, wenn ich sie hätte. Und so, tu mit mir, wie es dir gefällt. Papst Johannes Paul II. Sprach Laurentius und seine Gefährten am 18. Oktober 1987 heilig. Laurentius Ruiz ist der erste Heilige der Philippinen.

Abschließend stelle ich Ihnen die heilige Lioba von Tauberbischofsheim vor. Trud Geber, so ihr Taufname, wurde um 705 in Wessex in England geboren. Der Legende nach hatte ihre Mutter den Traum, dass eine Kirchenglocke auf ihrem Schoß zu läuten begann, wenn man diese berührte. Sie verstand das als Zeichen, dass damit ihr Kind gemeint war, und weihte es dem Herrn. So schickten die Eltern ihre Tochter mit dem Kosenamen Leopgitta, lateinisch Lioba, ins Kloster Tarnet, heute Minster bei Ramsgate. Dort sollte sie erzogen werden. So geschah es, dass Lioba selbst Ordensschwester werden wollte. Sie war dann in den Klöstern Wimborne, Kent und Minster. Die Äbtissin des Klosters Minster, sie hieß Edburga, half Bonifatius dem Apostel Deutschlands. So lernte auch Lioba den Heiligen kennen und schätzen. Er bat sie für seine Klostergründungen um ihr Kommen und übergab ihr Tauberbischofsheim. Sie koordinierte auch die anderen Frauenklöster ringsum. Ihre große Sorge waren adlige Zöglinge. So errichtete Lioba eine Ausbildungsstätte für Schwestern, die dann in den Klosterschulen unterrichteten. Der heilige Bonifatius ließ Lioba eine große Ehre zuteil werden. Er übergab ihr, vor seinem Tod, seinen Habit als Geschenk. Immer wieder durfte sie sein Grab als einzige Frau in Fulda besuchen. Äbtissin Lioba hatte auch regen Kontakt mit Regenten, etwa König Pippin und dem späteren Karl dem Großen. In ihren späteren Jahren zog sie sich nach Schornsheim bei Mainz zurück. Dort starb sie auch, vermutlich am 28. September 782. Ihre Gebeine ruhen neben denen des heiligen Bonifatius. Das hatte er selbst angeordnet, damit sie, die in gleicher Weise im Leben Christus gedient hatten, auch zusammen den Tag der Auferstehung erwarten.

Soweit die Heiligen des heutigen Tages. Im Namen von Radio Maria wünsche ich allen, die heute ihren Namenstag oder einen anderen Festtag feiern, alles Gute und gottesreichen Segen. Mögen Ihnen der heilige Wenzel, der heilige Laurentius Ruiz und seine Gefährten sowie die heilige Lioba von Tauberbischofsheim Fürsprecher sein.

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0: Liebe Hörerfamilie von Radio Maria Österreich und Radio Maria Südtirol, einen guten gesegneten Montagmorgen. Im Wiener Sendestudio ist für Sie Margarete Füllerer. Heute sind wir Gast in Hohenwart am Mannhardtsberg in Niederösterreich und dürfen die Heilige Messe mitfeiern. Dass dies möglich ist, sind für uns vor Ort Elfi und Alois Habison und Florian Honecker an der Technik. Ich freue mich und wünsche auch euch einen schönen guten Morgen.
1: Ja, einen schönen guten Morgen auch dir, Margareta. Und ein herzliches Grüß Gott, liebe Hörer und Hörerinnen von Radio Maria. Ja, wir übertragen heute aus der wunderschönen Pfarrhauskapelle der Pfarre Hohenwart am Mannhardtsberg die Heilige Messe. Hohenwart liegt im nördlichen Niederösterreich im Weinviertel und gehört zur Erzdiözese Wien. Die Pfarre ist dem heiligen Erzengel Michael geweiht. Hohenwart gehört zum Pfarrverband Eggendorf, Limberg, Maisau, Mühlbach am Mannhardtsberg und Semling. Geleitet wird der Pfarrverband vom Herrn Pfarrer Magister Jerome Ambaruse, welcher auch der heutige Zelebrant ist. Zum Mitsingen dürfen Sie sich nun aus dem Gotteslob folgende Lieder vorbereiten. Wir singen aus der Messereihe 710, 710, zur Heiligen Kommunion 853, 853 und nach dem Segen 963. Ich wünsche Ihnen nun eine gesegnete Mitfeier der Heiligen Messe.

0: Im Namen des Vaters und des Sohnes und des Heiligen Geistes.
1: Amen.
0: Die Gnade unseres Herrn Jesus Christus, die Liebe Gottes des Vaters und die Gemeinschaft des Heiligen Geistes sei mit euch.
1: Und mit deinem Geist.
0: Alles, was du uns getan hast, o Herr, das hast du nach deiner gerechten Entscheidung getan. Denn wir haben gesündigt, wir haben dein Gesetz übertreten. Verherrliche deinen Namen und rette uns nach der Fülle deines Erbarmens. Brüder und Schwestern, damit wir die heiligen Geheimnisse in rechter Weise feiern können, wollen wir bekennen, dass wir gesündigt haben. Ich bekenne
1: Gott und Allmächtigen und allen Brüdern und Schwestern, dass ich Gutes unterlassen und Böses getan habe. Ich habe gesündigt in Gedanken und Worten und Werken durch meine große Schuld. Darum bitte ich die selige Jungfrau Maria, alle Engel und Heiligen und euch Brüder und Schwestern, für mich zu beten bei Gott, unserem Herrn.
0: Der allmächtige Gott erbarme sich unser, erlasse uns die Sünden nach und führe uns zum ewigen Leben.
1: Amen.
0: Lasset uns beten.

0: Gib, dass wir unseren Lauf vollenden und zur Herrlichkeit des Himmels gelangen. Darum bitten wir durch Jesus Christus, deinen Sohn, unseren Herrn und Gott, der in der Einheit des Heiligen Geistes mit dir lebt und herrscht in alle Ewigkeit.
1: Lesung aus dem Buch Hiob. Es geschah eines Tages, da kamen die Gottessöhne, um vor dem Herrn hinzutreten, und innen kam auch der Satan. Der Herr sprach zum Satan: Woher kommst du? Der Satan antwortet dem Herrn und sprach: Die Erde habe ich durchstreift hin und her. Der Herr sprach zum Satan: Du hast auf meinen Knecht Hiob geachtet? Seinesgleichen gibt es nicht auf der Erde. Ein Mann untadelig, rechtschaffen, er fürchtet Gott und meidet das Böse. Der Satan antwortet dem Herrn und sagte: Geschiehe es ohne Grund, dass Hiob Gott fürchtet? Bist du es nicht, der ihn, sein Haus und all das Seine ringsum beschützt? Das Tut seiner Hände hast du gesegnet, sein Besitz hat sich weit ausgebreitet im Land, aber strecke nur deine Hand gegen ihn aus und rühre an all das, was sein ist. Wahrhaftig, er wird dich ins Angesicht segnen. Der Herr sprach zum Satan: Gut, all sein Besitz ist in deiner Hand. Nur gegen ihn selbst streck deine Hand nicht aus. Darauf ging der Satan weg von Angesicht des Herrn. Nun geschah es eines Tages, dass Hiob Söhne und Töchter im Haus ihres erstgeborenen Bruders aßen und Wein tranken. Da kam ein Bote zu Hiob und meldete: Die Rinder waren beim Pflügen und die Eselinnen weideten daneben. Da fielen Sabäer ein, nahmen sie weg und erschlugen die Knechte mit scharfem Schwert. Ich ganz allein bin entronnen, um es dir zu berichten. Noch ist dieser am Reden, da kommt schon ein anderer und sagt: Feuer Gottes fiel vom Himmel, schlug brennend ein in die Schafe und die Knechte und verzehrte sie. Ich ganz allein bin entronnen, um es dir zu berichten. Noch ist dieser am Reden, da kommt schon ein anderer und sagt: Die Kaleder stellen drei Roten auf, fielen über die Knechte her, nahmen sie weg und schlugen die Knechte mit scharfem Schwert. Ich ganz allein bin entronnen, um es dir zu berichten. Noch ist dieser am Reden, da kommt schon ein anderer und sagt: Deine Söhne und Töchter aßen und tranken Wein im Haus ihres erstgeborenen Bruders. Da kam ein gewaltiger Wind über die Wüste und packt das Haus an allen vier Ecken und es stürzte über die jungen Leute und sie starben. Ich ganz allein bin entronnen, um es dir zu berichten. Da stand Hiob auf, zerriss sein Gewand, schor sich das Haupt, fiel auf die Erde, betete an und sprach: Nackt kam ich hervor aus dem Schoß meiner Mutter, nackt kehre ich dahin zurück. Der Herr hat gegeben, der Herr hat genommen, gelobt sei der Name des Herrn. Bei all dem sündigt Hiob nicht und gab Gott keinen Anstoß. Wort des lebendigen Gottes.
2: Danke.

0: Der Herr sei mit euch.
1: Und mit deinem Geist.
0: Aus dem Heiligen Evangelium nach Lukas. In jener Zeit kam unter den Jüngern der Gedanke auf, wer von ihnen der Größte sei. Jesus sah den Gedanken in ihren Herzen. Deshalb nahm er ein Kind, stellte es neben sich und sagte zu ihnen: Wer dieses Kind in meinen Namen aufnimmt, der nimmt mich auf. Und wer mich aufnimmt, der nimmt den auf, der mich gesandt hat. Denn wer unter euch allen der Kleinste ist, der ist groß. Da sagte Johannes: Meister, wir haben gesehen, wie jemand in deinem Namen Dämonen austrieb, und wir versuchten, ihn daran zu hindern, weil er nicht mit uns zusammen nachfolgt. Jesus antwortete ihm: Hindert ihn nicht, denn wer nicht gegen euch ist, der ist für euch. Evangelium unseres Herrn Jesus Christus.
1: Lob sei
0: Christus. Liebe Zuhörer der Radio Maria, liebe Schwestern und Brüder, heute hören wir zwei Wege des Glaubens aus Hiob und aus Lukas. Eine Brücke verbindet sie. Gott bleibt groß, auch wenn unser Leben bricht. Glaube zeigt sich in Dienen und in offenen Miteinander. Die Kernbotschaft ist: Treue zu Gott bedeutet nicht Abwesenheit von Leid, sondern Vertrauen, das auch in Schmerz hält. Und Nachfolge heißt dienen, nicht herrschen. Leid, Verlust und Frage nach Sinn treffen uns alle. Doch Hiobs Haltung zeigt: Wir dürfen ehrlich klagen und gleichzeitig Gottes Größe anerkennen. Die Fragen bleiben, doch unser Vertrauen bleibt fest in Gott verankert. Fragen wir für unser Leben: Welche Verluste belasten mich gerade und wie darf ich sie ehrlich vor Gott bringen? Wo sehe ich Gottes Güte auch in der Stunde des Tragens und Wartens? Wem kann ich in dieser Zeit von Trost und Wahrheit bezeugen? Im Lukas-Evangelium Kapitel 9 haben wir heute gehört: Wer den Kleinen wie ein Kind empfängt, empfängt Jesus. Größere Nachfolge bedeutet, zu dienen und andere willkommen zu heißen, auch außerhalb der eigenen Gruppe. Zusammenarbeit stärkt das Reich Gottes. Erkenne ich deinen Umfeld, wenn du Sorge trägst, wenn du hilfst, wenn du Offenheit schenkst, auch jenseits eigener Kreise. Lass Demut und Bereitschaft zum gemeinsamen Tun wachsen. Groß wird, wer Liebe dient, Demut bewahrt und Brücken baut, im Alltag, online und in Gemeinschaften. Liebe Schwestern und Brüder, liebe Zuhörer der Radio Maria, fragen wir uns: Wen kann ich in meiner Nähe wie ein Kind annehmen, mit Vertrauen, Lernbereitschaft und Dankbarkeit? In welchen Bereichen bewege ich mich eher in Exklusivität statt in Kooperation? Wie kann ich Brücke bauen? Welche kleinen Dienste heute würden Gottes Reich sichtbar machen? Im Alltag, im Netz, in der Gemeinde. Und am Schluss bitten wir den Herr, Herr, hilf mir, klein zu denken, damit ich andere diene, offen zu bleiben für Menschen und Ideen, die deinen Namen tragen. Lass dein Reich sichtbar werden in meiner Liebe und Einheit. Amen. Wie ein Kind zum Vater, so kommen wir in dieser Stunde zu Gott mit unseren Bitten und Rufen. Gott, unser Vater, wir bitten dich, erhöre uns.
2: Für die Kirche, die Gemeinden deines Sohnes, die oft angefeindet und bedrängt ist.
1: Wir bitten dich, erhöre uns.
2: Für die Hilflosen und Schwachen, für die unsere Welt kein rechter Platz ist.
1: Wir bitten dich, erhöre uns.
2: Für die Stolzen und Mächtigen, die nicht auf Gott, sondern nur auf sich selbst vertrauen.
1: Wir bitten dich, erhöre uns.
2: Für die Kleinen, denen wir eine frohe Kindheit und die Alten, denen wir ein glückliches Lebensabend erbitten.
1: Wir bitten dich, erhöre uns.
0: Denn du gibst uns und nimmst, in deiner Hand liegt unsere Zukunft. Lenke sich nach deinem guten Willen. So bitten wir durch Christus, unserem Herrn. Amen.

0: Betet, Brüder und Schwestern, dass mein und euer Opfer Gott, dem allmächtigen Vater, gefalle. Barmherziger Gott, nimm unsere Gaben an und öffne uns in dieser Feier die Quelle, aus der allen Segen strömt. Darum bitten wir durch Christus, unseren Herrn.
1: Amen.
0: Der Herr sei mit euch.
1: Und mit deinem
0: Herzen. Erhebet die Herzen.
1: Wir haben sie beim Herrn.
0: Lasset uns danken dem Herrn, unserem Gott.
1: Das ist würdig und recht.
0: In Wahrheit ist es würdig und recht, dir, allmächtiger Vater, zu danken und das Werk deiner Gnade zu rühmen durch unseren Herrn Jesus Christus. Denn aus Erbarmen mit uns sündigen Menschen ist er Mensch geworden aus Maria der Jungfrau. Durch sein Leiden am Kreuz hat er uns vom ewigen Tod befreit und durch seine Auferstehung uns das unvergängliche Leben erworben. Darum preisen dich deine Erlösten und singen mit den Chören der Engel das Lob deiner Herrlichkeit.

Ja, du bist heilig, großer Gott. Du bist der Quell aller Heiligkeit. Darum bitten wir dich, sende deinen Geist auf diese Gaben herab und heilige sie, damit sie uns werden Leib und Blut deines Sohnes, unseres Herrn Jesus Christus. Denn am Abend, an dem er ausgeliefert wurde und sich aus freiem Willen dem Leiden unterwarf, nahm er das Brot und sagte Dank, brach es, reichte es seinen Jüngern und sprach: Nehmet und esset alle davon. Das ist mein Leib, der für euch hingegeben wird.

Ebenso nahm er nach dem Mahl den Kelch, dankte wiederum, reichte ihn seinen Jüngern und sprach: Nehmet und trinket alle daraus. Das ist der Kelch des neuen und ewigen Bundes. Mein Blut, das für euch und für viele vergossen wird, zur Vergebung der Sünden. Tut dies zu meinem Gedächtnis.

0: Geheimnis des Glaubens.
1: Dein Tod, O Herr, verkünden wir, deine Auferstehung preisen wir, bis zum Kommen des Herrn.
0: Darum, gütiger Vater, feiern wir das Gedächtnis des Todes und der Auferstehung deines Sohnes und bringen dir so das Brot des Lebens und den Kelch des Heiles dar. Wir danken dir, dass du uns berufen hast, vor dir zu stehen und dir zu dienen. Wir bitten dich, schenke uns Anteil an Christi Leib und Blut und lass uns eins werden durch den Heiligen Geist. Gedenke deiner Kirche auf der ganzen Erde und vollende dein Volk in der Liebe, vereint mit unserem Papst Leo, unserem Bischof Josef und allen Bischofen, unseren Priestern und Diakonen und mit allen, die zum Dienst in der Kirche bestellt sind. Gedenke unserer Brüder und Schwestern, die entschlafen sind in der Hoffnung, dass sie auferstehen. Nimm sie und alle, die in deiner Gnade aus dieser Welt geschieden sind, in dein Reich auf, wo sie dich schauen von Angesicht zu Angesicht. Vater, erbarme dich über uns alle, damit uns das ewige Leben zuteil wird, in der Gemeinschaft mit der seligen Jungfrau und Gottesmutter Maria, mit dem heiligen Josef, ihrem Bräutigam, mit deinen Aposteln und mit allen, die bei dir Gnade gefunden haben von Anbeginn der Welt, dass wir dich loben und preisen durch deinen Sohn, Jesus Christus.

0: dem Wort unseres Herrn und erlöstes Gehorsam getreu seiner göttlichen Weisung, wagen wir zu sprechen.
1: Vater unser im Himmel, geheiligt werde dein Name, dein Reich komme, dein Wille geschehe, wie im Himmel so auf Erden. Unser tägliches Brot gib uns heute und vergib uns unsere Schuld, wie auch wir vergeben unseren Schuldigen. Und führe uns nicht in Versuchung, sondern erlöse uns von dem Bösen.
0: Erlöse uns, Herr allmächtiger Vater, von allem Bösen und gib Frieden in unseren Tagen. Komm uns zu Hilfe mit deinem Erbarmen und bewahre uns vor Verwirrung und Sünde, damit wir voll Zuversicht das Kommen unseres Erlösers, Jesus Christus, erwarten.
1: Dein Reich ist das Recht und die Kraft und die Herrlichkeit in Ewigkeit. Amen.
0: Der Herr hat zu seinen Aposteln gesagt, Frieden hinterlasse ich euch, meinen Frieden gebe ich euch. Deshalb bitten wir. Herr Jesus Christus, schau nicht auf unsere Sünden, sondern auf den Glauben deiner Kirche und schenke ihr nach deinem Willen Einheit und Frieden. Der Friede des Herrn sei allezeit mit euch.
1: Und mit deinem Geist.
0: Gebt einander ein Zeichen des Friedens.

0: Seht das Lamm Gottes, das hinwegnimmt die Sünde der Welt.
1: Herr, ich bin nicht würdig, dass du eingehst unter meinem Dach, aber sprich dein Wort, so wird meine Seele gesund.
2: Ja, liebe Hörerfamilie, ich lade Sie nun ein zum Gebet um die geistige Kommunion. Mein Jesus, ich glaube, dass du im allerheiligsten Sakrament des Altares zugegen bist. Ich liebe dich über alles und meine Seele sehnt sich nach dir. Da ich dich aber jetzt im Sakrament nicht empfangen kann, so komme geistigerweise zu mir. Ich umfange dich und vereinige mich mit dir. Lass nicht zu, dass ich mich je von dir trenne. Amen. Seele Christi, heilige mich. Leib Christi, rette mich. Blut Christi, tränke mich. Wasser der Seite Christi, wasche mich. Leiden Christi, stärke mich. O gütiger Jesus, erhöre mich. Birg in deinen Wunden mich. Von dir lass nimmer scheiden mich. Vor dem bösen Feind bewahre mich. In meiner Todesstunde rufe mich. Und heiße zu dir kommen mich, damit ich möge loben dich mit deinen Heiligen ewiglich. Amen.
0: Heilige Erzengel Michael, verteidige uns im Kampfe.
2: Sei du unser Schutz gegen die Bosheit
1: und die Abstimmung des Teufels. Gott gebiete ihn, so bitten wir flehentlich. Du aber, Fürst der himmlischen Herrschaft, stürze den Satan und die anderen bösen Geister, die in der Welt umhergehen, um die Seele zu verderben, durch die Kraft Gottes hinab in die Höhle.
0: Amen.

0: Lasset uns beten. Allmächtiger Gott, in der Feier der Eucharistie haben wir den Tod des Herrn verkündet. Dieses Sakrament stärke uns an Leib und Seele und mache uns bereit, mit Christus zu leiden, damit wir auch mit ihm zur Herrlichkeit gelangen, der mit dir lebt und herrscht in alle Ewigkeit.
1: Amen.
0: Der Engel des Herrn brachte Maria die Botschaft.
1: Und sie empfing von
0: Heiligen Geist. Gegrüßet seist du, Maria, voll der Gnade, der Herr ist mit dir. Du bist gebenedeit unter den Frauen.
1: Und gebenedeit ist die Frucht deines Leibes, Jesus.
0: Heilige Maria, Mutter Gottes, bitte für uns Sünder,
1: jetzt und in der Stunde unseres Todes. Amen.
0: Maria sprach sie in die Magd des Herrn.
1: Mir geschehen nach deinem Wort.
0: Gegrüßet seist du, Maria, voll der Gnade, der Herr ist mit dir.
1: Du bist gebenedeit unter den Frauen.
0: Und gebenedeit
1: ist die Frucht deines Leibes, Jesus.
0: Heilige Maria, Mutter Gottes,
1: bitte für uns Sünder.
0: Und das Wort ist Fleisch geworden. Gegrüßet seist du,
1: Maria, voll der Gnade, der Herr ist mit dir. Du bist gebenedeit unter den Frauen. Und gebenedeit ist die Frucht deines Leibes, Jesus. Heilige Maria, Mutter Gottes, bitte für uns Sünder. Jetzt und in der Stunde unseres Todes. Amen.
0: Bitte für uns, heilige Gottesmutter. Lasset uns beten. Allmächtiger Gott, gieße deine Gnade in unser Herzen ein. Durch die Botschaft des Engels haben wir die Menschwerdung Christi, deines Sohnes, erkannt. Führe uns durch sein Leiden und Kreuz zur Herrlichkeit der Auferstehung. Darum bitten wir durch Christus, unseren Herrn.
1: Amen.
0: Ehre sei dem Vater und dem Sohn und dem Heiligen Geist.
1: Wie im Anfang, so auch jetzt und alle Zeit und in Ewigkeit. Amen.
0: Der Engel Gottes, der du mein Beschützer bist, erleuchte mich heute, bewahre mich, führe mich und herrsche über mich, mich, der ich dir durch die Barmherzigkeit Gottes anvertraut bin. Amen. Der Herr sei mit euch.
1: Und mit deinem Geist.
0: Es segne euch der allmächtige Gott, der Vater und der Sohn und der Heilige Geist.
1: Amen.
0: Geht hin in Frieden.
1: Dank sei Gott, dem Herrn.
0: Ich wünsche euch allen und auch unseren Zuhörern von Radio Maria einen schönen Tag und Gottes Segen.

0: Maria mit den Kindern lieb.
1: Uns allen deinen Segen.
0: Gelobt sei Jesus Christus.
1: In Ewigkeit. Amen. Ja, liebe Hörerfamilie, das war nun die heilige Messe aus der Pfarrhauskapelle Hohenwart am Mannheitsberg. Ich bedanke mich beim Herrn Pfarrer Magister Ambrose Jerome ganz herzlich für die Möglichkeit, dass wir von hier aus die heilige Messe übertragen durften. Ihnen, liebe Hörerfamilie, wünsche ich nun einen gesegneten Tag mit viel Freude am weiteren Programm und gebe nun zurück ins Studio nach Wien zur Margarete. Gelobt sei Jesus Christus.
2: Vielen Dank auch an euch, liebe Elfi, Alois und Florian, für euren wertvollen Übertragungsdienst. Schön, dass auch Sie, liebe Hörerfamilie, die heilige Messe mitgefeiert haben. Morgen übertragen wir die heilige Messe aus Grafenstein in Kärnten.

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Wir legen den Tag zurück in Gottes Hände und sind verbunden mit Kaplan Luca Vieren aus Weidhofen an der Ips. Anschließend können Sie wieder Wiederholungssendungen des heutigen Tages hören. Ich wünsche Ihnen heute und für die kommende Woche Gottes reichen Segen und Freude beim Hören mit Radio Maria. Im Sendestudio in Wien verabschiedet sich Ihre Margarete Füllerer.

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1: Grüß Gott und herzlich willkommen zum Glaubensforum. Begrüßt die Christian Ordner aus dem Studio von Brixen. Mit mir verbunden ist unser Programmdirektor Pfarrer Christoph Heider. Wir setzen fort in der Sendereihe Jesus war Mensch, et homo factus est. Wir haben noch ein kleines Problem in der Verbindung, da darf ich um Ihr Verständnis bitten, liebe Hörerinnen und Hörer. Wie es aussieht, kann uns Pfarrer Heider nicht hören, wir hören ihn schon ausgezeichnet. Ich spiele ein paar Takte Musik ein und hoffe, dass wir danach uns gegenseitig hören können. Für die Kommunikation ist das ja ein unerlässliches Mittel. Und vielleicht ganz ein nettes Bild. Danke fürs Verständnis und bis gleich.

0: sondern ein bisschen Bläsermusik, die uns aufgeweckt hat, hat es jetzt mit der Telefonverbindung auch funktioniert. Ich darf Sie noch einmal ganz herzlich begrüßen. Wir starten jetzt mit dem Vortrag von Pfarrer Christoph Haider, unserem Programmdirektor. Der 9. Teil in der Reihe Jesus wahrer Mensch et homo factus est.
1: Guten Morgen, liebe Hörerinnen und Hörer. Ein herzliches Grüß Gott Ihnen allen. Heute wiederum beschäftigen wir uns mit der Menschennatur Jesu. Er ist wahrer Gott und wahrer Mensch, wie es das Glaubensbekenntnis ausdrückt. Wir haben einen Zwei-Jahres-Zyklus. Letztes Jahr ging es um die Gottheit Jesu in Anlehnung und in Bezug auf das Konzil von Nicea im Jahre 325, das feststellte, dass Jesus wesensgleich mit dem Vater ist als das Wort, als der, der immer schon war und der nicht einmal geworden ist, sondern der Ewigkeit Gottes lebt und der dann Mensch geworden ist. Und der eben als Mensch unter uns Menschen gelebt hat, in allem uns gleich außer der Sünde. Und heuer eben betrachten wir Jesus als den Menschen, der Hallo? War wieder Musikeinspielung? Irgendwas stimmt da nicht ganz? Kann man mich hören? Also bei mir stimmt alles? Kann es sein, dass da im Studio irgendeine Sache nicht ganz funktioniert?

0: Damit ich nicht ins Leere spreche? Hallo? Jetzt kommt nichts mehr zurück. Ja? Hallo?
1: Ja, wir hören unseren Pfarrer Christoph Haider ausgezeichnet. Wie es scheint, ist da wieder ein Problem in der Linie. Wir machen noch einen Versuch. Lieber Pfarrer Haider, können Sie uns hören?
0: Ja, aber was war da? Ich habe zweimal Musik gehört.
1: Dann setzen wir jetzt fort mit dem Vortrag.
0: Also, liebe Hörerinnen und Hörer, ich spreche hier natürlich in meinen Raum hinein und kann nicht immer feststellen, was bei Ihnen ankommt. Ich war jetzt irritiert, weil bei mir plötzlich zweimal während meinen Worten Musik kam. Da ist irgendeine kleine technische Frage aufgetaucht, aber ich hoffe, dass es jetzt passt. Also, noch einmal zum Anfang zurück, Jesus, nicht nur Gottes ewiger Sohn, sondern auch Jesus wahrer Mensch, Mensch aus Maria, der Jungfrau. Das letzte Mal habe ich Ihnen von den Gnostikern erzählt, die im frühen Christentum sehr fleißig waren und überall versucht haben, ihre Sonderlehre zu verbreiten, Gnosis, die sogenannte Erkenntnis, also ein Wissen, das sozusagen nur gewisse Menschen haben, Geistmenschen, die erleuchtet sind und eben da mehr von sich wissen, behaupten als andere. Sie gaben auch an, dass man eben davon ausgehen muss, dass Jesus seinen Jüngern Geheimwissen mitgegeben habe. Und in dieser Gnosis war eben diese Menschennatur Jesu sehr zweifelhaft. Sie behaupteten zum Beispiel, wenn ich das noch einmal wiederholen darf, dass Menschwerdung nicht so stattgefunden hat, dass er wirklich Fleisch angenommen hat aus Maria, der Jungfrau, sondern er sei einfach durch Maria durchgegangen, so wie eben Wasser durch eine Rinne fließt. So hat es uns der heilige Irenäus von Lyon im zweiten christlichen Jahrhundert überliefert, diese Aussage der Gnostiker. Und Jesus ist nicht nur durch Maria hindurchgegangen, sondern er ist wirklich aus ihr geboren und hat wie wir gelebt als echter Mensch. Interessant, bei der Menschwerdung, da gibt's diese Zweifel an der wahren Menschennatur, aber auch beim Kreuzweg und bei der Kreuzigung, wo Gnostiker gesagt haben, da habe Christus, den Jesus verlassen und es sei dann ein reiner Mensch am Kreuz gestorben, aber nicht der Erlöser, nicht Jesus Christus. Manche verstiegen sich sogar zu der Behauptung, es sei dann schließlich Simon von Cyrene gekreuzigt worden, während sich der Christus zurückgezogen habe. Das ist heute vielleicht nicht die gefährliche Welle, auf der heute die Zweifel am Christentum vorgetragen werden. Heute müssen wir eher die Gottheit Jesu verteidigen. Aber damit wir nicht trennen, was zusammengehört, nämlich die göttliche und menschliche Natur in Jesus, wollen wir uns wieder damit beschäftigen, wo wir in den Evangelium eindeutige Hinweise oder auch eindeutige Stellen, Aussagen finden, dass Jesus unsere Menschennatur voll und ganz angenommen hat. Ja, das ist zum einen Jesus, der sich immer wieder zurückgezogen hat. Das war letztes Mal das Thema. Besonders schöne Stellen. Jesus geht in die Einsamkeit, um zu beten auf den Berg. Er fährt mit dem Boot an einen einsamen Ort, um allein zu sein. Er muss verarbeiten, was er erlebt hat, nämlich die Enthauptung Johannes des Täufers. Das erweckt in ihm das Bedürfnis, den Wunsch nach Stille. Und immer wieder wird Jesus daran gehindert, an dieser Einsamkeit. Noch einmal geht Jesus in die Einsamkeit, als er am Ölberg betet. Er nimmt zuerst die Jünger mit, 11 sind es nur noch, nachdem Judas weggegangen war, um ihn zu verraten. Und er geht mit ihnen in den Ölgarten, wo er immer wieder war, als er in Jerusalem sich aufhielt. Die meisten dieser Jünger, Apostel, lässt er dann zurück und geht dann in den Garten tiefer hinein und nimmt nur noch Simon Petrus, Jakobus und Johannes mit, aber auch von diesen trennt er sich dann noch einmal. Und in dieser Stunde, als Jesus ganz alleine betet, schlafen währenddessen die Jünger, sie lassen ihn im Stich. Er hatte sie gebeten, mit ihm zu wachen und zu beten. Und vielleicht, auch zumindest im Gebet an seiner Seite zu sein, aber den Kampf, den Todesangstkampf, den Jesus dann führt, den führt er ganz allein. Und auch hier sehen wir wieder, wie Jesus wahre menschliche Natur hat. Wir sehen es an seinem Angstschweiß, der ihn befällt. Auch das ein Ausdruck seiner wahren menschlichen Natur. Jesus hat nicht nur scheinbar Angst, er ist nicht der Held, der eben mit sozusagen offenen Händen denen entgegengeht, die ihn gefangen nehmen, sondern er muss das im Geist, in seiner Seele, in seinem Willen erst annehmen. Und das spüren wir, Jesus hat nicht nur seinen göttlichen Willen, in dem er eins ist mit dem Vater, sondern er hat eben auch seinen menschlichen Willen. Und dieser bemüht sich, sich ganz dem Willen des Vaters zu ergeben, sich ihm hinzugeben. Vater, nicht mein Wille geschehe, sondern der Deine. Das ist ganz eine wichtige Aussage, denn auch hier gab es diese Häresien, die behauptet haben, Jesus hätte nur einen Willen gehabt. Die sogenannten Monophysiten, das war die Irrlehre, die dann nach dem Konzil von Nicäa auftrat, die gesagt hat, nach der Menschwerdung war Jesus einer, er war praktisch der Gottessohn und das Menschliche ist vom Göttlichen aufgesogen, verschlungen worden. Aber gerade hier sehen wir, Jesus ist wahrer Mensch. Er leidet in seinem Innersten so sehr, dass es sich im Körper ausdrückt. Er beginnt eben zu zittern und zu verzagen und es treibt ihm den Schweiß so sehr aus den Poren, dass es heißt im Evangelium, dass es wie Tropfen Blutes war, das zur Erde rang. Also äußerste innere Not, ja, wie wir es kennen aus dem Drama von Menschen, die zum Tod verurteilt sind oder die unter schwersten inneren Leiden zu kämpfen haben. Und dann gibt sich Jesus hin dem Willen seines Vaters, nicht mein Wille, sondern dein Wille geschehe. Und hier eben zusammenfassend das Drama des Menschen Jesus. Es ist das Drama, dass in ihm Gott und Mensch so vereint sind, dass weder das eine ausgelöscht ist noch das andere, dass das Göttliche nicht das Menschliche aufgesogen und verschlungen, verschluckt hat, sondern eben, dass beides in ihm da ist. Eine Person, aber die zwei göttlichen, die zwei Naturen, die göttliche und die menschliche. Nicht mein Wille, sondern dein Wille soll geschehen. Ja, und Jesus in Angst und Not. Und da möchten wir jetzt heute fortsetzen, denn es begegnet uns noch an anderen Stellen, dass Jesus innerlich erschüttert war, dass ihn etwas so tief bewegte, dass er sogar zu weinen begann. Jetzt gebe ich einmal zurück ins Studio und während der Musikpause versuche ich nachzufragen, ob es jetzt immer geklappt hat mit der Übertragung. Dann bin ich schon zufrieden, wenn ich nicht ins Leere spreche, sondern Sie mich auch hören können.

Wir setzen wieder fort. Sie hören heute im Glaubensforum bei Radio Maria Pfarrer Christoph Haider: Jesus wahrer Mensch et homo factus est, der neunte Teil in dieser Reihe.

Und wie es scheint, haben wir wieder eine ganz meditative Stille. Ich muss mich nochmal entschuldigen, liebe Hörerinnen und Hörer, aber wie es aussieht, kann uns Pfarrer Heiter nicht hören. Machen wir noch einen Versuch. Und hören wieder ein paar Takte Musik.

Liebe Hörerinnen und Hörer, ich gehe mit Ihnen ins Heilige Land, nach Bethanien. Lazarus ist gestorben. Jesus hatte davon gehört, dass er so schwer krank war, war aber nicht hingegangen, sondern hielt sich noch länger auswärts auf. Und erst als er schon tot war, ging Jesus in dieses Dorf, in dem Maria, Martha und Lazarus zu Hause waren. Und da er schon länger im Grab lag, war das Weinen und die Trauer der Geschwister Maria und Martha, die Schwestern des Lazarus, sehr groß. Der Verlust trieb ihnen große Tränen in die Augen, aber auch die mit ihnen zusammen waren, weinten. Und in dieser Situation begegnen wir nun Jesus, der selbst erschüttert ist. Das ist im Johannesevangelium im 11. Kapitel. Ich beginne mit Vers 32. Als Maria dorthin kam, wo Jesus war und ihn sah, fiel sie ihm zu Füßen und sagte zu ihm: Herr, wärst du hier gewesen, dann wäre mein Bruder nicht gestorben. Als Jesus sah, wie sie weinte und wie auch die Juden weinten, die mit ihr gekommen waren, war er im Innersten erregt und erschüttert. Also, Jesus ist erregt im Inneren, im Geiste und erschüttert. Das müssen wir uns einmal jetzt näher ansehen, es verinnerlichen und bedenken, was das bedeutet. Jesus sieht, wie die Geschwister hier an dieser Stelle, nicht nur die Martha, die die erste war, die Jesus begegnet ist, sondern auch Maria, wie sie, ja, Jesus zu Füßen fällt, aber in diesem Augenblick keine Hoffnung mehr hat. Also, dass Jesus den Lazarus auferwecken würde, das war natürlich fern von ihr. Das war noch nie geschehen für sie. Und das dachte sie jetzt nicht, sondern sie war nur traurig, dass Jesus nicht gekommen war, um Lazarus vielleicht noch im letzten Augenblick von seiner Krankheit zu befreien und ihn zu heilen. Sie fällt ihm zu Füßen und drückt ihr Leid aus, dass Jesus nicht hier war. Herr, wärst du hier gewesen, dann wäre mein Bruder nicht gestorben. Das drückt noch einmal auch ihre Zuversicht aus, dass Jesus eben hätte helfen können, aber es nicht getan hat. Sie ist nicht nur traurig über den Tod ihres Bruders, sondern darüber hinaus, dass Jesus eben nicht anwesend war. Und ohne ihn mussten sie mit Ansehen dabei stehen, wie der Bruder verstorben war. Aber jetzt sieht Jesus ihre Tränen und er schaut um sich und sieht, wie auch die anwesenden Juden weinen, die mit ihr gekommen waren, also viele Menschen, die hier waren, um die Trauer der Familie zu teilen. Und jetzt wird Jesus im Geiste, im Innersten erregt und erschüttert. Das ist ein Ausdruck seiner Mittrauer und wir können noch einen Schritt weitergehen und sagen, Jesus hat hier wahrscheinlich, wie es schon eben damals beim Tod Johannes des Täufers war, hat auch das Schicksal seines eigenen Lebens vor Augen. Der Tod, etwas, was Jesus erschüttert. Gott hat den Tod nicht gemacht, heißt es im Buch der Weisheit. Das ist nicht eine Schöpfung Gottes, sondern das ist über die Menschen gekommen. Und der Tod, das ist auch das Schicksal Jesu,
das er freiwillig auf sich nehmen wird. Und das erschüttert ihn jetzt. Da bleibt Jesus nicht kühl und kalt oder souverän, dass er über den Dingen steht. Und nun heißt es, er sagte, wo habt ihr ihn bestattet? Sie sagten zu ihm, Herr, komm und sieh. Vermutlich, das ist jetzt eine Deutung von mir, vermutlich denken die Anwesenden, ja, Jesus möchte jetzt eben in seiner Mittrauer, in seinem Mitleid hingehen, um mit ihnen am Grab weiter zu trauern oder vielleicht zu beten um Trost und Stärkung durch Gott. Aber da steht jetzt noch einmal etwas ganz anderes. Sie sagten zu ihm, Herr, komm und sieh. Und dann heißt es, da weinte Jesus. Also ein ganz, ganz kurzer Satz, der uns beeindruckt. Da weinte Jesus. Jesus weint. Das ist höchster Ausdruck dessen, was in ihm vor sich geht. Er ist erschüttert und im Innersten erregt und jetzt weint er noch. Also nicht nur innen hat es Jesus berührt, sondern auch nach außen kommt jetzt der Ausdruck seiner Trauer, seines Mitleides, aber auch seiner Erschütterung über die Tatsache des Todes. Und dann die Antwort der Anwesenden, die Juden sagten, seht, wie lieb er ihn hatte. Also, das ist eine Bestätigung dessen, was wir vorhin gesehen und gehört haben. So steht es im Johannesevangelium, Jesus weinte. Und es wird sofort als Ausdruck seiner Liebe gedeutet. Also da ist ein Freund gestorben. Das ist nicht nur der Tod an sich, sondern es ist der Tod eines von Jesus geliebten Menschen. Und da können wir eben wieder diese menschliche Seite Jesu voll und ganz erkennen. Wenn jemand sagt, Jesus war nicht ganz Mensch, er ist ja Gottes Sohn, er hat das alles anders gesehen als wir, er ist ja der Sieger über den Tod und er ist ja der Herr des Lebens, ja das Leben selbst. Jesus hatte ja gesagt, ich bin der Weg, die Wahrheit und das Leben. Ja, dann müssen wir aber auch sagen, ja, aber Jesus ist eben auch dieser volle Mensch. In ihm sind die beiden Naturen nicht vermischt, sondern jede Natur, die menschliche und die göttliche, ganz und gar und vereint in seiner Person, dem Jesus Christus, dem Gottes Wort aus dem Vater und dem Mensch, der geworden ist aus Maria, der Jungfrau. Und wenn Jesus weint über den Tod, dann zeigt das uns noch einmal die völlige Erschütterung, auch Jesus als Gottes Sohn, dass es den Tod gibt. Noch einmal zurück zum Buch der Weisheit. Durch den Neid des Teufels kam der Tod in die Welt, heißt es. Gott hat den Tod nicht gemacht. Da ist Jesus eben noch einmal mehr erschüttert, würde ich sagen, durch eben sein göttliches Wissen und durch seine eben gottmenschliche Natur, was der Tod ist. Er ist nicht nur eben Schicksal, er ist nicht nur etwas, was den alten Menschen trifft, sondern er sieht, wie der Tod junge Menschen, die noch das ganze Leben vor sich haben könnten, aus dem aus den Angeln reißt. Also der Tod nimmt alles weg
Aber eben um diesen Tod zu bekämpfen und mit ihm zu ringen, ist Jesus gekommen. Und da nimmt er jetzt schon in Bethanien bei Lazarus das vorweg, was dann in seinem Todesangstkampf im Ölberg sich fortsetzt und was er dann am Kreuz vollenden wird. Also Jesus, der leidet, Jesus, der mitleidet, Jesus, der weint. Noch eine kleine Bemerkung. Ich sehe hier, liebe Hörerinnen und Hörer, dass der Evangelist Johannes hier zwei verschiedene Worte gebraucht. Das eine verwendet er über Maria und die anwesenden Mittrauernden und das andere Wort, edakrio, über Jesus. Das andere ist klao, klagen, trauern, über einen Verlust, traurig sein. Aber Jesus wird hier mit einem anderen Wort beschrieben. Er vergießt Tränen. Es ist also diese spirituelle Ergriffenheit, könnten wir auch sagen. Also die ganz und gar durch den Menschen hindurchgeht und sich eben in den Tränen nach außen hin zeigt. Ja, Jesus weint, liebe Hörerinnen und Hörer, eine kleine Rätselfrage an Sie. Finden wir in der Heiligen Schrift noch eine Stelle, wo Jesus weint, oder war das die einzige? Das dürfen Sie jetzt überlegen. Wenn Sie es herausfinden, würde es mich freuen, wenn Sie anrufen. Sie sehen, ich bin einfach durch meine Betätigung, durch viele, viele Jahre meines Lebens als Religionslehrer immer ein bisschen pädagogisch, wie soll ich sagen, angehaucht oder pädagogisch motiviert, so dass ich immer auch Sie einbeziehen möchte. Wenn jemand das herausfindet, rufen Sie an, und sonst, wenn es schwierig wird, das zu finden, dann werde ich es Ihnen dann nach der kleinen kurzen Pause jetzt verraten.

Ja, ich kann jetzt nicht feststellen, ob man mich hören kann. Zu mir.

Ja, liebe Hörerinnen und Hörer, es hat schon jemand angerufen. Ich freue mich über den Anruf. Es war unser geschätzter Günther Brunner, unser Präsident. Ich freue mich, dass er auch bei dieser Sendung dabei ist. Leider können wir heute aus technischen Gründen die Anrufer nicht so verbinden, dass Sie und ich das hören können. Aber über Vermittlung unseres Moderators ist es möglich. Also, es ist im Lukas-Evangelium, Jesus nähert sich der Stadt Jerusalem, Einzug in Jerusalem als Stichwort. Als er näher kam und die Stadt sah, weinte er über sie. Lukas, 19. Kapitel, Vers 41. 19, diese Zahl bei der Kapitelzählung deutet an, da geht es langsam dem Ende zu. Also da kommt schon der Jerusalem-Aufenthalt mit Tod, dem Leiden, dem Tod und der Auferstehung Jesu. Also Jesus weint über die Stadt und was sagt er dazu? Und sagte, heißt es, er weinte über sie und sagte, wenn doch auch du an diesem Tag erkannt hättest, was Frieden bringt. Jetzt aber ist es vor deinen Augen verborgen. Also Jerusalem hat's nicht erkannt, was der Friede ist, was ihm Frieden bringt. Jerusalem hier als nicht nur Stadt.

aus Mauern, sondern eben die Menschen. Jerusalem als das Zentrum des Gotteshauses, wo Gott wohnt, und Gott schickt den Erlöser, den Retter Jesus Christus, der dem Volk, dem Land und eben auch der Stadt das Heil bringen möchte. Und da ist Jesus eben sehr traurig darüber, dass er zu weinen beginnt. Und ich habe da Ihnen, glaube ich, vorhin etwas gesagt über die verschiedenen Worte, dass eine war eben Edakryo für Tränen vergießen, das andere war eben die Klage, das Weinen aus Verlust. Und da habe ich, glaube ich, einen falschen Buchstaben hineingeschwindelt. Ich habe, glaube ich, Klau gesagt statt Kleio. Also Kleio, das ist das Wort für Weinen. Also wir dürfen dem nicht zu viel Bedeutung zumessen, dass das eine Mal dieses Wort, das andere Mal jenes verwendet wurde. Beides Mal trifft es auf Jesus zu und wir erleben ihn als einen wahren, wahren Menschen. Es ist das menschliche Weinen Jesu über das Schicksal der Stadt Jerusalem, das nicht erkannt hat, was ihm Frieden bringt, nämlich die Annahme Jesu als Erlöser. Und er sieht im Geist voraus, was über die Stadt kommen wird, dass hier auch Zerstörung und Unheil eintreffen wird in der Zukunft. Aber dass Jesus weint und das nicht nur als ein göttliches Wort über Jerusalem sagt, ihr Schicksal andeutet, wie es die Propheten im Namen Gottes getan haben, das bedeutet, Jesus ist ganz und gar Mensch. Also, wenn ich zusammenfassen darf, Jesus, der in die Einsamkeit geht, weil er den Wunsch, das Bedürfnis hat, Erlebtes zu verarbeiten, Gebet mit seinem Vater zu verweilen, das zeigt uns, dass er auch wie wir fühlt und empfindet und dass er eben betet. Auch das ist ein Zeichen, dass Jesus wahrer Mensch ist, denn eben als Gottes Wort, als Gottes Sohn, als der Ewige, kann er nicht anfangen zu beten, weil er immer eins ist mit dem Vater. Und der Dialog zwischen dem Vater und ihm, dem Wort, niemals endet. Aber als Mensch kommt dieses Bedürfnis bei Jesus immer wieder zum Vorschein, dass er ganze Nächte hindurch betet und dass er eben im Ölgarten dann noch einmal sein eigenes Leben, sein eigenes Sterben annehmen möchte vor Gott als Mensch, dass er seine Bereitschaft erklärt, nicht mein Wille, sondern dein Wille geschehe. Dann das Weinen Jesu als Mitweinen, als Mitgefühl oder mit Trauer, ja, und auch ein Weinen aus Freundschaft. Seht, wie lieb er Lazarus hatte, sagen die Umstehenden über Jesus. Und nun, Jesus, der über die Stadt Jerusalem weint, ist nicht nur sein Freund Lazarus, dessen Tod ihm zu Herzen geht, sondern dieser geistige Tod, der über der Stadt Jerusalem schon schwebt, wenn ich so sagen darf, das geistige Absterben, die Stadt, die ja wenige Jahrzehnte nach Jesu Tod und Auferstehung zerstört werden wird, das alles schwebt Jesus vor Augen und er denkt daran, dass Gott eigentlich den Frieden bringen wollte. Auch das ist wieder etwas Schönes, wenn wir das hören. Gott möchte den Frieden. Und der Friede ist eben auch eine Frucht der Annahme Gottes in Jesus Christus.
Gott hat die Menschennatur angenommen, damit wir Menschen an der göttlichen Natur teilhaftig werden. Das heißt, dass wir den Frieden Gottes, die Harmonie mit Gott und untereinander erlangen. Und so kann auch Frieden in dieser Welt entstehen. Konkret dort, wo Menschen eben auch annehmen, was Gott beschlossen hat für sie. Gott will immer das Gute und das Heil. Aber weil die Situation so verfahren ist, muss Jesus weinen und muss er letztlich auch sterben, den Tod annehmen, weil es anders scheinbar nicht geht, als in diesen Ringkampf zu steigen zwischen Tod und Leben, zwischen Sünde und Heil. Und da möchte Jesus voll und ganz sich hingeben, auch wenn es ihm offenbar sehr, sehr schwer fällt und es ihm nicht nur Tränen aus den Augen treibt, sondern er sogar in Blutschweiß getränkt ist. Also, liebe Hörerinnen und Hörer, jetzt haben wir schon einiges erarbeitet in diesem heurigen Jahr. Jesus, der wahre Mensch. Wir haben mit der Kindheit begonnen und jetzt sind wir quer durch die Evangelien gegangen und haben heute den weinenden Jesus getroffen. Wenn Sie eine Sorge haben, wenn Sie traurig sind, wenn Sie Verlust erleiden, dürfen Sie zu Jesus Christus kommen, auch als den Menschensohn und ihn nicht nur bitten um Hilfe, sondern ihn auch, so wie diese Frau aus Bethanien, wie Maria, ihn vor ihm weinen, die sich niederwerfen vor ihm weinen, und sie dürfen sich sicher sein, dass er nicht nur Mitgefühl mit ihren Sorgen hat, sondern mitweint. Das habe ich zum Beispiel schon öfters auch bei Beerdigungen in sehr traurigen Situationen und beim Verlust junger Menschen in der Predigt gesagt. Wir können nicht erforschen, warum ein Mensch sterben muss. Vor allem nicht, warum ein Mensch auf tragische Weise gestorben ist. Das wissen wir nicht. Die Frage, warum, die wird uns in diesem Leben niemand beantworten. Aber wir wissen, dass Jesus Christus, Gottes Sohn, mit uns trauert und mitweint. Und dass er uns aber über die Trauer hinaus zur Hoffnung führen möchte. Das ist dann der nächste Schritt. Jesus, der in dem Weinen, das er selber tut, das ihm eben Tränen aus den Augen treibt, dass er dann eben letztlich doch die Hoffnung schenkt. Deshalb ist nach seinem Weinen über die Stadt Jerusalem dann der Einzug in die Stadt, wo Jesus sich als den Friedenskönig feiern lässt. Und deshalb ist auch dann nach seinem Tod die Auferstehung, in der uns Jesus die ganz große Hoffnung gebracht hat. Ja, liebe Hörerinnen und Hörer, verzeihen Sie, wir haben immer wieder kleine Pannen. Das hängt einfach mit der heutigen Technik zusammen, aber auch damit, dass wir nur Menschen sind und dass wir eben auch angewiesen sind auf unsere eigene Fähigkeit und auf das Zusammenwirken mit den technischen Errungenschaften. Jetzt darf ich Ihnen den Segen Gottes zusprechen und denke jetzt an Sie alle, auch an jene, die sich im Laufe des Jahres immer wieder bei uns oder bei mir gemeldet haben, mit einem Gruß, einem Brief, E-Mail, SMS-Nachrichten, und wo ich nicht immer dazu komme, zu antworten aufgrund der Fülle auch der Beziehungen und Kontakte, die wir haben. Sie alle möchte ich dem Segen Gottes empfehlen. So segne Sie der dreieinige Gott, der Vater, der Sohn und der Heilige Geist.

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1: Einen schönen Vormittag aus unserem Studio in Innsbruck, sagt Ihnen Antonia Kollmann. Sie haben eingeschaltet zum dritten und letzten Teil der Reihe Geistliche Geburtsvorbereitung. Dazu sind wir wieder verbunden mit Tatjana Schneck. Grüß dich, schön, dass wir wieder verbunden sind.
2: Ja, hallo, einen wunderschönen guten Morgen auch von meiner Seite aus dem Salzburger Land. Genau, mein Name ist Tatjana Schneck. Ich darf seit 18 Jahren verheiratet sein und mein Mann und ich, wir dürfen Eltern sein von 6 Kindern. Und ja, seit 5 Jahren begleitet uns ganz speziell dieses Thema der geistlichen Geburtsvorbereitung. Auf unserer, in unserer Gesellschaft gibt es so viele Angebote, um sich eben auf die Schwangerschaft und auf das große Ereignis der Geburt auch vorzubereiten. Und wir haben einfach gemerkt und gespürt in unseren Herzen, es braucht einfach eine geistliche Vorbereitung auf die Geburt. Also wirklich auch, dass ich mich mit Geist und Seele, mit Gott da vorbereite auf dieses große Ereignis. Und genau, wir haben jetzt schon heute unsere dritte Reihe sozusagen von dieser geistlichen Geburtsvorbereitung, wo ich da ein bisschen erzählen darf und vielleicht zuallererst für all jene, die da heute das erste Mal zuhören, was verstehen wir denn darunter? Also geistliche Geburtsvorbereitung oder auch genannt so die übernatürliche Geburt sozusagen. Also Gott möchte, dass Schwangerschaft und Geburt ein gesegneter, friedlicher und ein natürlicher Prozess ist. Frei von Angst, von Sorgen, von Komplikationen und von übermäßigem Schmerz sogar. Und durch Glauben an Gottes Verheißungen, Gebete und eben die ganzen biblischen Bekenntnisse, die wir in den letzten 2 Einheiten schon ganz viel gehört haben, eben können wir Frauen eben diese Gnade der übernatürlichen Geburt auch erleben. Und ja, wir selber sind da, oder ich selber, ich persönlich bin da durch einen Prozess gegangen und einen Weg gegangen, um da irgendwie auch Gottes Plan auch kennenzulernen. Also ich habe da sehr viel gelesen, sehr viel in der Bibel gelesen, viel auch recherchiert. Durch ein spezielles Buch bin ich dann wirklich auf diesem Weg auch noch mehr gekommen und gerade bei unseren letzten beiden Kindern durften wir dann wirklich eine übernatürliche Geburt dann auch erleben, also wirklich begleitet von absolutem Gottes Frieden und haben echt so himmlische Geburt erleben dürfen, wenn ich das so sagen kann. Genau, und Gott sagt eben in der Bibel, in der Heiligen Schrift eben so viele Dinge über Geburt. Und also es war mir gar nicht so bewusst, dass eigentlich die Bibel so reich gefüllt ist an Versen, an Geschichten, die zur Geburt und Schwangerschaft auch dazu passen. Und also Geburt war natürlich, ist seine Idee und sein Design und Schmerzen bei einer Geburt waren Teil des Sündenfalls. Und als Jesus am Kreuz für uns gestorben ist und eben diesen Fluch auf sich genommen hat, hat er auch den Weg frei gemacht, dass wir eben auch eine wunderschöne, sichere, himmlische Geburt auch erleben dürfen. Und Geburt, wie ein liebevoller Vater sich eben für seine Kinder wünscht, in aller Schönheit und auch in aller Kraft. Geburt ist auch was Kraftvolles und was auch noch wichtig ist, was ich sagen möchte. Also wenn ich von übernatürlicher Geburt spreche, dann hat das nichts mit Magie zu tun oder von Zauberei, absolut nicht. Also es geht echt darum, dass uns Gott einfach mit seinem Frieden, mit seiner Kraft, mit seiner Anwesenheit durch diesen großen, großen, wunderbaren Prozess eben einer Geburt führt und dass wir echt spüren dürfen, dass Gott da mit uns unterwegs ist. Genau. Heute darf ich ein neues Thema anschneiden, ein neues großes Thema innerhalb dieser Geburtsvorbereitung. Also mein Mann und ich dürfen geistliche Geburtsvorbereitungskurse halten. So ein Kurs Ja, besteht aus 6 Abende, wo wir jeden Abend ein großes Thema auch durchgehen. Und wir haben gemerkt, ja, durch ja, Rücksprache auch mit den Mamas, mit den schwangeren Frauen, dass dieses große Thema Angst und Bedrängnis für so viele schwangere Frauen wirklich großes Thema ist. Und ich darf da aus eigener ja, Erfahrung auch berichten, leider, oder ja, ich darf auch daraus lernen. Also Angst und Sorgen und auch Bedrängnis, also auch diese geistliche Bedrängnis, kann während einer Schwangerschaft echt groß sein und auch echt herausfordernd sein. Und da möchte ich dann gerne noch ein bisschen was dazu erzählen. Aber mal, ja, mal zu Beginn einfach. Also Ängste, Angst und Sorgen und Bedrängnis während einer Schwangerschaft. Also man muss sich mal vorstellen, eben, ich bin Mama, ich darf ein neues Leben in mir empfangen, in mir tragen. Also ein neues Leben wächst heran in mir. Und natürlich begleiten einen da ganz viele Fragen, alles Mögliche kommt uns in den Sinn. Ich glaube, gerade beim ersten Kind ist es, glaube ich, ganz auch ja, intensiv, so dieses Gedanken machen, dieses Sorgen machen. Ist mein Baby gesund? Auch während der Schwangerschaft die Sorge, etwas falsch zu machen, beim Essen, bei der Bewegung, zu viel Stress, immer so dieser Gedanke, hoffentlich geht es nicht aufs Kind und so weiter. Dann gibt es ja diese große Angst vor der Geburt, auch dieser ja, Angst vor ja, den Schmerzen, Angst vor dem Kontrollverlust auch, Angst vielleicht vor medizinischen Eingriffen und auch die Angst eben, auch völlig ausgeliefert zu sein auch. Gell? Also es ist wirklich, also Geburt ist was Wunderbares und ist auch was gleichzeitig was sehr Kraftvolles. Und ja, ich erlebe meinen Körper natürlich wie sonst nie, so dieses auch ausgeliefert sein, dem natürlichen Prozess auch. Gell? Und ja, viele Frauen berichten auch, dass sie weniger Angst vor dem Schmerz haben, sondern eher Angst vor diesem Unbekannten. Gell, was erwartet mich da? Wie ist das? Wie fühlt sich das dann an? Und so weiter. Ganz spannend, wenn man da mit jungen Mamas auch ins Gespräch kommen darf. Ja, weiter geht's mit Gedanken oder Sorgen auch. Ja, Angst zu haben, keine gute Mama zu sein. Angst zu versagen oder nicht zu wissen, was zu tun ist. Oder auch die Sorge, dem, ja, dem Baby, dem Kind ja, emotional auch nicht genügen. Also so ein Druck, der dann eigentlich ja, entsteht in einer Mama während der Schwangerschaft. Also die Gedanken, die kreisen ja wirklich von oben nach unten und von links nach rechts rundherum. Also man hat einfach so viele Sorgen, die plötzlich da sind, die man vorher eben auch nicht gehabt hat. Dann gibt es auch psychische Ängste, also Angst vor Überforderung, vor ja, Wochenbettdepression, falls das in der Familie auch schon Thema war, hat man natürlich auch die Sorge, ob das bei mir auch ist oder hoffentlich ist es nicht bei mir und so weiter. Angst, die Kontrolle über die eigenen Gefühle zu verlieren. Und auch die ganze Körperlichkeit, also viele Frauen haben schon auch Angst vor den körperlichen Veränderungen oder auch die Sorge, nicht mehr sie selbst zu sein nach einer Schwangerschaft, nach einer Geburt oder sich auch im eigenen Körper fremd zu fühlen. Also immer wieder berichten da auch Frauen, dass es echt ja wirklich Monate gedauert hat nach der Geburt, dass sie sich wieder in ihrer eigenen Haut auch wohlfühlen wieder und sich auch wirklich auch wieder als Frau fühlen sozusagen. Das ist ganz ganz spannende ja, Gedanken, die da Frauen dann auch immer wieder haben. Dann gibt es auch ja, Sorge auch um die Beziehung, auch um die Ehe, also Angst auch, ja, dass sie die, ja, vielleicht auch die Sexualität verändert, dass sie ja die Intimität auch verändert und natürlich verändert sie sie während Schwangerschaft und so weiter. Genau, weil eben in dieser Dynamik dürfen wir als Ehepaar auch drinnen leben, dass wir miteinander da diese ja, neue Lebenserfahrung auch machen dürfen und uns da miteinander auf den Weg auch begeben sozusagen. Genau. Und ja, große Sorge auch ja, um ja, werde ich es schaffen? Wie geht es mir mit der Erschöpfung, mit dem Schlafmangel? Werde ich nur genug Zeit haben, um Pausen zu haben, um auch eben für mich, für Selbstfürsorge auch Zeit zu haben und. Also das waren ein paar kleine Beispiele. Und also ganz spannend, Männer, die Papas werden, also junge Väter oder ja, werdende Väter, haben ganz andere Sorgen wie Frauen eben. Und zum Beispiel beim Mann ist es ganz speziell so diese Zukunftsangst. Also wie wird denn alles werden? In was für Welt bringen wir eigentlich da ein Kind, ein neues Leben hinein? Auch die Angst vor ja, finanziellen Herausforderungen und so weiter. Und ja, vielleicht auch dieses, Männer haben ja ganz stark dieses Sorgertum in sich auch hineingeschrieben. Und schon die Sorge, wenn ein junger Papa sagt, oh, er hofft wirklich, dass er seine Familie auch gut versorgen kann. Und genau, und ein Papa hat mir mal erzählt, also ihn überfordert das so, plötzlich Entscheidungen für ein neues Leben treffen zu müssen, sozusagen. Also es ist schon, also einfach Mann und Frau, ein Vater und eine Mutter, ja, begegnen einfach Ängste oder der Schwangerschaft, der Geburt wirklich ganz unterschiedlich. Und das ist sehr ja, interessanter zu beobachten. Und es ist auch wenn man mehrere Kinder hat, also mit jeder Schwangerschaft, mit jeder Geburt, ja, verändern sich diese Sorgen, diese Gedanken und so weiter. Und ja, woher kommt denn das? Also vielleicht kurz, was ist denn Angst? Also medizinisch definiert, Angst ist ja Angst ein Gefühl von Besorgnis, von Bedrohung, von innerer Unruhe und eben eigentlich die Reaktion auf eine reale oder auch auf eine eingebildete Gefahr. Also beides kann sein, der Auslöser, aber das Gefühl der Angst ist natürlich immer Realität. Und vielleicht ja kurz die Erklärung, was ist eine reale Gefahr? Also natürlich, wenn das Haus brennt, dann muss ich schnell raus, mich in Sicherheit bringen, das ist eine reale Gefahr. Aber zum Beispiel, wenn man zusammensteht, wenn lauter Mütter zusammenstehen und irgendwie ich mich nicht sagen traue oder so, weil ich Angst habe, mich könnte jemand auslachen, dann ist es eigentlich eine eingebildete Gefahr sozusagen. Aber nichtsdestotrotz, das Gehirn ist immer das gleiche Gefühl da. Also Angst ist einfach da, Sorge, Angst ist immer da, in welchem Ausmaß auch immer. Und genau, also ich verspüre Unruhe, Nervosität, manchmal, also Angst macht sie ganz oft auch, oder immer eigentlich auch körperlich bemerkbar, durch vielleicht Beklemmung im Bereich der Brust, des Herzens, dass man so das Gefühl hat, irgendwas schnürt einen zusammen. Manche, also Herzrasen, eine flache Atmung, manche Menschen beginnen auch Hände zu schwitzen, Muskelanspannung. Und ja, was ist denn eigentlich die Funktion von Angst? Also auch von früher her gedacht, der Körper bereitet sich eigentlich vor, also es ist ein Schutzmechanismus, und der Körper bereitet sich vor auf Flucht oder Kampf sozusagen. Genau. Und ja, die Steigerung von Angst ist dann Panik, genau. Und ja, im Bereich der Schwangerschaft und Geburt sind natürlich viele Themen da, die einen vielleicht auch bewegen und wirklich auch ängstlich machen. Und ich möchte eine kleine Geschichte erzählen von mir persönlich. Also ich habe wirklich Angst verspürt, eine starke Angst verspürt und eben auch speziell vor der Geburt und Unsicherheiten und wie wird das werden und so weiter. Und ich habe dann so eine kleine Selbsttherapie gemacht sozusagen. Also ich bin ganz bewusst eben im Vorhinein eben ins Krankenhaus mal gefahren und auf die Wochenstation und habe mir einfach auf die Station sogar sozusagen auf eine Bank gesetzt und habe einfach einmal in mich reingespürt, okay, was kommen da für Gefühle, was kommen da für Emotionen, und ich habe gemerkt, boah, ich bin ganz unruhend, also am liebsten würde ich wieder rauslaufen und ja, allein der Geruch im Krankenhaus und so weiter, vielleicht kennen das manche von euch. Und genau, ich habe mich sozusagen abgehärtet mit meinen eigenen Sorgen. Also ich habe bestimmt, ja, ich habe diese Zeit wirklich gebraucht, um mich da zu akklimatisieren sozusagen. Und bin sicher eine ganze Stunde da gesessen und die Emotionen sind gekommen und wieder weggekommen und wieder weg. Und ich habe gemerkt, also es bewegt sich viel in meinem Herzen, da rührt sich etwas. Währenddessen habe ich dann auch immer ja, gebetet und auch die Bibel, Sprüche, die Verse eben mir vorgelesen, mir selber eben auch vorgebetet, dass ich echt da selber ruhig wäre und echt da Gott wirken lasse. Und ich habe Gott da wirklich um Heilung gebeten, dass er da meine Ängste auch alle wegnimmt, die ich da so mittrage. Und ich habe dann diese Selbsttherapie dann auch noch ein zweites Mal gemacht, weil ich gemerkt habe, es ist noch nicht ganz weg. Also ich muss einfach quasi in einem neutralen Zustand wirklich da nochmal sein und mich wirklich dieser Angst stellen. Und genau, zur Angst einer Schwangeren möchte ich auch noch einen kleinen Appell an die Männer auch richten. Also wirklich, liebe Männer, bitte nehmt eure Frauen ernst, wenn sie Angst haben, wenn sie Sorgen haben. Und ja, also ich verstehe das total. Männer können das oft nicht verstehen, warum Frauen Angst haben. Und trotzdem ist die Angst da und die Angst ist real. Und genau, und es ist so schön, wenn wir miteinander da unterwegs sein dürfen, da man da echt auch fels sein darf und auch seine Versorgerrolle in dem Bereich auch einnehmen darf und als Haupt der Familie und als Fels da auch, ja, wo man miteinander betet oder auch der Ehemann für seine Frau auch betet, die echt eine besondere Kraft hat. Und genau, wir werden jetzt eine kleine Musikpause machen und mit einem Lied, was mich selber sehr bewegt hat und sehr begleitet hat in dieser Zeit, auch der Ängste und der Sorgen. Und genau, das werden wir uns jetzt anhören. Danke.

0: Nichts ist für deinen Gott zu groß. Sie haben eingeschaltet bei Radio Maria zur Sendung Lebenshilfe. Heute sprechen wir zum dritten Mal zum Thema geistliche Geburtsvorbereitung. Mit uns verbunden dazu ist Tatjana Schneck und ihr darf ich das Wort wieder übergeben.
1: Vielen Dank. Also ich glaube, der Inhalt des Liedes, der Text hat uns da wirklich auf eine gute Spur auch gebracht. Ich möchte nur eine Bibelstelle vorlesen, wo es heißt im 2. Timotheus 1,17: Denn Gott hat uns nicht einen Geist der Furcht gegeben, sondern der Kraft, der Liebe und Besonnenheit. Und in der Bibel gibt es einen Satz, wo es heißt: Fürchte dich nicht. Und dieser Satz kommt 365 Mal in der Bibel vor, also sozusagen für jeden Tag einmal ein Fürchte dich nicht. Und ich glaube, das dürfen wir echt wieder neu in unser Herz hineinschreiben. Tatjana, fürchte dich nicht, was auch immer, wo du gerade stehst oder welche Hindernisse du auch gerade zu bewältigen hast. Und genau, in meiner Zeit der Schwangerschaft war ich wirklich sehr oft auch in der Beichte und habe wirklich dieses Angstgefühl auch hingelegt oder eben mein ganzes Innenleben, das war wirklich total natürlich aufgrund der Hormone und so weiter völlig durcheinander gewirbelt wurde. Und der Beichtpriester hat mir dann so eine schöne Antwort gegeben, auch um mir die Angst da vor dem Bösen auch zu nehmen. Und er hat gesagt zu mir: Das Herz, das Schloss meines Herzens ist mit dem Blut Christi versiegelt. Und der Widersacher hat null Chance, in dieses Herz hineinzukommen, weil das Schloss meines Herzens mit dem Blut Christi versiegelt ist. Und dieser Satz hat es so eingeprägt auch. Und es war für mich ein echter Game Changer, wie man sagt, genau. Und hat da wirklich meinen Blick auch weggewandt, auch vor diesem Bösen. Angst kommt einfach nicht von Gott. Also wie wir in ganz vielen Bibelstellen lesen, Angst kommt vom Bösen und von Gott ist aber der Friede, ist die Liebe, ist die Besonnenheit, ist die Freude, ist die Stärke. Und genau, und in Johannes 16 heißt eben: In der Welt habt ihr Bedrängnis, aber seid getrost. Ich habe die Welt überwunden. Jesus ist der, der uns in Frieden führt, der uns wegführt von der Angst. Und genau, in Jesaja 41 heißt es: Fürchte dich nicht, denn ich bin mit dir. Sei nicht ängstlich, denn ich bin dein Gott. Sei nicht ängstlich, ich bin dein Gott. Und ich bin für dich da. Und in 1. Petrus 5 heißt es: Alle eure Sorge werft auf ihn, denn er sorgt für euch. Und genau, da kann ich noch ganz, ganz viele Stellen vorlesen. Da reicht uns leider die Zeit nicht. Aber da darf ich nur einladen, sie da auf die Suche zu machen und wirklich diese Bibelstellen aus der Heiligen Schrift da heraus zu suchen und sie da echt neu einzutauchen in die Weisheit Gottes oder in die Verheißung Gottes. Genau. Und jetzt der zweite Teil möchte ich auch sprechen. Also weg von der Angst sozusagen. Der zweite Teil möchte ich speziell darüber sprechen, wie Schwangerschaft und Geburt auch in unserer katholischen Kirche auch gesehen wird oder der Blick darauf. Und es ist so wunderbar, also so hoffnungsvoll und so besonders, wenn man so unterwegs ist und auch sich in diesem Bereich auch einlesen darf. Und das Wunderleben, einfach unglaublich. Also ich komme da immer auch ins Schwärmen. Also die Dramaturgie auch, wie Leben entsteht, wenn die Mann und Frau kennenlernen, verlieben, eine Ehe eingehen dürfen, dann offen sind für neues Leben, mal in der ganzen Sexualität. Und wenn das dann echt im neuen Leben auch gipfeln darf, sozusagen, also wenn Gott da echt neues Leben schenkt und einhaucht und seine Seele schenkt, also das ist schon unglaublich. In Humane Vitae von Papst Paul VI. Da geht es darum, eben um diesen verantwortete Elternschaft, den bewussten, verantwortungsvollen Umgang von Ehepaaren mit ihrer Fruchtbarkeit, mit der Sexualität, mit der Weitergabe des Lebens. Und es berührt mich immer so sehr, wenn es heißt in Humane Vitae, wir als Ehepaar dürfen am Schöpfungsplan mitarbeiten. Also ich finde ja das genial. Also Gott, er legt uns ja nicht irgendwas auf, die Kinder oder sind uns zu Kinder, sondern ganz und gar nicht. Wir dürfen als Ehepaare durch unsere Sexualität, durch unsere Liebe, Verantwortung da mittragen, selber entscheiden, ob wir bereit sind, ob wir offen sind oder nicht. Und Gott schenkt das neue Leben und wieder einen neuen Menschen, eine neue Schöpfung, schafft eine neue Schöpfung. Und das ist wirklich so was Großes. Also ich glaube, ich habe das nur ganz ein kleines Stück weit erst verstanden, wie unglaublich groß das auch ist. Und ja, verantwortete Elternschaft ist ganz ein wichtiges Wort auch im ganzen, bei unserem Thema auch, bei unseren Kursen, weil ich werde auch immer wieder gefragt von Paaren, von jungen Paaren, wann spürt man denn, dass man bereit ist für ein Kind oder wann spürt man oder wie weiß man, dass man bereit ist nur für ein nächstes Kind oder ein weiteres Kind? Und das ist echt eine große Frage und ja, meine Antwort ist meistens, also meistens ist so, dass man wirklich im Herzen spürt, ob man bereit ist oder nicht, ob es für uns passt als Ehepaar oder nicht. Und ich habe mal gehört, ein Kind entsteht zuerst im Herzen der Mutter, also oder im Herzen der Eltern, auch diese Sehnsucht. Es ist so dieses Erste, was vielleicht da ist, die Sehnsucht nach neuem Leben auch, gell? Und wenn man spürt, irgendwie wächst schon langsam wieder die Sehnsucht nach einem neuen Kind, nach einem neuen Familienmitglied. Ich habe schon ganz oft gehört, dass diese Sehnsucht zuerst auch beim Mann entstanden ist sogar und dann eben Paare dann miteinander wieder auf den Weg gemacht haben, nachgedacht haben, überlegt haben und so weiter und dann entschieden haben, ob sie sich darauf einlassen oder nicht. Genau, und das finde ich so besonders und so berührend, wo man da den Weg auch miteinander gehen darf. Und nichtsdestotrotz gibt es natürlich auch Gründe für ein Kind oder auch gegen ein Kind. Genau, also sei es gesundheitliche Gründe, psychische Belastung, auch die wirtschaftliche Situation darf man echt nicht außer Acht lassen. Und die Verantwortung auch gegenüber bereits geborenen Kindern. Also es gibt ja wirklich eine große Palette, wo wir auch rundherum, ja, auch über den Tellerrand auch schauen müssen, sage ich jetzt mal wirklich, über den Tellerrand schauen müssen. Und genau, also einerseits die Frage, ja, schaffen wir es, gell, aus den verschiedenen Perspektiven heraus, gesundheitlich, psychisch, wirtschaftlich, von unseren Kräften her. Aber auch die andere Frage, habe ich mal so schön gehört, auch die andere Frage, was spricht denn eigentlich ernsthaft dagegen? Ganz eine spannende Frage, genau. Und da darf sich einfach jedes Paar ja selbst auch auf den Weg machen und so, ja, genau. Und vielleicht auch noch ganz wichtig in dem katholischen Kontext, es geht überhaupt nicht darum, ja, also so viele Kinder wie möglich zu bekommen, überhaupt nicht. Also das ist vielleicht auch ein großes Vorurteil, katholische Paare sollen so viele Kinder wie möglich bekommen, also überhaupt nicht. Also wir sind eingeladen, großherzig und voll Liebe und für das Leben zu entscheiden, aber immer nach eigenen Ermessen, aufgrund eigener, ja, diese Gründe, die ich zuerst genannt habe. Und genau das verstehen wir unter verantwortete Elternschaft. Und verantwortlich mit neuem Leben auch umzugehen. Genau. Und die Kirche lädt uns eben ein, uns großherzig für das Leben auch zu entscheiden. Also das ist schon grundsätzlich großherzige Entscheidung, aber verantwortlich. Aus den ganzen Gründen, wo einfach diese Gründe bei jedem Paar ja anders sind. Genau. Und ja, eine kleine Geschichte von mir. Also wie wir jung verheiratet waren und Sehnsucht dann bekommen haben nach unserem ersten Kind, haben wir wirklich sehr lange unerfüllten Kinderwunsch gehabt und ja, waren dann echt schon sehr, sehr traurig an und haben uns echt da schon Sorgen gemacht und dann viel, viel gebetet da wirklich auch um ein Kind. Und wir waren damals in unserem Gebetskreis und wir haben einen Priester dabei gehabt in unserem Gebetskreis und dann sagt der Priester zu mir, ja, habt ihr schon mal die Krankensalbung in Erwägung gezogen? Und wir haben ehrlich gestehen müssen, also Krankensalbung in Verbindung mit unerwünschten Kinderwunsch war für uns ganz neu, das haben wir da noch gar nicht gehört und es war dann echt so, im Zuge dieses Gebetskreises, also ich bin dann mit dem Priester im Bad verschwunden zur Beichte sozusagen und dann wieder heraus auf den Esstisch, wo alle waren und er hat dann bei mir die Krankensalbung gemacht mit dem speziellen Anliegen des Kinderwunsches und es war dann echt so, einen Monat später war ich schwanger und wir waren tief berührt einfach von dieser Gnade, die Gott uns da durchs Sakrament einfach auch geschenkt hat und da jetzt ein paar Geschichten auch, aber das sprengt leider den Rahmen. Genau. Und im Zuge der Vorbereitung für dieses geistliche Geburtsvorbereitungswebinar ist während der Anbetung die Idee oder die Gebete für eine Novene entstanden. Und das freut mich ganz besonders. Also diese Novene für Schwangerschaft und Geburt. Wir haben die dann eingereicht auch bei uns in der Erzdiözese Salzburg und sie wurde approbiert und ja, das freut mich ganz besonders, weil eben gerade in unserem katholischen Bereich da wirklich noch nicht so viel einfach da ist und wir da ja ein bisschen Pionierarbeit leisten dürfen und genau, da möchte ich einfach herzlich einladen, also wenn Sie Schwangere Mütter kennen, diese Novene auch weiterzuleiten. Also man findet sie auf unserer Website von www.sonneimhaus.at. Genau, soweit mal dazu. Darf ich da bitten um eine Musikpause? Danke.
0: Und ich lade schon ein, anzurufen zu dieser Sendung, wenn Sie Fragen haben oder wir freuen uns auch ganz besonders über Zeugnisse zu diesem Thema geistliche Geburtsvorbereitung. Rufen Sie gerne an. Die Telefonnummer ist 0720 578 578, von außerhalb Österreichs 0043 720 578 578.

Sie hören die Sendung Lebenshilfe hier auf Radio Maria. Unser Thema heute geistliche Geburtsvorbereitung mit Tatjana Schneck. Sie ist Mama von 6 Kindern und hat jetzt im dritten Teil schon einiges erzählt, wie man sich auch eben geistlich auf so eine Geburt vorbereiten kann. Wir freuen uns jetzt über Ihren Anruf, über Ihr Zeugnis. Die Telefonnummer ist 0720 578 578. Von außerhalb Österreichs 0043 720 578 578. Vielleicht stehen Sie gerade vor einer Geburt und haben noch eine Frage, wie Sie sich gut vorbereiten können, oder Sie haben die Geburt bereits hinter sich und möchten gerne ein bisschen erzählen, wie es Ihnen gegangen ist mit einer guten Vorbereitung, was Ihnen da geholfen hat. Die Telefonnummer 0720 578 578.

Wir haben heute gehört von Tatjana Schneck, welche Ängste Mütter haben können vor einer Geburt und wie man auch Gott damit ins Boot holen kann. Man steht nicht alleine da. Es gibt diese Novene zum Beispiel oder auch eine Krankensalbung, wenn man schon lange auf ein Kind wartet und ja, man einfach nicht schwanger wird. Da gibt's ja viele Möglichkeiten, einfach Gott, mit Gott im Gespräch zu bleiben und ihn wirklich, ja, damit einzubeziehen. Rufen Sie gerne an zu dieser Sendung Geistliche Geburtsvorbereitung. Wie geht's Ihnen bei der Vorbereitung auf Ihre Geburt? Oder wir freuen uns besonders auch über Zeugnisse. Wie war das bei Ihnen, wie Sie Ihre Kinder zur Welt bekommen, ja, gebracht haben? Die Telefonnummer 0720 578 578, von außerhalb Österreichs 0043 720 578 578.

0: 0720 578 578. Das ist die Telefonnummer für Ihren Anruf zu dieser Sendung Geistliche Geburtsvorbereitung. In der Zwischenzeit werde ich unserer Referentin Tatjana Schneck nochmal das Wort übergeben. Sie hat noch Beispiele für uns.
1: Genau, vielen Dank. Also im Laufe der Vorbereitung für diesen geistlichen Geburtsvorbereitungskurs sind wir auch auf einige Patrone von Schwangeren gestoßen. Also mir war gar nicht bewusst, dass es so viele heilige und

0: ist die, wird die heilige Clara von Assisi angerufen, der heilige Virgilius, die heilige Gianna Barretta Molla, der heilige Ignatius von Loyola. Genau. Speziell für die Geburtsschmerzen gibt es auch einige Fürsprecher, genau, und zwar die heilige Dorothea und die heilige Notburga, ganz spannend. Genau, und für eine glückliche Geburt und eine gute, ja, gute Wochenbettzeit auch sogar. Das ist wirklich spezialisiert, sogar die heilige Anna, die heilige Rosa von Lima, der heilige Antonius von Padua und die heilige Johanna Franziska de Chantal. Und es gibt eigene Patrone für die Hebammen, also für den Beruf auch der Hebamme. Und da ist die unsere Gottesmutter ganz oben auf der Liste, die heilige Maria, Mutter Gottes, die heilige Agatha von Catania und der heilige Pantaleon. Und genau, für die Wöchnerinnen und die Stillenden gibt es auch heilige Patrone. Und zwar für die Stillenden die heilige Philomena, die heilige Dorothea und die heilige Walburga. Und in unseren Kursen empfehlen wir unseren Japanern, eine Empfehlung von uns, eine Einladung, einen speziellen Heiligen auszuwählen. Und sie während der Schwangerschaft auch speziell mit diesen Heiligen auch auseinanderzusetzen. Das wollen wir in Anrufen auch wissen, wen wir eigentlich anrufen, gell? Oder was der auch, ja, wie sein Leben war oder ihr Leben war und warum genau eben dieser Heilige eben für die Schwangerschaft als Patron auch, ja, erhoben wurde. Wirklich auch, ja, ganz eine spannende Reise, wo man sich da auch ja hinbegeben kann. Und ganz oft ist es so, dass sich ja ein Mann, ein Vater, einen ganz anderen Heiligen auswählt als die Mutter, die werdende Mutter. Und das finde ich auch immer ganz schön, wie sie dann, also wir haben das jetzt echt schon ein paar Mal erlebt, wie sie dann diese beiden Heiligen dann so gut ergänzen auch, ja, ganz, ganz spannend und passend auch einfach zur Familiengeschichte von diesem vom Paar. Genau. Wenn wir aus katholischer Sicht das Wunderleben auch betrachten und ja da neues Leben auch vor uns haben, dann haben wir auch die Sehnsucht, das auch in die katholische Gemeinschaft auch hinein mitzunehmen. Und genau, das Sakrament der Heiligen Taufe ist schon wirklich ein ganz besonderes Sakrament. Also einerseits eben die Erbschuld wird abgewaschen, andererseits aufgenommen in die neue Gemeinschaft der katholischen Kirche. Und der katholische Taufpate hat auch eine ganz wichtige Rolle, wichtige geistliche Begleiterrolle. Und natürlich, ich könnte jetzt nur lange über das Taufpatenamt sprechen, aber eigentlich möchte ich ja einfach auch eine Anregung geben oder eine Einladung, den Taufpaten auch schon ja früh auszuwählen und schon während der Schwangerschaft den Taufpaten auch zu bitten, für das ungeborene Kind zu beten, für die werdende Mutter, für den werdenden Vater zu beten, für eine gute Geburt. Weil diese geistliche Rolle, glaube ich, wird oft unterschätzt, diese Verantwortung, die ja ein Taufpate wirklich da auch tragen darf in dem Bereich.
1: Mhm. Wir haben jetzt einen Anrufer in der Leitung, Franz aus Salzburg. Er hat noch einen Schutzpatron, bitte.
2: Ja, grüß Gott. Ich bin so zufällig mit dem Auto unterwegs und höre das jetzt und habe mit euch eingeparkt. Und es war so, ich erzähle jetzt von der Geburt von unserem Jakob, das war das vierte Kind, der nicht zufällig eben Jakob heißt, weil wir haben Hausgeburten gemacht, aber diese Geburt war sehr anstrengend und hat sich sehr hingezögert und war sehr schwierig. Und meine Frau hat das gern gehabt, dass ich einige Lieder spiele, also mit biblischen Themen. Und da gibt es auch ein Lied eben vom Jakob, dem alttestamentlichen Jakob.

0: Jakob. Und ich glaube, das ist bekannt, er hat diesen Kampf mit Gott, also eigentlich durch einen Engel, eine ganze Nacht lang. Und in dem Lied heißt es dann auch so, und einer rang dort mit ihm eben durch die Nacht bis zum Morgen hin. Und so war irgendwie diese Geburt. Aber es ist alles gut ausgegangen. Und meine Frau hat mir gesagt, es hat sie sehr geholfen, weil sie hat gesehen, sie steht eben in diesem Kampf auch wirklich des Loslassens von ihren Vorstellungen oder Schmerzen oder dass das alles jetzt viel komplizierter ist. Und es ist alles gut ausgegangen. Und ja, wir haben dieses Kind auch den Namen dann gegeben vom Jakob.
1: Wow, schön. Vielen Dank für diese Geschichte, für dieses Zeugnis. Ja. Ja, bitte.
0: Ja, es ist schon lange her, übrigens, er ist 28 Jahre und nächstes Jahr wird er heiraten, zum dann anfügen.
1: Ja,
0: gut.
1: Sehr schön.
0: Dankeschön.
1: Danke. Vielleicht auch noch in diesem Zusammenhang, also was mich da sehr berührt, wenn ein Vater echt seine Vaterrolle einnimmt in dieser Situation. Während einer Geburt ist die Frau einfach auch schwach und ja, auch ein Stück, ja, hilflos ein Stück weit. Und da ist es so, so wichtig, wenn wir wissen, wann ich habe meinen Ehemann als starken Mann an meiner Seite. Er ist wirklich Fels und nimmt da seine Aufgabe wahr und betet für mich und in dem Fall singt für mich und beruhigt mich durch das oder holt mich runter durch das oder eben und eine Frau spürt da einfach so große Sicherheit und so großes Vertrauen und da einfach ein großes eben Plädoyer auch an die Männer. Unterschätzt echt nicht, wie wichtig eure Rolle ist während dieser Zeit. Und eben, ja, dieses Zeugnis jetzt vom Anrufer war da wirklich auch sehr bezeichnend. Vielen Dank.
2: Dankeschön. Ich sage nochmal die Telefonnummer an. Das ist 0720 578 578, oder wenn Sie von außerhalb Österreichs zuhören, dann wählen Sie 0043 720 578 578.

0: Wir freuen uns über weitere Zeugnisse oder auch Fragen zu unserem Thema heute, geistliche Geburtsvorbereitung mit Tatjana Schneck. Die Telefonnummer 0720 578 578, und bis dahin übergebe ich ihr nochmal das Wort. Bitte.
1: Vielen Dank. Also mein Herz brennt wirklich für die Ehe, für die Familie, für die Mütter. Und ich darf Mitherausgeberin sein von einem Müttermagazin von einem Haus. Meine liebe Freundin und ich, die Manuela Fletschberger und ich, dürfen seit jetzt 10 Jahren eben das Müttermagazin Sonne im Haus herausgeben. Wir dürfen heuer 10-Jahres-Jubiläum feiern. Also inzwischen sind wir nicht nur 2 Familien, sondern 16 Mamas, die da miteinander unterwegs sind. Und wir sind auch weit nicht mehr nur ein Magazin für Mütter, sondern es ist inzwischen wirklich eine Plattform für die Familien geworden, mit gutem Austausch, mit gutem Input. Also Sonnenhaus kommt 4-mal heraus, 4-mal im Jahr heraus, mit der verschiedensten Familienthemen, verschiedensten Rubriken, die ja Herz und Sinn stärken. Also wir wollen, unsere große Vision ist es, eben das Image der Mutter wieder neu und positiv zu beleben. Wir wollen den Mamas echt ins Herz sprechen. Du bist wichtig und du bist gut und du bist unersetzbar, und keine Institution auf dieser Welt kann die Rolle einer Mutter ersetzen. Und ja, wir sehnen uns nach einer sanften Revolution, wenn man das so sagen möchte, sozusagen, um der Mutterrolle wieder ihre Wertschätzung zurückzugeben. Und unser Ziel ist es eben, den Müttern Rückenwind zu geben und sie in ihrer Berufung auch zu stärken. Und ja, wir sind alle katholische Mamas und wir stehen auf unserem christlichen Wertefundament, und gemeinsam wollen wir das große Ganze der Mütterlichkeit einfach wieder neu sehen und neu verstehen lernen und sie in ihrer Tiefe und in ihrer Schönheit auch ergründen und der echten Mamas wahres, Gutes und Schönes auch zusprechen. Und genau, inzwischen dürfen wir regelmäßig Online-Impulsabende anbieten. Wir haben einen Podcast, wir haben ein Forum, wo sich Mütter austauschen dürfen. Meine Kollegin darf einen Studienkreis anbieten, auf der Basis der Charlotte-Mason-Pädagogik und. Also wirklich ganz viele, viele tolle Sachen. Also Sonnenhaus ist wirklich eine Plattform geworden, wo sich Mütter und Familien finden, auch austauschen und stärken lassen. Und da möchte ich einfach auch herzlich dazu einladen, auf unsere Webseite mal zu schauen, mal etwas zu stöbern, ob da vielleicht was dabei ist. Vielleicht auch, ja, das Magazin kann man auch sehr gerne als Geschenksabo weiter verschenken an die Tochter, an die Schwester, an die Freundin, an die Schwiegertochter, wie auch immer. Und da echt eine Stärkung zu erfahren. Und es ist so eine besondere Arbeit. Also es ist auf der einen Seite ein Apostolat, weil uns echt da Gott sehr geführt hat zu diesem Projekt auch. Und auf der anderen Seite dürfen wir selber so viel Gutes daraus schöpfen, weil wir so viel lernen dürfen mit jedem Artikel, der hereinflattert sozusagen, oder mit jedem Vortrag oder mit jeder, auch mit jeder Kritik dürfen wir so viel lernen, und wir selber dürfen einfach erwachsen in unserer Berufung, in unserer Arbeit. Und genau, da möchte ich herzlich dazu einladen, auf unsere Webseite zu schauen, www.sonneimhaus.at.
0: Wir werden das im Hörerservice auch nochmal hinterlegen. Da können Sie in Ruhe nochmal nachfragen, wenn Ihnen das jetzt zu schnell war. Ich lade nochmal ein, bei uns in der Sendung anzurufen. Über die geistliche Geburtsvorbereitung sprechen wir heute mit Tatjana Schneck. Die Telefonnummer ist 0720 578 578, von außerhalb Österreichs 0043 720 578 578. 578.

0: Unsere nächste Anruferin aus Niederösterreich, Margarete, grüß Gott.
1: Ja, grüß Gott, hier ist Margarete und ich wollte nur ein ganz kurzes Zeugnis geben, weil Sie sagen, geistige Vorbereitung, also ich habe keine eigenen Kinder, aber viel mit, also über 40 Jahre mit Kindern gearbeitet als Lehrerin. Und ich habe immer gebetet für die Kinder und ich glaube, das ist eine der wichtigsten Sachen. Aber was ich sagen wollte, ich habe einmal in einer Psychiatrie eine Frau besucht, die war im 6. Monat schwanger und sie haben auf sie eingeredet, dass sie das Kind abtreiben lassen soll, weil sie so viel Medikamente kriegt und es wird so und so behindert. Ich mache es kurz, wir haben einige Male gebetet und die Hände aufgelegt auf den Bauch und so und sie wollte auch das Kind haben. Ich habe sie dann einmal später beim Arzt getroffen und hat gesagt, schau, das ist mein Bub und er ist gesund und heute ist er 30 Jahre alt. Mhm. Und vielleicht hört jemand zu, weil die Ärzte sind ja da oft erbarmungslos oder reden ein, so wie es bei der Frau gewesen ist und das Kind ist gesund auf die Welt gekommen. Mhm. Und das wollte ich jetzt sagen. Mhm. Ja.
2: Dankeschön für dieses Zeugnis, für diese Geschichte. Mich berührt da einfach so stark, aber bei so Geschichten immer dieses große Vertrauen dieser Mama, es wird alles gut werden. Und ich glaube, da kann man sich echt ein Stück abschneiden, das eigene Leben oder auch für Frauen, die echt in so Notsituationen sind, auch echt, Gott ist mit uns und Gott geht mit uns den Weg, wie auch immer sein Plan auch ausschaut. Und dieses große Wissen dahinter, echt, es gibt da einen Allmächtigen, es gibt einen Herr, es gibt Gott, der selber Mensch war, Jesus auf diese Erde gekommen ist und uns durch Jesus echt, ja, durch das Kreuz da diese Brücke gebaut hat, von Himmel zur Erde. Und dieses Vertrauen, ja, echt auch in Notsituationen zu haben, glaube ich, ist eine echte Tugend. Und da kann ich mir selber auch noch ein großes Stück abschneiden. Aber eben gerade so diese Zeugnisse, die ermutigen wirklich. Vielen Dank.
1: Ich habe nicht gewusst, soll ich anrufen oder nicht. Aber ich glaube, es ist wirklich das geistige Beten für die Kinder und so. Also mir liegt das sehr am Herzen. Ich heiße Margarete, das ist die Beschützerin der werdenden Mütter. Und ja. Ich habe alle meine Freundinnen immer im Krankenhaus zu Besuch. Gut, danke schön. Wiederhören.
2: Vielen Dank. Wiederhören.

0: Ja, und so kommen wir langsam zum Ende dieser Sendung. Es ist der dritte und letzte Teil einer kleinen Reihe Geistliche Geburtsvorbereitung mit Tatjana Schneck. Und ihr darf ich noch ein Schlusswort überlassen.
1: Genau. Vielen Dank auch für die Möglichkeit, über dieses noch seltenes Thema auch zu sprechen auf Radio Maria. Und ja, wir haben diesem geistlichen Geburtsvorbereitungskurs dieses Wort oder den Titel Supernatural Birth gegeben, also diese übernatürliche Geburt. Und es ist das erste Webinar für geistliche Geburtsvorbereitung auf dem Fundament des katholischen Glaubens. Und ich möchte da herzlich auch einladen, ja, auch diesen Kurs ja weiter zu empfehlen oder auch selber zu besuchen, einladen, ja, alle ja, christliche Paare, christliche Frauen, die ja vielleicht gerade schwanger sind, ein Kind erwarten dürfen oder vielleicht auch noch eben auch offen sind für weitere Kinder. Das ist echt so wichtig und echt, ja, es berührt Herz und Seele, wo man eben auch mit Gott auf dieses Ereignis vorbereitet. Und ja, ich darf nur einfach auch erzählen von den wunderschönen Feedbacks, die wir auch nach den Kursen erhalten haben. Also eine Frau hat uns geschrieben, dass sie ja ihre große Angst um ein weiteres Kind da irgendwie überwinden hat dürfen mit Gottes Hilfe. Und sie wieder bereit ist eben für ein neues Kind. Und das hat mich so berührt. Weil es geht natürlich auch nicht nur ausschließlich um die Geburtsvorbereitung, sondern eigentlich ist es ja auch ein kleiner Glaubenskurs sozusagen. Und ja, wir haben so schöne Feedbacks bekommen, wo wir echt beim Lesen, also mein Mann und ich, wir setzen uns immer noch einen Kurs, wenn dann die Feedbacks alle da sind, dann gemütlich auf die Couch und lesen diese Rückmeldungen und wir sind echt zu Tränen gerührt und berührt, auch echt tief im Herzen berührt, wie Gott durch dieses Thema ja Ehen verändert oder Gottesbilder auch zum Positiven verwendet und echt da ja so schöne, gute, neue Richtungen und Blickwinkel auch schenkt. Und ja, wenn uns auch dann nach der Geburt die Mütter wieder schreiben und uns erzählen, wie die Geburt auch abgelaufen ist und sich so, also wir haben da so berührende Rückmeldungen, wie sehr sie Gott erleben durften während der Geburt und das echter ein Glaubenszeugnis war für sie und echter Bestätigung einfach, ja, dass Gott auch existiert. Auch, gell? Und genau, also da ja, gibt es wirklich ganz, ganz wunderbare Rückmeldungen. Ja, in diesem Sinne möchte ich mich nochmal herzlich bedanken, auch für die Möglichkeit zu sprechen und alles, alles Gute und Gottes Segen.
0: Vielen herzlichen Dank, Tatjana Schneck, für diese kleine Reihe über die geistliche Geburtsvorbereitung. Liebe Zuhörer, ich habe Ihnen alle Informationen auch im Hörerservice nochmal hinterlegt. Dort können Sie das in Ruhe erfragen. Die Telefonnummer zu unserem Hörerservice ist 01 710 70 72. In Kürze finden Sie diese Sendung auch auf unserer Radiothek zum Nachhören und zum Download unter www.radiomaria.at. Da finden Sie auch die beiden vorangegangenen Sendungen. Am Mikrofon war Antonia Kollmann.

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0: Einen schönen Vormittag und herzlich willkommen zur Sendung Wort des Lebens, liebe Zuhörer. Wort des Lebens ist ein Sendeformat, das montags bis freitags hier auf Radio Maria Österreich zu hören ist. Lassen Sie sich heute stärken mit einem guten Wort, mit einem Impuls, der Ihren Glauben vertiefen und vielleicht auch erweitern kann, vielleicht auch mit einem neuen Denkanstoß. Heute kommt das Wort des Lebens aus dem Wallfahrtsort Maria Schütz am Semmering. Dort lebt und wirkt Schwester Pauline Jacobi von den Auerbacher Schulschwestern und sie ist regelmäßig bei uns hier zu Gast und hält diese Sendung für uns. Ich darf Sie gleich begrüßen. Das Thema heute ist Frei in Christus. Einen schönen Vormittag und liebe Grüße zu dir, liebe Schwester Pauline.
1: Guten Morgen. Schön, wieder mit Ihnen allen verbunden zu sein. Und ich möchte auch gleich beginnen, laden wir den Heiligen Geist ein für unsere Sendung, dass er unsere Herzen, unsere Gedanken ganz auf ihn hinrichtet und öffnet. Im Namen des Vaters und des Sohnes und des Heiligen Geistes.
0: Amen.
1: Amen. Atme in mir, du Heiliger Geist, dass ich Heiliges denke. Treibe mich, du Heiliger Geist, dass ich Heiliges tue. Locke mich, du Heiliger Geist, dass ich Heiliges liebe. Stärke mich, du Heiliger Geist, dass ich Heiliges hüte. Hüte mich, du Heiliger Geist, dass ich das Heilige nimmer verliere. So bitten wir den Heiligen Geist, dass er uns erleuchte, dass er uns immer tiefer in den Glauben, in die Wahrheit einführe und jetzt ganz mitten unter uns wirkt. Und so bitten wir die Mutter Gottes auch um ihren Schutz und Segen. Maria mit dem Kinde lieb.
0: Uns allen deinen Segen gib.
1: Segen gib. Amen.
0: Amen. Doppelt hält besser.
1: Ganz genau. Und so möchte ich loslegen mit einem Wort des heiligen Paulus, der uns zuruft, zur Freiheit hat uns Christus befreit. Oder auch ein paar Verse weiter, wir sind im Galaterbrief Kapitel 5. Ihr seid zur Freiheit berufen, Brüder und Schwestern. Zur Freiheit hat uns Christus befreit. Ja, von was befreit uns Christus denn? Sind wir denn Sklaven? Sind wir denn Gefangene? Können wir uns überlegen. Aber wir dürfen wissen, Christus hat uns von der Sklaverei der Sünde und dieses ganzen Gesetzlichkeitsdenken befreit. Am Kreuz hat er Sünde und Tod besiegt und uns schlussendlich diesen Zugang ins Himmelreich geschaffen und hat alle Sünde schon im Voraus getilgt. Also Christus hat uns frei gemacht und deswegen kann auch der Evangelist Johannes im 8. Kapitel sagen, wenn euch der Sohn frei macht, so seid ihr wirklich frei. Also wahre Freiheit finden wir in Jesus Christus. Wenn wir unser Vertrauen ganz auf ihn setzen, dann werden wir von dieser Knechtschaft der Sünde und des Todes befreit. Im letzten sind wir eben schon befreit. Aber wir dürfen es immer wieder neu in Anspruch nehmen und diese Befreiung, diese Rettung, ja, in die Gegenwart setzen. Und so möchte ich jetzt in dieser folgenden Zeit ein bisschen mehr mit Ihnen darüber nachdenken, was diese Freiheit genau bedeutet. Denn Freiheit in Christus bedeutet nicht, dass wir einfach alles tun und sprechen können, was wir wollen, sondern es ist wirklich ganz auf Christus selbst hin gelenkt, geordnet, ja, und ausgerichtet. Die Freiheit von Sünde, von Angst, von innerer Knechtschaft lässt uns als Kinder Gottes leben. Das bedeutet eben nicht, dass wir jetzt einfach alles tun können, was wir wollen. Es ist die Freiheit, das Gute aus Liebe und freiwillig zu tun. Darin besteht unsere Freiheit, zu der uns Christus eben befreit hat, dass wir nicht aus Zwang handeln, sondern auch gerade durch den Heiligen Geist, der uns wirklich in die Liebe führt und befähigt zum Dienst am Nächsten und zur Erfüllung des Willen Gottes. Also wir dürfen dann ganz frei sein, wenn wir uns wahrhaft als geliebte Kinder Gottes erfassen. Und das sind wir schon. Gott liebt jeden Einzelnen von uns unendlich und er hat jeden von uns gewollt und deshalb leben wir, deshalb sind wir in dieser Welt als geliebte Kinder Gottes. Und in der Taufe hat er uns nochmal ganz persönlich angenommen als eigenes Kind. Er ist uns zum Vater geworden. Und darin ist unsere Freiheit begründet, dass wir geliebt sind. Denn schon in diesem Gedanken können wir erfassen, wenn die ganze Welt gegen uns wäre und niemand etwas von uns halten würde, so dürfen wir trotzdem frei sein, weil uns einer liebt, Gott selber, der Allmächtige, der Schöpfer des Himmels und der Erde. Und das darf uns und das ist uns genug für jeden Einzelnen, frei zu sein, unabhängig von der Meinung der anderen. Wir sind nicht abhängig von dieser Liebe und Wertschätzung der Mitmenschen, sondern allein von dieser Liebe Gottes, die uns ganz und vollständig trägt und uns am Leben hält. Diese Liebe Gottes ist es, die uns frei macht. Und so ist es eben Christus, der uns durch das Kreuz wirklich befreit hat zur Freiheit. Und es ist auch der heilige Paulus, der sagt, wo der Herr ist, da ist Geist. Wo aber der Geist des Herrn ist, da ist Freiheit. Also Jesus selber, wir kennen die Dreifaltigkeit, Gott, Vater, Sohn und Heiliger Geist, die wirklich immer gemeinsam wirken und da sind. Und wo eben der Herr ist, da ist der Geist. Wo aber der Geist des Herrn ist, da ist Freiheit. Also der Heilige Geist ist ein Geist der Freiheit, ist der Geist der Freiheit. Und er bringt uns diese wahre Freiheit. Er führt uns in diese Freiheit hinein. Und diese Freiheit ermöglicht es uns, nach dem Willen Gottes zu leben und seine verwandelnde Kraft zu erfahren. Denn dann, wenn wir im Willen Gottes sind und uns freiwillig dazu entscheiden, nach dem Willen Gottes zu handeln, da erleben wir eine wahre Freiheit. Da sind wir nämlich nicht mehr gebunden an das Weltliche, an eigene Entscheidungen, an das eigene Ich. Wir sind nicht mehr gebunden an Angst oder an irgendwelche Zwänge, ungeordnete Leidenschaften, sondern wir können ganz uns für das Gute entscheiden und der Wille Gottes ist immer das Gute. Denn der Gute kann nichts anderes als das Gute wollen für uns, die wir seine geliebten Kinder sind. Und der Evangelist Johannes schreibt in seinem Evangelium im 8. Kapitel: Wenn ihr in meinem Wort bleibt, seid ihr wirklich meine Jünger. Dann werdet ihr die Wahrheit erkennen und die Wahrheit wird euch befreien. Und ein paar Kapitel weiter sagt er dann: Der Beistand aber, der Heilige Geist, den der Vater in meinem Namen senden wird, der wird euch alles lehren und euch an alles erinnern, was ich euch gesagt habe. Also es ist der Heilige Geist, der uns jetzt heute, da ja Jesus selber nicht mehr wie vor 2000 Jahren hier gegenwärtig ist in dieser Welt, so hat er seinen Heiligen Geist gesandt und wir sind jetzt in dieser Zeit des Heiligen Geistes, der ganz präsent ist und der uns lehrt, der uns an alles erinnert, was uns Jesus auch in seiner Schrift sagt und uns tiefer führt. Und er führt uns in diese Wahrheit hinein. Es ist der Geist der Wahrheit, der uns in die Freiheit führt, weil uns die Wahrheit befreit. Wir können es immer wieder auch erkennen, wenn eine Lüge irgendwo hineinkommt in unser Leben oder in Beziehungen, dann werden wir unfrei. Es kommt Angst hinein, eine ja, gewisse Gebundenheit. Und wenn wir dann irgendwann, wenn sich das alles wieder löst und Wahrheit hineinkommt, wenn das Licht hineinkommt, merken wir, wie wir frei werden, wie wir wieder aufatmen können. Und eben selbst die Jünger hatten damals Jesus gefragt, ja, von was sollen wir denn frei werden? Wir sind doch freie Menschen. Und Jesus selber hat dann gesagt, Amen, Amen, das sage ich euch. Wer die Sünde tut, ist Sklave der Sünde. Der Sklave bleibt aber nicht für immer im Haus, nur der Sohn bleibt für immer im Haus. Wenn euch also der Sohn befreit, dann seid ihr wirklich frei. Und so dürfen wir immer wieder frei werden, auch in der Beichte. Da ist genau der Ort, wo wir wieder frei werden von der Sünde und uns entbinden von dieser Macht der Sünde, dass wir nämlich keine Sklaven der Sünde sind und bleiben. Wir sind schon befreit, fallen aber immer wieder zurück. Und Jesus hat uns dieses Geschenk gemacht, auch durch seine Priester, dass wir, ja, wenn wir wollen, jeden Tag könnten wir zur Beichte gehen, aber zumindest vielleicht einmal im Monat, dass wir wieder ganz frei werden von der Sünde und frei für Gott, für das Gute wieder sind. Weil die Sünde, die lähmt uns für das Gute und hält uns ab. Bedenken wir dies ein wenig, wenn wir jetzt ein Lied hören, sind wir ganz frei oder könnte ich wieder mal vielleicht auch zur Beichte gehen? Wie sind meine Beziehungen? Sind sie in der Freiheit? Kann ich mich, fühle ich mich frei? Bin ich frei, das Gute zu tun? Oder merke ich doch hier und da eine Gebundenheit, wo es mich irgendwo in einer Angst hält, in Kummer oder auch in einer Traurigkeit hält, in so einem Geist der Dunkelheit, wo ich den Herrn bitten möchte, dass er mich frei macht? Und das möchte er uns schenken, denn er ist bei uns als, ja, bei uns seinen Kindern und er schenkt uns diesen Geist der Freiheit.

0: Unsere heutige Referentin im Wort des Lebens, Schwester Pauline Jacobi, hat uns in die Musikpause geschickt mit den Fragen, ob wir ganz frei sind, wie frei wir in unseren Beziehungen sind, wie frei wir auch sind, das Gute zu tun. Sind wir frei oder hält uns etwas ab? Ich bin gespannt, wie es weitergeht, und ich darf das Wort zurückgeben an dich, Schwester Pauline.
1: Die Freiheit. In der Freiheit in Christus ist nicht unbedingt eine Freiheit, äußere Freiheit gemeint, sondern vor allem eine innere Freiheit. Und selbst wenn man im Gefängnis wäre oder vielleicht im Gefängnis ist, aus irgendwelchen Gründen, so kann man in Christus trotzdem eine innere Freiheit gewinnen. Und das ist eine wahre Freiheit, die nämlich unabhängig von jedem äußeren Umstand gegeben ist. Und so dürfen wir nochmal festhalten, Freiheit gewinnen wir, indem wir uns geliebt wissen, dass wir uns auf diesem Grundfundament wissen, ich bin geliebt. Und wenn umso fester wir stehen in dieser Liebe Gottes, umso freier werden wir gegenüber allen Menschen und Umständen, die um uns herum sind, auch dem, was in uns geschieht. So, dann haben wir gehört, dass ja Jesus selber von der Wahrheit spricht und die Wahrheit wird euch befreien. So können wir eigentlich diese Gleichung setzen: Ein Leben in Wahrheit führt in ein Leben in Freiheit. Und so haben wir uns gerade vielleicht während des Liedes schon überlegt, bin ich irgendwo innerlich frei oder fühle ich mich gebunden? Bin ich frei, das Gute zu tun? Wo zieht mich was runter in die Dunkelheit oder wo lähmt mich was? Und weiter dürfen wir eben da noch hingehend überlegen, führe ich wirklich ein Leben in der Wahrheit? Viele sagen, naja, eine Notlüge ist doch schon in Ordnung, aber Notlüge ist auch eine Lüge. Also wir sind ganz schnell dabei, so kleine Abfärbungen zu tun und nicht mehr ganz in der Wahrheit zu stehen. Aber das macht uns alles immer schon ein Stück weit unfrei. Die Wahrheit wird euch befreien. Also wir dürfen uns heute neu wieder aufraffen und wirklich als Ziel setzen, ganz in der Wahrheit zu leben. Und so dürfen wir uns eben auch fragen, lebe ich in der Wahrheit? Kann ich die Wahrheit anschauen? Und bin ich da ganz losgelöst? Kann ich frei sein? Der Heilige Geist ist der, der uns die Wahrheit erkennen lässt und in die Wahrheit führt. Und so ist es ganz wichtig, auch offen zu sein für den Heiligen Geist, für das Wirken des Heiligen Geistes. Und so ist schon wieder die nächste Frage an Sie. Heute habe ich viele Fragen zum Nachdenken. Sind Sie offen für den Heiligen Geist? Und bitten Sie ihn, in den verschiedensten Situationen Sie zu führen und zu leiten? Oder entscheiden Sie selbst? Und es gibt gewisse Möglichkeiten auch, damit der Heilige Geist immer mehr in unser Leben tritt. Also zum Beispiel, wenn wir wirklich Gott loben und auch danken. Wenn wir merken, er kommt in mein Leben, dass wir ihm gleich auch Dank sagen für das, was er tut in meinem Leben. Dass das nicht so selbstverständlich ist oder ganz unbeachtet, sondern jede Kleinigkeit, wo wir merken, da hat Gott gewirkt in meinem Leben, da hat er mich beschenkt, dass wir Danke sagen. Jeden Abend dürfen wir überlegen, was ist heute geschehen am Tag, und ihm Danke sagen. Die kleine, heilige kleine Therese von Lisieux hat gesagt, wenn ich mich bedanke für eine kleine Wohltat Gottes, so schenkt er mir gleich 10 weitere. Also seien wir im Lob und in der Danksagung. Dann dürfen wir auch überhaupt uns darum bemühen und bitten, dass wir überhaupt solche Einsprechungen des Heiligen Geistes geschenkt bekommen, bitte ich darum, dass der Heilige Geist zu mir spricht, dass er mich führt. Bittet und ihr werdet empfangen. Dann dürfen wir auch den Entschluss fassen, Gott nichts zu verweigern. Dann wird er uns umso lieber beschenken, auch mit seinen Führungen und mit seinen Worten, seinen Anstößen, dass wir zu Entscheidungen kommen, dass wir tun wollen, was er uns sagt. Wenn wir uns dazu entschließen, das ist eine ganz wichtige Entscheidung, dann auch wirklich in diesem kindlichen und vertrauensvollen Gehorsam zu sein gegenüber Gott, dass ich wie ein Baby, das einfach mitgenommen wird, jetzt macht man den Ausflug und es hat völliges Vertrauen. Ja, meine Eltern nehmen mich mit und wenn sie gehen, dann nehmen sie mich wieder mit. Sie werden mich nicht vergessen und sie werden sorgen, dass ich nicht friere. Sie werden sorgen, dass ich zu essen habe. Und in diesem Vertrauen, sich Gott hinzugeben und auch zu tun, was er sagt. Und damit verbunden eben auch diese Hingabe, dass ich wirklich sage, ja, Jesus, ich möchte ganz dir gehören und ich möchte tun, was du sagst und ich vertraue, dass du das Gute für mich willst und tust. Und dazu dürfen wir natürlich auch immer wieder auch in ein Schweigen kommen, dass wir die Stimme Gottes vernehmen, wenn wir immer es laut um uns haben, wenn wir immer, selbst Radio Maria. Manchmal dürfen wir auch dieses ausschalten, um wirklich in eine ganze Stille zu kommen, um zu hören, was Gott jetzt zu mir spricht, ganz persönlich in mein Herz hinein. Denn Gott spricht in der Stille, im Schweigen. Natürlich spricht er auch durch die Worte anderer, durch Begebenheiten, durch die Schöpfung, durch die Heilige Schrift, durch Priester, durch Gottgeweihte. Aber auch durchs Schweigen in der Stille. Und so lade ich Sie ein, auch immer wieder mal alles auszuschalten, um in die Stille einzutreten und auf Gott selbst zu hören. Und so können wir dann die Regungen in unserem Herzen erst erkennen und spüren und dürfen sie auch immer mehr prüfen und dahinter kommen, wer spricht jetzt zu mir? Ist es der Heilige Geist oder ist es gerade irgendein anderer Geist, der mich eigentlich wegziehen will? Also werden wir immer offener für diesen Heiligen Geist, lassen wir ihn in unser Leben und bitten wir um ihn, damit wir immer mehr in diese Freiheit hineinfinden, denn wo der Geist ist, da ist Freiheit. Und jetzt bin ich sehr gespannt auf Ihre Gedanken und Beiträge zu diesem Thema, wie Sie die Freiheit vielleicht in Ihrem persönlichen Leben erleben oder nicht erleben, wo Sie Schwierigkeiten haben, vielleicht haben Sie auch Fragen. Und wie es Ihnen vielleicht auch mit der Wahrheit geht. Denn die Wahrheit macht uns frei.
0: Wir laden Sie herzlich ein, mit uns ins Gespräch zu kommen. Die Telefonnummer lautet 0720 578 578. Wenn Sie nicht in Österreich sind, dann wählen Sie bitte 0043 720 578 578.

0: ein bisschen was auch gespürt haben. Und das wollte ich Ihnen mitgeben und sehr herzlich danken für diese wunderbaren Worte, was Sie jetzt zu uns gesagt haben. Komm, Heiliger Geist, entzünde in uns das Feuer deiner Liebe. Recht vergelt's Gott, machen Sie weiter. Dankeschön.
1: Ja, vergelt's Gott. Ganz genau, ja. Es ist so wichtig, gerade den jungen Menschen, den Dingen, dieses mitzugeben, gell? Und in der Firmung, das ist das Sakrament des Heiligen Geistes, wo wir besiegelt werden mit dem Heiligen Geist. Das ist der Geist der Liebe und dieser Geist der Freiheit. Und gerade das auch, die Jugendlichen, die sind oft so sehr, ja, in diesen Gebundenheiten auch, gell, so die Meinung der anderen und vergleichen. Und dass sie da immer mehr in diese Freiheit in Christus aber eben hineingeführt werden. Nicht diese Freiheit von allem, dass sie meinen, sie können tun und machen, was sie wollen, sondern die Freiheit in Christus ist die Freiheit für das Gute, für Gott, für die Liebe. Und so beten wir gemeinsam für unsere Jugend, würde ich sagen, ja, um den Heiligen Geist.
0: Ja, vergelt's Gott. Vielen Dank. Vergelt's Gott.
2: Danke Ihnen, liebe Martha, und einen schönen Tag nach Tirol.
0: Gerne. Gebe ich weiter zurück. Dankeschön.
2: Liebe Schwester Pauline, zum Ende der Sendung, was geben wir den Hörern mit?
1: Ja, Liebe und Freiheit gehört ganz eng zusammen. Denn wahre Liebe lässt immer frei. Eine Liebe kann nicht zwingen. Und so lässt Gott uns eben auch frei, weil er die Liebe selber ist. Er zwingt uns nicht, ihm zu folgen. Er zwingt uns nicht, ihn zu lieben. Aber er wünscht es sich von ganzem Herzen. Und so hat er uns seinen Heiligen Geist gesandt, gerade auch in der Taufe, in der Firmung, und möchte uns so immer mehr die Wahrheit erkennen lassen und in diese Freiheit hineinführen. Die Freiheit ist ein ganz wichtiges Gut, das uns geschenkt ist. Und als freie Kinder Gottes dürfen wir leben. Und es ist ein großes, großes Geschenk, wenn wir uns dieser Freiheit bewusst werden und diese Freiheit wirklich für das Gute einsetzen. Und so wünsche ich Gottes reichen Segen und den Schutz der Gottesmutter. Herzliche Grüße.
2: Herzlichen Dank, liebe Schwester Pauline, dass du diese Sendung für uns gestaltet hast. Und ich hoffe, liebe Zuhörer, dass Sie jetzt dadurch ein Stück freier geworden sind, beziehungsweise wenn Sie noch etwas von der Freiheit abhält, dann möge der Heilige Geist Sie jetzt erleuchten und Ihnen ein Stück auf diesem Weg der Freiheit schenken. Sie können die Sendung heute Nacht um 23.15 Uhr noch einmal hören oder Sie gehen auf unsere Radiothek unter www.radiomaria.at. Am Mikrofon verabschiedet sich Melanie Dollinger.

0: Liebe Hörerinnen und Hörer von Radio Maria, wir beten nun gemeinsam die Sext, das Mittagsgebet der Kirche. Sie finden die Texte im Stundenbuch, den Hymnus auf der Seite 145, die Psalmodie ab der Seite 345. Wenn Sie kein großes Stundenbuch zur Hand haben, können Sie die Psalmen in Ihrer Bibel mitbeten. Wir beten folgende Psalmen. Psalm 119 ab Vers 41 und Psalm 40 in zwei Abschnitten. Sie können auch die Stundenbuch-App verwenden. Am Telefon begrüße ich Herrn Dekan Ignaz Steinwender. Grüß Gott.
1: Grüß Gott.
0: Im Namen Oh Gott, komm mir zu Hilfe.
1: Herr, eile mir zu helfen. Ehre sei dem Vater, dem Sohn und dem Heiligen Geist.
0: Wie im Anfang, so auch jetzt und alle Zeit und in Ewigkeit. Amen. Halleluja.
1: Liebe Hörerfamilie von Radio Maria, wir beginnen jetzt mit dem Hymnus zur Sext. O Gott, du lenkst mit starker Hand den wechselvollen Lauf der Welt. Machst, dass den Morgen mildes Licht den Mittag voller Glanz erhellt.
0: Lösch aus die Glut der Leidenschaft und tilge allen Hass und Streit. Erhalte Geist und Leib gesund, schenk Frieden uns und Einigkeit.
1: Du Gottes Licht, auf dessen Reich der helle Schein der Sonne weist. Dich loben wir aus Herzensgrund, Gott Vater, Sohn und Heiliger Geist.
0: Amen.
1: Selig, die das Wort Gottes hören und es im Herzen bewahren.
0: Selig, die das Wort Gottes hören und es im Herzen bewahren.
1: Herr, deine Huld komme auf mich herab und deine Hilfe, wie du es verheißen hast.
0: Dann kann ich dem, der mich schmäht, erwidern, denn ich vertraue auf dein Wort.
1: Entziehe meinem Mund nicht das Wort der Wahrheit. Ich hoffe so sehr auf deine Entscheide.
0: Ich will deiner Weisung beständig folgen, auf immer und ewig.
1: Dann schreite ich aus auf freie Bahn, denn ich frage nach deinen Befehlen.
0: Deine Gebote will ich vor Königen bezeugen und mich nicht vor ihnen schämen.
1: An deinen Geboten habe ich meine Freude. Ich liebe sie von ganzem Herzen.
0: Ich erhebe meine Hände zu deinen Geboten. Nachsinnen will ich über deine Gesetze.
1: Ehre sei dem Vater, dem Sohn und dem Heiligen Geist.
0: Wie im Anfang, so auch jetzt und alle Zeit und in Ewigkeit. Amen.
1: Selig, die das Wort Gottes hören und es im Herzen bewahren. Das ist meine Speise, den Willen meines Vaters zu tun.
0: Das ist meine Speise, den Willen meines Vaters zu tun.
1: Ich hoffte auf den Herrn. Dann neigte er sich mir zu und hörte mein Schreien.
0: Er zog mich herauf aus der Grube des Grauens, aus Schlamm und Morast.
1: Er stellte meine Füße auf den Fels, machte fest meine Schritte.
0: Er legte mir ein neues Lied in den Mund, einen Lobgesang auf ihn, unseren Gott.
1: Viele werden es sehen, sich in Ehrfurcht neigen und auf den Herrn vertrauen.
0: Wohl dem Mann, der auf den Herrn sein Vertrauen setzt, sich nicht zu den Stolzen hält, noch zu treulosen Lügnern.
1: Zahlreich sind die Wunder, die du getan hast, und deine Pläne mit uns. Herr, mein Gott, nichts kommt dir gleich.
0: Wollte ich von ihnen künden und reden, es wären mehr, als man zählen kann.
1: An Schlacht- und Speiseopfern hast du kein Gefallen. Brand- und Sündopfer forderst du nicht.
0: Doch das Gehör hast du mir eingepflanzt, Darum sage ich, ja, ich komme. In dieser Schriftrolle steht, was an mir geschehen ist.
1: Deinen Willen zu tun, mein Gott, macht mir Freude. Deine Weisung trage ich im Herzen.
0: Ehre sei dem Vater und dem Sohn und dem Heiligen Geist.
1: Wie im Anfang, so auch jetzt und alle Zeit und in Ewigkeit. Amen.
0: Das ist meine Speise, den Willen meines Vaters zu tun.
1: Ich bin arm und gebeugt, der Herr aber sorgt für mich.
0: Ich bin arm und gebeugt, der Herr aber sorgt für mich.
1: Gerechtigkeit verkünde ich in großer Gemeinde. Meine Lippen verschließe ich nicht, Herr, du weißt es.
0: Deine Gerechtigkeit verberge ich nicht im Herzen. Ich spreche von deiner Treue und Hilfe.
1: Schweige nicht über deine Huld und Wahrheit vor der ganzen Gemeinde.
0: Du, Herr, verschließ mir nicht dein Erbarmen. Deine Huld und Wahrheit mögen mich immer behüten.
1: Denn Leiden ohne Zahl umfangen mich, meine Sünden holen mich ein. Ich vermag nicht mehr aufzusehen.
0: Zahlreicher sind sie als die Haare auf meinem Kopf. Der Mut hat mich ganz verlassen.
1: Gewähre mir die Gunst, Herr, und reiß mich heraus. Herr, eile mir zu Hilfe.
0: Alle, die dich suchen, frohlocken. Sie mögen sich freuen in dir.
1: Die dein Heil lieben, sollen immer sagen, groß ist Gott, der Herr.
0: Ich bin arm und gebeugt, der Herr aber sorgt für mich.
1: Meine Hilfe und mein Retter bist du, mein Gott, säume doch nicht.
0: Ehre sei dem Vater und dem Sohn und dem Heiligen Geist.
1: Wie im Anfang, so auch jetzt und alle Zeit und in Ewigkeit. Amen.
0: Ich bin arm und gebeugt, der Herr aber sorgt für mich. Lesung aus dem Buch Jeremia. Ich schließe mit ihnen einen ewigen Bund, dass ich mich nicht von ihnen abwenden will, sondern ihnen Gutes erweise. Ich lege ihnen die Furcht vor mir ins Herz, damit sie nicht von mir weichen.

0: Bei Gott ist mein Heil und meine Ehre.
1: Er ist meine Zuflucht.
0: Lasset uns beten, Gott, du bist Herr und Hüter von Weinberg und Ernte. Du teilst die Arbeit zu und gibst gerechten Lohn. Verleih uns die Kraft, deine Fügung anzunehmen und die Last des Tages ohne Murren zu tragen. Darum bitten wir durch Christus, unseren Herrn.
1: Amen.
0: Singet Lob und Preis.
1: Dank sei Gott dem Herrn.

0: Wir beten jetzt den Engel des Herrn.
1: Im Namen des Vaters und des Sohnes und des Heiligen Geistes.
0: Amen.
1: Der Engel des Herrn brachte Maria die Botschaft.
0: Und sie empfing vom Heiligen Geist.
1: Gegrüßet seist du, Maria, voll der Gnade, der Herr ist mit dir. Du bist gebenedeit unter den Frauen und gebenedeit ist die Frucht deines Leibes, Jesus.
0: Heilige Maria, Mutter Gottes, bitte für uns Sünder, jetzt und in der Stunde unseres Todes. Amen.
1: Maria sprach, siehe, ich bin die Magd des Herrn.
0: Mir geschehe nach deinem Wort.
1: Gegrüßet seist du, Maria, voller Gnade, der Herr ist mit dir. Du bist gebenedeit unter den Frauen und gebenedeit ist die Frucht deines Leibes, Jesus.
0: Heilige Maria, Mutter Gottes, bitte für uns Sünder, jetzt und in der Stunde unseres Todes. Amen.
1: Und das Wort ist Fleisch geworden
0: und hat unter uns gewohnt.
1: Gegrüßet seist du, Maria, voller Gnade, der Herr ist mit dir. Du bist gebenedeit unter den Frauen und gebenedeit ist die Frucht deines Leibes, Jesus.
0: Heilige Maria, Mutter Gottes, bitte für uns Sünder, jetzt und in der Stunde unseres Todes. Amen.
1: Bitte für uns, heilige Gottesmutter,
0: auf dass wir würdig werden der Verheißungen Christi.
1: Lasset uns beten, allmächtiger Gott, gieße deine Gnade in unsere Herzen ein. Durch die Botschaft des Engels haben die Menschwerdung Christi, deines Sohnes, erkannt. Lass uns durch sein Leiden und Kreuz zur Herrlichkeit der Auferstehung gelangen. Darum bitten wir durch Christus, unseren Herrn.
0: Amen.
1: Ehre sei dem Vater, dem Sohn und dem Heiligen Geist.
0: Wie im Anfang, so auch jetzt und alle Zeit und in Ewigkeit. Amen.
1: Herr, gib allen Verstorbenen die ewige Ruhe.
0: Und das ewige Licht leuchte ihnen.
1: Herr, lasse sie ruhen in Frieden.
0: Amen. Im Geburtsmonat von Radio Maria Österreich, unserem Radio, beten wir für die weltweite Mission von Radio Maria. Sie finden das Gebet im aktuellen Programmheft auf der Seite 36 und auf unserer Website in der Rubrik Beten, aktuelles Mittagsgebet.
1: Dreifaltiger Gott, Schöpfer des Universums, du hast die Völker der Erde in Christus erwählt, teilzuhaben an den himmlischen Gütern. In der Menschwerdung des Gottessohnes aus Maria schenkst du uns ein untrügliches Zeichen der Hoffnung. In Radio Maria hast du ein Instrument des Evangeliums gestiftet, die Botschaft vom Heil den Menschen aller Kontinente zu verkünden.
0: Segne unsere Bemühungen in diesen Tagen, das Radio aufzubauen und an der Gründung neuer Stationen mitzuwirken. Öffne die Herzen all derer, die jetzt schon Radio Maria in der weiten Welt hören. Gib ihnen den Großmut des Herzens, der Gottesmutter Maria zu helfen, uns Menschen zu helfen, durch Christus unseren Herrn. Amen.
1: Liebe Hörer und Gebetsgemeinschaft von Radio Maria, noch ein kurzer Mittagsgedanke. Wir erleben heute wieder einen wunderschönen Herbsttag. Gestern durfte ich eine Bergmesse feiern am Freikopf. Es war einfach ein wunderschöner Tag, eben auch so wieder heute. Eine herrliche Sicht. Die Berge sind in Gold getaucht, die leuchtenden Herbstfarben. Das alles bringt einem eigentlich dazu, zu staunen, eben über die Wunder der Natur. Und es wird einem auch bewusst, dass wir Menschen nur einen winzigen Teil der Natur wirklich erkennen können, weil alles einfach so wunderbar ist. Und die Natur, sagt der heilige Bonaventura, ist ein stiller Lobpreis Gottes. In der Natur sehen wir die Spuren Gottes und der Mensch kann von der Schönheit der Natur schließen auf die Schönheit des Schöpfers, die natürlich viel größer ist als die Schöpfung selbst. Das ist irgendwie ein logischer Gedanke. Wenn wir die Natur betrachten und staunen, denken wir natürlich auch an die unsichtbare Welt, die Gott auch erschaffen hat, an die Engel. In Kürze feiern wir das Fest der heiligen Erzengel und dann Anfang Oktober das Fest der Schutzengel, die uns gegeben sind als Beschützer, als Helfer, auch bei der Kenntnis Gottes. Die Engel, die unmittelbar vor dem Angesicht Gottes stehen. Und wenn wir so uns wundern und staunen, dann sollen wir auch an die Besonderheit eben des Menschen denken, der eben Bild Gottes ist und der durch die Taufe ein übernatürliches Leben bekommen hat. Und wir sollen auch daran denken, dass wir sogar berufen sind, nach Heiligkeit zu streben, Gott, dem Schöpfer, wirklich ähnlich zu sein. Und von daher ist es einfach irgendwie logisch, dass das Größte, was der Mensch tun kann, was er überhaupt kann, ist, er kann beten, er kann sich Gott, den Schöpfer, wirklich von Person zu Person zuwenden. Die kleine Theresia hat einmal gesagt, wir sollen nicht nur über Gott nachdenken, noch mehr, oder über Gott sprechen, sondern noch mehr mit Gott sprechen. Und sie sagte mal, das Gebet ist wie eine Königin. Sie hat jederzeit Zugang zum König und kann alles von ihm enthalten. Und so kann uns wirklich bewusst werden, wie großartig das Gebet ist und dass wir beten dürfen, beten können. Auch in Radio Maria eine Gebetsgemeinschaft vorfinden. Das Gebet ist einfach die größte Macht und die Beter sind die mächtigsten. Mit diesen Gedanken darf ich euch jetzt vor allem auch als Gebetsgemeinschaft den besonderen Segen erteilen und euch ermutigen und bestärken zum Gebet. Der Herr sei mit euch
0: und mit deinem Geiste.
1: Es segne, behüte, stärke und begleite euch und alle, die euch nahestehen, besonders auch alle Kranken, Gott, der Vater und der Sohn und der Heilige Geist.
0: Amen.
1: Gelobt sei Jesus Christus, geht hin in Frieden.
0: In Ewigkeit. Amen. Dank sei Gott, dem Herrn.

Es ist jetzt 12:15, liebe Hörer und Hörerinnen von Radio Maria. Zeit für die Hörergrüße. Am Mikrofon begrüßt Sie Iris Haunold, die neue Jahrespraktikantin von Radio Maria. Und ich darf Sie nun ganz herzlich dazu einladen, zum Telefon zu greifen und anzurufen. Zögern Sie nicht. Sie haben jetzt die Möglichkeit, sich ein Lied zu wünschen und einen Gruß an jemanden zu richten. Vielleicht wollen Sie ein nettes Wort richten an jemanden, an Freunde, Verwandte oder Bekannte. Oder Sie haben ein Lieblingslied, das Sie jetzt gerne hören möchten. Rufen Sie an und kommen wir ins Gespräch. Und ich darf jetzt gleich zu Beginn meinen Vater grüßen, der gestern seinen 57. Geburtstag gefeiert hat und der hat sich das Lied gewünscht, Build Your Kingdom Here von Rent Collective. Viel Freude beim Zuhören, Papa.

0: Das war Build Your Kingdom hier, gewünscht von meinem Vater, der gestern Geburtstag hatte. Ich habe übrigens vergessen, die Nummer durchzusagen, also jetzt 0720 578 578, und von außerhalb Österreichs wählen Sie die Nummer 0043 720 578 578. Es hat uns aber trotzdem einen Anrufer erreicht aus Oberösterreich. Bitteschön, lieber Jakob.
1: Hallo, da spricht der Jakob Seidel aus Altmünster. Ich möchte allen Hörern, Mitarbeitern und Freunden vom Radio Maria eine gesegnete Mittagszeit und einen guten Appetit und auch einen schönen Nachmittag wünschen. Und ich wünsche mir das Lied "Wir ziehen zur Mutter der Gnaden", weil ich heute überraschend erfahren habe, dass ich Ende Oktober, wann dann alles Restliche auch noch passt, doch ein paar Tage noch zu meiner geliebten Gospa nach Medjugorje fahren darf. Dankeschön und alles Gute, schönen Tag noch.
0: Dankeschön, den wünschen wir Ihnen auch und auch viel Freude in Medjugorje. Danke. Und wir spielen Ihnen jetzt das Lied "Wir ziehen zur Mutter der Gnade" von den österreichischen Bischöfen. Viel Freude damit.

0: Dankeschön, lieber Jakob aus Oberösterreich, für Ihren Wunsch. Wir ziehen zur Mutter der Gnade. Ich darf nun unsere nächste Anruferin aus Salzburg begrüßen. Liebe Christa, Sie sind jetzt auf Sendung.
1: Jawohl, ich danke Ihnen. Ich grüße meine liebste, beste Freundin Martina, wünsche ihr eine gesegnete, gute neue Woche und immer während den Schutz vom heiligen Josef und aller Schutzengel für Sie und all Ihre Lieben. Dankeschön.
0: Und welches Lied wünschen Sie sich?
1: Ja, das habe ich Ihnen gesagt. Jetzt sind wir wieder da.
0: Nimm mich in deine Arme, oh Herr.
1: Jawohl. Ich bin schon ältere Dame. Ja, danke vielmals.
0: Kein Problem. Liebe Grüße an die Martina mit dem folgenden Lied.
1: Hat sie es jetzt gehört, glauben Sie?
0: Ja, ich hoffe doch. Ja.

0: Das war Nimm mich in deine Arme, o Herr, gewünscht von Christa aus Salzburg für ihre beste Freundin Martina. Es hat nun unsere nächste Hörerin Hannelore aus Salzburg uns erreicht. Was wünschen Sie sich?
1: Grüß Gott, wenn ich mir wünschen darf, Gloria, Halleluja und Dankesang für euch alle. Und dann habe ich noch einen Spruch von meinem 9. Lebensjahr. Wo Glaube der Liebe, wo Liebe der Friede, wo Friede der Gott, wo Gott keine Not. Von meiner lieben Omi, danke allen.
0: Dankeschön für diese Weisheit. Dankeschön.
1: Vielen Dank für eure immer wunderschöne Sendung und an alle Radiohörer Grüße und bleiben Sie alle gesund und Gottes Segen auf allen euren Wegen. Auf Wiederhören, vergelt's Gott.
0: Dankeschön vielmals. Wir spielen jetzt das Lied Gloria von den Solisten und dem Orchester von St. Augustin. Viel Freude.

0: Das war ein Gloria, interpretiert von den Solisten und dem Orchester von St. Augustin, gewünscht von Hannelore aus Salzburg. Ich darf nun unsere nächste Hörerin begrüßen, liebe Regina aus Oberösterreich. Ich übergebe dir das Wort.
1: Ja, schönen Abend aus Oberösterreich. Ich möchte gerne meinem Cousin, dem Bernhard Arnold, zum Geburtstag wünschen. Er hat gestern Geburtstag gehabt. Und ja, ich freue mich sehr, dass wir so eine gute familiäre Zusammenhalt haben. Und ich freue mich auch, dass er Radio Maria entdeckt hat und dass wir bei der Radio Maria Wallfahrt uns getroffen haben. Zu seinem Geburtstag möchte ich ihm wünschen, das Lied von Johannes Hartl: Ich habe noch nie eine Liebe wie die deine gefunden. Dass du diese Liebe mehr im Herzen spürst und ja, dich erzählen kannst davon.
0: Dankeschön. Dein Wunsch soll nicht länger warten. Hier kommt Noch nie von Johannes Hartl und Freunde.
1: Dankeschön.

0: Das war Noch nie, interpretiert von Johannes Hartl und Freunde, gewünscht von Regina aus Oberösterreich für den Bernhard, der gestern Geburtstag gefeiert hat. Ich darf nun unsere nächste Anruferin begrüßen, Renate aus Wien. Bitteschön.
1: Ja, hallo, liebe Grüße hallo. An alle. Und ja, ich wünsche mir das Lied von Hans Moser. Es ist ein altes Lied aus dem Jahr 1941. Wenn der Herrgott nicht will, nutzt es gar nichts. Und das ist so eine lebensbejahende Lebensweisheit, dass man, der Text ist einfach gut, weil man, wer sagt, man soll das Schicksal annehmen, sich nicht auflehnen und einfach in Demut und Ruhe annehmen, was das Leben bringt. Deswegen gefällt mir das Lied so gut. Und ich lasse alle schön grüßen, die mich kennen. Danke.
0: Sehr schön.
1: Tschüss.
0: Grüße gehen raus und das Lied spielen wir jetzt ab.
1: Danke.
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1: Wenn der Herrgott nicht will, nutzt es gar nichts. Gewünscht von Renate aus Wien, für alle, die sie kennen. Liebe Grüße gehen raus. Ich darf Sie nun, liebe Hörer, noch einladen anzurufen. Wir haben noch gute 5-6 Minuten, in denen Sie sich ein Lied wünschen können, in denen Sie jemanden grüßen können. Ich freue mich, wenn Sie anrufen. Zögern Sie nicht, trauen Sie sich. Wählen Sie dazu die Nummer 0720 578 578, und von außerhalb Österreichs wählen Sie 0043 720 578 578. Ich freue mich.

0: Ich darf nun eine gute Bekannte begrüßen auf Sendung, Veronika aus Wien. Hallo liebe Veronika.
1: Ja, hallo Iris, danke vielmals. Ich freue mich sehr, dass ich durchgekommen bin. Ich möchte auch dir ganz herzlich gratulieren, dass du jetzt im Radio Maria bist. Ich wünsche dir viel Kraft. Ich finde das echt toll, dass du da jetzt Jahrespraktikum machst. Und ich finde deine Gebete ganz stark, wie du betest. Also du hast so eine ruhige, ja, schöne Stimme. Also,
0: Dankeschön. Danke vielmals. Das freut mich.
1: Ja, und ich möchte deinen Vater eben alles Gute zu seinem gestrigen Geburtstag wünschen. Ich freue mich sehr, dass ich jetzt durchkommen bin. Auch nochmal deiner Mutter alles Gute, da bin ich leider nicht durchkommen. Und ich möchte das Lied, wie schön, dass du geboren bist, also möchte ich beiden widmen, Manuela und Bernhard. Und danke für alles, liebe Iris, und
0: Dankeschön.
1: Alles Gute.
0: Danke, liebe Veronika, spiel mir doch gerne ab.
1: Dankeschön, für dich.

Jetzt nun auf unseren Kollegen, den Bernd Bogensberger. Und das war's jetzt nämlich schon mit den Hörergrüßen. Und ich bedanke mich ganz herzlich für all eure Anrufe. Und während wir nun auf den Bernd warten, der uns dann was zu verkünden hat, habe ich noch ein Lied rausgesucht, Gratitude von Brandon Lake. Am Mikrofon verabschiedet sich somit Iris Haunold.

0: Das war Gratitude von Brandon Lake. Ich habe mich leider noch zu früh verabschiedet. Ich darf jetzt nämlich noch dem Bernd Bogensberger das Wort übergeben. Unser Promotion-Mitarbeiter, er gibt uns jetzt noch Informationen zu den Radio Maria Missionsteams. Hallo lieber Bernd.
1: Ja, vielen Dank, liebe Iris, und auch euch. Herzlich willkommen, liebe Hörerinnen und Hörer. Also ich darf wieder mal ein kleines Update geben, aktuelles erzählen zum Radio Maria Missionsteams, die es ja seit schon längerer Zeit mittlerweile gibt bei Radio Maria und wo sich viele Menschen mittlerweile in ganz Österreich ehrenamtlich engagieren, damit Radio Maria bekannter wird und so hoffentlich eben auch wirklich viele Menschen von Jesus erfahren, von unserem Gott erfahren, die ihn vielleicht jetzt noch nicht kennengelernt haben oder die vielleicht ein falsches Bild von ihm haben. Und immer wieder gibt es eben hier Aktionen, die unsere Missionsteams durchführen. Zum Beispiel jetzt am letzten Sonntag, also gestern, war das neue Radio Maria Missionsteam in der Region Hartberg unterwegs in Weiz, am Weizberg, und haben dort beim Erntedank-Gottesdienst und Erntedankfest, was anschließend dort war, auf Radio Maria aufmerksam gemacht, einen Stand aufgebaut, sind mit Menschen in Kontakt gekommen, haben Menschen angesprochen und haben einfach versucht, Menschen einzuladen, die Radio Maria noch nicht gekannt haben, unser Radio kennenzulernen und dann hoffentlich auch einmal lieb zu lernen und auch wirklich intensiv mit Radio Maria ihren Glauben zu leben. In den letzten Wochen war auch andere Dinge los, zum Beispiel ein Missionar ist immer wieder unterwegs bei uns, der im Radio Maria Missionsteam in Wien dabei ist, der Bruder Wolfgang ruft auch immer wieder mal hier bei uns an und gibt auch Zeugnis oder lädt ein fürs Gebet. Und er war auf seinen Missionsreisen unterwegs und ist zum Beispiel Maria Zell gewesen letzte Woche, war in Niederösterreich unterwegs und kommt auch immer wieder mal wirklich in die verschiedensten Städte und Regionen Österreichs mit seiner Öffiskarte und versucht, egal wo er ist, auf Radio Maria aufmerksam zu machen, gibt oft auch ein Geschenk dazu, weil er meint, dass so mit einem kleinen Geschenk, was er zusammenstellt, ganz persönlich eingeladen wird, die Herzen leichter erreicht werden, wenn man etwas gibt, ja, wenn einem Menschen eine Freude bereitet. Und dann ergeben sich immer wieder mal auch Gespräche über den Glauben, über Radio Maria, über Gott, manchmal auch herausforderndere Dinge, aber er ist da und er gibt Zeugnis, so wie viele andere auch Zeugnis geben in den verschiedenen Regionen Österreichs. Wie das eigentlich geht, Mission, und warum es die Mission braucht, wie das auch passieren kann, was man da machen kann, wie man vielleicht auch in der Mission gemeinsam irgendwie wachsen kann, dafür haben wir einen Missionskurs ab Mittwoch. Ab diesem Mittwoch, dem 30. September um 20.30 Uhr in der Sendung Unser Glaube wird ein Radio Maria Missionskurs stattfinden, wo ich dich, wo ich euch herzlich dazu einladen möchte, dass ihr da mithört, dass ihr mitmacht. 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Und das machen wir gemeinsam in Kooperation mit der Akademie für Dialog und Evangelisation in Wien. Und da möchte ich euch wirklich einladen dazu. Ab Mittwoch, diesen Mittwoch, 20.30 Uhr, könnt ihr auch gerne dann anrufen und eure Fragen stellen, euch einbringen. Schaltet ein, gebt auch diese Information gerne an andere weiter, damit wirklich hier das Thema Mission eine Rolle spielt. Damit wir alle hier irgendwie merken, das ist etwas für dich und mich, das ist für uns alle gedacht, nicht für irgendwen, der weit vielleicht unterwegs ist auf der Welt, sondern wirklich für jeden Einzelnen ist das ganz, ganz wichtig. Und einladen möchte ich euch auch noch zu einer Aktion, wo unser Radio Maria Missionsteam in Salzburg aktiv sein wird. Und zwar ist am Mittwoch auch ein neues Format, sage ich einmal, was in Salzburg gemacht wird, in der Cayetanerkirche am Abend, 18 Uhr. ist dort ein Segnungsgottesdienst in der Cayetana-Kirche mit Einzelsegen, mit Gebet und anschließender Agape. Und das findet jetzt auch am Mittwoch zum ersten Mal statt, soll dann einmal im Monat stattfinden. Und da möchte ich euch auch recht herzlich dazu einladen, hinzukommen, euch segnen zu lassen, die Messe mitzufeiern und so auch ein paar Missionare kennenzulernen vom Radio Maria Missionsteam in Salzburg, die sich sicher auch freuen würden, wenn ihr sie ansprecht und vielleicht auch dann Interesse habt, selbst einmal Teil so eines Missionsteams in Salzburg oder irgendwo anders in Österreich zu werden. Also so viel zum Radio Maria Missionsteam an aktuellen Dingen und was sich zum Thema Mission auch bei Radio Maria tut. Und ja, ich lade euch einfach herzlich dazu ein. Missionskurs ab Mittwoch, 20.30 Uhr, 6 Abende, und auch immer wieder mit uns in Kontakt zu kommen, wenn ihr Fragen dazu habt. So, von mir lasst es jetzt soweit, Iris. Vielen Dank für die Möglichkeit, dass ich das heute präsentieren durfte.
0: Dankeschön, lieber Bernd, und danke auch für die Informationen bezüglich des Missionsteams von Radio Maria. Und auch von mir herzliche Einladung, missionieren Sie gemeinsam mit Radio Maria. Jetzt verabschiede ich mich nun wirklich. Wir hören uns dann wieder zum Gebet um 2. Am Mikrofon verabschiedet sich Iris Haunold.

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1: Montag, 28. September, es ist 13 Uhr und das sind unsere Themen. Heute mit einem Schwerpunkt zur Reise des Heiligen Vaters nach Frankreich. Klare Worte für das Leben sprach Leo XIV. Bei dem Treffen mit Präsident Macron und beim Besuch der UNESCO. Als erster Papst besuchte er im Anschluss die Pariser Kathedrale Notre-Dame nach dem Brand vor 7 Jahren. Im französischen Nationalstadion betete Leo dann gemeinsam mit knapp 80.000 Jugendlichen. Bei der Freiluftmesse am Samstag in der Pariser Innenstadt rief er zur Glaubensverbreitung auf. Und die Aufarbeitung von Missbrauch war das zentrale Thema beim Besuch in dem französischen Wallfahrtsort Lourdes. Das Wetter heute, es scheint verbreitet die Sonne, nur vereinzelt bilden sich Quellwolken. Die Temperaturen erreichen 20 bis 28 Grad mit den höchsten Werten im Westen. Zum Mittagsjournal begrüßt Sie Wolfgang Reumüller. Paris zeigte sich von seiner besten Seite, als der Heilige Vater am Freitagvormittag dort seine 4-tägige Frankreich-Reise begann. Präsident Emmanuel Macron betonte beim Treffen mit Leo XIV. Die kulturelle Prägung Frankreichs durch das Christentum. Die Laizität Frankreichs sei keine Leugnung der Religion. Zudem unterstrich er den parallelen Einsatz von Staat und Kirche für Geflüchtete und Bedürftige. Der Papst zeigte sich dankbar für Macrons Worte und zugleich kompromisslos in der Ablehnung von Abtreibung und aktiver Sterbehilfe. Liberalisierungen in beiden Bereichen hatte Macron in seiner zweiten Amtszeit mit Nachdruck vorangetrieben. Der Papst nutzte seine Rede im Élysée-Palast dazu, zu erklären, dass und warum die Kirche diesen Weg vom Leben zum Tod ablehnt. Er verband das mit Kritik am fehlgeleiteten Umgang mit dem technischen Fortschritt in der Medizin. Es bestehe die Versuchung, sich von der Wissenschaft eine Lösung und einen Trost für all unser Leid zu erwarten. Mit Besorgnis stellte der Papst fest, wie Gesellschaften derzeit in die falsche Richtung abdriften, etwa in Bezug auf genetische Manipulation, Leihmutterschaft, den Handel mit Organen oder das Angebot eines geplanten Todes. Nach der höflichen, aber klaren Konfrontation mit dem Präsidenten stand eine Rede vor der weltweiten Bildungsorganisation UNESCO auf dem Programm, die ihren Sitz in Paris hat. Auch diese UN-Organisation hat die katholische Kirche immer wieder Kontra gegeben, wenn die UNESCO für sogenannte sichere Abtreibungen warb. In seiner Rede warnte der Heilige Vater zudem vor einer Globalisierung ohne Geschwisterlichkeit. Er verurteilte die räuberischen Formen des Neokolonialismus, ideologische Zwänge und all jene Kontakte ohne Beziehungen, die das menschliche Leben auf den Handel reduzieren. Mehr als 7 Jahre nach dem Brand von Notre-Dame im Jahr 2019 und rund 2 Jahre nach der Wiedereröffnung im Jahr 2024 ist Leo XIV. Der erste Papst, der die Kathedrale seither besucht hat. Bei seiner Ankunft am Freitag auf dem Platz vor der Kathedrale wurde der Papst von Tausenden gefeiert. Ähnlich groß war die Begeisterung bei seinem Einzug zur Vesper durch den Mittelgang der Kathedrale. 7 Jahre seien vergangen, seit die ganze Welt mit angehaltenem Atem miterlebte, wie Notre-Dame in Flammen stand, so Leo. Diesen Schmerz hätten nicht nur gläubige Menschen empfunden. Und in diesen dramatischen Stunden sei uns bewusst geworden, dass Notre-Dame mehr ist als nur ein Denkmal. Seine Ansprache vor dem französischen Klerus nutzte Leo XIV. Auch für klare und zugleich versöhnliche Worte zum Thema Liturgie. Frankreich hat eine besonders aktive traditionalistische Szene, die eine Messfeier nach der Reform, nach dem Zweiten Vatikanischen Konzil ablehnt. Das hatte der Heilige Vater bereits im März die französischen Bischöfe in einem Brief aufgefordert, den Anhängern der sogenannten alten Messe entgegenzukommen und konkrete Lösungen für sie zu finden. In der Kathedrale sagte er: Stellt also die Gemeinschaft mit dem Nachfolger Petri und mit der Kirche über eure persönlichen Befindlichkeiten, um die Einheit des Volkes Gottes zu pflegen. Gemeinsam werden wir ein prophetisches Zeichen dafür sein, dass eine versöhnte Welt möglich ist. Knapp 80.000 junge Franzosen kamen am Freitagabend zur Gebetsvigil mit Papst Leo XIV. Ins Nationalstadion. In seiner Ansprache ermutigte der Heilige Vater die Teilnehmer, stets nach dem Guten zu streben. Dabei reiche es nicht aus, das Böse zu meiden. Man müsse sich für das Gute entscheiden, erklärte er. Das Gute zu wählen sei der eigentliche Akt der Freiheit, durch den diese sich verwirkliche, verbessere und reife. Leo XIV. Warnte vor Stolz, Eitelkeit, Gewalt und Habsucht. Der Egoismus, der diese Gefühle kennzeichne, verdecke eine furchtbare Einsamkeit. Um die Nähe zu Gott und die menschliche Geschwisterlichkeit verspüren zu können, müsse man also diese Gier zurückweisen, die dazu führe, dass man Beziehungen konsumiert, ohne etwas zurückzugeben, und sich mit Dingen vollstopfe, die einen nicht nähern. Diese Lebensweise, in der man alles haben wolle, führe dazu, dass man am Ende niemand sei. Man erhalte eine Menge Likes, aber bleibe mit sich selbst allein. Wenn wir uns entschließen, solch einen Lebensstil nicht zu folgen, beginnen wir, nach Gerechtigkeit, Frömmigkeit, Glauben, Liebe, Standhaftigkeit und Sanftmut zu streben, so der Papst.

Am Samstag feierte der Heilige Vater eine Freiluftmesse mit rund 700.000 Menschen auf der Pariser Place de la Concorde. Aufgrund des massenhaften Andrangs hatte die Stadt auch Teile der Champs-Élysées sowie zahlreiche weitere Straßen gesperrt. In seiner Predigt betonte der Papst, man müsse anerkennen, dass die Menschen auf Erden nichts jemals voll und ganz zufriedenstellen könne. Wenn wir glauben, unsere Aufgabe sei endlich erfüllt und unsere Anstrengungen hätten sich gelohnt, tauche sehr oft die innere Leere wieder auf, so der Papst. Und um diese zu füllen, suchten die Menschen mitunter nach neuen Freuden, nur um dieses innere Unbehagen nicht zu spüren. Doch nur Gott könne diese innere Leere füllen, erklärte Leo. Der Papst ermutigte die französischen Katholiken, dass sie den Glauben an Jesus Christus nicht nur für sich selbst behalten, sie sollten ihn zu anderen Menschen bringen, um auch ihnen Erfüllung zu schenken. Der Papst dankte Familien für ihr Engagement bei der Glaubensverbreitung. An die jungen Menschen gerichtet sagte er, ihr seid die Kirche von heute. Wie schön ist es, eure Begeisterung, eure Tatkraft, euer Engagement und eure Freude in den christlichen Gemeinschaften zu sehen. Dann richtete er sich auch an die erwachsenen Taufbewerber und Neugetauften, deren Zahl in Frankreich seit einigen Jahren kontinuierlich steigt. Sie sollten in ihrem Umfeld die Kultur der Liebe verbreiten.

Am Samstagnachmittag ging es für Papst Leo weiter in den Südwesten Frankreichs, in den Marienerscheinungsort Lourdes. Der Besuch des Papstes an der berühmten Grotte war von Schweigen geprägt. Nach dem üblichen Papstjubel bei seinem Eintreffen und marianischen Gesängen wurde es mucksmäuschenstill, als er einige Minuten vor der Muttergottesstatue niederkniete. Auch beim anschließenden Gebet, in dem er Maria um Hilfe für die Überwindung der Kriege anrief, herrschte angespanntes Schweigen. Ähnlich ging es am Sonntag weiter. Es war der Tag, an dem, wie Leo sagte, die schmerzliche Plage des sexuellen Missbrauchs in der katholischen Kirche ein zentrales Thema war. Der Heilige Vater richtete in einer Ansprache ernste Worte an die rund 120 katholischen Bischöfe Frankreichs. Zugleich machte er ihnen Mut, würdigte ihren neuen Kurs des Zuhörens, der Suche nach Wahrheit, Gerechtigkeit, Vergebung und Wiedergutmachung sowie des Schutzes vor diesen Verbrechen. Er mahnte sie aber auch, den eingeschlagenen Weg fortzusetzen und dabei größte Wachsamkeit zu wahren. Noch härtere Worte waren die, die er dann bei einer großen Messe unter freiem Himmel wählte. Er erinnerte an das Bibelzitat: Wenn ihr nicht umkehrt, werdet ihr alle umkommen. Und er zitierte den Ausruf Marias bei ihrer Lourdes-Erscheinung: Buße, Buße, Buße. Der Papst verband die Aufforderung zur Buße mit der Aussicht auf Erlösung und sagte: Die Aufforderung unserer Mutter, unserer Pflicht zum Gebet und zur Bekehrung nachzukommen, erfüllt uns mit großer Hoffnung, denn sie weist uns den Weg, wie wir den Lauf der Dinge ändern können. Am Sonntagabend erleuchteten schließlich unzählige Kerzen im französischen Wallfahrtsort, als der Heilige Vater die traditionsreiche Lichterprozession vor der Rosenkranzbasilika anführte.

Wir kommen zum Wetter. Zu Wochenbeginn sorgt Hochdruckeinfluss für viel Sonnenschein. Heute ist es meist wolkenlos. Lediglich im Bergland machen sich vereinzelt ein paar Quellwolken bemerkbar. Bis auf ein paar lokale Tropfen bleibt es aber auch hier meist trocken. Die Tageshöchsttemperaturen erreichen 20 bis 28 Grad mit den höchsten Werten im Westen. In Wien scheint heute den ganzen Tag über die Sonne. Es sind kaum Wolken am Himmel. Bei teilweise lebhaftem Wind erreichen die Temperaturen um 23 Grad. Morgen Dienstag ist inneralpin und im Süden mit Frühnebel zu rechnen, der sich aber rasch auflöst. Danach scheint im ganzen Land die Sonne nahezu ungestört. Nur zeitweise ziehen dünne Schleierwolken durch. Im westlichen Bergland können am Nachmittag Quellwolken entstehen, sie bleiben aber meist harmlos. Die Frühtemperaturen liegen morgen zwischen 4 und 12 Grad, die Tageshöchsttemperaturen 19 bis 28 Grad mit den höchsten Werten wieder im Westen. In Wien scheint morgen von früh bis spät die Sonne von einem meist wolkenlosen Himmel. Die Frühtemperaturen liegen um 11 Grad, die Tageshöchsttemperaturen um 22 Grad. 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Das war das Mittagsjournal von Radio Maria mit Beiträgen von Kat Press. Um 13.15 Uhr geht es weiter mit der Sendung Bei uns zu Gast. 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Am Mikrofon verabschiedet sich Wolfgang Reumüller.

0: 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Keiner versteht mich. Wer hat sich nicht selbst hin und wieder diese Frage gestellt? Es geht dabei nicht um Lautstärke, sondern um Klarheit in der Sprache. Sprachlicher Ausdruck ist ein wesentliches Mittel der Verständigung. Und die Frage ist, kann man das lernen? In der Antike gab es sogenannte Rhetorikschulen, in denen wirkungsvolles Reden gelehrt wurde. Die Beherrschung der Sprache und des Sprechens sollte auf die Zuhörer wirken, mit der Absicht, dass der Inhalt verständlich und klar ankommt. Die erste Schule des Redens ist in der Familie und an bestimmten Ausdrücken und Redewendungen ist erkennbar, woher jemand kommt und wie etwas benannt wurde. Und später wird in bestimmten Situationen das Reden, dazu sagt man heute Kommunikation, zum beruflichen Profil. Reden kann man begleiten, mit Hinweisen unterstützen. Vor allem mit Training, Redeangst und Unsicherheiten abbauen, den Wortschatz erweitern und verfeinern. Vieles hängt von dem ab, welche Wörter man verwendet und wie man es sagt und welche Folgen Kommunikation hat. In der Sendung bei uns zu Gast ist heute Magistra Maria Sparber, Kommunikationstrainerin, Coach, Moderatorin und Workshopleiterin. Sie lässt uns Einblick nehmen in den Arbeitsbereich, was Kommunikation ist, wie man mit und durch Sprache aus der Schweigsamkeit zum Reden kommt, in einer Gruppe aus einer schwierigen Gesprächssituation herausfindet und worin Stärken, aber auch Schwächen für ein erfolgreiches Gespräch liegen und wo es nichts zu bereden gibt.
1: Du hast Theologie studiert.
2: Mhm.
1: Wie weit ist eigentlich der Weg von der Theologie zur Supervision oder zum Coaching, zum Workshop für Standortbestimmung?
2: Wie weit er grundsätzlich ist, ist schwierig. Also mir kann mein Weg von der Theologie zur Supervision, zu Coaching, zu Moderieren, hat mehrere Etappen. Ich habe unmittelbar nach dem Studium tatsächlich unterrichtet, Religion und Deutsch, was ja eigentlich meinen Studien entsprochen hat. Und dann war so das Gefühl, ob das so mein Lebensjob ist, sind durchaus Zweifel entstanden, wobei ich das Unterrichten schon mögen habe und trotzdem die Vorstellung, das bis zur Pension zu machen, ist mir vorgekommen, das trifft es nicht ganz. Ich habe dann in die Erwachsenenbildung gewechselt und war lange in der Erwachsenenbildung tätig, als Leiterin einer kapillaren Erwachsenenbildungsstruktur zunächst und dann 5 Jahre Leiterin eines Bildungshauses. Und von dort parallel bei dieser Arbeit habe ich viel mit Begleitung von Menschen zu tun gehabt, zum einen mit Mitarbeitenden, aber sehr viel auch mit Ehrenamtlichen, mit der Planung von Bildung. Und da habe ich einfach festgestellt, eigentlich aber auch schon im Unterricht, dass so dieses Begleiten von Menschen etwas ist, was ich erstens sehr wichtig finde, dass es zwar Fachliches braucht, aber auch Menschen zu begleiten, ihren Weg zu finden. Das war so schon beim Unterrichten ein bisschen Thema und dann in der Erwachsenenbildung noch mehr. Und dann habe ich immer gedacht, okay, es könnte noch ein anderes Standbein auch noch geben, wo ich diese Begleitungsthematik noch ein professionalisieren kann. Habe dann eine Supervisionsausbildung bereits in den 90er Jahren gemacht und habe parallel dann zu meinem Hauptberuf auch immer so ein bisschen supervisorisch gearbeitet, aber vor allem dann auch im Rahmen meiner Arbeit sehr viel Moderationen gemacht, zwischen Klausuren und Workshops, wo es darum gegangen ist, Menschen im Rahmen von verschiedenen Themen zu ihren Ergebnissen zu kommen. Also nicht zu sagen, was sie tun sollen, sondern wie sie dorthin kommen können. Sie begleiten, zu ihren eigenen Ergebnissen zu kommen. Also war das schon so, zwar vielleicht nicht ganz gewöhnlich, aber doch nicht ganz so, nicht bruchhaft, sondern eigentlich durchaus so ein organischer Prozess, so von dem Interesse jetzt. Natürlich kann ich sagen, jetzt dort um den Glauben, aber es geht auch um Begleitung von Menschen in einem spirituellen Sinn, aber auch in einem Sinne, wie Menschen ihr Leben auch gestalten können. Und das hat sich dann ein bisschen verschoben von der Theologie und von der Kirche hin zu sozialen Kontexten. Aber Kirche ist immer auch ein bisschen mitgelaufen. Also ich habe immer auch schon in der Kirche verschiedene Aufträge dann auch gehabt. Dort, wo ich in Erwachsenenbildung tätig war, das war ja auch ein katholischer Verband, zwar nicht kirchlich, also eng an die Diözese angebunden, aber schon ein katholischer Verband, der katholische Verband der Werktätigen. Und so hat sich das so langsam entwickelt. Und in der Arbeit, gerade in der Erwachsenenbildung, hat sich das nochmal geschärft. Nachdem das Bildungshaus, in dem ich gearbeitet dann geschlossen wurde, habe ich mich entschieden, selbstständig zu machen und habe dann nur Weiterbildungen gemacht, spezifisch im Coaching, Organisationsentwicklung, um dann nur die verschiedenen Facetten der Begleitung von Menschen in beruflichen Kontexten zu professionalisieren. Also ich bin jetzt keine Lebensberaterin oder auch, ich bin auch keine Psychologin, die einzelne Menschen jetzt in ihrer Gesamtheit ihres Lebens begleitet, sondern meine Arbeit bezieht sich tatsächlich auf einen beruflichen Kontext.
1: Jetzt kommt jemand zu dir und fragt dich, was soll ich tun?
2: Natürlich werde ich angefragt. Im Bildungshaus sind die Menschen da gewesen zu bestimmten Themen. Zum einen, zum anderen ist aber immer noch der Verband im Hintergrund gewesen. Und dort war einfach der Verband der katholischen Werktätigen. Und vom Verband her hat es einfach viele Veranstaltungen gegeben, wo ich auch als Moderatorin angefragt worden bin vom Verband, dass ich Gruppen begleiten soll. Aber jetzt ist es tatsächlich danach, dass Menschen zu mir kommen, ja.
1: Wie schaut denn ein Berufsalltag bei dir aus?
2: Ein Berufsalltag schaut so aus, dass es keinen typischen gibt. Abwechslungsreich würde ich sagen, es kommt jetzt drauf an. In der Zeit, sage ich jetzt mal, von September bis Juni, ist so die Hauptarbeitszeit, relativ parallel zu den Schulzeiten. Dort ist es so, dass sie Anfragen kriegt zur Begleitung von, häufig von Teams in sozialen, öffentlichen Einrichtungen, Schulkontexten, Gesundheitseinrichtungen.
1: Du hast ja eine Ausbildung gemacht für Krisenintervention.
2: Ja, ein Jahr gemacht, genau. Wobei es jetzt nicht so mein totaler Schwerpunkt ist, sondern mein Schwerpunkt ist eher Begleitung von Teams. Entweder die sich weiterentwickeln wollen, im Sinne von Team werden und nur mal schauen, wie können wir besser zusammenarbeiten, wie können wir unsere Aufgaben besser erfüllen. Und dann gibt es eben unterschiedliche Zielsetzungen. Es gibt manche Berufe, die haben regelmäßig und kontinuierlich und immer Supervision, weil sie einen Beruf haben, der relativ belastend ist. Zum Beispiel die Krankenhausseelsorger und Seelsorgerinnen belastend im Sinne, die brauchen viel Selbstreflexion, um einfach ihre Arbeit machen zu können. Ich habe aber auch schon Palliativteams begleitet, die natürlich mit verschiedensten Situationen in Kontakt kommen und dann bestimmte Reflexionsmöglichkeiten brauchen, die auch angeleitet sind, um einfach mit den Erfahrungen, die sie machen, besser zurechtzukommen, Strategien zu entwickeln, wie sie selber besser damit umgehen können, wie sie im Team in bestimmten komplexen Situationen besser oder gut zusammenarbeiten können. Das sind so Bereiche, die das wirklich fix vorgesehen haben, dass sie Supervision haben.
1: Die formulieren aber im Voraus schon ihr Ziel oder ihren Wunsch, was sie machen wollen, die Absicht.
2: Die Absicht auf jeden Fall. Da wird immer ausgemacht, geht es eher manchmal um eine Teamsupervision. Dort ist der Schwerpunkt Zusammenarbeit im Team. Es gibt dann die Möglichkeit, dass jemand sagt, wir brauchen eine Fallsupervision. Das heißt, es geht dann darum, wenn Sie mit Klienten arbeiten oder Patienten arbeiten, Hauspflege zum Beispiel, die kommen auch in Situationen, die sehr unterschiedlich sein können, oft in konflikthafte Familien, in sehr prekäre Situationen. Und das müssen Sie ja irgendwie verarbeiten und gemeinsam schauen, wie gehen wir mit dem doch herausfordernden Fall um. Und dann ist eher fallbezogen.
1: Sie kommen, weil eine Situation für Sie belastend ist.
2: Das gibt's manchmal auch. Also ganz spezifisch zu sagen, wir haben da eine spezielle Situation, wir brauchen Supervision. Das ist das eine. Das andere ist, das sagt zum Beispiel Hauspfleger, die viele Jahre begleitet, das kann sein, die haben vielleicht viermal das Jahr vielleicht so einen Nachmittag. Der wird schon festgelegt und zu Beginn dieses Nachmittags schaut man einmal, mit welchen Themen sind sie da. Wie geht es Ihnen gerade bei der Arbeit? Sie bringen die Themen, also die sind dann im Spezifischen nicht von vornherein festgelegt, weil man sehr situationsabhängig arbeitet. Also da kann es wirklich sein, da macht man so eine Eingangsrunde, wie es Ihnen geht, was Sie gerade beschäftigt, vielleicht auch, was Sie gerade freut. Auch das ist wichtig, dass es benannt wird. Und an welchen Themen seien Sie momentan am bisschen kauen? Welche beschäftigen Sie etwas mehr oder welche belasten Sie oder wo? Zu welchen Themen würden Sie gerne einen Austausch haben und würden Sie gern miteinander einfach überlegen, wie man da weiter tut? Mhm. So werden die Themen gesammelt und dann werden die Punkt für Punkt abgearbeitet, genauer hingeschaut, was ist der Hintergrund, was haben sie schon probiert, was könnte man noch probieren und dergleichen mehr. Also es ist eher ein Unterschied zu einer Weiterbildung. Weiterbildung hat zum Beispiel ein Thema Resilienz, hat das Thema Umgang mit negativen Rückmeldungen oder kritischen Rückmeldungen oder Umgang mit Angehörigen von Patienten. Das wären Themen, und wo man dann weiß, okay, heute kommt das Thema und heute gibt es eine Fachperson, die zu dem Thema referiert. Supervision und Coaching ist anders. Jetzt, wenn ich von Supervision rede, die ja häufig in einem Team oder in einer Gruppe stattfindet, dann gibt es nicht von vornherein ein fixes Thema, sondern es wird eher geklärt, soll es eher ums Team gehen oder eher um die Fälle, mit denen sie zu tun haben. Was konkret an Thema wird, wird jeweils zu Beginn des Treffens gemeinsam vereinbart, damit man einfach sehr nahe am aktuellen Geschehen ist, weil das beschäftigt sie ja gerade. Wo hängt es bei mir gerade? Das hängt mir nur noch. Wie kann ich damit umgehen?
1: Inwieweit brauchst du ein Briefing zu dieser entsprechenden Gruppe, die jetzt eine Supervision haben will oder so?
2: Besprechungen oder Fallsupervisionen oder so?
1: Genau. Wie hoch ist der Aufwand für dich? Wo ist deine Grenze zum Mitreden, rein jetzt von der fachlichen Ebene her?
2: Natürlich, eine gewisse Feldkompetenz grundsätzlich ist schon hilfreich. Grundsätzlich zu wissen, wie der soziale Bereich funktioniert in Südtirol, wie das Gesundheitssystem in Südtirol ist, wie die Themen von Lehrpersonen und die Hintergründe sein, wenn es um Schule geht, es ist schon hilfreich. Es ist ein sehr, allerdings auch ein sehr diskutiertes Thema im Supervisionskontext, weil manche dann auch sagen, wenn ich nicht zu viel weiß, stelle ich vielleicht Fragen, die die Gruppe gar nicht mehr stellt. Weil man nimmt an, ich weiß es eh schon, wie es läuft. Und dann vielleicht besteht auch eine gewisse Gefahr, dass man bestimmte Sachen gar nicht mehr zum Thema macht, weil man eh annimmt, das wissen alle. Und dabei wissen es aber nicht alle. Und wenn man manchmal so Fragen stellt, weil man eben nicht schon, sag jetzt mal, ein Stückchen betriebsblind ist, sondern weil man doch heraus ist und bestimmte Fragen sagt, ja, erklärt es mir nochmal ganz genau, wie das geht, dann werden manchmal Dinge sichtbar, die sonst überhaupt nicht mehr zur Diskussion stehen. Also es gibt ein Für und ein Wider. Jetzt, wenn man keine Ahnung hat, ist es relativ schwierig. Aber man muss nicht in aller Tiefe drinnen sein. Es gibt also eine gewisse, sag jetzt mal, professionelle Distanz, kann auch sehr hilfreich sein. Aber dann ist es entscheidend, wie man die Fragen stellt. Ich unterscheide jetzt einmal, ob ich mit Einzelpersonen arbeite, weil ich denke, man kann keine Seelsorger, Seelsorgerinnen arbeiten, ja, ganz viele im 1:1, direkt mit Patienten, Patientinnen, können auch mehrere sein, aber in der Regel arbeiten sie schon individuell, face-to-face. Das trifft es bei mir im Coaching, da arbeite ich auch mit Einzelpersonen. Wenn ich aber mit Gruppen und Teams arbeite, nachher ist es sowieso anders, weil dann werde ich so persönlich nie so in die Tiefung gehen, grundsätzlich, weil das ja, die arbeiten ja dann zusammen, da muss man auch gut aufpassen, was ist erstens einmal Kultur in diesem Team, sind die gewohnt, auch persönlich zu reden oder nicht? Ich gehe dann wieder weg, aber die bleiben ja und arbeiten zusammen und die müssen ja mit dem, was sie dort gesagt haben, danach auch wieder weiterleben und die Reaktionen von den anderen darauf. Deswegen ist das dort schon noch ein bisschen anders, weil dort nicht so dieser individuelle geschützte Rahmen ist, sondern schon ein geschützter, aber erweitert im Team oder in der Gruppe. Und dort ist es schon wichtig, natürlich zuhören, immer wichtig, verstehen, aber auch im Zuhören hören ja die anderen auch zu, hören vielleicht Dinge, die sie sonst nicht erfahren oder gar nicht so hinkommen im Gespräch. Und dieses Zuhören und Schauen, wie geht's den Einzelnen bei der Arbeit unter den verschiedenen Aspekten, einerseits und andererseits, was ist deren Anliegen, was brauchen sie, und auch dem ein bisschen auf die Spur zu kommen, ist es sehr, manchmal ist es was Organisatorisches, weil das nicht geklärt ist, kommen sie sich immer wieder in den Clinch. Ja, da merkt man, hallo, wenn man das geklärt hat, dann spürt man sich allerhand. Manchmal ist es natürlich auch ein Verhalten, ein Umgang miteinander, so was jemand mag und nicht mag. Manchmal ist es auch, dass nicht einmal klar ist, was überhaupt ihre Aufgabe ist. Was ist denn das Zentrale, wenn man zum Beispiel in einem Altersheim arbeitet? Hat man genügend die Bewohner im Blick? Das ist ja das Ziel, warum es sie gibt und warum sie dort arbeiten. Das ist in erster Linie das Wohl der Bewohner und Bewohnerinnen. Und in diesem Dreieck zwischen Ziel, Aufgabe und wie wir mit Bewohnern arbeiten, im Beispiel von Seniorenwohnheimen, wie wir organisiert sind, passt es und auch wie wir miteinander umgehen. Wie gehen wir mit unseren Fehlern um? Sehen wir die als Chance zu lernen oder zu kritisieren? Springen wir rein, helfen wir uns gegenseitig oder so? Nein, das ist deine Aufgabe. Ich meine schon getan. In dieser Kultur und diesem Miteinander wird manchmal viel sichtbar. Und da hinzuschauen, weil du davor auch den Begriff Standortbestimmung genannt hast, dann gehört es eben auch dazu, manchmal zu sagen, wo stehen wir denn? Wo haben wir denn unsere Stärken? Wo sind wir wirklich gut unterwegs? Und wo gibt es vielleicht Punkte, wo wir noch ein bisschen nachschärfen können, wo wir uns noch verbessern können, damit unserer Zielgruppe, den Personen, den Klienten, mit denen wir arbeiten, besser geht, aber uns auch. Weil wenn es uns gut geht, tun wir uns auch leichter in der Arbeit mit und für Klienten und Klientinnen.
1: Was ist der Unterschied zwischen Beratung und Coaching? Und daraus, wenn jemand zu dir kommt für ein Coaching, das ist meistens eine Person.
2: Manchmal zwei, aber in der Regel eine, ja.
1: Aber da gibt es eine gewisse Erwartungshaltung. Und ein Erstgespräch. Was möchte ich von dir? Mhm. Und gibt es so eine Situation, dass du aufgrund eines Erstgespräches sagen kannst, deine Erwartungen kann ich nicht erfüllen? Ist das Ziel, was du dir vorgenommen hast, nicht erreichbar?
2: So eklatant habe ich es noch nie erlebt, wenn ich so nachdenke, dass man Ziele formuliert und sagt, okay, schauen wir mal, vielleicht schaffen wir ein paar Schritte in die Richtung. Dass man dann an den Zielen im Moment arbeitet und schaut miteinander, was könnte realistisch sein. Die Arbeit an den Zielen ist ja schon ein Stück Coaching.
1: Oder ist es dann schon zu knapp an einer psychologischen Therapie?
2: Na, das würde ich nicht sehen, weil es, was ich nicht tun kann, wo schon eine Abgrenzung stattfindet und dorthin zu einer psychologischen Beratung oder Psychotherapie, ist dort, wo es einfach sehr ins Persönliche beziehungsweise ins Biografische geht und in tiefere emotionale Schichten. Dort habe ich nichts zu suchen. Bin ich weder ausgebildet, noch steht es mir zu.
1: Begegnet dir so etwas?
2: Manchmal gibt es so, wenn im Zuge des Arbeitens klar wird, okay, da ist eine Grenze, wo jemand auch empfehle, dass sie das eventuell mit einer Psychotherapeutin oder einem Psychotherapeuten etwas genauer anschauen könnten.
1: Gibt es eine Zusammenarbeit von dir Bekannten?
2: Ich kenne einige, die ich danach empfehlen kann, je nachdem, von wo die Personen auch sein, weil es in Südtirol auch so. Manchmal wissen sie selber jemand, manchmal nenne ich einige Namen und manche nehmen das tatsächlich dann auch in Anspruch, weil sie merken.
1: Die merken das dann?
2: Ja, also im gemeinsamen Arbeiten und wo ich dann ganz klar sage, es gibt sicher so Punkte von kleinen Schnittflächen, wo ich schon vielleicht Hinweise geben kann oder zumindest die Frage stelle, ob das aus dem Leben bekannt ist, ein bestimmtes Muster, zum Beispiel des Umgangs mit Autoritäten, hat ja fast immer eine Geschichte und in der Regel auch irgendwie mit Eltern oder wem auch immer, mit Autoritäten in Kindheit und Jugend, dass ich da Hinweise mache und wo jemand, die meisten relativ schnell wissen, wo es verankert, wo es entstanden ist. Aber an dem arbeite ich dann nicht weiter, weil das gehört dann nicht zu meinem. Da kann ich dann Hinweise geben, eventuell.
1: Und das wird angenommen?
2: Manchmal ja, manchmal nicht. Also je nachdem, wie gravierend das jemand für sich empfindet.
1: Wie stark ist das Spannungsverhältnis zwischen Vermittlung eines Inhalts mit eurem Klient und der Notwendigkeit, dass das, was erarbeitet wurde, auch umgesetzt wird? Weil ich vom Ergebnis auch Haltungsänderungen erforderlich mache.
2: Ganz sicher.
1: Und Haltungsänderungen
2: gehen langsamer. Es ist so, ich unterscheide jetzt auch wieder zwischen Einzelcoachings, also Arbeit mit einzelnen Menschen, und mit Gruppen oder Teams. Bei Teams zum Beispiel ist es mir wichtig, dass auch die jeweilige Vorgesetzte dabei ist. Die teamverantwortliche Person ist dabei. Also nicht nur das Team ohne Vorgesetzte, sondern Team und Teamleiterin oder Leiter, weil es manchmal auch mit den Vorgesetzten Themen gibt. Und zum anderen, weil die Person, die diese Teamleitung auch mitkriegt, was im Team los ist. Und wenn Dinge ausgemacht werden, dann muss es jemand auch geben, der darauf achtet, dass es umgesetzt wird. Maßnahmen, die zu setzen sein, vielleicht zu probieren sein. Du brauchst jemanden, der darauf hinschaut, dass es auch tatsächlich getan wird. Und da spielt natürlich die Verantwortung eines Vorgesetzten oder einer Vorgesetzten schon eine große Rolle.
1: Ist das nicht ein gewisses Konfliktpotenzial im Sinne des Ernstnehmen von Ergebnissen? Beim Vorgesetzten geht es ins Persönliche hinein. Gibt es sowas?
2: Und das klären wir schon, wenn eine Maßnahme überlegt wird. Da muss man zum Beispiel einfach auf die Diensteinteilung nochmal hinschauen, weil es ist nicht ganz gerecht. Und dass man dann in der Sitzung schon sagt, wer macht das und bis wann. Und das nächste Mal schauen wir dann, ist es gemacht worden oder warum nicht oder was geht besser oder nicht so gut. Ich glaube, die Dinge werden schon sehr transparent angesprochen und vereinbart. Und dann schafft es Sicherheit. Und was ich schon merke, je überzeugter eine Führungskraft da ist von der Begleitung, von der Supervision, umso höhere Wirksamkeit hat es auch.
1: Ist in dem Kontext eine langfristige Begleitung oder Supervision möglich? Über mehrere Monate, vielleicht über ein Jahr?
2: Ja, also es kommt aufs Thema drauf an. Es geht um eine Situation, wo wir mal Erklärung brauchen. 2-3 Treffen mache ich fast immer. Weil wenn man was ausmacht, dann muss man einmal hinschauen, ob es funktioniert. Man braucht eine bestimmte Zeit einfach der Umsetzung, des Ausprobierens, des Etablierens. Das ist das eine. Aber viele von den Supervisionsprozessen gehen sowieso länger. Wenn es regelmäßige Begleitungen sein zur Reflexion der eigenen Arbeit, dann seien das vielleicht 4-5 Treffen im Jahr und das aber dann über mehrere Jahre.
1: Wenn sich die jetzt treffen mit dir, wie lange dauert so eine Sitzung?
2: Also bei einem Team dauert es ja gar mit 3 Stunden. Wenn es jetzt ein kleines Team ist, zwar halb, aber Ausnahmefällen einmal 2 Stunden, aber in der Regel 3 Stunden.

0: Ich habe in deinem Internetportal eine interessante Aussage gefunden. Verändern wir den Blick auf diese Welt, entstehen neue Möglichkeiten. Geht es da um die Veränderung von Haltungen? Eine Frage. Sind Beratungen Empfehlungen? Und wäre das etwas für die Politiker?
1: Ganz oft geht es um Haltungen. Und zwar, wenn ich, und das ist häufig Thema, und das ist ja der andere Blick ein bisschen, wenn ich zum Beispiel immer auf die Fehler und das Negative von etwas schaue, dann werde ich immer wieder mehr Fehler entdecken. Und die ganze Energie dort eine und ich stärke eine Negativkultur. Wenn ich nehme da manchmal auch so wie eine Waage, wenn ich auf die eine Seite das Negative reinlege, das wird immer schwerer und ich bin nur mit dem beschäftigt. Ohne das Negative oder das, was zu verbessern ist, jetzt zu negieren, wenn ich auf die andere Schale den Blick schärfe und all das hier hinlege, was schon funktioniert, das nehmen wir ja ganz oft als selbstverständlich. Das, was funktioniert, registrieren wir nicht einmal, dass es funktioniert, weil es eh selbstverständlich ist. Und ich denke, das dahin zu legen, ab einem Menschen, was macht er denn gut? Wenn ich mal dabei bin, immer die negativen Anteile eines Menschen zu sehen, dann werde ich immer wieder bestätigt werden. Wenn ich mich auch bemühe zu schauen, ja, was tut denn der Mensch an positiven Beitrag leisten? Und ich lege den in die Waagschale, dann verändert sich das einfach. Und damit lege ich den Blick auch auf andere Dinge und bin nicht so fokussiert nur auf das Negative oder auf Annahmen, auf Hypothesen, weil ich sie denke, dann Wirklichkeit werden. Wenn ich die Hypothese habe, jemand ist einfach schlecht gesinnt, mir oder jemand, dann wäre ich mich so verhalten, dass ich allen wieder Bestätigung kriege. Wenn ich zumindest dazu lege, zu denken, ja, das Verhalten war jetzt mir gegenüber nicht ganz okay. Vielleicht gibt es aber andere Verhaltensweisen in anderen Situationen, die schon okay waren. Und die legte einfach dazu, dann kriegt es ein anderes Gewicht und verändert mein Verhalten und damit auch das Verhalten der anderen wieder. Wir leben ja in dieser Wechselwirkung.
0: Formulierst du das aus?
1: Ja,
0: du immer wieder. Oder die Teilnehmenden?
1: Je nachdem, wenn es in bestimmte Situationen kommt, dann stelle ich ganz oft die Frage, und was hat diese Person auch an guten Fähigkeiten? Was wäre, wenn ihr das, was in eurem Team gut funktioniert, auch benennen würdet und daneben stellen würdet? Was würde sich ändern? Ah, das geht gut. Aber, so einen Moment, machen wir jetzt kein Aber, weil das Aber negiert die erste Hälfte vom Satz. Machen wir einen Punkt und lassen es einfach mal so stehen. Und so andere gibt es auch. Aber dann ist es also rein syntaktisch gleichwertig. Und das verstehen sie alle.
0: Deswegen nur meine Frage zurück. Das wäre was für die Politik.
1: Absolut.
0: Hast du Politiker in deinem Klientel?
1: Nicht im Einzelcoaching, aber ich mache öfter Sachen, so wo Moderation von Klausuren und das mache ich schon manchmal. Nee, öfters manchmal.
0: Und wie ist die Reaktion?
1: Gut.
0: Gut. Ich habe noch eins gefunden, sehr interessant. Jeder Mensch lebt nur einen Teil seiner Möglichkeiten und Talente. Woran oder wie lässt sich erkennen, welche Möglichkeiten man nicht lebt?
1: Ich bin mit Neugier.
0: Und dann muss ich auf etwas draufgekommen sein, oder?
1: Durch Feedback von anderen, wo sie meine Stärken sind, die mir vielleicht gar nicht bewusst sind. Durch Fragen, weil es ist auch wieder ein Blick. Wir konzentrieren uns ja ganz oft auf das, was halt so landläufig wir tun. Und manchmal, je nachdem, um welches Thema es sich handelt, aber die Frage, hat es mal im Leben so Menschen gegeben, die Dinge gesehen haben, die man selber nicht so wahrgenommen hat? Oder gibt es die auch jetzt noch? Kriegt jemand manchmal Rückmeldungen, die überraschend sein? Haben sie einfach mal was Neues auszuprobieren, zu ermutigen, was sie vielleicht noch nie getan haben? Man kann da nur Spuren legen, wie jemand vorgehen könnte, um sowas zu entdecken.
0: Das hat was mit Mut zu tun.
1: Und Lust?
0: Ja. Ist das eine Beratung? Jetzt kommt jemand zu dir und möchte irgendwie sowas entdecken. Er wird eine Erwartung formulieren. Dann kann man darauf sagen, das probieren wir jetzt mal.
1: Das ist in dem Sinne nicht Beratung.
0: Sondern?
1: Natürlich sind die Grenzen auch wieder fließend. Aber Supervision...

0: hypothetischen, so im Sinne, was wäre, wenn? Oder angenommen, Sie würden das einmal probieren.
1: Eher anzuregen, sich mit den eigenen Ressourcen, Möglichkeiten, Handlungsstrategien auseinanderzusetzen, um das für mich Stimmige zu finden. Weil das, was vielleicht für die passend ist, ist das für mich nicht. Manche Umgang mit Konflikten, manche gehen sehr offensiv an Konflikt an und stoßen an. Und da muss man vielleicht schauen, wie wäre es, wenn man sich im Moment durchschnaufen würde, in einem zweiten Moment hingehen würde. Jemand anders aber traut sich nie was zu sagen. Und dann ist die Frage eine andere. Was wäre, wenn man das jetzt trotzdem mal im Rahmen einer richtigen Gelegenheit, Zeitpunkt und so weiter etwas von dem sagen würde, was einen beschäftigt? Es kommt sehr darauf an, welche Person du gerade sitzt und was die bisher schon alles gemacht hat, was sie gewohnt ist, was bei ihr schon Erfolg gebracht hat. Wo eckt sie an? Wo sind ihre Schwierigkeiten? Wo sind ihre Potenziale? Um mit dem zu arbeiten. Weil wie oft höre denn zum Beispiel, wenn so, ja, man muss Konflikte direkt ansprechen. So ein allgemein Floskel, die eh kaum jemand unterrichtet und sich traut. Aber dann zu sagen, okay, wie geht denn das ganz konkret? Wie würden Sie sich das vorstellen? Was wäre dann? Und wenn dann eine Gegenreaktion kommt, wie würde es Ihnen gehen? Also einfach zu schauen, wie kann jemand zur personpassenden Lösung für ein Thema kommen? Und das können auch mehrere Möglichkeiten sein.
2: Ist das eine Frage der Übung?
1: Für die Person?
2: Ja.
1: Ja, auch. Mal ausprobieren. Ja.
2: Braucht man da Begleitung?
1: Auch wieder unterschiedlich. Letztes Jahr habe ich zum Beispiel eine Führungskraft gehabt, eine Frau, relativ junge. Die ist so auf Zack. Die ist so klar in dem, was sie will. Und so hat man manche Themen durchbesprochen. Und das nächste Mal ist sie gekommen und gesagt, das habe ich gemacht, das hat funktioniert. Und dann habe ich gesehen, das muss ich ein bisschen anders machen. Nicht ganz so, wie wir es besprochen haben, aber es hat funktioniert. Bei anderen ist es eben anders. Bei anderen, die brauchen ein paar Anläufe, bis sie wirklich, weil die Muster tiefer sitzen, weil sie andere Ressourcen haben.
2: Hat das was mit Charakter zu tun?
1: Auch, mit Erfahrungen, Herkunft, aber ein Kontext, in dem sie tätig sind. Wenn du eine offensivere Kultur ist und ich bin aber eher zurückhaltend, werde ich mich schwerer tun als in anderen Kulturen. Also es gibt wirklich mehrere Elemente, die da eine Rolle spielen.
2: Geschlechtsspezifisch? Hast du den Eindruck aufgrund deiner Erfahrung, dass Frauen in dem Sinn mutiger sind wie Männer?
1: Ich würde mir das jetzt allgemein
2: nicht beantworten.
1: Aber. Nein. Ich arbeite sehr viel eigentlich mit Frauen, weil ich eben viel im sozialen und schulischen, öffentlichen, kulturellen Bereich bin, wo viele Frauen auch tätig sind. Also ich staune wirklich oft, was die alles managen, aber es gibt auch Männer, die logischerweise vieles sehr gut machen in ihrer Arbeit und umgekehrt auch. Natürlich gibt es dann im Detail geschlechterspezifische Verhaltensweisen, aber eher würde ich dann sagen, ja, bei jemand, wo man schauen muss, hat das jetzt was mit einem Frausein zu tun oder mit einem Mannsein, da bin ich auch dann wieder auf der Ebene des...
2: Für die macht es keinen Unterschied, ob jetzt der Klient männlich oder weiblich ist.
1: Nein, weil man muss schauen...
2: Was kann man machen?
1: Ja.
2: Gibt es sowas wie einen Sympathiewert für dich? Meistens eine erste Begegnung, da spürt man ja irgendetwas. Ist das für die auch so?
1: Sicher hat man unterschiedlich leichte Zugänge zu unterschiedlichen Menschen, weil er manchmal einfach vertrauter ist oder fremder ist oder wie auch immer. Aber grundsätzlich lernt man das natürlich auch auf eine professionelle Art und Weise damit umzugehen.
2: Die Frage stellt sich auch für...
1: Für alle, für jeden Beruf, auch für Lehrpersonen.
2: Ja,
1: ich kann mich erinnern, es gibt Schüler, wo man einfach spontan sagt, wow, und andere, mit denen man sich nicht so leicht tut. Mhm. Und trotzdem bin ich für alle da. Und im Coaching ist ja allerdings auch so, geht ja auf beide Seiten. Es ist nicht gesagt, dass ich für alle die geeignete Person bin. Es gibt auch Menschen, die zwar das nicht so explizit sagen, das sagen, nein, mit ihnen kann ich nicht, weil das ist mir so noch nie passiert. Aber wo man dann vielleicht nur ein, zwei Treffen hat und dann manchmal ist es dann erledigt, weil ein Thema effektiv vielleicht kurz zu klären war. Oder wo jemand sagt, nein, das hat es mir jetzt nicht ganz gebracht, vielleicht suchen wir jemand anders. Ist ja völlig okay. Oder es hat auch schon gegeben, dass eine Gruppe oder ein Team sich zwei, drei Supervisoren ein oder Supervisorinnen einlädt, um kennenzulernen und dann entscheidet. Gibt es auch. Und da bin ich manchmal gewählt worden und manchmal auch nicht. Aus unterschiedlichen Gründen. Aber es ist ja okay. Ich denke mal, niemand ist für alle die ideale Person.
2: Nimmt die Kirche deinen Dienst in Anspruch?
1: Ja, ich habe immer wieder in kirchlichen Kontexten auch gearbeitet. Dann relativ viele Moderationen auch gemacht bei der Synode. Vor 10 Jahren habe ich die ganzen Plenarveranstaltungen moderiert und auch einzelne Gruppen moderiert. Jetzt merke ich, ich war ein Teil der Gemeindeberatergruppe. Bin ich jetzt nicht mehr, aber das hat auch mit meiner Rolle als Ombudsfrau

0: Diözese zu dienen. Und ich möchte nicht auf zu vielen Baustellen unterwegs sein. Deswegen.
1: Du hast mir jetzt das Stichwort geliefert. Du bist seit 2018 Ansprechpartnerin in der Ombudsstelle für sexuellen Missbrauch und andere Formen der Gewalt in der Diözese Bozen und Brixen. Wie sind sie auf dich gekommen und wie oft kontaktiert man dich?
0: Also, wieso sie genau auf mich gekommen sein, ist interessant. Ich bin schon relativ bekannt, denke ich, in der Diözese, ja, damals gewesen. Was ich im Nachhinein erfahren habe, dass der Vorschlag nicht aus den Reihen der Diözese gekommen ist, weil sie danach gesagt haben, sie hätten sich gar nicht gedacht, dass ich das mache. Sondern es gibt so einen Fachbeirat im Rahmen dieser sexuellen Missbrauchsthematik. Und da hat eine Person mich irgendwo einmal erlebt und hat sich gedacht, die könnte man fragen. Und dann bin ich gefragt worden und nach einer bestimmten Zeit des Überlegens. Ich habe gedacht, okay, für eine Zeit lang möchte ich das zu führen.
1: Und wie häufig wirst du jetzt?
0: Ist ganz unterschiedlich, weil ich merke einfach, jetzt heuer ist nicht so viel. Dieses Jahr. Letztes Jahr war sehr viel. Das sind innerhalb von 3 Monaten 30 Anfragen gewesen. Nach Veröffentlichung der Studie zur Aufarbeitung in Südtirol. Und das merkt man schon, wenn etwas in der Öffentlichkeit ist, wenn Tagungen sein, wenn es Studienveröffentlichungen gibt, wenn das Thema wieder einmal jetzt auch einer breiteren Öffentlichkeit präsent gemacht wird, dann ist es auch so, dass in der Regel die Anrufe oder die Kontaktaufnahmen zunehmen. Aber es bewegt sich, ja, ich sag mal zwischen 10 und 30.
1: Du bist die Ansprechpartnerin. Heißt es, dass jemand an dich herantritt und etwas meldet?
0: Ja.
1: Das sind dann aber nur Verdachtsmomente im ersten Mal.
0: Nein. Eigentlich sind die allermeisten Fälle für Betroffene, die sich melden. Es gibt schon auch Verdachtsmomente, aber bisher sind die größte Anzahl der Personen, die sich gemeldet haben, in irgendeiner Weise Betroffene von sexuellen Grenzüberschreitungen, Übergriffen, schwerer sexueller Gewalt. Aber auch physischer Gewalt und psychischer Gewalt. Aber der allergrößte Teil bezieht sich auf eine Zeit von vor 30, 40 Jahren.
1: Wie gehst du mit dieser Tatsache um und was kann man daraus ablesen?
0: Wie ich persönlich umgehe oder wie, naja, was ich damit mache?
1: Diese Thematik wird an dich herangetragen. Wie gehst du damit um?
0: Es gibt auf der einen Seite recht klare Verfahren, wie ich mit den Dingen umgehe, im Sinne, dass die Menschen das erzählen können. Dass ich dann in der Regel eine Meldung verfasse, sie noch einmal gegenlesen lasse und durchbesprich und dann der zuständigen Diözese oder manchmal kann es auch ein Orden sein, natürlich auch den Verantwortlichen zuschicke und die dann entsprechend reagieren. Und dann kann es natürlich sein, dass eine betroffene Person sagt, ich würde, also wo ich merke, die hängt noch sehr drin, obwohl es schon lange her ist. Da wird auch das Angebot einer Psychotherapie gemacht und dann, wenn jemand das in Anspruch nehmen möchte, dann bin ich behilflich, eine passende Therapeutin oder einen Therapeuten zu suchen. Oder es kann sein, dass jemand ein Gespräch wünscht mit jemand, der jetzt Verantwortung trägt. Das kann ein Bischof sein, ein Ordens- oder Oberer oder wer auch immer. Dann begleite die Person auch. Und es geht ganz fest darum zu schauen, was braucht die Person? Braucht die jetzt einfach das Gespräch, also mal deponiert zu haben, oder braucht sie noch mehr? Und da ist eben auch wieder Schritt für Schritt dran zu bleiben, was gerade hilfreich sein kann, um diese Erfahrung besser aufzuarbeiten und besser ins Leben in irgendeiner Weise integrieren zu können. Weil die Betroffenheiten sind natürlich auch sehr unterschiedlich. Manche leiden wirklich ein Leben lang schwer. Es gibt Menschen, die sind vielleicht 60, 70 und haben noch nie mit jemandem drüber geredet. Und das ist schon sehr beeindruckend, dass Menschen 50, 60 Jahre nie über einen erlittenen Missbrauch mit niemandem reden. Und ich finde es sehr, sehr mutig, wenn sie es dann doch tun. Auf der einen Seite erleben sagen auch, geben viele die Rückmeldung, dass es schon sehr hilfreich ist, es einmal irgendwo deponiert zu haben. Die zweite Seite der Medaille ist aber auch, dass es auch wieder anrührt, natürlich. Und dass man da auch schauen muss, wie damit auch umgegangen werden kann.
1: Nach deiner Beobachtung kann man eine Tendenz ablesen, dass sich diese Personen melden. Ist es rückläufig oder wird es mehr?
0: Es gibt so Wellenbewegungen. Im Moment kann ich es nicht sagen. Es gibt Wellenbewegungen.
1: Gibt es einen äußeren Anlass?
0: Ich habe schon das Gefühl, immer dann, wenn irgendwie öffentlich thematisiert ist in der Presse, dann ist in der Regel kommen mehr Meldungen. Es hat Jahre gegeben mit weniger und Jahre mit mehr. Also deswegen.
1: Gibt es auch den Wunsch oder die Äußerung mit der betreffenden Person, die den Missbrauch verursacht hat, eine Gegenüberstellung?
0: Der größte Teil der beschuldigten Personen ist verstorben. Von den Lebenden gibt wenig, also wirklich den Wunsch. Es hat einzelne gegeben, die beschuldigte Personen, die das zugegeben haben, gesagt, ich würde schon auch ein Treffen mit der betroffenen Person machen, auch um Verzeihung zu bitten. Das ist eine Ausnahme, das ist selten. Wo aber die betroffene Person gesagt hat, ich möchte nicht. Es gibt manche, die sagen, ich hätte schon diese Person gern konfrontiert, wenn sie noch leben würde. Ich habe aber gemerkt, im Laufe der Jahre und im Austausch mit anderen Ombudspersonen, anderer, jetzt vor allem österreichischer Diözesen, die auch sagen, sie versuchen das eher zu verhindern. Weil entweder es müsste ganz gut vorbereitet sein, von beiden Seiten, auch von der beschuldigten Person, weil wenn die es leugnet, dass da was war und laut österreichischen Statistiken scheinbar gibt deutlich über 90% der beschuldigten Personen weisen jede Schuld von sich. Und wenn ich da dann mit einer Person reden würde, die zwar konfrontiere, aber die sagt, wie, das hast du allein gebildet oder das war ja gar nichts, das ist eine erneute Kränkung und ein erneuter Rückschlag. Und die Gefahr der Retraumatisierung wäre da sehr groß. Deswegen muss man mit diesen Dingen sehr, sehr vorsichtig sein.
1: Du machst es noch weiter.
0: Ich werde es noch bis Ende 27 geht mein Auftrag und dann werde ich es wahrscheinlich lassen.
1: Hat es dein Kirchenbild verändert?
0: Ich würde sagen, immer schon auch eine Person, die kritisch auch auf viele Dynamiken in der Kirche geschaut hat, spätestens seit dem Theologiestudium und manchen Vorlesungen, wo ich einfach nochmal wirklich ganz andere Perspektiven auf die Kirche gekriegt habe. Ich habe für mich wirklich gelernt, da wir uns unterscheiden, was ist eigentlich der eigentliche Glaubensinhalt und die Glaubensbotschaft und der mehr als allzu menschlichen Kirche, die sich mehr oder weniger alles zu Schulden hat kommen lassen im Laufe der Jahrhunderte, was man sich vorstellen kann.
1: Wenn du dir für deine Tätigkeit jetzt in Beratung, Coaching, Supervision und anderes etwas wünschen dürftest, was wäre das?
0: Grundsätzlich, dass Menschen so weiterhin so die Bereitschaft haben, einfach sich weiterzuentwickeln in Richtung, egal wo man steht, im Leben, bei der Arbeit, einfach sowohl für die Tätigkeit, die Menschen, mit denen man unterwegs ist, Perspektiven zu entwickeln, die einfach das Arbeiten und Leben lebenswert, arbeitswert machen. Und ich sage nicht, es braucht nicht die, und ist eh unrealistisch perfekt, Menschen, es ist gar nicht ein Ziel, Anti. Zu viel Perfektionismus ist meistens schädlich. Es geht darum, so auf dem Weg zu bleiben und immer wieder hinzuschauen, wo können wir unser Umfeld einfach nur ein Stück konstruktiver gestalten, weil es uns allen besser geht und allen besser tut. Und schauen, wie kann da ein gewisses Gleichgewicht einfach geschafft werden und dann Neugier einfach im Sinne, des sich weiterentwickeln Wollens hin zu eben einem guten Miteinander, zu einem zufriedenen Leben, das aber nicht träge macht, sondern auch inspiriert ist im Sinne vom Weitergehen, weil es bleibt ja nichts stehen. Und wenn ich stehen bleibe, dann rutsche ich zurück. Das ist ein bisschen das Lebensgesetz. Also deswegen dran zu bleiben und sich gegenseitig zu stützen, unterstützen, einfach sich das Leben nicht schwerer zu machen und die Arbeit nicht schwerer zu machen, als eh schon die Herausforderungen sein, sondern miteinander einfach konstruktive Lösungen und Wege zu suchen. Das wünsche ich mir schon, ja. Und die Bereitschaft, sich auf den Weg zu machen. Und dann ist eh schon viel da.
1: In der Sendung bei uns zu Gast hörten Sie Magistra Maria Sparber, Kommunikationstrainerin, Coach, Moderatorin und Workshopleiterin. Sie gab uns Einblick in den Arbeitsbereich, was Kommunikation ist, wie man mit und durch Sprache aus der Schweigsamkeit zum Reden kommt, in einer Gruppe mit einer schwierigen Gesprächssituation herausfindet und worin Stärken, aber auch Schwächen für ein erfolgreiches Gespräch liegen und wo es nichts zu bereden gibt. In der Gesprächspause hörten Sie das Chorensemble Voices 8, Hope is the Thing with Feathers, von und mit Christopher Tin mit dem Royal Philharmonic Orchestra. 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Für Redaktion und Technik verabschiedet sich wie immer mit Dank fürs Zuhören Hans Augustin.

Liebe Zuhörer und Zuhörerinnen von Radio Maria, Iris Haunold begrüßt Sie nun zum Nachmittagsprogramm auf Radio Maria. Wir beten die glorreichen Geheimnisse des Rosenkranz in den Anliegen unserer Hörer. Wir haben diese zusammengefasst und sie alle sollen eingeschlossen sein, auch wenn die Anliegen nicht explizit genannt werden. Wir stellen sie an den Beginn der einzelnen Geheimnisse und neben unseren Bitten wollen wir aber auch einen großen Dank mit einschließen. Bitten wir die Mutter Gottes um ihre Fürsprache, wenn wir jetzt unsere Bitten vor Gott bringen. Beten wir den Rosenkranz gemeinsam und dazu lade ich Sie herzlich ein, hier im Sendestudio anzurufen. Die Telefonnummer ist 0720 578 578. Und außerhalb Österreichs wählen Sie die Nummer 0043 720 578 578.

0: Im Namen des Vaters und des Sohnes und des Heiligen Geistes.
1: Amen.
0: Ich glaube an Gott, den Vater, den Allmächtigen, den Schöpfer des Himmels und der Erde und an Jesus Christus, seinen eingeborenen Sohn, unseren Herrn, empfangen durch den Heiligen Geist, geboren von der Jungfrau Maria, gelitten unter Pontius Pilatus, gekreuzigt, gestorben und begraben, hinabgestiegen in das Reich des Todes, am dritten Tage auferstanden von den Toten, aufgefahren in den Himmel. Er sitzt zu Rechten Gottes, des allmächtigen Vaters, von dort wieder kommen, zu richten die Lebenden und die Toten.
1: Ich glaube an den Heiligen Geist, an die heilige katholische Kirche, Gemeinschaft der Heiligen, Vergebung der Sünden, Auferstehung der Toten und das ewige Leben. Amen.
0: Vater unser im Himmel, geheiligt werde dein Name, dein Reich komme, dein Wille geschehe, wie im Himmel, so auf Erden.
1: Unser tägliches Brot gib uns heute und vergib uns unsere Schuld, wie auch wir vergeben unseren Schuldigern. Und führe uns nicht in Versuchung, sondern erlöse uns von den Bösen. Amen.
0: Gegrüßet seist du, Maria, voll der Gnade, der Herr ist mit dir. Du bist gebenedeit unter den Frauen und gebenedeit ist die Frucht deines Leibes, Jesus, der in uns den Glauben vermehre.
1: Heilige Maria, Mutter Gottes, bitte für uns Sünder, jetzt und in der Stunde unseres Todes. Amen.
0: Gegrüßet seist du, Maria, voll der Gnade, der Herr ist mit dir. Du bist gebenedeit unter den Frauen und gebenedeit ist die Frucht deines Leibes, Jesus, der in uns die Hoffnung stärke.
1: Heilige Maria, Mutter Gottes, bitte für uns Sünder, jetzt und in der Stunde unseres Todes. Amen.
0: Gegrüßet seist du, Maria, voll der Gnade, der Herr ist mit dir. Du bist gebenedeit unter den Frauen, und gebenedeit ist die Frucht deines Leibes, Jesus, der in uns die Liebe entzünde.
1: Heilige Maria, Mutter Gottes, bitte für uns Sünder, jetzt und in der Stunde unseres Todes. Amen.
0: Er sei dem Vater und dem Sohn und dem Heiligen Geist.
1: Wie im Anfang, so auch jetzt und alle Zeit und in Ewigkeit. Amen. O mein Jesus, verzeih uns unsere Sünden, bewahre uns vor dem Feuer der Hölle, führe alle Seelen in den Himmel, besonders jene, die deiner Barmherzigkeit am meisten bedürfen. Amen.

0: Erstes glorreiches Geheimnis: Jesus, der von den Toten auferstanden ist. Herr Jesus Christus, im ersten Geheimnis schließen wir alle Kranken und Leidenden ein. Herr, segne sie, stärke und tröste sie und schenke nach deinem Willen Heilung an Körper, Seele und Geist. Schenke wieder Lebensfreude und Heilung nach Operationen, Unfällen und Therapien. Wir bitten für Menschen mit Schlaganfall und Schwindel, Magen-Darm-Problemen, Nerven- und Kieferschmerzen, Krebs, Kopf- und Nackenleiden, Hüft- und Kreuzschmerzen, Rückenleiden, Asthma, Diabetes und Herzleiden. Wir bitten heute besonders um eine gute Erholung für unsere ehrenamtliche Mitarbeiterin Martina. Vater unser im Himmel, geheiligt werde dein Name. Dein Reich komme, dein Wille geschehe, wie im Himmel, so auf Erden.
1: Unser tägliches Brot gib uns heute und vergib uns unsere Schuld, wie auch wir vergeben unseren Schuldigern. Und führe uns nicht in Versuchung, sondern erlöse uns von dem Bösen. Amen.
0: Gegrüßet seist du, Maria, voll der Gnade, der Herr ist mit dir. Du bist gebenedeit unter den Frauen, und gebenedeit ist die Frucht deines Leibes, Jesus, der von den Toten auferstanden ist.
1: Heilige Maria, Mutter Gottes, bitte für uns Sünder, jetzt und in der Stunde unseres Todes. Amen.
0: Gegrüßet seist du, Maria, voll der Gnade, der Herr ist mit dir. Du bist gebenedeit unter den Frauen, und gebenedeit ist die Frucht deines Leibes, Jesus, der von den Toten auferstanden ist.
1: Heilige Maria, Mutter Gottes, bitte für uns Sünder, jetzt und in der Stunde unseres Todes. Amen.
0: Gegrüßet seist du, Maria, voll der Gnade, der Herr ist mit dir. Du bist gebenedeit unter den Frauen, und gebenedeit ist die Frucht deines Leibes, Jesus, der von den Toten auferstanden ist.
1: Heilige Maria, Mutter Gottes, bitte für uns Sünder, jetzt und in der Stunde unseres Todes. Amen.
0: Gegrüßet seist du, Maria, voll der Gnade, der Herr ist mit dir. Du bist gebenedeit unter den Frauen, und gebenedeit ist die Frucht deines Leibes, Jesus, der von den Toten auferstanden ist.
1: Heilige Maria, Mutter Gottes, bitte für uns Sünder, jetzt und in der Stunde unseres Todes. Amen.
0: Gegrüßet seist du, Maria, voll der Gnade, der Herr ist mit dir. Du bist gebenedeit unter den Frauen, und gebenedeit ist die Frucht deines Leibes, Jesus, der von den Toten auferstanden ist.
1: Heilige Maria, Mutter Gottes, bitte für uns Sünder, jetzt und in der Stunde unseres Todes. Amen.
0: Gegrüßet seist du, Maria, voll der Gnade, der Herr ist mit dir. Du bist gebenedeit unter den Frauen, und gebenedeit ist die Frucht deines Leibes, Jesus, der von den Toten auferstanden ist.
1: Heilige Maria, Mutter Gottes, bitte für uns Sünder, jetzt und in der Stunde unseres Todes. Amen.
0: Gegrüßet seist du, Maria, voll der Gnade, der Herr ist mit dir. Du bist gebenedeit unter den Frauen, und gebenedeit ist die Frucht deines Leibes, Jesus, der von den Toten auferstanden ist.
1: Heilige Maria, Mutter Gottes, bitte für uns Sünder, jetzt und in der Stunde unseres Todes. Amen.
0: Gegrüßet seist du, Maria, voll der Gnade, der Herr ist mit dir. Du bist gebenedeit unter den Frauen, und gebenedeit ist die Frucht deines Leibes, Jesus, der von den Toten auferstanden ist.
1: Heilige Maria, Mutter Gottes, bitte für uns Sünder, jetzt und in der Stunde unseres Todes. Amen.
0: Gegrüßet seist du, Maria, voll der Gnade, der Herr ist mit dir. Du bist gebenedeit unter den Frauen, und gebenedeit ist die Frucht deines Leibes, Jesus, der von den Toten auferstanden ist.
1: Heilige Maria, Mutter Gottes, bitte für uns Sünder, jetzt und in der Stunde unseres Todes. Amen.
0: Ehre sei dem Vater und dem Sohn und dem Heiligen Geist.
1: Wie im Anfang, so auch jetzt und alle Zeit und in Ewigkeit. Amen. O mein Jesus,
2: verzeih uns unsere Sünden, bewahre uns vor dem Feuer der Hölle, führe alle Seelen in den Himmel, besonders jene, die deiner Barmherzigkeit am meisten bedürfen. Amen.

0: Zweites glorreiches Geheimnis. Jesus, der in den Himmel aufgefahren ist. Herr Jesus Christus, du kennst die Sorgen der Menschen. Wir beten für junge Menschen im Auslandsstudium und Auslandspraktikum. Viele suchen einen geeigneten Studienplatz. Schenke gutes Gelingen beim Wiedereinstieg ins Berufsleben. Schenke den Schülern eine gute, gesegnete Zeit auf der Schullandwoche. Wir bitten um gute Handwerker, um deinen Beistand bei Prüfungen, um deinen Schutz beim Führerscheinerwerb und um gute bauliche Lösungen. Steh Menschen bei, die mit Behörden Schwierigkeiten haben, und sende deinen Geist bei Nachlassverhandlungen. Wir bitten dich um einen guten Start in der Schule für die vielen Schulanfänger. Herr, segne alle Arbeiten in der Landwirtschaft. Wir bitten um gedeihliches Wetter. Wir danken dir für die gute Ernte. Vater unser im Himmel, geheiligt werde dein Name. Dein Reich komme, dein Wille geschehe, wie im Himmel, so auf Erden.
1: Unser tägliches Brot gib uns heute und vergib uns unsere Schuld, wie auch wir vergeben unseren Schuldigern. Und führe uns nicht in Versuchung, sondern erlöse uns von dem Bösen. Amen. Gegrüßet seist du, Maria, voll der Gnade, der Herr ist mit dir. Du bist gebenedeit unter den Frauen, und gebenedeit ist die Frucht deines Leibes, Jesus, der in den Himmel aufgefahren ist.
0: Heilige Maria, Mutter Gottes, bitte für uns Sünder, jetzt und in der Stunde unseres Todes. Amen.
1: Gegrüßet seist du, Maria, voll der Gnade, der Herr ist mit dir. Du bist gebenedeit unter den Frauen, und gebenedeit ist die Frucht deines Leibes, Jesus, der in den Himmel aufgefahren ist.
0: Heilige Maria, Mutter Gottes, bitte für uns Sünder, jetzt und in der Stunde unseres Todes. Amen.
1: Gegrüßet seist du, Maria, voll der Gnade, der Herr ist mit dir. Du bist gebenedeit unter den Frauen, und gebenedeit ist die Frucht deines Leibes, Jesus, der in den Himmel aufgefahren ist.
0: Heilige Maria, Mutter Gottes, bitte für uns Sünder, jetzt und in der Stunde unseres Todes. Amen.
1: Gegrüßet seist du, Maria, voll der Gnade, der Herr ist mit dir. Du bist gebenedeit unter den Frauen, und gebenedeit ist die Frucht deines Leibes, Jesus, der in den Himmel aufgefahren ist.
0: Heilige Maria, Mutter Gottes, bitte für uns Sünder, jetzt und in der Stunde unseres Todes. Amen.
1: Gegrüßet seist du, Maria, voll der Gnade, der Herr ist mit dir. Du bist gebenedeit unter den Frauen, und gebenedeit ist die Frucht deines Leibes, Jesus, der in den Himmel aufgefahren ist.
0: Heilige Maria, Mutter Gottes, bitte für uns Sünder, jetzt und in der Stunde unseres Todes. Amen.
1: Gegrüßet seist du, Maria, voll der Gnade, der Herr ist mit dir. Du bist gebenedeit unter den Frauen, und gebenedeit ist die Frucht deines Leibes, Jesus, der in den Himmel aufgefahren ist.
0: Heilige Maria, Mutter Gottes, bitte für uns Sünder, jetzt und in der Stunde unseres Todes. Amen.
1: Gegrüßet seist du, Maria, voll der Gnade, der Herr ist mit dir. Du bist gebenedeit unter den Frauen, und gebenedeit ist die Frucht deines Leibes, Jesus, der in den Himmel aufgefahren ist.
0: Heilige Maria, Mutter Gottes, bitte für uns Sünder, jetzt und in der Stunde unseres Todes. Amen.
1: Gegrüßet seist du, Maria, voll der Gnade, der Herr ist mit dir. Du bist gebenedeit unter den Frauen, und gebenedeit ist die Frucht deines Leibes, Jesus, der in den Himmel aufgefahren ist.
0: Heilige Maria, Mutter Gottes, bitte für uns Sünder, jetzt und in der Stunde unseres Todes. Amen.
1: Gegrüßet seist du, Maria, voll der Gnade, der Herr ist mit dir. Du bist gebenedeit unter den Frauen, und gebenedeit ist die Frucht deines Leibes, Jesus, der in den Himmel aufgefahren ist.
0: Heilige Maria, Mutter Gottes, bitte für uns Sünder, jetzt und in der Stunde unseres Todes. Amen.
1: Gegrüßet seist du, Maria, voll der Gnade, der Herr ist mit dir. Du bist gebenedeit unter den Frauen. Und gebenedeit ist die Frucht deines Leibes, Jesus, der in den Himmel aufgefahren ist.
0: Heilige Maria, Mutter Gottes, bitte für uns Sünder, jetzt und in der Stunde unseres Todes. Amen.
1: Alle Ehre sei dem Vater und dem Sohn und dem Heiligen Geist.
0: Wie im Anfang, so auch jetzt und alle Zeit und in Ewigkeit. Amen.
1: O mein Jesus, verzeih uns unsere Sünden, bewahre uns vor dem Feuer der Hölle, führe alle Seelen in den Himmel, besonders jene, die deiner Barmherzigkeit am meisten bedürfen. Amen. Vergelt's Gott.

0: Drittes glorreiches Geheimnis. Jesus, der uns den Heiligen Geist gesandt hat. Heiliger Geist, wir danken dir und bitten, komm in die Familien, mach sie heil und erfülle sie mit Frieden, Glauben und Liebe. Wir bitten um ein freudvolles Hochzeitsfest und um Zusammenhalt in der Familie. Wir beten für Ehepaare, die einen Kinderwunsch haben. Hilf Ehepaaren, schwierige Ehesituationen zu meistern. Hilf Ehepartnern, die verlassen worden sind oder die in Konflikt leben. Wir bitten um Partnersuchende, lass sie den richtigen Partner finden. Schenke Geschwistern ein gesegnetes Miteinander. Wir danken für deine allgegenwärtige Hilfe in allen kleinen Dingen des Alltags. Vater unser im Himmel, geheiligt werde dein Name, dein Reich komme, dein Wille geschehe, wie im Himmel, so auf Erden.
1: Unser tägliches Brot gib uns heute und vergib uns unsere Schuld, wie auch wir vergeben unseren Schuldigern. Und führe uns nicht in Versuchung, sondern erlöse uns von dem bösen Amen.
0: Gegrüßet seist du, Maria, voll der Gnade, der Herr ist mit dir. Du bist gebenedeit unter den Frauen, und gebenedeit ist die Frucht deines Leibes, Jesus, der uns den Heiligen Geist gesandt hat.
1: Heilige Maria, Mutter Gottes, bitte für uns Sünder, jetzt und in der Stunde unseres Todes. Amen.
0: Gegrüßet seist du, Maria, voll der Gnade, der Herr ist mit dir. Du bist gebenedeit unter den Frauen, und gebenedeit ist die Frucht deines Leibes, Jesus, der uns den Heiligen Geist gesandt hat.
1: Heilige Maria, Mutter Gottes, bitte für uns Sünder, jetzt und in der Stunde unseres Todes. Amen.
0: Gegrüßet seist du, Maria, voll der Gnade, der Herr ist mit dir. Du bist gebenedeit unter den Frauen, und gebenedeit ist die Frucht deines Leibes, Jesus, der uns den Heiligen Geist gesandt hat.
1: Heilige Maria, Mutter Gottes, bitte für uns Sünder, jetzt und in der Stunde unseres Todes. Amen.
0: Gegrüßet seist du, Maria, voll der Gnade, der Herr ist mit dir. Du bist gebenedeit unter den Frauen, und gebenedeit ist die Frucht deines Leibes, Jesus, der uns den Heiligen Geist gesandt hat.
1: Heilige Maria, Mutter Gottes, bitte für uns Sünder, jetzt und in der Stunde unseres Todes. Amen.
0: Gegrüßet seist du, Maria, voll der Gnade, der Herr ist mit dir. Du bist gebenedeit unter den Frauen, und gebenedeit ist die Frucht deines Leibes, Jesus, der uns den Heiligen Geist gesandt hat.
1: Heilige Maria, Mutter Gottes, bitte für uns Sünder, jetzt und in der Stunde unseres Todes. Amen.
0: Gegrüßet seist du, Maria, voll der Gnade, der Herr ist mit dir. Du bist gebenedeit unter den Frauen, und gebenedeit ist die Frucht deines Leibes, Jesus, der uns den Heiligen Geist gesandt hat.
1: Heilige Maria, Mutter Gottes, bitte für uns Sünder, jetzt und in der Stunde unseres Todes. Amen.
0: Gegrüßet seist du, Maria, voll der Gnade, der Herr ist mit dir. Du bist gebenedeit unter den Frauen, und gebenedeit ist die Frucht deines Leibes, Jesus, der uns den Heiligen Geist gesandt hat.
1: Heilige Maria, Mutter Gottes, bitte für uns Sünder, jetzt und in der Stunde unseres Todes. Amen.
0: Gegrüßet seist du, Maria, voll der Gnade, der Herr ist mit dir. Du bist gebenedeit unter den Frauen, und gebenedeit ist die Frucht deines Leibes, Jesus, der uns den Heiligen Geist gesandt hat.
1: Heilige Maria, Mutter Gottes, bitte für uns Sünder, jetzt und in der Stunde unseres Todes. Amen.
0: Gegrüßet seist du, Maria, voll der Gnade, der Herr ist mit dir. Du bist gebenedeit unter den Frauen, und gebenedeit ist die Frucht deines Leibes, Jesus, der uns den Heiligen Geist gesandt hat.
1: Heilige Maria, Mutter Gottes, bitte für uns Sünder, jetzt und in der Stunde unseres Todes. Amen.
0: Gegrüßet seist du, Maria, voll der Gnade, der Herr ist mit dir. Du bist gebenedeit unter den Frauen, und gebenedeit ist die Frucht deines Leibes, Jesus, der uns den Heiligen Geist gesandt hat.
1: Heilige Maria, Mutter Gottes, bitte für uns Sünder, jetzt und in der Stunde unseres Todes. Amen.
0: Ehre sei dem Vater und dem Sohn und dem Heiligen Geist.
1: Wie im Anfang, so auch jetzt und alle Zeit und in Ewigkeit. Amen. O mein Jesus, verzeih uns unsere Sünden, bewahre uns vor dem Feuer der Hölle, führe alle Seelen in den Himmel, besonders jene, die deiner Barmherzigkeit am meisten bedürfen. Amen.

0: Viertes glorreiches Geheimnis. Jesus, der dich, o Jungfrau, in den Himmel aufgenommen hat. Herr Jesus Christus, befreie von Depressionen, Ängsten und Essstörungen. Hilf Menschen, von Nikotin- und Alkoholsucht loszukommen. Heile psychisch kranke Jugendliche und Erwachsene. Schenke selbstmordgefährdeten Menschen einen starken Lebenswillen. Wir bitten dich um die Bekehrung von Verwandten und Kindern, dass sie deine Liebe erkennen. Löse die Verkettungen von Sekten und Esoterik. Begleite Menschen in Gefängnissen, dass sie die Zeit gut überstehen und sich auf einen neuen Anfang vorbereiten können. Wir bitten für die ganz besonderen Anliegen unserer Hörer. Du, Herr, kennst alles.
1: Vater unser im Himmel, geheiligt werde dein Name, dein Reich komme, dein Wille geschehe wie im Himmel so auf Erden.
0: Unser tägliches Brot gib uns heute und vergib uns unsere Schuld, wie auch wir vergeben unseren Schuldigern. Und führe uns nicht in Versuchung, sondern erlöse uns von dem Bösen. Amen.
1: Gegrüßet seist du, Maria, voll der Gnade. Der Herr ist mit dir. Du bist gebenedeit unter den Frauen und gebenedeit ist die Frucht deines Leibes, Jesus, der dich, o Jungfrau, in den Himmel aufgenommen hat.
0: Heilige Maria, Mutter Gottes, bitte für uns Sünder, jetzt und in der Stunde unseres Todes. Amen.
1: Gegrüßet seist du, Maria, voll der Gnade. Der Herr ist mit dir. Du bist gebenedeit unter den Frauen und gebenedeit ist die Frucht deines Leibes, Jesus, der dich, o Jungfrau, in den Himmel aufgenommen hat.
0: Heilige Maria, Mutter Gottes, bitte für uns Sünder, jetzt und in der Stunde unseres Todes. Amen.
1: Gegrüßet seist du, Maria, voll der Gnade. Der Herr ist mit dir. Du bist gebenedeit unter den Frauen und gebenedeit ist die Frucht deines Leibes, Jesus, der dich, o Jungfrau, in den Himmel aufgenommen hat.
0: Heilige Maria, Mutter Gottes, bitte für uns Sünder, jetzt und in der Stunde unseres Todes. Amen.
1: Gegrüßet seist du, Maria, voll der Gnade. Der Herr ist mit dir. Du bist gebenedeit unter den Frauen und gebenedeit ist die Frucht deines Leibes, Jesus, der dich, o Jungfrau, in den Himmel aufgenommen hat.
0: Heilige Maria, Mutter Gottes, bitte für uns Sünder, jetzt und in der Stunde unseres Todes. Amen.
1: Gegrüßet seist du, Maria, voll der Gnade. Der Herr ist mit dir. Du bist gebenedeit unter den Frauen und gebenedeit ist die Frucht deines Leibes, Jesus, der dich, o Jungfrau, in den Himmel aufgenommen hat.
0: Heilige Maria, Mutter Gottes, bitte für uns Sünder, jetzt und in der Stunde unseres Todes. Amen.
1: Gegrüßet seist du, Maria, voll der Gnade. Der Herr ist mit dir. Du bist gebenedeit unter den Frauen und gebenedeit ist die Frucht deines Leibes, Jesus, der dich, o Jungfrau, in den Himmel aufgenommen hat.
0: Heilige Maria, Mutter Gottes, bitte für uns Sünder, jetzt und in der Stunde unseres Todes. Amen.
1: Gegrüßet seist du, Maria, voll der Gnade. Der Herr ist mit dir. Du bist gebenedeit unter den Frauen und gebenedeit ist die Frucht deines Leibes, Jesus, der dich, o Jungfrau, in den Himmel aufgenommen hat.
0: Heilige Maria, Mutter Gottes, bitte für uns Sünder, jetzt und in der Stunde unseres Todes. Amen.
1: Gegrüßet seist du, Maria, voll der Gnade. Der Herr ist mit dir. Du bist gebenedeit unter den Frauen und gebenedeit ist die Frucht deines Leibes, Jesus, der dich, o Jungfrau, in den Himmel aufgenommen hat.
0: Heilige Maria, Mutter Gottes, bitte für uns Sünder, jetzt und in der Stunde unseres Todes. Amen.
1: Gegrüßet seist du, Maria, voll der Gnade. Der Herr ist mit dir. Du bist gebenedeit unter den Frauen und gebenedeit ist die Frucht deines Leibes, Jesus, der dich, o Jungfrau, in den Himmel aufgenommen hat.
0: Heilige Maria, Mutter Gottes, bitte für uns Sünder, jetzt und in der Stunde unseres Todes. Amen.
1: Gegrüßet seist du, Maria, voll der Gnade. Der Herr ist mit dir. Du bist gebenedeit unter den Frauen und gebenedeit ist die Frucht deines Leibes, Jesus, der dich, o Jungfrau, in den Himmel aufgenommen hat.
0: Heilige Maria, Mutter Gottes, bitte für uns Sünder, jetzt und in der Stunde unseres Todes. Amen.
1: Ehre sei dem Vater, dem Sohn und dem Heiligen Geist.
0: Wie im Anfang, so auch jetzt und alle Zeit und in Ewigkeit. Amen.
1: O mein Jesus, verzeih uns unsere Sünden. Bewahre uns vor dem Feuer der Hölle. Führe alle Seelen in den Himmel, besonders jene, die deiner Barmherzigkeit am meisten bedürfen. Amen.

0: Fünftes glorreiches Geheimnis: Jesus, der dich, o Jungfrau, im Himmel gekrönt hat. Herr Jesus Christus, wir bitten um Frieden in der Welt und um Bekehrung der Herzen. Wir danken dir für die gnadenerfüllte Jahreswallfahrt nach Mariatafel. Und wir bitten dich für die Bürgermeister und Politiker, die sich um die Kindergärten kümmern. Wir beten um Priesteramtskandidaten, Ordensgemeinschaften und Pfarren. Schenke gute Seelenführer und begleite Priester in ihren Aufgaben. Wir bitten dich um ein friedliches Zusammenleben der verschiedenen Religionen. Begleite Gebetsrunden und Gebetskreise. Herr, schenke eine gute Sterbestunde. Schenke Sterbenden die Gnade der Krankensalbung und nimm dich der Trauernden an. Wir bitten für unsere Verstorbenen, für Josefa, Erika, Eckehard, Marianne, Kunikunde, Tanja, Marie-Claude, Susanne, Gangolf, Suären, Ursula, Kahn, Ernst, Maria, Annette, Hildegard, Thomas, Arthur, Romuald, Gerhard und Ingrid. Nimm sie und alle auf in deine Herrlichkeit. Vater unser im Himmel, geheiligt werde dein Name, dein Reich komme, dein Wille geschehe, wie im Himmel, so auf Erden.
1: Unser tägliches Brot gib uns heute und vergib uns unsere Schuld, wie auch wir vergeben unseren Schuldigern. Und führe uns nicht in Versuchung, sondern erlöse uns von dem Bösen. Amen.
0: Gegrüßet seist du, Maria, voll der Gnade, der Herr ist mit dir. Du bist gebenedeit unter den Frauen, und gebenedeit ist die Frucht deines Leibes, Jesus, der dich, o Jungfrau, im Himmel gekrönt hat.
1: Heilige Maria, Mutter Gottes, bitte für uns Sünder, jetzt und in der Stunde unseres Todes. Amen.
0: Gegrüßet seist du, Maria, voll der Gnade, der Herr ist mit dir. Du bist gebenedeit unter den Frauen, und gebenedeit ist die Frucht deines Leibes, Jesus, der dich, o Jungfrau, im Himmel gekrönt hat.
1: Heilige Maria, Mutter Gottes, bitte für uns Sünder, jetzt und in der Stunde unseres Todes. Amen.
0: Gegrüßet seist du, Maria, voll der Gnade, der Herr ist mit dir. Du bist gebenedeit unter den Frauen, und gebenedeit ist die Frucht deines Leibes, Jesus, der dich, o Jungfrau, im Himmel gekrönt hat.
1: Heilige Maria, Mutter Gottes, bitte für uns Sünder, jetzt und in der Stunde unseres Todes. Amen.
0: Gegrüßet seist du, Maria, voll der Gnade, der Herr ist mit dir. Du bist gebenedeit unter den Frauen, und gebenedeit ist die Frucht deines Leibes, Jesus, der dich, o Jungfrau, im Himmel gekrönt hat.
1: Heilige Maria, Mutter Gottes, bitte für uns Sünder, jetzt und in der Stunde unseres Todes. Amen.
0: Gegrüßet seist du, Maria, voll der Gnade, der Herr ist mit dir. Du bist gebenedeit unter den Frauen, und gebenedeit ist die Frucht deines Leibes, Jesus, der dich, o Jungfrau, im Himmel gekrönt hat.
1: Heilige Maria, Mutter Gottes, bitte für uns Sünder, jetzt und in der Stunde unseres Todes. Amen.
0: Gegrüßet seist du, Maria, voll der Gnade, der Herr ist mit dir. Du bist gebenedeit unter den Frauen, und gebenedeit ist die Frucht deines Leibes, Jesus, der dich, o Jungfrau, im Himmel gekrönt hat.
1: Heilige Maria, Mutter Gottes, bitte für uns Sünder, jetzt und in der Stunde unseres Todes. Amen.
0: Gegrüßet seist du, Maria, voll der Gnade, der Herr ist mit dir. Du bist gebenedeit unter den Frauen, und gebenedeit ist die Frucht deines Leibes, Jesus, der dich, o Jungfrau, im Himmel gekrönt hat.
1: Heilige Maria, Mutter Gottes, bitte für uns Sünder, jetzt und in der Stunde unseres Todes. Amen.
0: Gegrüßet seist du, Maria, voll der Gnade, der Herr ist mit dir. Du bist gebenedeit unter den Frauen, und gebenedeit ist die Frucht deines Leibes, Jesus, der dich, o Jungfrau, im Himmel gekrönt hat.
1: Heilige Maria, Mutter Gottes, bitte für uns Sünder, jetzt und in der Stunde unseres Todes. Amen.
0: Gegrüßet seist du, Maria, voll der Gnade, der Herr ist mit dir. Du bist gebenedeit unter den Frauen, und gebenedeit ist die Frucht deines Leibes, Jesus, der dich, o Jungfrau, im Himmel gekrönt hat.
1: Heilige Maria, Mutter Gottes, bitte für uns Sünder, jetzt und in der Stunde unseres Todes. Amen.
0: Ehre sei dem Vater und dem Sohn und dem Heiligen Geist.
1: Wie im Anfang, so auch jetzt und alle Zeit und in Ewigkeit. Amen. O mein Jesus, verzeih uns unsere Sünden, bewahre uns vor dem Feuer der Hölle, führe alle Seelen in den Himmel, besonders jene, die am meisten deiner Barmherzigkeit bedürfen. Amen.

Wir beten jetzt in der Meinung des Heiligen Vaters und für alle Verstorbenen. Unter deinen Schutz und Schirm fliehen wir, o heilige Gottesgebärerin. Verschmähe nicht unser Gebet in unseren Nöten, sondern erlöse uns jederzeit aus allen Gefahren. O du glorreiche und gebenedeite Jungfrau, unsere Frau, unsere Mittlerin, unsere Fürsprecherin. Versöhne uns mit deinem Sohne, empfiehl uns deinem Sohne, stelle uns vor deinem Sohne. Amen. Im Namen des Vaters und des Sohnes und des Heiligen Geistes. Amen. Danke für das gemeinsame Gebet. Wie gewohnt erreichen uns Ihre Gebetsbitten telefonisch, per Post oder per E-Mail. Telefonisch im Hörerservice mit der Nummer 01 710 70 72. Per Post, unsere Adresse lautet 1120 Wien, Pottendorfer Straße 21. Oder per E-Mail am einfachsten über unsere Homepage www.radiomaria.at. Dort finden Sie im Feld Kapelle ein Formular, wo Sie Ihre Gebetsanliegen formulieren und an uns schicken können. Denn das gemeinsame Gebet ist ein sehr wichtiges Anliegen von Radio Maria. In unserem Programm geht es in Kürze weiter mit Für Sie gelesen. Am Mikrofon verabschiedet sich Iris Haunold.

Der heilige Franz von Assisi ist zu Recht einer der bekanntesten und beliebtesten Heiligen der katholischen Kirche. In den Fioretti di San Francesco oder die Blümlein des heiligen Franziskus finden sich 53 kurze Kapitel über das Leben des Franziskus von Assisi. Es ist ein Text aus dem späten 14. Jahrhundert. Original in italienischer Sprache von Bruder Ugolino de Montegiorgio, übersetzt von Rudolf Binding. Diese Texte gelten als eine wichtige Quelle für das Leben des Heiligen. Sie zeichnen ein recht innerliches und romantisches Bild von ihm und waren lange als Andachtsbuch in der Bevölkerung in Gebrauch. Sie hören in dieser Erzählzeit einige Ausschnitte aus den Archivaufnahmen von Radio Maria aus dem Jahr 2006.

wie der heilige Franziskus wegen eines schlechten Gedankens, den er gegen Bruder Bernhard führte, diesem anbefahl, dreimal über ihn hinwegzuschreiten und ihm auf Kehle und Mund zu treten. Der fromme Knecht des Gekreuzigten, Sankt Franziskus, war durch die Härte seiner Bußübungen und anhaltendes Weinen beinahe erblindet und sah nur wenig. Einstmals begab er sich von dem Kloster fort, wo er sich befand, und ging zu einem anderen, wo Bruder Bernhard lebte, um mit ihm über die göttlichen Dinge zu reden. Als er in dem Kloster ankam, fand er, dass Bruder Bernhard im Wald betete, ganz entrückt und mit Gott vereint. Da ging Sankt Franziskus in den Wald und rief ihn. »Komm«, sagte er, »und sprich mit einem Blinden.« Aber Bruder Bernhard gab keine Antwort, denn da er ein Mann von tiefer Beschaulichkeit war, so wurden seine Sinne hin und wieder ihm benommen und zu Gott emporgehoben. Und deshalb war er auch so besonders begnadet, von Gott zu sprechen, wie es der heilige Franziskus zu wiederholten Malen erfahren hatte. Und darum gerade sehnte er sich danach, mit ihm zu reden. Nach einer kleinen Weile rief er ihn zum zweiten und dann zum dritten Mal in derselben Weise, aber kein Mal hörte ihn Bruder Bernhard und antwortete ihm auch nicht, noch kam er zu ihm. Da ging der heilige Franziskus ein wenig verdrossen von hinnen und wunderte und ärgerte sich innerlich darüber, dass Bruder Bernhard trotz dreimaligen Rufens nicht zu ihm gekommen war. Während er sich mit diesem Gedanken entfernte, sagte er nach einem Stück Weges zu seinem Begleiter, »Erwarte mich hier«, und er ging zu einer Einsiedelei, die nicht weit vom Wege war, warf sich dort in Andacht nieder und bat Gott, ihm zu enthüllen, warum ihm Bruder Bernhard nicht geantwortet habe. Wie er so dalag, kam eine Stimme von Gott, die also sprach, »Du armes Menschenkind, was ficht dich an? Soll der Mensch Gott lassen, einer Kreatur zuliebe?« Als du den Bruder Bernhard riefst, war er mit mir vereint, und deshalb konnte er nicht zu dir kommen und dir nicht antworten. Wundere dich also nicht, wenn er dir nicht zu antworten vermochte, denn er war in solcher Verzückung, dass er von deinen Worten nichts gehört hat. Als der heilige Franziskus diese Antwort von Gott empfangen hatte, kehrte er ohne Säumen und in großer Eile zu Bruder Bernhard zurück, um sich selbst demütig des Gedankens vor ihm anzuklagen, den er gegen ihn gehegt hatte. Bruder Bernhard aber ging ihm, sobald er ihn kommen sah, entgegen und warf sich ihm zu Füßen. Sogleich hieß ihn Sankt Franziskus sich erheben und berichtete ihm in aller Demut von dem Gedanken und dem Verdruss, den er über ihn gehabt, und wie ihm Gott darüber geantwortet habe, worauf er also schloss, »Ich befehle dir bei dem heiligen Gehorsam, dass du das tuest, was ich dich jetzt

du jetzt, wenn ich mich rücklings zu Boden geworfen habe, mir einen Fuß auf die Kehle und den anderen auf den Mund setzest und dergestalt dreimal von der einen zur anderen Seite über mich hinwegschreitest, nicht ohne mich zu schelten und zu tadeln, und dass du insbesondere zu mir sagst, liege nur, du Schuft, sauberer Sohn des Pietro Bernardoni, wo hast du die Anmaßung her, der du eine so ganz gemeine Kreatur bist?« Als Bruder Bernhard dieses hörte, kam es ihm zwar hart an, so zu handeln, aber um des Gehorsams willen erfüllte er das, was ihm Franziskus befohlen hatte, jedoch so rücksichtsvoll, als er irgend vermochte. Nachdem es geschehen war, sprach der heilige Franziskus: »Nun gebiete du mir das, was du willst, dass ich dir tue, denn auch ich habe dir Gehorsam versprochen.« Sagte Bruder Bernhard: »Ich befehle bei dem heiligen Gehorsam, dass du mich jedes Mal, wenn wir zusammen sind, wegen meiner Fehler hart anlassest und zurechtweisest.« Darüber wunderte sich der heilige Franziskus sehr, denn Bruder Bernhard war von solcher Heiligkeit, dass er ihm die höchste Verehrung zollte und er ihn nie auch nur im kleinsten Punkte tadelnswert erachtete. Wegen dieses Gehorsamsversprechens sah er sich von da an ab, viel mit ihm zusammen zu sein, damit ihm kein Wort des Tadels gegen den in den Mund kommen müsse, dessen Heiligkeit er wohl kannte. Wenn er aber den Wunsch hatte, ihn zu sehen oder vielmehr ihn von Gott reden zu hören, so trennte er sich immer so bald als möglich von ihm und ging davon. Es war aber äußerst rührend zu sehen, mit wie großer Liebe, Verehrung und Demut Sankt Franziskus, der Vater, mit Bruder Bernhard, seinem erstgeborenen Sohn, verkehrte und sprach: Zu Lob und Ruhm Jesu Christi und Franziski, des Armen. Amen.

wie der Engel Gottes dem Bruder Elias, Guardian eines Klosters in Val di Spoleto, eine Frage vorlegte und warum dieser ihm hoffärtig antwortete. Wie der Engel fortging und den Weg nach St. Jakob nahm, wo er den Bruder Bernhard traf und ihm die Begebenheit erzählte. Im ersten Beginn des Ordens, als der Brüder noch wenige waren und die Klöster noch nicht gegründet, wallfahrte der heilige Franziskus in seiner Frömmigkeit nach St. Jakob in Galizien und nahm einige Brüder mit, deren einer Bruder Bernhard war. Als sie so gemeinsam ihres Weges zogen, fand er einen armen Kranken am Boden. Und da er Mitleid mit ihm fühlte, sagte er zu Bruder Bernhard: »Mein Sohn, ich will, dass du hier bleibst, um diesem Kranken zu dienen.« Bruder Bernhard beugte in Unterwürfigkeit sein Knie und neigte das Haupt, nahm die Gehorsamsübung vom Heiligen Vater auf sich und blieb an dem Orte. St. Franziskus aber und die anderen Jünger setzten ihren Weg nach St. Jakob fort. Als sie dort angelangt waren, wurde dem heiligen Franziskus, während er des Nachts in der Kirche von St. Jakob im Gebet lag, von Gott geoffenbart, dass er allerorts in der Welt Klöster auftun solle, da sein Orden sich erweitern und zu einer gewaltigen Menge von Brüdern anwachsen werde. Auf diese Offenbarung begann St. Franziskus, in diesen Gegenden Ordensniederlassungen zu gründen. Auf dem Rückwege fand St. Franziskus den Bruder Bernhard und den Kranken, bei dem er ihn zurückgelassen, völlig geheilt, weshalb er dem Bruder Bernhard gewährte, dass er das nächste Jahr nach St. Jakob wallfahren dürfe. St. Franziskus wandte sich nun nach Val di Spoleto zurück und lebte dort in einer Einsiedelei. Er, Bruder Maceo, Bruder Elias und andere. Diese hüteten sich alle sehr, den heiligen Franziskus in seinen Gebeten zu stören oder zu behelligen. Und das taten sie aus der großen Verehrung, die sie ihm zollten, und weil sie wussten, dass ihm Gott Großes während seiner Gebete offenbarte. Eines Tages, als der heilige Franziskus gerade im Wald zum Gebet war, kam ein schöner Jüngling in der Ausrüstung eines Wanderers an das Tor des Klosters und klopfte so ungeduldig, laut und lange, dass die Brüder sich höchlichst über dieses missbräuchliche Klopfen wunderten.

Bruder Maceo ging, öffnete das Tor und sagte zu dem Jüngling, »Woher kommst du, mein Sohn? Du bist, scheint es, noch niemals hier gewesen, dass du so gegen den Brauch hier klopfst.« Da antwortete der Jüngling, »Und wie muss man klopfen?« sagte Bruder Maceo, »Klopfe dreimal, das eine Mal nach dem anderen in Zwischenräumen. Dann warte so lange, bis der Bruder das Vaterunser gesprochen hat und herauskommt. Und wenn er in dieser Zeit nicht kommt, so klopfe noch einmal.« Da erwiderte der Jüngling, »Ich habe große Eile und klopfe deshalb so stark, weil ich noch einen weiten Weg zu machen habe. Und ich bin hierher gekommen, um mit Bruder Franziskus zu reden, aber er verharrt im Walde in Betrachtung und so will ich ihn nicht stören. Doch schicke mir den Bruder Elias, denn ich will ihm eine Frage vorlegen, da ich höre, er ist ein sehr weiser Mann.« Bruder Maceo geht und sagt zum Bruder Elias, er möge zu dem Jüngling hinausgehen. Der aber ärgert sich darüber und will nicht. Worauf Bruder Maceo nicht weiß, was tun, noch was jenem antworten, denn wenn er sagte, Bruder Elias kann nicht kommen, log er. Wenn er sagte, er sei verdrossen und wolle nicht kommen, fürchtete er, ihm ein schlechtes Beispiel zu geben. Während so Bruder Maceo noch zögerte, zurückzukehren, klopfte der Jüngling abermals wie zuvor, ohne viele Umstände. Und so trat er in die Tür und sagte zu dem Jüngling, »Du hast meine Lehre beim Klopfen schlecht befolgt.« Da entgegnete der Jüngling, »Bruder Elias will nicht zu mir kommen, aber geh und sage Bruder Franziskus, ich sei gekommen, mit ihm zu reden. Doch da ich ihn in seinem Gebet nicht stören will, so bitte ihn, er möge mir Bruder Elias schicken.« Hierauf begab sich Bruder Maceo zu dem heiligen Franziskus, der mit zum Himmel erhobenem Angesicht im Wald betete, und bestellte ihm das Anliegen des Jünglings und die Antwort des Bruders Elias. Der Jüngling aber war ein Engel Gottes in menschlicher Gestalt. Der heilige Franziskus rührte sich nicht von der Stelle, noch senkte er sein Angesicht, sondern er sprach, »Geh und sage Bruder Elias, er solle sofort zu jenem Jüngling hinausgehen beim Gelübde des Gehorsams.« Als Bruder Elias das Gebot des heiligen Franziskus vernahm, ging er höchst aufgebracht an das Tor, öffnete es mit Heftigkeit und Lärm und fragte den Jüngling, »Was willst du?« Er antwortete, »Hüte dich, Bruder, so aufgebracht zu sein, wie du scheinst, denn der Zorn verdunkelt den Geist und lässt ihn die Wahrheit verkennen.« Da wiederholte Bruder Elias, »Sag mir, was du von mir willst.« Der Jüngling antwortete, »Ich frage dich, ob es denen, die nach dem heiligen Evangelium leben, erlaubt ist, alles zu essen, was ihnen vorgesetzt wird, wie es Christus seinen Jüngern lehrte. Und ich frage dich ferner, ob es einem Menschen erlaubt sei, eine Speise, die der evangelischen Freiheit widerstreitet, überhaupt vorzuschreiben.« Da erwiderte Bruder Elias hoffärtig, »Das weiß ich recht wohl, aber ich will dir nicht antworten, geh deinen eigenen Sachen nach.« Sprach der Jüngling, »Ich wüsste auf diese Frage besser zu antworten, als du es tust.« Da warf Bruder Elias in Ärger und Wut die Pforte zu und ging davon. Dann aber begann er über diese besagte Frage nachzudenken und sie hin und her bei sich zu erwägen, aber er wusste keine Lösung. Er war nämlich Vikar des Ordens und hatte, über das Evangelium und die Regel des heiligen Franziskus hinausgehend, Verordnungen getroffen und bestimmt, dass kein Ordensbruder Fleisch essen dürfe. Somit ging die besagte Frage ausdrücklich gegen ihn. Da er sich selbst darüber keine Klarheit verschaffen konnte und an die Wohlanständigkeit des Jünglings dachte und dass er ihm gesagt, er wisse auf die Frage besser zu antworten als er, ging er zurück zu der Pforte und öffnete sie, um den Jüngling nach der Lösung zu fragen. Aber er war verschwunden, denn die Hoffart des Bruders Elias war nicht wert, dass der Engel ihr Rede stand. Kaum war dies geschehen, als der heilige Franziskus, dem das alles von Gott war offenbart worden, aus dem Walde heimkam und den Bruder Elias mit heftigen und lauten Reden ausschalt. »Übel tust du daran, Bruder Elias, in deiner Hoffart heilige Engel von unserer Schwelle zu jagen, die sich ihr nahen, um uns zu belehren. Ich sage dir, dass ich stark fürchte, deine Hoffart werde dich noch außerhalb dieses Ordens enden lassen.« Und es kam so, wie der heilige Franziskus ihm gesagt hatte,
denn er starb außerhalb des Ordens. An dem nämlichen Tage zur nämlichen Stunde, als der Engel verschwand, erschien er in der nämlichen Gestalt dem Bruder Bernhard, der auf der Rückwanderung von St. Jakob begriffen war. Er war am Ufer eines großen Flusses und der Engel grüßte ihn in seiner Sprache mit den Worten: »Gott gebe dir Frieden, guter Bruder!« Da erstaunte sich der gute Bruder Bernhard sehr, und da ihm die Schönheit des Jünglings und die Anrede in der Sprache seines Vaterlandes mit dem Gruß des Friedens und der freimütigen Miene auffiel, fragte er ihn: »Woher kommst du, guter Jüngling?« Antwortete der Engel: »Ich komme von dem Kloster, wo St. Franziskus wohnt, und war dorthin gegangen, um mit ihm zu reden, aber ich konnte es nicht, denn er war im Wald in Betrachtung der göttlichen Dinge. Ich aber wollte ihn nicht stören. Und in diesem Kloster wohnen auch Bruder Masseo und Bruder Egidio und Bruder Elias. Und Bruder Masseo hat mich unterwiesen, wie man nach den Sitten der Brüder an die Pforte klopft. Bruder Elias aber, der mir nicht auf eine Frage antworten wollte, die ich ihm vorlegte, bereute es nachher und wollte mich anhören und sehen und konnte es nicht.« Nach diesen Worten sprach der Engel zu Bruder Bernhard: »Warum gehst du nicht hinüber?« Er antwortete: »Weil ich mich vor der Tiefe des Stromes fürchte.« Da sagte der Engel: »Wir wollen zusammen hinübergehen, sei nicht bange.« Und er ergriff seine Hand und in einem Wimperschlag setzte er ihn auf der anderen Seite des Flusses nieder. Da erkannte Bruder Bernhard, dass es ein Engel Gottes sei, und sprach in großer Ehrfurcht und mit vor Freude bebender Stimme: »Du seliger Engel Gottes, sage mir, welches ist dein Name?« Aber der Engel erwiderte: »Warum fragst du nach meinem Namen, da er doch wunderbar ist?« Und mit diesen Worten verschwand er und ließ Bruder Bernhard in Trost und Rührung zurück, so dass er den ganzen Weg in Heiterkeit zurücklegte und Tag und Stunde wohl im Gedächtnis behielt, zu welcher ihm der Engel erschienen war. Und als er das Kloster erreichte, wo der heilige Franziskus und die vorerwähnten Brüder weilten, berichtete er ihnen alles, wie es sich zugetragen. Da wurde es ihnen zur Gewissheit, dass der nämliche Engel an dem Tage und in der Stunde ihnen und ihm erschienen war.

Sie hörten eine weitere Folge aus dem Buch Die Blümlein des heiligen Franziskus von Assisi, eine Legendensammlung aus dem 14. Jahrhundert. Diese Erzählreihe ist eine bearbeitete Wiederholung aus dem Jahr 2006.

Barmherziger Jesus, im Augenblick deines Kreuzestodes für uns bete ich dich an und lobpreise dich und bitte, umfasse mit deiner unerschöpflichen Barmherzigkeit die ganze Menschheit, besonders die armen Sünder und die Sterbenden. Amen. Liebe Hörerinnen und Hörer von Radio Maria, ich lade Sie nun ganz herzlich dazu ein, mit mir gemeinsam den Barmherzigkeitsrosenkranz zu beten. Rufen Sie dazu an unter der Nummer 0720 578 578 und von außerhalb Österreichs wählen Sie die Nummer 0043 720 578 578.

0: Im Namen des Vaters und des Sohnes und des Heiligen Geistes.
1: Amen.
0: Vater unser im Himmel, geheiligt werde dein Name, dein Reich komme, dein Wille geschehe, wie im Himmel, so auf Erden.
1: Unser tägliches Brot gib uns heute und vergib uns unsere Schuld, wie auch wir vergeben unseren Schuldigern. Und führe uns nicht in Versuchung, sondern erlöse uns von dem Bösen. Amen.
0: Gegrüßet seist du, Maria, voll der Gnade, der Herr ist mit dir. Du bist gebenedeit unter den Frauen, und gebenedeit ist die Frucht deines Leibes, Jesus.
1: Heilige Maria, Mutter Gottes, bitte für uns Sünder, jetzt und in der Stunde unseres Todes. Amen.
0: Ich glaube an Gott, den Vater, den Allmächtigen, den Schöpfer des Himmels und der Erde und an Jesus Christus, seinen eingeborenen Sohn, unseren Herrn, empfangen durch den Heiligen Geist, geboren von der Jungfrau Maria, gelitten unter Pontius Pilatus, gekreuzigt, gestorben und begraben, hinabgestiegen in das Reich des Todes, am dritten Tage auferstanden von den Toten, aufgefahren in den Himmel, er sitzt zu Rechten Gottes, des allmächtigen Vaters, von dort wieder kommen zu richten die Lebenden und die Toten.
1: Ich glaube an den Heiligen Geist, an die heilige katholische Kirche, Gemeinschaft der Heiligen, Vergebung der Sünden, Auferstehung der Toten und das ewige Leben. Amen.

0: Ewiger Vater, ich opfere dir auf den Leib und das Blut, die Seele und die Gottheit deines über alles geliebten Sohnes, unseres Herrn Jesus Christus.
1: Zur Sühne für unsere Sünden und für die Sünden der ganzen Welt.
0: Durch sein schmerzhaftes Leiden.
1: Hab Erbarmen mit uns, mit der ganzen Welt.
0: Durch sein schmerzhaftes Leiden.
1: Hab Erbarmen mit uns, mit der ganzen Welt.
0: Durch sein schmerzhaftes Leiden.
1: Hab Erbarmen mit uns, mit der ganzen Welt.
0: Durch sein schmerzhaftes Leiden.
1: Hab Erbarmen mit uns, mit der ganzen Welt.
0: Durch sein schmerzhaftes Leiden.
1: Hab Erbarmen mit uns, mit der ganzen Welt.
0: Durch sein schmerzhaftes Leiden.
1: Hab Erbarmen mit uns, mit der ganzen Welt.
0: Durch sein schmerzhaftes Leiden.
1: Hab Erbarmen mit uns, mit der ganzen Welt.
0: Durch sein schmerzhaftes Leiden.
1: Hab Erbarmen mit uns, mit der ganzen Welt.
0: Durch sein schmerzhaftes Leiden.
1: Hab Erbarmen mit uns, mit der ganzen Welt.
0: Durch sein schmerzhaftes Leiden.
1: Hab Erbarmen mit uns, mit der ganzen Welt.

0: Ewiger Vater, ich opfere dir auf den Leib und das Blut, die Seele und die Gottheit deines über alles geliebten Sohnes, unseres Herrn Jesus Christus.
1: Zur Sühne für unsere Sünden und für die Sünden der ganzen Welt.
0: Durch sein schmerzhaftes Leiden.
1: Hab Erbarmen mit uns und mit der ganzen Welt.
0: Durch sein schmerzhaftes Leiden.
1: Hab Erbarmen mit uns und mit der ganzen Welt.
0: Durch sein schmerzhaftes Leiden.
1: Hab Erbarmen mit uns und mit der ganzen Welt.
0: Durch sein schmerzhaftes Leiden.
1: Hab Erbarmen mit uns und mit der ganzen Welt.
0: Durch sein schmerzhaftes Leiden.
1: Hab Erbarmen mit uns und mit der ganzen Welt.
0: Durch sein schmerzhaftes Leiden.
1: Hab Erbarmen mit uns und mit der ganzen Welt.
0: Durch sein schmerzhaftes Leiden.
1: Hab Erbarmen mit uns und mit der ganzen Welt.
0: Durch sein schmerzhaftes Leiden.
1: Hab Erbarmen mit uns und mit der ganzen Welt.
0: Durch sein schmerzhaftes Leiden.
1: Hab Erbarmen mit uns und mit der ganzen Welt.
0: Durch sein schmerzhaftes Leiden.
1: Hab Erbarmen mit uns und mit der ganzen Welt.

0: Ewiger Vater, ich opfere dir auf den Leib und das Blut, die Seele und die Gottheit deines über alles geliebten Sohnes, unseres Herrn Jesus Christus.
1: Versöhne für unsere Sünden und für die Sünden der ganzen Welt.
0: Durch sein schmerzhaftes Leiden.
1: Hab Erbarmen mit uns und mit der ganzen Welt.
0: Durch sein schmerzhaftes Leiden.
1: Hab Erbarmen mit uns und mit der ganzen Welt.
0: Durch sein schmerzhaftes Leiden.
1: Hab Erbarmen mit uns und mit der ganzen Welt.
0: Durch sein schmerzhaftes Leiden.
1: Hab Erbarmen mit uns und mit der ganzen Welt.
0: Durch sein schmerzhaftes Leiden.
1: Hab Erbarmen mit uns und mit der ganzen Welt.
0: Durch sein schmerzhaftes Leiden.
1: Hab Erbarmen mit uns und mit der ganzen Welt.
0: Durch sein schmerzhaftes Leiden.
1: Hab Erbarmen mit uns und mit der ganzen Welt.
0: Durch sein schmerzhaftes Leiden.
1: Hab Erbarmen mit uns und mit der ganzen Welt.
0: Durch sein schmerzhaftes Leiden.
1: Hab Erbarmen mit uns und mit der ganzen Welt.
0: Durch sein schmerzhaftes Leiden.
1: Hab Erbarmen mit uns und mit der ganzen Welt.

0: Ewiger Vater, ich opfere dir auf den Leib und das Blut, die Seele und die Gottheit deines über alles geliebten Sohnes, unseres Herrn Jesus Christus,
1: zur Sühne für unsere Sünden und für die Sünden der ganzen Welt.
0: Durch sein schmerzhaftes Leiden.
1: Hab Erbarmen mit uns und mit der ganzen Welt.
0: Durch sein schmerzhaftes Leiden.
1: Hab Erbarmen mit uns und mit der ganzen Welt.
0: Durch sein schmerzhaftes Leiden.
1: Hab Erbarmen mit uns und mit der ganzen Welt.
0: Durch sein schmerzhaftes Leiden.
1: Hab Erbarmen mit uns und mit der ganzen Welt.
0: Durch sein schmerzhaftes Leiden.
1: Hab Erbarmen mit uns und mit der ganzen Welt.
0: Durch sein schmerzhaftes Leiden.
1: Hab Erbarmen mit uns und mit der ganzen Welt.
0: Durch sein schmerzhaftes Leiden.
1: Hab Erbarmen mit uns und mit der ganzen Welt.
0: Durch sein schmerzhaftes Leiden.
1: Hab Erbarmen mit uns und mit der ganzen Welt.
0: Durch sein schmerzhaftes Leiden.
1: Hab Erbarmen mit uns und mit der ganzen Welt.
0: Durch sein schmerzhaftes Leiden.
1: Hab Erbarmen mit uns und mit der ganzen Welt.
0: Durch sein schmerzhaftes Leiden.
1: Hab Erbarmen mit uns und mit der ganzen Welt.

0: Ewiger Vater, ich opfere dir auf den Leib und das Blut, die Seele und die Gottheit deines über alles geliebten Sohnes, unseres Herrn Jesus Christus.
1: Zur Sühne für unsere Sünden und für die Sünden der ganzen Welt.
0: Durch sein schmerzhaftes Leiden.
1: Hab Erbarmen mit uns und mit der ganzen Welt.
0: Durch sein schmerzhaftes Leiden.
1: Hab Erbarmen mit uns und mit der ganzen Welt.
0: Durch sein schmerzhaftes Leiden.
1: Hab Erbarmen mit uns und mit der ganzen Welt.
0: Durch sein schmerzhaftes Leiden.
1: Hab Erbarmen mit uns und mit der ganzen Welt.
0: Durch sein schmerzhaftes Leiden.
1: Hab Erbarmen mit uns und mit der ganzen Welt.
0: Durch sein schmerzhaftes Leiden.
1: Hab Erbarmen mit uns und mit der ganzen Welt.
0: Durch sein schmerzhaftes Leiden.
1: Hab Erbarmen mit uns und mit der ganzen Welt.
0: Durch sein schmerzhaftes Leiden.
1: Hab Erbarmen mit uns und mit der ganzen Welt.
0: Durch sein schmerzhaftes Leiden.
1: Hab Erbarmen mit uns und mit der ganzen Welt.
0: Durch sein schmerzhaftes Leiden.
1: Hab Erbarmen mit uns und mit der ganzen Welt.

0: Heiliger Gott, heiliger starker Gott, heiliger unsterblicher Gott,
1: hab Erbarmen mit uns und mit der ganzen Welt.
0: Heiliger Gott, heiliger starker Gott, heiliger unsterblicher Gott,
1: hab Erbarmen mit uns und mit der ganzen Welt.
0: Heiliger Gott, heiliger starker Gott, heiliger unsterblicher Gott,
1: hab Erbarmen mit uns und mit der ganzen Welt.
0: O Blut und Wasser aus dem Herzen Jesu als Quelle der Barmherzigkeit für uns entströmt.
1: Jesus, ich vertraue auf dich.
0: Im Namen des Vaters und des Sohnes und des Heiligen Geistes.
1: Amen. Amen.

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0: Zu dieser Katechismus-Sendung begrüßt Sie Sarah Ettlinger. Ich darf schon vorwegnehmen, in dieser Sendung sprechen wir über eine harte Nuss. In seinem Buch Dreifaltig – Den christlichen Glauben verstehen bezeichnet Dr. Hubert Philipp Weber die Dreifaltigkeit, einen Gott in drei Personen, als eine harte Nuss. Ja, sogar für Gläubige. Um diese Nuss jedoch zu knacken, betrachtet der Theologe in seinem Buch die Dreifaltigkeit aus den verschiedensten Blickwinkeln und wirft besonders einen Blick auf die biblischen Gottesbilder im Alten und im Neuen Testament. Im siebten Teil dieser Sendereihe Der Glaube an den dreifaltigen Gott greift Dr. Hubert Philipp Weber einen Abschnitt aus seinem Buch auf, wenn er über den Gott Jesu Christi und das Neue Testament spricht. Dazu begrüße ich Sie nun, Herr Dr. Weber, bei uns im Studio und übergebe Ihnen gleich das Wort.
1: Grüß Gott, Frau Ettlinger. Grüß Gott, meine lieben Damen und Herren, die heute mit uns verbunden sind, zu Hause oder im Auto, wo auch immer Sie uns zuhören, mit Ihrem Radio, mit Ihrem Handy, mit Ihrem Computer. Seien Sie herzlich willkommen. Ja, der Glaube an den dreifaltigen Gott ist durchaus auch denkerisch eine Herausforderung. Und das hat auch mit dem biblischen Zeugnis zu tun. Das letzte Mal haben wir in das sogenannte Alte Testament oder Erste Testament oder die Bibel Israels hineingeschaut. Und heute wollen wir das Neue Testament ansehen. Das Zeugnis der Bibel Israels und des Neuen Testaments sind nicht zwei verschiedene Dinge, sondern sie stehen in Kontinuität zueinander. Der Unterschied zwischen den beiden, der uns auf den ersten Blick auffällt, ist zugleich der Garant dieser Kontinuität, nämlich Jesus von Nazareth. Jesus war ein Jude und die Bibel Israels war seine heilige Schrift. Der Gott des Alten Testaments, von dem ich das letzte Mal gesprochen habe, der Gott Abrahams, Isaaks und Jakobs, ist der Gott Jesu Christi. Von ihm heißt es im Epheserbrief, der Gott Jesu Christi, unseres Herrn, der Vater der Herrlichkeit, gebe euch den Geist der Weisheit und Offenbarung, damit ihr ihn erkennt. Das Neue am Neuen Testament ist vor allem, dass Jesus den Gott Israels zu den Völkern getragen hat und der Bund Gottes mit dem jüdischen Volk auf alle Menschen ausgeweitet wird. Das ist es, was Jesus als den Messias ausweist, als den Christus, als den, der das Heil bringt. Und deshalb wird er auch mit göttlichen Prädikaten belegt, weil sein Verhältnis zu Gott so ein ganz besonderes ist. Von Gott heißt es, er ist der Vater unseres Herrn Jesus Christus. Kolosser und Epheserbrief habe ich hier zitiert. Und er ist der, den wir mit Jesus und in seinem Auftrag mit dem Wort unser Vater im Himmel anrufen dürfen. Also wann immer wir das Vater unser beten, schließen wir uns ganz eng an Jesu Beziehung zum Vater an. Wenn im Neuen Testament von Gott die Rede ist, griechisch heißt das Theos mit Artikel Hotheos oder ohne nur Theos, dann ist immer er gemeint, der Gott Abrahams, Isaaks und Jakobs. Er ist es, den Jesus in ganz besonderer Weise als den Vater anspricht. Was dieses Sohnsein bedeutet, das Sohnsein Jesu, zeigt sich aber erst am Kreuz so wirklich. Denn nur von dort her kann man auch die Erzählung von der Taufe Jesu am Anfang seines Wirkens richtig verstehen. Aber langsam gehen wir Stück für Stück vor. Jesus glaubte an Gott, so wie er sich seinem Volk, dem Volk Israel, offenbart hat. Er hielt sich auch an die Gesetze der jüdischen Religion. Er ist in den Tempel gegangen, er hat die Feiern mitgefeiert. Und er nennt Gott Abba, also Vater, damit auch wir Gott Vater nennen können. Er lässt uns also Anteil an seinem besonderen Verhältnis zum Vater haben. In der Bergpredigt im Matthäusevangelium deutet er die Gebote der Tora, der fünf Bücher des Mose, neu. Neue Deutung heißt, sie sollen alle gehalten werden, aber sie bekommen dabei einen neuen Sinn. Wir sollen nicht nur für unsere Nächsten, sondern auch unsere Feinde lieben und für sie beten. Und der Grund dafür ist ganz wörtlich, damit ihr Söhne eures Vaters im Himmel werdet. Also gemeint sind natürlich alle, also Söhne und Töchter. Und wir sollen das alle im Sohn werden, in Jesus. Der Weg dazu freilich ist ein anspruchsvoller. Wir sollen das tun, was im Sinne Gottes ist. Wir sollen aus einer größeren Liebe handeln, so wie Jesus gehandelt hat. Oder wie es ganz lapidar an derselben Stelle im 5. Kapitel des Matthäusevangeliums heißt, seid also vollkommen, wie euer himmlischer Vater vollkommen ist. Und auch Paulus beschreibt das ganz eindringlich. Gott hat seinen Sohn in die Welt gesandt, damit wir die Sohnschaft erlangen. In uns, in den Söhnen und Töchtern Gottes, ist es der Geist Gottes, der Abba, Vater ruft. Sohnschaft bedeutet für Paulus, das Erbe Gottes zu verwalten. Und das heißt, das Evangelium in die Welt zu tragen und das Reich Gottes zu verkünden. Auch wenn es jetzt so ein bisschen theoretisch klingt, es ist ganz praktisch gemeint. Erstens einmal geht es immer um unser Heil. Es geht nicht um eine theoretische Erkenntnis darüber, was das heißt, sondern es geht um unser Heil. Und es geht um unsere Begegnung mit dem lebendigen Gott und den Auftrag an uns, diese hinauszutragen in die Welt. Die Heilige Schrift ist ein Zeugnis davon, wie sich Gott in der Welt zeigt. Selbstoffenbarung Gottes heißt das in der Theologie. Und diese Selbstoffenbarung zeigt sich als Offenbarung des Vaters im menschgewordenen Sohn und als die Erfahrung des Geistes von Vater und Sohn. Deshalb benutzt die Schrift keine philosophischen Begriffe, um von Gott zu reden, sondern erzählt von der Erfahrung des lebendigen Gottes, der den Seinen ganz nahe sein will. Jesus weiß sich eins mit dem Vater, aber diese Einheit ist nicht so, dass es dort keine Unterschiede gibt, sondern er steht auch dem Vater gegenüber, ist vom Vater gesandt und im Höhepunkt dieser Erfahrung sehen wir ihn sogar von Gott verlassen, wie es am Markus-Evangelium heißt. Ich zitiere den 34. Vers des 15. Kapitels. In der 9. Stunde schrie Jesus mit lauter Stimme: Eloi, Eloi, lama sabachthani. Das heißt übersetzt: mein Gott, warum hast du mich verlassen? Das klingt paradox. Jesus, der Sohn Gott, der Gottes, der Gott so nah ist wie sonst niemand, von Gott verlassen? Und der Hauptmann sagt dann dazu, wahrhaftig, dieser Mensch war Gottes Sohn, genau in diesem Moment. Weil der Sohn in die größte Not geht, nämlich die Gottverlassenheit, kann er die Menschen erlösen, alle Menschen. Er kommt in die Tiefen der Sünde, in den Abgrund des Todes, so weit von Gott, seinem Vater, entfernt wie nur möglich. Hier zeigt sich das Mysterium unserer Erlösung in ganz großer Dramatik. Jesus hat in seiner Verkündigung auch die Botschaft Johannes des Täufers aufgenommen. Und er hat sich auch selbst taufen lassen. Eine Stelle, die in der bildenden Kunst oft gezeigt wird. Es gibt ganz, ganz viele Dreifaltigkeitsbilder, die genau dieses Evangelium illustrieren. Und da heißt es, als Jesus aus dem Wasser stieg, sah er, dass der Himmel aufriss und der Geist wie eine Taube auf ihn herabkam. Und eine Stimme aus dem Himmel sprach, du bist mein geliebter Sohn, an dir habe ich Wohlgefallen gefunden. Zunächst einmal ist Jesus mit den Israeliten mitgegangen, die den Aufruf zur Umkehr ernst genommen haben. Der Täufer hat verlangt, dass sie bereit sind, neu anzufangen. Und genau hier setzt auch die Verkündigung des Reiches Gottes von Jesus an. Israel wird in den neuen Anfang gerufen und, das ist noch etwas mehr, Jesus führt es auch. Er kommt also als einer aus dem Volk und hat dann eine Vision. Er hört eine Stimme, er sieht den Geist in Gestalt einer Taube und Gott, der Vater, spricht Jesus an und spricht sich ihm zu. Wir sehen also Vater, Sohn und Geist in Beziehung zueinander. Dann heißt es, der Geist kommt auf ihn herab. Das erinnert an das Jesaja-Buch. Der Geist des Herrn ruht auf ihm. Er kommt auf ihn herab, um durch ihn in der Welt zu wirken. Und dieses Wirken hat jetzt begonnen. Es geht los und es muss sich erst entfalten. Und was dann am Kreuz nochmal deutlicher wird, erweist sich erst bei der Auferstehung. Und auch da ist es noch nicht fertig. Es geht auch noch weiter bis zum jüngsten Tag. Die Erzählung von der Taufe im Jordan sagt uns etwas darüber, wie Jesus verstanden werden will als der, der von Gott kommt, der Sohn, der vom Vater kommt. Der Stephanus in der Apostelgeschichte hat den Gottesglauben der frühen Kirche zum Ausdruck gebracht. Er beginnt zunächst einmal damit, dass er vom Glauben Abrahams erzählt und sagt, die Nachkommen Abrahams sind die Träger der Verheißung. Aber wir wissen, dass das nicht immer alles gut funktioniert. Die Söhne Jakobs haben ihren Bruder verkauft, Josef. Und in der Fremde wird dieser verkaufte Josef zu dem Armen, an dem Gott seine Huld zeigt. Und Josef wird derjenige, der die ganze Familie, das ganze Volk aus der Hungersnot rettet. Dann wird von Mose erzählt, vom Bundeszelt, vom Tempel. Aber das alles ist vorläufig und Stephanus sagt, der Höchste wohnt nicht in dem, was von Menschenhand gemacht ist. Und dann hält er den Zuhörern vor, dass sie das alles gehört haben und sich in ihrem Leben gegen die Propheten und damit gegen Jesus gewendet haben. Und wir wissen, dann wird er gesteinigt. Wenn wir also vom Glauben Israel sprechen, merken wir, dass die Geschichte immer ein Wechsel von Berufung und Ablehnung ist. Israel folgt dem Ruf, dann fällt es wieder von Gott ab, dann kommt eine Rückführung, Gott erneuert den Bund. Und die Tötung des Gerechten am Kreuz ist sozusagen der letzte Akt. Aber auch er wird von Gott aus dem Tod errettet und thront jetzt im Himmel. Da ist der Vorwurf drinnen, dass die jüdischen Autoritäten sich von Gott entfernt haben sollen. Und das ist für sie untragbar und deshalb muss auch Stephanus sterben, so wie sein Herr und Meister Jesus. Das heißt jetzt nicht, dass alle Juden sich von Gott abgewendet haben, keineswegs, ganz und gar nicht. Ja, aber dass eben das immer wieder passiert und dass man immer wieder bereit sein muss, auf Gott zuzugehen. Gott bietet diese Rettung immer wieder neu an. Und Jesu Kommen und seine Botschaft vom Reich Gottes sind der Inbegriff dieses Angebotes. Wir wissen, dass wir das nicht leicht annehmen können, auch heute. Denn die Umkehr fällt uns nicht leicht, ob es die große Umkehr oder die kleine Umkehr ist. Die Veränderung des eigenen Lebens ist immer eine Herausforderung. Aber im Glauben an Jesus kann es gelingen, das ist die Botschaft. Stephanus sieht Jesus zur Rechten Gottes stehen. Das Reich Gottes ist errichtet und deshalb bittet auch Stephanus um Vergebung der Sünden für seine Mörder.

0: Sie hören die Katechismus-Sendung hier bei Radio Maria. Wir sprechen über den Glauben an den dreifaltigen Gott. Genauer gesagt über Jesus Christus und das Neue Testament. Dr. Hubert Philipp Weber hat im ersten Teil schon erwähnt, dass bei der Taufe Jesu, dass das das Erlebnis der Beziehung zwischen Vater, Sohn und Geist gewesen ist. Das war der Beginn des Wirkens von Jesus, das sich dann vor allem am Kreuz vollendet. Am Kreuz, wo Jesus in die äußerste Not geht, in die Gottverlassenheit, um uns in die Kindschaft Gottes zu führen. Und das vollendet sich dann bei der Auferstehung. Ja, wir blicken auf Christus, auf diese Begegnung, auf dieses Gottesbild auch im Neuen Testament. Und so würde ich Sie bitten, Herr Dr. Weber, im zweiten Teil jetzt fortzusetzen.
1: Während im Markus-Evangelium über das Verhältnis von Jesus zu Gott, vom Sohn zum Vater, meistens nur nebenbei gesprochen wird und auch im Matthäus- und Lukas-Evangelium, wenn erzählt wird von seinen Handlungen und von seinen Reden und so weiter, ist das im Johannes-Evangelium ein bisschen anders. Dort wird es ausdrücklich thematisiert. Der Sohn macht den Vater gegenwärtig. Das beginnt schon bei den ersten Versen im Prolog, wo vom göttlichen Logos die Rede ist. Im Anfang war der Logos. Und alles ist durch den Logos geworden und der Logos ist Fleisch geworden und in die Welt gekommen. Logos bedeutet Wort, ein Begriff, der in der griechischen Philosophie sehr wichtig ist. Bei Johannes aber wahrscheinlich eher etwas zu tun hat mit der biblischen Vorstellung von der Weisheit. Der Logos wird von Gott her verstanden und in Einheit mit Gott. Wenn vom im Anfang war der Logos die Rede ist, dann ist das ein Zitat aus dem Buch Genesis, wo es heißt, im Anfang erschuf Gott Himmel und Erde. Das ist der Logos, der in Einheit mit dem Vater bei der Schöpfung wirkt. Und der kommt in die Welt, um die Menschen zu erleuchten. Also den Menschen zu zeigen, was Gottes Erkenntnis heißt, um sie zu Kindern Gottes werden zu lassen. Und der Höhepunkt ist der Vers 14, der Logos ist Fleisch geworden. Alles, was Jesus tut, hat mit dem Wirken Gottes in der Welt zu tun und mit unserer Erlösung. Das sagt uns dieser Prolog des Johannesevangeliums. Und dann werden wir so Worte finden wie, ich bin das Brot des Lebens, ich bin das Licht der Welt, ich bin der Weg, die Wahrheit und das Leben. Da geht es immer nur um unser Heil, da geht es immer darum, was tut Jesus für uns? Und was können wir bei Jesus finden? Keine abstrakten Aussagen, keine theoretischen, sondern heilsrelevante, existenzielle Aussagen. Jesus ist der Weg zum Vater. Der Glaube an Gott wird mit dem Glauben an Jesus zusammengesehen. Niemand kommt zum Vater außer durch mich. Ganz berühmt ist ein Wort, das nicht aus dem Johannesevangelium, sondern aus dem ersten Johannesbrief stammt. Gott ist die Liebe. Liebe hat etwas mit der persönlichen Begegnung zu tun. Das Wort ist hier Agape, im lateinischen Caritas, also die Zuwendung zueinander. Die Liebe, die sich selbst an den anderen verschenkt. Gott, der liebt, verschenkt sich selbst an die Seinen. Er bleibt nicht in sich verschlossen. Er thront nicht irgendwo im Himmel ganz weit weg, sondern er kommt in die Welt, um bei den Menschen zu sein. Wie schon gesagt, die Bibel ist kein theologisch-systematisches Buch, sondern eines, das erzählt wie Gott uns erlösen möchte. Das gilt auch für die Paulusbriefe. Auch wenn er manchmal Lobpreisungen anführt, die sich auf Gott richten. Gepriesen sei der Gott und Vater unseres Herrn Jesus Christus, der Vater des Erbarmens, der Gott allen Trostes, zum Beispiel im 2. Korintherbrief. Oder auch in demselben Brief etwas weiter hinten, die Gnade des Herrn Jesus Christus, die Liebe Gottes und die Gemeinschaft des Heiligen Geistes sei mit euch allen.

0: wo der Vater mit dem Sohn spricht und der Geist von Vater und Sohn wirkt. Für unser Heil, denn es geht bei all dem immer um den Willen Gottes, uns zum Heil, uns zum Guten zu führen, uns durch die Gnade zu retten. Und zwar so, dass unsere Freiheit damit angesprochen ist, das heißt uns so zu retten, dass wir auch aufgerufen sind, selbst gut zu handeln und das, was wir erfahren haben, auch weiter zu geben. Das erfahren wir in der Begegnung mit Jesus dem Sohn und im Wirken des Geistes, den er gesandt hat. Und diese Erfahrung herauszuarbeiten, das ist die Aufgabe, die die Theologie aus der Bibel bekommen hat.
1: Diese Aufgabe, den dreifaltigen Gott zu erkennen, ja auch das Wirken zwischen Vater, Sohn und Heiligen Geist zu erkennen, das ist auch unsere persönliche Aufgabe, wenn wir über unseren persönlichen Glauben nachdenken. Und ich bin mir sicher, da sind jetzt nach diesem Vortragsteil von Dr. Hubert Philipp Weber einige Fragen aufgekommen, die Sie nun stellen möchten. Und so haben Sie jetzt die Gelegenheit, in dieser Katechismus-Sendung anzurufen mit Ihren Fragen dazu, aber auch mit Ihren Ergänzungen, mit Ihren persönlichen Gedanken. 0720 578 578, das ist die Telefonnummer hier ins Studio. Von außerhalb Österreichs wählen Sie 0043 720 578 578.

Jesus ist in der Welt, damit wir die Sohnschaft Gottes empfangen können. Wenn Jesus am Kreuz ja sich ganz ausliefert, sich der äußersten Not hingibt, die Gottesferne, ja die Gottesverlassenheit erlebt, dann bringt er uns zum Heil, er bringt uns in die Kindschaft Gottes. Und Kindschaft, Sohnschaft heißt auch immer, das Erbe Gottes zu verwalten. Ja, das Evangelium in die Welt hinauszutragen, anderen von diesem Heilserlebnis zu berichten, ja, sie mitzureißen auf dem Weg des Glaubens. Darüber hat Dr. Hubert Philipp Weber in dieser Katechismus-Sendung gesprochen, vor allem aber auch über den dreifaltigen Gott, wie Gott Vater, Sohn und Heiliger Geist in Beziehung sprechen. Wenn Sie dazu eine Frage haben, rufen Sie jetzt gerne an in dieser Sendung 0720 578 578. Das ist die Telefonnummer hier ins Studio.

0: Sie weiterhin die Möglichkeit haben, anzurufen, möchte ich die Zeit nutzen, um meine persönlichen Fragen loszuwerden. Herr Dr. Weber, Sie haben von der Gottverlassenheit gesprochen, die Jesus am Kreuz erlebt hat. Warum genau musste er als Sohn Gottes, ja als Gott selbst, die Gottverlassenheit erleben? Hätte nicht ein allmächtiger Gott die Menschheit auch so erlösen können, auch so die Menschen zum Heil führen können?
1: Wenn solche Fragen gestellt werden, und das ist in der Theologiegeschichte ganz oft passiert, muss man immer auch etwas vorsichtig mit der Antwort sein. Gott hat es so gemacht und wir versuchen zu verstehen, warum es so gewesen sein könnte. Also es ist Spekulation. Das muss ich jetzt gleich sagen, bevor irgendetwas anderes dazu gesagt wird. Aber es gibt schon ein paar Überlegungen, die auch biblisch fundiert darauf hindeuten. Gott wollte mit seiner Erlösung die Menschen nicht überfahren, sondern er wollte genau das weiterführen, was er in der Erschaffung des Menschen schon begonnen hat. Die Menschen sind geschaffen als Wesen, die Freiheit haben, als Partnerinnen und Partner Gottes, als Menschen, die aus ihrem eigenen heraus Gutes tun. Und das ist eine große Herausforderung, weil das bedeutet, dass sie auch immer wieder sich überlegen müssen, wo geht mein Weg hin? Und das bedeutet für Gott, dass er auch zulassen muss, dass sie den Weg nicht so gehen, wie er das wollte. Freiheit eröffnen heißt immer auch die Freiheit der anderen akzeptieren. Und das fällt uns schon als Menschen sehr schwer zu akzeptieren, wenn andere nicht so handeln, wie wir das wollen. Aber Gott hat sich für die Freiheit entschieden und er steht dazu. Und das heißt, der Weg der Erlösung ist, zu denen zu gehen, die von der Freiheit am weitesten weg sind, nämlich denen, die das Gute nicht gesucht haben. Und ihnen auch im Guten zu begegnen. Und der zweite Gedanke ist, Gott ist nicht der Gott der Reichen und Schönen, sondern der Gott aller Menschen. Und besonders die, die in Not sind, die Notleidenden, die Armen, liebt er besonders. Und zu denen geht er. Und zu denen gehören auch die, die sich selbst in die Not gebracht haben. Ohne Vorurteil. Und all das steckt da drinnen. Das heißt, er wollte einer von ihnen werden. Er wollte nicht einfach nur Mensch werden, sondern er wollte auch zu den Menschen gehen, die am weitesten von seiner Menschwerdung, von seinem guten Ideal entfernt sind. Also in diese Richtung ist die Überlegung, die hier gemacht wird.
0: Das heißt, in seiner Freiheit, auch in seiner Liebe, also Liebe bedeutet ja auch immer Freiheit, geht er zu den Menschen, um das Heil für sie zu erlangen, um gerade denen, die keine Freiheit haben, die Freiheit und somit auch die Liebe zu bringen.
1: Und auch diese Freiheit ernst zu nehmen, denn Freiheit heißt immer, den anderen auch sein zu lassen. Und nicht, wie so manche glauben, ihn sozusagen zu überfallen und hereinzuholen und zu sagen, aber jetzt musst du so handeln, wie ich das will. Ja.
0: Mhm. Vielen Dank für die Antwort. Ich möchte nun wieder Sie, liebe Hörerinnen und Hörer, dazu einladen. Vielleicht haben auch Sie eine Frage. Ich habe meine schon losbekommen. Also rufen Sie jetzt gerne an. Herr Dr. Weber wird die Fragen für Sie beantworten über Gott, Jesus Christus. Auch, ja, wie wir Jesus im Neuen Testament erleben, wie die Apostel, wie Paulus vor allem in seinen Briefen über ihn berichtet, aber wie er auch selbst handelt und spricht. 0720 578 578, das ist die Telefonnummer hier ins Studio.

0: Nun darf ich Brigitte aus Niederösterreich hier auf Sendung begrüßen mit einer Erweiterung, ja mit einer Anmerkung zum Thema. Bitteschön.
1: Grüß Gott, ich habe leider nicht alles jetzt von Ihrem Vortrag gehört, aber zum Thema Freiheit treiben mich immer wieder zwei so Kernfragen um, die mir leider auch noch niemand beantworten konnte. Vielleicht wissen Sie was dazu. Also es heißt ja immer, immer wieder, Gott gibt uns die Freiheit. Allerdings der Rahmen, in dem wir diese Freiheit haben, in dem haben wir eigentlich meistens sehr wenig Freiheit. Also wir sind in einem beschränkten, gebrechlichen, langsam sterbenden Körper eingepfercht, ob wir wollen oder nicht. Wir haben keine Freiheit zu sagen, ich wähle das nicht, oder wir haben auch keine Freiheit, eine Alternative zu irgendwas außer dem Leiden zu haben. Also es ist einfach leide und bekehr dich zu Gott oder wähle den Teufel und die Hölle. Es gibt quasi keine Alternative, keine Option C. Und das andere ist, wenn Gott für unsere Freiheit so, wenn ihm die so wichtig ist, warum beschützt er dann sehr oft die Freiheit der Täter und nicht die der Opfer?
2: Ja, das sind die Fragen, die seit jeher die Menschen umtreiben, von denen wir auch in der Bibel schon lesen können. Wobei manches davon auch mit ein bisschen Missverständnis zusammenhängt. Freiheit kann ja nur dort sein, wo sie auch wirklich konkret werden kann. Also Freiheit ist nie unbeschränkt. Das ist eine theoretische Freiheit. Wenn man jeden Tag sich für alles neu entscheiden kann, das funktioniert ja nicht wirklich, sondern die Freiheit haben sie dort, wo ihnen Möglichkeiten gegeben werden. Tatsächlich erleben wir, dass manche Menschen mehr Möglichkeiten haben, andere Menschen weniger Möglichkeiten. Also die Möglichkeit, entweder zu leiden oder nicht zu leiden, ich denke, da gibt es durchaus noch ein bisschen mehr. Gerade wir haben ja sehr, sehr viele Möglichkeiten, unser Leben auch zu gestalten und auch etwas damit anzufangen, auch Freude zu finden im Leben. Und das will Gott ja von uns. Gott will ja nicht, dass wir im Leben leiden, sondern er will, dass wir das Gute auch gerne tun. Aber Freiheit kann ja praktisch immer nur die Freiheit meinen, die ich ergreifen kann. Und jetzt gibt es in der Diskussion immer so die Vorstellung, die Freiheit ist sozusagen eine große Entscheidungsfreiheit, vollkommen ohne Vorgaben, jeder darf alles entscheiden, was auch immer will, aber das ist es nicht. Die Freiheit eigentlich sollte immer den Maßstab am Guten haben. Und die Freiheit besagt im christlichen Verständnis, dass wir frei und gerne das Gute tun können. Und insofern ist das Beispiel, dass man sagt, warum beschützt Gott die Täter mehr als die Opfer? Vielleicht eines, das sich aufdrängt, wenn man das einmal sieht, dass es Opfern schlecht geht, aber nicht das Beispiel, das aus dem christlichen Verständnis kommt. Denn es ist die Aufgabe aller Christen, so wie Gott es tut, auf die zu schauen, denen Unrecht getan wird. Das finden wir in der Bibel immer wieder. Und solange es noch Ungerechtigkeit in der Welt gibt, fehlt an unserer Freiheit insgesamt etwas. Das heißt, zu unserer Freiheit gehört auch, dass wir für die Gerechtigkeit in der Welt arbeiten, dass wir uns für die Unfreien einsetzen, für die Armen einsetzen. Das ist ein ganz wesentliches Element. Also da ist der Freiheitsbegriff, der oft verwendet wird, einer, der ganz im Theoretischen bleibt und nicht dem entspricht, was mit der Freiheit der Kinder Gottes in der Bibel gemeint ist. Denn die Freiheit der Kinder Gottes ist etwas ganz Großes, ganz Schönes, etwas, das auch nicht heißt, nur immer leiden und alles über sich ergehen zu lassen, keineswegs. Aber das heißt, tu das Gute und tu es gerne. Ja.
1: Aber genau dazu braucht man ja Gnade. Warum ist es so schwierig? Warum lässt uns Gott diese schlechten Neigungen? Warum gibt er uns nicht mehr gute Neigungen?
2: Er gibt uns eh gute Neigungen auch. Also es gibt ja ganz, ganz viel Gutes, das im eigenen Leben passiert. Ja. Und wer das Gute tut, merkt, das ist, macht auch Freude. Ja. Wenn etwas gelingt, wenn man mit Menschen spricht und sie anschließend lächeln, weil es ihnen gut geht, das ist doch, was das wir auch immer wieder erleben. Ja. Der heilige Augustinus hat ein Wort geprägt, das heißt, liebe und tu, was du willst. Ja, das heißt nicht, wenn du liebst, ist es wurscht, wie du handelst, sondern das heißt, wenn du liebst, wirst du den anderen immer als Schwester, als Bruder anschauen und das Gute wollen und nicht das Schlechte. Ja, und darauf kommt es an, dass man das Gute aus der Freude heraus tut.
0: Vielleicht auch, dass man zwar die anderen Optionen kennt, aber sich aus Freiheit für das Gute, für die Liebe entscheidet. Man weiß, dass es ganz viele Optionen gibt und ganz viele Eigenschaften, die man betrachten könnte, aber man fokussiert sich auf das Gute, man fokussiert sich auf die Liebe.
2: Und das Entscheidende ist, dass ganz, ganz viele Heilige auch darin immer sehr viel Freude gefunden haben, weil sie im Tun des Guten Gott selbst begegnen.

0: Der Glaube an den dreifaltigen Gott, das ist unser Thema bei Katechismus hier bei Radio Maria. Wir sind nun am Ende unserer Sendezeit angelangt und so bitte ich Sie, lieber Herr Dr. Hubert Philipp Weber, um Ihre abschließenden Worte.
1: Unser heutiger kurzer Gang durch das Neue Testament hatte die Frage gestellt, wie können wir etwas über Gott in den Schriften des Neuen Testaments erfahren. Dort haben wir gesehen, sie erzählen von Jesus, aber sie erzählen von Jesus immer in der Beziehung zu Gott, den er Vater nennt und wo er uns einlädt, ihn auch Vater zu nennen. Und in einer Beziehung, die dazu führt, dass der Geist bei uns wirkt. Und das ist nicht die Antwort auf alle Fragen der Theologie, aber es ist der Ausgangspunkt, von dem wir weiterdenken. Und das, was Jesus uns schenkt, es ist also etwas, was unsere Theologie bewegt, etwas, was für uns wichtig ist und was uns zeigt, wie Gott uns begegnen möchte und wie Gott auch von uns kennengelernt werden möchte. Und das werden wir sicher in den nächsten Sendungen auch noch weiter vertiefen.
0: In den nächsten Sendungen werden Sie dann erneut über Ihr Buch bzw. ja über den Inhalt von Ihrem Buch Dreifaltig den christlichen Glauben verstehen sprechen, anhand von dem wir dann uns weiter handeln durch die Geschichte im Alten Testament, im Neuen Testament bis hin zu unserer persönlichen Begegnung mit Jesus Christus. Dass ja auch heute bei dieser Katechismus-Sendung im Mittelpunkt gestanden ist, der Gott Jesu Christi und das Neue Testament. Liebe Hörerinnen und Hörer, wenn Sie erst später eingeschaltet haben, so können Sie die ganze Sendung auch in Kürze in unserer Radiothek unter www.radiomaria.at nachhören. Am Mikrofon ist Sarah Ettlinger und ich wünsche Ihnen, wenn Sie heute noch Ihre Bibel aufschlagen, eine echte Begegnung mit Jesus Christus, mit dem wahren Gott und mit dem wahren Herrn.

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0: Liebe Zuhörer aus dem Wiener Sendestudio, meldet sich Melanie Dollinger und ich darf Sie ganz herzlich zur Lebenshilfe am Nachmittag begrüßen. Schön, dass Sie Radio Maria hören. Heute Nachmittag nehmen wir unsere Kinder in den Blick und beschäftigen uns mit der Frage, wie Eltern ihre Kinder gut begleiten können in deren Lernprozess. Wenn Sie ein langjähriger Hörer von Radio Maria sind, dann dürfte Ihnen der Verein Vertrauenspädagogik in der Schweiz geläufig sein. Die Geschäftsführerin Stefanie Reimann hat uns schon viele wertvolle Impulse und Tipps für die Erziehung mitgegeben. Mittlerweile fasst das Konzept mehr und mehr auch in Österreich Fuß, namentlich mit Elke Lebesmühlbacher, die wir Ende Oktober in einer Lebenshilfe zu Gast haben werden. Zuvor wollen wir uns jetzt aber noch einmal das Fundament der Vertrauenspädagogik in Erinnerung rufen und ich freue mich, dass wir dazu wieder mit Stefanie Reimann verbunden sind. Liebe Stefanie, bei dir dürfte die Sonne ähnlich schön herbstlich scheinen, oder? Habt ihr Herbstferien?
1: Ja, bei uns strahlt die Sonne auch tatsächlich.
0: Wunderbar. Ferienzeit in der Schweiz oder müsstet ihr euch noch ein bisschen gedulden?
1: Nein, wir haben tatsächlich heute der erste Tag Schulferien. Heute hat es begonnen, 3 Wochen Schulferien.
0: Wow. Naja, dann passt das Thema heute vielleicht gar nicht so ganz so gut, die Vertrauenspädagogik, oder wird auch in den Ferien gelernt?
1: Genau.
0: Ich darf dich bitten, was hast du uns vorbereitet? Was lernen wir heute von dir?
1: Vielen Dank, Melanie. Ja, also auch herzlich willkommen von mir und heute schauen wir, ja, wir starten mit einer neuen Reihe und schauen auf das Fundament der Vertrauenspädagogik. Ich freue mich sehr, heute wieder hier sein zu dürfen und einfach die kommenden Sendungen mit euch zu gestalten und wir sprechen eben, wie Melanie gesagt hat, über die Vertrauenspädagogik und was dahinter steckt. Heute starten wir mit ihrer Geschichte, mit dem Menschenbild und einfach ein paar Grundgedanken. Ich möchte euch zuerst einmal mitnehmen auf eine Ebene und eine Frage stellen, die nämlich ganz, ganz oft, sehr, sehr häufig gestellt wird, wenn es rund um die Erziehung allgemein geht. Und diese lautet, wie bringe ich mein Kind dazu, etwas zu tun oder etwas zu lassen? Oder wie bringe ich mein Kind dazu, morgens rechtzeitig aus dem Haus zu kommen? Oder wie bringe ich es dazu, seine Hausaufgaben zu erledigen, das Handy wegzulegen, sein Geschwister in Ruhe zu lassen oder beim Essen sitzen zu bleiben? Oder irgendeine Abmachung einzuhalten. Und ja, diese Fragen sind verständlich. Wir Eltern, wir tragen Verantwortung. Ja, wir müssen Entscheidungen treffen. Wir dürfen auch Grenzen setzen und ja, Tagesabläufe organisieren. Einfach rund um das Leben unserer Kinder dürfen wir sie begleiten. Und trotzdem geschieht etwas Interessantes, oder? Wenn sich unser Denken über längere Zeit hauptsächlich auf diese Frage stellt, wie bekomme ich mein Kind dazu, oder? Dann richtet sich immer stärker unser Blick auf das Verhalten. Das Kind tut etwas, was wir dann vielleicht als problematisch erleben oder wir suchen dann irgendwie eine Intervention, dieses Verhalten möglichst rasch zu verändern. Wir erklären dann vielleicht viel oder wir erinnern, wir mahnen, setzen vielleicht Konsequenzen. Manchmal belohnen wir, dass etwas geschieht, manchmal werden wir lauter und ja, irgendwann erleben ganz viele Eltern einen Punkt, an dem sie sagen, ich habe schon so vieles versucht und trotzdem funktioniert es nicht so, wie ich das gern hätte. Und genau da beginnen wir mit einem spannenden Blick. den wir gerade so hinter die Vertrauenspädagogik werfen. Also was geschieht, wenn wir für einen Moment aufhören, ausschließlich auf das sichtbare Verhalten zu schauen? Okay? Ja, und uns die Frage stellen, wie, was geschieht eigentlich gerade zwischen diesem Kind und mir? Oder was geschieht in unserer Beziehung? Spannend ist auch, welche Verantwortung liegt bei mir als erwachsene Person? Vielleicht, welche Voraussetzungen braucht ein Kind, dass es überhaupt mir folgen kann oder möchte? Oder? Und mit diesen Fragen, mit diesen persönlichen Geschichten, ja, da vertiefen wir uns in der Vertrauenspädagogik. Und meine erste Begegnung mit der Vertrauenspädagogik dazu mal war im Jahr 2013. Damals besuchte ich mit meinem Mann zusammen einen Erziehungskurs bei Heinz Etter, bei uns in der Schweiz. Und wenn ich heute so da zurückschaue, finde ich einfach diesen Gedanken besonders schön, oder? Damals saß ich noch da und hatte keine Ahnung, dass ich einmal eine Beraterin, Referentin und Leiterin dieser Fachstelle werden kann. Ich war Mutter. Und ja, mein Mann und ich hatten auch unseren Familienalltag, unsere Kinder, unsere Vorstellungen davon, wie es laufen sollte und was eben nicht so gut lief oder was eine gute Erziehung überhaupt bedeutet. Und ja, da waren wir in diesem Kurs und da begegneten wir eben diesen Gedanken, die mein Blick eben nicht einfach auf das Kind wirft, sondern auch meine Rolle als Mutter verändert hat. Und ich begann da viel mehr und stärker zu verstehen, dass eben hinter einem Verhalten immer ein Mensch steht mit einer eigenen Wahrnehmung, mit einem eigenen Temperament, mit einem eigenen Entwicklungsstand, mit Emotionen, Bedürfnissen, einfach eben auch einer Beziehungsgeschichte. Weil wir sind eine beziehungs- und bindungsorientierte Vertrauenspädagogik. Ja, und heute klingt das irgendwie wie selbstverständlich für mich, dass man darauf achtet, aber damals, ja, da begann alles eben noch ein bisschen anders. Und wir wollten vor allem verändern, was sehr schwer zu verändern ist, eben manchmal das Verhalten des anderen. Und wenn wir Beziehung verstehen wollen, müssen wir eben auch auf uns selbst schauen. Da schauen wir dann nicht mehr nur einfach aufs Kind. Und dann ändern sich diese Fragen eben plötzlich. Und dann ist es nicht nur einfach, warum macht mein Kind jetzt das oder eben nicht, sondern diese zweite Frage spielt auch eine Rolle. Was geschieht in dieser Situation eigentlich mit mir? Warum macht mich etwas jetzt so wütend? Oder warum werde ich unsicher, wenn jetzt mein Kind nicht das macht, was ich möchte? Oder warum fällt es mir schwer, mit einem Nein umzugehen? Warum brauche ich manchmal sofort eine Lösung? Und was geschieht mit meiner Führung, wenn ich mich hilflos fühle? Ja, diese Fragen, das sind eben keine theoretischen Fragen mehr. Das ist ein bisschen weg von der Theorie. Das ist sehr, sehr individuell. Und sie hat mit unserem Familienalltag zu tun, mit unserem ganz eigenen Familienalltag, mit unseren ganz eigenen Geschichten und Vergangenheit, auch wie wir dazu mal gelernt haben und erzogen worden sind. Ja, und so merkte ich tatsächlich, dass das meine Haltung verändert hat. Was verändert wirklich etwas im Miteinander, ganz allgemein? Ja, das ist etwas, was ich noch ein bisschen tiefer mit euch anschauen möchte. Um zu verstehen, was mich damals so angesprochen hat, müssen wir jetzt aber zuerst noch ein paar Jahre weiter zurückgehen. Wir sprechen nämlich, wie die Vertrauenspädagogik selbst begonnen hat. Nämlich auch mit einer Beobachtung. Heinz Etter, ausgebildeter Primar- und Sekundarlehrer und auch Heilpädagoge, leitete zusammen mit seiner Frau Hanni ein Sonderschulheim mit Reitbetrieb. Das war im Jahre 1998 bis 2004. Sie arbeiteten mit Kindern, die in ihrem Leben teilweise schon ganz viel erlebt hatten und eben auch Herausforderungen mit sich brachten. Und in dieser Zeit ereignete sich ein Moment, der Heinz später als einen entscheidenden Impuls für die Entwicklung der Vertrauenspädagogik beschrieb. Hanni arbeitete mit den Pferden. Und dabei orientierte sie sich unter anderem an der Arbeit des amerikanischen Pferdetrainers Monty Roberts. Wer den Film nicht kennt, Der Pferdeflüsterer, soll ihn unbedingt auch einmal schauen. Und dabei geht es um das sogenannte Join-Up. Und jetzt beobachtete Heinz, wie Hanni, seine Frau, mit dem Pferden arbeitete. Das Faszinierende daran war für ihn die Art, wie Führung entstand. Da wurde ein Tier nicht einfach mit Kraft bezwungen. Hanni arbeitete mit Klarheit, ihrer Präsenz, Körpersprache und eben Beziehung. Ja, und irgendwann geschah es das Entscheidende, das Pferd suchte von sich aus den Anschluss. Heinz beobachtete diese Szene mehrfach und für ihn kam diese Frage, dieses Nachdenken, was wäre, wenn auch Kinder auf eine Art und Weise geführt werden könnten, bei der Beziehung und Vertrauen einfach diese tragende Rolle spielen, so dass sie das Kinderführung annehmen, aus einem inneren Entscheid und Anschluss. Heinz beschreibt diesen Moment heute auch als einen göttlichen Impuls. Und für ihn war es wie eine innere Eingebung, die seiner pädagogischen Arbeit jetzt eine neue Richtung gab. Heinz interessierte dieses Beziehungsprinzip und was es eben ermöglicht, dass man freiwillig Anschluss haben möchte und folgen möchte. Wie würde das wohl entstehen? Dass Führung nicht mit über äußeren Druck abgesichert werden muss. Ja, diese Frage, weshalb folgen manchen Menschen eben nicht einfach aus Angst oder Abhängigkeit oder darum, weil sie eine Belohnung dann möchten oder gut dastehen. Und diese Frage führte eben Heinz und Hanni zurück in ihren pädagogischen Alltag und sie entwickelten die Vertrauenspädagogik, die ersten Grundzüge dessen, was wir eben heute in unserer Fachstelle umsetzen. Und ja, am Anfang stand da noch kein fertiges theoretisches System. Es war diese Beobachtung und eine Frage, die dahinter steckt. einfach auch eine Bereitschaft, das eigene Verständnis von Führung neu zu prüfen. Und seit 2006 begleitet Heinz Eltern und Fachpersonen in Kursen, Seminaren und Beratungen. Und seit 2009 eröffneten sie ihre eigene Beratungspraxis. Und aus diesen Gedanken wurden über die Jahre ein richtiges Netzwerk von Menschen, die sich mit dieser Haltung auseinandersetzen und sie in Familien, in Schulen und Beratungen an andere Menschen weitergeben. Und damit kommen wir zu einer Frage, die für die heutige Sendung entscheidend ist. Was ist Vertrauenspädagogik eigentlich? Denn wenn man den Namen so hört, oder dann könnte man meinen, es geht einfach um ganz, ganz viel Vertrauen, viel Freiheit. Und dann geschehen die Dinge.

die zeigt, dass wir Erwachsenen genauso wie unsere Kinder den gleichen Wert in uns tragen. Wir aber nicht dieselbe Verantwortung in uns tragen. Und einen ganz bestimmten Blick auf den Menschen haben wir auch. Denn darüber spreche ich nach unserer ersten Pause mit Ihnen. Denn bevor eine pädagogische Haltung verstanden werden kann, müssen wir auch wissen, welches Bild von einem Mensch darunter liegt. Bis nachher.

0: In der Lebenshilfe auf Radio Maria Österreich lernen wir die Grundlagen der Vertrauenspädagogik kennen, ein Konzept, das vorwiegend noch in der Schweiz verbreitet ist und deshalb besonders spannend für uns hier. Liebe Stefanie Reimann, ich darf das Wort zurück an dich übergeben.
1: Vielen Dank, liebe Melanie. Herzlich willkommen zurück. Ja, vor der Pause haben wir darüber gesprochen, wie die Vertrauenspädagogik entstanden ist. Und nun schauen wir auf das Menschenbild. Denn hinter jeder Form von Erziehung steht ein Menschenbild. Auch dann, wenn wir dessen uns vielleicht gar nicht bewusst sind. Die Art und Weise, wie ich ein Verhalten meines Kindes interpretiere, beeinflusst unmittelbar, wie ich darauf reagiere. Nehmen wir eine einfache Situation. Ich sage meinem Kind, bitte zieh deine Schuhe an, wir müssen gehen. Und jetzt reagiert das Kind nicht. Ich sage es noch einmal, wieder passiert nichts und beim dritten Mal verändert sich meine Stimme. Und irgendwann denke ich, das macht es doch mit Absicht. Und in diesem Moment habe ich das Verhalten bereits interpretiert. Ich sehe nicht nur ein Kind, das die Schuhe jetzt nicht angezogen hat. Ich sehe ein Kind, das mich ignorieren will oder provoziert oder meine Autorität in Frage stellt. Und

0: Sobald ich diese Interpretationen habe, reagiert mein Nervensystem auf etwas völlig anderes. Jetzt geht es nämlich plötzlich um Respekt oder um Gehorsam, um Macht, um die Frage, wer sich durchsetzt. dabei wissen wir zu diesem Zeitpunkt oft gar nicht, was tatsächlich im Kind vorgeht. Oder? Und da gibt es ganz viele verschiedene Gründe. Es kann in einem Spiel versunken sein und es vielleicht nicht mal richtig gehört haben. Es kann Schwierigkeiten haben, einen Übergang zu bewältigen. Es kann einfach müde sein. Es kann sein, dass es meine Aufforderung gehört hat, aber nicht in die Handlung gekommen ist. Es kann tatsächlich sein, dass es eine Grenze austesten möchte. Es kann sein, dass der Gegenwille im Spiel ist. Es gibt viele Möglichkeiten. All diese Möglichkeiten verlangen ja eine unterschiedliche Antwort. Und genau deshalb ist es einfach pädagogisch auch sehr bedeutsam, oder dass wir Verhalten nicht vorschnell bewerten, auch nicht moralisch bewerten. Verhalten ist immer sichtbar. Seine Entstehung eben oft nicht. Verhalten ist das, was wir sehen. Wir sehen das Kind, das schreit oder eben nicht mitmacht, sich zurückzieht oder sein Geschwister schlägt. Ein Kind, das ständig Fragen stellt oder diskutiert. Aber unter diesem sichtbaren Verhalten laufen jetzt einfach zahlreiche Prozesse gleichzeitig ab. Emotionen, Stress, Entwicklungsprozesse, Reizverarbeitung, Erfahrung, Bindungsbedürfnis, Frustration. Manchmal schlicht und einfach Müdigkeit oder Hunger. Das bedeutet keineswegs, oder, dass wir jedes Verhalten einfach akzeptieren müssen. Also, wenn ein Kind ein anderes schlägt, dann darf ich eingreifen, darf ich seine Hände vielleicht halten, oder? Dort, wo eine Grenze notwendig ist, da darf ich diese vertreten. Es geht gar nicht so sehr darum, aber und vor allem, also verstehen und begrenzen schließen sich nicht aus. Im Gegenteil, oder? Manchmal ist es, je besser ich etwas verstehe, warum mir das geschieht, desto klarer kann ich auch handeln. Und hier ist eben eines dieser zentralen Gedanken der Vertrauenspädagogik. Ein Kind braucht Führung. Das wird nämlich ab und zu auch missverstanden, oder? Gerade wenn wir so einfach nur hören, ja, einfach genügend Vertrauen schenken. Ja. Wir vertrauen in die Entwicklung des Kindes und wir vertrauen darauf, dass alles, was ein Kind braucht, bereits in ihm angelegt ist. Und tatsächlich investieren wir vor allem in gute Bedingungen. Aber wie gesagt, Kinder brauchen Erwachsene. Führung gibt Schutz und Sicherheit. Auch Grenzen geben Sicherheit. Ja, Kinder brauchen vor allem Menschen, die eben auch Verantwortung übernehmen möchten und es auch tun. Mit einem liebenden Blick auf das Kind natürlich. Und dann ist es dann manchmal einfach, dass man mittrauert, dass man dem Kind sagt, oh je, das ist jetzt für dich wirklich ganz schlimm. Und dennoch, ich möchte jetzt, dass wir gehen. Oder? Und somit spürt ein Kind auch immer wieder, obwohl ich diese Verantwortung übernehme, diese Führung, ist diese Gleichwürdigkeit spürbar und wird sie auch gelebt. Diese menschliche Würde, die bei beiden genau gleich groß ist. Aber auch seine Gefühle, die Gefühle des Kindes, die sind real. Und diese Wahrnehmung verdient Respekt. Daraus folgt eben, ja, Gleichwürdigkeit, aber eben keine Gleichverteilung in der Verantwortung. Und das können wir nicht genug aussprechen. Das wird manchmal eben auch ein bisschen vermischt. Und wenn ein Kind wütend wird, klar, dann kann es sein, dass wir in eine Stresssituation geraten. Aber wir Erwachsenen, wir sind ein Stück weiter als unsere Kinder, ein großes Stück. Entwicklungspsychologisch wissen wir auch heute oder über diese Entwicklungsstufen Bescheid. Diese schauen wir in einem späteren Zeitpunkt noch genauer an, denn heute bleiben wir ja noch beim Fundament. Aber wie gesagt, von uns Erwachsenen erwarten wir aufgrund unserer Reife auch größere Fähigkeiten zur Selbstregulation zum Beispiel. Und wenn ein Kind dann deine Grenze ablehnen möchte und der Erwachsene heute trotzdem prüfen und entscheiden kann, ob diese Grenze jetzt notwendig ist, das ist eben Führung. Und gute Führung verlangt etwas. Nämlich, ich darf die Beziehung zu meinem Kind halten können, auch gerade dann, wenn mein Kind meine Entscheidung gerade nicht gut findet. Denn genau hier geschehen ganz viele Machtkämpfe an diesem Punkt, oder? Wir denken, wir setzen jetzt eine Grenze und das Kind protestiert und dann geschieht es manchmal, dass wir uns fast gezwungen fühlen, das Kind davon zu überzeugen, dass unsere Grenze jetzt richtig ist. Und wie gesagt, dann beginnen wir dann manchmal ganz oft mit viel Erklärungen oder Argumenten oder manchmal eben das Lautwerden oder ganz schnell mit, wenn du das nicht machst, bekommst du dafür das nicht. Ja, und dann ist es mehr eine Frage, wer gewinnt, als eben eine, stehen wir noch in Beziehung? Kann ich noch auf der Seite des Kindes sein und mit ihm zusammen auf das Problem schauen? Also die Vertrauenspädagogik lädt uns immer und immer wieder ein, Führung anders zu verstehen. Ich kann eine Entscheidung vertreten und gleichzeitig die Enttäuschung meines Kindes anerkennen. Ich kann sagen, ich sehe, dass du das anders möchtest. Und dann ein kleiner Tipp oder Experiment, versucht es doch mal. Einfach eine Pause, bevor man gerade weiterspricht. Und das ist gar nicht so einfach, auch wenn wir das heute in Kursen manchmal üben, wie man reagieren kann. Dass ich sehe dich und dann einfach einmal abwarten, ist gar nicht so einfach. Darum sage ich dann oft, Nehmt diese Übung und macht ein Experiment daraus. Weil viel zu oft kommen wir gerade mit einer Lösung. Oh, dein Bruder hat deinen Turm kaputt gemacht. Wir können ihn ja zusammen wieder aufbauen. Das ist eine gut gemeinte Lösung. Für das Kind selbst wäre in diesem Moment einfach wichtig, oh ja, der Turm, den du stundenlang aufgebaut hast, der ist jetzt kaputt. Und Pause. Wir dürfen diese unangenehmen Gefühle, die manchmal da sind, eben auch einfach mit dem Kind aushalten lernen. Und das gibt uns eigentlich auch eine enorme Entlastung. Wir müssen gar nicht immer unbedingt gerade reparieren oder lösen. Wir dürfen auch einfach mal auf der Seite bleiben und helfen, diese Emotionen zu tragen. Und das hilft uns eben auch, Grenzen gut zu finden. Bindung, ja, ein Fundament. Weil Kinder sind von Beginn ihres Lebens auf Bindung angewiesen. Ein Säugling kann ja allein schon gar nicht überleben ohne uns. Es braucht ja Erwachsene, die es versorgen, schützen, Signale annehmen und lesen lernen. Diese frühe Abhängigkeit ist nicht einfach ein Defizit, sie gehört zur Entwicklung. Und aus dieser Beziehung heraus entsteht eben auch eine ganz, ganz natürliche Orientierung. Das kleine Kind schaut auf Erwachsene, es sucht nach uns. Und das bleibt bestehen, auch wenn es älter wird. Nur dann vertrauen wir oft gar nicht mehr darauf. Ein Kind verändert sich, ja, es entwickelt sich. Aber diesen Instinkt, den Eltern zu folgen, der bleibt. Und genau an diesem Punkt wird vielleicht auch verständlich, weshalb Beziehung eben einen so hohen Stellenwert besitzt. Beziehung ist nicht einfach ein Zusatz zu der Erziehung. Sie ist bereits in uns angelegt. Sie ist der Raum, in der Erziehung eben überhaupt stattfindet. Und das bedeutet auch, dass wir Beziehung eben nicht als Belohnung einsetzen müssen oder sollten. Wenn du dich so und so verhältst, dann kannst du bei mir sein, wenn nicht, wirst du auf dein Zimmer geschickt. Solche Aussagen entstehen ganz häufig aus Überforderung. Aber eine entscheidende Botschaft darunter liegt eben, ein Kind soll erleben können. Wenn da ein Problem ist, verändert das unsere Beziehung nicht. Das kann sein, dass das nach einem hohen Anspruch klingt. Und niemand lebt ihn ja jeden Tag ganz perfekt und ganz genau gleich. Denn auch wir Erwachsene stoßen manchmal mit unseren Kräften an unsere ja, an unser Ende oder an da, wo wir nicht mehr mögen oder auch müde sind oder überlastet. Aber auch da dürfen wir eben Lernende sein und bleiben. Wir müssen nicht immer perfekt sein. Wir müssen auch nicht immer die richtige Reaktion finden. Aber die Haltung, wie wir auf unsere Beziehung und unsere Kinder schauen, das ist eine Entscheidung und ein tiefer liegender Gedanke. Nämlich, dass sowohl unsere Kinder wie auch wir alles Nötige in uns tragen, was wir brauchen, um gute Eltern zu sein und was unser Kind braucht, um sich gut entwickeln zu können. Was ein Kind in einem Moment lernt, wenn es wieder einmal nicht gehorcht hat und in einen Machtkampf geriet und wir aus diesem Machtkampf aussteigen können und dem Kind zeigen können, hey, schau, jetzt läuft's gerade nicht. Wir machen jetzt da eine Pause und schauen nachher nochmals darauf. Das ist Sicherheit. Und das gibt die Chance, dass wir das nächste Mal vielleicht eben anders reagieren, aber das Kind vor allem auch eine neue Chance hat. Ja, Fehler dürfen angesprochen werden. Und Verantwortung bedeutet aber auch nicht Fehlerlosigkeit. Diese Annahme, die hilft ganz, ganz fest, gerade in Konflikten. Ja, wir haben da noch ganz viel, was ich erzählen könnte, aber wir haben ja da auch noch mehrere Sendungen miteinander. Zuerst haben wir jetzt noch eine Pause und wenn da schon Fragen auch aufgetaucht sind, was Sie jetzt gehört haben, dann rufen Sie doch einfach an. Ich freue mich über Fragen oder Bemerkungen, aber auch habe ich noch ein paar weitere Dinge bereit, um über diese nach der Pause zu sprechen.
1: Ich darf Ihnen noch die Telefonnummer bekannt geben, unter der Sie uns erreichen für Ihre Fragen, für Ihre Anmerkungen 0720 578 578. Außerhalb Österreichs? Dann wählen Sie bitte 0043 720 578 578.

0: Liebe Stephanie, du hast uns die Vertrauenspädagogik sehr gut erklärt und so gibt es keine Fragen. Und damit geht das Wort noch einmal an dich zurück.
1: Vielen Dank, liebe Melanie. Und auch vielen Dank fürs Zuhören an euch. Ja, Mithörer. Ich möchte nochmals kurz einen Einblick zurückwerfen, denn für mich schließlich einfach ein Kreis, oder? 2013 saß ich gemeinsam mit meinem Mann in diesem Kurs von Heinz Etter. Ich habe dazu mal das erste Mal von Vertrauenspädagogik gehört und ich durfte auch lernen, dass eben genauso die Sicht meines Mannes wertvoll ist wie die, die ich habe. Und das möchte ich einfach noch als Input heute mitgeben. Viele Eltern denken manchmal, wir müssen doch einfach gleich sein und am gleichen Hebel ziehen. Und wenn ich so reagiere, muss mein Mann auch so reagieren, sonst stimmt es wieder nicht. Ich kann euch eine ganz, ganz entlastende Antwort hier mitgeben. Unsere Kinder, die können gut auch mit zwei verschiedenen Pädagogiken auskommen. Wir dürfen verschieden sein. Also Papa darf auch mal anders reagieren, als die Mama würde. Und umgekehrt. Und wisst ihr was? Genau da fängt nämlich Vertrauenspädagogik an. Ich kann auch meinen Mann annehmen, so wie er ist. Und vertrauen, dass auch er alles, was er braucht, um seine Kinder zu führen, in Sicht hat. Und das kann manchmal einfach entlasten. Ich wünsche mir, dass mehr Eltern diese Entlastung einfach spüren dürfen. Dass sie nicht einen Druck mit sich herumtragen müssen, immer alles richtig zu machen. Und oh, wenn man jetzt mal etwas anders gemacht hat, als man eben von der Theorie gelernt hat, in solche Schuld- oder Schamverhältnisse zu fallen. Auch wir dürfen Mensch sein und bleiben. Unsere Kinder, denen tut es auch gut zu wissen, dass auch wir Eltern einfach sein dürfen, angenommen sind, wie wir sind und auch ab und zu mal einen Fehler machen dürfen. Denn so sieht uns Gott. Wir sind von Anfang wertvoll, gewollt, einzigartig. Und so bleibt es ein Leben lang. Und Gott nimmt uns an, egal, ob wir uns immer richtig verhalten oder nicht. Und wenn wir diese Sicht, diesen liebenden Gott auf spüren und annehmen können, wie er uns sieht, haben wir automatisch auch einen anderen Blick auf unsere Kinder. Ja, wir sind alle irgendwo durch geprägt, durch unsere Beziehungen, unsere Kultur, oder? Unterschiedliche Menschen, die in unterschiedlichen Situationen Dinge unterschiedlich wahrnehmen. Wir dürfen wirklich ganz bewusst immer wieder vertrauen, dass wir gut sind, so wie wir sind, genauso wie unsere Kinder gut sind, wie sie sind Und dass wir alle Herausforderungen haben, ja, auch das gehört dazu. Und macht es ganz sicher nicht immer einfacher. Das ist so. Aber es kann eben auch unglaublich bereichernd sein, dass wir eben verschieden sind. Hanni und Heinz haben einen Weg begonnen dazu mal. Auch in großer Unterschiedlichkeit als Persönlichkeiten. Viele Menschen haben diesen Weg mitgetragen, weil man gemerkt hat, es gibt nicht einfach den einen theoretischen Weg. Nicht einen pädagogischen Kontext. Wenn man den lebt, dann geschieht alles so, wie wir das gerne hätten. In dieser Arbeit liegt ein unbezahlbarer Schatz. Und ich freue mich so, dass wir diesen weitertragen dürfen. Denn für mich bedeutet heute diese lebendige pädagogische Haltung eben auch selber immer wieder neu anzunehmen und zu leben. Natürlich haben wir heute mit der Entwicklungspsychologie, mit der Bindungsforschung, mit der Erkenntnis über Neurodiversität ganz, ganz viele Dinge, die unsere Haltung unterstreichen. Und das ist unglaublich wertvoll. Und dennoch brauchen wir immer und immer wieder die Erfahrung, die uns eben weiterbringt in der Beziehung und die Erfahrung wieder neu anzufangen und weiter daran festzuhalten, dass Entwicklung dort Platz hat, wo Beziehung hält. Denn Beziehung trägt Entwicklung in sich. Die Erkenntnis, dass Kinder eben Führung und Verantwortung brauchen, die bleibt bestehen. Auch dass Erwachsene die Verantwortung tragen, aber eben, dass Entwicklung auch Zeit braucht. Und das Vertrauen immer und wie immer wieder einen Raum öffnet, in dem Wachstum möglich wird. Und wenn ihr jetzt heute vielleicht zum ersten Mal von der Vertrauenspädagogik gehört habt, müssen Sie sich keine 10 Begriffe merken. Aber ich möchte eine kleine Aufgabe für diese vorliegenden Wochen mitgeben. Und zwar eine Frage. Wenn Sie ein Kind haben, das das nächste Mal etwas tut, das Sie etwas herausfordert, dann versuchen Sie, bevor Sie reagieren, einmal innerlich einen kurzen Moment anzuhalten und sich zu fragen, was sehe ich gerade? Und was könnte unter diesem Verhalten noch geschehen? Sie müssen das Verhalten des Folgen nicht einfach gutheißen müssen. Oder Sie müssen auch nicht Ihre Grenze zurücksehen. Aber einen Moment mal zu warten, bevor Sie reagieren. Mit einem Blick auf die Situation. Nicht nur auf Ihr Kind, sondern auch auf Sie selbst. Denn Erziehung geschieht immer zwischen Menschen. Zwischen einer Beziehung. Und mit diesem Satz schließe ich für heute ab und freue mich, das nächste Mal weiter zu gehen, wenn es rund um die Vertrauenspädagogik geht. Vielen Dank, liebe Grüße aus der Schweiz und alles Gute.
0: Vielen Dank sagen auch wir, liebe Stefanie, für deine Zeit, die du dir genommen hast, dass du uns mit hineingenommen hast in die Vertrauenspädagogik, in dein Fachwissen, in deine Erfahrung. Und ja, man spürt, es ist ein Herzensanliegen von dir. Also herzlichen Dank und dann schöne Ferien, Herbstferien.
1: Danke dir, danke Melanie. Bis bald.
0: Liebe Zuhörer, das war die Lebenshilfe zum Thema Vertrauenspädagogik heute in Kürze wie gewohnt nachzuhören auf unserer Radiothek oder um 3.45 Uhr senden wir eine Wiederholung. Das war die Vertrauenspädagogik entdecken, der erste Teil mit Stefanie Reimann, Leiterin der Vertrauenspädagogik in der Schweiz. Damit endet mein Dienst heute bei Radio Maria. Ich wünsche Ihnen einen gesegneten, erfüllten Abend und viel Freude mit unserem weiteren Programm. Hier übernimmt gleich meine liebe Kollegin Johanna. Am Mikrofon war Ihre Melanie Dollinger.

Liebe Hörerfamilie von Radio Maria, am Mikrofon begrüßt Sie Johanna Polakovic. In Kürze übertragen wir die Vesper aus dem Kloster Thalbach in Bregenz.

Wir beten die Vesper vom Montag der zweiten Woche im grünen Stundenbuch auf den Seiten 350 folgende, 350 folgende. O Gott, komm.

0: 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Mein Herz fließt über von froher Kunde, ich weihe mein Lied dem König.
1: Meine Zunge gleicht dem Griffel des flinken Schreibers.
2: Du bist der Schönste von allen Menschen. Armut ist ausgegossen über deine Lippen. Darum hat Gott dich für immer gesegnet.
1: Gürtel du hältst dein Schwert um die Hüfte. Kleide dich in Hoheit und Herrlichkeit.
2: Sieh aus mit Glück, kämpfe für Wahrheit und Recht. Furchtgebietende Taten soll dein rechter Arm durchwehren.
1: Deine Pfeile sind scharf, dir unterliegen die Völker. Die Feinde des Königs verlieren den Mut.
2: Dein Thron, du Göttlicher, steht für immer und ewig. Das Zepter deiner Herrschaft ist ein gerechtes Zepter.
1: Du liebst das Recht und hast das Unrecht. Darum hat Gott, dein Gott, dich gesalbt mit dem Öl der Freude. Wie keiner deiner Gefährten.
2: Von Myrrhe, Aloe und Kassia duften all deine Gewänder. Aus Elfenbeinhallen erfreut dich Saitenspiel.
1: Königstöchter gehen dir entgegen. Die Braut steht dir zur Rechten im Schmuck von

0: Du bist der Schönste von allen Menschen. Für immer hat Gott dich gesegnet.
1: Seht, der Bräutigam kommt. Geh ihm entgegen. Höre, Tochter, sieh her und neige dein Ohr. Vergiss dein Volk und dein Vaterhaus.
0: Der König verlangt nach deiner Schönheit. Er ist ja dein Herr, verneig dich vor ihm.
1: Die Töchter von Tyrus kommen mit Tragen. Deine Gunst begehren die Elende des Volkes.
0: Die Königstochter ist herrlich geschmückt. Ihr Gewand ist durchwirkt mit Gold und Perlen.
1: Man geleitet sie in bunt geschnittenen Kleidern zum König. Jungfrauen sind ihr gefolgt. Ihre Freundinnen führt man zu dir.
0: Man geleitet sie mit Freude und Jubel. Sie ziehen ein in den Palast des Königs.
1: An die Stelle deiner Väter treten ein seine Söhne. Du bestellst sie zu Fürsten im ganzen Land.
0: Ich will deinen Namen rühmen von Geschlecht zu Geschlecht. Darum werden die Völker dich preisen, immer und ewig.

0: Seht, der Bräutigam kommt, geht ihm entgegen.
1: Das Geheimnis seines Willens hat Gott uns kundgetan, in der Fülle der Zeiten alles in Christus zu vereinen. Gepriesen sei Gott.
0: Der Gott und Vater unseres Herrn Jesus Christus,
2: er hat uns mit allen Segen seines Geistes gesegnet. Durch unsere Gemeinschaft mit Christus im Himmel.
0: Denn in ihm hat er uns erwählt vor der Erschaffung der Welt, damit wir heilig und untadelig leben vor Gott.
2: Er hat uns aus Liebe im Voraus dazu bestimmt, seine Söhne zu werden durch Jesus Christus
0: und zu ihm zu gelangen nach seinem gnädigen Willen, zum Lob seiner herrlichen Gnade.
2: Er hat zu uns bestimmt in seinem geliebten Sohn. Durch sein Blut haben wir die Erlösung, die Vergebung der Sünden. Nach dem Reichtum seiner Gnade.
0: Durch sie hat er uns reich beschenkt, mit aller Weisheit und Einsicht.
2: Und hat uns das Geheimnis seines Willens kundgetan, wie er es gnädig im Voraus bestimmt hat,
0: die Fülle der Zeiten heraufzuführen in Christus. Und alles, was im Himmel und auf Erden ist, in ihm zu vereinen.

0: Das Geheimnis seines Willens hat Gott uns kundgetan, in der Fülle der Zeiten alles in Christus zu vereinen.
1: Wir danken Gott unablässig dafür, dass ihr das Wort Gottes, das ihr durch unsere Verkündigung empfangen habt, nicht als Menschenwort, sondern, was es in Wahrheit ist, als Gottes Wort angenommen habt. Und jetzt ist es in euch, den Gläubigen, wirksam. Mein Beten steige vor dir auf, wie Weihrauch, Herr, vor deinem Angesicht.
0: Mein Beten steige vor dir auf, wie Weihrauch, Herr, vor deinem Angesicht.
1: Das Erheben meiner Hände sei wie das Opfer am Abend.
0: Wie Weihrauch, Herr, vor deinem Angesicht.
1: Ehre sei dem Vater und dem Sohn und dem Heiligen Geist.
0: Mein Beten steige vor dir auf, wie Weihrauch, Herr, vor deinem Angesicht.
2: Liebe Brüder und Schwestern, liebe über Radio mitbetende Gläubige, die heutige Kurzlesung ist ein Ausdruck des Dankes. Der Dank gehört in das christliche Beten. Die erstrangige Art des Betens aber ist die Anbetung, denn wir müssen Gott zuerst in seinem Gottsein anerkennen. Ihm gegenüber sind wir Menschen nur begrenzte Geschöpfe. Die Anbetung fließt über in den Lobpreis, und zwar, wie wir im Gloria in Excelsis der Messe bekennen, wegen deiner großen Herrlichkeit, also wie Gott in sich selbst herrlich ist. Der Blick auf Gottes Herrlichsein erfüllt unsere Seele. Der anbetende Lobpreis geht im nächsten Schritt über zu dem, was die Kurzlesung heute ausdrückt, zum Dank. Wir danken Gott für ganz bestimmte Wohltaten, die er uns erwiesen hat. Und die ersten Wohltaten, für die wir danken sollen, sollen nicht irdische Güter sein, wie etwa Gesundheit, Wohlergehen und allerlei glückliche Umstände, sondern jene Güter, die unserem ewigen Leben gelten. Das macht uns der heilige Paulus heute klar, wenn er in der heutigen Kurzlesung sagt: Wir danken Gott unablässig dafür, dass ihr das Wort Gottes nicht als Menschenwort, sondern als Gotteswort angenommen habt. Es ist kein Dank an die Thessalonicher, denen Paulus hier schreibt, sondern Dank an Gott. Daher Dank für Gottes Gnade, Kraft, der, die Thessalonicher und genauso wir heute, das verkündigte Wort im Herzen als Wort Gottes erkennen und annehmen. Paulus dankt hier also für die Gnade des Glaubens, die Gnade der Erleuchtung im inneren Leben. Das soll auch in unserem Dankgebet immer an erster Stelle stehen. Am Ende der Kurzlesung drückt Paulus eine Zuversicht aus, wenn er sagt: Und jetzt ist es, das Wort Gottes, in euch, den Gläubigen, wirksam. Dies ist Grundlage für all unser Bitten. Wenn wir um etwas bitten, dann soll dies immer in vertrauender Zuversicht geschehen. Auch hierbei soll es uns nicht zuerst um irdische Wohltaten gehen, sondern um innere Gnade und Führung durch Gott. Doch die Zuversicht, dass Gottes Wort in denjenigen, die es gläubig aufnehmen, wirksam ist, diese Zuversicht strömt aus dem zuvor geäußerten Dank. Je mehr wir für Gottes Leben in uns danken, umso mehr fördern wir die Wirksamkeit Gottes in uns und in anderen. Amen.
3: Meine Seele preise dich alle

0: Meine Seele preist dich alle Zeit, Gott, du mein Retter.
1: Lasst uns beten zu Jesus Christus, der seine Kirche liebt.
0: Erfülle die Bitten deines Volkes.
2: Herr, du willst, dass keiner verloren geht. Gib, dass alle Menschen zur Erkenntnis der Wahrheit gelangen.
0: Erfülle die Bitten deines Volkes.
2: Zeige, dass du der Anwalt der Armen bist. Stehe ihnen bei in ihrer Bedrängnis.
0: Erfülle die Bitten deines Volkes.
2: Gib, dass alle Menschen Arbeit finden, damit sie in Sicherheit leben können.
0: Erfülle die Bitten deines Volkes.
2: Beschütze unseren Papst Leo und unseren Bischof Benno. Führe sie durch deinen Heiligen Geist.
0: Erfülle die Bitten deines Volkes.
2: Wir empfehlen dir die verstorbenen Bischöfe, Priester und Diakone. Nimm alle unsere Verstorbenen bei dir auf.
0: Erfülle die Bitten deines Volkes.
1: Lasst uns beten, wie der Herr uns zu beten gelehrt hat.
0: Vater unser im Himmel, geheiligt werde dein Name, dein Reich komme, dein Wille geschehe, wie im Himmel, so auf Erden. Unser tägliches Brot gib uns heute und vergib uns unsere Schuld, wie auch wir vergeben unseren Schuldigern. Und führe uns nicht in Versuchung, sondern erlöse uns von dem Bösen.
1: Allmächtiger Gott, wir danken dir für alles, was wir heute empfangen haben, denn du hast uns unnützen Knechten die Kraft für unser Tagewerk gegeben. Nimm unser Abendgebet als Opfer des Lobes an, darum bitten wir durch Jesus Christus, deinen Sohn, unseren Herrn und Gott, der in der Einheit des Heiligen Geistes mit dir lebt und herrscht in alle Ewigkeit.
0: Amen.
1: Der Herr sei mit euch.
0: Und mit deinem Geist.
1: Es segne euch der allmächtige Gott, der Vater und der Sohn und der Heilige Geist.
0: Amen.
1: Gehet hin in Frieden.
0: Dank sei Gott dem Herrn.
1: Der Engel des Herrn brachte Maria die Botschaft.
0: Und sie empfing vom Heiligen Geist.
1: Gegrüßet seist du, Maria, voll der Gnaden. Der Herr ist mit dir. Du bist gebenedeit unter den Frauen. Und gebenedeit ist die Frucht deines Leibes, Jesus.
0: Heilige Maria, Mutter Gottes, bitte für uns Sünder, jetzt und in der Stunde unseres Todes. Amen.
1: Maria sprach, siehe, ich bin die Magd des Herrn.
0: Mir geschehe nach deinem Wort.
1: Gegrüßet seist du, Maria, voll der Gnaden. Der Herr ist mit dir. Du bist gebenedeit unter den Frauen. Und gebenedeit ist die Frucht deines Leibes, Jesus.
0: Heilige Maria, Mutter Gottes, bitte für uns Sünder, jetzt und in der Stunde unseres Todes. Amen.
1: Und das Wort ist Fleisch geworden.
0: Und hat unter uns gewohnt.

0: Gegrüßet seist du, Maria, voll der Gnaden, der Herr ist mit dir. Du bist gebenedeit unter den Frauen, und gebenedeit ist die Frucht deines Leibes, Jesus.
1: Heilige Maria, Mutter Gottes, bitte für uns Sünder, jetzt und in der Stunde unseres Todes. Amen.
0: Bitt für uns, heilige Gottesmutter,
1: dass wir würdig werden der Verheißung Christi.
0: Lasst uns beten, allmächtiger Gott, gieße deine Gnaden in unsere Herzen ein. Durch die Botschaft des Engels haben wir die Menschwerdung Christi, deines Sohnes, erkannt. Führe uns durch sein Leiden und Kreuz zur Herrlichkeit der Auferstehung. Darum bitten wir durch Christus, unseren Herrn.
1: Amen.
0: O Herr, gib unseren Verstorbenen die ewige Ruhe.
1: Und das ewige Licht leuchte ihnen.
0: Herr, lass sie ruhen in Frieden.
1: Amen.
0: Maria, Sitz der Weisheit.
1: Bitte für uns.
2: Das war die Übertragung der Vesper aus dem Kloster Thalbach in Bregenz.

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Hallihallo und herzlich willkommen zur Hallo Kinder Radiosendung mit und von uns Kisis. Ich bin die Anna, freue mich sehr, dass du heute wieder mit dabei bist. Ich möchte euch wieder von einem coolen Kisi-Wochenende erzählen und was ich und wir euch dabei gelernt haben. Und zu Beginn wollen wir aber starten mit dem Glaubensbekenntnis und wollen unseren Glauben bekennen. Und wir machen das, indem wir das Glaubensbekenntnis singen. Ja, das glaube ich, groß ist Gott. Musik ab.

Genau, und jetzt lade ich euch ein, mit mir gemeinsam das Kisi-Gebet zu beten. Himmlischer Vater, du liebst alle Menschen, in besonderer Weise die Kinder. Du liebst mich, ich danke dir dafür. Danke für meine Familie und für alle, die zu Kisi gehören und gehörten. Lass uns dich heute besser kennenlernen. Hier bin ich, Herr. Mit dir werde ich heute meine Gaben einsetzen und deine gute Nachricht weitergeben. Komm, Heiliger Geist, wirke in mir. Segne alle Kisis und alle Hörer und Hörerinnen von Radio Maria. Gelobt sei Jesus Christus in Ewigkeit. Amen. Ja, schön, dass du heute wieder mit dabei bist. Letzten Montag habe ich euch berichtet vom Kinderprogramm beim Adoratio-Kongress in Salzburg und dieses Wochenende berichte ich euch von wirklich vielen Kindern im Kisi-Haus. Nämlich, wir haben hier im Sommer, wisst ihr, weil da habe ich auch jeden Montag die Radiosendung gemacht, hatten wir verschiedene Musical-Wochen an den verschiedensten Orten in Österreich. Und die haben wir dann eingeladen, alle Kinder das vergangene Wochenende oder das kommende Wochenende im Kisi-Haus dabei zu sein. Also ein Wochenende im Kisi-Haus. Alle Kinder, die gemeinsam im Sommer das Musical Alive einstudiert haben, aber auch es konnten sich auch andere Kinder anmelden, die gar nicht dabei waren, aber der Großteil waren welche, die gemeinsam schon dieses Musical im Sommer gespielt haben, was echt so schön war, diese Fülle an Kindern auch wieder im Kisi-Haus zu erleben, von allen, die gemeinsam die Auferstehung des Herrn verkündet haben als Musical. Genau. Und wie ihr euch vielleicht auch noch erinnern könnt, ging es bei uns im Sommer, da war das Thema so der Fall Jesus und es gab jeden Tag eine Gerichtsverhandlung. Und diese Gerichtsverhandlung wurde jetzt fortgesetzt an diesem Wochenende zum Thema Heiliger Geist und wer ist denn der Heilige Geist und wie Jesus ist im Himmel und wie ist er dann auch bei uns und der Herr, es gibt diesen unsichtbaren Freund und so weiter. Und dann haben wir uns da ganz viel mit dem Heiligen Geist beschäftigt und vor allem mit dem Bibelvers, wo Jesus sagt, dann werde ich den Vater bitten, dass er euch an meiner Stelle jemanden gibt, der euch helfen wird und der euch nie alleine lässt. Der Heilige Geist ist uns als Helfer gegeben und wir sind dem halt dann so ein bisschen auf die Spur gegangen. Was macht der Heilige Geist denn? Und da sind uns irgendwie, oder auch den Kindern, diese Punkte wichtig geworden. Er erinnert uns an die Wahrheiten Gottes, an das, was Gott über uns sagt, was uns denkt. Also diese Wahrheiten, also das, was Gott über uns sagt und denkt, was so wichtig ist. Du bist wunderbar gemacht, du bist geliebt. Du bist kostbar und wertvoll und du bist erwählt. All diese Zusagen Gottes an dich, an die erinnert uns der Heilige Geist. Das ist eine seiner Dinge, die er macht. Er tröstet auch, er macht uns Mut. Genau. Und dann haben wir uns natürlich auch mit den Früchten und den Gaben des Heiligen Geistes beschäftigt. Und dass ja der Heilige Geist in uns diese guten Früchte eben wachsen lassen möchte, wenn wir uns ihm hingeben. Und wir haben dann auch mit den Kindern so ein Heiliger Geist-Gebet gebetet und gesagt, Heiliger Geist, komm in unser Leben. Wir wollen dich in unserem Leben haben. Als eben diesen Freund, mit dem wir direkte Verbindung zu Jesus im Himmel haben können. Weil ihr wisst ja, wie Jesus noch auf der Erde gelebt hat, konnte er nicht an vielen Orten gleichzeitig sein. Und jetzt durch den Heiligen Geist kann er an jedem Ort der Welt gleichzeitig sein. Bei dir und bei mir und dort und da. Durch dieses Geschenk vom Heiligen Geist, das er uns gemacht hat. Den er uns als Freund und Helfer und Mutmacher und Tröster zur Seite gestellt hat. Und es gibt auch ein ziemlich cooles Kisi-Lied dazu. Das heißt, versprochen ist versprochen, Heiliger Geist. Und das wollen wir jetzt gemeinsam singen. Musik ab!

Genau. Also ein Lied, das auch diesen Bibelvers besingt, den ich euch vorher gesagt habe, dass Jesus gesagt hat, er wird seinen Vater bitten um einen Freund für uns, einen Helfer, der, mit dem wir mit ihm verbunden sein können, wenn er im Himmel bei Gott ist und wir noch hier auf der Erde. Genau, also haben wir uns viel mit dem Heiligen Geist beschäftigt. Wir haben natürlich auch immer ganz viel gespielt und wir haben uns auch mit dem Thema mit dem Thema eigentlich Gebet beschäftigt und hatten voll die schöne Gebetszeit, wo verschiedene Gebetsformen auch ausprobiert werden konnte, von auf Gott hören, Gott danken, Gott bitten, Gott lobpreisen. Und dass wir Kiesis lieben ja Lieder singen zur Ehre Gottes. Also deswegen gibt es uns ja auch dieses, wir wollen Lobpreis machen mit Kindern und einfach singen zur Ehre Gottes und mit unserem ganzen Körper. Deswegen machen wir auch immer Bewegungen zu den Liedern. Und da war eben so eine Zeit, wo das alles möglich war. Und da haben wir uns dann auch infolgedessen mit dem Vaterunser beschäftigt, mit dem Gebet, das Jesus ja uns gegeben hat und uns seinen Jüngern gelehrt hat, also das Gebet, das direkt von ihm kommt. Und da gibt es auch ein Lied zu. Das ist neu von der CD Geliebt, Gewollt und Fröhlich, das Vater Unser, Unser Vater. Und das wollen wir jetzt auch noch gemeinsam singen. Musik ab!

Genau, das ist ein neues Lied. Also das war unser neu vertont von der Birgit, das wir jetzt den ganzen Sommer schon ganz oft gesungen haben. Und genau, so schön, die Bibel zu singen, das, was in der Bibel steht, zu beten und das im Singen zu machen. Genau, das ist so schön, mit den Kindern das gemeinsam zu erleben und gemeinsam mit ihnen das zu erleben, wie Gott wirklich dieser Vater im Himmel ist, der versorgt und der es liebt, sich um uns zu kümmern und uns seine Kinder zu sehen, wie wir zu ihm kommen mit Dank und Lobpreis und Anbetung und auch Bitte und Sorge, wie er sich einfach so freut. Genau, das war dieses Wochenende auf jeden Fall sehr spürbar. Die Freude, die der Heilige Geist schenkt, die Gott schenkt, die Gegenwart Gottes unter uns. Genau. Wir sind schon wieder am Ende unserer Sendung angelangt. Ich wünsche euch voll die schöne, gesegnete Woche. Denkt daran, euch ist der Heilige Geist als Beistand, Helfer gegeben. Genau. Und seid fest gesegnet und bis zum nächsten Mal. Tschüss!

Liebe Hörerfamilie von Radio Maria, am Mikrofon Johanna Polakovic. Es ist 18.20 Uhr. Wir beten nun die freudenreichen Geheimnisse des Rosenkranzes. Wenn Sie auf Sendung mit mir mitbeten möchten, können Sie gerne anrufen unter der Telefonnummer 0720 578 578. Oder wenn Sie außerhalb von Österreichs anrufen, mit der Vorwahl 0043 720 578 578.

0: Im Namen des Vaters und des Sohnes und des Heiligen Geistes.
1: Amen.
0: Ich glaube an Gott, den Vater, den Allmächtigen, den Schöpfer des Himmels und der Erde, und an Jesus Christus, seinen eingeborenen Sohn, unseren Herrn, empfangen durch den Heiligen Geist, geboren von der Jungfrau Maria, gelitten unter Pontius Pilatus, gekreuzigt, gestorben und begraben, hinabgestiegen in das Reich des Todes, am dritten Tage auferstanden von den Toten, aufgefahren in den Himmel. Er sitzt zur Rechten Gottes, des allmächtigen Vaters. Von dort wird er kommen, zu richten die Lebenden und die Toten.
1: Ich glaube an den Heiligen Geist, die heilige katholische Kirche, Gemeinschaft der Heiligen, Vergebung der Sünden, Auferstehung der Toten und das ewige Leben. Amen.
0: Vater unser im Himmel, geheiligt werde dein Name, dein Reich komme, dein Wille geschehe, wie im Himmel, so auf Erden.
1: Unser tägliches Brot gib uns heute und vergib uns unsere Schuld, wie auch wir vergeben unseren Schuldigern. Und führe uns nicht in Versuchung, sondern erlöse uns von dem Bösen. Amen.
0: Gegrüßet seist du, Maria, voller Gnade, der Herr ist mit dir. Du bist gebenedeit unter den Frauen, und gebenedeit ist die Frucht deines Leibes, Jesus, der in uns den Glauben vermehre.
1: Heilige Maria, Mutter Gottes, bitte für uns Sünder, jetzt und in der Stunde unseres Todes. Amen.
0: Gegrüßet seist du, Maria, voller Gnade, der Herr ist mit dir. Du bist gebenedeit unter den Frauen, und gebenedeit ist die Frucht deines Leibes, Jesus, der in uns die Hoffnung stärke.
1: Heilige Maria, Mutter Gottes, bitte für uns Sünder, jetzt und in der Stunde unseres Todes. Amen.
0: Gegrüßet seist du, Maria, voller Gnade, der Herr ist mit dir. Du bist gebenedeit unter den Frauen, und gebenedeit ist die Frucht deines Leibes, Jesus, der in uns die Liebe entzünde.
1: Heilige Maria, Mutter Gottes, bitte für uns Sünder, jetzt und in der Stunde unseres Todes. Amen.
0: Ehre sei dem Vater und dem Sohn und dem Heiligen Geist.
1: Wie im Anfang, so auch jetzt und alle Zeit und in Ewigkeit. Amen. O mein Jesus, verzeih uns unsere Sünden, bewahre uns vor dem Feuer der Hölle, höre alle Seelen in den Himmel, besonders jene, die deiner Barmherzigkeit am meisten bedürfen. Amen.

0: Erstes freudenreiches Geheimnis. Jesus, den du, Jungfrau, vom Heiligen Geist empfangen hast. Vater unser im Himmel, geheiligt werde dein Name, dein Reich komme, dein Wille geschehe, wie im Himmel, so auf Erden.
1: Unser tägliches Brot gib uns heute und vergib uns unsere Schuld, wie auch wir vergeben unseren Schuldigern. Und führe uns nicht in Versuchung, sondern erlöse uns von dem Bösen. Amen.
0: Gegrüßet seist du, Maria, voll der Gnade. Der Herr ist mit dir. Du bist gebenedeit unter den Frauen. Und gebenedeit ist die Frucht deines Leibes, Jesus, den du, Jungfrau, vom Heiligen Geist empfangen hast.
1: Heilige Maria, Mutter Gottes, bitte für uns Sünder, jetzt und in der Stunde unseres Todes. Amen.
0: Gegrüßet seist du, Maria, voll der Gnade, der Herr ist mit dir. Du bist gebenedeit unter den Frauen, und gebenedeit ist die Frucht deines Leibes, Jesus, den du, Jungfrau, vom Heiligen Geist empfangen hast.
1: Heilige Maria, Mutter Gottes, bitte für uns Sünder, jetzt und in der Stunde unseres Todes. Amen.
0: Gegrüßet seist du, Maria, voll der Gnade. Der Herr ist mit dir. Du bist gebenedeit unter den Frauen, und gebenedeit ist die Frucht deines Leibes, Jesus, den du, Jungfrau, vom Heiligen Geist empfangen hast.
1: Heilige Maria, Mutter Gottes, bitte für uns Sünder, jetzt und in der Stunde unseres Todes. Amen.
0: Gegrüßet seist du, Maria, voll der Gnade. Der Herr ist mit dir. Du bist gebenedeit unter den Frauen, und gebenedeit ist die Frucht deines Leibes, Jesus, den du, Jungfrau, vom Heiligen Geist empfangen hast.
1: Heilige Maria, Mutter Gottes, bitte für uns Sünder, jetzt und in der Stunde unseres Todes. Amen.
0: Gegrüßet seist du, Maria, voll der Gnade, der Herr ist mit dir. Du bist gebenedeit unter den Frauen, und gebenedeit ist die Frucht deines Leibes, Jesus, den du, Jungfrau, vom Heiligen Geist empfangen hast.
1: Heilige Maria, Mutter Gottes, bitte für uns Sünder, jetzt und in der Stunde unseres Todes. Amen.
0: Gegrüßet seist du, Maria, voll der Gnade, der Herr ist mit dir. Du bist gebenedeit unter den Frauen, und gebenedeit ist die Frucht deines Leibes, Jesus, den du, Jungfrau, vom Heiligen Geist empfangen hast.
1: Heilige Maria, Mutter Gottes, bitte für uns Sünder, jetzt und in der Stunde unseres Todes. Amen.
0: Gegrüßet seist du, Maria, voll der Gnade, der Herr ist mit dir. Du bist gebenedeit unter den Frauen, und gebenedeit ist die Frucht deines Leibes, Jesus, den du, Jungfrau, vom Heiligen Geist empfangen hast.
1: Heilige Maria, Mutter Gottes, bitte für uns Sünder, jetzt und in der Stunde unseres Todes. Amen.
0: Gegrüßet seist du, Maria, voll der Gnade, der Herr ist mit dir. Du bist gebenedeit unter den Frauen, und gebenedeit ist die Frucht deines Leibes, Jesus, den du, Jungfrau, vom Heiligen Geist empfangen hast.
1: Heilige Maria, Mutter Gottes, bitte für uns Sünder, jetzt und in der Stunde unseres Todes. Amen.
0: Gegrüßet seist du, Maria, voll der Gnade, der Herr ist mit dir. Du bist gebenedeit unter den Frauen, und gebenedeit ist die Frucht deines Leibes, Jesus, den du, Jungfrau, vom Heiligen Geist empfangen hast.
1: Heilige Maria, Mutter Gottes, bitte für uns Sünder, jetzt und in der Stunde unseres Todes. Amen.
0: Gegrüßet seist du, Maria, voll der Gnade, der Herr ist mit dir. Du bist gebenedeit unter den Frauen, und gebenedeit ist die Frucht deines Leibes, Jesus, den du, Jungfrau, vom Heiligen Geist empfangen hast.
1: Heilige Maria, Mutter Gottes, bitte für uns Sünder, jetzt und in der Stunde unseres Todes. Amen.
0: Ehre sei dem Vater und dem Sohn und dem Heiligen Geist.
1: Wie im Anfang, so auch jetzt und alle Zeit und in Ewigkeit. Amen. O mein Jesus, verzeih uns unsere Sünden, bewahre uns vor dem Feuer der Hölle, höre alle Seelen in den Himmel, besonders jene, die deiner Barmherzigkeit am meisten bedürfen. Amen.

0: Zweites freudenreiches Geheimnis. Jesus, den du, Jungfrau, zu Elisabeth getragen hast.
1: Vater unser im Himmel, geheiliget werde dein Name, dein Reich komme, dein Wille geschehe wie im Himmel so auf Erden.
0: Unser tägliches Brot gib uns heute und vergib uns unsere Schuld, wie auch wir vergeben unseren Schuldigern. Und führe uns nicht in Versuchung, sondern erlöse uns von dem Bösen. Amen.
1: Gegrüßet seist du, Maria, voll der Gnade, der Herr ist mit dir. Du bist gebenedeit unter den Frauen. Gebenedeit ist die Frucht deines Leibes, Jesus, den du, Jungfrau, zu Elisabeth getragen hast.
0: Heilige Maria, Mutter Gottes, bitte für uns Sünder, jetzt und in der Stunde unseres Todes. Amen.
1: Gegrüßet seist du, Maria, voll der Gnade, der Herr ist mit dir. Du bist gebenedeit unter den Frauen. Gebenedeit ist die Frucht deines Leibes, Jesus, den du, Jungfrau, zu Elisabeth getragen hast.
0: Heilige Maria, Mutter Gottes, bitte für uns Sünder, jetzt und in der Stunde unseres Todes. Amen.
1: Gegrüßet seist du, Maria, voll der Gnade. Der Herr ist mit dir. Du bist gebenedeit unter den Frauen. Gebenedeit ist die Frucht deines Leibes, Jesus, den du, Jungfrau, zu Elisabeth getragen hast.
0: Heilige Maria, Mutter Gottes, bitte für uns Sünder, jetzt und in der Stunde unseres Todes. Amen.
1: Gegrüßet seist du, Maria, voll der Gnade, der Herr ist mit dir. Du bist gebenedeit unter den Frauen, und gebenedeit ist die Frucht deines Leibes, Jesus, den du, Jungfrau, zu Elisabeth getragen hast.
0: Heilige Maria, Mutter Gottes, bitte für uns Sünder, jetzt und in der Stunde unseres Todes. Amen.
1: Gegrüßet seist du, Maria, voll der Gnade, der Herr ist mit dir. Du bist gebenedeit unter den Frauen. Gebenedeit ist die Frucht deines Leibes, Jesus, den du, Jungfrau, zu Elisabeth getragen hast.
0: Heilige Maria, Mutter Gottes, bitte für uns Sünder, jetzt und in der Stunde unseres Todes. Amen.
1: Gegrüßet seist du, Maria, voll der Gnade, der Herr ist mit dir. Du bist gebenedeit unter den Frauen, gebenedeit ist die Frucht deines Leibes, Jesus, den du, Jungfrau, zu Elisabeth getragen hast.
0: Heilige Maria, Mutter Gottes, bitte für uns Sünder, jetzt und in der Stunde unseres Todes. Amen.
1: Gegrüßet seist du, Maria, voll der Gnade, der Herr ist mit dir. Du bist gebenedeit unter den Frauen, und gebenedeit ist die Frucht deines Leibes, Jesus, den du, Jungfrau, zu Elisabeth getragen hast.
0: Heilige Maria, Mutter Gottes, bitte für uns Sünder, jetzt und in der Stunde unseres Todes. Amen.
1: Gegrüßet seist du, Maria, voll der Gnade, der Herr ist mit dir. Du bist gebenedeit unter den Frauen. Gebenedeit ist die Frucht deines Leibes, Jesus, den du, Jungfrau, zu Elisabeth getragen hast.
0: Heilige Maria, Mutter Gottes, bitte für uns Sünder, jetzt und in der Stunde unseres Todes. Amen.
1: Gegrüßet seist du, Maria, voll der Gnade, der Herr ist mit dir. Du bist gebenedeit unter den Frauen. Gebenedeit ist die Frucht deines Leibes, Jesus, den du, Jungfrau, zu Elisabeth getragen hast.
0: Heilige Maria, Mutter Gottes, bitte für uns Sünder, jetzt und in der Stunde unseres Todes. Amen.
1: Gegrüßet seist du, Maria, voll der Gnade, der Herr ist mit dir. Du bist gebenedeit unter den Frauen. Gebenedeit ist die Frucht deines Leibes, Jesus, den du, Jungfrau, zu Elisabeth getragen hast.
0: Heilige Maria, Mutter Gottes, bitte für uns Sünder, jetzt und in der Stunde unseres Todes. Amen.
1: Ehre sei dem Vater, dem Sohn und dem Heiligen Geist.
0: Wie im Anfang, so auch jetzt und alle Zeit und in Ewigkeit. Amen.
1: O mein Jesus, verzeih uns unsere Sünden, bewahre uns vor dem Feuer der Hölle. Führe alle Seelen in den Himmel, besonders jene, die deiner Barmherzigkeit am meisten bedürfen.

0: Drittes freudenreiches Geheimnis. Jesus, den du, Jungfrau, zu Bethlehem geboren hast. Vater unser im Himmel, geheiligt werde dein Name, dein Reich komme, dein Wille geschehe, wie im Himmel, so auf Erden.
1: Unser tägliches Brot gib uns heute und vergib uns unsere Schuld, wie auch wir vergeben unseren Schuldigern. Und führe uns nicht in Versuchung, sondern erlöse uns von dem Bösen. Amen.
0: Gegrüßet seist du, Maria, voll der Gnade. Der Herr ist mit dir. Du bist gebenedeit unter den Frauen. Und gebenedeit ist die Frucht deines Leibes, Jesus, den du, Jungfrau, zu Bethlehem geboren hast.
1: Heilige Maria, Mutter Gottes, bitte für uns Sünder, jetzt und in der Stunde unseres Todes. Amen.
0: Gegrüßet seist du, Maria, voll der Gnade, der Herr ist mit dir. Du bist gebenedeit unter den Frauen, und gebenedeit ist die Frucht deines Leibes, Jesus, den du, Jungfrau, zu Bethlehem geboren hast.
1: Heilige Maria, Mutter Gottes, bitte für uns Sünder, jetzt und in der Stunde unseres Todes. Amen.
0: Gegrüßet seist du, Maria, voll der Gnade, der Herr ist mit dir. Du bist gebenedeit unter den Frauen, und gebenedeit ist die Frucht deines Leibes, Jesus, den du, Jungfrau, zu Bethlehem geboren hast.
1: Heilige Maria, Mutter Gottes, bitte für uns Sünder, jetzt und in der Stunde unseres Todes. Amen.
0: Gegrüßet seist du, Maria, voll der Gnade, der Herr ist mit dir. Du bist gebenedeit unter den Frauen, und gebenedeit ist die Frucht deines Leibes, Jesus, den du, Jungfrau, zu Bethlehem geboren hast.
1: Heilige Maria, Mutter Gottes, bitte für uns Sünder, jetzt und in der Stunde unseres Todes. Amen.
0: Gegrüßet seist du, Maria, voll der Gnade, der Herr ist mit dir. Du bist gebenedeit unter den Frauen, und gebenedeit ist die Frucht deines Leibes, Jesus, den du, Jungfrau, zu Bethlehem geboren hast.
1: Heilige Maria, Mutter Gottes, bitte für uns Sünder, jetzt und in der Stunde unseres Todes. Amen.
0: Gegrüßet seist du, Maria, voll der Gnade, der Herr ist mit dir. Du bist gebenedeit unter den Frauen, und gebenedeit ist die Frucht deines Leibes, Jesus, den du, Jungfrau, zu Bethlehem geboren hast.
1: Heilige Maria, Mutter Gottes, bitte für uns Sünder, jetzt und in der Stunde unseres Todes. Amen.
0: Gegrüßet seist du, Maria, voll der Gnade, der Herr ist mit dir. Du bist gebenedeit unter den Frauen, und gebenedeit ist die Frucht deines Leibes, Jesus, den du, Jungfrau, zu Bethlehem geboren hast.
1: Heilige Maria, Mutter Gottes, bitte für uns Sünder, jetzt und in der Stunde unseres Todes. Amen.
0: Gegrüßet seist du, Maria, voll der Gnade, der Herr ist mit dir. Du bist gebenedeit unter den Frauen, und gebenedeit ist die Frucht deines Leibes, Jesus, den du, Jungfrau, zu Bethlehem geboren hast.
1: Heilige Maria, Mutter Gottes, bitte für uns Sünder, jetzt und in der Stunde unseres Todes. Amen.
0: Gegrüßet seist du, Maria, voll der Gnade, der Herr ist mit dir. Du bist gebenedeit unter den Frauen, und gebenedeit ist die Frucht deines Leibes, Jesus, den du, Jungfrau, zu Bethlehem geboren hast.
1: Heilige Maria, Mutter Gottes, bitte für uns Sünder, jetzt und in der Stunde unseres Todes. Amen.
0: Gegrüßet seist du, Maria, voll der Gnade, der Herr ist mit dir. Du bist gebenedeit unter den Frauen, und gebenedeit ist die Frucht deines Leibes, Jesus, den du, Jungfrau, zu Bethlehem geboren hast.
1: Heilige Maria, Mutter Gottes, bitte für uns Sünder, jetzt und in der Stunde unseres Todes. Amen.
0: Ehre sei dem Vater und dem Sohn und dem Heiligen Geist.
1: Wie im Anfang, so auch jetzt und alle Zeit und in alle Ewigkeit. Amen. O mein Jesus, verzeih uns unsere Sünden, bewahre uns vor dem Feuer der Hölle, führe alle Seelen in den Himmel, besonders jene, die deiner Barmherzigkeit am meisten bedürfen. Amen.

0: Viertes freudenreiches Geheimnis. Jesus, den du, Jungfrau, im Tempel aufgeopfert hast.
1: Vater unser, der du bist im Himmel, geheiligt werde dein Name. Dein Reich komme, dein Wille geschehe, wie im Himmel so auf Erden.
0: Unser tägliches Brot gib uns heute und vergib uns unsere Schuld, wie auch wir vergeben unseren Schuldigern. Und führe uns nicht in Versuchung, sondern erlöse uns von dem Bösen. Amen.
1: Gegrüßet seist du, Maria, voll der Gnade, der Herr ist mit dir. Du bist gebenedeit unter den Frauen und gebenedeit ist die Frucht deines Leibes, Jesus, den du, Jungfrau, im Tempel aufgeopfert hast.
0: Heilige Maria, Mutter Gottes, bitte für uns Sünder, jetzt und in der Stunde unseres Todes. Amen.
1: Gegrüßet seist du, Maria, voll der Gnade, der Herr ist mit dir. Du bist gebenedeit unter den Frauen und gebenedeit ist die Frucht deines Leibes, Jesus, den du, Jungfrau, im Tempel aufgeopfert hast.
0: Heilige Maria, Mutter Gottes, bitte für uns Sünder, jetzt und in der Stunde unseres Todes. Amen.
1: Gegrüßet seist du, Maria, voll der Gnade, der Herr ist mit dir. Du bist gebenedeit unter den Frauen und gebenedeit ist die Frucht deines Leibes, Jesus, den du, Jungfrau, im Tempel aufgeopfert hast.
0: Heilige Maria, Mutter Gottes, bitte für uns Sünder, jetzt und in der Stunde unseres Todes. Amen.
1: Gegrüßet seist du, Maria, voll der Gnade, der Herr ist mit dir. Du bist gebenedeit unter den Frauen und gebenedeit ist die Frucht deines Leibes, Jesus, den du, Jungfrau, im Tempel aufgeopfert hast.
0: Heilige Maria, Mutter Gottes, bitte für uns Sünder, jetzt und in der Stunde unseres Todes. Amen.
1: Gegrüßet seist du, Maria, voll der Gnade, der Herr ist mit dir. Du bist gebenedeit unter den Frauen und gebenedeit ist die Frucht deines Leibes, Jesus, den du, Jungfrau, im Tempel aufgeopfert hast.
0: Heilige Maria, Mutter Gottes, bitte für uns Sünder, jetzt und in der Stunde unseres Todes. Amen.
1: Gegrüßet seist du, Maria, voll der Gnade, der Herr ist mit dir. Du bist gebenedeit unter den Frauen und gebenedeit ist die Frucht deines Leibes, Jesus, den du, Jungfrau, im Tempel aufgeopfert hast.
0: Heilige Maria, Mutter Gottes, bitte für uns Sünder, jetzt und in der Stunde unseres Todes. Amen.
1: Gegrüßet seist du, Maria, voll der Gnade, der Herr ist mit dir. Du bist gebenedeit unter den Frauen und gebenedeit ist die Frucht deines Leibes, Jesus, den du, Jungfrau, im Tempel aufgeopfert hast.
0: Heilige Maria, Mutter Gottes, bitte für uns Sünder, jetzt und in der Stunde unseres Todes. Amen.
1: Gegrüßet seist du, Maria, voll der Gnade, der Herr ist mit dir. Du bist gebenedeit unter den Frauen und gebenedeit ist die Frucht deines Leibes, Jesus, den du, Jungfrau, im Tempel aufgeopfert hast.
0: Heilige Maria, Mutter Gottes, bitte für uns Sünder, jetzt und in der Stunde unseres Todes. Amen.
1: Gegrüßet seist du, Maria, voll der Gnade, der Herr ist mit dir. Du bist gebenedeit unter den Frauen und gebenedeit ist die Frucht deines Leibes, Jesus, den du, Jungfrau, im Tempel aufgeopfert hast.
0: Heilige Maria, Mutter Gottes, bitte für uns Sünder, jetzt und in der Stunde unseres Todes. Amen.
1: Gegrüßet seist du, Maria, voll der Gnade, der Herr ist mit dir. Du bist gebenedeit unter den Frauen und gebenedeit ist die Frucht deines Leibes, Jesus, den du, Jungfrau, im Tempel aufgeopfert hast.
0: Heilige Maria, Mutter Gottes, bitte für uns Sünder, jetzt und in der Stunde unseres Todes. Amen.
1: Ehre sei dem Vater und dem Sohn und dem Heiligen Geist.
0: Wie im Anfang, so auch jetzt und alle Zeit und in Ewigkeit. Amen.
1: O mein Jesus, verzeih uns unsere Sünden, bewahre uns vor dem Feuer der Hölle, führe alle Seelen in den Himmel, besonders jene, die deine Barmherzigkeit am meisten bedürfen. Amen.

0: gebeten hast. Vater unser im Himmel, geheiligt werde dein Name, dein Reich komme, dein Wille geschehe, wie im Himmel, so auf Erden.
1: Unser tägliches Brot gib uns heute und vergib uns unsere Schuld, wie auch wir vergeben unseren Schuldigern. Führe uns nicht in Versuchung, sondern erlöse uns von dem Bösen. Amen.
0: Gegrüßet seist du, Maria, voller Gnade, der Herr ist mit dir. Du bist gebenedeit unter den Frauen, und gebenedeit ist die Frucht deines Leibes, Jesus, den du, Jungfrau, im Tempel wiedergefunden hast.
1: Heilige Maria, Mutter Gottes, bitte für uns Sünder, jetzt und in der Stunde unseres Todes. Amen.
0: Gegrüßet seist du, Maria, voller Gnade, der Herr ist mit dir. Du bist gebenedeit unter den Frauen, und gebenedeit ist die Frucht deines Leibes, Jesus, den du, Jungfrau, im Tempel wiedergefunden hast.
1: Heilige Maria, Mutter Gottes, bitte für uns Sünder, jetzt und in der Stunde unseres Todes. Amen.
0: Gegrüßet seist du, Maria, voller Gnade, der Herr ist mit dir. Du bist gebenedeit unter den Frauen, und gebenedeit ist die Frucht deines Leibes, Jesus, den du, Jungfrau, im Tempel wiedergefunden hast.
1: Heilige Maria, Mutter Gottes, bitte für uns Sünder, jetzt und in der Stunde unseres Todes. Amen.
0: Gegrüßet seist du, Maria, voller Gnade, der Herr ist mit dir. Du bist gebenedeit unter den Frauen, und gebenedeit ist die Frucht deines Leibes, Jesus, den du, Jungfrau, im Tempel wiedergefunden hast.
1: Heilige Maria, Mutter Gottes, bitte für uns Sünder, jetzt und in der Stunde unseres Todes. Amen.
0: Gegrüßet seist du, Maria, voller Gnade, der Herr ist mit dir. Du bist gebenedeit unter den Frauen, und gebenedeit ist die Frucht deines Leibes, Jesus, den du, Jungfrau, im Tempel wiedergefunden hast.
1: Heilige Maria, Mutter Gottes, bitte für uns Sünder, jetzt und in der Stunde unseres Todes. Amen.
0: Gegrüßet seist du, Maria, voller Gnade, der Herr ist mit dir. Du bist gebenedeit unter den Frauen, und gebenedeit ist die Frucht deines Leibes, Jesus, den du, Jungfrau, im Tempel wiedergefunden hast.
1: Heilige Maria, Mutter Gottes, bitte für uns Sünder, jetzt und in der Stunde unseres Todes. Amen.
0: Gegrüßet seist du, Maria, voller Gnade, der Herr ist mit dir. Du bist gebenedeit unter den Frauen, und gebenedeit ist die Frucht deines Leibes, Jesus, den du, Jungfrau, im Tempel wiedergefunden hast.
1: Heilige Maria, Mutter Gottes, bitte für uns Sünder, jetzt und in der Stunde unseres Todes. Amen.
0: Gegrüßet seist du, Maria, voller Gnade, der Herr ist mit dir. Du bist gebenedeit unter den Frauen, und gebenedeit ist die Frucht deines Leibes, Jesus, den du, Jungfrau, im Tempel wiedergefunden hast.
1: Heilige Maria, Mutter Gottes, bitte für uns Sünder, jetzt und in der Stunde unseres Todes. Amen.
0: Gegrüßet seist du, Maria, voller Gnade, der Herr ist mit dir. Du bist gebenedeit unter den Frauen, und gebenedeit ist die Frucht deines Leibes, Jesus, den du, Jungfrau, im Tempel wiedergefunden hast.
1: Heilige Maria, Mutter Gottes, bitte für uns Sünder, jetzt und in der Stunde unseres Todes. Amen.
0: Gegrüßet seist du, Maria, voller Gnade, der Herr ist mit dir. Du bist gebenedeit unter den Frauen, und gebenedeit ist die Frucht deines Leibes, Jesus, den du, Jungfrau, im Tempel wiedergefunden hast.
1: Heilige Maria, Mutter Gottes, bitte für uns Sünder, jetzt und in der Stunde unseres Todes. Amen.
0: Ehre sei dem Vater und dem Sohn und dem Heiligen Geist.
1: Wie im Anfang, so auch jetzt und alle Zeit und in Ewigkeit. Amen. O mein Jesus, verzeih uns unsere Sünden, bewahre uns vor dem Feuer der Hölle, führe alle Seelen in den Himmel, besonders jene, die am meisten deiner Barmherzigkeit bedürfen. Amen.

Sei gegrüßt, O Königin, Mutter der Barmherzigkeit. Unser Leben, unsere Wonne und unsere Hoffnung, sei gegrüßt. Zu dir rufen wir, verbannte Kinder Evas. Zu dir seufzen wir, trauernd und weinend, in diesem Tal der Tränen.

0: Wohlan denn, unsere Fürsprecherin, wende deine barmherzigen Augen uns zu, und nach diesem Elend zeige uns Jesus, die gebenedeite Frucht deines Leibes, o gütige, o milde, o süße Jungfrau Maria. Wir beten in der Meinung des Heiligen Vaters und für alle Verstorbenen. Vater unser im Himmel, geheiligt werde dein Name, dein Reich komme, dein Wille geschehe, wie im Himmel, so auf Erden.
1: Unser tägliches Brot gib uns heute und vergib uns unsere Schuld, wie auch wir vergeben unseren Schuldigern. Führe uns nicht in Versuchung, sondern erlöse uns von dem Bösen. Amen.
0: Gegrüßet seist du, Maria, voll der Gnade, der Herr ist mit dir. Du bist gebenedeit unter den Frauen, und gebenedeit ist die Frucht deines Leibes, Jesus.
1: Heilige Maria, Mutter Gottes, bitte für uns Sünder, jetzt und in der Stunde unseres Todes. Amen.
0: Ehre sei dem Vater und dem Sohn und dem Heiligen Geist.
1: Wie im Anfang, so auch jetzt und alle Zeit und in Ewigkeit. Amen.
0: Herr, gib allen Verstorbenen die ewige Ruhe.
1: Und das ewige Licht leuchte ihnen.
0: Lass sie ruhen in Frieden.
1: Amen.
0: Im Namen des Vaters und des Sohnes und des Heiligen Geistes.
1: Amen.

0: Liebe Hörerfamilie von Radio Maria, am Mikrofon Johanna Polakovic. Wir schalten nun für die Erzengel-Novene nach Tirol. Für uns vor Ort ist Winfried Schläufer. Schönen Abend dir.
1: Ja, ebenso einen schönen Abend und ein herzliches Grüß Gott an die Hörerfamilie von Radio Maria und natürlich auch ins Studio nach Wien zu dir, Johanna. Ich freue mich, dass wir auch heute wieder die Erzengel-Novene und anschließend auch die Heilige Messe hier aus Ruppen in Tirol über Radio Maria übertragen können. Vor der Heiligen Messe kommt es zur Litanei, Erzengel-Litanei mit den Anrufungen der Engel. Ein kleiner Text dazu in der Litanei zu den Heiligen Engeln, die wir als Novenengebet singen, führen uns zahlreiche Anrufungen, die heiligen Erzengel als unsere Fürsprecher näher vor Augen. Sie leiten uns zu einem ehrfürchtigeren Gottesdienst an und helfen uns, mit ihnen gemeinsam für das Reich Gottes zu wirken. So möchte diese Novene unser geistliches Leben vertiefen und unser frohes Glaubenszeugnis stärken. Nach dieser jetzt von mir kurzen Anmoderation wird Pater Leopold vom Kreuzordenskloster St. Petersberg in Silz, nahe bei Ruppen, die Mitfeiernden in der Kirche sowie alle, die über Radio Maria zuhören, begrüßen und einleitende Informationen geben.
2: Hochgelobt und gebenedeit seist du, Herr, im allerheiligsten Sakrament des Altares. Liebe Brüder und Schwestern im Herrn, wir sind nun am 9., am letzten Tag unserer Novene, angelangt in Vorbereitung auf das Fest der heiligen Erzengel. Ich begrüße Sie alle hier in der prachtvollen, im Jugendstil ausgemalten Pfarrkirche von Roppen im Tiroler Oberland ganz herzlich im Namen von Pfarrer Pater Ulrich und des Klosters St. Petersberg. Wir begrüßen auch die vielen Hörerinnen und Hörer, die sich über Radio Maria zugeschaltet haben. Als Zelebranten darf ich ganz herzlich Pater Maximilian Schwarzbauer von der Familie Mariens begrüßen. Er wird in seiner Predigt auf einen weiteren Aspekt des heiligen Erzengels Michael eingehen, Fürst der himmlischen Herrscharen. Nun dürfen wir in der Litanei diesen großen Erzengel und alle, die in seinen Heerscharen dienen, um ihren Schutz und ihre Hilfe bitten.

Herzens beten. Allmächtiger, ewiger Gott, verleih uns die Hilfe deiner himmlischen Heerscharen, damit wir durch sie vor den fürchterlichen Angriffen des bösen Feindes bewahrt bleiben und durch das kostbare Blut unseres Herrn Jesus Christus und die Fürbitte der allerseligsten und unbefleckten Jungfrau Maria von jeder Not befreit, dir wieder in Frieden dienen können. Durch unseren Herrn Jesus Christus, deinen Sohn, der mit dir und dem Heiligen Geist als Gott lebt und herrscht von Ewigkeit zu Ewigkeit. Amen.

0: Im Namen des Vaters und des Sohnes und des Heiligen Geistes.
1: Amen.
0: Die Gnade unseres Herrn Jesus Christus, die Liebe Gottes des Vaters und die Gemeinschaft des Heiligen Geistes sei mit euch.
1: Und mit deinem Geist.
0: Liebe Brüder und Schwestern, liebe Mitbrüder, im priesterlichen Dienst, wir sind sieben, es gibt sieben Erzengel, ich sage jetzt nicht, dass wir diese sind, aber es ist schön, ein Bild für die sieben Geister, die vor Gottes Thron auch brennen in Liebe zu ihm. Ich freue mich, so viele bekannte Gesichter zu sehen und für alle, die da sind. Wir wollen uns mit den himmlischen Heerscharen vereinen. An jeder unserer Seite steht unser heiliger Schutzengel, deren Anführer Michael ist, der Erzengel, der gerufen hat, wer ist wie Gott. Er ist der Beschützer der Kirche. Er ist der Beschützer der Immaculata und des Geheimnisses der Menschwerdung Christi und somit auch Beschützer dieses heiligen Geheimnisses, das wir jetzt feiern, die Eucharistie. Wollen wir jetzt unsere Herzen weit öffnen und Gottes Erbarmen auf uns herabrufen, die wir alle immer wieder in Kämpfen unterliegen, aber wir dürfen vertrauen, dass wir doch am Ende die Schlacht gewinnen, denn Gott ist Sieger. Ich bekenne Gott dem Allmächtigen und allen Brüdern und Schwestern, dass ich Gutes unterlassen und Böses getan habe. Ich habe gesündigt in Gedanken, Worten und Werken durch meine große Schuld. Darum bitte ich die selige Jungfrau Maria, alle Engel und Heiligen und euch Brüder und Schwestern, für mich zu beten bei Gott, unserem Herrn. Der allmächtige Gott, erbarme sich unser. Erlasse uns die Sünden nach und führe uns zum ewigen Leben.
1: Amen.

0: Gott, du ordnest alles mit Macht und Weisheit. Engel und Menschen teilst du ihre Dienste zu. Gib, dass die Macht des Bösen nicht überhand nimmt, sondern sende deine heiligen Engel, die im Himmel vor dir stehen, in diese Welt, damit sie uns vor allem Unheil schützen. Darum bitten wir durch Jesus Christus, deinen Sohn, unseren Herrn und Gott, der in der Einheit des Heiligen Geistes mit dir, Vater, lebt und herrscht in alle Ewigkeit.
1: Amen. Amen.
2: Lesung aus dem Buch Daniel. In jenen Tagen hielt ich, Daniel, 3 Wochen lang Trauer. Dann sagte der Herr zu mir: In jener Zeit tritt Michael auf, der große Fürst, der für die Söhne deines Volkes eintritt. Dann kommt eine Zeit der Not, wie noch keine da war, seit es Völker gibt, bis zu jener Zeit. Doch zu jener Zeit wird ein Volk gerettet, jeder, der im Buch verzeichnet ist. Von denen, die im Land des Staubes schlafen, werden viele erwachen, die einen zum ewigen Leben, die anderen zur Schmach, zu ewigem Abscheu. Die Verständigen werden glänzen wie der Glanz der Himmelsfeste, und die Männer, die viele zum rechten Tun geführt haben, wie die Sterne für immer und ewig. Wort des lebendigen Gottes.

In jener Zeit kam unter den Jüngern der Gedanke auf, wer von ihnen der Größte sei. Jesus sah den Gedanken in ihren Herzen. Deshalb nahm er ein Kind, stellte es neben sich und sagte zu ihnen: Wer dieses Kind in meinem Namen aufnimmt, der nimmt mich auf. Und wer mich aufnimmt, der nimmt den auf, der mich gesandt hat. Denn wer unter euch allen der Kleinste ist, der ist groß. Da sagte Johannes: Meister, wir haben gesehen, wie jemand in deinem Namen Dämonen austrieb. Und wir versuchten, ihn daran zu hindern, weil er nicht mit uns zusammen nachfolgt. Jesus antwortet ihm: Hindert ihn nicht, denn wer nicht gegen euch ist, der ist für euch.

Liebe Brüder und Schwestern, am Vorabend des Festes der heiligen Erzengel haben wir uns versammelt, um Gott zu danken für diese wunderbaren Geschöpfe, die uns zur Seite gestellt sind, um zu wachsen in der Erkenntnis Gottes, besonders der heilige Erzengel Michael, der uns in diesem Erkennen Gottes, wer Gott ist, helfen soll und helfen darf. Er, der der Behüter dieser Wahrheit ist über Gott. Und dazu braucht es ein kindliches Herz. Und wenn wir jetzt dieses Evangelium gehört haben, wo sich die Apostel Gedanken darüber gemacht haben, wer der Größte im Himmelreich sei, und dann Jesus ein ganz kleines Kind an der Hand nimmt und es in die Mitte stellt, dann denke ich, dass auch Michael so ein ganz kindliches Herz hatte. Vielleicht war er, ich denke, es war so, unter den heiligen Engeln, unter all diesen Chören der Engel, der Kleinste. Klein und demütig im Herzen. Gestern haben wir darüber nachgedacht. Der Engel der Demut. Und Jesus sagt, wer so klein sein kann wie ein Kind, der diese Kindschaft annimmt und aufnimmt, der nimmt mich auf. Und in diesem Augenblick, wo Michael in seiner kindlichen Demut vor Gott diese Wahrheit ausgerufen hat, wer ist wie Gott, hat Gott ihm seine ganze Allmacht gegeben, die so beeindruckend dargestellt wird, immer wieder mit diesem Feuerschwert. Ich habe es gefunden, da oben, ihr könnt ruhiger mal hinaufschauen, ist Michael dargestellt mit dem Schwert. Dieses Schwert, das auch ein Bild für die Entscheidung ist. Ja oder nein, die Wahrheit wird heute in unserer Zeit mehr und mehr relativiert und jeder macht sich so seine eigene Wahrheit. Es gibt so viele Pippi-Langstrumpf-Christen. Ich mach mir den Glauben, wie er mir gefällt. Wer ist wie Gott? Mir kam in den Sinn, als das Evangelium vorgelesen wurde, dieses Beispiel aus dem Leben der heiligen Therese von Lisieux, von der erzählt wird, als sie mal krank in ihrem Bett lag, da sah sie die Kirchenlehrerin, die spätere, auf ihrem Fenstersims sichtbar kleine Dämonen. Immer wieder berichten Heilige davon, dass sich Dämonen wie eine menschliche Maske übergezogen haben, um sichtbar zu werden. Und so sah auch die Therese von Lisieux diese kleinen Dämonen. Und dann hörte sie draußen durch das offene Fenster auf der Straße das Lachen von Kindern. Und als diese Kinder zu lachen begonnen haben, mit ihren kindlichen, reinen Herzen, sah Therese von Lisieux, wie diese Dämonen fluchtartig verschwunden sind. Michael, so denke ich, war so ein kleiner vor Gott mit so einem kindlichen Herzen. Und deshalb konnte Gott ihm seine ganze Macht anvertrauen, sodass er der Fürst der ganzen himmlischen Heerscharen werden durfte. Das, was eigentlich die Aufgabe von Luzifer gewesen wäre.
Und als ich da hereingefahren bin nach Robben und dann sieht man so auf den Hang hinauf die Häuser und dann dachte ich mir, wie schön wäre das für uns einmal zu sehen, was da los ist in den himmlischen Sphären, über den Häusern, über den Gehwegen, über den Straßen, am Fußballplatz, alle unsere heiligen Engel. Oder auch jetzt herinnen, wie schön wäre es, ein wenig zu sehen von dem, was uns umgibt. Wir würden staunen. Oder könnten wir einmal unseren Schutzengel sehen? Ich glaube, wir würden vor Staunen ohnmächtig umfallen. Und von all dem Gewimmel, wenn ich so sagen darf, ist Michael der Anführer. Er ist auch der Anführer unseres Schutzengels. Fürst der himmlischen Heerscharen. Was ist seine Aufgabe als Anführer? Zu kämpfen. Liebe Brüder und Schwestern, die Kirche wird unterteilt in drei Teile. Es ist die verherrlichte Kirche, meist auch so dargestellt in den Kirchen, wenn man nach oben schaut, man sieht die Heiligen, man sieht die heiligen Engel. Es ist eben die verherrlichte Kirche, jene, die den Sieg errungen haben in Christus, weil sie Christus als ihren Herrn und Erlöser angenommen haben. Dann wir hier auf dieser Ebene, die schlafende, Entschuldigung, die streitende Kirche. Die streitende Kirche, manches Mal denke ich mir, eher ist es eine schlafende Kirche. Eine Kirche, wo man das Wohlfühl-Christentum predigt. Eine Kirche, die für gute Unterhaltung sorgt. Nein, liebe Brüder und Schwestern, Petrus sagt ganz klar, Satan geht herum wie ein brüllender Löwe, um zu verschlingen, wen er verschlingen kann. Und Michael ist da für uns, um für uns und mit uns zu streiten. Und dann gibt es eben die leidende Kirche, jene, die im Fegfeuer auf die Herrlichkeit des Himmels warten und dort an diesem Läuterungsort lernen, Gott aus ganzem Herzen zu lieben. Dieser Streit hier, dieser Kampf hier auf dieser Welt ist eben ein Kampf, Gott aus ganzem Herzen zu lieben. Und da ist uns Michael an die Seite gestellt und er möge uns helfen in diesem Kampf, in einer Zeit, wo wir immer wieder hören, dass die Existenz Satans verleugnet wird. Und das will er. Er will verleugnet werden. Warum? Damit niemand an ihn glaubt, an seine Macht, an die Gefahr, die rundherum überall lauert. Wir leben in einer Zeit, wo die Wahrheit verdreht wird, relativiert wird. Wir leben in einer Zeit, wo man sich lustig macht über die Sakramente. Wir leben in einer Zeit, wo die heiligen Engel verniedlicht werden. Und das will er, der Teufel. Denkt an diese Babyengel, die herumkullern überall in der Esoterik und oft auch auf unseren Friedhöfen. Engel, wann immer sie da auftreten, wann immer sie dargestellt werden, wann immer es Begegnungen mit heiligen Engeln gegeben hat, waren Menschen ergriffen vor Furcht. Sie sind erschüttert gewesen von ihrer Macht, von ihrer Größe. Und da könnte man noch viele Dinge aufzählen, in welchen Wirrwarr wir leben, wo man nicht mehr unterscheiden kann zwischen richtig und falsch, wo die Menschheit total verwirrt ist. Und da schlafen wir. Satan schläft nicht.
Die heiligen Engel schlafen nicht, zum Glück. Denn sonst hätten wir echt ein Problem. Wir können keine einzige Schlacht gewinnen, wenn wir schlafen. Deshalb, liebe Brüder und Schwestern, lesen wir im Buch Daniel, wir haben es eben gehört, dass der heilige Erzengel Michael ausgesandt wird in einer so schwierigen Zeit, wo es heißt, da kommt eine Zeit der Not, wie noch keine da war. Und da tritt Michael auf. Wir könnten auch die Offenbarung des Johannes lesen, wie Johannes sieht den Kampf Michaels, er, der sieht, ein Drittel der Sterne wird auf die Erde gefegt. Liebe Brüder und Schwestern, Sterne waren immer auch Bilder für die Engel. Ich habe eine wunderbare Auslegung gelesen oder gehört in der Vorbereitung auf diesen Abend, wo jemand gesagt hat, ein Theologe, ein Drittel der Engel ist für die Anbetung des Vaters, ein Drittel für die Anbetung des Sohnes und ein Drittel für die Anbetung des Heiligen Geistes. Was denkt ihr, welches Drittel dieser Engel auf die Erde gestürzt wurde? Die Anbetung des Sohnes, das Geheimnis der Menschwerdung, dass Gott den Menschen eine derartig große Würde gegeben hat durch die Erschaffung der Immaculata und die Menschwerdung in ihrem Schoß. Deshalb wurden diese Engel auf die Erde gestürzt und führen nun einen bitterlichen Kampf gegen diese Wahrheit, das Geheimnis der Menschwerdung Christi, das sich fortsetzt im Geheimnis des heiligen Messopfers. Deshalb ist Michael da, um als Beschützerin der Immaculata und dieser Wahrheit der Menschwerdung Christi in Fleisch und Blut, Menschheit und Gottheit, das sich gegenwärtig setzt im Geheimnis der heiligen Eucharistie. Und so kämpft Michael an unserer Seite, dass dieses Geheimnis des Lammes, wir sehen es da wunderschön oben in der Apsis, das Lamm, das uns gerettet hat, der uns die Wahrheit bringt, angebetet und verherrlicht wird mit allen Engeln und Heiligen, mit allen Menschen auf dem ganzen Erdenrund. Liebe Brüder und Schwestern, wir wissen aus der Heiligen Schrift, dass Michael mehrere besondere Aufgaben hat. Eine Aufgabe ist, zu kämpfen, gegen Satan zu kämpfen. Eine Aufgabe ist es, die Seele jedem von uns in der Stunde des Todes beizustehen und uns vor den Thron Gottes hinzuführen. Das ist eine Aufgabe, die er hat. Und eine andere wichtige Aufgabe ist, am Ende der Zeiten, das zweite Kommen Jesu in Herrlichkeit vorzubereiten. Seht ihr also, liebe Brüder und Schwestern, wie wichtig Michael für uns ist, für uns ganz persönlich? Denkt auch an die Vision von Papst Leo den 13., die er hatte. Es war 1884. Als er in einer Kapelle im Vatikan die heilige Messe gefeiert hat und dann plötzlich eine Vision hatte, aus heiterem Himmel sozusagen, und er hat es beschrieben, er sah vor sich einen Globus, den Globus, unsere Erdkugel, und wie sie aufgebrochen ist und aus dem Inneren Scharen von Dämonen sich ausgebreitet haben über diesen Globus. Und er ganz erschrocken ist und ausgerufen hat, ja, gibt es da nichts dagegen?
Und dann, später hat er gesagt, kam es zu einem Dialog zwischen Jesus, er hörte den Dialog zwischen Luzifer und Jesus. Wo Luzifer von ihm Zeit verlangt hat, die Kirche zu vernichten. Und Jesus hat gefragt, wie viel Zeit brauchst du? Und er sagte, viel Zeit, 100 Jahre, 1884. 33 Jahre später ist die Mutter Gottes in Fatima erschienen. Dieses Ereignis von Papst Leo war auch an einem 13. Fatima-Tag. Und dann, tief erschüttert von dieser Schau, schrieb Papst Leo dieses bekannte Gebet.

uns Michael oft anrufen, er möge mit seinem Schwert ausrücken. Er möge uns helfen, treu zur Wahrheit zu stehen, treu am Geheimnis der Eucharistie festzuhalten, an der Mutter Gottes festzuhalten. Er, der alles getan hat, um die Mutter Gottes zu beschützen, für sie zu kämpfen, lest es nach in der Offenbarung. Und dann das Kind zu schützen und dann die ganze Kirche, das Volk Gottes. Denn es war auch, so lesen wir es im Buch Daniel, seine Aufgabe, Beschützer des Volkes Israel zu sein und ist jetzt Beschützer des neuen Gottesvolkes der Kirche. Ich weiß nicht, beten wir am Schluss das Gebet sowieso? Gut, dann beten wir nach am Ende der Heiligen Messe das Gebet zum Erzengel Michael. Ihm wollen wir uns anvertrauen, ihm wollen wir danken und immer wieder beten, Michael, wer ist wie Gott?

0: Zu Gott, dem Schöpfer der sichtbaren und der unsichtbaren Welt, beten wir voll Vertrauen.
1: Heilige Kirche, hilf ihr, nach dem Vorbild der himmlischen Heerscharen im Kampf gegen das Böse nicht nachzulassen.
2: Wir bitten dich, erhöre uns.
1: Für die Völker der Erde, beschütze sie durch deine heiligen Engel vor den Mächten der Finsternis.
2: Wir bitten dich, erhöre uns.
1: Für alle Menschen in Not und Gefahr, lass sie den mächtigen Beistand der heiligen Engel erfahren.
2: Wir bitten dich, erhöre uns.
1: Für uns selbst, sende deine Boten vom Himmel, dass sie uns mahnen, füreinander einzustehen.
2: Wir bitten dich, erhöre uns.
1: Für die Seelen der Verstorbenen, lass sie einstimmen in den Lobgesang der himmlischen Chöre.
2: Wir bitten dich, erhöre uns.
0: Großer und über alles erhabener Gott, nimm unser Gebet gnädig an, dass wir dir durch die Hand deiner heiligen Engel darbringen, und lass uns deine Hilfe erfahren durch Christus, unseren Herrn.
2: Amen.

bete, dass mein und auch euer Opfer Gott, dem allmächtigen Vater, gefalle. Herr, unser Gott, wir bringen unsere Gaben dar für das Opfer des Lobes. Lass deine Engel sie vor dein Angesicht tragen, nimm sie gnädig an und schenke uns durch sie dein Heil. Darum bitten wir durch Christus, unseren Herrn. Amen.

Würdig und recht, dir, allmächtiger Vater, zu danken und in der Herrlichkeit der Engel deine Macht und Größe zu preisen. Denn dir gereicht es zur Verherrlichung.

Ja, du bist heilig, großer Gott, und alle deine Werke verkünden dein Lob. Denn durch deinen Sohn, unseren Herrn Jesus Christus, und in der Kraft des Heiligen Geistes erfüllst du die ganze Schöpfung mit Leben und Gnade. Bis ans Ende der Zeiten versammelst du dir ein Volk, damit deinem Namen das reine Opfer dargebracht werde, vom Aufgang der Sonne bis zum Untergang. Darum bitten wir dich, allmächtiger Gott, heilige unsere Gaben durch deinen Geist, damit sie uns werden, Leib und Blut deines Sohnes, unseres Herrn Jesus Christus, der uns aufgetragen hat, dieses Geheimnis zu feiern. Denn in der Nacht, da er verraten wurde, nahm er das Brot und sagte Dank, brach es, reichte es seinen Jüngern und sprach: Nehmet und esset alle davon, das ist mein Leib, der für euch hingegeben wird.

Ebenso nahm er nach dem Mahl den Kelch, dankte wiederum, reichte ihn seinen Jüngern und sprach: Nehmet und trinket alle daraus, das ist der Kelch des neuen und ewigen Bundes, mein Blut, das für euch und für alle vergossen wird, zur Vergebung der Sünden. Tut dies zu meinem Gedächtnis.

0: Geheimnis des Glaubens.
1: Deinen Tod, O Herr, verkünden wir. Und deine Auferstehung preisen wir. Es ist du kommst in den Herrlichkeit.
0: Darum, gütiger Vater, feiern wir das Gedächtnis deines Sohnes. Wir verkünden sein heilbringendes Leiden, seine glorreiche Auferstehung und Himmelfahrt und erwarten seine Wiederkunft. So bringen wir dir mit Lob und Dank dieses heilige und lebendige Opfer dar. Schau gütig auf die Gabe deiner Kirche, denn sie stellt dir das Lamm vor Augen, das geopfert wurde und uns nach deinem Willen mit dir versöhnt hat. Stärke uns durch den Leib und das Blut deines Sohnes und erfülle uns mit seinem Heiligen Geist, damit wir ein Leib und ein Geist werden in Christus.
2: Er mache uns auch immer zu einer Gabe, die dir wohlgefällt, damit wir das verheißene Erbe erlangen mit deinen Auserwählten, mit der seligen Jungfrau und Gottesmutter Maria, mit dem seligen Josef, ihrem Bräutigam, mit deinen Aposteln und Märtyrern, mit dem heiligen Wenzel, mit dem heiligen Lorenzo Ruiz und seiner Gefährtin und mit allen Heiligen, auf deren Fürsprache wir vertrauen.
3: Barmherziger Gott, wir bitten dich, dieses Opfer unserer Versöhnung bringe der ganzen Welt Frieden und Heil. Beschütze deine Kirche auf ihrem Weg durch die Zeit und stärke sie mit Glauben und der Liebe. Dein Diener, unseren Papst Leo, unseren Bischof Hermann und die Gemeinschaft der Bischöfe, unsere Priester und Diakone, alle, die zum Dienst der Kirche bestellt sind und das ganze Volk dein Erlösten.
4: Erhöre, gütiger Vater, die Gebete der hier versammelten Gemeinde und führe zu dir auch alle deine Söhne und Töchter, die noch fern sind von dir. Erbarme dich all unserer verstorbenen Brüder und Schwestern und aller, die in deiner Gnade aus dieser Welt geschieden sind. Nimm sie auf in deine Herrlichkeit und mit ihnen lass auch uns, wie du verheißen hast, zu Tische sitzen in deinem Reich.
0: Darum bitten wir dich durch unseren Herrn Jesus Christus, denn durch ihn schenkst du der Welt alle guten Gaben.

Erlöse uns, Herr, allmächtiger Vater, von allem Bösen. Gib du Frieden in unseren Tagen. Komm uns zu Hilfe mit deinem Erbarmen und bewahre uns vor Verwirrung und Sünde, damit wir voll Zuversicht das Kommen unseres Erlösers, Jesus Christus, erwarten. Du, Jesus, hast zu deinen Aposteln gesagt, Frieden hinterlasse ich euch, meinen Frieden gebe ich euch. Deshalb bitten wir dich, schau nicht auf unsere Sünden, sondern schau vielmehr auf den Glauben deiner Kirche und schenke ihr nach deinem Willen Einheit und Frieden. Und dieser Friede des Herrn, er sei allezeit mit euch. Geben wir einander ein Zeichen des Friedens und der Versöhnung.

0: Seht das Lamm Gottes, das hinwegnimmt die Sünde der Welt. Herr, ich bin nicht würdig, dass du eingehst unter mein Dach, aber sprich nur ein Wort, so wird mein seliges.
1: Jesus, wir vertrauen auf dich.

Gebet zur geistigen heiligen Kommunion. Mein Jesus, ich glaube, dass du im allerheiligsten Sakrament des Altares zugegen bist. Ich liebe dich über alles und meine Seele sehnt sich nach dir. Da ich dich aber jetzt im Sakrament des Altares nicht empfangen kann, so komme geistigerweise zu mir. Ich umfange dich und vereinige mich mit dir. Lass nicht zu, dass ich mich jemals von dir trenne. Amen.

0: Lasset uns beten. Barmherziger Gott, du hast uns mit dem Brot des Himmels gestärkt. Lass uns in der Kraft dieser Speise und unter dem Schutz der heiligen Engel auf dem Weg des Heiles voranschreiten. Darum bitten wir durch Christus, unseren Herrn.
1: Amen.
0: Der Herr sei mit euch.
1: Und mit deinem Geist.
0: Auf die Fürsprache Mariens, der Königin der Engel, des heiligen Erzengel Michael, Gabriel und Raphael, segne und behüte euch der allmächtige Gott, der Vater und der Sohn und der Heilige Geist.
1: Amen.
0: Geht hin in Frieden.
1: Amen.

0: Heiliger Erzengel Michael, verteidige uns im Kampfe gegen die Bosheit und die Nachstellungen des Teufels. Sei du unser Schutz. Gott gebiete ihm, so bitten wir flehentlich. Du aber, Fürst der himmlischen Herrscher, und den Satan und anderen bösen Geister, die zum Verderben der Seelen in der Welt umherschweifen, mit der Kraft Gottes in die Hölle hinunter. Amen. Lieber Pater Maximilian, ich sage dir ein ewiges Vergelt's Gott für dein Kommen, für die Feier der Heiligen Messe und für die kräftige und begeisternde Predigt. Ganz besonders danken möchte ich am heutigen Tag, da es der letzte Tag der Novene ist, den Vorsängerinnen der Litanei und ebenso Pater Emanuel an der Orgel. Wir haben jetzt den dritten Teil beendet. 3 Tage haben wir über den heiligen Erzengel Michael betrachtet. Ich hoffe, dass er euch jetzt auch ein bisschen nahe gekommen ist und ihr keine Angst jetzt mehr habt vor diesem großen Engel mit seinem Schwert. Nein, wir haben gehört, dass er ja doch eben der Engel der Demut ist, dass er wirklich der Beschützer ist, dem wir uns als Kirche gänzlich anvertrauen dürfen. Er führt uns, er leitet uns, er weiß, was Siegen heißt, weil er eben weiß, wie groß, wie schön, wie großartig Gott ist. Und das eben, das lehrt er uns. Morgen, auch wenn die Novene ja jetzt schon zu Ende ist, aber was wäre eine Novene, ohne dass man den eigentlichen Festtag richtig feiert? Und das wollen wir ja morgen ordentlich tun. So wird eben morgen um 19 Uhr der Festgottesdienst sein zu Ehren der heiligen Erzengel. Als Hauptzelebranten werden wir morgen vom Stift Wilden Altabt Raimund Schreier unter uns haben. Die heilige Messe, sie wird vom Kirchenchor Roppen gestaltet werden und im Anschluss an die heilige Messe wird es dann auch noch eine Agape geben. Wir verabschieden uns jetzt von der Hörerfamilie von Radio Maria. Vielen herzlichen Dank für euer Mitfeiern und Mitbeten. Und in dem nun folgenden Rosenkranz und den eucharistischen Segen, da sind Sie auch alle fest mit eingeschlossen. Wir freuen uns schon, wenn Sie morgen wieder mit dabei sein können. Gelobt sei Jesus Christus.
1: Stellvertretend für das Kreuz Ordens Kloster St. Petersburg in Zils bedanke auch ich mich bei Pater Leopold, dass wir über Radio Maria die Erzengelnovene und die Heilige Messe hier in Roppen mitfeiern durften. Und das über viele Tage hindurch. Und gib zurück in das Studio nach Wien.
2: Danke dir, lieber Winfried, für deinen Dienst vor Ort. Ihnen, liebe Zuhörerinnen und Zuhörer von Radio Maria, wünsche Ihnen noch einen gesegneten Abend. Am Mikrofon verabschiedet sich Johanna Polakowitsch.

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1: 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Mit diesem Liebeslied, diesem Klassiker, begrüße ich euch zur heutigen Jugendsendung. Bei dem Thema, was ist besser, Single bleiben oder heiraten, ist mir einfach dieses Lied eingefallen. Ich habe mir gedacht, damit müssen wir beginnen, da kommen wir nicht drum rum. Also, herzlich willkommen an diesem Montagabend und grüß euch, grüß Sie, liebe Zuhörer, zur Jugendsendung Expect. Hier ist Babsi Mutsam. Ja, und die Frage, die uns heute Abend beschäftigt, was ist besser, Single bleiben oder heiraten? Wenn man sich die Statistik der Eheschließungen in den letzten Jahren und Jahrzehnten anschaut, ist es eindeutig, gemessen an der Gesamtbevölkerung gab es Anfang der 1950er Jahre noch etwa 10 Eheschließungen je 1000 Einwohner. Und im Jahr 2025 waren es nur noch 4. Also die Gesellschaft hat sozusagen eine Meinung. Viele Entscheidungen oder viele entscheiden sich eben auch Single zu bleiben. Und wenn ich euch, lieber Jugendlicher, liebe Zuhörer, diese Frage stellen würde, was ist besser, Single bleiben oder heiraten, hat bestimmt jeder eine Meinung dazu, beziehungsweise ich glaube, die Frage würde ziemlich wild diskutiert werden. Und daher stellen wir diese Frage heute am besten nur einer Person. Wir wollen ja auch wirklich wahre Antworten haben auf diese Frage. Und ja, und so begrüße ich Ehemann, Vater, Psychotherapeut und Theologe Dr. Reinhard Pichler bei uns auf Sendung. Schön, dass du dran bist, lieber Reinhard.
2: Ja, ich freue mich auch, dass ich bei euch sein darf und danke für die Einladung und für diese spannende Frage.
1: Was würdest du denn so spontan jetzt antworten oder von dir persönlich, was ist besser, Single bleiben oder heiraten? Also du bist verheiratet, selber hast Kinder, ist wahrscheinlich jetzt ein bisschen die falsche Frage jetzt direkt an dich.
2: Nein, es ist ganz klar, es gibt dazu keine eindeutige Antwort, ja, sondern das hängt eben von der Person ab und das hängt von den Lebensumständen ab und das hängt, weil wir Christen sind, auch von unserer Berufung ab. Also man kann nicht sagen, es ist eindeutig das besser. Der heilige Paulus sagt, ich empfehle, dass alle Single bleiben, weil sie ersparen sich dadurch viel Stress. Also jetzt eben frei übersetzt, was er eben da schreibt, aber das sagt er auch aus seiner Sicht und ich denke, jeder für sich wird auch spüren, wo zieht es mich mehr hin. Das ist so das eine. Und das zweite ist dann, kann ich dann diese Lebensform auch leben? Weil Single und Single bleiben oder Single sein ist ja auch total unterschiedliche Formen, wie ich Single bleiben kann. Und auch heiraten brauche ich auch den richtigen Partner dazu, sonst kann ich mich 100-mal zur Ehe berufen fühlen. Wenn der richtige Partner, der Mr. Right oder Mrs. Right nicht daherkommt, dann wird es nicht gelingen. Dann heirate ich irgendjemand vielleicht und dann merke ich, das hat gar nicht gepasst und dann, also diese Dinge halt, ja. Also genau das sind die Herausforderungen, wo ich eben zwischen, keine Ahnung, 17 und 50 einfach da jetzt mal drin bin in dieser Situation. Ja. Ab 50 denke ich mir dann so, wie es ist, ist es jetzt und dann bin ich entspannter. Aber bis dahin ist schon für viele einfach trotzdem noch die Frage, ja, wie wird das werden und wie kann ich mein Leben gelingend und zufrieden leben?
1: Das heißt, die brauchen eigentlich nicht Fragen. Also diese Frage ist ja genommen direkt aus dem UCAT, Liebe für immer. Diese Reihe, die wir jetzt monatlich anschauen und wo wir Fragen herausnehmen, Fragen, die ja auch von Jugendlichen kommen. Aber man kann das ja jetzt nicht so sagen, ein besser oder gibt es ein besser und schlechter jetzt in dem Single bleiben oder heiraten, weil es hier so formuliert ist.
2: Natürlich gibt es ein besser, weil ich ja für mich entscheide und ich auch für mich spüre, für mich wäre es nicht gut, Single zu bleiben. Ich bete drum und ich hoffe, dass ich heiraten kann. Oder für mich ist es besser, mich damit jetzt noch gar nicht zu beschäftigen mit der Frage, weil ich fühle mich noch gar nicht reif dazu und ich wüsste gar nicht, was für mich besser ist. Ich habe das noch nicht entschieden für mich. Und manchmal ereilt es mich dann und dann verliebe ich mich und dann ist es für mich jetzt dann aufgrund von der Situation besser. Aber wenn ich wirklich damit ins Gebet gehe, dann kann durchaus sein, dass ich spüre, es ist noch offen, es ist noch nicht zu klären. Oder ich spüre im Gebet, ja, ich bin berufen zur Ehe, aber dann muss man Gott auch den richtigen Partner schenken und ich muss auch meines dazu tun. Ich kann nicht nur warten, dass Gott alles tut. Deshalb sage ich ja immer, wie der heilige Ignatius das so gut sagt, das ist einer meiner Lieblingssprüche, handle so, als ob alles von dir abhängen würde und vertraue so, als ob alles von Gott abhängen würde. Beides gleichzeitig. Und dann kann Gott auch wirken in meinem Leben und dann kann Gott mich auch zu dem Partner führen, dass ich ihn erkenne und dass es für mich total stimmig ist und umgekehrt muss ja auch dieser Partner, der zu mir geführt wird, auch erkennen, dass eben ich der Richtige bin, ich die Richtige bin. Da gehören immer zwei dazu. Und beim Single ist es ja auch so, bleibe ich in der Welt, gehe ich in eine Ordensgemeinschaft, lebe ich in einer charismatischen neuen Lebensgemeinschaft, die nicht ordensähnlich ist. Was gibt's da für Formen? Lebe ich als gottgeweihte Jungfrau oder was ist da meine Berufung? Auch das ist sehr, sehr differenziert zu sehen. Und lebe ich als Single für immer, dass ich eben, wenn ich eben Ordensschwester wäre, in ein ewiges Versprechen abgebe, ich will immer Single leben, oder lebe ich halt jetzt mal bewusst, wie so viele Jugendliche auch tun, ein Jahr bewusst als Single, um für Gott frei zu sein, damit er mir eben da auch eben zeigen kann, was er tun will, damit ich eben nicht ständig auf der Suche bin nach einem Partner oder nicht eben eigentlich mich ablenke von Gott, sondern dass ich wirklich mal auch jetzt mir Zeit nehme, ganz auf Gott zu hören, was er von mir will, weil ich ihm ja mein Leben geschenkt habe und weil ich ja nicht mit ihm leben möchte. Und wenn dann er mir zeigt, in diesem Jahr, er führt mich da zu einem Menschen, den ich liebe und der mich liebt, wunderbar, dann geht das in die Richtung. Aber ich spüre sehr stark, Gott will mir zeigen, dass er mich glücklich machen will. Das ist immer das Ziel. Egal ob Single oder heiraten, er will mich maximal glücklich machen. Und er will nicht sagen, ja, Pech, für dich habe ich jetzt leider gerade niemand passenden gefunden. Gott findet immer den allerbesten, passendsten. Und Gott will mich immer optimal glücklich machen. Also er will nie mir nur die zweite Wahl geben. Da kommen wir dann eben zu einem wichtigen Punkt. Bin ich schon reif? Bin ich schon bereit? Kann ich schon eben für mich auch diese existenzielle Lebensentscheidung treffen? Will ich die schon treffen? Oder möchte ich es bewusst noch offen lassen? Ich habe keinen Stress, ich habe Zeit. Ich muss ja nicht schon mit 17 fix den Partner für mein Leben gefunden haben. Und wenn ich ihn finde und wenn es passt, ist es gut. Aber wenn nicht, kein Stress. Also da würde ich eben auch jetzt auch einfach mal gern einfach... gibt es beziehungsfähige Singles oder beziehungsnoch unfähige Singles? Und es gibt auch Singles, die auf Dauer beziehungseingeschränkt oder sogar beziehungsunfähig sind. Und da würde ich dann nachher noch gerne ein paar Dinge dazu sagen, wie man das unterscheiden kann, wie ich eben ein beziehungsfähiger Single bin oder wie ich ein beziehungsunfähiger Single bin. Und wie ich ein beziehungsfähiger Partner bin in einer Partnerschaft oder wie ich ein beziehungsunfähiger Partner in der Partnerschaft bin und dann muss ich schleunigst beziehungsfähig werden. Jeder sollte beziehungsfähig werden, aber auf unterschiedliche Art und Weise. Und wenn es dann passt, Barbara, würde ich in die Richtung weitergehen oder hast du noch vorher eine andere?
1: Nein, ich finde es ganz schön, dass du da auch gleich hingehst zur Berufung. So denken natürlich wir Christen jetzt, dass Gott uns da beruft und wir nicht sagen können, das oder das ist besser, beziehungsweise das ist besser natürlich in der Berufung, die du stehst, weil mir kommt vor, manchmal in der Welt oder so, wenn man so mit Menschen spricht, die jetzt nicht so im Glauben sind, es wird einfach so ein bisschen abgewogen. Single sein hat doch so viele Vorteile und heiraten hat doch so viele Vorteile, so vom Kopf her. Aber wir natürlich als Christen sind schon wirklich eingeladen, hier nachzufragen, was ist meine Berufung, was ist in mir und was legt Gott in mich, also das wirklich zu erwägen und wie du sagst, natürlich auch zu schauen, bin ich denn überhaupt bereit dafür?
2: Genau, also wenn wir jetzt mal über die Beziehungsfähigkeit allgemein sprechen, dann egal, ob ich jetzt dann noch mich entscheide, Single oder grundsätzlich offen für eine Partnerschaft, dann geht es darum, bin ich gern in der Nähe von anderen Menschen oder will ich eigentlich viel lieber alleine sein und halte ich schlecht aus in der Gegenwart von anderen, weil ich schon entweder schon sehr lange Single bin und mich auch schon an die Stille und an die Dinge, die einfach mir wichtig sind, gewöhnt habe. Also ich mag auch meinen eigenen Lebensrhythmus haben und will mich nicht stören lassen von jemand anderen, der mir dann dazwischen kommt und auf den ich mich dann auch einstellen muss und wo ich dann eigentlich nicht mein Ding tun kann, dann bin ich vielleicht früher beziehungsfähig gewesen und entwickle ich mich dann Schritt für Schritt in eine solipsistische, einsame Sichtweise, wo ich gerne mit mir bin und gerne natürlich auch mit Gott bin, aber mir ist es angenehmer, mein Leben so zu gestalten und ich möchte eigentlich nicht mich nach jemand anderen richten müssen. Oder umgekehrt, ich bin eben noch nicht beziehungsfähig, ich bin dann noch unsicher, weiß nicht, wie ich mich jetzt mit jemand anderen auch abgeben soll, wie ich die Zeit mit dem anderen verbringen soll. Ich bin da so unsicher, ob ich da zu aufdringlich bin oder zu schüchtern. Also ich weiß auch nicht, wie komme ich an und wie wirke ich auf andere. Das ist halt sehr anfanghaft noch, wo ich auch noch erst in eine Beziehungsfähigkeit hineinwachsen darf, wo ich auch mal erste Beziehungen ausprobieren darf, um zu merken, aha, das so das sieht mich der andere und das erwartet ein anderer Mensch. Ja? Das kann in einer WG total gut sein, dass ich da schaue, ob ich beziehungsfähig bin, oder ich kann in einer WG leben und bleib da auch sehr Single und bin da gar nicht viel mit den anderen in Kontakt. Oder ich entwickle da wirklich gute Freundschaften und ich bin sehr, sehr gern in einer WG mit anderen und kann da auch erkennen, kann mich auf der anderen gut einstellen und kann mich da auch gut auf andere einlassen. Also beziehungsfähige Single sind diejenigen, die sehr offen sind für Beziehungen, aber die sich bewusst auch zurückziehen wollen, weil sie auch mehr Zeit für sich brauchen oder auch weil sie auch mehr Zeit mit Gott verbringen wollen und sie möchten auf jeden Fall keine Hoffnung ausstrahlen, dass sie jetzt bereit sind für jemand anderen und möchten sich auch nicht von jemandem irgendwie an jemand anderen binden und schon gar nicht sich an jemand anderen abhängig machen. Sie sind zufrieden und sie freuen sich daran, dass sie tun und lassen können, was sie wollen. Sie haben gute Beziehungen zu Freunden, aber sie wollen eben ganz gezielt nicht mehr und wollen sich ihre Freiheit, ihre innere Freiheit behalten. Und jetzt noch spannend, die Herkunftsfamilie. Manche beziehungsfähige Singles sind total gern in ihrer Herkunftsfamilie, fühlen sich da total pudelwohl und wollen also das reicht ihnen an inniger Beziehung, eben die Herkunftsfamilie mit ihren Geschwistern und mit ihren Eltern oder Großeltern zu leben. Und mehr wollen sie gar nicht. Und manche sind beziehungsfähig, haben aber einfach schlechte Erfahrungen mit ihrer Herkunftsfamilie und halten sich da relativ zurück und sagen eben, ich möchte eben jetzt bewusst noch gar nicht eine tiefere Beziehung eingehen und genieße auch den Abstand zu meiner Herkunftsfamilie. Nicht, weil ich böse bin oder nicht, weil ich eben da jetzt eben schlechte Erfahrungen gemacht habe, sondern ich brauche den Abstand, um woanders auch zu lernen, um woanders zu reifen. Und beziehungsunfähige Singles, das sind die, die sich stressen, dass sie Erwartungen an die anderen, also die andere an sich stellen, nicht erfüllen können, dass sie mit ihren eigenen Gefühlen so kompliziert sind, dass sie total viel nachdenken, dass sie ständig eigentlich mit sich selber im Gespräch sind, ob und wie sie wirken und wie der andere auf sie wirkt und wie sie selber auf andere wirken. Also die relativ wenig oder fast keine Freunde haben, die in der Herkunftsfamilie schon gerne sind, aber auch da viele Anforderungen haben, damit sie sich wohlfühlen. Es kann auch sein, dass wenn ein Elternteil stirbt, dann diese Singles dann quasi den Elternteil ersetzen, den verstorbenen Partner ersetzen und dann zum Beispiel die alte Mutter pflegen, bis sie stirbt und gar nie Zeit haben, sich um einen Partner zu kümmern. Also denke ich an einige Männer, die eben einfach allein geblieben sind, die Mutter bis zum Tod gepflegt haben und nachher dann auch wieder allein geblieben sind, weil sie einfach gar kein Interesse gehabt haben, sich für einen anderen zu interessieren. Die sind so unfreiwillige Singles und sind nicht unglücklich, aber auch nicht glücklich. Ja? Die haben auch gar kein Verlangen nach Sexualität, das ist der nächste große wichtige Punkt. Manche Singles wollen ja deshalb auf keinen Fall Single bleiben, weil sie einfach so eine Sehnsucht nach Berührung, nach Nähe, nach Zärtlichkeit und nach Sexualität haben. Und andere, wo die Sehnsucht nach Sexualität oder nach Berührung oder nach Intimität oder nach Verschmelzung noch gar nicht eben entstanden ist, die haben gar kein Bedürfnis, da irgendwie jetzt auch diesen Bereich zu erobern. Die haben eher sogar Scheu, weil sie sich denken, puh, mühsam und wer weiß, und das ist mir alles zu unsicher und alles zu anstrengend und dann will der was von mir, das kann ich nicht bieten und ich bin da gar nicht so gut, ich kenne mich da gar nicht aus, ich lasse das lieber. Ja? Also das ist auch eine häufige Haltung, dass jemand, weil er eigentlich Angst hat, Sexualität zu leben oder intime Nähe zu leben, deshalb lieber freiwillig Single bleibt. Und das ist auch, muss man auch ehrlich sagen, ein Aspekt der Beziehungsunfähigkeit, wo ich es nicht wage, auch mich auf Nähe einzulassen und auch zu spüren, wie viel Nähe ist für mich gut, was mag ich nicht und was ist für mich schön, was kann ich als schön empfinden und wo möchte ich eigentlich auch lernen, wo möchte ich auch noch mich weiterentwickeln, wo möchte ich mich gemeinsam mit jemand anderen weiterentwickeln, ohne dass ich Angst habe, dass mich jemand überfährt, übervorteilt oder mich in meinen Emotionen überrascht und mich überfordert.
1: Das hast du uns so viele Fragen eigentlich mitgegeben. Sind das genau diese Fragen, die ich mir stellen kann, um rauszufinden, ob ich wirklich beziehungsfähig bin oder bereit bin schon?
2: Ja, das sind schon einige Aspekte. Mhm. Also ich sage vielleicht nochmal zusammengefasst, Beziehungsfähigkeit oder Beziehungsunfähigkeit, wenn ich in der Kindheit Furchtbares erlebt habe, also wirklich Missbrauch, emotional, körperlich, geistlich, sexuell und das hat schwere Verletzungen, schwere Wunden hinterlassen, dann wäre ich eher beziehungsunfähig sein, dann muss ich einmal die Traumatisierung aufarbeiten. Oder wenn ich permanent eine Ablehnung gegenüber jedem Menschen spüre, wenn ich mich viel mehr hingezogen fühle zu Tieren, die sind viel lieber und die Tiere, die Katze ist wenigstens, die schnurrt wenigstens und die kann ich streicheln, wann ich will, aber bei Menschen bin ich immer so unsicher, ich hab fast eine Abneigung gegen Menschen, hat auch oft was zu tun, dass ich schlechte Erfahrungen in meiner Kindheit und Jugend mit Menschen gemacht habe, die es nicht gut mit mir gemeint haben. Und dadurch haben auch diese Menschen gar keine Lust, sich mit anderen Menschen zu beschäftigen. Sie sind zwar einsam, aber kommen wegen der Verletzung nicht aus ihrer Situation heraus. Und die sind aber total beziehungsfähig. Also gegenüber Tieren sind die liebevollst. Und die haben vielleicht sogar auch eine liebevolle Mutter gehabt. Aber wenn wer auch immer, sei es der Schulkollege oder sei es der Stiefvater oder der Vater oder der Opa, was auch immer, eben übergriffig an ihnen gehandelt hat, dann hilft das fast nichts, dass die Mutter so liebevoll war, weil der Rest überwiegt so stark, dass sie sagen, na, das ist mir zu heikel, ich tue mir das nicht an. Und die sind dann scheinbar freiwillig Single geblieben. Und wenn sie normal sich

0: Leben total erfüllt ist von dem innigen, intimen Leben auch mit Gott. Sie haben eine ganz nahe, innige Beziehung. Gott ist der innigste Vertraute für ihr ganzes Leben. Allein mit dem Alleinigen. Und das ist dann sehr freiwillig.
1: Ja, und das führt vielleicht auch gleich zu der Frage, die auch im Yukat hier gestellt wird und immer wieder junge Menschen stellen: Bin ich denn eigentlich ein vollwertiger Mensch, wenn ich keinen Partner finde?
0: Auf jeden Fall. Also ich bin sogar ein total reifer und ein unglaublich persönlichkeitsstarker Mensch, weil ich mich ja sehr, sehr, sehr stark weiterentwickle, weil ich genau mich mit Beziehung beschäftige, weil ich ja eine innige, lebende, lebendige Beziehung mit Gott habe, die eben sehr, sehr vital ist und sehr auch lebendig ist. Also das ist keine tote Beziehung, wo ich sage, ich habe halt nur Gott gefunden und es ist mir nur Gott geblieben und da versuche ich es bestmöglich daraus zu machen. Solche Singles gibt es auch. Wir kennen alle wahrscheinlich auch Ordensschwestern, wo man sich denkt, ja schade, die haben nicht mehr diese Lebendigkeit und diese Liebe zu Jesus. Die sind halt jetzt in der Ordensgemeinschaft und leben da ihr Alltagsleben und ist okay, aber diese Glut und diese Freude, die Verliebtheit, eben Jesus gegenüber, die ist halt schon verloschen, ja, und genauso wie es nicht so einfach ist, als Verheirateter ein Leben lang in seine Frau oder in ihren Mann eben verliebt zu bleiben und da auch das Schöne zu sehen und tiefer zu wachsen, genauso muss ich auch in der Beziehung mit Gott als Single und als bewusst ehelos Lebende um des Himmelreiches willen mich total bemühen, dass ich mit Gott tiefer wachse, dass diese Beziehung zu dem lebendigen Gott, den ich liebe, meinem Bräutigam, oder beim Männern eben der Braut, eben eine tiefe, innige Liebe zur Dreifaltigkeit einfach auch eben ich entwickle. Ja? Und das kann auch eine sehr zärtliche Liebe sein, eine Liebe, wo ich spüre, Gott spricht so punktgenau zu mir und er handelt auch so punktgenau zu mir, er liebt mich so zärtlich, ja, und er weiß genau, was er tut und er wirbt um mich und er ist wirklich wie ein ganz aufmerksamer, total charmanter, liebender Gott, ja, der nicht mich über einen Leisten schert mit tausenden und Millionen anderen, sondern er meint mich ganz persönlich. Und das ist schon was ganz Kostbares. Und ich kann auch leiden an diesem Gott, ja, und liebe ihn trotzdem, genauso wie ich auch an meinem Partner leiden kann, dass ich merke, boah, das ist so schade, das ist nicht so, wie ich es mir gehofft habe, und der hat sich verändert und so, aber trotzdem liebe ich ihn. Also da gibt es schon Ähnlichkeiten. Wichtig natürlich, Hauptunterschied ist, die Sexualität werde ich eben mit Gott nicht ausleben. Und da ist eben deine Frage, Barbara, bin ich jetzt ein vollwertiger Mensch? Ja, bin ich, weil ich muss die Sexualität nicht so ausleben. Ich kann die Sexualität auch ruhen lassen. Die gehört nicht unbedingt, also es ist keine Verpflichtung, die auszuleben. Es wird auch der Sexualtrieb im Laufe der Jahre ruhiger und also ist am Anfang natürlich noch da. Und er beruhigt sich aber sowohl beim Mann als auch bei der Frau. Und nimmt auch ab. Es ist einfach nicht mehr das eigentliche Thema. Aber die Kraft, die aus diesem Sexualtrieb kommt, die kann ich eben kompensieren, die kann ich als Single eben so umwandeln, dass ich sehr lebendig und sehr vital und sehr, sehr kraftvoll auch in dieser Welt stehe und auch sehr liebesfähig werde, auch zu anderen Menschen. Aber ich weiß, ich bin ganz tief und innig verankert in Gott und meine ganze Liebe gehört Gott und deshalb werde ich auch den Versuchungen dann widerstehen, zu sagen, es wäre jetzt so schön, irgendwie auch mit einem Menschen da inniger zusammen zu sein und ich verlasse dann quasi meine Entscheidung, auch lebenslange Entscheidung, dass ich ganz für Gott da sein will. Das ist einfach auch dann ein Prozess und auch immer wieder auch ein Kampf, genauso wie es für den verheirateten Menschen auch immer wieder ein Ringen ist, bei diesem Partner in Treue zu bleiben und nicht sich zu denken, ja, andere wäre besser und eben ist jünger und schöner und gibt es ja noch eine zweite Chance. Deshalb lassen sich ja so viele eben scheiden oder deshalb kenne auch eben immer wieder auch Menschen fremd, weil sie eben emotional sich in was anderes hin verleiten lassen und emotional woanders ihre Hoffnung dann versuchen zu finden. Und das ist auch wieder Beziehungsunfähigkeit, weil ich eben nicht treu etwas, was ich mir vertraut gemacht habe, auch dabei bleiben kann, sondern weil ich eben denke, so, damit

0: bin ich jetzt schon durch, das ist für mich schon erledigt, das ist für mich nichts mehr Besonderes in der Ehe, der Partner hat seinen Dienst getan oder das ist für mich jetzt langweilig geworden und ich suche woanders was Interessanteres. Und da kann ich mich dann wieder emotional ausleben und total emotional engagieren. Aber in der Ehe, wo die Liebe erkaltet ist, kann ich mich emotional nicht mehr engagieren. Und da geht es ja dann darum auch, wie habe ich mich entfernt oder wie haben wir uns beide entfernt? Was haben wir eben auch in der Ehe getan, dass wir dass wir uns verloren haben, dass einfach durch die viele Arbeit, durch die anstrengende Kindererziehung, durch Krankheit, durch andere Interessen, wo wir auch nicht aufeinander geachtet haben, dass wir uns in Wirklichkeit voneinander entfernen.
1: Ja, also Zeit mit Gott verbringen, das ist ja generell immer eine sehr gute und wichtige Möglichkeit, wenn man als Single ist, unabhängig davon, ob ich jetzt dann Single bleiben werde oder ob ich doch noch vielleicht heiraten werde. Hast du sonst noch konkrete Tipps, die du uns mitgeben möchtest, wie ich diese Zeit des Single-Seins bewusst gestalte oder verbringe?
0: Also das Erste ist, bin ich jetzt entschieden freiwilliger Single derzeit auf Zeit oder bin ich es nicht? Das ist mal die Grundsatzfrage. Wenn ich sage, nein, ich bin überhaupt kein freiwilliger Single, ich suche eine Partnerschaft, ich suche eben einen Partner, der für mich passend ist, dann geht es auch darum, dass ich das Meinige tue, dass ich nicht denke, ja, ich bin nur der Single, solange bis jemand daherkommt und ich kümmere mich eigentlich gar nicht, bin gar nicht offen für einen Partner. Ich bin nur so halb offen und so zwischendurch offen und dann tue ich mir wieder schwer mit dem Entscheiden und dann denke ich mir, na, ist wieder mühsam und eigentlich bin ich eh ganz zufrieden. Und irgendwann bin ich unfreiwillig Single geblieben, ohne dass ich mich dafür eigentlich entschieden habe, weil ich einfach keine gefunden habe, weil ich zu hohe Ansprüche gehabt habe. Ich soll auch keine zu niedrigen Ansprüche haben, aber ich muss dann auch in der Lage sein, mich auf jemand anderen einstellen zu wollen und mit jemand auch erst eine Gemeinschaft entwickeln zu wollen, Gemeinsamkeiten finden zu wollen. Wenn ich sage, es muss der 100% perfekte Traumprinz da sein oder Traumprinzessin da sein, ansonsten ist es für mich einfach uninteressant, weil ich habe keine Lust, da Energie zu investieren. Entweder 100%ig passend, Liebe auf den ersten Blick und grenzgenial, ja, und atemberaubend und frisch vom Traumschloss, dann sind die Erwartungen überhöht und dann werde ich ziemlich sicher enttäuscht werden, weil die spielt es nicht. Ich brauche auch eine Kompromissfähigkeit, ich brauche auch ein tiefes inneres Gespür. Dieser Mensch ist anders, aber ich spüre, dass der für mich gut ist, dass mich der weiterentwickeln kann, dass auch ich ihn weiterentwickeln kann, dass wir uns beide total gut ergänzen, dass wir gut zueinander passen. Das kriege ich dann im Laufe der Zeit mit, wenn ich mich mit diesen Menschen beschäftige, dass das stimmig ist und dass das nicht perfekt ist, aber es ist möglich, es ist machbar, wenn ich merke, der führt mich hinters Licht, der manipuliert mich, der tut nur schön, aber eigentlich ist er beziehungsunfähig, eigentlich spielt mir der nur was vor, der will mich nur haben, der will mich nur sexuell eben begehren, aber der sieht mich als Mensch nicht oder der ist einfach noch total unreif, der kann mich gar nicht erkennen in meiner Art, der ist nicht in der Lage, sich auf mich einzulassen, auch auf meine Art und wir können da nicht zusammenkommen, wir sind zu unterschiedlich, dann ist es hat es keinen Sinn, sich da weit mit dem Menschen zu beschäftigen und eine Beziehung zu suchen, weil dann ist das für beide dann frustran und es kann es sein, dass einer beziehungsunfähig ist und der andere sehr wohl, dann kann man schauen, schafft es der Beziehungsunfähige, dass es wird mit Hilfe des Beziehungsfähigen oder sind beide beziehungsunfähig, dann geht es sowieso nicht und ich brauche natürlich eine Partnerschaft, wo beide sich in eine Beziehungsfähigkeit hineinentwickeln. Und da braucht es immer drei Kriterien. Das eine ist Offenheit für den anderen. Das zweite ist Flexibilität, auch selber von mir Eigenschaften zu adaptieren und neue Dinge auch zuzulassen und zu entwickeln, die mir von vornherein nicht dazu vertraut sind. Aber weil ich mich traue und weil ich diesem Menschen vertraue, entwickle ich mich in eine Richtung weiter. Aber ich darf mich nie so weit verbiegen, dass ich mir denke, boah, das bin ich ja gar nicht, bin ja Katastrophe. Ich mache auf einmal Dinge, die ich nie getan hätte. Ja. Also ich habe schon Grundwerte, die ich nicht verlassen möchte. Also wenn der sagt, ich möchte, dass du eben Muslimer wirst, weil ich bin supergläubiger Moslem und ich liebe den so, dass ich sage, na gut, dann wäre ich halt auch Muslimer, ist ja recht, ist in Ordnung, dann habe ich meine wichtigsten Werte im religiösen Glauben verloren. Das geht nicht. Ja. Also da habe ich dann bin ich dann vielleicht beziehungsfähig, aber ich habe dann wichtige Werte verloren und hinter mir gelassen, wo ich sage, das ist zwar eine große Liebe und ich bin diesem Menschen emotional total hingegeben und fast schon verfallen, aber ich habe mich selber auch ein Stück verlassen und vielleicht auch verloren oder auch vielleicht verleugnet, ja. Bis in eine Sexualität, dass der von mir Dinge will, die ich überhaupt nicht will und ich tue sie aus ihm zuliebe. Das sind Dinge, die gehen nicht, würde ich empfehlen, ja. Aber es gibt, wie wir wissen, ganz, ganz viele Menschen, die das sehr wohl tun und die sich massivst ändern aus Liebe zum Partner. Geht aber meistens nicht gut, muss man leider auch sagen.
1: Das ist auch eine Frage, die hier gekommen ist, dem Jukat und die junge Leute stellen. Verliere ich meine Freiheit, wenn ich mich auf eine Liebesbeziehung einlasse?
0: Also ja, ich verliere ein Stück Freiheit, weil ich mich eben auch auf den anderen einlasse und weil ich eben auch ganz bewusst Zeit mit ihm verbringen mag, auch weil ich ganz bewusst auch mit ihm auch etwas tun mag, was ich alleine gar nicht tun müsste, ja. Also wenn der sehr gern Rad fährt, dann fahre ich mit ihm auch gern Rad, obwohl ich vielleicht selber gar nicht so ein Radfahrer bin, aber weil ich merke, dem freut das so und mich interessiert es auch oder mich macht es auch etwas Freude, dann werde ich halt mehr Rad fahren. Aber ich werde deshalb jetzt dann nicht Radrennfahrer werden und wir werden jetzt nicht nur noch am Rad sitzen, ja, und stundenlang Rad fahren. Also es gibt auch ein Mittelmaß. Es wird sich in der Mitte finden und wenn es nur einseitig ist, wenn ich dauernd mit ihm Rad fahren muss und der geht mit mir nie in die Oper, obwohl ich irrsinnig gerne in die Oper gehe und sagt, Opern sind furchtbar und ich liebe aber Opern und ich gehe immer allein in die Oper mit meinen Freundinnen oder mit anderen Kollegen, die sich für Oper interessieren, dann haben wir ganz wenig Gemeinsamkeit auf Dauer. Ja? Dann mache ich nur Dinge, die er will und er kommt mir nie entgegen. Und das passt dann auch nicht. Also es muss auch ein Ausgleich sein, sodass ich das Gefühl habe, es ist stimmig. Und wenn es nicht stimmig ist, dann verliere ich tatsächlich meine Freiheit, wenn ich dauernd Dinge tue, die ich eigentlich nicht tun will. Und ganz furchtbar ist es dann eben in der Sexualität, wo ich dauernd dann Dinge tun muss, wo ich sage, das passt für mich überhaupt nicht. Noch dazu, wenn der Partner Pornografie konsumiert und er dann Dinge erwartet, die er in der Pornografie gesehen hat und ich dann Dinge tun muss, die ich nie tun wollte, wo ich mir denke, das geht gar nicht für mich, das geht voll am Wesen vorbei, an der Liebe und an der Hingabe vorbei und ich schweige dazu und mache damit, dann brauche ich mich nicht wundern, wenn ich mich selber entfremde und wenn der Partner auch nie wahrnimmt, wie ich bin und der bleibt dann auch auf seinem Weg, auf seinem falschen Weg und ich mache eigentlich am falschen Weg mit und versuche ihn zu lieben auf dem falschen Weg und da muss ich doch sagen, hey, stopp, das geht gar nicht, ja? Du kannst nicht Dinge nachspielen von Pornos, die überhaupt nichts mit unserer Liebe zu tun haben. Du bist in einem anderen Film während der Sexualität. Und das sind leider ganz viele Partner, also ganz viele junge Menschen auch, ja, die sich auch leider auch christliche Menschen, die einfach halt Pornos konsumiert haben. Diese Bilder brennen sich ein und die verhindern dann, dass eine normale, gute Sexualität dann auch in der Ehe dann entstehen kann. Und ich habe ganz viel als Psychotherapeut dann auch Christen in der Paartherapie, wo genau diese Dinge dann aufgearbeitet gehören, wo die erstmals drüber sprechen, weil drüber nie gesprochen wurde, weil meistens die Frau dann sich gedacht hat, okay, das ist halt so, ich muss es halt akzeptieren und annehmen. Nein, muss ich nicht, Hilfe. Es ist total wichtig, das vorher alles gut zu klären und mich vorher gut abzustimmen. Das heißt auch Beziehungsfähigkeit sein.
1: So viele wichtige Fragen, die du ansprichst, mit denen man sich da gut auseinandersetzen muss oder möchte, ja, mit dem eigenen Leben, mit der eigenen Berufung, Single bleiben oder heiraten, was möchte Gott von mir? Wir haben jetzt schon viel vom Single-Sein und dieser Beziehungsfähigkeit gesprochen. Was ist denn eigentlich jetzt der Mehrwert von heiraten? Wie kannst du uns das schmackhaft machen?
0: Also der Mehrwert von heiraten ist, dass ich nicht allein bin. Aber das ist auch gleichzeitig die mögliche Belastung, weil das Glück ist, ich muss nicht allein durchs Leben gehen. Und das ist wunderschön, wenn ich mit einem Partner durchs Leben gehen kann, wo wir uns ergänzen, wo wir uns unterstützen, wo wir uns gut sein wollen. Aber es ist eine Qual, wenn ich mit einem Partner durchs Leben gehen muss, der mit mir nicht zusammen sein will, der mir tagtäglich vermittelt, ich mag dich eigentlich nicht mehr. Ich war halt damals verliebt oder wir sind halt damals zusammengekommen, wie auch immer, aber ich mag mit dir nicht mehr zusammen sein. Das ist das Schlimmste, finde ich. Das ist eine Qual, wenn dann lebe ich nebeneinander, ja, und das kriegen die Kinder mit und das ist einfach auch kein Zeugnis, das ist einfach nicht schön, ja. Da haben Singles viel besser, ja. Aber ich muss halt was tun, vorher schon, um einen Partner gut auszuwählen, ob das dann wirklich passt. Und ich muss dann auch während der Beziehung natürlich dranbleiben, dass wir uns nicht verlieren, dass wir nicht eben uns so weit wegentwickeln, dass wir uns so fremd geworden sind, dass wir uns dann nur noch auf den Nerv gehen. Also das Schöne bei der Partnerschaft ist, dass ich merke, ich werde ergänzt, ich werde unterstützt, wir sind zu zweit einfach stärker und wir können, und das ist eben das Allerschönste, einfach uns so erkennen, in der Liebe, in der Hingabe, auch in der Sexualität, auch im alltäglichen Tun, dass wir spüren, das tut so gut, dass wir uns gefunden haben. Und da sind wir täglich dafür dankbar, dass wir einander gefunden haben und dass Gott uns zueinander geführt hat. Und Gott ist immer der Dritte im Bunde. Er ist überall dabei und er führt uns, er vertieft unsere Beziehung, er vertieft unsere Liebe, er stärkt unsere Liebe und wir sind total ihm beide dankbar, dass er uns zusammengeführt hat, dass er uns eins gemacht hat, dass er uns Idealfall Kinder geschenkt hat, die eben dann auch eigenständig ihren Weg weitergehen und wo wir einfach so glücklich sind, dass unser Leben weitergeht. Und das ist eine ganz wichtige Frage, diese Generativität, dieses Fruchtbarwerden und das Leben weitergeben, wie ist das für Singles? Singles sind super fruchtbar, wenn sie wirklich sich von Gott ganz benützen lassen und wenn sie Mähdrescher Gottes werden, ne? Wenn sie im Reich Gottes wirklich ganz viel Ernte einbringen, wenn sie ganz fruchtbar wirken können für den Frieden und für das Heil und für dass viele Menschen sich zu Jesus bekehren können. Ja? Das ist eine hohe, ganz hohe Fruchtbarkeit, die super erfüllend ist für diesen Menschen. Das sind alle Heilige. Alle Heilige waren super fruchtbar für Gott. Ja? Und denen ist nichts abgegangen, also alle ehelos lebenden Heiligen jetzt. Denen ist nichts abgegangen, dass sie, vielleicht sind schon abgegangen, aber die sind so in der Fülle gewesen, dass sie einfach gewusst haben, was ist der tiefe Sinn meines Lebens, dafür lebe ich als Single. Und in der Ehe ist es eben so, dass ich eben das Leben weitergeben kann, indem ich Kinder geschenkt bekomme. Wenn Paare keine Kinder geschenkt bekommen, aufgrund von Unfruchtbarkeit oder anderen Umständen, dann sind auch die eingeladen und aufgerufen, fruchtbar zu werden im Reich Gottes auf eine andere Art und Weise. Und das war eine Herausforderung für ein Paar, weil wenn ich dann nur noch miteinander schlafe, um zur fruchtbaren Zeit, um endlich ein Kind zu kriegen, und das ist dann ganz nicht mehr ein Liebesakt, sondern nur noch ein Zeugungsakt in der Hoffnung, dass endlich Fruchtbarkeit geschieht und dass endlich die Frau eben schwanger wird und so, das ist dann auch eine Quälerei und ist auch total hart und ist für viele ganz, ganz schwer. Und da hilft dir natürlich Empfängnisregelung extrem viel, um zu schauen, wie können bei den fruchtbaren Tagen das wirklich möglich sein, dass da ein Kind entsteht. Kann aber auch sein, dass durch die ganzen Umweltbedingungen, durch die Umweltgifte und so eine partielle, meistens ist nur eine partielle Infertilität, also Unfruchtbarkeit gegeben ist. Und das kann man sowohl beim Mann als auch bei der Frau gut beherrschen durch Nahrungsergänzungsmittel, durch Entgiftung, dass eben auch tatsächlich wieder eine Fruchtbarkeit möglich wird. Aber wenn ich und auch aus psychischen Gründen kann auch sein, dass ich so gestresst bin, dass ich das innerlich nicht ermögliche, dass ich fruchtbar bin. Das ist auch ein großes Leiden dann in der Ehe und das kann auch wirklich auch Ehen dann auch sogar zerstören, ja, weil das einfach so belastend ist dann für die Ehe, weil sich dann nur noch alles darum dreht, warum können wir kein Kind kriegen? Und das Schöne, nochmal, um da zurückzukommen in der Partnerschaft, ist, dass wir einander eben ergänzen und uns stützen und miteinander durchs Leben gehen. Das finde ich ist mit Gott, ja. Das ist einfach das Riesengeschenk, das Gott den Menschen macht, wenn ich einen Partner finde, der wunderbar zu mir passt, der mich wunderbar ergänzt und wo ich einfach spüre, so schön, dass ich eine Hilfe bekommen habe, die mir entspricht und dass ich geliebt werde und dass ich lieben darf, dass ich mich hingeben kann und dass ich empfangen kann die Liebe vom anderen. Das ist einfach traumhaft.
1: Weißt du da vielleicht auch einen Grund, warum es einfach so viele junge Menschen gibt, die heute nicht mehr heiraten wollen oder manchmal ja auch gar nicht mehr daran glauben, dass man wirklich immer benannt bleiben kann, so wie es Gott einfach vorsieht?
0: Ja, weil die Ansprüche wahnsinnig hoch sind, ja. Also ich kriege es ja mit, Leute, die wirklich, also junge Leute, die einen tollen Weg gehen, die wirklich total reflektiert sind, die beziehungsfähig sind, wo ich sage, wow, das sind einfach Top-Christen, ja. Und die finden dann deshalb keinen Partner, weil sie so spezifiziert und schon so, einfach sich alles schon so genau überlegt haben, dass einfach der Richtige oder die Richtige einfach nicht kommt. Und wenn eine sehr passende kommt, dann findet man sich dann trotzdem nicht, weil es, ich sage jetzt ganz bewusst, weil der oder die nicht genug marianisch ist oder weil die nicht oft genug in Medjugorje war, also jetzt ein bisschen flapsig formuliert, aber das sind dann doch Dinge, wo ich spüre, na, der passt nicht zu mir, weil mir ist Medjugorje so wichtig und dem ist es nicht so wichtig und der fährt schon mit, aber ich spüre nicht diese Entflammung, die ich erlebt habe, wie ich in Medjugorje war oder so ähnlich. Ja? Und dadurch, wenn ich da nicht jemand finde, der sagt, ja, ich sehe, für dich ist Medjugorje wichtig und ich mache da auch mit, ich lasse mich voll ein auf Medjugorje, obwohl ich noch nie dort war und ich lasse mich wirklich voll auch auf diesen Glaubensweg ein und ich finde da auch nachträglich oder später dann auch mit hinein und ich gehe den Weg mit, weil ich spüre, dass es dir so wichtig ist und weil ich dich liebe und deshalb liebe ich jetzt auch die Erfahrungen, die du gemacht hast in Medjugorje und deshalb finde ich auch eine tiefe Beziehung zur Mutter Gottes, zum Beispiel. Ja. Wenn das nicht der Fall ist und wenn der sagt, na, mir ist Medjugorje nicht wichtig, ich bin eher freikirchlich orientiert und eigentlich ja, Maria, kann ich gar nichts anfangen, dann kommt die Beziehung gar nicht tiefer, weil der Unterschied so groß ist dann, obwohl sind beides engagierte Christen, sind beides beziehungsfähige Menschen, die lieben sich auch vielleicht emotional, die können sich auch gut riechen, das ist auch ein wichtiger Punkt. Was hilft es, wenn wir beide in Medjugorje waren und beide total marianisch sind, aber uns nicht riechen können? Es gibt mehrere Ebenen. Ich muss mich körperlich verstehen, psychisch verstehen und auch spirituell verstehen. Aber ich muss in allen drei Ebenen auch ein Stück flexibel sein. Aber es gibt auch Grenzen. In manchen Sachen werde ich sagen, da geht's nicht, ja, da komme ich nicht drüber.
1: Wow, also das war jetzt ein intensiver Crashkurs eigentlich über diese Frage, die wir noch viel länger diskutieren könnten. Was ist besser, Single bleiben oder heiraten? Die Zeit läuft uns davon, aber ich weiß nicht, vielleicht hast du noch etwas, Reinhard, wo du sagst, das möchtest du unbedingt zu der Frage jetzt noch ansprechen, also, bevor wir dies beenden.
0: Ich habe mir total schwer getan selber. Ich habe gerungen, bis ich 25 war, was ist wirklich der Wille Gottes? Soll ich jetzt Single bleiben oder soll ich heiraten? Also es war für mich eine quälende Frage. Es war für mich furchtbar. Und ich kann euch nur einladen, wenn ihr auch in dieser quälenden Frage seid, sondern euch das wirklich belastet, ja, dann einfach das bitte, bitte, und das war auch für mich so schön, einfach abzugeben an Gott und zu sagen, Herr, ich gehöre dir und ich vertraue dir, dass du mich nicht hängen lässt. Ich weiß, du wirst für mein Leben das Richtige und das Beste machen. Und ich vertraue dir total, dass du nicht meine Hingabe missbrauchst oder gering achtest und mir nur eine zweite oder dritte Wahl gibst. Ja? Und ich kann euch nur sagen, es ist total übernatürlich, wie ich auch dann meine Frau gefunden habe und ich habe total gespürt, es ist total richtig und total wichtig. Ich habe dann einfach gespürt, gut, dass ich gewartet habe, gut, dass ich da einfach nicht, also auch die Geduld gehabt habe. Ich bin ganz, ganz, ganz wunderbar geführt worden und Gott vergisst keinen einzigen, keine einzige, tausendprozentig nicht. Und wenn ich mir denke, ich bin vergessen worden und das gibt's ja nicht, jetzt warte ich schon 10 und 20 Jahre, dann frage ich mich ganz tief im Herzen, wofür hat mich Gott jetzt wirklich berufen? Vielleicht hat mich Gott doch für was anderes berufen und ich war nicht offen dafür. Ist da was in meinem Herzen, wo ich sage, ich will eigentlich doch nicht mich ganz hingeben? Also der erste Punkt, den ich wirklich empfehle, gebt euch Jesus hin und vertraut wirklich, dass Jesus das Beste für euer Leben macht. Und er macht's 10.000-prozentig. Gott ist Gott. Gott lässt sich an Großmut nie übertreffen. Ich wünsche euch, dass ihr eure Berufung findet. Ich wünsche euch, dass ihr ganz glücklich seid in dem Weg, den euch Gott führt und dass ihr euch dazu euch stellen könnt und Ja sagen könnt dann in der Tiefe zu dem Weg, den euch Gott schenkt.
1: Wow, vielen, vielen Dank, lieber Reinhard, lieber Dr. Reinhard Bichler, dir für deine Worte heute, für die Ermutigung, für dein persönliches Zeugnis jetzt noch und immer wieder für deine Zeit für unsere Hörer in Radio Maria.
0: Gerne.
1: Jetzt wünschen wir dir noch einen schönen Abend und gute Nacht.
0: Gute Nacht.
1: Ja, das war eben diese Frage, was ist besser, Single bleiben oder heiraten? Wenn du jetzt nur einen Teil mitbekommen hast und dir das gerne nachhören möchtest, kannst du das in Kürze tun auf unserer Radiothek, später auch auf auf Spotify so und YouTube, kannst du gerne diese Sendung nachhören und eben bei uns in der Radiothek unter www.radiomaria.at, Rubrik Jugendsendung X-Pact. Bei uns geht es weiter nach dieser Intensivität mit Musik und dann können wir über all das noch einmal nachdenken bzw. in die Lieder hineinlegen, die Sarah vorbereitet hat zum Thema Jesus, sorge du.

0: Na fett. Na super. Genau. Das stimmt. Das war super. Ich freue mich. Super. Danke. Ja, du ganz gern wieder, gell? Jede Zeit wieder. Super.
1: Ja.
0: Dank dir, Barbara. Mach's gut.

Du siehst mich so, wie ich bin, und du liebst mich so, wie ich bin. Lass dir das mal auf der Zunge zergehen. Herr, du siehst mich so, wie ich bin, und du liebst mich so, wie ich bin. Du, Herr, der Herr über alles, du, der König der Könige, du siehst mich. Eigentlich würde ich gern diese Worte so stehen lassen und darüber nachsinnen in Stille. Doch im Radio ist Stille nie ein gutes Zeichen. Deswegen begrüße ich euch alle erstmal zu dieser Ehre Music and More Sendung. Am Mikrofon ist Sarah Ettlinger. Die nächsten Minuten stehen ganz unter dem Motto Jesus, sorge du. Denn ich habe letztens einige Songs von Taylor Tripodi entdeckt, mit denen sie auf die Liebe Gottes hinweist. Unter anderem den Song, den du gerade gehört hast, Just As I Am. Auf diese unendliche Liebe und die verwandelnde Gegenwart des Herrn dürfen wir alles werfen und unsere ganze Hoffnung auf ihn setzen. Deshalb lädt Taylor mit ihren Songs auch dazu ein, voll Vertrauen, alles Gott hinzuhalten und einen Schatz in der katholischen Kirche für sich zu entdecken, nämlich die Hingabenovene mit den Worten, die Jesus Dondolindo Rotolo mitgegeben hat. In dieser Sendung graben wir gemeinsam diesen Schatz aus. Und ich lade dich dazu ein, wenn du jetzt die Worte Jesu hörst, dann mach dir bewusst, dass so Jesus zu dir spricht. Also nun die Worte Jesu. Sich mir hingeben heißt nicht, sich ängstigen, sich beunruhigen und verzweifeln und dann ein erregtes Gebet an mich richten, damit ich euch beistehe. Sich mir hingeben heißt, die Augen der Seele ruhig schließen und sich mir überlassen, damit ich allein euch ans andere Ufer trage, wie schlafende Kinder auf den Armen der Mutter. Das, was euch durcheinander bringt und sehr schadet, ist euer Grübeln und Nachsinnen, eure Sorgen und Abquälen in der Meinung, um jeden Preis alles selber tun zu müssten. Wie vieles wirke ich, wenn die Seele sich in ihrem geistigen und materiellen Bedürfnissen an mich wendet, mich anschaut und, während sie voll Vertrauen sagt, sorge du, die Augen schließt und in meinen Armen ruht. Ihr habt wenige Gnaden, wenn ihr euch abquält, sie zu bekommen. Ihr habt sehr viele, wenn euer Gebet ein volles sich mir anvertrauen ist. O Jesus, ich gebe mich dir hin, sorge du. Jesus, ich vertraue auf dich. Amen.

Das war Called Her One More Time. Wenn man so eine Sendung im Radio hört, hat das natürlich einige Vor- und Nachteile. Wie cool ist es, dass du einfach so während dem Autofahren christliche Musik hören kannst? Also, ich liebe das an Radio Maria. Doch eines ist übers Radio nicht so ganz möglich. Ich würde euch nämlich gern das Titelbild von diesem Song zeigen. Ein kleines Mädchen, 1 oder 2 Jahre alt, das quietschvergnügt über eine Wiese läuft. Was man auf dem Bild nicht sieht, die Eltern. Aber ich bin mir sicher, dass das Mädchen nicht alleine zum Spielplatz gelaufen ist. Die Eltern haben sie natürlich dorthin begleitet und sehen zu, wie das Mädchen die Welt entdeckt. Jederzeit bereit, wenn das Mädchen von ihrer Erkundungstour zurückkommt, um sich eine Umarmung abzuholen oder einfach davon erzählen möchte, was sie gerade erlebt hat. Ist das nicht auch so mit mir und mit Gott? Also ich persönlich stelle mir das immer so vor. Doch auf einer Erkundungstour kommt es auch manchmal vor, dass man zu weit in irgendeine Richtung läuft, die falsche Abzweigung genommen hat oder man auf einmal die Eltern aus dem Auge verliert. Was macht man dann, dass keine Panik ausbricht? Und wie ist es mit Gott, wenn ich ihn aus den Augen verliere und immer weiter weglaufe von seiner Liebe? Keine Sorge, wenn du mal auf Erkundungstour bist. Gott begleitet dich. Er ist da, er nimmt dich auf und zeigt dir seine Liebe. Auch wenn du ihn mal aus den Augen verlierst. So sagt es nämlich Jesus: Wenn du siehst, dass das Übel sich verschlimmert, statt sich zu bessern, beunruhige dich nicht. Schließe die Augen und sprich zu mir mit Vertrauen. Dein Wille geschehe, sorge du. Ich sage dir, dass ich sorge und eingreife wie ein Arzt und dass ich auch ein Wunder wirke, wenn es nötig ist. Und siehst du, dass der Zustand des Kranken sich verschlimmert, beunruhige dich nicht, sondern schließe die Augen und sprich, sorge du. Ich sage dir, ich sorge. O Jesus, ich gebe mich dir hin, sorge du. Jesus, ich vertraue auf dich.

Lass meine Worte spärlich sein, während ich voller Ehrfurcht vor dir stehe. Alles verzehrende Liebe, in deinem Leib, in deinem Blut. Das sind einige Textzeilen aus dem Lied Standing Up von Taylor Tripodi. Wenn ich diese Zeilen höre, muss ich sofort an eine Ordensfrau denken, die mir mal vor dem gemeinsamen Tischgebet gesagt hat, Gott ist kein Ohr. Wir müssen ihm nicht unsere auswendig gelernten Gebete aufsagen und das möglichst schön und fromm und laut. Beim Gebet geht es darum, in seiner Gegenwart, in seiner Liebe zu verweilen. Und das geht am besten in der Stille. Keines unserer Worte könnte Gott genug preisen. Ja, wir können Gott nur für seine große Liebe danken. Doch wie? Das drückt diese Phrase Standing Up so gut auf Englisch aus. Auf Deutsch kommt wohl der Ausdruck in Ehrfurcht staunen am nächsten hin. Zu staunen über die Größe Gottes. Wie gesagt, das geht am besten in der Stille, doch auch altbekannte Gebete können uns dabei eine Hilfe sein, so wie das Vater Unser. Mit diesem Gebet hat Jesus uns gelernt zu staunen und Gott zu preisen. Und alles, worüber wir noch nicht staunen können, auf ihn hin auszurichten. Passend dazu pflückt Jesus in diesem Teil der Hingabenovene die Bestandteile des Vaterunsers auseinander, damit wir auch verstehen, was wir da beten. Und wenn dich einer dieser Sätze aus dem Vaterunser besonders anspricht, dann nimm einfach mal diesen Satz her und bete damit. Kehr zu diesem Satz zurück. Verinnerliche diesen Satz. Ja, verinnerliche das Staunen. Im Leid betet ihr, dass ich es euch nehme, aber ganz so, wie ihr es euch vorstellt. Ihr wendet euch an mich, wollt aber, dass ich mich euren Ideen anpasse. Ihr seid wie Kranke, die den Arzt um eine Behandlung bitten, ihre Art und Weise jedoch selber vorschreiben. Macht es nicht so, sondern betet, wie ich es euch im Vater unser gelehrt habe. Geheiligt werde dein Name. Das heißt, sei verherrlicht in dieser meiner Not und Bedrängnis. Dein Reich komme, das heißt, alles trage bei zu deinem Reich in uns und in der Welt. Dein Wille geschehe wie im Himmel, so auf Erden. Das heißt, verfüge du in dieser meiner Angelegenheit, wie es besser ist für unser ewiges und zeitliches Leben. Wenn ihr mir wirklich sagt, dein Wille geschehe oder sorge du, greife ich mit meiner Allmacht ein und löse die schwierigsten Situationen. O Jesus, ich gebe mich dir hin, sorge du. Jesus, ich vertraue auf dich. Amen.

0: Im Leben geht's eigentlich immer wieder darum, Prioritäten zu setzen. Schaut man auf das große Ganze, das facettenreiche Leben mit allem Drum und Dran, dann kann man nur staunen. Aber man kann auch schnell den Überblick verlieren. Wenn man weiß, was seine Prioritäten sind, kann man aber alles rundherum darauf ausrichten, auf diese eine Priorität. Und nein, Prioritäten sind keine Modeerscheinung der letzten Jahre. Im Matthäusevangelium spricht Jesus sogar von der wichtigsten Priorität und fügt noch eine weitere Perspektive hinzu. Sorgt euch nicht um euer Leben, sucht aber zuerst sein Reich und seine Gerechtigkeit. Dann wird euch alles andere dazugegeben. Die erste Priorität ist also das, wovon wir vorhin erst gesprochen haben. Dein Reich komme. Such zuerst sein Reich und seine Gerechtigkeit. Und dann geht einen Schritt nach dem anderen in Richtung Himmel. Und ich werde euch den Rest dazugeben. Unsere Grundeinstellung ist also Richtung Himmel. Und dann können wir einen Schritt nach dem anderen in diese Richtung gehen. Ein Schritt, nur das, was direkt vor mir liegt. Nur er weiß, was als nächstes kommt. Er wird den Rest erledigen. So drückt die Sängerin es in diesem Lied One Step aus. Auf unserem Weg der Hingabe sind wir aber schon am Schluss angekommen. Wobei, ich korrigiere mich. Unser gemeinsamer Weg der Hingabe endet bald. Denn diese RM Music & More Sendung neigt sich dem Ende zu, aber der persönliche Weg der Hingabe an Gott ist ein Weg, den wir unser ganzes Leben lang gehen werden. Auf diesem ersten Teilstück hat euch Sarah Ettlinger begleitet. Und ich gebe euch noch die abschließenden Worte Jesu aus der Hingabenovene mit, bevor wir das letzte Lied Here I Am von der Musikerin Taylor Tripodi hören werden. Betet immer in dieser Haltung und Hingabe und ihr werdet großen Frieden haben und große Frucht. Auch wenn ich euch die Gnade des Opfers, der Sühne und der Liebe schenke, die das Leid auferlegt, scheint es dir unmöglich? Schließe die Augen und sprich mit ganzer Seele, Jesus, sorge du. Hab keine Angst, ich sorge. Und du wirst meinen Namen preisen, indem du dich selbst verdemütigst. Deine Gebete gelten nicht so viel wie ein Akt vertrauensvoller Hingabe. Bedenke es wohl. Es gibt keine wirksamere Novene als diese. O Jesus, ich gebe mich dir hin. Sorge du. Jesus, ich vertraue auf dich. Amen.
1: RM Music & More heute mit Sarah Ettlinger. Dankeschön, liebe Sarah, für die Hinführung zum Hingabegebet. Und ja, all unsere Gebete, unsere Anliegen wollen wir jetzt auch wirklich gleich einschließen im Gebet, wenn wir die komplett beten. Dazu lade ich euch ein. Vielleicht habt ihr ein Stundenbuch zu Hause, dann ab Seite 701, Psalm 86, könnt ihr auch in der Bibel aufschlagen oder mit der Stundenbuch-App mit uns beten. So begrüße ich an diesem Abend Kaplan Luca Vieren aus Weidhofen an der Ips. Grüß dich und schönen Abend.
2: Grüß dich. Schönen Abend, liebe Zuhörerinnen und Zuhörer. So, beginnen wir. O Gott, komm mir zu Hilfe.
1: Herr, eile mir zu helfen.
2: Ehre sei dem Vater und dem Sohn und dem Heiligen Geist.
1: Wie im Anfang, so auch jetzt und alle Zeit und in Ewigkeit. Amen. Halleluja.
2: Halleluja. Halten wir kurz Stille und geben Gott all das in seine Hände zurück, was wir heute empfangen haben. Unseren ganzen Tag, all das, was uns beschäftigt und besonders unsere Sünden und Schwächen.

0: Ich bekenne, Gott dem Allmächtigen
1: und allen Brüdern und Schwestern,
0: dass ich Gutes unterlassen und Böses getan habe. Ich habe gesündigt in Gedanken, Worten und Werken durch meine Schuld, durch meine große Schuld. Darum bitte ich die selige Jungfrau Maria, alle Engel und Heiligen und euch Brüder und Schwestern, für mich zu beten bei Gott, unserem Herrn. Der allmächtige Gott, erbarme sich unser, erlass uns die Sünde nach und führe uns zum ewigen Leben.
1: Amen.
0: Nimm gnädig, guter Herr und Gott, uns diese Nacht in deine Hut. Lass uns in dir geborgen sein, in deinem Frieden ruht sich's gut.
1: Dieweil die müden Glieder ruhen, bleib unser Herz dir zugewandt. Wir sind dein Volk, das dir vertraut. Beschütze uns mit starker Hand.
0: Dir sei Gott, Vater, Sohn und Geist, die Ruhe dieser Nacht geweiht. Umfängt uns einst des Todes Nacht, für uns ins Licht der Herrlichkeit.
1: Amen.
0: Amen. Herr, du bist ein gnädiger Gott, voll Langmut und reich an Erbarmen.
1: Herr, du bist ein gnädiger Gott, voll Langmut und reich an Erbarmen.
0: Wende dein Ohr mir zu, erhöre mich, Herr, denn ich bin arm und gebeugt.
1: Beschütze mich, denn ich bin dir ergeben. Hilf deinem Knecht, der dir vertraut.
0: Du bist mein Gott, sei mir gnädig, o Herr. Den ganzen Tag rufe ich zu dir.
1: Herr, erfreue deinen Knecht, denn ich erhebe meine Seele zu dir.
0: Herr, du bist gütig und bereit zu verzeihen. Für alle, die zu dir rufen, reich an Gnade.
1: Herr, vernimm mein Beten. Achte auf mein lautes Flehen.
0: Am Tag meiner Not rufe ich zu dir, denn du wirst mich erhören.
1: Herr, unter den Göttern ist keiner wie du. Und nichts gleicht den Werken, die du geschaffen hast.
0: Alle Völker kommen und beten dich an. Sie geben, Herr, deinem Namen die Ehre.
1: Denn du bist groß und tust Wunder. Du allein bist Gott.
0: Weise mir, Herr, deinen Weg. Ich will ihn gehen in Treue zu dir.
1: Richte mein Herz darauf hin, allein deinen Namen zu fürchten.
0: Ich will dir danken, Herr, mein Gott, aus ganzem Herzen. Will deinen Namen ehren, immer und ewig.
1: Du hast mich den Tiefen des Totenreichs entrissen, denn groß ist über mir deine Huld.
0: Gott, freche Menschen haben sich gegen mich erhoben. Die Rotte der Gewalt, die da trachtet mir nach dem Leben. Durch dich haben sie nichts vor Augen.
1: Du aber, Herr, bist ein barmherziger und gnädiger Gott. Du bist langmütig, reich an Huld und Treue.
0: Wende dich mir zu und sei mir gnädig. Gib deinem Knecht wieder Kraft und hilf dem Sohn deiner Magd.
1: Tu ein Zeichen und schenke mir Glück. Alle, die mich hassen, sollen es sehen und sich schämen. Weil du, Herr, mich gerettet und getröstet hast.
0: Ehre sei dem Vater und dem Sohn und dem Heiligen Geist.
1: Wie im Anfang, so auch jetzt und alle Zeit. Und in Ewigkeit. Amen. Herr, du bist ein gnädiger Gott, voll Langmut und reich an Erbarmen. Lesung aus dem 1. Thessalonikerbrief. Gott hat uns nicht für das Gericht seines Zornes bestimmt, sondern dafür, dass wir durch Jesus Christus, unseren Herrn, das Heil erlangen. Er ist für uns gestorben, damit wir vereint mit ihm leben, ob wir nun wachen oder schlafen.
0: Herr, auf dich vertraue ich, in deine Hände lege ich mein Leben.
1: Herr, auf dich vertraue ich, in deine Hände lege ich mein Leben.
0: Das Leuchten über deinem Knechten Antlitz, hilf mir in deiner Güte.
1: In deine Hände lege ich mein Leben.
0: Ehre sei dem Vater und dem Sohn und dem Heiligen Geist.
1: Herr, auf dich vertraue ich. In deine Hände lege ich mein Leben.
0: Sei unser Heil, Herr, wenn wir wachen, und unser Schutz, wenn wir schlafen, damit wir wachen mit Christus und ruhen in seinem Frieden.
1: Sei unser Heil, o Herr, wenn wir wachen, und unser Schutz, wenn wir schlafen, damit wir wachen mit Christus und ruhen in seinem Frieden.
0: Nun lässt du, Herr, deinen Knecht, wie du gesagt hast, den Frieden scheiden.
1: Denn meine Augen haben das Heil gesehen, das du vor allen Völkern bereitet

0: wachsen und heranreifen für die ewige Ernte. Darum bitten wir durch Christus unseren Herrn.
1: Amen.
0: Eine ruhige Nacht und ein gutes Ende gewähre uns der allmächtige Herr.
1: Amen.
0: Sei gegrüßt, du Königin, Mutter der Barmherzigkeit. Unser Leben, unsere Wonne und unsere Hoffnung sei gegrüßt. Zu dir rufen wir, verbannte Kinder Evas. Zu dir seufzen wir, trauernd und weinend in diesem Tal der Tränen.
1: Wohlanden, unsere Fürsprecherin, wende deine barmherzigen Augen uns zu. Und nach diesem Elend zeige uns Jesus, die gebenedeite Frucht deines Leibes. O gütige, o milde, o süße Jungfrau Maria.

0: Lieber Kaplan Luca, ich bitte dich noch um ein Wort an diesem Abend und auch um den Segen.
1: Jetzt vor der Komplett hatten wir hier im Pfarrhof Waldhofen so einen offenen Workshop, wo jeder eingeladen war, mitzudiskutieren, wie dann in den kommenden Jahren der Pfarrhof umgebaut werden soll. Und da waren verschiedene Meinungen und verschiedene Nutzungspläne und wer finanziert das, wie wird das gemacht, welche Gruppe darf welchen Raum haben und so weiter. Also ein bunter Fleckerlteppich von verschiedenen Visionen. In unserem Leben ist es oft auch so. Wenn wir unser Leben ändern wollen, wenn wir, ich weiß nicht, in einen neuen Beruf starten, eine neue Schule kommen oder vielleicht einen Berufungsweg einschlagen, dann kommen immer viele Stimmen aus außerhalb, aber auch aus unserem Inneren, die sagen, wo wir hingehen sollten, was wir machen sollen mit unserem Leben und wie wir es machen sollten. Und wir dürfen eines nicht übersehen, dass Gott immer das Zentrum unseres Lebens bleiben soll. Denn wenn dieses Zentrum außerhalb liegt oder irgendwo anders hinkommt, dann geht es meistens schief. Dann kann alles noch so schön gestaltet sein, aber das Leben fehlt, der Heilige Geist fehlt. Und auf das sollten wir uns immer ausrichten, egal für was wir uns entscheiden und wo wir hinwollen. Wichtig ist, dass wir immer mit Gott gehen und unseren Blick auf den Herrn richten. Und solange wir das tun und ihm alles in seine Hände legen, wird er es gut und perfekt machen. Er wird es sogar großartig machen. Sogar besser, als wir es uns je vorstellen hätten können. Vertrauen wir ihm diesen Tag an, dieses Monat, dieses Jahr und unser ganzes Leben, damit er uns eines Tages glücklich zu sich in den Himmel führen kann. Der Herr sei mit euch.
0: Und mit deinem Geiste.
1: Es segne, behüte und begleite euch auf die Fürsprache der Gottesmutter Maria, aller Engel und Heiligen, eurer Schutzengel und Namenspatrone, er, der allmächtige und dich liebende Gott, der Vater und der Sohn und der Heilige Geist.
0: Amen.
1: Gelobt sei Jesus Christus.
0: In Ewigkeit. Amen. Vielen Dank, lieber Kaplan Luca Fian, fürs gemeinsame Gebet, für deine Worte und für den Segen und ja, dir eine gute Nacht und schönen
1: Danke.
0: Abend noch.
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Wir beenden nun unser Tagesprogramm. An dieser Stelle verschaffe ich dir einen kurzen Überblick über das Nachtprogramm. Um 22 Uhr wiederholen wir die Sendung Lebenshilfe, geistliche Geburtsvorbereitung mit Tatjana Schneck. 23.15 Uhr, Wort des Lebens.

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So verabschiede ich mich von dir. Am Mikrofon war Papsi Mutsam. Ich wünsche dir eine erholsame und gesegnete Nacht. Falls du noch unterwegs bist, komm gut an dein Ziel. 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
1: Einen schönen Vormittag aus unserem Studio in Innsbruck, sagt Ihnen Antonia Kollmann. Sie haben eingeschaltet zum dritten und letzten Teil der Reihe Geistliche Geburtsvorbereitung. Dazu sind wir wieder verbunden mit Tatjana Schneck. Grüß dich, schön, dass wir wieder verbunden sind.
2: Ja, hallo, einen wunderschönen guten Morgen auch von meiner Seite aus dem Salzburger Land. Genau, mein Name ist Tatjana Schneck. Ich darf seit 18 Jahren verheiratet sein und mein Mann und ich, wir dürfen Eltern sein von 6 Kindern. Und ja, seit 5 Jahren begleitet uns ganz speziell dieses Thema der geistlichen Geburtsvorbereitung. Auf unserer, ja, in unserer Gesellschaft gibt es so viele Angebote, um sich eben auf die Schwangerschaft und auf das große Ereignis der Geburt auch vorzubereiten. Und wir haben einfach gemerkt und gespürt in unseren Herzen, es braucht einfach eine geistliche Vorbereitung auf die Geburt. Also wirklich auch, dass ich mich mit Geist und Seele, mit Gott da vorbereite auf dieses große Ereignis. Und genau, wir haben jetzt schon heute unsere dritte Reihe sozusagen von dieser geistlichen Geburtsvorbereitung, wo ich da ein bisschen erzählen darf. Und vielleicht zuallererst für all jene, die da heute das erste Mal zuhören, was verstehen wir denn darunter? Also geistliche Geburtsvorbereitung oder auch genannt so die übernatürliche Geburt sozusagen. Also Gott möchte, dass Schwangerschaft und Geburt ein gesegneter, ein friedlicher und ein natürlicher Prozess ist. Frei von Angst, von Sorgen, von Komplikationen und von übermäßigem Schmerz sogar. Und durch Glauben an Gottes Verheißungen, Gebete und eben die ganzen biblischen Bekenntnisse, die wir in den letzten 2 Einheiten schon ganz viel gehört haben, eben können wir Frauen eben diese Gnade der übernatürlichen Geburt auch erleben. Und ja, wir selber sind da, oder ich selber, ich persönlich bin da durch einen Prozess gegangen und einen Weg gegangen, um da irgendwie auch Gottes Plan auch kennenzulernen. Also ich habe da sehr viel gelesen, sehr viel in der Bibel gelesen, viel auch recherchiert durch ein spezielles Buch, bin ich dann wirklich auf diesem Weg auch noch mehr gekommen und gerade bei unseren letzten beiden Kindern durften wir dann wirklich eine übernatürliche Geburt dann auch erleben, also wirklich begleitet von absolutem Gottes Frieden und haben echt eine himmlische Geburt erleben dürfen, wenn ich das so sagen kann. Genau, und Gott sagt eben in der Bibel, in der Heiligen Schrift eben so viele Dinge über Geburt. Und also es war mir gar nicht so bewusst, dass eigentlich die Bibel so reich gefüllt ist an Versen, an Geschichten, die zur Geburt und Schwangerschaft auch dazu passen. Und also Geburt war natürlich, ist seine Idee und sein Design. Und Schmerzen bei einer Geburt waren Teil des Sündenfalls. Und als Jesus am Kreuz für uns gestorben ist und eben diesen Fluch auf sich genommen hat, hat er auch den Weg frei gemacht, dass wir eben auch eine wunderschöne, sichere, himmlische Geburt auch erleben dürfen. Und Geburt, wie ein liebevoller Vater sich eben für seine Kinder wünscht, in aller Schönheit und auch in aller Kraft. Geburt ist auch was Kraftvolles und was auch noch wichtig ist, was ich sagen möchte. Also wenn ich von übernatürlicher Geburt spreche, dann hat es nichts mit Magie zu tun oder von Zauberei, absolut nicht. Also es geht echt darum, dass uns Gott einfach mit seinem Frieden, mit seiner Kraft, mit seiner Anwesenheit durch diesen großen, großen, wunderbaren Prozess eben einer Geburt führt und dass wir echt spüren dürfen, dass Gott da mit uns unterwegs ist. Genau. Heute darf ich ein neues Thema anschneiden, ein neues großes Thema innerhalb dieser Geburtsvorbereitung. Also mein Mann und ich dürfen geistliche Geburtsvorbereitungskurse halten So ein Kurs besteht aus 6 Abende, wo wir jeden Abend ein großes Thema auch durchgehen. Und wir haben gemerkt, durch Rücksprache auch mit den Mamas, mit den schwangeren Frauen, dass dieses große Thema Angst und Bedrängnis für so viele schwangere Frauen wirklich großes Thema ist. Und ich darf da aus eigener Erfahrung auch berichten, leider, oder ich darf auch daraus lernen. Also Angst und Sorgen und auch Bedrängnis, also auch diese geistliche Bedrängnis, kann während einer Schwangerschaft echt groß sein und auch echt herausfordernd sein. Und da möchte ich dann gerne ein bisschen was dazu erzählen. Aber mal zu Beginn einfach. Also Ängste, Angst und Sorgen und Bedrängnis während einer Schwangerschaft. Also man muss sich mal vorstellen, eben ich bin Mama, ich darf ein neues Leben in mir empfangen, in mir tragen. Also ein neues Leben wächst heran in mir. Und natürlich begleiten einen da ganz viele Fragen, alles Mögliche kommt uns in den Sinn. Ich glaube, gerade beim ersten Kind ist es, glaube ich, ganz intensiv, so dieses Gedanken machen, dieses Sorgen machen. Ist mein Baby gesund? Auch während der Schwangerschaft die Sorge, etwas falsch zu machen, beim Essen, bei der Bewegung, zu viel Stress, immer so dieser Gedanke, hoffentlich geht es nicht aufs Kind und so weiter. Dann gibt es ja diese große Angst vor der Geburt, auch dieser Angst vor den Schmerzen, Angst vor dem Kontrollverlust auch, Angst vielleicht vor medizinischen Eingriffen und auch die Angst eben, auch völlig ausgeliefert zu sein auch. Gell? Also es ist wirklich, also Geburt ist was Wunderbares und ist auch was gleichzeitig was sehr Kraftvolles. Und ich erlebe meinen Körper natürlich wie sonst nie, so dieses auch ausgeliefert sein, dem natürlichen Prozess auch. Gell? Und viele Frauen berichten auch, dass sie weniger Angst vor dem Schmerz haben, sondern eher Angst vor diesem Unbekannten. Gell, was erwartet mich da? Wie ist das dann? Wie fühlt sich das dann an? Und so weiter. Ganz spannend, wenn man da mit jungen Mamas auch ins Gespräch kommen darf. Ja, weiter geht's mit Gedanken oder Sorgen auch. Ja, Angst zu haben, keine gute Mama zu sein. Angst zu versagen oder nicht zu wissen, was zu tun ist. Oder auch die Sorge, dem Baby, dem Kind emotional auch nicht genügen. Also so ein Druck, der dann eigentlich entsteht in einer Mama während der Schwangerschaft. Also die Gedanken, die kreisen ja wirklich von oben nach unten und von links nach rechts und rundherum. Also man hat einfach so viele Sorgen, die plötzlich da sind, die man vorher auch nicht gehabt hat. Dann gibt es auch psychische Ängste, also Angst vor Überforderung, vor Wochenbettdepression, falls das in der Familie auch schon Thema war, hat man natürlich auch die Sorge, ob das bei mir auch ist oder hoffentlich ist es nicht bei mir und so weiter. Angst, die Kontrolle über die eigenen Gefühle zu verlieren. Und auch die ganze Körperlichkeit, also viele Frauen haben schon auch Angst vor den körperlichen Veränderungen oder auch die Sorge, nicht mehr sie selbst zu sein nach einer Schwangerschaft, nach einer Geburt oder sich auch im eigenen Körper fremd zu fühlen. Also immer wieder berichten da auch Frauen, dass es echt wirklich Monate gedauert hat nach der Geburt, dass sie sich wieder in ihrer eigenen Haut auch wohlfühlen wieder und sich auch wirklich auch wieder als Frau fühlen sozusagen. Das ist ganz spannende Gedanken, die da Frauen dann auch immer wieder haben. Dann gibt es auch Sorge auch um die Beziehung, auch um die Ehe, also Angst auch, dass sie vielleicht auch die Sexualität verändert, dass sie die Intimität auch verändert und natürlich verändert sie sich während Schwangerschaft und so weiter. Genau, weil eben in dieser Dynamik dürfen wir als Ehepaar auch drinnen leben, dass wir miteinander da diese neue Lebenserfahrung auch machen dürfen und uns da miteinander auf den Weg auch begeben sozusagen. Genau. Und große Sorge auch um ja, werde ich es schaffen? Wie geht es mir mit der Erschöpfung, mit dem Schlafmangel? Werde ich nur genug Zeit haben, um Pausen zu haben, um auch eben für mich, für Selbstfürsorge auch Zeit zu haben und, und. Also das waren ein paar kleine Beispiele. Und also ganz spannend, Männer, die Papas werden, also junge Väter oder ja, werdende Väter, haben ganz andere Sorgen wie Frauen eben. Und zum Beispiel beim Mann ist es ganz speziell so, diese Zukunftsangst, also wie wird denn alles werden? In was für Welt bringen wir eigentlich da ein Kind, ein neues Leben hinein? Auch die Angst vor finanziellen Herausforderungen und so weiter. Und ja, vielleicht auch dieses, Männer haben ja ganz stark dieses Sorgertum in sich auch hineingeschrieben. Und schon die Sorge, wenn ein junger Papa sagt, oh, er hofft wirklich, dass er seine Familie auch gut versorgen kann. Und genau, und ein Papa hat mir mal erzählt, also ihn überfordert das so, plötzlich Entscheidungen für ein neues Leben auch treffen zu müssen, sozusagen. Also es ist schon, also einfach Mann und Frau, ein Vater und eine Mutter, ja, begegnen einfach Ängste oder der Schwangerschaft, der Geburt wirklich ganz unterschiedlich. Und das ist sehr, ja, interessanter zu beobachten. Und es ist auch wenn man mehrere Kinder hat, also mit jeder Schwangerschaft, mit jeder Geburt, ja, verändern sich diese Sorgen, diese Gedanken und so weiter. Und ja, woher kommt denn das? Also vielleicht kurz, was ist denn Angst? Also medizinisch definiert, Angst ist ja Angst ein Gefühl von Besorgnis, von Bedrohung, von innerer Unruhe und eben eigentlich die Reaktion auf eine reale oder auch auf eine eingebildete Gefahr. Also beides kann sein, der Auslöser, aber das Gefühl der Angst ist natürlich immer Realität. Und vielleicht ja kurz die Erklärung, was ist eine reale Gefahr? Also natürlich, wenn das Haus brennt, dann muss ich schnell raus. Mich in Sicherheit bringen, das ist eine reale Gefahr. Aber zum Beispiel, wenn man zusammensteht, wenn lauter Mütter zusammenstehen und irgendwie ich mich nicht sagen traue oder so, weil ich Angst habe, mich könnte jemand auslachen, dann ist das eigentlich eine eingebildete Gefahr sozusagen. Aber nichtsdestotrotz, das Gehirn ist immer das gleiche Gefühl da. Also Angst ist einfach da, Sorge, Angst ist immer da, in welchem Ausmaß auch immer. Und genau, also ich verspüre Unruhe, Nervosität, manchmal, also Angst macht sie ganz oft auch, oder immer eigentlich auch körperlich bemerkbar, durch vielleicht Beklemmung im Bereich der Brust, des Herzens, dass man so das Gefühl hat, irgendwas schnürt einen zusammen. Manche, also Herzrasen, eine flache Atmung, manche Menschen beginnen auch Hände zu schwitzen, Muskelanspannung. Und ja, was ist denn eigentlich die Funktion von Angst? Also auch von früher her gedacht, der Körper bereitet sich eigentlich vor, also es ist ein Schutzmechanismus, und der Körper bereitet sich vor auf Flucht oder Kampf sozusagen. Genau. Und ja, die Steigerung von Angst ist dann Panik, genau. Und ja, im Bereich der Schwangerschaft und Geburt sind natürlich viele Themen da, die einen vielleicht auch bewegen und wirklich auch ängstlich machen. Und ich möchte eine kleine Geschichte erzählen von mir persönlich. Also ich habe wirklich Angst verspürt, eine starke Angst verspürt und eben auch speziell vor der Geburt und Unsicherheiten und wie wird das werden und so weiter. Und ich habe dann so eine kleine Selbsttherapie gemacht sozusagen. Also ich bin ganz bewusst eben im Vorhinein eben ins Krankenhaus mal gefahren und auf die Wochenstation und habe mir einfach auf die Station sogar sozusagen auf eine Bank gesetzt und habe einfach einmal in mich reingespürt, okay, was kommen da für Gefühle, was kommen da für Emotionen, und ich habe gemerkt, boah, ich bin ganz unruhend, also am liebsten werde ich wieder rauslaufen und ja, allein der Geruch im Krankenhaus und so weiter, vielleicht kennen das manche von euch. Und genau, ich habe mich sozusagen abgehärtet mit meinen eigenen Sorgen. Also ich habe bestimmt, ja, ich habe diese Zeit wirklich gebraucht, um mich da zu akklimatisieren sozusagen. Und bin sicher eine ganze Stunde da gesessen und die Emotionen sind gekommen und wieder weg, gekommen und wieder weg. Und ich habe gemerkt, also es bewegt sich viel in meinem Herzen, da rührt sich etwas. Währenddessen habe ich dann auch immer ja gebetet und auch die Bibel Sprüche, die Verse eben mir vorgelesen, mir selber eben auch vorgebetet, dass ich echt da selber ruhig wäre und echt da Gott wirken lasse. Und ich habe Gott da wirklich um Heilung gebeten, dass er da meine Ängste auch alle wegnimmt, die ich da so mittrage. Und ich habe dann diese Selbsttherapie dann auch noch ein zweites Mal gemacht, weil ich gemerkt habe, es ist noch nicht ganz weg. Also ich muss einfach quasi in einem neutralen Zustand wirklich da nochmal sein und mich wirklich dieser Angst stellen. Und genau, zur Angst einer Schwangeren möchte ich auch noch einen kleinen Appell an die Männer auch richten. Also wirklich, liebe Männer, bitte nehmt eure Frauen ernst, wenn sie Angst haben, wenn sie Sorgen haben. Und ja, also ich verstehe das total. Männer können das oft nicht verstehen, warum Frauen Angst haben. Und trotzdem ist die Angst da und die Angst ist real. Und genau, und es ist so schön, wenn wir miteinander da unterwegs sein dürfen, da man da echt auch fels sein darf und auch seine Versorgerrolle in dem Bereich auch einnehmen darf und als Haupt der Familie und als Fels da auch, ja, wo man miteinander betet oder auch der Ehemann für seine Frau auch betet, echt eine besondere Kraft hat. Und genau, wir werden jetzt eine kleine Musikpause machen und mit einem Lied, was mich selber sehr bewegt hat und sehr begleitet hat in dieser Zeit, auch der Ängste und der Sorgen. Und genau, das werden wir uns jetzt anhören. Danke.

0: Nichts ist für deinen Gott zu groß. Sie haben eingeschaltet bei Radio Maria zur Sendung Lebenshilfe. Heute sprechen wir zum dritten Mal zum Thema geistliche Geburtsvorbereitung. Mit uns verbunden dazu ist Tatjana Schneck und ihr darf ich das Wort wieder übergeben.
1: Vielen Dank. Also ich glaube, der Inhalt des Liedes, der Text hat uns da wirklich auf eine gute Spur auch gebracht. Ich möchte nur eine Bibelstelle vorlesen, wo es heißt im 2. Timotheus 1,17: Denn Gott hat uns nicht einen Geist der Furcht gegeben, sondern der Kraft, der Liebe und Besonnenheit. Und in der Bibel gibt es einen Satz, wo es heißt: Fürchte dich nicht. Und dieser Satz kommt 365 Mal in der Bibel vor, also sozusagen für jeden Tag einmal ein Fürchte dich nicht. Und ich glaube, das dürfen wir echt wieder neu in unser Herz hineinschreiben. Tatjana, fürchte dich nicht, was auch immer, wo du gerade stehst oder welche Hindernisse du auch gerade zu bewältigen hast. Und genau, in meiner Zeit der Schwangerschaft war ich wirklich sehr oft auch in der Beichte und habe wirklich dieses Angstgefühl auch hingelegt oder eben mein ganzes Innenleben, das war wirklich total natürlich aufgrund der Hormone und so weiter völlig durcheinander gewirbelt wurde. Und der Beichtpriester hat mir dann so eine schöne Antwort gegeben, auch um mir die Angst da vor dem Bösen auch zu nehmen. Und er hat gesagt zu mir: Das Herz, das Schloss meines Herzens ist mit dem Blut Christi versiegelt. Und der Widersacher hat null Chance, in dieses Herz hineinzukommen, weil das Schloss meines Herzens mit dem Blut Christi versiegelt ist. Und dieser Satz hat sich so eingeprägt auch. Und es war für mich ein echter Game Changer, wie man sagt, genau. Und hat da wirklich meinen Blick auch weggewandt, auch vor diesem Bösen. Angst kommt einfach nicht von Gott. Also wie wir in ganz vielen Bibelstellen lesen, Angst kommt vom Bösen und von Gott ist aber der Friede, ist die Liebe, ist die Besonnenheit, ist die Freude, ist die Stärke. Und genau, und in Johannes 16 heißt eben: In der Welt habt ihr Bedrängnis, aber seid getrost. Ich habe die Welt überwunden. Jesus ist der uns in Frieden führt, der uns wegführt von der Angst. Und genau, in Jesaja 41 heißt es: Fürchte dich nicht, denn ich bin mit dir. Sei nicht ängstlich, denn ich bin dein Gott. Sei nicht ängstlich, ich bin dein Gott. Und ich bin für dich da. Und in 1. Petrus 5 heißt es: Alle eure Sorge werft auf ihn, denn er sorgt für euch. Und genau, da kann ich noch ganz, ganz viele Stellen vorlesen. Da reicht uns leider die Zeit nicht. Aber da darf ich nur einladen, sie da auf die Suche zu machen und wirklich diese Bibelstellen aus der Heiligen Schrift da herauszusuchen und sie da echt neu einzutauchen in die Weisheit Gottes oder in die Verheißung Gottes. Genau. Und jetzt der zweite Teil möchte ich auch sprechen. Also weg von der Angst sozusagen. Der zweite Teil möchte ich speziell darüber sprechen, wie Schwangerschaft und Geburt auch in unserer katholischen Kirche auch gesehen wird oder der Blick darauf. Und es ist so wunderbar, also so hoffnungsvoll und so besonders, wenn man so unterwegs ist und auch sich in diesem Bereich auch einlesen darf. Und das Wunderleben, einfach unglaublich. Also ich komme da immer auch ins Schwärmen. Also die Dramaturgie auch, wie Leben entsteht, wenn die Mann und Frau kennenlernen, verlieben, eine Ehe eingehen dürfen, dann offen sind für neues Leben, auch in der ganzen Sexualität. Und wenn es dann echt im neuen Leben auch gipfeln darf, sozusagen, also wenn Gott da echt neues Leben schenkt und einhaucht und seine Seele schenkt, also das ist schon unglaublich. In Humane Vitae von Papst Paul VI. Da geht es darum, eben um diesen verantwortete Elternschaft, den bewussten, verantwortungsvollen Umgang von Ehepaaren mit ihrer Fruchtbarkeit, mit der Sexualität, mit der Weitergabe des Lebens. Und es berührt mich immer so sehr, wenn es heißt in Humane Vitae, wir als Ehepaar dürfen am Schöpfungsplan mitarbeiten. Also ich finde ja das genial. Also Gott, er legt uns ja nicht irgendwas auf, die Kinder oder sind uns zu Kinder, sondern ganz und gar nicht. Wir dürfen als Ehepaare durch unsere Sexualität, durch unsere Liebe, Verantwortung da mittragen, selber entscheiden, ob wir bereit sind, ob wir offen sind oder nicht. Und Gott schenkt das neue Leben und wieder einen neuen Menschen, eine neue Schöpfung schafft, eine neue Schöpfung. Und das ist wirklich so was Großes. Also ich glaube, ich habe das nur ganz ein kleines Stück weit erst verstanden, wie unglaublich groß das auch ist. Und ja, verantwortete Elternschaft ist ganz ein wichtiges Wort auch im ganzen, bei unserem Thema auch, bei unseren Kursen, weil ich werde auch immer wieder gefragt von Paaren, von jungen Paaren, wann spürt man denn, dass man bereit ist für ein Kind oder wann spürt man oder wie weiß man, dass man bereit ist nur für ein nächstes Kind oder ein weiteres Kind? Und das ist echt eine große Frage und ja, meine Antwort ist meistens, also meistens ist so, dass man wirklich im Herzen spürt, ob man bereit ist oder nicht, ob es für uns passt als Ehepaar oder nicht. Und ich habe mal gehört, ein Kind entsteht zuerst im Herzen der Mutter, also oder im Herzen der Eltern, auch diese Sehnsucht. Es ist so dieses Erste, was vielleicht da ist, die Sehnsucht nach neuem Leben auch, gell? Und wenn man spürt, irgendwie wächst schon langsam wieder die Sehnsucht nach einem neuen Kind, nach einem neuen Familienmitglied. Ich habe schon ganz oft gehört, dass diese Sehnsucht zuerst auch beim Mann entstanden ist sogar und dann eben Paare dann miteinander wieder auf den Weg gemacht haben, nachgedacht haben, überlegt haben und so weiter und dann entschieden haben, ob sie sich darauf einlassen oder nicht. Genau, und das finde ich so besonders und so berührend, wo man da den Weg auch miteinander gehen darf. Und nichtsdestotrotz gibt es natürlich auch Gründe für ein Kind oder auch gegen ein Kind. Genau, also sei es gesundheitliche Gründe, psychische Belastung, auch die wirtschaftliche Situation darf man echt nicht außer Acht lassen. Und die Verantwortung auch gegenüber bereits geborenen Kindern. Also es gibt ja wirklich auch eine große Palette, wo wir auch rundherum, ja, auch über den Tellerrand auch schauen müssen, sage ich jetzt mal wirklich, über den Tellerrand schauen müssen. Und genau, also einerseits die Frage, ja, schaffen wir es, gell, aus den verschiedenen Perspektiven heraus, gesundheitlich, psychisch, wirtschaftlich, von unseren Kräften her. Aber auch die andere Frage, habe ich mal so schön gehört, auch die andere Frage, was spricht denn eigentlich ernsthaft dagegen? Ganz eine spannende Frage, genau. Und da darf sich einfach jedes Paar ja selbst auch auf den Weg machen und so, ja. Genau, und vielleicht auch noch ganz wichtig in dem katholischen Kontext, es geht überhaupt nicht darum, ja, also so viele Kinder wie möglich zu bekommen, überhaupt nicht. Also das ist vielleicht auch ein großes Vorurteil, katholische Paare sollen so viele Kinder wie möglich bekommen, also überhaupt nicht. Also wir sind eingeladen, großherzig und voll Liebe uns für das Leben zu entscheiden, aber immer nach eigenen Ermessen, aufgrund eigener, ja, diese Gründe, die ich zuerst genannt habe. Und genau das verstehen wir unter verantwortete Elternschaft. Und verantwortlich mit neuem Leben auch umzugehen. Genau. Und die Kirche lädt uns eben ein, uns großherzig für das Leben auch zu entscheiden. Also das ist schon grundsätzlich großherzige Entscheidung, aber verantwortlich nach den ganzen Gründen, wo einfach diese Gründe bei jedem Paar ja anders sind. Genau. Und ja, eine kleine Geschichte von mir. Also wie wir jung verheiratet waren und Sehnsucht dann bekommen haben nach unserem ersten Kind, haben wir wirklich sehr lange unerfüllten Kinderwunsch gehabt und ja, waren dann echt schon sehr, sehr traurig dann und haben uns echt da schon Sorgen gemacht und dann viel, viel gebetet da wirklich auch um ein Kind. Und wir waren damals in unserem Gebetskreis und wir haben einen Priester dabei gehabt in unserem Gebetskreis und dann sagt der Priester zu mir, ja, habt ihr schon mal die Krankensalbung in Erwägung gezogen? Und wir haben ehrlich gestehen müssen, also Krankensalbung in Verbindung mit unerwünschten Kinderwunsch war für uns ganz neu, das haben wir da noch gar nicht gehört und es war dann echt so, im Zuge dieses Gebetskreises, also ich bin dann mit dem Priester im Bad verschwunden zur Beichte sozusagen und dann wieder heraus auf den Esstisch, wo alle waren und er hat dann bei mir die Krankensalbung gemacht mit dem speziellen Anliegen des Kinderwunsches. Und es war dann echt so, einen Monat später war ich schwanger. Und wir waren tief berührt einfach von dieser Gnade, die Gott uns da durch das Sakrament einfach auch geschenkt hat. Und ja, da hätte ich jetzt ein paar Geschichten auch, aber das sprengt leider den Rahmen. Genau. Und im Zuge der Vorbereitung für dieses geistliche Geburtsvorbereitungswebinar ist während der Anbetung die Idee oder die Gebete für eine Novene entstanden. Und das freut mich ganz besonders. Also diese Novene für Schwangerschaft und Geburt. Wir haben die dann eingereicht auch bei uns in der Erzdiözese Salzburg und sie wurde approbiert. Und ja, das freut mich ganz besonders, weil eben gerade in unserem katholischen Bereich da wirklich noch nicht so viel einfach da ist und wir da ja ein bisschen Pionierarbeit leisten dürfen. Und genau, da möchte ich einfach herzlich einladen. Also wenn Sie Mütter kennen, schwangere Mütter kennen, diese Novene auch weiterzuleiten. Also man findet sie auf unserer Website von www.sonneimhaus.at. Genau, soweit mal dazu. Darf ich da bitten um eine Musikpause? Danke.
0: Und ich lade schon ein, anzurufen zu dieser Sendung, wenn Sie Fragen haben. Oder wir freuen uns auch ganz besonders über Zeugnisse zu diesem Thema geistliche Geburtsvorbereitung. Rufen Sie gerne an. Die Telefonnummer ist 0720 578 578. Von außerhalb Österreichs 0043 720 578 578.

Sie hören die Sendung Lebenshilfe hier auf Radio Maria. Unser Thema heute geistliche Geburtsvorbereitung mit Tatjana Schneck. Sie ist Mama von 6 Kindern und hat jetzt im dritten Teil schon einiges erzählt, wie man sich auch eben geistlich auf so eine Geburt vorbereiten kann. Wir freuen uns jetzt über Ihren Anruf, über Ihr Zeugnis. Die Telefonnummer ist 0720 578 578, von außerhalb Österreichs 0043 720 578 578. Vielleicht stehen Sie gerade vor einer Geburt und haben noch eine Frage, wie Sie sich gut vorbereiten können, oder Sie haben die Geburt bereits hinter sich und möchten gerne ein bisschen erzählen, wie es Ihnen gegangen ist mit einer guten Vorbereitung, was Ihnen da geholfen hat. Die Telefonnummer 0720 578 578.

Wir haben heute gehört von Tatjana Schneck, welche Ängste Mütter haben können vor einer Geburt und wie man auch Gott damit ins Boot holen kann. Man steht nicht alleine da. Es gibt diese Novene zum Beispiel oder auch eine Krankensalbung, wenn man schon lange auf ein Kind wartet und ja, man einfach nicht schwanger wird. Da gibt's ja viele Möglichkeiten, einfach Gott, mit Gott im Gespräch zu bleiben und ihn wirklich, ja, damit einzubeziehen. Rufen Sie gerne an zu dieser Sendung Geistliche Geburtsvorbereitung. Wie geht's Ihnen bei der Vorbereitung auf Ihre Geburt? Oder wir freuen uns besonders auch über Zeugnisse. Wie war das bei Ihnen, wie Sie Ihre Kinder zur Welt bekommen, ja, gebracht haben? Die Telefonnummer 0720 578 578 von außerhalb Österreichs 0043 720 578 578.

0: 0720 578 578. Das ist die Telefonnummer für Ihren Anruf zu dieser Sendung Geistliche Geburtsvorbereitung. In der Zwischenzeit werde ich unserer Referentin Tatjana Schneck nochmal das Wort übergeben. Sie hat noch Beispiele für uns.
1: Genau, vielen Dank. Also im Laufe der Vorbereitung für diesen geistlichen Geburtsvorbereitungskurs sind wir auch auf einige Patrone von Schwangeren gestoßen. Also mir war gar nicht bewusst, dass es so viele Heilige und Fürsprecher speziell für diese Zeit gibt. Und genau, das möchte ich sehr gerne da ein bisschen erzählen davon. Also zum Beispiel die heilige Margareta von Antiochia, die heilige Ida, der heilige Ignatius von Lakoni, die heilige Hemma von Gurk und der heilige Gerhard Majella. Ganz spannend, also das sind so die allgemeinen Heiligen für die Zeit der Schwangerschaft und Geburt. Und dann gibt es noch ganz spezielle Fürsprecher, also für spezielle Zeiten, zum Beispiel bei einer schweren Geburt beziehungsweise bei Geburtsnöten wird die heilige Clara von Assisi angerufen, der heilige Virgilius, die heilige Gianna Barretta Molla, der heilige Ignatius von Loyola. Genau. Speziell für die Geburtsschmerzen gibt es auch einige Fürsprecher, genau, und zwar die heilige Dorothea und die heilige Notburga, ganz spannend. Genau, und für eine glückliche Geburt und eine gute Wochenbettzeit auch sogar, das ist wirklich spezialisiert, sogar die heilige Anna, die heilige Rosa von Lima, der heilige Antonius von Padua und die heilige Johanna Franziska de Chantal. Und es gibt eigene Patrone für die Hebammen, also für den Beruf auch der Hebamme. Und da ist die unsere Gottesmutter ganz oben auf der Liste, die heilige Maria, Mutter Gottes, die heilige Agatha von Catania und der heilige Pantaleon. Und genau, für die Wöchnerinnen und die Stillenden gibt es auch heilige Patrone. Und zwar für die Stillenden die heilige Philomena, die heilige Dorothea und die heilige Walburga. Und in unseren Kursen empfehlen wir unseren Japanern, eine Empfehlung von uns, eine Einladung, einen speziellen Heiligen auszuwählen. Und sie während der Schwangerschaft auch speziell mit diesen Heiligen auch auseinanderzusetzen. Das wollen wir ihn anrufen, auch wissen, wen wir eigentlich anrufen, gell? Oder was der auch, ja, wie sein Leben war oder ihr Leben war und warum genau eben dieser Heilige eben für die Schwangerschaft als Patron auch erhoben wurde. Wirklich auch ganz eine spannende Reise, wo man sich da auch hinbegeben kann. Und ganz oft ist es so, dass sich ein Mann, ein Vater, einen ganz anderen Heiligen auswählt als die Mutter, die werdende Mutter. Und das finde ich auch immer ganz schön, wie sie dann, also wir haben das jetzt echt schon ein paar Mal erlebt, wie sie dann diese beiden Heiligen dann so gut ergänzen auch. Ja, ganz, ganz spannend und passend auch einfach zur Familiengeschichte von diesem vom Paar. Genau. Wenn wir aus katholischer Sicht das Wunderleben auch betrachten und da neues Leben auch vor uns haben, dann haben wir auch die Sehnsucht, das auch in die katholische Gemeinschaft auch hinein mitzunehmen. Und genau, das Sakrament der Heiligen Taufe ist schon wirklich ganz ein besonderes Sakrament. Also einerseits eben die Erbschuld wird abgewaschen, andererseits aufgenommen in die neue Gemeinschaft der katholischen Kirche. Mhm. Und der katholische Taufpate hat auch ein ganz wichtige Rolle, eine wichtige geistliche Begleiterrolle. Und natürlich, ich könnte jetzt nicht lange über das Taufpatenamt sprechen, aber eigentlich möchte ich ja einfach auch eine Anregung geben oder eine Einladung, den Taufpaten auch schon ja früh auszuwählen und ihn und schon während der Schwangerschaft den Taufpaten auch zu bitten, für das ungeborene Kind zu beten, für die werdende Mutter, für den werdenden Vater zu beten, für eine gute Geburt, weil diese geistliche Rolle, glaube ich, wird oft unterschätzt, diese Verantwortung, die ja ein Taufpate wirklich da auch tragen darf in dem Bereich.
0: Mhm. Wir haben jetzt einen Anrufer in der Leitung, Franz aus Salzburg, er hat noch einen Schutzpatron, bitte.
2: Ja, grüß Gott. Ja, ich bin so zufällig mit dem Auto unterwegs und höre das jetzt und habe mit euch eingeparkt. Und es war so, ich erzähle jetzt von der Geburt von unserem Jakob, das war das vierte Kind, der nicht zufällig eben Jakob heißt, weil wir haben Hausgeburten gemacht, aber diese Geburt war sehr anstrengend und hat sich sehr hingezögert und war sehr schwierig. Und meine Frau hat das gern gehabt, dass ich einige Lieder spiele, also mit biblischen Themen. Und da gibt's auch ein Lied eben vom Jakob, dem alttestamentlichen Jakob. Und ich glaube, das ist bekannt, der hat diesen Kampf mit Gott, also eigentlich durch einen Engel, eine ganze Nacht lang. Und in dem Lied heißt es dann auch so, und einer rang dort mit ihm eben durch die Nacht bis zum Morgen hin. Und so war irgendwie diese Geburt. Und aber es ist alles gut ausgegangen. Und meine Frau hat mir gesagt, es hat sie sehr geholfen, weil sie hat gesehen, sie steht eben in diesem Kampf auch wirklich des Loslassens von ihren Vorstellungen oder Schmerzen oder dass das alles jetzt viel komplizierter ist. Und es ist alles gut ausgegangen. Und ja, wir haben dieses Kind auch den Namen dann gegeben vom Jakob.
1: Wow, schön. Vielen Dank für diese Geschichte, für dieses Zeugnis. Ja. Ja, bitte.
2: Ja, es ist schon lange her, übrigens erst 28 Jahre und nächstes Jahr wird er heiraten. Zum möchte ich dann anfügen.
1: Ja,
2: gut. Dankeschön.
1: Danke. Vielleicht auch noch in diesem Zusammenhang, also was mich da sehr berührt, wenn ein Vater echt seine Vaterrolle einnimmt in dieser Situation. Während einer Geburt ist die Frau einfach auch schwach und ja, auch ein Stück, ja, hilfloser ein Stück weit. Und da ist es so, so wichtig, wenn wir wissen, wann ich habe meinen Ehemann als starken Mann an meiner Seite. Er ist wirklich Fels und nimmt da seine Aufgabe wahr und betet für mich und in dem Fall singt für mich und beruhigt mich durch das oder holt mich runter durch das oder eben und eine Frau spürt da einfach so große Sicherheit und so großes Vertrauen und da einfach ein großes eben Plädoyer auch an die Männer, unterschätzt echt nicht, wie wichtig eure Rolle ist während dieser Zeit. Und eben, ja, dieses Zeugnis jetzt vom Anrufer war da wirklich auch wieder sehr bezeichnend. Vielen Dank.
0: Dankeschön. Ich sage nochmal die Telefonnummer an. Das ist 0720 578 578, oder wenn Sie von außerhalb Österreichs zuhören, dann wählen Sie 0043 720 578 578.

0: Wir freuen uns über weitere Zeugnisse oder auch Fragen zu unserem Thema heute, geistliche Geburtsvorbereitung mit Tatjana Schneck. Die Telefonnummer 0720 578 578, und bis dahin übergebe ich ihr nochmal das Wort. Bitte.
1: Vielen Dank. Also mein Herz brennt wirklich für die Ehe, für die Familie, für die Mütter. Und ich darf Mitherausgeberin sein von einem Müttermagazin von einem Haus. Meine liebe Freundin und ich, die Manuela Fletschberger und ich, dürfen seit jetzt 10 Jahren eben das Müttermagazin Sonne im Haus herausgeben. Wir dürfen heuer 10-Jahres-Jubiläum feiern. Also inzwischen sind wir nicht nur 2 Familien, sondern 16 Mamas, die da miteinander unterwegs sind. Und wir sind auch weit nicht mehr nur ein Magazin für Mütter, sondern es ist inzwischen wirklich eine Plattform für die Familien geworden, mit gutem Austausch, mit gutem Input. Also Sonnenhaus kommt viermal im Jahr heraus, mit der verschiedensten Familienthemen, verschiedensten Rubriken, die ja Herz und Sinn stärken. Also wir wollen, unsere große Vision ist es, eben das Image der Mutter wieder neu und positiv zu beleben. Wir wollen den Mamas echt ins Herz sprechen. Du bist wichtig und du bist gut und du bist unersetzbar. Und keine Institution auf dieser Welt kann die Rolle einer Mutter ersetzen. Und ja, wir sehnen uns nach einer sanften Revolution, wo man das so sagen möchte, sozusagen, um der Mutterrolle wieder ihre Wertschätzung zurückzugeben. Und unser Ziel ist es eben, den Müttern Rückenwind zu geben und sie in ihrer Berufung auch zu stärken. Und ja, wir sind alle katholische Mamas und wir stehen auf unserem christlichen Wertefundament und gemeinsam wollen wir das große Ganze der Mütterlichkeit einfach wieder neu sehen und neu verstehen lernen und sie in ihrer Tiefe und in ihrer Schönheit auch ergründen und der echten Mamas wahres, Gutes und Schönes auch zusprechen. Und genau, inzwischen dürfen wir regelmäßig Online-Impulsabende anbieten. Wir haben einen Podcast, wir haben ein Forum, wo sich Mütter austauschen dürfen. Meine Kollegin darf einen Studienkreis anbieten auf der Basis der Charlotte-Mason-Pädagogik und. Also wirklich ganz viele, viele tolle Sachen. Also Sonnenhaus ist wirklich eine Plattform geworden, wo sich Mütter und Familien finden, auch austauschen und stärken lassen. Und da möchte ich einfach auch herzlich dazu einladen, auf unsere Webseite mal zu schauen, mal etwas zu stöbern, ob da vielleicht was dabei ist. Vielleicht auch das Magazin kann man auch sehr gerne als Geschenksabo weiter verschenken an die Tochter, an die Schwester, an die Freundin, an die Schwiegertochter, wie auch immer. Und da echt eine Stärkung zu erfahren. Und es ist so eine besondere Arbeit. Also es ist auf der einen Seite ein Apostolat, weil uns echt da Gott sehr geführt hat zu diesem Projekt auch. Und auf der anderen Seite dürfen wir selber so viel Gutes daraus schöpfen, weil wir so viel lernen dürfen mit jedem Artikel, der hereinflattert sozusagen, oder mit jedem Vortrag oder mit jeder, auch mit jeder Kritik dürfen wir so viel lernen und wir selber dürfen einfach erwachsen in unserer Berufung, in unserer Arbeit. Und genau, da möchte ich herzlich dazu einladen, auf unsere Webseite zu schauen, www.sonneimhaus.at.
0: Wir werden das im Hörerservice auch nochmal hinterlegen. Da können Sie in Ruhe nochmal nachfragen, wenn Ihnen das jetzt zu schnell war.

Ich lade nochmal ein, bei uns in der Sendung anzurufen. Über die geistliche Geburtsvorbereitung sprechen wir heute mit Tatjana Schneck. Die Telefonnummer ist 0720 578 578, von außerhalb Österreichs 0043 720 578 578.

0: Unsere nächste Anruferin aus Niederösterreich, Margarete, grüß Gott.
1: Ja, grüß Gott. Hier ist Margarete und ich wollte nur ein ganz kurzes Zeugnis geben, weil Sie sagen, geistige Vorbereitung. Also ich habe keine eigenen Kinder, aber viel mit, also über 40 Jahre mit Kindern gearbeitet als Lehrerin. Und ich habe immer gebetet für die Kinder und ich glaube, das ist eine der wichtigsten Sachen. Aber was ich sagen wollte, ich habe einmal in einer Psychiatrie eine Frau besucht, die war im 6. Monat schwanger und sie haben auf sie eingeredet, dass sie das Kind abtreiben lassen soll, weil sie so viel Medikamente kriegt und es wird so und so behindert. Ich mache es kurz. Wir haben einige Male gebetet und die Hände aufgelegt auf den Bauch und so. Und sie wollte auch das Kind haben. Ich habe sie dann einmal später beim Arzt getroffen und hat gesagt, schau, das ist mein Bub und er ist gesund und heute ist er 30 Jahre alt. Und vielleicht hört jemand zu, weil die Ärzte sind ja da oft erbarmungslos oder reden ein, so wie es bei der Frau gewesen ist. Und das Kind ist gesund auf die Welt gekommen. Und das wollte ich heute Morgen sagen. Ja.
2: Dankeschön für dieses Zeugnis, für diese Geschichte. Mich berührt da einfach so stark, aber so Geschichten, immer dieses große Vertrauen dieser Mama, es wird alles gut werden. Und ich glaube, da kann man sich echt ein Stück abschneiden, das eigene Leben oder auch für Frauen, die echt in so Notsituationen sind, auch echt, Gott ist mit uns und Gott geht mit uns den Weg, wie auch immer sein Plan auch ausschaut. Und dieses große Wissen dahinter, echt, es gibt da einen Allmächtigen, es gibt einen Herr, es gibt Gott, der selber Mensch war, Jesus auf diese Erde gekommen ist und uns durch Jesus echt, ja, durch das Kreuz da diese Brücke gebaut hat, von Himmel zur Erde. Und dieses Vertrauen, ja, echt auch in Notsituationen zu haben, glaube ich, ist eine echte Tugend. Und da kann ich mir selber auch noch ein großes Stück abschneiden. Aber eben gerade so diese Zeugnisse, die ermutigen wirklich. Vielen Dank.
1: Ich habe nicht gewusst, soll ich anrufen oder nicht. Aber ich glaube, es ist wirklich das geistige Beten für die Kinder und so. Also mir liegt das sehr am Herzen. Ich heiße Margarete, das ist die Beschützerin der werdenden Mütter. Und ja, ich habe alle meine Freundinnen immer im Krankenhaus zu Besuch. Gut, danke schön. Wiederhören.
2: Vielen Dank. Wiederhören.

0: und so kommen wir langsam zum Ende dieser Sendung. Es ist der dritte und letzte Teil einer kleinen Reihe Geistliche Geburtsvorbereitung mit Tatjana Schneck. Und ihr darf ich noch ein Schlusswort überlassen.
1: Genau. Vielen Dank auch für die Möglichkeit, über dieses noch seltenes Thema auch zu sprechen auf Radio Maria. Und ja, wir haben diesem geistlichen Geburtsvorbereitungskurs dieses Wort oder den Titel Supernatural Birth gegeben, also diese übernatürliche Geburt. Und es ist das erste Webinar für geistliche Geburtsvorbereitung auf dem Fundament des katholischen Glaubens. Und ich möchte da herzlich auch einladen, ja, auch diesen Kurs ja weiter zu empfehlen oder auch selber zu besuchen, einladen, ja, alle ja, christliche Paare, christliche Frauen, die ja vielleicht gerade schwanger sind, ein Kind erwarten dürfen oder vielleicht auch noch eben auch offen sind für weitere Kinder. Das ist echt so wichtig und echt, das berührt Herz und Seele, wo man eben auch mit Gott sich auf dieses Ereignis vorbereitet. Und ja, ich darf nur einfach auch erzählen von den wunderschönen Feedbacks, die wir auch nach den Kursen erhalten haben. Also eine Frau hat uns geschrieben, dass sie ja ihre große Angst um ein weiteres Kind da irgendwie überwinden hat dürfen mit Gottes Hilfe. Und sie wieder bereit ist eben für ein neues Kind. Und das hat mich so berührt. Weil es geht natürlich auch nicht nur ausschließlich um die Geburtsvorbereitung, sondern eigentlich ist es ja auch ein kleiner Glaubenskurs sozusagen. Und ja, wir haben so schöne Feedbacks bekommen, wo wir echt beim Lesen, also mein Mann und ich, wir setzen uns immer noch einen Kurs, wenn dann die Feedbacks alle da sind, dann gemütlich auf die Couch und lesen diese Rückmeldungen und wir sind echt zu Tränen gerührt und berührt, auch echt tief im Herzen berührt, wie Gott durch dieses Thema ja Ehen verändert oder Gottesbilder auch zum Positiven verwendet und echt da ja so schöne, gute, neue Richtungen und Blickwinkel auch schenkt. Und ja, wenn uns auch dann nach der Geburt die Mütter wieder schreiben und uns erzählen, wie die Geburt auch abgelaufen ist und die so, also wir haben da so berührende Rückmeldungen, wie sehr sie Gott erleben durften während der Geburt. Und das echt ein Glaubenszeugnis war für sie und echt eine Bestätigung einfach, ja, dass Gott auch existiert. Auch, gell? Und genau, also da ja, gibt es wirklich ganz, ganz wunderbare Rückmeldungen. Ja, in diesem Sinne möchte ich mich nochmal herzlich bedanken, auch für die Möglichkeit zu sprechen und alles, alles Gute und Gottes Segen.
0: Vielen herzlichen Dank, Tatjana Schneck, für diese kleine Reihe über die geistliche Geburtsvorbereitung. Liebe Zuhörer, ich habe Ihnen alle Informationen auch im Hörerservice nochmal hinterlegt. Dort können Sie das in Ruhe erfragen. Die Telefonnummer zu unserem Hörerservice ist 01 710 70 72. In Kürze finden Sie diese Sendung auch auf unserer Radiothek zum Nachhören und zum Download unter www.radiomaria.at. Da finden Sie auch die beiden vorangegangenen Sendungen. Am Mikrofon war Antonia Kollmann.
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0: Einen schönen Vormittag und herzlich willkommen zur Sendung Wort des Lebens, liebe Zuhörer. Wort des Lebens ist ein Sendeformat, das montags bis freitags hier auf Radio Maria Österreich zu hören ist. Lassen Sie sich heute stärken mit einem guten Wort, mit einem Impuls, der Ihren Glauben vertiefen und vielleicht auch erweitern kann, vielleicht auch mit einem neuen Denkanstoß. Heute kommt das Wort des Lebens aus dem Wallfahrtsort Maria Schütz am Semmering. Dort lebt und wirkt Schwester Pauline Jacobi von den Auerbacher Schulschwestern und sie ist regelmäßig bei uns hier zu Gast und hält diese Sendung für uns. Ich darf Sie gleich begrüßen. Das Thema heute ist Frei in Christus. Einen schönen Vormittag und liebe Grüße zu dir, liebe Schwester Pauline.
1: Guten Morgen. Schön, wieder mit Ihnen allen verbunden zu sein. Und ich möchte auch gleich beginnen, laden wir den Heiligen Geist ein für unsere Sendung, dass er unsere Herzen, unsere Gedanken ganz auf ihn hinrichtet und öffnet. Im Namen des Vaters und des Sohnes und des Heiligen Geistes.
0: Amen.
1: Amen. Atme in mir, du Heiliger Geist, dass ich Heiliges denke. Treibe mich, du Heiliger Geist, dass ich Heiliges tue. Locke mich, du Heiliger Geist, dass ich Heiliges liebe. Stärke mich, du Heiliger Geist, dass ich Heiliges hüte. Hüte mich, du Heiliger Geist, dass ich das Heilige nimmer verliere. So bitten wir den Heiligen Geist, dass er uns erleuchte, dass er uns immer tiefer in den Glauben, in die Wahrheit einführe und jetzt ganz mitten unter uns wirkt. Und so bitten wir die Mutter Gottes auch um ihren Schutz und Segen. Maria mit dem Kinde lieb,
0: uns allen deinen Segen gib.
1: Segen gib. Amen.
0: Amen. Doppelt hält besser.
1: Ganz genau. Und so möchte ich loslegen mit einem Wort des heiligen Paulus, der uns zuruft, zur Freiheit hat uns Christus befreit. Oder auch ein paar Verse weiter, wir sind im Galaterbrief Kapitel 5. Ihr seid zur Freiheit berufen, Brüder und Schwestern. Zur Freiheit hat uns Christus befreit. Ja, von was befreit uns Christus denn? Sind wir denn Sklaven? Sind wir denn Gefangene? Können wir uns überlegen. Aber wir dürfen wissen, Christus hat uns von der Sklaverei der Sünde und dieses ganzen Gesetzlichkeitsdenken befreit. Am Kreuz hat er Sünde und Tod besiegt und uns schlussendlich diesen Zugang ins Himmelreich geschaffen und hat alle Sünde schon im Voraus getilgt. Also Christus hat uns frei gemacht und deswegen kann auch der Evangelist Johannes im 8. Kapitel sagen, wenn euch der Sohn frei macht, so seid ihr wirklich frei. Also wahre Freiheit finden wir in Jesus Christus. Wenn wir unser Vertrauen ganz auf ihn setzen, dann werden wir von dieser Knechtschaft der Sünde und des Todes befreit. Im letzten sind wir eben schon befreit. Aber wir dürfen es immer wieder neu in Anspruch nehmen und diese Befreiung, diese Rettung, ja, in die Gegenwart setzen. Und so möchte ich jetzt in dieser folgenden Zeit ein bisschen mehr mit Ihnen darüber nachdenken, was diese Freiheit genau bedeutet. Denn Freiheit in Christus bedeutet nicht, dass wir einfach alles tun und sprechen können, was wir wollen, sondern es ist wirklich ganz auf Christus selbst hin gelenkt, geordnet, ja, und ausgerichtet. Die Freiheit von Sünde, von Angst, von innerer Knechtschaft, lässt uns als Kinder Gottes leben. Das bedeutet eben nicht, dass wir jetzt einfach alles tun können, was wir wollen. Es ist die Freiheit, das Gute aus Liebe und freiwillig zu tun. Darin besteht unsere Freiheit, zu der uns Christus eben befreit hat, dass wir nicht aus Zwang handeln, sondern auch gerade durch den Heiligen Geist, der uns wirklich in die Liebe führt und befähigt zum Dienst am Nächsten und zur Erfüllung des Willen Gottes. Also wir dürfen dann ganz frei sein, wenn wir uns wahrhaft als geliebte Kinder Gottes erfassen. Und das sind wir schon. Gott liebt jeden Einzelnen von uns unendlich und er hat jeden von uns gewollt und deshalb leben wir, deshalb sind wir in dieser Welt als geliebte Kinder Gottes. Und in der Taufe hat er uns nochmal ganz persönlich angenommen als eigenes Kind. Er ist uns zum Vater geworden. Und darin ist unsere Freiheit begründet, dass wir geliebt sind. Denn schon in diesem Gedanken können wir erfassen, wenn die ganze Welt gegen uns wäre und niemand etwas von uns halten würde, so dürfen wir trotzdem frei sein, weil uns einer liebt, Gott selber, der Allmächtige, der Schöpfer des Himmels und der Erde. Und das darf uns, und das ist uns genug für jeden Einzelnen, frei zu sein, unabhängig von der Meinung der anderen. Wir sind nicht abhängig von dieser Liebe und Wertschätzung der Mitmenschen, sondern allein von dieser Liebe Gottes, die uns ganz und vollständig trägt und uns am Leben hält. Diese Liebe Gottes ist es, die uns frei macht. Und so ist es eben Christus, der uns durch das Kreuz wirklich befreit hat zur Freiheit. Und es ist auch der heilige Paulus, der sagt, wo der Herr ist, da ist Geist. Wo aber der Geist des Herrn ist, da ist Freiheit. Also Jesus selber, wir kennen die Dreifaltigkeit, Gott, Vater, Sohn und Heiliger Geist, die wirklich immer gemeinsam wirken und da sind und wo eben der Herr ist, da ist der Geist. Wo aber der Geist des Herrn ist, da ist Freiheit. Also der Heilige Geist ist ein Geist der Freiheit, ist der Geist der Freiheit. Und er bringt uns diese wahre Freiheit. Er führt uns in diese Freiheit hinein. Und diese Freiheit ermöglicht es uns, nach dem Willen Gottes zu leben und seine verwandelnde Kraft zu erfahren. Denn dann, wenn wir im Willen Gottes sind und uns freiwillig dazu entscheiden, nach dem Willen Gottes zu handeln, da erleben wir eine wahre Freiheit. Da sind wir nämlich nicht mehr gebunden an das Weltliche, an eigene Entscheidungen, an das eigene Ich. Wir sind nicht mehr gebunden an Angst oder an irgendwelche Zwänge, ungeordnete Leidenschaften, sondern wir können ganz uns für das Gute entscheiden und der Wille Gottes ist immer das Gute. Denn der Gute kann nichts anderes als das Gute wollen für uns, die wir seine geliebten Kinder sind. Und der Evangelist Johannes schreibt in seinem Evangelium im 8. Kapitel: Wenn ihr in meinem Wort bleibt, seid ihr wirklich meine Jünger. Dann werdet ihr die Wahrheit erkennen und die Wahrheit wird euch befreien. Und ein paar Kapitel weiter sagt er dann: Der Beistand aber, der Heilige Geist, den der Vater in meinem Namen senden wird, der wird euch alles lehren und euch an alles erinnern, was ich euch gesagt habe. Also es ist der Heilige Geist, der uns jetzt heute, da ja Jesus selber nicht mehr wie vor 2000 Jahren hier gegenwärtig ist in dieser Welt, so hat er seinen Heiligen Geist gesandt und wir sind jetzt in dieser Zeit des Heiligen Geistes, der ganz präsent ist und der uns lehrt, der uns an alles erinnert, was uns Jesus auch in seiner Schrift sagt und uns tiefer führt. Und er führt uns in diese Wahrheit hinein. Es ist der Geist der Wahrheit, der uns in die Freiheit führt, weil uns die Wahrheit befreit. Wir können es immer wieder auch erkennen, wenn eine Lüge irgendwo hineinkommt in unser Leben oder in Beziehungen, dann werden wir unfrei. Es kommt Angst hinein, eine ja, gewisse Gebundenheit. Und wenn wir dann irgendwann, wenn sich das alles wieder löst und Wahrheit hineinkommt, wenn das Licht hineinkommt, merken wir, wie wir frei werden, wie wir wieder aufatmen können. Und eben selbst die Jünger hatten damals Jesus gefragt, ja, von was sollen wir denn frei werden? Wir sind doch freie Menschen. Und Jesus selber hat dann gesagt, Amen, Amen, das sage ich euch. Wer die Sünde tut, ist Sklave der Sünde. Der Sklave bleibt aber nicht für immer im Haus, nur der Sohn bleibt für immer im Haus. Wenn euch also der Sohn befreit, dann seid ihr wirklich frei. Und so dürfen wir immer wieder frei werden, auch in der Beichte. Da ist genau der Ort, wo wir wieder frei werden von der Sünde und uns entbinden von dieser Macht der Sünde, dass wir nämlich keine Sklaven der Sünde sind und bleiben. Wir sind schon befreit, fallen aber immer wieder zurück. Und Jesus hat uns dieses Geschenk gemacht, auch durch seine Priester, dass wir, ja, wenn wir wollen, jeden Tag könnten wir zur Beichte gehen, aber zumindest vielleicht einmal im Monat, dass wir wieder ganz frei werden von der Sünde und frei für Gott, für das Gute wieder sind. Weil die Sünde, die lähmt uns für das Gute und hält uns ab. Bedenken wir dies ein wenig, wenn wir jetzt ein Lied hören, sind wir ganz frei oder könnte ich wieder mal vielleicht auch zur Beichte gehen? Wie sind meine Beziehungen? Sind sie in der Freiheit? Kann ich mich, fühle ich mich frei? Bin ich frei, das Gute zu tun? Oder merke ich doch hier und da eine Gebundenheit, wo es mich irgendwo in einer Angst hält, in Kummer oder auch in einer Traurigkeit hält, in so einem Geist der Dunkelheit, wo ich den Herrn bitten möchte, dass er mich frei macht? Und das möchte er uns schenken, denn er ist bei uns als, ja, bei uns, seinen Kindern, und er schenkt uns diesen Geist der Freiheit.

0: Unsere heutige Referentin im Wort des Lebens, Schwester Pauline Jacobi, hat uns in die Musikpause geschickt mit den Fragen, ob wir ganz frei sind, wie frei wir in unseren Beziehungen sind, wie frei wir auch sind, das Gute zu tun. Sind wir frei oder hält uns etwas ab? Ich bin gespannt, wie es weitergeht, und ich darf das Wort zurückgeben an dich, Schwester Pauline.
1: Die Freiheit. In der Freiheit in Christus ist nicht unbedingt eine Freiheit, äußere Freiheit gemeint, sondern vor allem eine innere Freiheit. Und selbst wenn man im Gefängnis wäre oder vielleicht im Gefängnis ist, aus irgendwelchen Gründen, so kann man in Christus trotzdem eine innere Freiheit gewinnen. Und das ist eine wahre Freiheit, die nämlich unabhängig von jedem äußeren Umstand gegeben ist. Und so dürfen wir nochmal festhalten, Freiheit gewinnen wir, indem wir uns geliebt wissen, dass wir uns auf diesem Grundfundament wissen, ich bin geliebt. Und wenn umso fester wir stehen in dieser Liebe Gottes, umso freier werden wir gegenüber allen Menschen und Umständen, die um uns herum sind, auch dem, was in uns geschieht. So, dann haben wir gehört, dass ja Jesus selber von der Wahrheit spricht und die Wahrheit wird euch befreien. So können wir eigentlich diese Gleichung setzen: Ein Leben in Wahrheit führt in ein Leben in Freiheit. Und so haben wir uns gerade vielleicht während des Liedes schon überlegt, bin ich irgendwo innerlich frei oder fühle ich mich gebunden? Bin ich frei, das Gute zu tun? Wo zieht mich was runter in die Dunkelheit oder wo lähmt mich was? Und weiter dürfen wir eben da noch hingehend überlegen, führe ich wirklich ein Leben in der Wahrheit? Viele sagen, naja, eine Notlüge ist doch schon in Ordnung, aber Notlüge ist auch eine Lüge. Also wir sind ganz schnell dabei, so kleine Abfärbungen zu tun und nicht mehr ganz in der Wahrheit zu stehen. Aber das macht uns alles immer schon ein Stück weit unfrei. Die Wahrheit wird euch befreien. Also wir dürfen uns heute neu wieder aufraffen und wirklich als Ziel setzen, ganz in der Wahrheit zu leben. Und so dürfen wir uns eben auch fragen, lebe ich in der Wahrheit? Kann ich die Wahrheit anschauen? Und bin ich da ganz losgelöst? Kann ich frei sein? Der Heilige Geist ist der, der uns die Wahrheit erkennen lässt und in die Wahrheit führt. Und so ist es ganz wichtig, auch offen zu sein für den Heiligen Geist, für das Wirken des Heiligen Geistes. Und so ist schon wieder die nächste Frage an Sie. Heute habe ich viele Fragen zum Nachdenken. Sind Sie offen für den Heiligen Geist? Und bitten Sie ihn in den verschiedensten Situationen, Sie zu führen und zu leiten? Oder entscheiden Sie selbst? Und es gibt gewisse Möglichkeiten auch, damit der Heilige Geist immer mehr in unser Leben tritt. Also zum Beispiel, wenn wir wirklich Gott loben und auch danken. Wenn wir merken, er kommt in mein Leben, dass wir ihm gleich auch Dank sagen für das, was er tut in meinem Leben. Dass das nicht so selbstverständlich ist oder ganz unbeachtet, sondern jede Kleinigkeit, wo wir merken, da hat Gott gewirkt in meinem Leben, da hat er mich beschenkt, dass wir Danke sagen. Jeden Abend dürfen wir überlegen, was ist heute geschehen am Tag, und ihm Danke sagen. Die kleine, heilige kleine Therese von Lisieux hat gesagt, wenn ich mich bedanke für eine kleine Wohltat Gottes, so schenkt er mir gleich 10 weitere. Also seien wir im Lob und in der Danksagung. Dann dürfen wir auch überhaupt uns darum bemühen und bitten, dass wir überhaupt solche Einsprechungen des Heiligen Geistes geschenkt bekommen, bitte ich darum, dass der Heilige Geist zu mir spricht, dass er mich führt. Bittet und ihr werdet empfangen. Dann dürfen wir auch den Entschluss fassen, Gott nichts zu verweigern. Dann wird er uns umso lieber beschenken, auch mit seinen Führungen und mit seinen Worten, seinen Anstößen, dass wir zu Entscheidungen kommen, dass wir tun wollen, was er uns sagt. Wenn wir uns dazu entschließen, das ist eine ganz wichtige Entscheidung, dann auch wirklich in diesem kindlichen und vertrauensvollen Gehorsam zu sein gegenüber Gott, dass ich wie ein Baby, das einfach mitgenommen wird, jetzt macht man den Ausflug und es hat völliges Vertrauen, ja, meine Eltern nehmen mich mit und wenn sie gehen, dann nehmen sie mich wieder mit. Sie werden mich nicht vergessen und sie werden sorgen, dass ich nicht friere. Sie werden sorgen, dass ich zu essen habe. Und in diesem Vertrauen, sich Gott hinzugeben und auch zu tun, was er sagt. Und damit verbunden eben auch diese Hingabe, dass ich wirklich sage, ja, Jesus, ich möchte ganz dir gehören und ich möchte tun, was du sagst. Und ich vertraue, dass du das Gute für mich willst und tust. Und dazu dürfen wir natürlich auch immer wieder auch in ein Schweigen kommen, dass wir die Stimme Gottes vernehmen. Wenn wir immer es laut um uns haben, wenn wir immer, selbst Radio Maria. Manchmal dürfen wir auch dieses ausschalten, um wirklich in eine ganze Stille zu kommen, um zu hören, was Gott jetzt zu mir spricht, ganz persönlich in mein Herz hinein. Denn Gott spricht in der Stille, im Schweigen. Natürlich spricht er auch durch die Worte anderer, durch Begebenheiten, durch die Schöpfung, durch die Heilige Schrift, durch Priester, durch Gottgeweihte, aber auch durchs Schweigen in der Stille. Und so lade ich Sie ein, auch immer wieder mal alles auszuschalten, um in die Stille einzutreten und auf Gott selbst zu hören. Und so können wir dann die Regungen in unserem Herzen erst erkennen und spüren und dürfen sie auch immer mehr prüfen und dahinter kommen, wer spricht jetzt zu mir? Ist es der Heilige Geist oder ist es gerade irgendein anderer Geist, der mich eigentlich wegziehen will? Also werden wir immer offener für diesen Heiligen Geist, lassen wir ihn in unser Leben und bitten wir um ihn, damit wir immer mehr in diese Freiheit hineinfinden, denn wo der Geist ist, da ist Freiheit. Und jetzt bin ich sehr gespannt auf Ihre Gedanken und Beiträge zu diesem Thema, wie Sie die Freiheit vielleicht in Ihrem persönlichen Leben erleben oder nicht erleben, wo Sie Schwierigkeiten haben, vielleicht haben Sie auch Fragen und wie es Ihnen vielleicht auch mit der Wahrheit geht. Denn die Wahrheit macht uns frei.
0: Wir laden Sie herzlich ein, mit uns ins Gespräch zu kommen. Die Telefonnummer lautet 0720 578 578. Wenn Sie nicht in Österreich sind, dann wählen Sie bitte 0043 720 578 578.

0: Ich freue mich über einen Anruf aus Tirol. Dort sind wir mit Martha verbunden. Grüß Gott.
1: Ja, grüß Gott, liebe Schwester. Sie haben jetzt so schöne Worte gesagt und so vieles gesagt. Ich möchte Ihnen nur einen Satz mitgeben. Und zwar ist bei uns in der Nachbarschaft eine schöne, helle, große Kirche. Und da war die Firmung. Und bei der Firmung haben sie schon Wochen vorher ein großes Transparent aufgehängt. Und da steht oben, komm, Heiliger Geist, entzünde in uns das Feuer deiner Liebe. Und das war so schön und berührend und ich habe mir das gemerkt. Und ich hoffe, dass auch die jungen Menschen, was da zur Firma gegangen sind, ein bisschen was auch gespürt haben. Und das wollte ich Ihnen mitgeben und sehr herzlich danken für diese wunderbaren Worte, was Sie jetzt zu uns gesagt haben. Komm, Heiliger Geist, entzünde in uns das Feuer deiner Liebe. Recht vergelt's Gott, machen Sie weiter. Dankeschön.
2: Ja, vergelt's Gott. Ganz genau, ja. Es ist so wichtig, gerade den jungen Menschen, den Dingen dieses mitzugeben, gell? Und in der Firmung, das ist das Sakrament des Heiligen Geistes, wo wir besiegelt werden mit dem Heiligen Geist. Das ist der Geist der Liebe und dieser Geist der Freiheit. Und gerade das auch, die Jugendlichen, die sind oft so sehr, ja, in diesen Gebundenheiten auch, gell, so die Meinung der anderen und vergleichen. Und dass sie da immer mehr in diese Freiheit in Christus aber eben hineingeführt werden. Nicht diese Freiheit von allem, dass sie meinen, sie können tun und machen, was sie wollen, sondern die Freiheit in Christus ist die Freiheit für das Gute, für Gott, für die Liebe. Und so beten wir gemeinsam für unsere Jugend, würde ich sagen, ja, um den Heiligen Geist.
1: Ja, vergelt's Gott. Vielen Dank. Vergelt's Gott.
0: Danke Ihnen, liebe Martha, und einen schönen Tag nach Tirol.
1: Gerne. Gebe ich weiter zurück. Dankeschön.
0: Liebe Schwester Pauline, zum Ende der Sendung, was geben wir den Hörern mit?
2: Ja, Liebe und Freiheit gehört ganz eng zusammen. Denn wahre Liebe lässt immer frei. Eine Liebe kann nicht zwingen. Und so lässt Gott uns eben auch frei, weil er die Liebe selber ist. Er zwingt uns nicht, ihm zu folgen. Er zwingt uns nicht, ihn zu lieben. Aber er wünscht es sich von ganzem Herzen. Und so hat er uns seinen Heiligen Geist gesandt, gerade auch in der Taufe, in der Firmung, und möchte uns so immer mehr die Wahrheit erkennen lassen und in diese Freiheit hineinführen. Die Freiheit ist ein ganz wichtiges Gut, das uns geschenkt ist. Und als freie Kinder Gottes dürfen wir leben. Und es ist ein großes, großes Geschenk, wenn wir uns dieser Freiheit bewusst werden und diese Freiheit wirklich für das Gute einsetzen. Und so wünsche ich Gottes reichen Segen und den Schutz der Gottesmutter. Herzliche Grüße.
0: Herzlichen Dank, liebe Schwester Pauline, dass du diese Sendung für uns gestaltet hast. Und ich hoffe, liebe Zuhörer, dass Sie jetzt dadurch ein Stück freier geworden sind, beziehungsweise wenn Sie noch etwas von der Freiheit abhält, dann möge der Heilige Geist Sie jetzt erleuchten und Ihnen ein Stück auf diesem Weg der Freiheit schenken. Am Mikrofon verabschiedet sich Melanie Dollinger.

Ich gebe dir drei Möglichkeiten, dem Nächsten Barmherzigkeit zu erweisen. In der Tat, im Wort und im Gebet. In diesen drei Stufen ist die Fülle der Barmherzigkeit enthalten. Sie ist ein unumstößlicher Beweis der Liebe zu mir. So preist und verehrt die Seele meine Barmherzigkeit.

Ja, der erste Sonntag nach Ostern ist das Fest der Barmherzigkeit. Aber es muss auch die Tat hinzukommen, denn auch der stärkste Glaube hilft nichts ohne Taten.

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Heute, am 29. September, feiert die Kirche die Erzengel Michael, Gabriel und Raphael. Weiters gedenkt die Kirche des heiligen Johannes von Dukla. Er starb 1773.

Das Wort Engel leitet sich von dem griechischen Wort Angelos ab, was Bote bedeutet. Als Boten Gottes werden in der Bibel Propheten und heilige Menschen entsandt. So wird im Neuen Testament Johannes der Täufer als Angelos, als Bote bezeichnet. Eine andere Art, einen direkten Kontakt mit der Welt herzustellen, besteht nach vielen Zeugnissen aus geistigen Wesen, die Gott zu den Menschen sendet und dort sichtbar werden lässt. Die Bibel versteht sie als Geschöpfe, als Diener Gottes, die seine Weisungen auszuführen haben. Wir verwenden für diese Wesen im Glauben, in der Theologie und in der Religionsgeschichte das zusammenfassende Wort Engel. Wer aufmerksam in sein eigenes Leben hineinhorcht und nicht all die guten Ereignisse oder Begegnungen für bloße Zufälle hält, der wird sagen, auf die eine oder andere Art sind mir schon Engel begegnet. Engelwesen, Schutzgeister, wurden schon in vorbiblischer Zeit im ganzen Orient verehrt. Die Theologen und Bischöfe der frühen Kirche übernahmen auch einige Engelsvorstellungen des Judentums. Drei von den Engelsfürsten wurden schon in frühchristlicher Zeit besonders verehrt. Es sind Michael, Gabriel und Raphael. Sie hatten in der katholischen Kirche jeweils eigene Feste. Die Liturgiereform von 1969 hat deren Stelle ein gemeinsames Fest für sie eingeführt. Es ist nun das Erzengelfest, das wir heute am 29. September feiern. Über die Aufgaben und Bedeutung der drei Erzengel soll im Folgenden der Reihe nach berichtet werden.

Im christlichen Altertum wurde der Name Michael übersetzt mit »Wer ist wie Gott?« Heute, sagt die Bibelwissenschaft, dieser hebräische Name bedeute, der für Gott übermächtig ist oder der im Auftrag Gottes siegt. In Teilen des frühjüdischen Buches Henoch, das im 3. Jahrhundert vor Christus entstanden und uns in einer äthiopischen Fassung überliefert ist, gehört Michael zu den 4 oder auch 7 Engelsfürsten, und zwar als erster. Seinem Charakter nach wird er als barmherzig und langmütig beschrieben. Als oberster Befehlshaber der himmlischen Heerscharen hat er die Aufgabe, sich mit dem Satan auseinanderzusetzen. Diese Überzeugung aus Kreisen jüdischer, auf Rettung hoffender Menschen übernimmt das letzte Buch des Neuen Testaments, die Offenbarung des Johannes, auch Apokalypse genannt. Dort heißt es im 12. Kapitel, Vers 7 und folgende: Da entbrannte im Himmel ein Kampf. Michael und seine Engel erhoben sich, um mit dem Drachen zu kämpfen. Der Drache und seine Engel kämpften, aber sie konnten sich nicht halten und sie verloren ihren Platz im Himmel. Er wurde gestürzt, der große Drache, die alte Schlange, die Teufel oder Satan heißt, und die ganze Welt verführt. Der Drache wurde auf die Erde gestürzt und mit ihm wurden seine Engel hinabgeworfen. In der außerbiblischen Literatur gilt Michael als der höchste der Völkerengel und als Schutzengel des Volkes Israel. Eindringlich wird der Glaube ausgesprochen, dass in den Bedrängnissen am Ende der Zeiten Gott den Erzengel Michael zur Rettung Israels senden wird. Eine weitere Aufgabe, die Michael von jüdischer und frühchristlicher Seite zuerkannt wurde, ist, die Seelen ins Totenreich zu geleiten. Die Darstellungen des Erzengels mit einer Seelenwaage in der Hand beziehen sich auf dieses Amt. Deshalb wird er, auch im Totenoffizium der katholischen Kirche, mit der Bitte angerufen, dass der Bannerträger St. Michael die Seelen ins heilige Licht führe. Europas ältestes Michaelsheiligtum ist Monte Sant'Angelo auf dem Gargano in Süditalien. Am 8. Mai 492 soll der Erzengel den dort wohnenden Menschen erschienen sein und verkündet haben: Diese Grotte ist mir heilig. Ich habe sie mir erwählt. Ich selbst will ihr Beschützer sein. Dort, wo sich der Fels öffnet, werden die Sünden der Menschen vergeben. Michael wurde der Schutzherr der römisch-katholischen Kirche, später des Heiligen Römischen Reichs deutscher Nation. Viele Kirchen und Bergkapellen sind ihm geweiht. Die bekannteste ist vermutlich die 709 errichtete und dann nach ihm benannte Kirche Mont Saint-Michel in der Normandie auf einer Insel, die zuvor ein keltisches Heiligtum krönte. Die Normannenherzöge, die Michael als Kriegspatron verehrten, bauten die Kapelle in 3 Phasen zum Kloster mit der heutigen Kirche aus und schufen damit ein als Wunder des Abendlandes berühmtes Bauwerk. Der Erzengel Michael wird als Engel in Ritterrüstung dargestellt, der einen Drachen als Symbol des Satans mit einem Schwert oder einer Lanze durchbohrt. Seine zweite Aufgabe repräsentiert die Darstellung mit der Seelenwaage. Er ist Patron der Kirche, des deutschen Volkes, der Ritter und vieler Berufe. Er wird angerufen für die armen Seelen, bei Blitzschlag und um einen guten Tod.

Der hebräische Name Gabriel bedeutet Mann Gottes oder Stärke Gottes oder Gott hat sich gezeigt. Im alttestamentlichen Buch Daniel hatte er die Aufgabe, dem Propheten die Zukunft zu deuten. Im Neuen Testament stellt das Lukasevangelium den Engel Gabriel mit seiner Botenrolle in den Mittelpunkt. Zunächst erscheint er dem Tempelpriester Zacharias, als diesem eines Tages die Aufgabe zufiel, im Tempel des Herrn das Rauchopfer darzubringen. Da erschien ihm ein Engel des Herrn, der zu Rechten des Räucheraltars stand, so lesen wir bei Lukas im 1. Kapitel, Vers 12. Er kündigt ihm an, dass er, obwohl er und seine unfruchtbare Frau Elisabeth schon sehr betagt waren, noch einen Sohn bekommen werde, dem er den Namen Johannes, dem späteren Täufer, geben soll. Auf die Frage des Zacharias, woran er dies erkennen könne, erhielt er zur Antwort: Ich bin Gabriel, der vor Gott steht, und bin gesandt, um mit dir zu reden und dir diese frohe Botschaft zu bringen. Ebenfalls in Gestalt einer Wechselrede berichtet das Lukasevangelium von einer Szene, die sich nicht lange nach dem Besuch des Engels bei Zacharias ereignet hat. Bei Lukas heißt es dazu im 1. Kapitel, Vers 26. Im 6. Monat der Schwangerschaft von Elisabeth wurde der Engel Gabriel von Gott in eine Stadt Galiläas namens Nazareth gesandt, zu einer Jungfrau, die verlobt war mit einem Mann aus dem Hause Davids. Und der Name der Jungfrau war Maria. Und er kam zu ihr herein und sprach: Sei gegrüßt, du Begnadete, der Herr ist mit dir. Daraufhin verkündete der Engel Maria ihre künftige Schwangerschaft, und zwar durch das Wirken des Heiligen Geistes. Auch sollte sie dem Kind den Namen Jesus geben. Nach dem zustimmenden Ja-Wort Marias verließ sie der Engel. Durch das in der katholischen Kirche tief verwurzelte Gebet des Rosenkranzes und die Wiederholung des Gegrüßet seist du Maria sowie des Gebetes der Engel des Herrn bleibt der Erzengel Gabriel bis heute in frommer Erinnerung. In der Geschichte der christlichen Frömmigkeit und Kunst kam Gabriel groß zur Geltung als der ausgezeichnete Bote Gottes. Er wird in der Kunst mit zwei großen Flügeln und einem Botenstab oder Lilienstab in den Händen dargestellt. 1951 ernannte Papst Pius XII. Den Erzengel Gabriel zum Patron des Rundfunk- und Fernmeldewesens.

Der dritte Erzengel des christlichen Glaubens heißt Raphael. Dieser hebräische Name bedeutet Gott heilt oder Gott erweist sich als Arzt. Dieser Engelsfürst war dem außerbiblischen Judentum vor Jesus Christus und auch nach ihm gut bekannt. Dort lautete sein Name manchmal auch Rufeil. In der Bibel selbst spricht nur das alttestamentliche Buch Tobit von ihm. Es erzählt die Geschichte von zwei jüdischen jungen Leuten, die weit voneinander entfernt in der Diaspora leben. In einer Rede im Buch Tobit stellt Raphael sich selbst sehr eindrucksvoll vor. Ich bin Raphael, einer von den sieben Engeln, die allezeit bereitstehen, vor die Herrlichkeit des Herrn hinzutreten. Preist Gott in Ewigkeit, denn nicht aus persönlicher Güte, sondern nach dem Willen unseres Gottes bin ich gekommen. Darum preist ihn alle Tage, denn ihm gebührt der Lobgesang. Ihr meintet, mich essen zu sehen, aber ihr schauet nur eine Erscheinung. Nun preiset den Herrn auf Erden, denn ich steige zu dem auf, der mich gesandt hat. Die Erzählung des Buches Tobit zeigt wesentliche Züge der Engelsvorstellung, die in der jüdischen und christlichen Theologie bis heute Geltung haben. Engel wirken nicht aus eigener Initiative, sondern nur auf Geheiß Gottes. Ihr gehorsamer Dienst bezeugt das teilnahmsvolle Interesse Gottes am Ergehen seiner Geschöpfe. An sich sind sie unsichtbar, da sie ja Geister sind. Wenn sie aber helfend oder mit Botschaften zu Menschen geschickt werden, können sie Menschengestalt annehmen. Der Erzengel Raphael wird von alters her als Patron der Reisenden angerufen. Als solchen hat ihn Papst Benedikt der 15. im Jahr 1921 bestimmt. In der Kunst wird er als Reisender zusammen mit dem jungen Tobias, der einen Fisch trägt, manchmal auch zusammen mit den beiden anderen Erzengeln, also in einer Dreiergruppe, dargestellt.

0: Soweit die Heiligen des heutigen Tages. Im Namen von Radio Maria wünsche ich allen, die heute ihren Namenstag oder einen anderen Festtag feiern, alles Gute und Gottes reichen Segen. Mögen Ihnen die Erzengel Michael, Gabriel und Raphael Fürsprecher sein.
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2: Radio Maria bei uns zu Gast. Keiner versteht mich. Wer hat sich nicht selbst hin und wieder diese Frage gestellt? Es geht dabei nicht um Lautstärke, sondern um Klarheit in der Sprache. Sprachlicher Ausdruck ist ein wesentliches Mittel der Verständigung. Und die Frage ist, kann man das lernen? In der Antike gab es sogenannte Rhetorikschulen, in denen wirkungsvolles Reden gelehrt wurde. Die Beherrschung der Sprache und des Sprechens sollte auf die Zuhörer wirken, mit der Absicht, dass der Inhalt verständlich und klar ankommt. Die erste Schule des Redens ist in der Familie und an bestimmten Ausdrücken und Redewendungen ist erkennbar, woher jemand kommt und wie etwas benannt wurde. Und später wird in bestimmten Situationen das Reden, dazu sagt man heute Kommunikation, zum beruflichen Profil. Reden kann man begleiten, mit Hinweisen unterstützen. Vor allem mit Training, Redeangst und Unsicherheiten abbauen, den Wortschatz erweitern und verfeinern. Vieles hängt von dem ab, welche Wörter man verwendet und wie man es sagt und welche Folgen Kommunikation hat. In der Sendung bei uns zu Gast ist heute Magistra Maria Sparber, Kommunikationstrainerin, Coach, Moderatorin und Workshopleiterin. Sie lässt uns Einblick nehmen in den Arbeitsbereich, was Kommunikation ist, wie man mit und durch Sprache aus der Schweigsamkeit zum Reden kommt, in einer Gruppe aus einer schwierigen Gesprächssituation herausfindet und worin Stärken, aber auch Schwächen für ein erfolgreiches Gespräch liegen und wo es nichts zu bereden gibt. Du hast Theologie studiert.
3: Mhm.
2: Wie weit ist eigentlich der Weg von der Theologie zur Supervision oder zum Coaching, zum Workshop für Standortbestimmung?
3: Wie weit er grundsätzlich ist, ist schwierig. Also mir kann mein Weg von der Theologie zur Supervision, zu Coaching, zu Moderieren, hat mehrere Etappen. Ich habe unmittelbar nach dem Studium tatsächlich unterrichtet, Religion und Deutsch, was ja eigentlich meinen Studien entsprochen hat. Und dann war so das Gefühl, ob das so mein Lebensjob ist, sein durchaus Zweifel entstanden, wobei ich das Unterrichten schon mögen habe und trotzdem die Vorstellung, das bis zur Pension zu machen, ist mir vorgekommen, das trifft es nicht ganz. Ich habe dann in die Erwachsenenbildung gewechselt und war lange in der Erwachsenenbildung tätig, als Leiterin einer kapillaren Erwachsenenbildungsstruktur zunächst und dann 5 Jahre Leiterin eines Bildungshauses. Und von dort parallel bei dieser Arbeit habe ich viel mit Begleitung von Menschen zu tun gehabt, zum einen mit Mitarbeitenden, aber sehr viel auch mit Ehrenamtlichen, mit der Planung von Bildung. Und da habe ich einfach festgestellt, eigentlich aber auch schon im Unterricht, dass so dieses Begleiten von Menschen etwas ist, was ich erstens sehr wichtig finde, dass es zwar Fachliches braucht, aber auch Menschen zu begleiten, ihren Weg zu finden. Das war so schon beim Unterrichten ein bisschen Thema und dann in der Erwachsenenbildung noch mehr. Und dann habe ich immer gedacht, okay, es könnte noch ein anderes Standbein auch noch geben, wo ich diese Begleitungsthematik noch ein professionalisieren kann. Habe dann eine Supervisionsausbildung bereits in den 90er Jahren gemacht und habe parallel dann zu meinem Hauptberuf auch immer so ein bisschen supervisorisch gearbeitet, aber vor allem dann auch im Rahmen meiner Arbeit sehr viel Moderationen gemacht, zwischen Klausuren und Workshops, wo es darum gegangen ist, Menschen im Rahmen von verschiedenen Themen zu ihren Ergebnissen zu kommen. Also nicht zu sagen, was sie tun sollen, sondern wie sie dorthin kommen können. Sie begleiten, zu ihren eigenen Ergebnissen zu kommen. Also war das schon so, zwar vielleicht nicht ganz gewöhnlich, aber doch nicht ganz so, nicht bruchhaft, sondern eigentlich durchaus so ein organischer Prozess, so von dem Interesse jetzt, natürlich kann ich sagen, jetzt dort um den Glauben, aber es geht auch um Begleitung von Menschen in einem spirituellen Sinn, aber auch in einem Sinne, wie Menschen ihr Leben auch gestalten können. Und das hat sich dann ein bisschen verschoben von der Theologie und von der Kirche hin zu sozialen Kontexten. Aber Kirche ist immer auch ein bisschen mitgelaufen. Also immer auch schon in der Kirche verschiedene Aufträge dann auch gehabt. Dort, wo ich in der Erwachsenenbildung tätig war, das war ja auch ein katholischer Verband, zwar nicht kirchlich, also eng an die Diözese angebunden, aber schon ein katholischer Verband, der katholische Verband der Werktätigen. Und so hat sich das so langsam entwickelt. Und in der Arbeit, gerade in der Erwachsenenbildung, hat sich das nochmal geschärft. Nachdem das Bildungshaus, in dem ich gearbeitet habe, dann geschlossen wurde, habe ich mich entschieden, selbstständig zu machen und habe dann nur Weiterbildungen gemacht, spezifisch im Coaching, Organisationsentwicklung, um dann nur die verschiedenen Facetten der Begleitung von Menschen in beruflichen Kontexten zu professionalisieren. Also ich bin jetzt keine Lebensberaterin oder auch, ich bin auch keine Psychologin, die einzelne Menschen jetzt in ihrer Gesamtheit ihres Lebens begleitet, sondern meine Arbeit bezieht sich tatsächlich auf einen beruflichen Kontext.
2: Jetzt kommt jemand zu dir und fragt dich, was soll ich tun?
3: Natürlich werde ich angefragt. Im Bildungshaus sind die Menschen da gewesen zu bestimmten Themen. Zum einen, zum anderen ist aber immer noch der Verband im Hintergrund gewesen. Und dort war einfach der Verband der katholischen Werktätigen. Und vom Verband her hat es einfach viele Veranstaltungen gegeben, wo ich auch als Moderatorin angefragt worden bin vom Verband, dass ich Gruppen begleiten soll. Aber jetzt ist es tatsächlich danach, dass Menschen zu mir kommen, ja.
2: Wie schaut denn ein Berufsalltag bei dir aus?
3: Ein Berufsalltag schaut so aus, dass es keinen typischen gibt. Abwechslungsreich würde ich sagen, es kommt jetzt drauf an. In der Zeit, sage ich jetzt mal, von September bis Juni, ist so die Hauptarbeitszeit, relativ parallel zu den Schulzeiten. Dort ist es so, dass sie Anfragen kriegt zur Begleitung von häufig von Teams in sozialen, öffentlichen Einrichtungen, Schulkontexten, Gesundheitseinrichtungen.
2: Du hast ja eine Ausbildung gemacht für Krisenintervention.
3: Ja, habe ich auch gemacht, genau. Wobei es jetzt nicht so mein totaler Schwerpunkt ist, sondern mein Schwerpunkt ist eher Begleitung von Teams. Entweder die sich weiterentwickeln wollen, im Sinne von Team werden und nur mal schauen, wie können wir besser zusammenarbeiten, wie können wir unsere Aufgaben besser erfüllen. Und dann gibt es eben unterschiedliche Zielsetzungen. Es gibt manche Berufe, die haben regelmäßig und kontinuierlich und immer Supervision, weil sie einen Beruf haben, der relativ belastend ist. Zum Beispiel für die Krankenhausseelsorger und Seelsorgerinnen belastend im Sinne, die brauchen viel Selbstreflexion, um einfach ihre Arbeit machen zu können. Ich habe aber auch schon Palliativteams begleitet, die natürlich mit verschiedensten Situationen in Kontakt kommen und dann bestimmte Reflexionsmöglichkeiten brauchen, die auch angeleitet sind, um einfach mit den Erfahrungen, die sie machen, besser zurechtzukommen, Strategien zu entwickeln, wie sie selber besser damit umgehen können, wie sie im Team in bestimmten komplexen Situationen besser oder gut zusammenarbeiten können. Das sind so Bereiche, die das wirklich fix vorgesehen haben, dass sie Supervision haben.
2: Die formulieren aber im Voraus schon ihr Ziel oder ihren Wunsch, was sie machen wollen, die Absicht.
3: Die Absicht auf jeden Fall. Da wird immer ausgemacht, geht es eher manchmal um eine Teamsupervision. Dort ist der Schwerpunkt Zusammenarbeit im Team. Es gibt dann die Möglichkeit, dass jemand sagt, wir brauchen eine Fallsupervision. Das heißt, es geht dann darum, wenn Sie mit Klienten arbeiten oder Patienten arbeiten, Hauspflege zum Beispiel, die kommen auch in Situationen, die sehr unterschiedlich sein können, oft in konflikthafte Familien, in sehr prekäre Situationen. Und das müssen Sie ja irgendwie verarbeiten und gemeinsam schauen, wie gehen wir mit dem doch herausfordernden Fall um? Und dann ist eher fallbezogen.
2: Sie kommen, weil eine Situation für Sie belastend ist.
3: Das gibt es manchmal auch. Also ganz spezifisch zu sagen, wir haben da eine spezielle Situation, wir brauchen Supervision. Das ist das eine. Das andere ist, das sagt zum Beispiel Hauspfleger, die viele Jahre begleitet, das kann sein, die haben vielleicht viermal das Jahr vielleicht so einen Nachmittag. Der wird schon festgelegt und zu Beginn dieses Nachmittags schaut man einmal, mit welchen Themen sind sie da. Wie geht es Ihnen gerade bei der Arbeit? Sie bringen die Themen, also die sind dann im Spezifischen nicht von vornherein festgelegt, weil man sehr situationsabhängig arbeitet. Also da kann es wirklich sein, da macht man so eine Eingangsrunde, wie es Ihnen geht, was Sie gerade beschäftigt, vielleicht auch, was Sie gerade freut. Auch das ist wichtig, ja, dass es benannt wird. Und an welchen Themen seien Sie momentan am bisschen kauen? Welche beschäftigen Sie etwas mehr oder welche belasten Sie? Oder wo, zu welchen Themen würden Sie gerne einen Austausch haben und würden Sie gern miteinander einfach überlegen, wie man da weiter tut? Mhm. So werden die Themen gesammelt und dann werden die Punkt für Punkt abgearbeitet, genauer hingeschaut, was ist der Hintergrund, was haben Sie schon probiert, was könnte man noch probieren und dergleichen mehr. Also es ist eher ein Unterschied zu einer Weiterbildung. Weiterbildung hat zum Beispiel ein Thema Resilienz, hat das Thema Umgang mit negativen Rückmeldungen oder kritischen Rückmeldungen oder Umgang mit Angehörigen von Patienten. Das wären Themen, und wo man dann weiß, okay, heute kommt das Thema und heute gibt es eine Fachperson, die zu dem Thema referiert. Supervision und Coaching ist anders. Jetzt, wenn ich von Supervision rede, die ja häufig in einem Team oder in einer Gruppe stattfindet, dann gibt es nicht von vornherein ein fixes Thema, sondern es wird eher geklärt, soll es eher ums Team gehen oder eher um die Fälle, mit denen Sie zu tun haben. Was konkret ein Thema wird, wird jeweils zu Beginn des Treffens gemeinsam vereinbart, damit man einfach sehr nahe am aktuellen Geschehen ist, weil das beschäftigt Sie ja gerade. Wo hängt es bei mir gerade? Das hängt mir noch, wie kann ich damit umgehen?
2: Inwieweit brauchst du ein Briefing zu dieser entsprechenden Gruppe, die jetzt eine Supervision haben will oder so?
3: Besprechungen oder Fallsupervisionen oder so.
2: Genau. Wie hoch ist der Aufwand für dich? Wo ist deine Grenze zum Mitreden, rein jetzt von der fachlichen Ebene her?
3: Natürlich, eine gewisse Feldkompetenz grundsätzlich ist schon hilfreich. Grundsätzlich zu wissen, wie der soziale Bereich funktioniert in Südtirol, wie das Gesundheitssystem in Südtirol ist, wie die Themen von Lehrpersonen und die Hintergründe sein, wenn es um Schule geht. Es ist schon hilfreich. Es ist allerdings auch ein sehr diskutiertes Thema im Supervisionskontext, weil manche dann auch sagen, wenn ich nicht zu viel weiß, stelle ich vielleicht Fragen, die Gruppe gar nicht mehr stellt. Weil man nimmt an, ich weiß es eh schon, wie es läuft. Und dann vielleicht besteht auch eine gewisse Gefahr, dass man bestimmte Sachen gar nicht mehr zum Thema macht, weil man eh annimmt, das wissen alle. Und dabei wissen es aber nicht alle. Und wenn man manchmal so Fragen stellt, weil man eben nicht schon, sage jetzt mal, ein Stückchen betriebsblind ist, sondern weil man doch heraus ist und bestimmte Fragen sagt, ja, erklärt es mir nochmal ganz genau, wie das geht. Dann werden manchmal Dinge sichtbar, die sonst überhaupt nicht mehr zur Diskussion stehen. Also es gibt ein Für und ein Wider. Jetzt, wenn man keine Ahnung hat, ist es relativ schwierig. Aber man muss nicht in aller Tiefe drinnen sein. Es gibt also eine gewisse, sage ich mal, professionelle Distanz, kann auch sehr hilfreich sein. Aber dann ist es entscheidend, wie man die Fragen stellt. Ich unterscheide jetzt einmal, ob ich mit Einzelpersonen arbeite, weil ich denke mal, Krankenhausseelsorger, Seelsorgerinnen arbeiten ja ganz viel im 1:1, direkt mit Patienten, Patientinnen, können auch mehrere sein, aber in der Regel arbeiten sie schon individuell, face-to-face. Das trifft es bei mir im Coaching, da arbeite ich auch mit Einzelpersonen. Wenn ich aber mit Gruppen und Teams arbeite, nachher ist es sowieso anders, weil dann werde ich so persönlich nie so in die Tiefung gehen, grundsätzlich, weil das ja, die arbeiten ja dann zusammen, da muss man auch gut aufpassen, was ist erstens einmal Kultur in diesem Team, sind die gewohnt, auch persönlich zu reden oder nicht? Ich gehe dann wieder weg, aber die bleiben ja und arbeiten zusammen und die müssen ja mit dem, was sie dort gesagt haben, danach auch wieder weiterleben und die Reaktionen von den anderen darauf. Deswegen ist das dort schon noch ein bisschen anders, weil dort nicht so dieser individuelle geschützte Rahmen ist, sondern schon ein geschützter, aber erweitert im Team oder in der Gruppe. Und dort ist es schon wichtig, natürlich zuhören, immer wichtig, verstehen, aber auch im Zuhören hören ja die anderen auch zu. Hören vielleicht Dinge, die sie sonst nicht erfahren oder gar nicht dahin kommen im Gespräch. Und dieses Zuhören und Schauen, wie geht's den Einzelnen bei der Arbeit unter den verschiedenen Aspekten, einerseits und andererseits, was ist deren Anliegen, was brauchen sie, und auch dem ein bisschen auf die Spur zu kommen, ist es eher manchmal so was Organisatorisches. Weil das nicht geklärt ist, kommen sie sich immer wieder in den Clinch. Ja, da merkt man, hallo, Wenn man das geklärt hat, dann spart man sich allerhand. Manchmal ist es natürlich auch ein Verhalten, ein Umgang miteinander, so was jemand mag und nicht mag. Manchmal ist es auch, dass nicht einmal klar ist, was überhaupt ihre Aufgabe ist. Was ist denn das Zentrale? Wenn man zum Beispiel in einem Altersheim arbeitet, hat man genügend die Bewohner im Blick. Das ist ja das Ziel, warum es sie gibt und warum sie dort arbeiten. Das ist in erster Linie das Wohl der Bewohner und Bewohnerinnen. Und in diesem Dreieck zwischen Ziel, Aufgabe und wie wir mit Bewohnern arbeiten, im Beispiel von Seniorenwohnheimen, wie wir organisiert sind, was das und auch wie wir miteinander umgehen. Wie gehen wir mit unseren Fehlern um? Sehen wir die als Chance zu lernen oder zu kritisieren? Springen wir rein, helfen wir uns gegenseitig oder so? Nein, nein, das ist deine Aufgabe. Ihr meine schon getan. In dieser Kultur und diesem Miteinander wird manchmal viel sichtbar. Und da hinzuschauen, weil du davor auch den Begriff Standortbestimmung genannt hast, dann gehört es eben auch dazu, manchmal zu sagen, wo stehen wir denn? Wo haben wir denn unsere Stärken? Wo sind wir wirklich gut unterwegs? Und wo gibt es vielleicht Punkte, wo wir noch ein bisschen nachschärfen können, wo wir uns noch verbessern können, damit es unserer Zielgruppe, den Personen, den Klienten, mit denen wir arbeiten, besser geht, aber uns auch. Weil wenn es uns gut geht, tun wir uns auch leichter in der Arbeit mit und für Klienten und Klientinnen.
2: Was ist der Unterschied zwischen Beratung und Coaching? Und daraus, wenn jemand zu dir kommt für ein Coaching, das ist meistens eine Person.
3: Manchmal zwei, aber in der Regel eine, ja.
2: Aber da gibt es eine gewisse Erwartungshaltung und ein Erstgespräch. Was möchte ich von dir? Mhm. Und gibt es so eine Situation, dass du aufgrund eines Erstgespräches sagen kannst, deine Erwartungen kann ich nicht erfüllen? Ist das Ziel, was du dir vorgenommen hast, nicht erreichbar?
3: So eklatant habe ich es noch nie erlebt, wenn ich so nachdenke, dass man Ziele formuliert und sagt, okay, schauen wir mal, vielleicht schaffen wir ein paar Schritte in die Richtung. Dass man dann an den Zielen im Moment arbeitet und schaut miteinander, was könnte realistisch sein. Die Arbeit an den Zielen ist ja schon ein Stück Coaching.
2: Oder ist es dann schon zu knapp an einer psychologischen Therapie?
3: Na, das würde ich nicht sehen, weil es, was ich nicht tun kann, wo schon eine Abgrenzung stattfindet und dorthin zu einer psychologischen Beratung oder Psychotherapie, ist dort, wo es einfach sehr ins Persönliche beziehungsweise ins Biografische geht und in tiefere emotionale Schichten. Dort habe ich nichts zu suchen. Bin ich weder ausgebildet, noch steht es mir zu.
2: Begegnet dir so etwas?
3: Manchmal gibt es so, wenn im Zuge des Arbeitens klar wird, okay, durch eine Grenze, wo jemand auch empfehle, dass sie das eventuell mit einer Psychotherapeutin oder einem Psychotherapeuten etwas genauer anschauen könnten.
2: Gibt es eine Zusammenarbeit von dir Bekannten?
3: Ich kenne einige, die ich danach empfehlen kann, je nachdem, von wo die Personen auch seien, weil es in Südtirol auch so. Manchmal wissen sie selber jemand, manchmal nenne ich einige Namen und manche nehmen das tatsächlich dann auch in Anspruch, weil sie merken.
2: Die merken das dann?
3: Ja, also im gemeinsamen Arbeiten und wo ich dann ganz klar sage, es gibt sicher so Punkte von kleinen Schnittflächen, wo ich schon vielleicht Hinweise geben kann oder zumindest die Frage stelle, ob das aus dem Leben bekannt ist, ein bestimmtes Muster, zum Beispiel des Umgangs mit Autoritäten, hat ja fast immer eine Geschichte und in der Regel auch irgendwie mit Eltern oder wem auch immer, mit Autoritäten in Kindheit und Jugend, dass ich da Hinweise mache und wo jemand, die meisten relativ schnell wissen, wo es verankert, wo es entstanden ist. Aber an dem arbeite ich dann nicht weiter, weil das gehört dann nicht zu meinem. Da kann ich dann Hinweise geben, eventuell.
2: Und das wird angenommen?
3: Manchmal ja, manchmal nicht. Also je nachdem, wie gravierend das jemand für sich empfindet.
2: Wie stark ist das Spannungsverhältnis zwischen Vermittlung eines Inhalts mit eurem Klient und der Notwendigkeit, dass das, was erarbeitet wurde, auch umgesetzt wird? Weil ich vom Ergebnis auch Haltungsänderungen erforderlich mache.
3: Ganz sicher.
2: Und Haltungsänderungen
3: gehen langsamer.
2: Es
3: ist so, ich unterscheide jetzt wieder zwischen Einzelcoachings, also Arbeit mit einzelnen Menschen, und mit Gruppen oder Teams. Bei Teams zum Beispiel ist es mir wichtig, dass auch die jeweilige Vorgesetzte dabei ist. Die teamverantwortliche Person ist dabei. Also nicht nur das Team ohne Vorgesetzte, sondern Team und Teamleiterin oder Leiter, weil es manchmal auch mit den Vorgesetzten Themen gibt. Und zum anderen, weil die Person, die diese Teamleitung auch mitkriegt, was im Team los ist. Und wenn Dinge ausgemacht werden, dann muss es jemanden auch geben, der darauf achtet, dass es umgesetzt wird. Maßnahmen, die zu setzen sein, vielleicht zu probieren sein. Du brauchst jemanden, der darauf hinschaut dass es auch tatsächlich getan wird. Und da spielt natürlich die Verantwortung eines Vorgesetzten oder einer Vorgesetzten schon eine große Rolle.
2: Ist es nicht ein gewisses Konfliktpotenzial im Sinne des Ernstnehmen von Ergebnissen? Beim Vorgesetzten geht es ins Persönliche hinein. Gibt es sowas?
3: Und das klären wir schon. Wenn eine Maßnahme überlegt wird, dann muss man zum Beispiel einfach auf die Diensteinteilung nochmal hinschauen, weil es ist nicht ganz gerecht. Und dass man dann in der Sitzung schon sagt, wer macht das und bis wann. Und das nächste Mal schauen wir dann, ist es gemacht worden oder warum nicht oder was geht besser oder nicht so gut. Ich glaube, die Dinge werden schon sehr transparent angesprochen und vereinbart. Und dann schafft es Sicherheit. Und was ich schon merke, je überzeugter eine Führungskraft da ist von der Begleitung, von der Supervision, umso höhere Wirksamkeit hat es auch.
2: Ist in dem Kontext eine langfristige Begleitung oder Supervision möglich? Über mehrere Monate, vielleicht über ein Jahr?
3: Ja, also es kommt aufs Thema drauf an. Es geht um eine Situation, wo wir mal Erklärung brauchen. 2-3 Treffen mache ich fast immer. Weil wenn man was ausmacht, dann muss man nochmal hinschauen, ob es funktioniert. Man braucht eine bestimmte Zeit einfach der Umsetzung, des Ausprobierens, des Etablierens. Das ist das eine. Aber viele von den Supervisionsprozessen gehen sowieso länger. Wenn es regelmäßige Begleitungen sein zur Reflexion der eigenen Arbeit, dann seien das vielleicht 4-5 Treffen im Jahr und das aber dann über mehrere Jahre.
2: Wenn sich die jetzt treffen mit dir, wie lange dauert so eine Sitzung?
3: Also bei einem Team dauert es ja gar mit 3 Stunden. Wenn es jetzt ein kleines Team ist, zwar halb, aber Ausnahmefällen einmal 2 Stunden, aber in der Regel 3 Stunden.

0: Ich habe in deinem Internetportal eine interessante Aussage gefunden. Verändern wir den Blick auf diese Welt, entstehen neue Möglichkeiten. Geht es da um die Veränderung von Haltungen? Eine Frage. Sind Beratungen Empfehlungen? Und wäre das etwas für die Politiker?
1: Ganz oft geht es um Haltungen. Und zwar, wenn ich, und das ist häufig Thema, und das ist ja der andere Blick ein bisschen, wenn ich zum Beispiel immer auf die Fehler und das Negative von etwas schaue, dann werde ich immer wieder mehr Fehler entdecken. Und die ganze Energie dort eine und ich stärke eine Negativkultur. Wenn ich nehme da manchmal auch so wie eine Waage, wenn ich auf die eine Seite das Negative reinlege, das wird immer schwerer und ich bin nur mit dem beschäftigt. Ohne das Negative oder das, was zu verbessern ist, jetzt zu negieren, wenn ich auf die andere Schale den Blick schärfe und all das hier hinlege, was schon funktioniert, das nehmen wir ja ganz oft als selbstverständlich. Das, was funktioniert, registrieren wir nicht einmal, dass es funktioniert, weil es eh selbstverständlich ist. Und ich denke, das dahin zu legen, ab einem Menschen, was macht er denn gut? Wenn ich mal dabei bin, immer die negativen Anteile eines Menschen zu sehen, dann werde ich immer wieder bestätigt werden. Wenn ich mich auch bemühe zu schauen, ja, was tut denn der Mensch an positiven Beitrag leisten? Und ich lege den in die Waagschale, dann verändert sich das einfach. Und damit lege ich den Blick auch auf andere Dinge und bin nicht so fokussiert nur auf das Negative oder auf Annahmen, auf Hypothesen, weil ich sie denke, dann Wirklichkeit werden. Wenn ich die Hypothese habe, jemand ist einfach schlecht gesinnt, mir oder jemand, dann wäre ich mich so verhalten, dass ich allen wieder die Bestätigung kriege. Wenn ich zumindest dazu lege, zu denken, ja, das Verhalten war jetzt mir gegenüber nicht ganz okay. Vielleicht gibt es aber andere Verhaltensweisen in anderen Situationen, die schon okay waren. Und die legt ihr einfach dazu, dann kriegt es ein anderes Gewicht und verändert mein Verhalten und damit auch das Verhalten der anderen wieder. Wir leben ja in dieser Wechselwirkung.
0: Formulierst du das aus?
1: Ja,
0: du immer wieder. Oder die Teilnehmenden?
1: Je nachdem, wenn es in bestimmte Situationen kommt, dann stelle ich ganz oft die Frage, und was hat diese Person auch an guten Fähigkeiten? Was wäre, wenn ihr das, was in eurem Team gut funktioniert, auch benennen würdet und daneben stellen würdet? Was würde sich ändern? Ah, das geht gut. Aber, so einen Moment, machen wir jetzt kein Aber, weil das Aber negiert die erste Hälfte vom Satz. Machen wir einen Punkt und lassen es einfach mal so stehen. Und so andere gibt es auch. Aber dann ist es also rein syntaktisch gleichwertig. Und das verstehen sie alle.
0: Deswegen nur meine Frage zurück, das wäre was für die Politik?
1: Absolut.
0: Hast du Politiker in deinem Klientel?
1: Nicht im Einzelcoaching, aber ich mache öfter Sachen, so wo Moderation von Klausuren und das mache ich schon manchmal. Nee, öfters manchmal.
0: Und wie ist die Reaktion?
1: Gut.
0: Gut. Ich habe noch eins gefunden, sehr interessant. Jeder Mensch lebt nur einen Teil seiner Möglichkeiten und Talente. Woran oder wie lässt sich erkennen, welche Möglichkeiten man nicht lebt?
1: Ich bin mit Neugier.
0: Und da muss ich auf etwas draufgekommen sein, oder?
1: Durch Feedback von anderen, wo sie meine Stärken sehen, die mir vielleicht gar nicht bewusst sind. Durch Fragen, weil es ist auch wieder ein Blick. Wir konzentrieren uns ja ganz oft auf das, was halt so landläufig wir tun. Und manchmal, je nachdem, um welches Thema es sich handelt, aber die Frage, hat es einmal im Leben so Menschen gegeben, die Dinge gesehen haben, die man selber nicht so wahrgenommen hat? Oder gibt es die auch jetzt noch? Kriegt jemand manchmal Rückmeldungen, die überraschend sein? Haben sie einfach mal was Neues auszuprobieren, zu ermutigen, was sie vielleicht noch nie getan haben? Man kann da nur Spuren legen, wie jemand vorgehen könnte, um sowas zu entdecken.
0: Das hat was mit Mut zu tun.
1: Und Lust
0: zu tun, ja. Ist das eine Beratung? Jetzt kommt jemand zu dir und möchte irgendwie sowas entdecken. Er wird eine Erwartung formulieren. Dann kann man darauf sagen, das probieren wir jetzt mal.
1: Das ist in dem Sinne nicht Beratung.
0: Sondern?
1: Natürlich sind die Grenzen auch wieder fließend. Aber Supervision kennzeichnet für mich ganz stark die Begleitung von Menschen selber, auf Dinge raufzukommen. Vielleicht Beratung würde jetzt zum Beispiel, ich vielleicht noch eine Spur stärker in die fachlichen Beratungen gehen würde. Oder wo jemand sagt, das ist besser oder machst du dann so oder so. Natürlich gibt es da auch Elemente aufgrund von Erfahrungen. Wobei ich gemerkt habe, für mich ist es stimmig, aber da gibt es auch unterschiedliche Zugänge und unterschiedliche Stärken. Ich zeige manchmal Möglichkeiten auf, aufgrund von Wissen, Erfahrungen, Beispielen, was andere gesagt haben, einfach die Palette mal aufzumachen und zu schauen, was könnte das Passende sein. Aber das muss die Person selber entscheiden. Deswegen arbeite ich ja sehr viel im Hypothetischen, so im Sinne, was wäre, wenn. Oder angenommen, sie würden das einmal probieren. eher anzuregen, sich mit den eigenen Ressourcen, Möglichkeiten, Handlungsstrategien auseinanderzusetzen, um das für mich Stimmige zu finden. Weil das, was vielleicht für die passend ist, ist es für mich nicht. Manche Umgang mit Konflikten, manche gehen sehr offensiv an Konflikte an und stoßen an. Und da muss man vielleicht schauen, wie wäre es, wenn man sich im Moment durchschnaufen würde, in einem zweiten Moment hingehen würde. Jemand anders aber traut sich nie was zu sagen. Und dann ist die Frage eine andere. Was wäre, wenn man es jetzt trotzdem mal im Rahmen einer richtigen Gelegenheit, Zeitpunkt und so weiter, etwas von dem sagen würde, was einen beschäftigt? Es kommt sehr darauf an, welche Person du gerade sitzt und was die bisher schon alles gemacht hat, was sie gewohnt ist, was bei ihr schon Erfolg gebracht hat. Wo eckt sie an? Wo sind ihre Schwierigkeiten? Wo sind ihre Potenziale? Um mit denen zu arbeiten. Weil, wie oft höre ich denn zum Beispiel, wenn so, ja, man muss Konflikte direkt ansprechen. So ein allgemeiner Floskel, die eh kaum jemand unterrichtet und sich traut. Aber dann zu sagen, okay, wie geht denn das ganz konkret? Wie würden Sie sich das vorstellen? Was wäre dann? Und wenn dann eine Gegenreaktion kommt, wie würde es Ihnen gehen? Also einfach zu schauen, wie kann jemand zur personpassenden Lösung für ein Thema kommen? Und das können auch mehrere Möglichkeiten sein.
0: Ist das eine Frage der Übung?
1: Für die Person?
0: Ja.
1: Ja, auch. Mal ausprobieren. Ja.
0: Braucht man da Begleitung?
1: Ach, wieder unterschiedlich. Letztes Jahr habe ich zum Beispiel eine Führungskraft gehabt, eine Frau, relativ junge, die ist so auf Zack. Die ist so klar in dem, was sie will. Und sagt, haben wir manche Themen durchbesprochen. Und das nächste Mal ist sie gekommen und gesagt, das habe ich gemacht, das hat funktioniert. Und dann habe ich gesehen, das muss ich ein bisschen anders machen. Nicht ganz so, wie wir es besprochen haben, aber es hat funktioniert. Bei anderen ist es eben anders. Bei anderen, die brauchen ein paar Anläufe, bis sie wirklich, weil die Muster tiefer sitzen, weil sie andere Ressourcen haben.
0: Hat das was mit Charakter zu tun?
1: Auch, mit Erfahrungen, Herkunft, aber ein Kontext, in dem sie tätig sein. Wenn dort eine offensivere Kultur ist und ich bin aber eher zurückhaltend, werde ich mich schwerer tun als in anderen Kulturen. Also es gibt wirklich mehrere Elemente, die da eine Rolle spielen.
0: Geschlechtsspezifisch? Hast du den Eindruck aufgrund deiner Erfahrung, dass Frauen in dem Sinn mutiger sind wie Männer?
1: Ich würde mir das jetzt allgemein
0: nicht beantworten.
1: Nein. Ich arbeite sehr viel eigentlich mit Frauen, weil ich eben viel im sozialen und schulischen, öffentlichen, kulturellen Bereich bin, wo viele Frauen auch tätig sind. Also ich staune wirklich oft, was die alles managen, aber es gibt auch Männer, die logischerweise vieles sehr gut machen in ihrer Arbeit und umgekehrt auch. Natürlich gibt es dann im Detail geschlechterspezifische Verhaltensweisen, aber eher würde ich dann sagen, ja, bei jemandem, wo man schauen muss, hat das jetzt was mit einem Frausein zu tun oder mit einem Mannsein, da bin ich auch dann wieder auf der Ebene des...
0: Für die macht es keinen Unterschied, ob jetzt der Klient männlich oder weiblich ist.
1: Nein, weil man muss schauen...
0: Was kann man machen?
1: Ja.
0: Gibt es sowas wie einen Sympathiewert für dich? Meistens eine erste Begegnung, da spürt man ja irgendetwas. Ist das für die auch so?
1: Sicher hat man unterschiedlich leichte Zugänge zu unterschiedlichen Menschen, weil er manchmal einfach vertrauter ist oder fremder ist oder wie auch immer. Aber grundsätzlich lernt man das natürlich auch auf eine professionelle Art und Weise damit umzugehen.
0: Die Frage stellt sich auch für...
1: Für alle, für jeden Beruf, auch für Lehrpersonen.
0: Ja,
1: ich kann mich erinnern, es gibt Schüler, wo man einfach spontan sagt, wow, und andere, mit denen man sich nicht so leicht tut. Und trotzdem bin ich für alle da. Und im Coaching ist ja allerdings auch so, geht ja auf beide Seiten. Es ist nicht gesagt, dass ich für alle die geeignete Person bin. Es gibt auch Menschen, die zwar das nicht so explizit sagen, das sagen auch mit ihnen kann ich nicht, weil es mir so noch nie passiert. Aber wo man dann vielleicht ein, zwei Treffen hat und dann manchmal ist es dann erledigt, weil ein Thema effektiv vielleicht kurz zu klären war. Oder wo jemand sagt, nein, das hat es mir jetzt nicht ganz gebracht. Vielleicht suchen wir jemand anders. Ist ja völlig okay. Oder es hat da schon gegeben, dass eine Gruppe oder ein Team sich zwei, drei Supervisoren ein- oder Supervisorinnen einlädt, um kennenzulernen und dann entscheidet. Gibt es auch. Und da bin ich manchmal gewählt worden und manchmal auch nicht. Aus unterschiedlichen Gründen. Aber es ist ja okay. Ich denke mal, niemand ist für alle die ideale Person.
0: Nimmt die Kirche deinen Dienst in Anspruch?
1: Ja, ich habe immer wieder in kirchlichen Kontexten auch gearbeitet, dann relativ viele Moderationen auch gemacht. Bei der Synode vor 10 Jahren habe ich die ganzen Plenarveranstaltungen moderiert und auch einzelne Gruppen moderiert. Jetzt merke ich, war ein Teil der Gemeindeberatergruppe, bin ich jetzt nicht mehr, aber das hat auch mit meiner Rolle als Ombudsfrau der Diözese zu tun.

0: mir irgendwo mal erlebt und hat sich gedacht, die könnte man fragen. Und dann bin ich gefragt worden und nach einer bestimmten Zeit des Überlegens. Ich dachte, okay, für eine Zeit lang möchte ich das zu führen.
1: Und wie häufig wirst du jetzt?
0: Ist ganz unterschiedlich, weil ich merke einfach, jetzt heuer ist nicht so viel. Dieses Jahr, letztes Jahr war es sehr viel. Das waren innerhalb von 3 Monaten 30 Anfragen gewesen, nach Veröffentlichung der Studie zur Aufarbeitung in Südtirol. Und das merkt man schon, wenn etwas in der Öffentlichkeit ist, wenn Tagungen sein, wenn es Studienveröffentlichungen gibt, wenn das Thema wieder einmal jetzt auch einer breiteren Öffentlichkeit präsent gemacht wird, dann ist es auch so, dass in der Regel die Anrufe oder die Kontaktaufnahmen zunehmen. Aber es bewegt sich, ja, ich sage mal zwischen 10 und 30.
1: Du bist die Ansprechpartnerin. Heißt es, dass jemand an dich herantritt und etwas meldet?
0: Ja.
1: Das sind dann aber nur Verdachtsmomente im ersten Mal.
0: Nein. Eigentlich sind die allermeisten Fälle für Betroffene, die sich melden. Es gibt schon auch Verdachtsmomente, aber bisher sind die größte Anzahl der Personen, die sich gemeldet haben, in irgendeiner Weise Betroffene von sexuellen Grenzüberschreitungen, Übergriffen, schwerer sexueller Gewalt, aber auch physischer Gewalt und psychischer Gewalt. Aber der allergrößte Teil bezieht sich auf eine Zeit von vor 30, 40 Jahren.
1: Wie gehst du mit dieser Tatsache um und was kann man daraus ablesen?
0: Wie ich persönlich umgehe oder wie, naja, was ich damit mache?
1: Diese Thematik wird an dich herangetragen. Wie gehst du damit um?
0: Es gibt auf der einen Seite recht klare Verfahren, wie ich mit den Dingen umgehe, im Sinne, dass die Menschen das erzählen können, dass ich dann in der Regel eine Meldung verfasse, sie noch einmal gegenlesen lasse und durchbesprich. Und dann der zuständigen Diözese oder manchmal kann es auch ein Orden sein, natürlich auch den Verantwortlichen zuschicke und die dann entsprechend reagieren. Und dann kann es natürlich sein, dass eine betroffene Person sagt, ich würde, also wo ich merke, die hängt noch sehr drin, obwohl es schon lange her ist. Da wird auch das Angebot einer Psychotherapie gemacht und dann, wenn jemand das in Anspruch nehmen möchte, dann bin ich behilflich, eine passende Therapeutin oder einen Therapeuten zu suchen. Oder es kann sein, dass jemand ein Gespräch wünscht mit jemand, der jetzt Verantwortung trägt. Das kann ein Bischof sein, ein Ordens- oder Oberer oder wer auch immer. Dann begleite die Person auch. Und es geht ganz fest darum zu schauen, was braucht die Person? Braucht die jetzt einfach das Gespräch, also mal deponiert zu haben, oder braucht sie noch mehr? Und da ist eben auch wieder Schritt für Schritt dran zu bleiben, was gerade hilfreich sein kann, um diese Erfahrung besser aufzuarbeiten und besser ins Leben in irgendeiner Weise integrieren zu können. Weil die Betroffenheiten sind natürlich auch sehr unterschiedlich. Manche leiden wirklich ein Leben lang schwer. Es gibt Menschen, die sind vielleicht 60, 70 und haben noch nie mit jemandem drüber geredet. Und das ist schon sehr beeindruckend, dass Menschen 50, 60 Jahre nie über einen erlittenen Missbrauch mit niemandem reden. Und ich finde es sehr, sehr mutig, wenn sie es dann doch tun. Auf der einen Seite erleben sie auch, geben viele die Rückmeldung, dass es schon sehr hilfreich ist, es einmal irgendwo deponiert zu haben. Die zweite Seite der Medaille ist aber auch, dass es auch wieder anrührt, natürlich. Und dass man da auch schauen muss, wie damit auch umgegangen werden kann.
1: Nach deiner Beobachtung kann man eine Tendenz ablesen, dass sich diese Personen melden. Ist es rückläufig oder wird es mehr?
0: Es gibt so Wellenbewegungen. Im Moment kann ich es nicht sagen. Es gibt Wellenbewegungen.
1: Gibt es einen äußeren Anlass?
0: Ich habe schon das Gefühl, immer dann, wenn irgendwie öffentlich thematisiert ist in der Presse, dann ist in der Regel kommen mehr Meldungen. Es hat Jahre gegeben mit weniger und Jahre mit mehr. Also deswegen.
1: Gibt es auch den Wunsch oder die Äußerung mit der betreffenden Person, die den Missbrauch verursacht hat, eine Gegenüberstellung?
0: Der größte Teil der beschuldigten Personen ist verstorben. Von den Lebenden gibt es wenig, also wirklich den Wunsch. Es hat Einzelne gegeben, die beschuldigte Personen, die das zugegeben haben, gesagt, ich würde schon auch ein Treffen mit der betroffenen Person machen, auch um Verzeihung zu bitten. Das ist eine Ausnahme, das ist selten. Wo aber die betroffene Person gesagt hat, ich möchte nicht. Es gibt manche, die sagen, ich hätte schon diese Person gern konfrontiert, wenn sie noch leben würde. Ich habe aber gemerkt, im Laufe der Jahre und im Austausch mit anderen Ombudspersonen, anderer, jetzt vor allem österreichischer Diözesen, die auch sagen, sie versuchen das eher zu verhindern. Weil entweder es müsste ganz gut vorbereitet sein, von beiden Seiten, auch von der beschuldigten Person, weil wenn die es leugnet, dass da was war und laut österreichischen Statistiken scheinbar gibt, deutlich über 90% der Beschwerden.

0: schuldigen Personen weisen jede Schuld von sich. Und wenn ich da dann mit einer Person reden würde, die zwar konfrontiere, aber die sagt, wie, das hast du allein gebildet, oder das war ja gar nichts, das ist eine erneute Kränkung und ein erneuter Rückschlag. Und die Gefahr der Retraumatisierung wäre da sehr groß. Deswegen muss man mit diesen Dingen sehr, sehr vorsichtig sein.
1: Du machst es noch weiter.
0: Ich werde es noch bis Ende 27 geht mein Auftrag und dann werde ich es wahrscheinlich lassen.
1: Hat das dein Kirchenbild verändert?
0: Ich würde sagen, immer schon auch eine Person, die kritisch auch auf viele Dynamiken in der Kirche geschaut hat, spätestens seit dem Theologiestudium und manchen Vorlesungen, wo ich einfach nochmal wirklich ganz andere Perspektiven auf die Kirche gekriegt habe. Ich habe für mich wirklich gelernt, da zu unterscheiden, was ist eigentlich der eigentliche Glaubensinhalt und die Glaubensbotschaft und der mehr als allzu menschlichen Kirche, die sich mehr oder weniger alles zu Schulden hat kommen lassen im Laufe der Jahrhunderte, was man sich vorstellen kann.
1: Wenn du dir für deine Tätigkeit jetzt in Beratung, Coaching, Supervision und anderes etwas wünschen dürftest, was wäre das?
0: Grundsätzlich, dass Menschen so weiterhin so die Bereitschaft haben, einfach sich weiterzuentwickeln in Richtung, egal wo man steht, im Leben, bei der Arbeit, einfach sowohl für die Tätigkeit, die Menschen, mit denen man unterwegs ist, Perspektiven zu entwickeln, die einfach das Arbeiten und Leben lebenswert, arbeitswert machen. Und ich sage nicht, es braucht nicht die, und ist eh unrealistisch, perfekten Menschen. Es ist gar nicht der Ziel, Anti. Zu viel Perfektionismus ist meistens schädlich. Es geht darum, so auf dem Weg zu bleiben und immer wieder hinzuschauen, wo können wir unser Umfeld einfach nur ein Stück konstruktiver gestalten, weil es uns allen besser geht und allen besser tut. Und schauen, wie kann da ein gewisses Gleichgewicht einfach geschafft werden und dann Neugier einfach im Sinne des sich weiterentwickeln Wollens hin zu eben einem guten Miteinander, zu einem zufriedenen Leben, das aber nicht träge macht, sondern auch inspiriert ist im Sinne vom Weitergehen, weil es bleibt ja nichts stehen. Und wenn ich stehen bleibe, dann rutsche ich zurück. Das ist ein bisschen das Lebensgesetz. Also deswegen dran zu bleiben und sich gegenseitig zu stützen, unterstützen, einfach sich das Leben nicht schwerer zu machen und die Arbeit nicht schwerer zu machen, als eh schon die Herausforderungen sein, sondern miteinander einfach konstruktive Lösungen und Wege zu suchen. Das wünsche ich mir schon, ja. Und die Bereitschaft, sich auf den Weg zu machen. Und dann ist eh schon viel dran.
1: In der Sendung bei uns zu Gast hörten Sie Magistra Maria Sparber, Kommunikationstrainerin, Coach, Moderatorin und Workshopleiterin. Sie gab uns Einblick in den Arbeitsbereich, was Kommunikation ist, wie man mit und durch Sprache aus der Schweigsamkeit zum Reden kommt, in einer Gruppe mit einer schwierigen Gesprächssituation herausfindet und worin Stärken, aber auch Schwächen für ein erfolgreiches Gespräch liegen und wo es nichts zu bereden gibt. In der Gesprächspause hörten Sie das Chorensemble Voices 8, Hope is the Thing with Feathers, von und mit Christopher Tin mit dem Royal Philharmonic Orchestra. 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Für Redaktion und Technik verabschiedet sich wie immer mit Dank fürs Zuhören Hans Augustin.

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2: Grüß Gott und herzlich willkommen zum Glaubensforum. Begrüßt Sie Christian Ordner aus dem Studio von Brixen. Wir starten jetzt mit dem Vortrag von Pfarrer Christoph Haider, unserem Programmdirektor. Der neunte Teil in der Reihe Jesus wahrer Mensch et homo factus est.
3: Guten Morgen, liebe Hörerinnen und Hörer. Ein herzliches Grüß Gott Ihnen allen. Heute wiederum beschäftigen wir uns mit der Menschennatur Jesu. Er ist wahrer Gott und wahrer Mensch, wie es das Glaubensbekenntnis ausdrückt. Wir haben einen Zwei-Jahres-Zyklus. Letztes Jahr ging es um die Gottheit Jesu in Anlehnung und in Bezug auf das Konzil von Nicea im Jahre 325, das feststellte, dass Jesus wesensgleich mit dem Vater ist als das Wort, als der, der immer schon war und der nicht einmal geworden ist, sondern der Ewigkeit Gottes lebt und der dann Mensch geworden ist. Und der eben als Mensch unter uns Menschen gelebt hat, in allem uns gleich außer der Sünde. Und heuer eben betrachten wir Jesus als den Menschen, nicht nur Gottes ewiger Sohn, sondern auch Jesus wahrer Mensch, Mensch aus Maria, der Jungfrau. Das letzte Mal habe ich Ihnen von den Gnostikern erzählt, die im frühen Christentum sehr fleißig waren und überall versucht haben, ihre Sonderlehre zu verbreiten. Gnosis, die sogenannte Erkenntnis, also ein Wissen, das sozusagen nur gewisse Menschen haben, Geistmenschen, die erleuchtet sind und eben da mehr von sich Wissen behaupten als andere. Sie gaben auch an, dass man eben davon ausgehen muss, dass Jesus seinen Jüngern Geheimwissen mitgegeben habe. Und in dieser Gnosis war eben diese Menschennatur Jesu sehr zweifelhaft. Sie behaupteten zum Beispiel, wenn ich das noch einmal wiederholen darf, dass Menschwerdung nicht so stattgefunden hat, dass er wirklich Fleisch angenommen hat aus Maria, der Jungfrau, sondern er sei einfach durch Maria durchgegangen, so wie eben Wasser durch eine Rinne fließt. So hat es uns der heilige Irenäus von Lyon im zweiten christlichen Jahrhundert überliefert, diese Aussage der Gnostiker. Und Jesus ist nicht nur durch Maria hindurchgegangen, sondern er ist wirklich aus ihr geboren und hat wie wir gelebt als echter Mensch. Interessant, bei der Menschwerdung, da gibt's diese Zweifel an der wahren Menschennatur, aber auch beim Kreuzweg und bei der Kreuzigung, wo Gnostiker gesagt haben, da habe Christus den Jesus verlassen und es sei dann ein reiner Mensch am Kreuz gestorben, aber nicht der Erlöser, nicht Jesus Christus, Manche verstiegen sich sogar zu der Behauptung, es sei dann schließlich Simon von Cyrene gekreuzigt worden, während sich der Christus zurückgezogen habe. Das ist heute vielleicht nicht die gefährliche Welle, auf der heute die Zweifel am Christentum vorgetragen werden. Heute müssen wir eher die Gottheit Jesu verteidigen. Aber damit wir nicht trennen, was zusammengehört, nämlich die göttliche und menschliche Natur in Jesus, wollen wir uns wieder damit beschäftigen, wo wir in den Evangelium eindeutige Hinweise oder auch eindeutige Stellen, Aussagen finden, dass Jesus unsere Menschennatur voll und ganz angenommen hat. Ja, das ist zum einen Jesus, der sich immer wieder zurückgezogen hat. Das war letztes Mal das Thema. Besonders schöne Stellen. Jesus geht in die Einsamkeit, um zu beten auf den Berg. Er fährt mit dem Boot an einen einsamen Ort, um allein zu sein. Er muss verarbeiten, was er erlebt hat, nämlich die Enthauptung Johannes des Täufers. Das erweckt in ihm das Bedürfnis, den Wunsch nach Stille. Und immer wieder wird Jesus daran gehindert, an dieser Einsamkeit. Noch einmal geht Jesus in die Einsamkeit, als er am Ölberg betet. Er nimmt zuerst die Jünger mit, 11 sind es nur noch, nachdem Judas weggegangen war, um ihn zu verraten. Und er geht mit ihnen in den Ölgarten, wo er immer wieder war, als er in Jerusalem sich aufhielt. Die meisten dieser Jünger, Apostel, lässt er dann zurück und geht dann in den Garten tiefer hinein und nimmt nur noch Simon Petrus, Jakobus und Johannes mit, aber auch von diesen trennt er sich dann noch einmal. Und in dieser Stunde, als Jesus ganz alleine betet, schlafen währenddessen die Jünger, sie lassen ihn im Stich. Er hatte sie gebeten, mit ihm zu wachen und zu beten. Und vielleicht, auch zumindest im Gebet an seiner Seite zu sein, aber den Kampf, den Todesangstkampf, den Jesus dann führt, den führt er ganz allein. Und auch hier sehen wir wieder, wie Jesus wahre menschliche Natur hat. Wir sehen es an seinem Angstschweiß, der ihn befällt. Auch das ein Ausdruck seiner wahren menschlichen Natur. Jesus hat nicht nur scheinbar Angst, er ist nicht der Held, der eben mit sozusagen offenen Händen denen entgegengeht, die ihn gefangen nehmen, sondern er muss das im Geist, in seiner Seele, in seinem Willen erst annehmen. Und das spüren wir, Jesus hat nicht nur seinen göttlichen Willen, in dem er eins ist mit dem Vater, sondern er hat eben auch seinen menschlichen Willen. Und dieser bemüht sich, sich ganz dem Willen des Vaters zu ergeben, sich ihm hinzugeben. Vater, nicht mein Wille geschehe, sondern der Deine. Das ist ganz eine wichtige Aussage, denn auch hier gab es diese Häresien, die behauptet haben, Jesus hätte nur einen Willen gehabt. Die sogenannten Monophysiten, das war die Irrlehre, die dann nach dem Konzil von Nicäa auftrat, die gesagt hat, nach der Menschwerdung war Jesus einer, er war praktisch der Gottessohn und das Menschliche ist vom Göttlichen aufgesogen, verschlungen worden. Aber gerade hier sehen wir, Jesus ist wahrer Mensch. Er leidet in seinem Innersten, so sehr, dass es sich im Körper ausdrückt. Er beginnt eben zu zittern und zu verzagen und es treibt ihm den Schweiß so sehr aus den Poren, dass es heißt im Evangelium, dass es wie Tropfen Blutes war, das zur Erde rang. Also äußerste innere Not, ja, wie wir es kennen aus dem Drama von Menschen, die zum Tod verurteilt sind oder die unter schwersten inneren Leiden zu kämpfen haben. Und dann gibt sich Jesus hin, dem Willen seines Vaters, nicht mein Wille, sondern dein Wille geschehe. Und hier eben zusammenfassend das Drama des Menschen Jesus. Es ist das Drama, dass in ihm Gott und Mensch so vereint sind, dass weder das eine ausgelöscht ist noch das andere, dass das Göttliche nicht das Menschliche aufgesogen und verschlungen, verschluckt hat, sondern eben, dass beides in ihm da ist. Eine Person, aber die zwei göttlichen, die zwei Naturen, die göttliche und die menschliche. Nicht mein Wille, sondern dein Wille soll geschehen. Ja, und Jesus in Angst und Not. Und da möchten wir jetzt heute fortsetzen, denn es begegnet uns noch an anderen Stellen, dass Jesus innerlich erschüttert war, dass ihn etwas so tief bewegte, dass er sogar zu weinen begann. Jetzt gebe ich einmal zurück ins Studio.

Liebe Hörerinnen und Hörer, ich gehe mit Ihnen ins Heilige Land, nach Bethanien. Lazarus ist gestorben. Jesus hatte davon gehört, dass er so schwer krank war, war aber nicht hingegangen, sondern hielt sich noch länger auswärts auf. Und erst als er schon tot war, ging Jesus in dieses Dorf, in dem Maria, Martha und Lazarus zu Hause waren. Und da er schon länger im Grab lag, war das Weinen und die Trauer der Geschwister Maria und Martha, die Schwestern des Lazarus, sehr groß. Der Verlust trieb ihnen große Tränen in die Augen, aber auch die mit ihnen zusammen waren, weinten. Und in dieser Situation begegnen wir nun Jesus, der selbst erschüttert ist. Das ist im Johannesevangelium im 11. Kapitel. Ich beginne mit Vers 32. Als Maria dorthin kam, wo Jesus war und ihn sah, fiel sie ihm zu Füßen und sagte zu ihm: Herr, wärst du hier gewesen, dann wäre mein Bruder nicht gestorben. Als Jesus sah, wie sie weinte und wie auch die Juden weinten, die mit ihr gekommen waren, war er im Innersten erregt und erschüttert. Also, Jesus ist erregt im Inneren, im Geiste und erschüttert. Das müssen wir uns einmal jetzt näher ansehen, es verinnerlichen und bedenken, was das bedeutet. Jesus sieht, wie die Geschwister hier an dieser Stelle, nicht nur die Martha, die die erste war, die Jesus begegnet ist, sondern auch Maria, wie sie, ja, Jesus zu Füßen fällt, aber in diesem Augenblick keine Hoffnung mehr hat. Also, dass Jesus den Lazarus auferwecken würde, das war natürlich fern von ihr. Das war noch nie geschehen für sie. Und das dachte sie jetzt nicht, sondern sie war nur traurig, dass Jesus nicht gekommen war, um Lazarus vielleicht noch im letzten Augenblick von seiner Krankheit zu befreien und ihn zu heilen. Sie fällt ihm zu Füßen und drückt ihr Leid aus, dass Jesus nicht hier war. Herr, wärst du hier gewesen, dann wäre mein Bruder nicht gestorben. Das drückt noch einmal auch ihre Zuversicht aus, dass Jesus eben hätte helfen können, aber es nicht getan hat. Sie ist nicht nur traurig über den Tod ihres Bruders, sondern darüber hinaus, dass Jesus eben nicht anwesend war. Und ohne ihn mussten sie mit Ansehen dabei stehen, wie der Bruder verstorben war. Aber jetzt sieht Jesus ihre Tränen und er schaut um sich und sieht, wie auch die anwesenden Juden weinen, die mit ihr gekommen waren, also viele Menschen, die hier waren, um die Trauer der Familie zu teilen. Und jetzt wird Jesus im Geiste, im Innersten erregt und erschüttert. Das ist ein Ausdruck seiner Mittrauer und wir können noch einen Schritt weitergehen und sagen, Jesus hat hier wahrscheinlich, wie es schon eben damals beim Tod Johannes des Täufers war, hat auch das Schicksal seines eigenen Lebens vor Augen. Der Tod, etwas, was Jesus erschüttert. Gott hat den Tod nicht gemacht, heißt es im Buch der Weisheit. Das ist nicht eine Schöpfung Gottes, sondern das ist über die Menschen gekommen. Und der Tod, das ist auch das Schicksal Jesu,
das er freiwillig auf sich nehmen wird. Und das erschüttert ihn jetzt. Da bleibt Jesus nicht kühl und kalt oder souverän, dass er über den Dingen steht. Und nun heißt es, er sagte, wo habt ihr ihn bestattet? Sie sagten zu ihm, Herr, komm und sieh. Vermutlich, das ist jetzt eine Deutung von mir, vermutlich denken die Anwesenden, ja, Jesus möchte jetzt eben in seiner Mittrauer, in seinem Mitleid hingehen, um mit ihnen am Grab weiter zu trauern oder vielleicht zu beten um Trost und Stärkung durch Gott. Aber da steht jetzt noch einmal etwas ganz anderes. Sie sagten zu ihm, Herr, komm und sieh. Und dann heißt es, da weinte Jesus. Also ein ganz, ganz kurzer Satz, der uns beeindruckt. Da weinte Jesus. Jesus weint. Das ist höchster Ausdruck dessen, was in ihm vor sich geht. Er ist erschüttert und im Innersten erregt und jetzt weint er noch. Also nicht nur innen hat es Jesus berührt, sondern auch nach außen kommt jetzt der Ausdruck seiner Trauer, seines Mitleides, aber auch seiner Erschütterung über die Tatsache des Todes. Und dann die Antwort der Anwesenden, die Juden sagten, seht, wie lieb er ihn hatte. Also, das ist eine Bestätigung dessen, was wir vorhin gesehen und gehört haben. So steht es im Johannesevangelium, Jesus weinte. Und es wird sofort als Ausdruck seiner Liebe gedeutet. Also da ist ein Freund gestorben. Das ist nicht nur der Tod an sich, sondern es ist der Tod eines von Jesus geliebten Menschen. Und da können wir eben wieder diese menschliche Seite Jesu voll und ganz erkennen. Wenn jemand sagt, Jesus war nicht ganz Mensch, er ist der Gottes Sohn, er hat das alles anders gesehen als wir, er ist ja der Sieger über den Tod und er ist ja der Herr des Lebens, ja das Leben selbst. Jesus hatte ja gesagt, ich bin der Weg, die Wahrheit und das Leben. Ja, dann müssen wir aber auch sagen, ja, aber Jesus ist eben auch dieser volle Mensch, in ihm sind die beiden Naturen nicht vermischt, sondern jede Natur, die menschliche und die göttliche, ganz und gar und vereint in seiner Person, dem Jesus Christus, dem Gottes Wort aus dem Vater und dem Mensch, der geworden ist aus Maria, der Jungfrau. Und wenn Jesus weint über den Tod, dann zeigt das uns noch einmal die völlige Erschütterung, auch Jesus als Gottes Sohn, dass es den Tod gibt. Noch einmal zurück zum Buch der Weisheit. Durch den Neid des Teufels kam der Tod in die Welt, heißt es. Gott hat den Tod nicht gemacht. Da ist Jesus eben noch einmal mehr erschüttert, würde ich sagen, durch eben sein göttliches Wissen und durch seine eben gottmenschliche Natur, was der Tod ist. Er ist nicht nur eben Schicksal, er ist nicht nur etwas, was den alten Menschen trifft, sondern er sieht wie der Tod junge Menschen, die noch das ganze Leben vor sich haben könnten, aus dem, aus den Angeln reißt. Also der Tod nimmt alles weg,
Aber eben um diesen Tod zu bekämpfen und mit ihm zu ringen, ist Jesus gekommen. Und da nimmt er jetzt schon in Bethanien bei Lazarus das vorweg, was dann in seinem Todesangstkampf im Ölberg sich fortsetzt und was er dann am Kreuz vollenden wird. Also Jesus, der leidet, Jesus, der mitleidet, Jesus, der weint. Noch eine kleine Bemerkung. Ich sehe hier, liebe Hörerinnen und Hörer, dass der Evangelist Johannes hier zwei verschiedene Worte gebraucht. Das eine verwendet er über Maria und die anwesenden Mittrauernden und das andere Wort, edakrio, über Jesus. Das andere ist klao, klagen, trauern, über einen Verlust, traurig sein. Aber Jesus wird hier mit einem anderen Wort beschrieben. Er vergießt Tränen. Es ist also diese spirituelle Ergriffenheit, könnten wir auch sagen. Also die ganz und gar durch den Menschen hindurchgeht und sich eben in den Tränen nach außen hin zeigt. Ja, Jesus weint, liebe Hörerinnen und Hörer, eine kleine Rätselfrage an Sie. Finden wir in der Heiligen Schrift noch eine Stelle, wo Jesus weint, oder war das die einzige? Das dürfen Sie jetzt überlegen. Wenn Sie es herausfinden, würde es mich freuen, wenn Sie anrufen. Sie sehen, ich bin einfach durch meine Betätigung, durch viele, viele Jahre meines Lebens als Religionslehrer immer ein bisschen pädagogisch, wie soll ich sagen, angehaucht oder pädagogisch motiviert, so dass ich immer auch Sie einbeziehen möchte. Wenn jemand das herausfindet, rufen Sie an, und sonst, wenn es schwierig wird, das zu finden, dann werde ich es Ihnen dann nach der kleinen, kurzen Pause jetzt verraten.

0: Ja, liebe Hörerinnen und Hörer, es hat schon jemand angerufen. Ich freue mich über den Anruf. Es war unser geschätzter Günther Brunner, unser Präsident. Ich freue mich, dass er auch bei dieser Sendung dabei ist. Leider können wir heute aus technischen Gründen die Anrufer nicht so verbinden, dass Sie und ich das hören können. Aber über Vermittlung unseres Moderators ist es möglich. Also, es ist im Lukas-Evangelium, Jesus nähert sich der Stadt Jerusalem, Einzug in Jerusalem als Stichwort. Als er näher kam und die Stadt sah, weinte er über sie. Lukas 19. Kapitel, Vers 41. 19, diese Zahl bei der Kapitelzählung deutet an, da geht es langsam dem Ende zu. Also da kommt schon der Jerusalem-Aufenthalt mit Tod, dem Leiden, dem Tod und der Auferstehung Jesu. Also Jesus weint über die Stadt und was sagt er dazu? Und sagte, heißt es, er weinte über sie und sagte, wenn doch auch du an diesem Tag erkannt hättest, was Frieden bringt. Jetzt aber ist es vor deinen Augen verborgen. Also Jerusalem hat's nicht erkannt, was der Friede ist, was ihm Frieden bringt. Jerusalem hier als nicht nur Stadt aus Mauern, sondern eben die Menschen. Jerusalem als das Zentrum des Gotteshauses, wo Gott wohnt und Gott schickt den Erlöser, den Retter Jesus Christus, der dem Volk, dem Land und eben auch der Stadt das Heil bringen möchte. Und da ist Jesus eben sehr traurig darüber, dass er zu weinen beginnt. Und ich habe da Ihnen, glaube ich, vorhin etwas gesagt über die verschiedenen Worte. Das eine war eben Edakryo für Tränen vergießen, das andere war eben die Klage, das Weinen aus Verlust. Und da habe ich, glaube ich, einen falschen Buchstaben hineingeschwindelt. Ich habe, glaube ich, Klau gesagt statt Kleio. Also Kleio, das ist das Wort für Weinen. Also wir dürfen dem nicht zu viel Bedeutung zumessen, dass das eine Mal dieses Wort, das andere Mal jenes verwendet wurde. Beides Mal trifft es auf Jesus zu und wir erleben ihn als einen wahren, wahren Menschen. Es ist das menschliche Weinen Jesu über das Schicksal der Stadt Jerusalem, das nicht erkannt hat, was ihm Frieden bringt, nämlich die Annahme Jesu als Erlöser. Und er sieht im Geist voraus, was über die Stadt kommen wird, dass hier auch Zerstörung und Unheil eintreffen wird in der Zukunft. Aber dass Jesus weint und das nicht nur als ein göttliches Wort über Jerusalem sagt, ihr Schicksal andeutet, wie es die Propheten im Namen Gottes getan haben, das bedeutet, Jesus ist ganz und gar Mensch. Also, wenn ich zusammenfassen darf, Jesus, der in die Einsamkeit geht, weil er den Wunsch, das Bedürfnis hat, Erlebtes zu verarbeiten, Gebet mit seinem Vater zu verweilen, das zeigt uns, dass er auch wie wir fühlt und empfindet und dass er eben betet. Auch das ist ein Zeichen, dass Jesus wahrer Mensch ist, denn eben als Gottes Wort, als Gottes Sohn, als der Ewige, kann er nicht anfangen zu beten, weil er immer eins ist mit dem Vater. Und der Dialog zwischen dem Vater und ihm, dem Wort, niemals endet. Aber als Mensch kommt dieses Bedürfnis bei Jesus immer wieder zum Vorschein, dass er ganze Nächte hindurch betet und dass er eben im Ölgarten dann noch einmal sein eigenes Leben, sein eigenes Sterben annehmen möchte vor Gott als Mensch, dass er seine Bereitschaft erklärt, nicht mein Wille, sondern dein Wille geschehe. Dann das Weinen Jesu als Mitweinen, als Mitgefühl oder mit Trauer, ja, und auch ein Weinen aus Freundschaft. Seht, wie lieb er Lazarus hatte, sagen die Umstehenden über Jesus. Und nun Jesus, der über die Stadt Jerusalem weint, ist nicht nur sein Freund Lazarus, dessen Tod ihm zu Herzen geht, sondern dieser geistige Tod, der über der Stadt Jerusalem schon schwebt, wenn ich so sagen darf, das geistige Absterben, die Stadt, die ja wenige Jahrzehnte nach Jesu Tod und Auferstehung zerstört werden wird, das alles schwebt Jesus vor Augen und er denkt daran, dass Gott eigentlich den Frieden bringen wollte. Auch das ist wieder etwas Schönes, wenn wir das hören. Gott möchte den Frieden. Und der Friede ist eben auch eine Frucht der Annahme Gottes in Jesus Christus. Gott hat die Menschennatur angenommen, damit wir Menschen an der göttlichen Natur teilhaftig werden. Das heißt, dass wir den Frieden Gottes, die Harmonie mit Gott und untereinander erlangen. Und so kann auch Frieden in dieser Welt entstehen. Konkret dort, wo Menschen eben auch annehmen, was Gott beschlossen hat für sie. Gott will immer das Gute und das Heil. Aber weil die Situation so verfahren ist, muss Jesus weinen und muss er letztlich auch sterben, den Tod annehmen, weil es anders scheinbar nicht geht, als in diesen Ringkampf zu steigen zwischen Tod und Leben, zwischen Sünde und Heil. Und da möchte Jesus voll und ganz sich hingeben, auch wenn es ihm offenbar sehr, sehr schwer fällt und es ihm nicht nur Tränen aus den Augen treibt, sondern er sogar in Blutschweiß getränkt ist. Also, liebe Hörerinnen und Hörer, jetzt haben wir schon einiges erarbeitet in diesem heurigen Jahr. Jesus, der wahre Mensch. Wir haben mit der Kindheit begonnen und jetzt sind wir quer durch die Evangelien gegangen und haben heute den weinenden Jesus getroffen. Wenn Sie eine Sorge haben, wenn Sie traurig sind, wenn Sie Verlust erleiden, dürfen Sie zu Jesus Christus kommen, auch als den Menschensohn und ihn nicht nur bitten um Hilfe, sondern ihn auch, so wie diese Frau aus Bethanien, wie Maria, ihn vor ihm weinen, die sich niederwerfen vor ihm weinen und sie dürfen sich sicher sein, dass er nicht nur Mitgefühl mit ihren Sorgen hat, sondern mitweint. Das habe ich zum Beispiel schon öfters auch bei Beerdigungen in sehr traurigen Situationen und beim Verlust junger Menschen in der Predigt gesagt, wir können nicht erforschen, warum ein Mensch sterben muss. Vor allem nicht, warum ein Mensch auf tragische Weise gestorben ist. Das wissen wir nicht. Die Frage, warum, die wird uns in diesem Leben niemand beantworten. Aber wir wissen, dass Jesus Christus, Gottes Sohn, mit uns trauert und mitweint. Und dass er uns aber über die Trauer hinaus zur Hoffnung führen möchte. Das ist dann der nächste Schritt. Jesus, der in dem Weinen, das er selber tut, das ihm eben Tränen aus den Augen treibt, dass er dann eben letztlich doch die Hoffnung schenkt. Deshalb ist nach seinem Weinen über die Stadt Jerusalem dann der Einzug in die Stadt, wo Jesus sich als den Friedenskönig feiern lässt. Und deshalb ist auch dann nach seinem Tod die Auferstehung, in der uns Jesus die ganz große Hoffnung gebracht hat. Ja, liebe Hörerinnen und Hörer, verzeihen Sie, wir haben immer wieder kleine Pannen. Das hängt einfach mit der heutigen Technik zusammen, aber auch damit, dass wir nur Menschen sind und dass wir eben auch angewiesen sind auf unsere eigene Fähigkeit und auf das Zusammenwirken mit den technischen Errungenschaften. Jetzt darf ich Ihnen den Segen Gottes zusprechen und denke jetzt an Sie alle, auch an jene, die sich im Laufe des Jahres immer wieder bei uns oder bei mir gemeldet haben, mit einem Gruß, einem Brief, E-Mail, SMS-Nachrichten und wo ich nicht immer dazu komme, zu antworten aufgrund der Fülle auch der Beziehungen und Kontakte, die wir haben. Sie alle möchte ich dem Segen Gottes empfehlen. So segne Sie der dreieinige Gott, der Vater, der Sohn und der Heilige Geist.
1: Das war das Glaubensforum von gestern Vormittag.

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Seien Sie herzlich gegrüßt, liebe Hörerinnen und Hörer. Hier spricht Renate Wieninger. Ich melde mich nach der Sommerpause wieder zurück in der Classic Hour. Diesmal stelle ich Ihnen Vogelstimmen in der klassischen Musik vor. Im Sinne des Evangeliumtextes nach Matthäus Kapitel 6, Vers 26, wo es heißt: Seht die Vögel des Himmels, sie säen nicht. Sie ernten nicht und sammeln keine Vorräte in Scheunen. Euer himmlischer Vater ernährt sie. Vögel und ihre Gesänge inspirieren die Musikgeschichte seit Jahrhunderten. Von barocken Vogelkonzerten, in denen die einzelnen Instrumente Vogelstimmen nachahmen, bis zur modernen Musikgestaltung sind Vögel bildhaft. Ich beginne mit Capriccio sopra il cucù. Hierbei wird der Kuckucksruf im Sopran imitativ verarbeitet. Der Komponist ist Johann Caspar Kerl. Er lebte von 1687 bis 1693.